0: Die Kinder erleben mich als einen fragenden, tänzerischen, poetischen Clown und mit Niveau. Ja? Also nicht diesen Tollpatsch, der da irgendwie rumhaut, mit Essen rumschmeißt und so, sondern wirklich sehr, sehr schön und achtsam mit den Sachen umgeht. Die Kinder werden bei mir mit einbezogen als Partner, als Assistenten und dürfen mich beraten. Und ich führe natürlich schon heimlich die Regie. Jetzt in dem Programm um die Mundgesundheit geht es halt um Mundgesundheit, Zahnpflege, Ernährung, Kariesentstehung, je nach Altersgruppe. Im Kindergarten ist dann der Zahnarztbesuch zum Beispiel, Sympathieaufbau für den Zahnarztbesuch noch mit dabei. Und auch vom Duktus her, also bei Kindergartenkindern bin ich eher spielerisch, bei Schulkindern schon ein bisschen klarer und bei den dritten, vierten Klassen dann so Rap, hast du nach dem Essen und so weiter. Ne? Um einfach auch eine entsprechende altersgerechte Ansprache zu finden.
1: Denn gute Gewohnheiten beginnen schon im Kindesalter. Mit der Veranstaltung möchte der Landkreis deshalb frühzeitig und nachhaltig für die Gesundheitsvorsorge sensibilisieren. Auch das Motto des Tages bringt die Botschaft auf den Punkt.
2: Gesund beginnt im Mund, kau dich fit. Und das heißt also, kau zwingende Kost möglichst. Mhm. Und das ist halt, ja, unsere Aufgabe, darauf hinzuweisen, dass möglichst auch gerade wie heute in den Klassen, in den Brotbüchsen Äpfel, ja, Obst, Gemüse, Brot und natürlich jetzt keine Quetschis und sowas zu finden ist. Ja, das ist halt
3: eine gesunde Ernährung.
2: Genau.
3: Motivieren, ja. Kinder motivieren. Hm.
1: Dass die Botschaft ankommt, zeigt sich schnell. Die Kinder machen begeistert mit und lernen dabei ganz nebenbei, warum regelmäßiges Zähneputzen so wichtig ist.
0: Die überborden sich teilweise vor Begeisterung und darum habe ich eben auch so kleine Tricks eingebaut, wie das Meldezeichen zum Beispiel. Weil wenn sich die Kinder selber berühren, beruhigen sie sich. Die sind mit der Aufmerksamkeit immer nach außen gerichtet, immer gereizt von außen. Und auch den Daumen in den Zeigefinger zu strecken, die Lippen zu schließen, die Augen zu öffnen. Das sind so kleine Rituale, die entstanden sind, um immer wieder auch Ruhe reinzubekommen. Das lieben die Kinder auch. Und dann dürfen sie natürlich auch mal laut klatschen und rufen. Und es ist so ein schönes Wellenvorgang. Und am Ende, haben sie ja gesehen, sind sie ganz still geworden bei diesem Bakterienspiel dann.
1: Insgesamt war Carlo Morsini in diesem Jahr an rund 16 Schulen unterwegs. Am 30. September macht er auch an der Grundschule Geschwister Scholl Station. Für die Kinder bedeutet das, Gesundheit kann spannend sein und auch Lernen darf Spaß machen.
2: Es ist halt mal eine andere Form unserer täglichen Arbeit. Ja, wir bemühen uns natürlich jeden Tag in unserer Arbeit, den Kindern das bewusst zu machen, was für ein Kapital sie im Mund haben. Und sicherlich braucht man am Anfang sehr die Unterstützung der Eltern. Aber irgendwann, wenn die Kinder größer sind, sollte es irgendwann mal Klick machen. Und das ist halt unsere tägliche Aufgabe.
3: Ja. Und ist eine einfache Sache. Also die Kinder lernen mit Spaß. Und dann lernen sie, dass Gesundheit ist etwas Einfaches, leicht und kann jeder machen.
2: Und da sind diese Möglichkeiten, dass wir solch eine Veranstaltung machen, natürlich auch sehr schön, um das ja, sehr, sehr locker, sehr, sehr auch mal spaßiger und aber trotzdem mit Botschaft.
3: Genau.
2: Uns ist wichtig, dass trotzdem diese Botschaft und nicht nur der Spaß im Vordergrund steht. Das ist dann eben immer schön zu sehen, wie Kinder doch zu begeistern sind und für ein Thema zu sensibilisieren sind und wie Kinder da mitgehen und wie dann auch Erwachsene und auch die Lehrer dann strahlen, wenn die Kinder in Aktion sind. Und das ist das Schöne daran. Man sieht dann wirklich die Kinder auch mal nochmal von der anderen Seite und doch, das berührt einen schon.
1: Zum Abschluss gab es für jedes Kind noch einen Flyer von Morsini. Und so bleibt hoffentlich nicht nur die Erinnerung an einen lustigen Schultag, sondern auch die ein oder andere wichtige Lektion zur Zahngesundheit.
4: Der Herbst ist da und mit ihm beginnt die Erkältungs- und Grippesaison. 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Nehmen Sie Ihre Gesundheit selbst in die Hand, lassen Sie sich von Ihrem Hausarzt oder bei uns im Gesundheitsamt beraten, sagt Markus Brune, der in der Kreisverwaltung den Bereich Infektionsschutz leitet. Deutschlandweit empfiehlt die Ständige Impfkommission STIKO aktuell einen Impfschutz für diese Erkrankung.

0: Erkrankungen und spezielle Personengruppen. Welche genau das sind, erfährt man unter www.infektionsschutz.de/impfcheck/.
1: Neue Saison, neuer Kader, neuer Trainerstab. Bei den Cerebrix Volleygoats ist kaum etwas so geblieben, wie es war. 4 Spieler aus der vergangenen Saison sind noch dabei. Tom Borchardt mit der Nummer 4 im Außenangriff, Nick Breitenbach mit der 11 im Mittelblock, Lukas Pockrand mit der 9 als Universalspieler und Paul Stommel mit der 16 im Zuspiel. Dazu kommen 10 Neuzugänge und diese bringen ordentlich internationale Erfahrungen mit. Im Außenangriff tragen Jordan McKee die Nummer 5, Cole Kaczynski die 15 und Jesse Delancey die 18. Im Mittelblock stehen neben Breitenbach jetzt Elliot Collard mit der 3, Sebastian Rösler mit der 10 und Rico Wardlow mit der 23. Auf der Diagonalposition kommt Jacob Harris mit der 8 und Andrei Druta mit der 1 dazu. Und auch beim Zuspiel und auf der Libero-Position gibt es neue Optionen. Neo Laumann trägt die 13, Jacob Riley die 6. Der Kader ist damit auch international aufgestellt. Die Spieler kommen aus Deutschland, Kanada, den USA, den Bahamas und Rumänien. Auch auf der Trainerbank gibt es einen Neustart. Der Kanadier Brad Hudson übernimmt als neuer Head Coach und soll die neu formierte Mannschaft durch die Saison führen. Unterstützt wird er vom Australier Jack Payne, der als Co-Trainer Teil des neuen Trainerteams ist. Eine komplett neue Mannschaft muss sich also erst finden. Die ersten Eindrücke aus der Vorbereitung stimmen Geschäftsführer Lukas Thielemann aber positiv.
2: Auch bisher, Testspiele liefen, glaube ich, sehr zufriedenstellend. Hatten bisher 3, haben davon 2 gewonnen, 1 unentschieden. Unentschieden, untypisches Ergebnis. Im Testspiel durchaus möglich. Haben natürlich viel probiert, viel getestet, wie im Testspiel das eben so ist, zumindest in der ersten Liga. Ich kann nicht für andere Sportarten sprechen oder für andere Ligen, aber wir machen es eigentlich immer so, dass weniger das Augenmerk auf dem Sieg liegt oder den unbedingt haben zu wollen, sondern vielmehr verschiedene Sachen mal anzutesten, Spieler in verschiedene Situationen mal reinzuschmeißen. Aber wenn wir jetzt, ich sag mal, drauf schauen, dass, wie wir so mit unserer vermeintlichen Startsechs gespielt haben, dann war das schon sehr gut, auch in dem Spiel, was wir unentschieden gespielt haben.
1: 3 Testspiele, 2 Siege und ein Unentschieden. Dabei ging es weniger darum, unbedingt jedes Spiel zu gewinnen. Vielmehr sollten die neuen Spieler verschiedene Situationen kennenlernen und die Mannschaft unterschiedliche Formationen testen. Seit rund 2 Wochen trainiert der komplette Kader gemeinsam. Bis zum ersten Pflichtspiel bleibt trotzdem nicht mehr viel Zeit.
2: Wir sind jetzt seit 2 Wochen so mit der vollen Truppe zusammen, können viel auch in der Komplexität trainieren. Und das tut uns schon gut. Jetzt haben wir noch eine volle Woche bis zur Pokalquali als allererstes Pflichtspiel. Dann ja nochmal 1,5 Wochen bis zum ersten Ligaspiel. Und die Zeit müssen wir gut nutzen, aber ich denke aktuell alles erfolgsversprechend.
1: Der erste große Härtetest vor heimischem Publikum wartet dann in der Bundesliga. Die Netzhoppers sind zu Gast in der SWH-Arena. Gegen die Mannschaft wurde in den Vorbereitungen bereits getestet. Das Ergebnis 2:2. Allerdings mit einer deutlich veränderten Aufstellung. Für Thielemann zählt deshalb am ersten Spieltag vor allem eines.
2: Aber am Ende, ich glaube, überrascht es keinen, wenn ich sage, wir wollen das Spiel gewinnen. Zählt da quasi nichts als der Sieg. Erstes Heimspiel, schlagbarer Gegner mit den Netzhoppers, die dann hier zu Gast sein werden.
1: Neben dem neuen Kader müssen sich die Goats in dieser Saison auch auf einige neue Regeln einstellen. Bis zu 8 Wechsel sind möglich. Außerdem darf der Ball auf der eigenen Seite unter bestimmten Bedingungen die Hallendecke berühren. Und auch beim Zuspiel und beim sogenannten Powertip wurden die Regeln geändert. Für die neu formierte Mannschaft heißt das, noch mehr neue Abläufe, die im Training sitzen müssen.
2: Wurden jetzt über den Sommer in den internationalen Wettbewerben mit den Nationalteams Regeln getestet, die ja immer mehr dahin gehen, dass das Spiel verständlicher wird für den neuen Zuschauer, dass weniger Unterbrechungen sind, weniger komplizierte Regeln. Man passt jetzt Kleinigkeiten an, wie zum Beispiel, dass 8 anstatt 6 Wechsel möglich sind. Man passt aber eben auch größere Dinge an, dass der Zuspielkontakt hat sich ja im letzten Jahr schon geändert. Es gibt kein Technik.

0: technischen Fehler mehr im Zuspiel. Jetzt kommt als Riesenneuerung dazu, dass quasi eine Deckenberührung erlaubt ist auf eigener Seite. Also der Ball muss auf der eigenen Seite die Decke berühren und auch auf der eigenen Seite bleiben. Aber dann ist quasi eine Deckenberührung kein Fehler mehr. Wird natürlich auch nochmal viel ändern. Du brauchst kein Libero mehr zwingend in deinem Team. Du kannst auch komplett ohne Libero spielen. Das war bei einer Mindestanzahl von 12 Spielern so bisher auch nicht. Und so haben sich schon ein paar Sachen geändert, wo wir natürlich gespannt sind. Auch der sogenannte Power-Tip hat sich geändert, wird quasi wieder rausgenommen, regeltechnisch, dass das längere Führen des Balls nicht mehr möglich ist und ein technischer Fehler geahndet wird. Und das ändert natürlich auf dem Level das Spiel schon enorm.
1: 4 bekannte Spieler, 10 Neuzugänge und ein komplett neuer Trainerstab. Die Cerebrics Volleygoals starten mit einer Mannschaft in die neue Saison, die sich in vielen Bereichen erst noch finden muss. Die Vorbereitung macht Mut. Jetzt muss sich zeigen, ob aus den vielen neuen Gesichtern auch auf dem Feld schnell eine Einheit wird. Der erste Pflichtspielauftritt steht unmittelbar bevor.
2: Mit der Wanderausstellung der Stiftung Gedenkstätten Sachsen-Anhalt im Salzlandmuseum haben die jüdischen Wochen in Schönebeck in diesem Jahr bereits begonnen. Als Zeichen gegen Rassismus, Antisemitismus und Rechtsextremismus auf mehr als 50 Seiten in der Veranstaltungsbroschüre präsentieren der Salzlandkreis und lokale Akteure viele weitere Angebote im Zeitraum vom 3. September bis 21. November. Es ist bereits das 7. Mal, dass die Veranstalter auf diese Art einladen, die Vielfalt jüdischen Lebens zu entdecken und gemeinsam für Respekt und Zusammenhalt einzustehen. Besucher dürfen sich wieder auf ein vielfältiges Programm freuen mit Kultur, Kulinarik, Wissen und Dialog sowie Geschichte vor Ort. Damit sind wir am Ende unserer Dienstagsausgabe der RBB Aktuellen Nachrichten, schauen jetzt auf das Wetter und auf die Meldungen aus Dessau-Roßlau. Wir melden uns aus der Redaktion dann am Mittwoch um 18 Uhr wieder. Bis dahin, machen Sie es gut und auf Wiedersehen.
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6: Am Mittwoch wechseln sich sonnige und bewölkte Abschnitte ab. Zur Mittagszeit werden angenehme 21 Grad erreicht und dabei bleibt es trocken. Der Wind weht aus südöstlicher Richtung. Insgesamt erwartet uns ein freundlicher und milder Tag mit einer schönen Mischung aus Sonne und Wolken, also perfektes Wetter, um den Mittwoch entspannt zu genießen.

0: Am Friedrichsgarten 20 war am 26. September einiges los. Auf dem Gelände des Tierheims waren nicht nur die fälligen Bewohner, sondern auch zahlreiche interessierte Besucher. Der Tierschutzverein Dessau und Umgebung lud zu seinem alljährlichen Tierheimfest ein und für die Gäste wurde wieder jede Menge geboten. Neben einem Flohmarkt mit allem, was die Vierbeiner brauchen, gab es auch wieder die beliebten Führungen durch das Heim. Die kleinsten Gäste konnten sich auf der großen Hüpfburg austoben.
1: Ja, der Hinweis der Riesenburg ist mir, das ist wirklich, es wird von jedem Jahr

0: So, ja, größer. Jetzt haben wir eine Burg mittlerweile. Ansonsten bieten wir unseren Flohmarkt wieder an. Ausreichend Wintermäntel, Zubehör für Katzen und Hunde, alles, was man sich vorstellen kann, was die Tierchen brauchen und was denen gut tut. Wir haben einen Infostand, dass man auch dort nochmal direkt nachfragen kann, was das Tier macht. Dort findet man ein Tier im Quiz. Dann haben wir unseren Grill- und Kuchenbazar, alles unterstützt durch Ehrenamtliche, die fleißig Kuchen gebacken haben. Auch an Höbel und Meier ein Dankeschön für den Grillstand. Dann haben wir unsere Riesentombola mit Hauptpreisen, die werden auch jedes Jahr mehr. Ein Beispiel sind 100 € Lu-Gutschein. Angelikas Weinladen hat etwas dazugegeben. Wir haben ein RB-Trikot und Schal. Dann Karten für ein Spiel. Ich weiß gar nicht, was ich alles aufzählen soll. Es sind riesig viele Hauptpreise. Und natürlich die Führungen finden auch wie jedes Jahr statt. Diesmal getaktet, alle halbe Stunde mit einem Ticket. Ja, und jederzeit herzlich willkommen. 15:30 Uhr machen wir die Auslosung der Tombola, die da ist. Und bis dahin finden auch immer wieder Führungen statt. Das war bisher jedes Jahr so, dass wir da super zufrieden sind. Es spricht sich auch rum. Wir haben uns auch fest vorgenommen, dass wir das jedes Jahr immer am letzten Wochenende im September durchführen, dass das in den Köpfen einfach drinne bleibt, da keine großen Unterschiede gibt von Termin her. Und ja, die Resonanz ist wieder schon super und das Wetter spielt natürlich auch riesig gut mit.
1: Neben Fragen rund um die Tierhaltung und den Tierschutz konnten die zahlreichen Besucher sich auch über einen Rundgang über das Gelände freuen und somit die Arbeit der Mitarbeiter kennenlernen. Dies ist aber nur einer von vielen Gründen für das Fest.
0: Ich finde das ganz wichtig für die Einwohner in der Stadt Dessau, dass man auch die Institutionen, die da sind, die Tiere auffinden, die Fundtiere, dass man das Ganze einmal präsentiert, dass man die Gelegenheit gibt, das Tier einmal von innen zu sehen, hinter den Kulissen. Und wir sind halt auch immer wieder auf Spendengelder angewiesen. Und das hilft uns natürlich, um gewisse Projekte und auch für die Tiere wieder Sachen zu ermöglichen, die wichtig sind in der Arbeit im Tierschutzverein.
1: Der Verein und das Tierheim sind in erster Linie auf Spenden angewiesen, um die bestmögliche Versorgung der Fellnasen sicherzustellen. Aber auch jede tatkräftige Unterstützung ist jederzeit herzlich willkommen.
0: Das ist total richtig so. Wir brauchen wirklich immer Unterstützung, tatkräftige Hände. Ob es, ich sag mal, das Außengelände pflegen ist hier im Tierheim, die Hundegassigeher, da auch vielen Dank, die Katzenkuschler. Wir machen Projekte, der Innenhof der Katzen, der soll neu gestaltet werden. Da brauchen wir Hände, weil die Tiermitarbeiter natürlich für das Wohl der Tiere zuständig sind und dass diese Randarbeiten sind, die schlecht umsetzbar sind mit dem Personalstamm, weil einfach da die Manpower fehlt. Genau.
1: Interessierte, die ehrenamtlich helfen möchten oder einer Fellnase, Samtpfote oder einem Kleintier ein neues Zuhause schenken möchten, können sich per E-Mail an tierheim.dessau@gmx.de bei dem Tierschutzverein Dessau und Umgebung melden. Die ehrenamtlichen Mitarbeiter und die flauschigen Bewohner freuen sich auf jede Unterstützung.
2: Gemeinsam für Frieden, Freiheit und Demokratie. Zum Tag der Deutschen Einheit am 3. Oktober lud der CDU-Kreisverband Dessau-Roßlau alle Bürger herzlich ein, sich an der Dessauer Friedensglocke auf dem Platz der Deutschen Einheit am Rathaus zu versammeln. Der 3. Oktober erinnerte an die Wiedervereinigung Deutschlands und damit an die Überwindung der jahrzehntelangen deutschen Teilung. Gleichzeitig ist dieser Tag ein Anlass, sich die Bedeutung von Frieden, Freiheit und Demokratie immer wieder bewusst zu machen. Auch der gesellschaftliche Zusammenhalt und das gemeinsame Miteinander standen dabei im Mittelpunkt. Um 11 Uhr begann die Veranstaltung mit einem ökumenischen Friedensgebet an der Friedensglocke. Im Anschluss gab es Raum für Begegnungen, Gespräche und einen gemeinsamen Austausch. Zum Abschluss waren alle Teilnehmer zum Frühschoppen ins Brauhaus zum alten Dessauer eingeladen.
3: Die Wohnstättengenossenschaft Bitterfeld-Wolfen ist bald auch filmerisch auf den sozialen Medien unterwegs. In einer Zusammenarbeit zwischen der WSG und dem Regionalfernsehen RBB wird erstere nun auch über Kurzvideos beworben. Doch alles fängt immer mit einer Idee an. Damit man auch nicht aus der Zeit fällt, trafen sich die jungen Kollegen beider Unternehmen

0: und mit Hunden. Hier ist so einiges vor die Kamera gekommen und alle durften mit anpacken. Da kommt es auch schon einmal vor, dass der Vorstand der WSG in eine Mülltonne klettern oder man im Regen zelten muss. Der Spaß ging dabei aber natürlich nicht verloren.
1: Ja, also bei der WSG muss man irgendwie alles können, darf sich da nicht zieren.
2: Ja, es hat mir gut gefallen. Ich war 3-mal dabei, 1-mal glaube ich nicht. War mal was anderes. War lustig, total toll.
3: Mir hat sehr Spaß gemacht, der Regen hat mir auch nichts ausgemacht.
0: Die verschiedenen Clips konzentrierten sich auf Aspekte der Wohnungssuche und Gründe, sich eine neue Wohnung zu mieten. Ist man das lange Pendeln satt oder ist das Internet zu schlecht? Hier wurden zielgruppengerechte Probleme gefunden und angesprochen. In der Nachbearbeitung wurden die Videos dann noch auf Social-Media-Standards aufbereitet und geschnitten, um den guten Ideen der jungen Kollegen auch gerecht zu werden. Entstanden sind 12 Social-Media-Clips, die zeigen, warum die WSG Bitterfeld-Wolfen ein guter Partner für die eigene Wohnung ist.

Schon bald können Sie die Clips auf den verschiedenen Social-Media-Seiten der WSG Bitterfeld-Wolfen sehen. Bleiben Sie gespannt. Eine letzte Mal noch.

0: Schön, dass Sie eingeschaltet haben und damit herzlich willkommen an diesem Dienstag zu den RBW Aktuellnachrichten. Wo verliert mein Haus Wärme und welche energetischen Sanierungsmaßnahmen sind sinnvoll? Antworten auf diese Fragen möchte die Stadt Südliches Anhalt mit einer geplanten Thermografieaktion geben. Dazu finden im Herbst 2026 kostenlose Informationsveranstaltungen in drei Ortschaften statt. Einmal in Quellendorf am 15. Oktober um 18 Uhr im Dorfgemeinschaftshaus. In Gröbzig am 20. Oktober um 16.30 Uhr im Rathaus. Und in Weißern-Gölzau am 12. November um 18 Uhr hier im Dorfgemeinschaftshaus. Energieberater Thorsten Glocke von der Energieberatung Mitteldeutschland informiert über die Möglichkeiten und Grenzen der Gebäudethermografie und zeigt, wie Wärmebilder energetische Schwachstellen sichtbar machen können. Interessierte Hauseigentümer können sich anschließend bis zum 18. Dezember für die Teilnahme anmelden. Die Thermografieaufnahmen sollen im Januar bzw. Februar 2027 bei geeigneten Witterungsbedingungen durchgeführt werden. Die Teilnehmer erhalten ihre Wärmebilder sowie eine fachliche Einschätzung und Hinweise auf mögliche Sanierungsmaßnahmen. Anlässlich des Tages der Zahngesundheit organisierte der Landkreis Wittenberg zwei besondere Veranstaltungen für Grundschulkinder. Der Pantomime-Künstler und Schauspieler Karl-Heinz Paul alias Mausini vermittelte den Kindern auf spielerische und unterhaltsame Weise Wissenswertes rund um die Zahngesundheit. Am 29. September war er zu Gast an der Diesterweg-Grundschule im Wittenberg und sorgte dort mit seinem Programm für viel Spaß und Begeisterung.
1: Zähneputzen gehört zum Alltag. Für Kinder ist es aber nicht immer die spannendste Beschäftigung und wird schon mal vergessen. Dass Zahnpflege trotzdem Spaß machen kann, zeigt Karl-Heinz Paul. Als Carlo Mausini bringt der Pantomime-Künstler, Autor und Schauspieler Kindern auf unterhaltsame Weise Wissenswertes rund um ihre Gesundheit näher. Die Figur Mausini verkörpert er bereits seit vielen Jahren.
2: Ich bin freischaffender Künstler, schon seit meinem 20. Lebensjahr auf der Reise. Ich schreibe Kinderbücher, ich habe Kindertheater, habe auch Theaterstücke für Erwachsene und schreibe auch Kinderlieder. Und das ist meine Berufung, bin mit Leib und Seele ein Künstler auf der Bühne, um auch mit den Kindern in Kontakt zu kommen und schöne Botschaften rüberzubringen.
1: Auch an der Dienstweg-Grundschule in Wittenberg stand am 29. September die Zahngesundheit im Mittelpunkt. Im Rahmen des Tages der Zahngesundheit führte Carlo Mausini sein Programm für die Schule auf. Organisiert wurde die Veranstaltung von Kinder- und Jugendärztlichen Dienst des Landkreises Wittenberg, dem besonders die Gesundheit der Kinder am Herzen liegt.
3: Führen Reinuntersuchungen und Gruppenprophylaxe im Landkreis Wittenberg. In Kindergarten, Grundschulen, weiterführende Schulen, Gymnasien und Sekundarschulen und Vorderschulen.
1: Bei der Präventionsarbeit setzt der Landkreis dabei bewusst auf einen besonderen Zugang. Statt trockener Informationen gibt es Unterhaltung und Bewegung. In seinem Programm setzt er dabei auf jede Menge Vielfalt.
2: Die Kinder erleben mich als einen fragenden, tänzerischen, poetischen Clown und mit Niveau. Ja? Also nicht diesen Tollpatsch, der da irgendwie rumhaut, mit Essen rumschmeißt und so, sondern wirklich sehr, sehr schön und achtsam mit den Sachen umgeht. Die Kinder werden bei mir mit einbezogen als Partner, als Assistenten und dürfen mich beraten. Und ich führe natürlich schon heimlich die Regie. Jetzt in dem Programm um die Mundgesundheit geht es halt um Mundgesundheit, Zahnpflege, Ernährung, Kariesentstehung, je nach Altersgruppe. Im Kindergarten ist dann der Zahnarztbesuch zum Beispiel, Sympathieaufbau für den Zahnarztbesuch noch mit dabei. Und auch vom Duktus her, also bei Kindergartenkindern bin ich eher spielerisch, bei Schulkindern schon ein bisschen klarer und bei den dritten, vierten Klassen also Rap, hast du nach dem Essen und so weiter. Ne? Um einfach auch eine entsprechende altersgerechte Ansprache zu finden.
1: Denn gute Gewohnheiten beginnen schon im Kindesalter. Mit der Veranstaltung möchte der Landkreis deshalb frühzeitig und nachhaltig für die Gesundheitsvorsorge sensibilisieren. Auch das Motto des Tages bringt die Botschaft auf den Punkt.
4: Gesund beginnt im Mund, kau dich fit. Und das heißt also, kauzwingende Kost möglichst. Mhm. Und das ist halt ja unsere Aufgabe, darauf hinzuweisen, dass möglichst auch gerade wie heute in den Klassen, in den Brotbüchsen Äpfel, ja, Obst, Gemüse, Brot und natürlich jetzt keine Quetschis und sowas zu finden ist. Ja, das ist halt
3: eine gesunde Ernährung.
4: Genau.
3: Motivieren, ja. Kinder motivieren. Hm.
1: Dass die Botschaft ankommt, zeigt sich schnell. Die Kinder machen begeistert mit und lernen dabei ganz nebenbei, warum regelmäßiges Zähneputzen so wichtig ist.
2: Die überborden sich teilweise vor Begeisterung und darum habe ich eben auch so kleine Tricks eingebaut, wie das Meldezeichen zum Beispiel. Weil wenn sich die Kinder selber berühren, beruhigen sie sich. Die sind mit der Aufmerksamkeit immer nach außen gerichtet, immer gereizt von außen. Und auch den Daumen in den Zeigefinger zu strecken, die Lippen zu schließen, die Augen zu öffnen. Das sind so kleine Rituale, die entstanden sind, um immer wieder auch Ruhe reinzubekommen. Das lieben die Kinder auch. Und dann dürfen sie natürlich auch mal laut klatschen und rufen und es ist so ein schönes Wellenvorgang und am Ende, haben Sie ja gesehen, sind Sie ganz still geworden bei diesem Bakterienspiel dann.
1: Insgesamt war Carlo Morsini in diesem Jahr an rund 16 Schulen unterwegs. Am 30. September macht er auch an der Grundschule Geschwister Scholl Station. Für die Kinder bedeutet das, Gesundheit kann spannend sein und auch Lernen darf Spaß machen.
4: Es ist halt mal eine andere Form unserer täglichen Arbeit. Ja, wir bemühen uns natürlich jeden Tag in unserer Arbeit, den Kindern das bewusst zu machen, was für ein Kapital sie im Mund haben. Und sicherlich braucht man am Anfang sehr die Unterstützung der Eltern. Aber irgendwann, wenn die Kinder größer sind, sollte es irgendwann mal Klick machen. Und das ist halt unsere tägliche Aufgabe.
3: Und ist eine einfache Sache. Also die Kinder lernen mit Spaß. Und dann lernen sie, dass Gesundheit ist etwas Einfaches, leicht und kann jeder machen.
4: Und da sind diese Möglichkeiten, dass wir solch eine Veranstaltung machen, natürlich auch sehr schön, um das sehr, sehr locker, sehr, sehr auch mal spaßiger und aber trotzdem mit Botschaft.
3: Genau.
4: Uns ist wichtig, dass trotzdem diese Botschaft und nicht nur der Spaß im Vordergrund steht. Das ist dann eben mal schön zu sehen, wie Kinder doch zu begeistern sind und für ein Thema zu sensibilisieren sind und wie Kinder da mitgehen und wie dann auch Erwachsene und auch die Lehrer dann strahlen, wenn die Kinder in Aktion sind. Und das ist das Schöne daran. Man sieht dann wirklich die Kinder auch mal nochmal von der anderen Seite und doch, das berührt einen schon.
1: Zum Abschluss gab es für jedes Kind noch einen Flyer von Morsini. Und so bleibt hoffentlich nicht nur die Erinnerung an einen lustigen Schultag, sondern auch die ein oder andere wichtige Lektion zur Zahngesundheit.
0: Der Herbst ist da und mit ihm beginnt die Erkältungs- und Grippesaison. 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Nehmen Sie Ihre Gesundheit selbst in die Hand, lassen Sie sich von Ihrem Hausarzt oder bei uns im Gesundheitsamt beraten, sagt Markus Brune, der in der Kreisverwaltung den Bereich Infektionsschutz leitet. Deutschlandweit empfiehlt die Ständige Impfkommission STIKO aktuell einen Impfschutz für diese Erkrankungen und spezielle Personengruppen. Welche genau das sind, erfährt man unter www.infektionsschutz.de/impfcheck/.
5: Neue Saison, neuer Kader, neuer Trainerstab. Bei den Cerebrix Volleygoats ist kaum etwas so geblieben, wie es war. 4 Spieler aus der vergangenen Saison sind noch dabei. Tom Borchardt mit der Nummer 4 im Außenangriff, Nick Breitenbach mit der 11 im Mittelblock, Lukas Pockrand mit der 9 als Universalspieler und Paul Stommel mit der 16 im Zuspiel. Dazu kommen 10 Neuzugänge und diese bringen ordentlich internationale Erfahrung mit. Im Außenangriff tragen Jordan McKee die Nummer 5, Cole Kaczynski die 15 und Jesse Delancey die 18. Im Mittelblock stehen neben Breitenbach jetzt Elliot Collard mit der 3, Sebastian Rösler mit der 10 und Rico Wardlow mit der 23. Auf der Diagonalposition kommt Jacob Harris mit der 8 und Andrei Druta mit der 1 dazu. Und auch beim Zuspiel und auf der Libero-Position gibt es neue Optionen. Neo Laumann trägt die 13, Jacob Riley die 6. Der Kader ist damit auch international aufgestellt. Die Spieler kommen aus Deutschland, Kanada, den USA, den Bahamas und Rumänien. Auch auf der Trainerbank gibt es einen Neustart. Der Kanadier Brad Hudson übernimmt als neuer Head Coach und soll die neu formierte Mannschaft durch die Saison führen. Unterstützt wird er vom Australier Jack Payne, der als Co-Trainer Teil des neuen Trainerteams ist. Eine komplett neue Mannschaft muss sich also erst finden. Die ersten Eindrücke aus der Vorbereitung stimmen Geschäftsführer Lukas Thielemann aber positiv.
6: Auch bisher, Testspiele liefen, glaube ich, sehr zufriedenstellend. Hatten bisher 3, haben davon 2 gewonnen, 1 unentschieden. Unentschieden, untypisches Ergebnis. Im Testspiel durchaus möglich. Haben natürlich viel probiert, viel getestet, wie im Testspiel das eben so ist, zumindest in der ersten Liga. Ich kann nicht für andere Sportarten sprechen oder für andere Ligen. Aber wir machen es eigentlich immer so, dass weniger das Augenmerk auf dem Sieg liegt oder den unbedingt haben zu wollen, sondern vielmehr verschiedene Sachen mal anzutesten, Spieler in verschiedene Situationen mal reinzuschmeißen. Aber wenn wir jetzt, ich sag mal, drauf schauen, dass, wie wir so mit unserer vermeintlichen Startsechs gespielt haben, dann war das schon sehr gut, auch in dem Spiel, was wir unentschieden gespielt haben.
5: 3 Testspiele, 2 Siege und ein Unentschieden. Dabei ging es weniger darum, unbedingt jedes Spiel zu gewinnen. Vielmehr sollten die neuen Spieler verschiedene Situationen kennenlernen und die Mannschaft unterschiedliche Formationen testen. Seit rund 2 Wochen trainiert der komplette Kader gemeinsam. Bis zum ersten Pflichtspiel bleibt trotzdem nicht mehr viel Zeit.
6: Wir sind jetzt seit 2 Wochen so mit der vollen Truppe zusammen, können viel auch in der Komplexität trainieren. Und das tut uns schon gut. Jetzt haben wir noch eine volle Woche bis zur Pokalquali als allererstes Pflichtspiel. Dann ja nochmal 1,5 Wochen bis zum ersten Ligaspiel. Und die Zeit müssen wir gut nutzen, aber ich denke aktuell alles erfolgsversprechend.
5: Der erste große Härtetest vor heimischem Publikum wartet dann in der Bundesliga. Die Netzhoppers sind zu Gast in der SWH-Arena. Gegen die Mannschaft wurde in den Vorbereitungen bereits getestet. Das Ergebnis 2:2. Allerdings mit einer deutlich veränderten Aufstellung. Für Thielemann zählt deshalb am ersten Spieltag vor allem eines.
6: Aber am Ende, ich glaube, überrascht es keinen, wenn ich sage, wir wollen das Spiel gewinnen. Zählt da quasi nichts als der Sieg. Erstes Heimspiel, schlagbarer Gegner mit den Netzhoppers, die dann hier zu Gast sein werden.
5: Neben dem neuen Kader müssen sich die Goats in dieser Saison auch auf einige neue Regeln einstellen. Bis zu 8 Wechsel sind möglich. Außerdem darf der Ball auf der eigenen Seite unter bestimmten Bedingungen die Hallendecke berühren. Und auch beim Zuspiel und beim sogenannten Powertip wurden die Regeln geändert. Für die neu formierte Mannschaft heißt das, noch mehr neue Abläufe, die im Training sitzen müssen.
6: Wurden jetzt über den Sommer in den internationalen Wettbewerben mit den Nationalteams Regeln getestet, die ja immer mehr dahin gehen, dass das Spiel verständlicher wird für den neuen Zuschauer, dass weniger Unterbrechungen sind, weniger komplizierte Regeln. Man passt jetzt Kleinigkeiten an, wie zum Beispiel, dass 8 anstatt 6 Wechsel möglich sind. Man passt aber eben auch größere Dinge an, dass der Zuspielkontakt hat sich ja im letzten Jahr schon geändert. Es gibt keinen technischen Fehler mehr im Zuspiel. Jetzt kommt als Riesenneuerung dazu, dass quasi eine Deckenberührung erlaubt ist auf eigener Seite. Also der Ball muss auf der eigenen Seite die Decke berühren und auch auf der eigenen Seite bleiben. Aber dann ist quasi eine Deckenberührung kein Fehler mehr. Wird natürlich auch nochmal viel ändern. Du brauchst kein Libero mehr zwingend in deinem Team. Du kannst auch komplett ohne Libero spielen. Das war bei einer Mindestanzahl von 12 Spielern so bisher auch nicht. Und so haben sich schon ein paar Sachen geändert, wo wir natürlich gespannt sind. Auch der sogenannte Power-Tip hat sich geändert, wird quasi wieder rausgenommen, regeltechnisch, dass das längere Führen des Balls nicht mehr möglich ist und ein technischer Fehler geahndet wird. Und das ändert natürlich auf dem Level das Spiel schon enorm.
5: 4 bekannte Spieler, 10 Neuzugänge und ein komplett neuer Trainerstab. Die Cerebricks Volleygoals starten mit einer Mannschaft in die neue Saison, die sich in vielen Bereichen erst noch finden muss. Die Vorbereitung macht Mut. Jetzt muss sich zeigen, ob aus den vielen neuen Gesichtern auch auf dem Feld schnell eine Einheit wird. Der erste Pflichtspielauftritt steht unmittelbar bevor.
0: Mit der Wanderausstellung der Stiftung Gedenkstätten Sachsen-Anhalt im Salzlandmuseum haben die jüdischen Wochen in Schönebeck in diesem Jahr bereits begonnen. Als Zeichen gegen Rassismus, Antisemitismus und Rechtsextremismus auf mehr als 50 Seiten in der Veranstaltungsbroschüre präsentieren der Salzlandkreis und lokale Akteure viele weitere Angebote im Zeitraum vom 3. September bis 21. November. Es ist bereits das 7. Mal, dass die Veranstalter auf diese Art einladen, die Vielfalt jüdischen Lebens zu entdecken und gemeinsam für Respekt und Zusammenhalt einzustehen. Besucher dürfen sich wieder auf ein vielfältiges Programm freuen mit Kultur, Kulinarik, Wissen und Dialog sowie Geschichte vor Ort. Damit sind wir am Ende unserer Dienstagsausgabe der RBB Aktuellen Nachrichten, schauen jetzt auf das Wetter und auf die Meldungen aus Dessau-Roßlau. Wir melden uns aus der Redaktion dann am Mittwoch um 18 Uhr wieder. Bis dahin, machen Sie es gut und auf Wiedersehen.
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1: Am Mittwoch wechseln sich sonnige und bewölkte Abschnitte ab. Zur Mittagszeit werden angenehme 21 Grad erreicht und dabei bleibt es trocken. Der Wind weht aus südöstlicher Richtung. Insgesamt erwartet uns ein freundlicher und milder Tag mit einer schönen Mischung aus Sonne und Wolken. Also perfektes Wetter, um den Mittwoch entspannt zu genießen.

0: Am Friedrichsgarten 20 war am 26. September einiges los. Auf dem Gelände des Tierheims waren nicht nur die fälligen Bewohner, sondern auch zahlreiche interessierte Besucher. Der Tierschutzverein Dessau und Umgebung lud zu seinem alljährlichen Tierheimfest ein und für die Gäste wurde wieder jede Menge geboten. Neben einem Flohmarkt mit allem, was die Vierbeiner brauchen, gab es auch wieder die beliebten Führungen durch das Heim. Die kleinsten Gäste konnten sich auf der großen Hüpfburg austoben.
1: Ja, der Hinweis der Riesenburg ist mir, das ist wirklich, es wird von jedem Jahr zu Jahr größer. Jetzt haben wir eine Burg mittlerweile. Ansonsten bieten wir unseren Flohmarkt wieder an, ausreichend Wintermäntel, Zubehör für Katzen und Hunde, alles, was man sich vorstellen kann, was die Tierchen brauchen und was denen gut tut. Wir haben einen Infostand, dass man auch dort nochmal direkt nachfragen kann, was das Tierheim macht. Dort findet man ein Tierheim-Quiz. Dann haben wir unseren Grill- und Kuchenbazar, alles unterstützt durch Ehrenamtliche, die fleißig Kuchen gebacken haben. Auch an Höbel und Meier ein Dankeschön für den Grillstand. Dann haben wir unsere Riesentombola mit Hauptpreisen, die werden auch jedes Jahr mehr. Ein Beispiel sind 100 Euro Lu-Gutschein. Angelikas Weinladen hat etwas dazugegeben. Wir haben ein RB-Trikot und Schal. Dann Karten für ein Spiel. Ich weiß gar nicht, was ich alles aufzählen soll. Es sind riesig viele Hauptpreise. Und natürlich die Führungen finden auch wie jedes Jahr statt. Diesmal getaktet, alle halbe Stunde mit einem Ticket. Ja, und jederzeit herzlich willkommen. 15:30 Uhr machen wir die Auslosung der Tombola, die da ist. Und bis dahin finden auch immer wieder Führungen statt. Das war bisher jedes Jahr so, dass wir da super zufrieden sind. Es spricht sich auch rum. Wir haben uns auch fest vorgenommen, dass wir das jedes Jahr immer am letzten Wochenende im September durchführen, dass das in den Köpfen einfach drin bleibt, da keine großen Unterschiede gibt von Termin her. Und ja, die Resonanz ist wieder schon super und das Wetter spielt natürlich auch riesig gut mit.
0: Neben Fragen rund um die Tierhaltung und den Tierschutz konnten die zahlreichen Besucher sich auch über einen Rundgang über das Gelände freuen und somit die Arbeit der Mitarbeiter kennenlernen. Dies ist aber nur einer von vielen Gründen für das Fest.
1: Ich finde das ganz wichtig für die Einwohner in der Stadt Dessau, dass man auch die Institutionen, die da sind, die Tiere auffinden, die Fundtiere, dass man das Ganze einmal präsentiert, dass man die Gelegenheit gibt, das Tier einmal von innen zu sehen, hinter den Kulissen. Und wir sind halt auch immer wieder auf Spendengelder angewiesen und das hilft uns natürlich, um gewisse Projekte und auch für die Tiere wieder Sachen zu ermöglichen, die wichtig sind in der Arbeit im Tierschutzverein.
0: Der Verein und das Tierheim sind in erster Linie auf Spenden angewiesen, um die bestmögliche Versorgung der Fellnasen sicherzustellen. Aber auch jede tatkräftige Unterstützung ist jederzeit herzlich willkommen.
1: Das ist total richtig so. Wir brauchen wirklich immer Unterstützung, tatkräftige Hände. Ob es, ich sag mal, das Außengelände pflegen ist hier im Tierheim, die Hundegassigeher, da auch vielen Dank, die Katzenkuschler. Wir machen Projekte, der Innenhof der Katzen, der soll neu gestaltet werden. Da brauchen wir Hände, weil die Tiermitarbeiter natürlich für das Wohl der Tiere zuständig sind und dass diese Randarbeiten sind, die schlecht umsetzbar sind mit dem Personalstamm, weil einfach da die Manpower fehlt. Genau.
0: Interessierte, die ehrenamtlich helfen möchten oder einer Fellnase, Samtpfote oder einem Kleintier ein neues Zuhause schenken möchten, können sich per E-Mail an tierheim.dessau@gmx.de bei dem Tierschutzverein Dessau und Umgebung melden. Die ehrenamtlichen Mitarbeiter und die flauschigen Bewohner freuen sich auf jede Unterstützung.
2: Gemeinsam für Frieden, Freiheit und Demokratie. Zum Tag der Deutschen Einheit am 3. Oktober lud der CDU-Kreisverband Dessau-Roßlau alle Bürger herzlich ein, sich an der Dessauer Friedensglocke auf dem Platz der Deutschen Einheit am Rathaus zu versammeln. Der 3. Oktober erinnerte an die Wiedervereinigung Deutschlands und damit an die Überwindung der jahrzehntelangen deutschen Teilung. Gleichzeitig ist dieser Tag ein Anlass, sich die Bedeutung von Frieden, Freiheit und Demokratie immer wieder bewusst zu machen. Auch der gesellschaftliche Zusammenhalt und das gemeinsame Miteinander standen dabei im Mittelpunkt. Um 11 Uhr begann die Veranstaltung mit einem ökumenischen Friedensgebet an der Friedensglocke. Im Anschluss gab es Raum für Begegnungen, Gespräche und einen gemeinsamen Austausch. Zum Abschluss waren alle Teilnehmer zum Frühschoppen ins Brauhaus zum Alten Dessauer eingeladen.
3: Die Wohnstättengenossenschaft Bitterfeld-Wolfen ist bald auch filmerisch auf den sozialen Medien unterwegs. In einer Zusammenarbeit zwischen der WSG und dem Regionalfernsehen RBB wird Erstere nun auch über Kurzvideos beworben. Doch alles fängt immer mit einer Idee an. Damit man auch nicht aus der Zeit fällt, trafen sich die jungen Kollegen beider Unternehmen, um zusammenzutragen, was gerade wichtig, witzig und im Trend ist. Es ging um Memes, Popkultur und neue Technologien. Entstanden sind 12 Videoideen, anhand derer Drehbücher, Kamerapläne und Storyboards ausgearbeitet wurden. Aber jetzt fing der Spaß ja erst richtig an. In Wohnungen der BSG, unter strahlend blauem Himmel,

0: Hund mit Hunden. Hier ist so einiges vor die Kamera gekommen und alle durften mit anpacken. Da kommt es auch schon einmal vor, dass der Vorstand der WSG in eine Mülltonne klettern oder man im Regen zelten muss. Der Spaß ging dabei aber natürlich nicht verloren.
1: Ja, also bei der WSG muss man irgendwie alles können, darf sich da nicht zieren.
2: Ja, es hat mir gut gefallen. Ich war 3-mal dabei, 1-mal glaube ich nicht. War mal was anderes. War lustig, total toll.
3: Mir hat sehr Spaß gemacht, der Regen hat mir auch nichts ausgemacht.
0: Die verschiedenen Clips konzentrierten sich auf Aspekte der Wohnungssuche und Gründe, sich eine neue Wohnung zu mieten. Ist man das lange Pendeln satt oder ist das Internet zu schlecht? Hier wurden zielgruppengerechte Probleme gefunden und angesprochen. In der Nachbearbeitung wurden die Videos dann noch auf Social-Media-Standards aufbereitet und geschnitten, um den guten Ideen der jungen Kollegen auch gerecht zu werden. Entstanden sind 12 Social-Media-Clips, die zeigen, warum die WSG Bitterfeld-Wolfen ein guter Partner für die eigene Wohnung ist.

Schon bald können Sie die Clips auf den verschiedenen Social-Media-Seiten der BSG Bitterfeld-Wolfen sehen. Bleiben Sie gespannt. Eine letzte Mal noch.

0: Schön, dass Sie eingeschaltet haben und damit herzlich willkommen an diesem Dienstag zu den RBB Aktuellnachrichten. Wo verliert mein Haus Wärme und welche energetischen Sanierungsmaßnahmen sind sinnvoll? Antworten auf diese Fragen möchte die Stadt Südliches Anhalt mit einer geplanten Thermografieaktion geben. Dazu finden im Herbst 2026 kostenlose Informationsveranstaltungen in drei Ortschaften statt. Einmal in Quellendorf am 15. Oktober um 18 Uhr im Dorfgemeinschaftshaus. In Gröbzig am 20. Oktober um 16.30 Uhr im Rathaus. Und in Weißern-Gölzau am 12. November um 18 Uhr hier im Dorfgemeinschaftshaus. Energieberater Thorsten Glocke von der Energieberatung Mitteldeutschland informiert über die Möglichkeiten und Grenzen der Gebäudethermografie und zeigt, wie Wärmebilder energetische Schwachstellen sichtbar machen können. Interessierte Hauseigentümer können sich anschließend bis zum 18. Dezember für die Teilnahme anmelden. Die Thermografieaufnahmen sollen im Januar bzw. Februar 2027 bei geeigneten Witterungsbedingungen durchgeführt werden. Die Teilnehmer erhalten ihre Wärmebilder sowie eine fachliche Einschätzung und Hinweise auf mögliche Sanierungsmaßnahmen. Anlässlich des Tages der Zahngesundheit organisierte der Landkreis Wittenberg zwei besondere Veranstaltungen für Grundschulkinder. Der Pantomime-Künstler und Schauspieler Karl-Heinz Paul alias Mausini vermittelte den Kindern auf spielerische und unterhaltsame Weise Wissenswertes rund um die Zahngesundheit. Am 29. September war er zu Gast an der Diesterweg-Grundschule in Wittenberg und sorgte dort mit seinem Programm für viel Spaß und Begeisterung.
1: Zähneputzen gehört zum Alltag. Für Kinder ist es aber nicht immer die spannendste Beschäftigung und wird schon mal vergessen. Dass Zahnpflege trotzdem Spaß machen kann, zeigt Karl-Heinz Paul. Als Carlo Mausini bringt der Pantomime-Künstler, Autor und Schauspieler Kindern auf unterhaltsame Weise Wissenswertes rund um ihre Gesundheit näher. Die Figur Mausini verkörpert er bereits seit vielen Jahren.
2: Ich bin freischaffender Künstler, schon seit meinem 20. Lebensjahr auf der Reise. Ich schreibe Kinderbücher, ich habe Kindertheater, habe auch Theaterstücke für Erwachsene und schreibe auch Kinderlieder. Und das ist meine Berufung. Ich bin mit Leib und Seele ein Künstler auf der Bühne, um auch mit den Kindern in Kontakt zu kommen und schöne Botschaften rüberzubringen.
1: Auch an der Dienstweg-Grundschule in Wittenberg stand am 29. September die Zahngesundheit im Mittelpunkt. Im Rahmen des Tages der Zahngesundheit führte Carlo Mausini sein Programm für die Schule auf. Organisiert wurde die Veranstaltung von Kinder- und Jugendärztlichen Dienst des Landkreises Wittenberg, dem besonders die Gesundheit der Kinder am Herzen liegt.
3: Führen Reinuntersuchungen und Gruppenprophylaxe im Landkreis Wittenberg. In Kindergarten, Grundschulen, weiterführende Schulen, Gymnasien und Sekundarschulen und Vorderschulen.
1: Bei der Präventionsarbeit setzt der Landkreis dabei bewusst auf einen besonderen Zugang. Statt trockener Informationen gibt es Unterhaltung und Bewegung. In seinem Programm setzt er dabei auf jede Menge Vielfalt.
2: Die Kinder erleben mich als einen fragenden, tänzerischen, poetischen Clown und mit Niveau. Ja? Also nicht diesen Tollpatsch, der da irgendwie rumhaut, mit Essen rumschmeißt und so, sondern wirklich sehr, sehr schön und achtsam mit den Sachen umgeht. Die Kinder werden bei mir mit einbezogen als Partner, als Assistenten und dürfen mich beraten. Und ich führe natürlich schon heimlich die Regie. Jetzt in dem Programm um die Mundgesundheit geht es halt um Mundgesundheit, Zahnpflege, Ernährung, Kariesentstehung, je nach Altersgruppe. Im Kindergarten ist dann der Zahnarztbesuch zum Beispiel, Sympathieaufbau für den Zahnarztbesuch noch mit dabei. Und auch vom Duktus her, also bei Kindergartenkindern bin ich eher spielerisch, bei Schulkindern schon ein bisschen klarer und bei den dritten, vierten Klassen, also Rap, hast du nach dem Essen und so weiter, ne? Um einfach auch eine entsprechende altersgerechte Ansprache zu finden.
1: Denn gute Gewohnheiten beginnen schon im Kindesalter. Mit der Veranstaltung möchte der Landkreis deshalb frühzeitig und nachhaltig für die Gesundheitsvorsorge sensibilisieren. Auch das Motto des Tages bringt die Botschaft auf den Punkt.
4: Gesund beginnt im Mund, kau dich fit. Und das heißt also, kauzwingende Kost möglichst. Mhm. Und das ist halt ja unsere Aufgabe, darauf hinzuweisen, dass möglichst auch gerade wie heute in den Klassen, in den Brotbüchsen Äpfel, ja, Obst, Gemüse, Brot und natürlich jetzt keine Quetschis und sowas zu finden ist. Ja, das ist halt
3: eine gesunde Ernährung.
4: Genau.
3: Motivieren, ja. Kinder motivieren. Hm.
1: Dass die Botschaft ankommt, zeigt sich schnell. Die Kinder machen begeistert mit und lernen dabei ganz nebenbei, warum regelmäßiges Zähneputzen so wichtig ist.
2: Die überborden sich teilweise vor Begeisterung und darum habe ich eben auch so kleine Tricks eingebaut, wie das Meldezeichen zum Beispiel. Weil wenn sich die Kinder selber berühren, beruhigen sie sich. Die sind mit der Aufmerksamkeit immer nach außen gerichtet, immer gereizt von außen. Und auch den Daumen in den Zeigefinger zu strecken, die Lippen zu schließen, die Augen zu öffnen, sind so kleine Rituale, die entstanden sind, um immer wieder auch Ruhe reinzubekommen. Das lieben die Kinder auch. Und dann dürfen sie natürlich auch mal laut klatschen und rufen. Und es ist so ein schönes Wellenvorgang. Und am Ende, haben sie ja gesehen, sind sie ganz still geworden bei diesem Bakterienspiel dann.
1: Insgesamt war Carlo Morsini in diesem Jahr an rund 16 Schulen unterwegs. Am 30. September macht er auch an der Grundschule Geschwister Scholl Station. Für die Kinder bedeutet das, Gesundheit kann spannend sein. Und auch Lernen darf Spaß machen.
4: Es ist halt mal eine andere Form unserer täglichen Arbeit. Ja, wir bemühen uns natürlich jeden Tag in unserer Arbeit, den Kindern das bewusst zu machen, was für ein Kapital sie im Mund haben. Und sicherlich braucht man am Anfang sehr die Unterstützung der Eltern. Aber irgendwann, wenn die Kinder größer sind, sollte es irgendwann mal Klick machen. Und das ist halt unsere tägliche Aufgabe. Mhm.
3: Ja. Ja, und ist eine einfache Sache. Also die Kinder lernen mit Spaß. Und dann lernen sie, dass Gesundheit ist etwas Einfaches, leicht und kann jeder machen.
4: Und da sind diese Möglichkeiten, dass wir solch eine Veranstaltung machen, natürlich auch sehr schön, um das sehr, sehr locker, sehr, sehr auch mal spaßiger und aber trotzdem mit Botschaft.
3: Genau.
4: Uns ist wichtig, dass trotzdem diese Botschaft und nicht nur der Spaß im Vordergrund steht. Das ist dann eben mal schön zu sehen, wie Kinder doch zu begeistern sind und für ein Thema zu sensibilisieren sind und wie Kinder da mitgehen und wie dann auch Erwachsene und auch die Lehrer dann strahlen, wenn die Kinder in Aktion sind. Und das ist das Schöne daran. Man sieht dann wirklich die Kinder auch mal nochmal von der anderen Seite und doch, das berührt einen schon.
1: Zum Abschluss gab es für jedes Kind noch einen Flyer von Morsini. Und so bleibt hoffentlich nicht nur die Erinnerung an einen lustigen Schultag, sondern auch die ein oder andere wichtige Lektion zur Zahngesundheit.
0: Der Herbst ist da und mit ihm beginnt die Erkältungs- und Grippesaison. Unter dem Motto Zusammengeschützt, einer bundesweiten Aufklärungskampagne, ruft das Gesundheitsamt des Salzlandkreises die Bevölkerung vor Ort auf, den eigenen Impfschutz gegen saisonale Infektionskrankheiten wie Grippe, Corona, RSV und Pneumokokken rechtzeitig zu überprüfen und aufzufrischen. Nehmen Sie Ihre Gesundheit selbst in die Hand, lassen Sie sich von Ihrem Hausarzt oder bei uns im Gesundheitsamt beraten, sagt Markus Brune, der in der Kreisverwaltung den Bereich Infektionsschutz leitet. Deutschlandweit empfiehlt die Ständige Impfkommission STIKO aktuell einen Impfschutz für diese Erkrankungen und spezielle Personengruppen. Welche genau das sind, erfährt man unter www.infektionsschutz.de/impfcheck/.
5: Neue Saison, neuer Kader, neuer Trainerstab. Bei den Cerebrix Volleygoats ist kaum etwas so geblieben, wie es war. 4 Spieler aus der vergangenen Saison sind noch dabei. Tom Borchardt mit der Nummer 4 im Außenangriff, Nick Breitenbach mit der 11 im Mittelblock, Lukas Pockrand mit der 9 als Universalspieler und Paul Stommel mit der 16 im Zuspiel. Dazu kommen 10 Neuzugänge und diese bringen ordentlich internationale Erfahrungen mit. Im Außenangriff tragen Jordan McKee die Nummer 5, Cole Kaczynski die 15 und Jesse Delancey die 18. Im Mittelblock stehen neben Breitenbach jetzt Elliot Collard mit der 3, Sebastian Rösler mit der 10 und Rico Wardlow mit der 23. Auf der Diagonalposition kommt Jacob Harris mit der 8 und Andrei Druta mit der 1 dazu. Und auch beim Zuspiel und auf der Libero-Position gibt es neue Optionen. Neo Laumann trägt die 13, Jacob Riley die 6. Der Kader ist damit auch international aufgestellt. Die Spieler kommen aus Deutschland, Kanada, den USA, den Bahamas und Rumänien. Auch auf der Trainerbank gibt es einen Neustart. Der Kanadier Brad Hudson übernimmt als neuer Head Coach und soll die neu formierte Mannschaft durch die Saison führen. Unterstützt wird er vom Australier Jack Payne, der als Co-Trainer Teil des neuen Trainerteams ist. Eine komplett neue Mannschaft muss sich also erst finden. Die ersten Eindrücke aus der Vorbereitung stimmen Geschäftsführer Lukas Thielemann aber positiv.
6: Auch bisher, die Testspiele liefen, glaube ich, sehr zufriedenstellend. Hatten bisher 3, haben davon 2 gewonnen, 1 unentschieden. Unentschieden, untypisches Ergebnis. Im Testspiel durchaus möglich. Haben natürlich viel probiert, viel getestet, wie im Testspiel das eben so ist, zumindest in der ersten Liga. Ich kann nicht für andere Sportarten sprechen oder für andere Ligen, aber wir machen es eigentlich immer so, dass weniger das Augenmerk auf dem Sieg liegt oder den unbedingt haben zu wollen, sondern vielmehr verschiedene Sachen mal anzutesten, Spieler in verschiedene Situationen mal reinzuschmeißen. Aber wenn wir jetzt, ich sag mal, drauf schauen, dass, wie wir so mit unserer vermeintlichen Startsechs gespielt haben, dann war das schon sehr gut, auch in dem Spiel, was wir unentschieden gespielt haben.
5: 3 Testspiele, 2 Siege und ein Unentschieden. Dabei ging es weniger darum, unbedingt jedes Spiel zu gewinnen. Vielmehr sollten die neuen Spieler verschiedene Situationen kennenlernen und die Mannschaft unterschiedliche Formationen testen. Seit rund 2 Wochen trainiert der komplette Kader gemeinsam. Bis zum ersten Pflichtspiel bleibt trotzdem nicht mehr viel Zeit.
6: Wir sind jetzt seit 2 Wochen so mit der vollen Truppe zusammen, können viel auch in der Komplexität trainieren. Und das tut uns schon gut. Jetzt haben wir noch eine volle Woche bis zur Pokalquali als allererstes Pflichtspiel. Dann ja nochmal 1,5 Wochen bis zum ersten Ligaspiel. Und die Zeit müssen wir gut nutzen. Aber ich denke, aktuell alles erfolgsversprechend.
5: Der erste große Härtetest vor heimischem Publikum wartet dann in der Bundesliga. Die Netzhoppers sind zu Gast in der SWH-Arena. Gegen die Mannschaft wurde in den Vorbereitungen bereits getestet. Das Ergebnis 2:2, allerdings mit einer deutlich veränderten Aufstellung. Für Thielemann zählt deshalb am ersten Spieltag vor allem eines.
6: Aber am Ende, ich glaube, überrascht es keinen, wenn ich sage, wir wollen das Spiel gewinnen. Zählt da quasi nichts als der Sieg. Erstes Heimspiel, schlagbarer Gegner mit den Netzhoppers, die dann hier zu Gast sein werden.
5: Neben den neuen Kader müssen sich die Goats in dieser Saison auch auf einige neue Regeln einstellen. Bis zu 8 Wechsel sind möglich. Außerdem darf der Ball auf der eigenen Seite unter bestimmten Bedingungen die Hallendecke berühren. Und auch beim Zuspiel und beim sogenannten Powertip wurden die Regeln geändert. Für die neu formierte Mannschaft heißt das, noch mehr neue Abläufe, die im Training sitzen müssen.
6: Wurden jetzt über den Sommer in den internationalen Wettbewerben mit den Nationalteams Regeln getestet, die ja immer mehr dahin gehen, dass das Spiel verständlicher wird für den neuen Zuschauer, dass weniger Unterbrechungen sind, weniger komplizierte Regeln. Man passt jetzt Kleinigkeiten an, wie zum Beispiel, dass 8 anstatt 6 Wechsel möglich sind. Man passt aber eben auch größere Dinge an, dass der Zuspielkontakt hat sich ja im letzten Jahr schon geändert. Es gibt keinen technischen Fehler mehr im Zuspiel. Jetzt kommt als Riesenneuerung dazu, dass quasi eine Deckenberührung erlaubt ist auf eigener Seite. Also der Ball muss auf der eigenen Seite die Decke berühren und auch auf der eigenen Seite bleiben. Aber dann ist quasi eine Deckenberührung kein Fehler mehr. Wird natürlich auch nochmal viel ändern. Du brauchst kein Libero mehr zwingend in deinem Team. Du kannst auch komplett ohne Libero spielen. Das war bei einer Mindestanzahl von 12 Spielern so bisher auch nicht. Und so haben sich schon ein paar Sachen geändert, wo wir natürlich gespannt sind. Auch der sogenannte Power-Tip hat sich geändert, wird quasi wieder rausgenommen, regeltechnisch, dass das längere Führen des Balls nicht mehr möglich ist und ein technischer Fehler geahndet wird. Und das ändert natürlich auf dem Level das Spiel schon enorm.
5: 4 bekannte Spieler, 10 Neuzugänge und ein komplett neuer Trainerstab. Die Cerebricks Volleygoats starten mit einer Mannschaft in die neue Saison, die sich in vielen Bereichen erst noch finden muss. Die Vorbereitung macht Mut. Jetzt muss sich zeigen, ob aus den vielen neuen Gesichtern auch auf dem Feld schnell eine Einheit wird. Der erste Pflichtspielauftritt steht unmittelbar.

0: unmittelbar bevor.
1: Mit der Wanderausstellung der Stiftung Gedenkstätten Sachsen-Anhalt im Salzlandmuseum haben die jüdischen Wochen in Schönebeck in diesem Jahr bereits begonnen. Als Zeichen gegen Rassismus, Antisemitismus und Rechtsextremismus auf mehr als 50 Seiten in der Veranstaltungsbroschüre präsentieren der Salzlandkreis und lokale Akteure viele weitere Angebote im Zeitraum vom 3. September bis 21. November. Es ist bereits das 7. Mal, dass die Veranstalter auf diese Art einladen, die Vielfalt jüdischen Lebens zu entdecken und gemeinsam für Respekt und Zusammenhalt einzustehen. Besucher dürfen sich wieder auf ein vielfältiges Programm freuen mit Kultur, Kulinarik, Wissen und Dialog sowie Geschichte vor Ort. Damit sind wir am Ende unserer Dienstagsausgabe der RBB Aktuellen Nachrichten, schauen jetzt auf das Wetter und auf die Meldungen aus Dessau-Roßlau. Wir melden uns aus der Redaktion dann am Mittwoch um 18 Uhr wieder. Bis dahin, machen Sie es gut und auf Wiedersehen.
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5: Am Mittwoch wechseln sich sonnige und bewölkte Abschnitte ab. Zur Mittagszeit werden angenehme 21 Grad erreicht und dabei bleibt es trocken. Der Wind weht aus südöstlicher Richtung. Insgesamt erwartet uns ein freundlicher und milder Tag mit einer schönen Mischung aus Sonne und Wolken. Also perfektes Wetter, um den Mittwoch entspannt zu genießen.

0: Am Friedrichsgarten 20 war am 26. September einiges los. Auf dem Gelände des Tierheims waren nicht nur die fälligen Bewohner, sondern auch zahlreiche interessierte Besucher. Der Tierschutzverein Dessau und Umgebung lud zu seinem alljährlichen Tierheimfest ein und für die Gäste wurde wieder jede Menge geboten. Neben einem Flohmarkt mit allem, was die Vierbeiner brauchen, gab es auch wieder die beliebten Führungen durch das Heim. Die kleinsten Gäste konnten sich auf der großen Hüpfburg austoben.
1: Ja, der Hinweis der Riesenburg ist mir, das ist wirklich, es wird von jedem Jahr zu Jahr größer. Jetzt haben wir eine Burg mittlerweile. Ansonsten bieten wir unseren Flohmarkt wieder an, ausreichend Wintermäntel, Zubehör für Katzen und Hunde, alles, was man sich vorstellen kann, was die Tierchen brauchen und was denen gut tut. Wir haben einen Infostand, dass man auch dort nochmal direkt nachfragen kann, was das Tierheim macht. Dort findet man ein Tierheim-Quiz. Dann haben wir unseren Grill- und Kuchenbazar, alles unterstützt durch Ehrenamtliche, die fleißig Kuchen gebacken haben, auch an Höbel und Meier ein Dankeschön für den Grillstand. Dann haben wir unsere Riesentombola mit Hauptpreisen, die werden auch jedes Jahr mehr. Ein Beispiel sind 100 Euro Lu-Gutschein. Angelikas Weinladen hat etwas dazu gegeben. Wir haben ein RB-Trikot und Schal. Dann Karten für ein Spiel. Ich weiß gar nicht, was ich alles aufzählen soll. Es sind riesig viele Hauptpreise. Und natürlich die Führungen finden auch wie jedes Jahr statt. Diesmal getaktet, alle halbe Stunde mit einem Ticket. Ja, und jederzeit herzlich willkommen. 15:30 Uhr machen wir die Auslosung der Tombola, die da ist. Und bis dahin finden auch immer wieder Führungen statt. Das war bisher jedes Jahr so, dass wir da super zufrieden sind. Es spricht sich auch rum. Wir haben uns auch fest vorgenommen, dass wir das jedes Jahr immer am letzten Wochenende im September durchführen, dass das in den Köpfen einfach drinne bleibt, da keine großen Unterschiede gibt von Termin her. Und ja, die Resonanz ist wieder schon super und das Wetter spielt natürlich auch riesig gut mit.
0: Neben Fragen rund um die Tierhaltung und den Tierschutz konnten die zahlreichen Besucher sich auch über einen Rundgang über das Gelände freuen und somit die Arbeit der Mitarbeiter kennenlernen. Dies ist aber nur einer von vielen Gründen für das Fest.
1: Ich finde das ganz wichtig für die Einwohner in der Stadt Dessau, dass man auch die Institutionen, die da sind, die Tiere auffinden, die Fundtiere, dass man das Ganze einmal präsentiert, dass man die Gelegenheit gibt, das Tier mal von innen zu sehen, hinter den Kulissen. Und wir sind halt auch immer wieder auf Spendengelder angewiesen und das hilft uns natürlich um gewisse Projekte und auch für die Tiere wieder Sachen zu ermöglichen, die wichtig sind in der Arbeit im Tierschutzverein.
0: Der Verein und das Tierheim sind in erster Linie auf Spenden angewiesen, um die bestmögliche Versorgung der Fellnasen sicherzustellen. Aber auch jede tatkräftige Unterstützung ist jederzeit herzlich willkommen.
1: Das ist total richtig so. Wir brauchen wirklich immer Unterstützung, tatkräftige Hände. Das Außengelände pflegen ist hier im Tierheim, die Hundegassigeher, da auch vielen Dank, die Katzenkuschler. Wir machen Projekte, der Innenhof der Katzen, der soll neu gestaltet werden. Da brauchen wir Hände, weil die Tiermitarbeiter natürlich für das Wohl der Tiere zuständig sind und dass diese Randarbeiten sind, die schlecht umsetzbar sind mit dem Personalstamm, weil einfach da die Manpower fehlt. Genau.
0: Interessierte, die ehrenamtlich helfen möchten oder einer Fellnase, Samtpfote oder einem Kleintier ein neues Zuhause schenken möchten, können sich per E-Mail an tierheim.dessau@gmx.de bei dem Tierschutzverein Dessau und Umgebung melden. Die ehrenamtlichen Mitarbeiter und die flauschigen Bewohner freuen sich auf jede Unterstützung.
2: 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Zum Tag der Deutschen Einheit am 3. Oktober lud der CDU-Kreisverband Dessau-Roßlau alle Bürger herzlich ein, sich an der Dessauer Friedensglocke auf dem Platz der Deutschen Einheit am Rathaus zu versammeln. Der 3. Oktober erinnerte an die Wiedervereinigung Deutschlands und damit an die Überwindung der jahrzehntelangen deutschen Teilung. Gleichzeitig ist dieser Tag ein Anlass, sich die Bedeutung von Frieden, Freiheit und Demokratie immer wieder bewusst zu machen. Auch der gesellschaftliche Zusammenhalt und das gemeinsame Miteinander standen dabei im Mittelpunkt. Um 11 Uhr begann die Veranstaltung mit einem ökumenischen Friedensgebet an der Friedensglocke. Im Anschluss gab es Raum für Begegnungen, Gespräche und einen gemeinsamen Austausch. Zum Abschluss waren alle Teilnehmer zum Frühschoppen ins Brauhaus zum Alten Dessauer eingeladen.
3: Die Wohnstättengenossenschaft Bitterfeld-Wolfen ist bald auch filmerisch auf den sozialen Medien unterwegs. In einer Zusammenarbeit zwischen der WSG und dem Regionalfernsehen RBB wird Erstere nun auch über Kurzvideos beworben. Doch alles fängt immer mit einer Idee an. Damit man auch nicht aus der Zeit fällt, trafen sich die jungen Kollegen beider Unternehmen, um zusammenzutragen, was gerade wichtig, witzig und im Trend ist. Es ging um Memes, Popkultur und neue Technologien. Entstanden sind 12 Videoideen, anhand derer Drehbücher, Kamerapläne und Storyboards ausgearbeitet wurden. Aber jetzt fing der Spaß ja erst richtig an. In Wohnungen der BSG, unter strahlend blauem Himmel,

0: Mal dabei, einmal glaube ich nicht. Ja, war mal was anderes. War lustig, total toll.
1: Mir hat sehr Spaß gemacht, der Regen hat mir auch nichts ausgemacht.
2: Die verschiedenen Clips konzentrierten sich auf Aspekte der Wohnungssuche und Gründe, sich eine neue Wohnung zu mieten. Ist man das lange Pendeln satt oder ist das Internet zu schlecht? Hier wurden zielgruppengerechte Probleme gefunden und angesprochen. In der Nachbearbeitung wurden die Videos dann noch auf Social Media Standards aufbereitet und geschnitten, um den guten Ideen der jungen Kollegen auch gerecht zu werden. Entstanden sind 12 Social Media Clips, die zeigen, warum die WSG Bitterfeld-Wolfen ein guter Partner für die eigene Wohnung ist.

Schon bald können Sie die Clips auf den verschiedenen Social-Media-Seiten der WSG Bitterfeld-Wolfen sehen. Bleiben Sie gespannt.

0: Damit herzlich willkommen an diesem Dienstag zu den RBB Aktuellnachrichten. Wo verliert mein Haus Wärme und welche energetischen Sanierungsmaßnahmen sind sinnvoll? Antworten auf diese Fragen möchte die Stadt Südliches Anhalt mit einer geplanten Thermografie-Aktion geben. Dazu finden im Herbst 2026 kostenlose Informationsveranstaltungen in drei Ortschaften statt. Einmal in Quellendorf am 15. Oktober um 18 Uhr im Dorfgemeinschaftshaus. In Gröbzig am 20. Oktober um 16.30 Uhr im Rathaus. Und in Weißern-Gölzau am 12. November um 18 Uhr hier im Dorfgemeinschaftshaus. Energieberater Thorsten Glocke von der Energieberatung Mitteldeutschland informiert über die Möglichkeiten und Grenzen der Gebäudethermografie und zeigt, wie Wärmebilder energetische Schwachstellen sichtbar machen können. Interessierte Hauseigentümer können sich anschließend bis zum 18. Dezember für die Teilnahme anmelden. Die Thermografieaufnahmen sollen im Januar bzw. Februar 2027 bei geeigneten Witterungsbedingungen durchgeführt werden. Die Teilnehmer erhalten ihre Wärmebilder sowie eine fachliche Einschätzung und Hinweise auf mögliche Sanierungsmaßnahmen. Anlässlich des Tages der Zahngesundheit organisierte der Landkreis Wittenberg zwei besondere Veranstaltungen für Grundschulkinder. Der Pantomime-Künstler und Schauspieler Karl-Heinz Paul alias Mausini vermittelte den Kindern auf spielerische und unterhaltsame Weise Wissenswertes rund um die Zahngesundheit. Am 29. September war er zu Gast an der Diesterweg-Grundschule im Wittenberg und sorgte dort mit seinem Programm für viel Spaß und Begeisterung.
1: Zähneputzen gehört zum Alltag. Für Kinder ist es aber nicht immer die spannendste Beschäftigung und wird schon mal vergessen. Dass Zahnpflege trotzdem Spaß machen kann, zeigt Karl-Heinz Paul. Als Carlo Mausini bringt der Pantomime-Künstler, Autor und Schauspieler Kindern auf unterhaltsame Weise Wissenswertes rund um ihre Gesundheit näher. Die Figur Mausini verkörpert er bereits seit vielen Jahren.
2: Ich bin freischaffender Künstler, schon seit meinem 20. Lebensjahr auf der Reise. Ich schreibe Kinderbücher, ich habe Kindertheater, habe auch Theaterstücke für Erwachsene und schreibe auch Kinderlieder. Und bin, das ist meine Berufung, bin mit Leib und Seele ein Künstler auf der Bühne, um auch mit den Kindern in Kontakt zu kommen und schöne Botschaften rüberzubringen.
1: Auch an der Dienstweg-Grundschule in Wittenberg stand am 29. September die Zahngesundheit im Mittelpunkt. Im Rahmen des Tages der Zahngesundheit führte Carlo Mausini sein Programm für die Schule auf. Organisiert wurde die Veranstaltung von Kinder- und Jugendärztlichen Dienst des Landkreises Wittenberg, dem besonders die Gesundheit der Kinder am Herzen liegt.
3: Führen Reinuntersuchungen und Gruppenprophylaxe im Landkreis Wittenberg. In Kindergarten, Grundschulen, weiterführende Schulen, Gymnasien und Sekundarschulen und Vorderschulen.
1: Bei der Präventionsarbeit setzt der Landkreis dabei bewusst auf einen besonderen Zugang. Statt trockener Informationen gibt es Unterhaltung und Bewegung. In seinem Programm setzt er dabei auf jede Menge Vielfalt.
2: Die Kinder erleben mich als einen fragenden, tänzerischen, poetischen Clown und mit Niveau. Ja? Also nicht diesen Tollpatsch, der da irgendwie rumhaut, mit Essen rumschmeißt und so, sondern wirklich sehr, sehr schön und achtsam mit den Sachen umgeht. Die Kinder werden bei mir mit einbezogen als Partner, als Assistenten und dürfen mich beraten. Und ich führe natürlich schon heimlich die Regie. Jetzt in dem Programm um die Mundgesundheit geht es halt um Mundgesundheit, Zahnpflege, Ernährung, Kariesentstehung, je nach Altersgruppe. Im Kindergarten ist dann der Zahnarztbesuch zum Beispiel, Sympathieaufbau für den Zahnarztbesuch noch mit dabei. Und auch vom Duktus her, also bei Kindergartenkindern bin ich eher spielerisch, bei Schulkindern schon ein bisschen klarer und bei den dritten, vierten Klassen dann also Rap, hast du nach dem Essen und so weiter. Ne? Um einfach auch eine entsprechende altersgerechte Ansprache zu finden.
1: Denn gute Gewohnheiten beginnen schon im Kindesalter. Mit der Veranstaltung möchte der Landkreis deshalb frühzeitig und nachhaltig für die Gesundheitsvorsorge sensibilisieren. Auch das Motto des Tages bringt die Botschaft auf den Punkt.
4: Gesund beginnt im Mund, kau dich fit. Und das heißt also, kauzwingende Kost möglichst. Mhm. Und das ist halt ja unsere Aufgabe, darauf hinzuweisen, dass möglichst auch gerade wie heute in den Klassen, in den Brotbüchsen Äpfel, ja, Obst, Gemüse, Brot und natürlich jetzt keine Quetschis und sowas zu finden ist. Ja, das ist halt
3: eine gesunde Ernährung.
4: Genau.
3: Motivieren, ja. Kinder motivieren.
1: Dass die Botschaft ankommt, zeigt sich schnell. Die Kinder machen begeistert mit und lernen dabei ganz nebenbei, warum regelmäßiges Zähneputzen so wichtig ist.
2: Die überborden sich teilweise vor Begeisterung und darum habe ich eben auch so kleine Tricks eingebaut, wie das Meldezeichen zum Beispiel. Weil wenn sich die Kinder selber berühren, beruhigen sie sich. Die sind mit der Aufmerksamkeit immer nach außen gerichtet, immer gereizt von außen. Und auch den Daumen in den Zeigefinger zu strecken, die Lippen zu schließen, die Augen zu öffnen. Das sind so kleine Rituale, die entstanden sind, um immer wieder auch Ruhe reinzubekommen. Das lieben die Kinder auch. Und dann dürfen sie natürlich auch mal laut klatschen und rufen. Und es ist so ein schönes Wellenvorgang. Und am Ende, haben sie ja gesehen, sind sie ganz still geworden bei diesem Bakterienspiel dann.
1: Insgesamt war Carlo Morsini in diesem Jahr an rund 16 Schulen unterwegs. Am 30. September macht er auch an der Grundschule Geschwister Scholl Station. Für die Kinder bedeutet das, Gesundheit kann spannend sein. Und auch Lernen darf Spaß machen.
4: Es ist halt mal eine andere Form unserer täglichen Arbeit. Ja, wir bemühen uns natürlich jeden Tag in unserer Arbeit, den Kindern das bewusst zu machen, was für ein Kapital sie im Mund haben. Und sicherlich braucht man am Anfang sehr die Unterstützung der Eltern. Aber irgendwann, wenn die Kinder größer sind, sollte es irgendwann mal Klick machen. Und das ist halt unsere tägliche Aufgabe.
3: Und ist eine einfache Sache. Also die Kinder lernen mit Spaß. Und dann lernen sie, dass Gesundheit ist etwas Einfaches, leicht und kann jeder machen.
4: Und da sind diese Möglichkeiten, dass wir solch eine Veranstaltung machen, natürlich auch sehr schön, um das sehr, sehr locker, sehr, sehr auch mal spaßiger und aber trotzdem mit Botschaft.
3: Genau.
4: Uns ist wichtig, dass trotzdem diese Botschaft und nicht nur der Spaß im Vordergrund steht. Das ist dann eben mal schön zu sehen, wie Kinder doch zu begeistern sind und für ein Thema zu sensibilisieren sind und wie Kinder da mitgehen und wie dann auch Erwachsene und auch die Lehrer dann strahlen, wenn die Kinder in Aktion sind. Und das ist das Schöne daran. Man sieht dann wirklich die Kinder auch mal nochmal von der anderen Seite und doch, das berührt einen schon.
1: Zum Abschluss gab es für jedes Kind noch einen Flyer von Morsini. Und so bleibt hoffentlich nicht nur die Erinnerung an einen lustigen Schultag, sondern auch die ein oder andere wichtige Lektion zur Zahngesundheit.
0: Der Herbst ist da und mit ihm beginnt die Erkältungs- und Grippesaison. Unter dem Motto Zusammengeschützt, einer bundesweiten Aufklärungskampagne, ruft das Gesundheitsamt des Salzlandkreises die Bevölkerung vor Ort auf, den eigenen Impfschutz gegen saisonale Infektionskrankheiten wie Grippe, Corona, RSV und Pneumokokken rechtzeitig zu überprüfen und aufzufrischen. Nehmen Sie Ihre Gesundheit selbst in die Hand, lassen Sie sich von Ihrem Hausarzt oder bei uns im Gesundheitsamt beraten, sagt Markus Brune, der in der Kreisverwaltung den Bereich Infektionsschutz leitet. Deutschlandweit empfiehlt die Ständige Impfkommission STIKO aktuell einen Impfschutz für diese Erkrankungen und spezielle Personengruppen. Welche genau das sind, erfährt man unter www.infektionsschutz.de/impfcheck/.
5: Neue Saison, neuer Kader, neuer Trainerstab. Bei den Cerebrix Volleygoats ist kaum etwas so geblieben, wie es war. 4 Spieler aus der vergangenen Saison sind noch dabei. Tom Borchardt mit der Nummer 4 im Außenangriff, Nick Breitenbach mit der 11 im Mittelblock, Lukas Pockrand mit der 9 als Universalspieler und Paul Stommel mit der 16 im Zuspiel. Dazu kommen 10 Neuzugänge und diese bringen ordentlich internationale Erfahrung mit. Im Außenangriff tragen Jordan McKee die Nummer 5, Cole Kaczynski die 15 und Jesse Delancey die 18. Im Mittelblock stehen neben Breitenbach jetzt Elliot Collard mit der 3, Sebastian Rösler mit der 10 und Rico Wardlow mit der 23. Auf der Diagonalposition kommt Jacob Harris mit der 8 und Andrei Druta mit der 1 dazu. Und auch beim Zuspiel und auf der Libero-Position gibt es neue Optionen. Neo Laumann trägt die 13, Jacob Riley die 6. Der Kader ist damit auch international aufgestellt. Die Spieler kommen aus Deutschland, Kanada, den USA, den Bahamas und Rumänien. Auch auf der Trainerbank gibt es einen Neustart. Der Kanadier Brad Hudson übernimmt als neuer Head Coach und soll die neu formierte Mannschaft durch die Saison führen. Unterstützt wird er vom Australier Jack Payne, der als Co-Trainer Teil des neuen Trainerteams ist. Eine komplett neue Mannschaft muss sich also erst finden. Die ersten Eindrücke aus der Vorbereitung stimmen Geschäftsführer Lukas Thielemann aber positiv.
6: Auch bisher, Testspiele liefen, glaube ich, sehr zufriedenstellend. Hatten bisher 3, haben davon 2 gewonnen, 1 unentschieden. Unentschieden, untypisches Ergebnis. Im Testspiel durchaus möglich. Haben natürlich viel probiert, viel getestet, wie im Testspiel. Das eben so ist, zumindest in der ersten Liga. Ich kann nicht für andere Sportarten sprechen oder für andere Ligen. Aber wir machen es eigentlich immer so, dass weniger das Augenmerk auf dem Sieg liegt oder den unbedingt haben zu wollen, sondern vielmehr verschiedene Sachen mal anzutesten, Spieler in verschiedene Situationen mal reinzuschmeißen. Aber wenn wir jetzt, ich sag mal, drauf schauen, dass, wie wir so mit unserer vermeintlichen Startsechs gespielt haben, dann war das schon sehr gut, auch in dem Spiel, was wir unentschieden gespielt haben.
5: 3 Testspiele, 2 Siege und ein Unentschieden. Dabei ging es weniger darum, unbedingt jedes Spiel zu gewinnen. Vielmehr sollten die neuen Spieler verschiedene Situationen kennenlernen und die Mannschaft unterschiedliche Formationen testen. Seit rund 2 Wochen trainiert der komplette Kader gemeinsam. Bis zum ersten Pflichtspiel bleibt trotzdem nicht mehr viel Zeit.
6: Wir sind jetzt seit 2 Wochen so mit der vollen Truppe zusammen, können viel auch in der Komplexität trainieren. Und das tut uns schon gut. Jetzt haben wir noch eine volle Woche bis zur Pokalquali als allererstes Pflichtspiel. Dann ja nochmal 1,5 Wochen bis zum ersten Ligaspiel. Und die Zeit müssen wir gut nutzen, aber ich denke aktuell alles erfolgsversprechend.
5: Der erste große Härtetest vor heimischem Publikum wartet dann in der Bundesliga. Die Netzhoppers sind zu Gast in der SWH-Arena. Gegen die Mannschaft wurde in den Vorbereitungen bereits getestet. Das Ergebnis 2:2, allerdings mit einer deutlich veränderten Aufstellung. Für Thielemann zählt deshalb am ersten Spieltag vor allem eines.
6: Aber am Ende, ich glaube, überrascht es keinen, wenn ich sage, wir wollen das Spiel gewinnen. Zählt da quasi nichts als der Sieg. Erstes Heimspiel, schlagbarer Gegner mit den Netzhoppers, die dann hier zu Gast sein werden.
5: Neben dem neuen Kader müssen sich die Goats in dieser Saison auch auf einige neue Regeln einstellen. Bis zu 8 Wechsel sind möglich. Außerdem darf der Ball auf der eigenen Seite unter bestimmten Bedingungen die Hallendecke berühren. Und auch beim Zuspiel und beim sogenannten Powertip wurden die Regeln geändert. Für die neu formierte Mannschaft heißt das, noch mehr neue Abläufe, die im Training sitzen müssen.
6: Wurden jetzt über den Sommer in den internationalen Wettbewerben mit den Nationalteams Regeln getestet, die ja immer mehr dahin gehen, dass das Spiel verständlicher wird für den neuen Zuschauer, dass weniger Unterbrechungen sind, weniger komplizierte Regeln. Man passt jetzt Kleinigkeiten an, wie zum Beispiel, dass 8 anstatt 6 Wechsel möglich sind. Man passt aber eben auch größere Dinge an, dass der Zuspielkontakt hat sich ja im letzten Jahr schon geändert. Es gibt keinen technischen Fehler mehr im Zuspiel. Jetzt kommt als Riesenneuerung dazu, dass quasi eine Deckenberührung erlaubt ist auf eigener Seite. Also der Ball muss auf der eigenen Seite die Decke berühren und auch auf der eigenen Seite bleiben. Aber dann ist quasi eine Deckenberührung kein Fehler mehr. Wird natürlich auch nochmal viel ändern. Du brauchst kein Libero mehr zwingend in deinem Team. Du kannst auch komplett ohne Libero spielen. Das war bei einer Mindestanzahl von 12 Spielern so bisher auch nicht. Und so haben sich schon ein paar Sachen geändert, wo wir natürlich gespannt sind. Auch der sogenannte Power-Tip hat sich geändert, wird quasi wieder rausgenommen, regeltechnisch, dass das längere Führen des Balls nicht mehr möglich ist und ein technischer Fehler geahndet wird. Und das ändert natürlich auf dem Level das Spiel schon enorm.
5: 4 bekannte Spieler, 10 Neuzugänge und ein komplett neuer Trainerstab. Die Cerebricks Volleygoats starten mit einer Mannschaft in die neue Saison, die sich in vielen Bereichen erst noch finden muss. Die Vorbereitung macht Mut. Jetzt muss sich zeigen, ob aus den vielen neuen Gesichtern auch auf dem Feld schnell eine Einheit wird. Der erste Pflichtspielauftritt steht unmittelbar bevor.
0: Mit der Wanderausstellung der Stiftung Gedenkstätten Sachsen-Anhalt im Salzlandmuseum haben die jüdischen Wochen in Schönebeck in diesem Jahr bereits begonnen. Als Zeichen gegen Rassismus, Antisemitismus und Rechtsextremismus auf mehr als 50 Seiten in der Veranstaltungsbroschüre präsentieren der Salzlandkreis und lokale Akteure viele weitere Angebote im Zeitraum vom 3. September bis 21. November. Es ist bereits das 7. Mal, dass die Veranstalter auf diese Art einladen, die Vielfalt jüdischen Lebens zu entdecken und gemeinsam für Respekt und Zusammenhalt einzustehen. Besucher dürfen sich wieder auf ein vielfältiges Programm freuen mit Kultur, Kulinarik, Wissen und Dialog sowie Geschichte vor Ort. Damit sind wir am Ende unserer Dienstagsausgabe der RBB Aktuellen Nachrichten, schauen jetzt auf das Wetter und auf die Meldungen aus Dessau-Roßlau. Wir melden uns aus der Redaktion dann am Mittwoch um 18 Uhr wieder. Bis dahin, machen Sie es gut und auf Wiedersehen.
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1: Am Mittwoch wechseln sich sonnige und bewölkte Abschnitte ab. Zur Mittagszeit werden angenehme 21 Grad erreicht und dabei bleibt es trocken. Der Wind weht aus südöstlicher Richtung. Insgesamt erwartet uns ein freundlicher und milder Tag mit einer schönen Mischung aus Sonne und Wolken. Also perfektes Wetter, um den Mittwoch entspannt zu genießen.

0: am Friedrichsgarten 20 war am 26. September einiges los. Auf dem Gelände des Tierheims waren nicht nur die fälligen Bewohner, sondern auch zahlreiche interessierte Besucher. Der Tierschutzverein Dessau und Umgebung lud zu seinem alljährlichen Tierheimfest ein und für die Gäste wurde wieder jede Menge geboten. Neben einem Flohmarkt mit allem, was die Vierbeiner brauchen, gab es auch wieder die beliebten Führungen durch das Heim. Die kleinsten Gäste konnten sich auf der großen Hüpfburg austoben.
1: Ja, der Hinweis der Riesenburg ist mir, das ist wirklich, es wird von jedem Jahr zu Jahr größer. Jetzt haben wir eine Burg mittlerweile. Ansonsten bieten wir unseren Flohmarkt wieder an, ausreichend Wintermäntel, Zubehör für Katzen und Hunde, alles, was man sich vorstellen kann, was die Tierchen brauchen und was denen gut tut. Wir haben einen Infostand, dass man auch dort nochmal direkt nachfragen kann, was das Tierheim macht. Dort findet man ein Tierheim-Quiz. Dann haben wir unseren Grill- und Kuchenbazar, alles unterstützt durch Ehrenamtliche, die fleißig Kuchen gebacken haben, auch an Höbel und Meier ein Dankeschön für den Grillstand. Dann haben wir unsere Riesentombola mit Hauptpreisen, die werden auch jedes Jahr mehr. Ein Beispiel sind 100 Euro Lu-Gutschein. Angelikas Weinladen hat etwas dazu gegeben. Wir haben ein RB-Trikot und Schal. Dann Karten für ein Spiel. Ich weiß gar nicht, was ich alles aufzählen soll. Es sind riesig viele Hauptpreise. Und natürlich die Führungen finden auch wie jedes Jahr statt, diesmal getaktet, alle halbe Stunde mit einem Ticket. Ja, und jederzeit herzlich willkommen. 15:30 machen wir die Auslosung der Tombola, die da ist. Und bis dahin finden auch immer wieder Führungen statt. Das war bisher jedes Jahr so, dass wir da super zufrieden sind. Es spricht sich auch rum. Wir haben uns auch fest vorgenommen, dass wir das jedes Jahr immer am letzten Wochenende im September durchführen, dass das in den Köpfen einfach drinne bleibt, da keine großen Unterschiede gibt vom Termin her. Und ja, die Resonanz ist wieder schon super und das Wetter spielt natürlich auch riesig gut mit.
0: Neben Fragen rund um die Tierhaltung und den Tierschutz konnten die zahlreichen Besucher sich auch über einen Rundgang über das Gelände freuen und somit die Arbeit der Mitarbeiter kennenlernen. Dies ist aber nur einer von vielen Gründen für das Fest.
1: Ich finde das ganz wichtig für die Einwohner in der Stadt Dessau, dass man auch die Institutionen, die da sind, die Tiere auffinden, die Fundtiere, dass man das Ganze einmal präsentiert, dass man die Gelegenheit gibt, das Tier mal von innen zu sehen, hinter den Kulissen. Und wir sind halt auch immer wieder auf Spendengelder angewiesen und das hilft uns natürlich, um gewisse Projekte und auch für die Tiere wieder Sachen zu ermöglichen, die wichtig sind in der Arbeit im Tierschutzverein.
0: Der Verein und das Tierheim sind in erster Linie auf Spenden angewiesen, um die bestmögliche Versorgung der Fellnasen sicherzustellen. Aber auch jede tatkräftige Unterstützung ist jederzeit herzlich willkommen.
1: Das ist total richtig so. Wir brauchen wirklich immer Unterstützung, tatkräftige Hände. Ob es, ich sag mal, das Außengelände pflegen ist hier im Tierheim, die Hundegassigeher, da auch einen vielen Dank, die Katzenkuschler. Wir machen Projekte, der Innenhof der Katzen, der soll neu gestaltet werden. Da brauchen wir Hände, weil die Tiermitarbeiter natürlich für das Wohl der Tiere zuständig sind und dass diese Randarbeiten sind, die schlecht umsetzbar sind mit dem Personalstamm, weil einfach da die Manpower fehlt. Genau.
0: Interessierte, die ehrenamtlich helfen möchten oder einer Fellnase, Samtpfote oder einem Kleintier ein neues Zuhause schenken möchten, können sich per E-Mail an tierheim.dessau@gmx.de bei dem Tierschutzverein Dessau und Umgebung melden. Die ehrenamtlichen Mitarbeiter und die flauschigen Bewohner freuen sich auf jede Unterstützung.
2: Gemeinsam für Frieden, Freiheit und Demokratie. Zum Tag der Deutschen Einheit am 3. Oktober lud der CDU-Kreisverband Dessau-Roßlau alle Bürger herzlich ein, sich an der Dessauer Friedensglocke auf dem Platz der Deutschen Einheit am Rathaus zu versammeln. Der 3. Oktober erinnerte an die Wiedervereinigung Deutschlands und damit an die Überwindung der jahrzehntelangen deutschen Teilung. Gleichzeitig ist dieser Tag ein Anlass, sich die Bedeutung von Frieden, Freiheit und Demokratie immer wieder bewusst zu machen. Auch der gesellschaftliche Zusammenhalt und das gemeinsame Miteinander standen dabei im Mittelpunkt. Um 11 Uhr begann die Veranstaltung mit einem ökumenischen Friedensgebet an der Friedensglocke. Im Anschluss gab es Raum für Begegnungen, Gespräche und einen gemeinsamen Austausch. Zum Abschluss waren alle Teilnehmer zum Frühschoppen ins Brauhaus zum Alten Dessauer eingeladen.
3: Die Wohnstättengenossenschaft Bitterfeld-Wolfen ist bald auch filmerisch auf den sozialen Medien unterwegs. In einer Zusammenarbeit zwischen der WSG und dem Regionalfernsehen RBB wird Erstere nun auch über Kurzvideos beworben. Doch alles fängt immer mit einer Idee an. Damit man auch nicht aus der Zeit fällt, trafen sich die jungen Kollegen beider Unternehmen, um zusammenzutragen, was gerade wichtig, witzig und im Trend ist. Es ging um Memes, Popkultur und neue Technologien. Entstanden sind 12 Videoideen, anhand derer Drehbücher, Kamerapläne und Storyboards ausgearbeitet wurden. Aber jetzt fing der Spaß ja erst richtig an. In Wohnungen der BSG, unter strahlend blauem Himmel Zauberland durchs Wasser und mit Hunden. Hier ist so einiges vor die Kamera gekommen und alle durften mit anpacken. Da kommt es auch schon einmal vor, dass der Vorstand der WSG in eine Mülltonne klettern oder man im Regen zelten muss. Der Spaß ging dabei aber natürlich nicht verloren.
4: Ja, also bei der WSG muss man irgendwie alles können, darf sich da nicht zieren.
5: Ja, es hat mir gut gefallen. Ich war 3

0: Mal dabei, einmal glaube ich nicht. Ja, war mal was anderes. War lustig, total toll.
1: Mir hat sehr Spaß gemacht, der Regen hat mir auch nichts ausgemacht.
2: Die verschiedenen Clips konzentrierten sich auf Aspekte der Wohnungssuche und Gründe, sich eine neue Wohnung zu mieten. Ist man das lange Pendeln satt oder ist das Internet zu schlecht? Hier wurden zielgruppengerechte Probleme gefunden und angesprochen. In der Nachbearbeitung wurden die Videos dann noch auf Social Media Standards aufbereitet und geschnitten, um den guten Ideen der jungen Kollegen auch gerecht zu werden. Entstanden sind 12 Social Media Clips, die zeigen, warum die WSG Bitterfeld-Wolfen ein guter Partner für die eigene Wohnung ist.

Schon bald können Sie die Clips auf den verschiedenen Social-Media-Seiten der WSG Bitterfeld-Wolfen sehen. Bleiben Sie gespannt.

0: Mit herzlich willkommen an diesem Dienstag zu den RBB Aktuellnachrichten. Wo verliert mein Haus Wärme und welche energetischen Sanierungsmaßnahmen sind sinnvoll? Antworten auf diese Fragen möchte die Stadt Südliches Anhalt mit einer geplanten Thermografieaktion geben. Dazu finden im Herbst 2026 kostenlose Informationsveranstaltungen in drei Ortschaften statt. Einmal in Quellendorf am 15. Oktober um 18 Uhr im Dorfgemeinschaftshaus. In Gröbzig am 20. Oktober um 16.30 Uhr im Rathaus. Und in Weißan-Gölzau am 12. November um 18 Uhr hier im Dorfgemeinschaftshaus. Energieberater Thorsten Glocke von der Energieberatung Mitteldeutschland informiert über die Möglichkeiten und Grenzen der Gebäudethermografie und zeigt, wie Wärmebilder energetische Schwachstellen sichtbar machen können. Interessierte Hauseigentümer können sich anschließend bis zum 18. Dezember für die Teilnahme anmelden. Die Thermografieaufnahmen sollen im Januar bzw. Februar 2027 bei geeigneten Witterungsbedingungen durchgeführt werden. Die Teilnehmer erhalten ihre Wärmebilder sowie eine fachliche Einschätzung und Hinweise auf mögliche Sanierungsmaßnahmen. Anlässlich des Tages der Zahngesundheit organisierte der Landkreis Wittenberg zwei besondere Veranstaltungen für Grundschulkinder. Der Pantomime-Künstler und Schauspieler Karl-Heinz Paul alias Mausini vermittelte den Kindern auf spielerische und unterhaltsame Weise Wissenswertes rund um die Zahngesundheit. Am 29. September war er zu Gast an der Diesterweg-Grundschule im Wittenberg und sorgte dort mit seinem Programm für viel Spaß und Begeisterung.
1: Zähneputzen gehört zum Alltag. Für Kinder ist es aber nicht immer die spannendste Beschäftigung und wird schon mal vergessen. Dass Zahnpflege trotzdem Spaß machen kann, zeigt Karl-Heinz Paul. Als Carlo Mausini bringt der Pantomime-Künstler, Autor und Schauspieler Kindern auf unterhaltsame Weise Wissenswertes rund um ihre Gesundheit näher. Die Figur Mausini verkörpert er bereits seit vielen Jahren.
2: Ich bin freischaffender Künstler, schon seit meinem 20. Lebensjahr auf der Reise. Ich schreibe Kinderbücher, ich habe Kindertheater, habe auch Theaterstücke für Erwachsene und schreibe auch Kinderlieder. Und bin, das ist meine Berufung, bin mit Leib und Seele ein Künstler auf der Bühne, um auch mit den Kindern in Kontakt zu kommen und schöne Botschaften rüberzubringen.
1: Auch an der Dienstweg-Grundschule in Wittenberg stand am 29. September die Zahngesundheit im Mittelpunkt. Im Rahmen des Tages der Zahngesundheit führte Carlo Mausini sein Programm für die Schule auf. Organisiert wurde die Veranstaltung von Kinder- und Jugendärztlichen Dienst des Landkreises Wittenberg, dem besonders die Gesundheit der Kinder am Herzen liegt.
3: Führen Reinuntersuchungen und Gruppenprophylaxe im Landkreis Wittenberg. In Kindergarten, Grundschulen, weiterführende Schulen, Gymnasien und Sekundarschulen und Vorderschulen.
1: Bei der Präventionsarbeit setzt der Landkreis dabei bewusst auf einen besonderen Zugang. Statt trockener Informationen gibt es Unterhaltung und Bewegung. In seinem Programm setzt er dabei auf jede Menge Vielfalt.
2: Die Kinder erleben mich als einen fragenden, tänzerischen, poetischen Clown und mit Niveau. Ja? Also nicht diesen Tollpatsch, der da irgendwie rumhaut, mit Essen rumschmeißt und so, sondern wirklich sehr, sehr schön und achtsam mit den Sachen umgeht. Die Kinder werden bei mir mit einbezogen als Partner, als Assistenten und dürfen mich beraten. Und ich führe natürlich schon heimlich die Regie. Jetzt in dem Programm um die Mundgesundheit geht es halt um Mundgesundheit, Zahnpflege, Ernährung, Kariesentstehung, je nach Altersgruppe. Im Kindergarten ist dann der Zahnarztbesuch zum Beispiel, Sympathieaufbau für den Zahnarztbesuch noch mit dabei. Und auch vom Duktus her, also bei Kindergartenkindern bin ich eher spielerisch, bei Schulkindern schon ein bisschen klarer und bei den dritten, vierten Klassen, also Rap, hast du nach dem Essen und so weiter. Ne? Um einfach auch eine entsprechende altersgerechte Ansprache zu finden.
1: Denn gute Gewohnheiten beginnen schon im Kindesalter. Mit der Veranstaltung möchte der Landkreis deshalb frühzeitig und nachhaltig für die Gesundheitsvorsorge sensibilisieren. Auch das Motto des Tages bringt die Botschaft auf den Punkt.
4: Gesund beginnt im Mund, kau dich fit. Und das heißt also, kau zwingende Kost möglichst. Und das ist halt

0: unsere Aufgabe, darauf hinzuweisen, dass möglichst auch gerade wie heute in den Klassen, in den Brotbüchsen Äpfel, Obst, Gemüse, Brot und natürlich jetzt keine Quetschis und sowas zu finden ist. Ja, das ist halt
1: eine gesunde Ernährung.
0: Genau.
1: Motivieren, ja. Kinder motivieren.
2: Dass die Botschaft ankommt, zeigt sich schnell. Die Kinder machen begeistert mit und lernen dabei ganz nebenbei, warum regelmäßiges Zähneputzen so wichtig ist.
3: Die überborden sich teilweise vor Begeisterung und darum habe ich eben auch so kleine Tricks eingebaut, wie das Meldezeichen zum Beispiel. Weil wenn sich die Kinder selber berühren, beruhigen sie sich. Die sind mit der Aufmerksamkeit immer nach außen gerichtet, immer gereizt von außen. Und auch den Daumen in den Zeigefinger zu strecken, die Lippen zu schließen, die Augen zu öffnen, sind so kleine Rituale, die entstanden sind, um immer wieder auch Ruhe reinzubekommen. Das lieben die Kinder auch. Und dann dürfen sie natürlich auch mal laut klatschen und rufen. Und es ist so ein schönes Wellenvorgang. Und am Ende, haben sie ja gesehen, sind sie ganz still geworden bei diesem Bakterienspiel dann.
2: Insgesamt war Carlo Morsini in diesem Jahr an rund 16 Schulen unterwegs. Am 30. September macht er auch an der Grundschule Geschwister Scholl Station. Für die Kinder bedeutet das, Gesundheit kann spannend sein und auch Lernen darf Spaß machen.
0: Es ist halt mal eine andere Form unserer täglichen Arbeit. Ja, wir bemühen uns natürlich jeden Tag in unserer Arbeit, den Kindern das bewusst zu machen, was für ein Kapital sie im Mund haben. Und sicherlich braucht man am Anfang sehr die Unterstützung der Eltern. Aber irgendwann, wenn die Kinder größer sind, sollte es irgendwann mal Klick machen. Und das ist halt unsere tägliche Aufgabe.
1: Und ist eine einfache Sache. Also die Kinder lernen mit Spaß. Und dann lernen sie, dass Gesundheit ist etwas Einfaches, leicht und kann jeder machen.
0: Und da sind diese Möglichkeiten, dass wir solch eine Veranstaltung machen, natürlich auch sehr schön, um das sehr, sehr locker, sehr, sehr auch mal spaßiger und aber trotzdem mit Botschaft.
1: Genau.
0: Uns ist wichtig, dass trotzdem diese Botschaft und nicht nur der Spaß im Vordergrund steht. Das ist dann eben mal schön zu sehen, wie Kinder doch zu begeistern sind und für ein Thema zu sensibilisieren sind und wie Kinder da mitgehen und wie dann auch Erwachsene und auch die Lehrer dann strahlen, wenn die Kinder in Aktion sind. Und das ist das Schöne daran. Man sieht dann wirklich die Kinder auch mal nochmal von der anderen Seite und doch, das berührt einen schon.
2: Zum Abschluss gab es für jedes Kind noch einen Flyer von Morsini. Und so bleibt hoffentlich nicht nur die Erinnerung an einen lustigen Schultag, sondern auch die ein oder andere wichtige Lektion zur Zahngesundheit.
4: Der Herbst ist da und mit ihm beginnt die Erkältungs- und Grippesaison. 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Nehmen Sie Ihre Gesundheit selbst in die Hand, lassen Sie sich von Ihrem Hausarzt oder bei uns im Gesundheitsamt beraten, sagt Markus Brune, der in der Kreisverwaltung den Bereich Infektionsschutz leitet. Deutschlandweit empfiehlt die Ständige Impfkommission STIKO aktuell einen Impfschutz für diese Erkrankungen und spezielle Personengruppen. Welche genau das sind, erfährt man unter www.infektionsschutz.de/impfcheck/.
5: Neue Saison, neuer Kader, neuer Trainerstab. Bei den Cerebrix Volleygoats ist kaum etwas so geblieben, wie es war. 4 Spieler aus der vergangenen Saison sind noch dabei. Tom Borchardt mit der Nummer 4 im Außenangriff, Nick Breitenbach mit der 11 im Mittelblock, Lukas Pockrand mit der 9 als Universalspieler und Paul Stommel mit der 16 im Zuspiel. Dazu kommen 10 Neuzugänge und diese bringen ordentlich internationale Erfahrungen mit. Im Außenangriff tragen Jordan McKee die Nummer 5, Cole Kaczynski die 15 und Jesse Delancey die 18. Im Mittelblock stehen neben Breitenbach jetzt Elliot Collard mit der 3, Sebastian Rösler mit der 10 und Rico Wardlow mit der 23. Auf der Diagonalposition kommt Jacob Harris mit der 8 und Andrei Druta mit der 1 dazu. Und auch beim Zuspiel und auf der Libero-Position gibt es neue Optionen. Neo Laumann trägt die 13, Jacob Riley die 6. Der Kader ist damit auch international aufgestellt. Die Spieler kommen aus Deutschland, Kanada, den USA, den Bahamas und Rumänien. Auch auf der Trainerbank gibt es einen Neustart. Der Kanadier Brad Hudson übernimmt als neuer Head Coach und soll die neu formierte Mannschaft durch die Saison führen. Unterstützt wird er vom Australier Jack Payne, der als Co-Trainer Teil des neuen Trainerteams ist. Eine komplett neue Mannschaft muss sich also erst finden. Die ersten Eindrücke aus der Vorbereitung stimmen Geschäftsführer Lukas Thielemann aber positiv.
6: Auch bisher, Testspiele liefen, glaube ich, sehr zufriedenstellend. Hatten bisher drei, haben davon zwei gewonnen, eins unentschieden. Unentschieden, untypisches Ergebnis. Im Testspiel durchaus möglich. Haben natürlich viel probiert, viel getestet, wie im Testspiel das eben so ist, zumindest in der ersten Liga. Ich kann nicht für andere Sportarten sprechen oder für andere Ligen, aber wir machen es eigentlich immer so, dass weniger das Augenmerk auf dem Sieg liegt oder den unbedingt haben zu wollen, sondern vielmehr verschiedene Sachen mal anzutesten, Spieler in verschiedene Situationen mal reinzuschmeißen. Aber wenn wir jetzt, ich sag mal, drauf schauen, dass, wie wir so mit unserer vermeintlichen Startsechs gespielt haben, dann war das schon sehr gut, auch in dem Spiel, was wir unentschieden gespielt haben.
5: Drei Testspiele, zwei Siege und ein Unentschieden. Dabei ging es weniger darum, unbedingt jedes Spiel zu gewinnen. Vielmehr sollten die neuen Spieler verschiedene Situationen kennenlernen und die Mannschaft unterschiedliche Formationen testen. Seit rund zwei Wochen trainiert der komplette Kader gemeinsam. Bis zum ersten Pflichtspiel bleibt trotzdem nicht mehr viel Zeit.
6: Wir sind jetzt seit zwei Wochen so mit der vollen Truppe zusammen, können viel auch in der Komplexität trainieren. Und das tut uns schon gut. Jetzt haben wir noch eine volle Woche bis zur Pokalquali als allererstes Pflichtspiel. Dann ja nochmal anderthalb Wochen bis zum ersten Ligaspiel. Und die Zeit müssen wir gut nutzen, aber ich denke aktuell alles erfolgsversprechend.
5: Der erste große Härtetest vor heimischem Publikum wartet dann in der Bundesliga. Die Netzhoppers sind zu Gast in der SWH-Arena. Gegen die Mannschaft wurde in den Vorbereitungen bereits getestet. Das Ergebnis 2:2. Allerdings mit einer deutlich veränderten Aufstellung. Für Thielemann zählt deshalb am ersten Spieltag vor allem eines.
6: Aber am Ende, glaube ich, überrascht es keinen, wenn ich sage, wir wollen das Spiel gewinnen. Zählt da quasi nichts als der Sieg. Erstes Heimspiel, schlagbarer Gegner mit den Netzhoppers, die dann hier zu Gast sein werden.
5: Neben dem neuen Kader müssen sich die Goats in dieser Saison auch auf einige neue Regeln einstellen. Bis zu 8 Wechsel sind möglich. Außerdem darf der Ball auf der eigenen Seite unter bestimmten Bedingungen die Hallendecke berühren. Und auch beim Zuspiel und beim sogenannten Powertip wurden die Regeln geändert. Für die neu formierte Mannschaft heißt das, noch mehr neue Abläufe, die im Training sitzen müssen.
6: Wurden jetzt über den Sommer in den internationalen Wettbewerben mit den Nationalteams Regeln getestet, die ja immer mehr dahin gehen, dass das Spiel verständlicher wird für den neuen Zuschauer, dass weniger Unterbrechungen sind, weniger komplizierte Regeln. Man passt jetzt Kleinigkeiten an, wie zum Beispiel, dass 8 anstatt 6 Wechsel möglich sind. Man passt aber eben auch größere Dinge an, dass der Zuspielkontakt hat sich ja im letzten Jahr schon geändert. Es gibt keinen technischen Fehler mehr im Zuspiel. Jetzt kommt als Riesenneuerung dazu, dass quasi eine Deckenberührung erlaubt ist auf eigener Seite. Also der Ball muss auf der eigenen Seite die Decke berühren und auch auf der eigenen Seite bleiben. Aber dann ist quasi eine Deckenberührung kein Fehler mehr. Wird natürlich auch nochmal viel ändern. Du brauchst kein Libero mehr zwingend in deinem Team. Du kannst auch komplett ohne Libero spielen. Das war bei einer Mindestanzahl von 12 Spielern so bisher auch nicht. Und so haben sich schon ein paar Sachen geändert, wo wir natürlich gespannt sind. Auch der sogenannte Power-Tip hat sich geändert, wird quasi wieder rausgenommen, regeltechnisch, dass das längere Führen des Balls nicht mehr möglich ist und ein technischer Fehler geahndet wird. Und das ändert natürlich auf dem Level das Spiel schon enorm.
5: 4 bekannte Spieler, 10 Neuzugänge und ein komplett neuer Trainerstab. Die Cerebricks Volleygoats starten mit einer Mannschaft in die neue Saison, die sich in vielen Bereichen erst noch finden muss. Die Vorbereitung macht Mut. Jetzt muss sich zeigen, ob aus den vielen neuen Gesichtern auch auf dem Feld schnell eine Einheit wird. Der erste Pflichtspielauftritt steht unmittelbar bevor.
4: Mit der Wanderausstellung der Stiftung Gedenkstätten Sachsen-Anhalt im Salzlandmuseum haben die jüdischen Wochen in Schönebeck in diesem Jahr bereits begonnen. Als Zeichen gegen Rassismus, Antisemitismus und Rechtsextremismus auf mehr als 50 Seiten in der Veranstaltungsbroschüre präsentieren der Salzlandkreis und lokale Akteure viele weitere Angebote im Zeitraum vom 3. September bis 21. November. Es ist bereits das 7. Mal, dass die Veranstalter auf diese Art einladen, die Vielfalt jüdischen Lebens zu entdecken und gemeinsam für Respekt und Zusammenhalt einzustehen. Besucher dürfen sich wieder auf ein vielfältiges Programm freuen mit Kultur, Kulinarik, Wissen und Dialog sowie Geschichte vor Ort. Damit sind wir am Ende unserer Dienstagsausgabe der RBB Aktuellen Nachrichten, schauen jetzt auf das Wetter und auf die Meldungen aus Dessau-Roßlau. Wir melden uns aus der Redaktion dann am Mittwoch um 18 Uhr wieder. Bis dahin, machen Sie es gut und auf Wiedersehen.
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2: Am Mittwoch wechseln sich sonnige und bewölkte Abschnitte ab. Zur Mittagszeit werden angenehme 21 Grad erreicht und dabei bleibt es trocken. Der Wind weht aus südöstlicher Richtung. Insgesamt erwartet uns ein freundlicher und milder Tag mit einer schönen Mischung aus Sonne und Wolken. Also perfektes Wetter, um den Mittwoch entspannt zu genießen.

0: Am Friedrichsgarten 20 war am 26. September einiges los. Auf dem Gelände des Tierheims waren nicht nur die fälligen Bewohner, sondern auch zahlreiche interessierte Besucher. Der Tierschutzverein Dessau und Umgebung lud zu seinem alljährlichen Tierheimfest ein und für die Gäste wurde wieder jede Menge geboten. Neben einem Flohmarkt mit allem, was die Vierbeiner brauchen, gab es auch wieder die beliebten Führungen durch das Heim. Die kleinsten Gäste konnten sich auf der großen Hüpfburg austoben.
1: Ja, der Hinweis der Riesenburg ist mir, das ist wirklich, es wird von jedem Jahr zu Jahr größer. Jetzt haben wir eine Burg mittlerweile. Ansonsten bieten wir unseren Flohmarkt wieder an, ausreichend Wintermäntel, Zubehör für Katzen und Hunde, alles, was man sich vorstellen kann, was die Tierchen brauchen und was denen gut tut. Wir haben einen Infostand, dass man auch dort nochmal direkt nachfragen kann, was das Tier macht. Dort findet man ein Tier im Quiz. Dann haben wir unseren Grill- und Kuchenbazar, alles unterstützt durch Ehrenamtliche, die fleißig Kuchen gebacken haben. Auch an Höbe und Meier ein Dankeschön für den Grillstand. Dann haben wir unsere Riesentombola mit Hauptpreisen, die werden auch jedes Jahr mehr. Ein Beispiel sind 100 Euro Lu-Gutschein. Angelikas Weinladen hat etwas dazu gegeben. Wir haben ein RB-Trikot und Schal. Dann Karten für ein Spiel. Ich weiß gar nicht, was ich alles aufzählen soll. Es sind riesig viele Hauptpreise. Und natürlich die Führungen finden auch wie jedes Jahr statt. Diesmal getaktet, alle halbe Stunde mit einem Ticket. Ja, und jederzeit herzlich willkommen. 15:30 Uhr machen wir die Auslosung der Tombola, die da ist. Und bis dahin finden auch immer wieder Führungen statt. Das war bisher jedes Jahr so, dass wir da super zufrieden sind. Es spricht sich auch rum. Wir haben uns auch fest vorgenommen, dass wir das jedes Jahr immer am letzten Wochenende im September durchführen, dass das in den Köpfen

0: Treffen einfach drinne bleibt, da keine großen Unterschiede gibt von Termin her. Und ja, die Resonanz ist wieder schon super und das Wetter spielt natürlich auch riesig gut mit.
1: Neben Fragen rund um die Tierhaltung und den Tierschutz konnten die zahlreichen Besucher sich auch über einen Rundgang über das Gelände freuen und somit die Arbeit der Mitarbeiter kennenlernen. Dies ist aber nur einer von vielen Gründen für das Fest.
0: Ich finde das ganz wichtig für die Einwohner in der Stadt Dessau, dass man auch die Institutionen, die da sind, die Tiere auffinden, die Fundtiere, dass man das Ganze einmal präsentiert, dass man die Gelegenheit gibt, das Tier einmal von innen zu sehen, hinter den Kulissen. Und wir sind halt auch immer wieder auf Spendengelder angewiesen und das hilft uns natürlich, um gewisse Projekte und auch für die Tiere wieder Sachen zu ermöglichen, die wichtig sind in der Arbeit im Tierschutzverein.
1: Der Verein und das Tierheim sind in erster Linie auf Spenden angewiesen, um die bestmögliche Versorgung der Fellnasen sicherzustellen. Aber auch jede tatkräftige Unterstützung ist jederzeit herzlich willkommen.
0: Das ist total richtig so. Wir brauchen wirklich immer Unterstützung, tatkräftige Hände. Das Außengelände pflegen ist hier im Tierheim, die Hundegassigeher, da auch ein vielen Dank, die Katzenkuschler. Wir machen Projekte, der Innenhof der Katzen, der soll neu gestaltet werden. Da brauchen wir Hände, weil die Tiermitarbeiter natürlich für das Wohl der Tiere zuständig sind und dass diese Randarbeiten sind, die schlecht umsetzbar sind mit dem Personalstamm, weil einfach da die Manpower fehlt. Genau.
1: Interessierte, die ehrenamtlich helfen möchten oder einer Fellnase, Samtpfote oder einem Kleintier ein neues Zuhause schenken möchten, können sich per E-Mail an tierheim.dessau@gmx.de bei dem Tierschutzverein Dessau und Umgebung melden. Die ehrenamtlichen Mitarbeiter und die flauschigen Bewohner freuen sich auf jede Unterstützung.
2: Gemeinsam für Frieden, Freiheit und Demokratie. Zum Tag der Deutschen Einheit am 3. Oktober lud der CDU-Kreisverband Dessau-Roßlau alle Bürger herzlich ein, sich an der Dessauer Friedensglocke auf dem Platz der Deutschen Einheit am Rathaus zu versammeln. Der 3. Oktober erinnerte an die Wiedervereinigung Deutschlands und damit an die Überwindung der jahrzehntelangen deutschen Teilung. Gleichzeitig ist dieser Tag ein Anlass, sich die Bedeutung von Frieden, Freiheit und Demokratie immer wieder bewusst zu machen. Auch der gesellschaftliche Zusammenhalt und das gemeinsame Miteinander standen dabei im Mittelpunkt. Um 11 Uhr begann die Veranstaltung mit einem ökumenischen Friedensgebet an der Friedensglocke. Im Anschluss gab es Raum für Begegnungen, Gespräche und einen gemeinsamen Austausch. Zum Abschluss waren alle Teilnehmer zum Frühschoppen ins Brauhaus zum alten Dessauer eingeladen.
3: Die Wohnstättengenossenschaft Bitterfeld-Wolfen ist bald auch filmerisch auf den sozialen Medien unterwegs. In einer Zusammenarbeit zwischen der WSG und dem Regionalfernsehen RBB wird erstere nun auch über Kurzvideos beworben. Doch alles fängt immer mit einer Idee an. Damit man auch nicht aus der Zeit fällt, trafen sich die jungen Kollegen beider Unternehmen, um zusammenzutragen, was gerade wichtig, witzig und im Trend ist. Es ging um Memes, Popkultur und neue Technologien. Entstanden sind 12 Videoideen, anhand derer Drehbücher, Kamerapläne und Storyboards ausgearbeitet wurden. Aber jetzt fing der Spaß ja erst richtig an. In Wohnungen der BSG, unter strahlend blauem Himmel im Zauberland durchs Wasser und mit Hunden. Hier ist so einiges vor die Kamera gekommen und alle durften mit anpacken. Da kommt es auch schon einmal vor, dass der Vorstand der WSG in eine Mülltonne klettern oder man im Regen zelten muss. Der Spaß ging dabei aber natürlich nicht verloren.
4: Ja, also bei der WSG muss man irgendwie alles können, darf sich da nicht zieren.
5: Ja, es hat mir gut gefallen. Ich war dreimal.

Schon bald können Sie die Clips auf den verschiedenen Social-Media-Seiten der BSG Bitterfeld-Wolfen sehen. Bleiben Sie gespannt. Eine letzte Mal noch.

Schön, dass Sie eingeschaltet haben und damit herzlich willkommen an diesem Dienstag zu den RWW Aktuellnachrichten. Wo verliert mein Haus Wärme und welche energetischen Sanierungsmaßnahmen sind sinnvoll? Antworten auf diese Fragen möchte die Stadt Südliches Anhalt mit einer geplanten Thermografieaktion geben. Dazu finden im Herbst 2026 kostenlose Informationsveranstaltungen in drei Ortschaften statt. Einmal in Quellendorf am 15. Oktober um 18 Uhr im Dorfgemeinschaftshaus. In Gröbzig am 20. Oktober um 16.30 Uhr im Rathaus. Und in Weißern-Gölzau am 12. November um 18 Uhr hier im Dorf.

0: auf Gemeinschaftshaus. Energieberater Thorsten Glocke von der Energieberatung Mitteldeutschland informiert über die Möglichkeiten und Grenzen der Gebäudethermografie und zeigt, wie Wärmebilder energetische Schwachstellen sichtbar machen können. Interessierte Hauseigentümer können sich anschließend bis zum 18. Dezember für die Teilnahme anmelden. Die Thermografieaufnahmen sollen im Januar bzw. Februar 2027 bei geeigneten Witterungsbedingungen durchgeführt werden. Die Teilnehmer erhalten ihre Wärmebilder sowie eine fachliche Einschätzung und Hinweise auf mögliche Sanierungsmaßnahmen. Anlässlich des Tages der Zahngesundheit organisierte der Landkreis Wittenberg zwei besondere Veranstaltungen für Grundschulkinder. Der Pantomime-Künstler und Schauspieler Karl-Heinz Paul alias Mausini vermittelte den Kindern auf spielerische und unterhaltsame Weise Wissenswertes rund um die Zahngesundheit. Am 29. September war er zu Gast an der Diesterweg-Grundschule in Wittenberg und sorgte dort mit seinem Programm für viel Spaß und Begeisterung.
1: Zähneputzen gehört zum Alltag. Für Kinder ist es aber nicht immer die spannendste Beschäftigung und wird schon mal vergessen. Dass Zahnpflege trotzdem Spaß machen kann, zeigt Karl-Heinz Paul. Als Carlo Mausini bringt der Pantomime-Künstler, Autor und Schauspieler Kindern auf unterhaltsame Weise Wissenswertes rund um ihre Gesundheit näher. Die Figur Mausini verkörpert er bereits seit vielen Jahren.
2: Ich bin freischaffender Künstler, schon seit meinem 20. Lebensjahr auf der Reise. Ich schreibe Kinderbücher, ich habe Kindertheater, habe auch Theaterstücke für Erwachsene und schreibe auch Kinderlieder. Und bin, das ist meine Berufung, bin mit Leib und Seele ein Künstler auf der Bühne, um auch mit den Kindern in Kontakt zu kommen und schöne Botschaften rüberzubringen.
1: Auch an der Dienstweg-Grundschule in Wittenberg stand am 29. September die Zahngesundheit im Mittelpunkt. Im Rahmen des Tages der Zahngesundheit führte Carlo Mausini sein Programm für die Schule auf. Organisiert wurde die Veranstaltung von Kinder- und Jugendärztlichen Dienst des Landkreises Wittenberg, dem besonders die Gesundheit der Kinder am Herzen liegt.
3: Führen Reinuntersuchungen und Gruppenprophylaxe im Landkreis Wittenberg. In Kindergarten, Grundschulen, weiterführende Schulen, Gymnasien und Sekundarschulen und Vorderschulen.
1: Bei der Präventionsarbeit setzt der Landkreis dabei bewusst auf einen besonderen Zugang. Statt trockener Informationen gibt es Unterhaltung und Bewegung. In seinem Programm setzt er dabei auf jede Menge Vielfalt.
2: Die Kinder erleben mich als einen fragenden, tänzerischen, poetischen Clown und mit Niveau. Ja? Also nicht diesen Tollpatsch, der da irgendwie rumhaut, mit Essen rumschmeißt und so, sondern wirklich sehr, sehr schön und achtsam mit den Sachen umgeht. Die Kinder werden bei mir mit einbezogen als Partner, als Assistenten und dürfen mich beraten. Und ich führe natürlich schon heimlich die Regie. Jetzt in dem Programm um die Mundgesundheit geht es halt um Mundgesundheit, Zahnpflege, Ernährung, Kariesentstehung, je nach Altersgruppe. Im Kindergarten ist dann der Zahnarztbesuch zum Beispiel, Sympathieaufbau für den Zahnarztbesuch noch mit dabei. Und auch vom Duktus her, also bei Kindergartenkindern bin ich eher spielerisch, bei Schulkindern schon ein bisschen klarer und bei den dritten, vierten Klassen, also Rap, hast du nach dem Essen und so weiter. Ne? Um einfach auch eine entsprechende altersgerechte Ansprache zu finden.
1: Denn gute Gewohnheiten beginnen schon im Kindesalter. Mit der Veranstaltung möchte der Landkreis deshalb frühzeitig und nachhaltig für die Gesundheitsvorsorge sensibilisieren. Auch das Motto des Tages bringt die Botschaft auf den Punkt.
4: Gesund beginnt im Mund, kau dich fit. Und das heißt also, kau zwingende Kost möglichst. Mhm. Und das ist halt ja unsere Aufgabe, darauf hinzuweisen, dass möglichst auch gerade wie heute in den Klassen, in den Brotbüchsen Äpfel, ja, Obst, Gemüse, Brot und natürlich jetzt keine Quetschis und sowas zu finden ist. Ja, das ist halt
3: eine gesunde Ernährung.
4: Genau.
3: Motivieren, ja. Kinder motivieren.
1: Dass die Botschaft ankommt, zeigt sich schnell. Die Kinder machen begeistert mit und lernen dabei ganz nebenbei, warum regelmäßiges Zähneputzen so wichtig ist.
2: die überborden sich teilweise vor Begeisterung. Und darum habe ich eben auch so kleine Tricks eingebaut, wie das Meldezeichen zum Beispiel. Weil wenn sich die Kinder selber berühren, beruhigen sie sich. Die sind mit der Aufmerksamkeit immer nach außen gerichtet, immer gereizt von außen. Und auch den Daumen in den Zeigefinger zu strecken, die Lippen zu schließen, die Augen zu öffnen. Das sind so kleine Rituale, die entstanden sind, um immer wieder auch Ruhe reinzubekommen. Das lieben die Kinder auch. Und dann dürfen sie natürlich auch mal laut klatschen und rufen. Und es ist so ein schönes Wellenvorgang. Und am Ende, haben sie ja gesehen, sind sie ganz still geworden bei diesem Bakterienspiel dann.
1: Insgesamt war Carlo Morsini in diesem Jahr an rund 16 Schulen unterwegs. Am 30. September macht er auch an der Grundschule Geschwister Scholl Station. Für die Kinder bedeutet das, Gesundheit kann spannend sein und auch Lernen darf Spaß machen.
4: Es ist halt mal eine andere Form unserer täglichen Arbeit. Ja, wir bemühen uns natürlich jeden Tag in unserer Arbeit, den Kindern das bewusst zu machen, was für ein Kapital sie im Mund haben. Und sicherlich braucht man am Anfang sehr die Unterstützung der Eltern. Aber irgendwann, wenn die Kinder größer sind, sollte es irgendwann mal Klick machen. Und das ist halt unsere tägliche Aufgabe.
3: Und ist eine einfache Sache. Also die Kinder lernen mit Spaß. Und dann lernen sie, dass Gesundheit ist etwas Einfaches, leicht und kann jeder machen.
4: Und da sind diese Möglichkeiten, dass wir solch eine Veranstaltung machen, natürlich auch sehr schön, um das sehr, sehr locker, sehr, sehr auch mal spaßiger und aber trotzdem mit Botschaft.
3: Genau.
4: Uns ist wichtig, dass trotzdem diese Botschaft und nicht nur der Spaß im Vordergrund steht. Das ist dann eben mal schön zu sehen, wie Kinder doch zu begeistern sind und für ein Thema zu sensibilisieren sind und wie Kinder da mitgehen und wie dann auch Erwachsene und auch die Lehrer dann strahlen, wenn die Kinder in Aktion sind. Und das ist das Schöne daran. Man sieht dann wirklich die Kinder auch mal nochmal von der anderen Seite und doch, das berührt einen schon.
1: Zum Abschluss gab es für jedes Kind noch einen Flyer von Morsini. Und so bleibt hoffentlich nicht nur die Erinnerung an einen lustigen Schultag, sondern auch die ein oder andere wichtige Lektion zur Zahngesundheit im
0: Der Herbst ist da und mit ihm beginnt die Erkältungs- und Grippesaison. Unter dem Motto Zusammengeschützt, einer bundesweiten Aufklärungskampagne, ruft das Gesundheitsamt des Salzlandkreises die Bevölkerung vor Ort auf, den eigenen Impfschutz gegen saisonale Infektionskrankheiten wie Grippe, Corona, RSV und Pneumokokken rechtzeitig zu überprüfen und aufzufrischen. Nehmen Sie Ihre Gesundheit selbst in die Hand, lassen Sie sich von Ihrem Hausarzt oder bei uns im Gesundheitsamt beraten, sagt Markus Brune, der in der Kreisverwaltung den Bereich Infektionsschutz leitet. Deutschlandweit empfiehlt die Ständige Impfkommission STIKO aktuell einen Impfschutz für diese Erkrankungen und spezielle Personengruppen. Welche genau das sind, erfährt man unter www.infektionsschutz.de/impfcheck/.
5: Neue Saison, neuer Kader, neuer Trainerstab. Bei den Cerebrix Volleygoats ist kaum etwas so geblieben, wie es war. 4 Spieler aus der vergangenen Saison sind noch dabei. Tom Borchardt mit der Nummer 4 im Außenangriff, Nick Breitenbach mit der 11 im Mittelblock, Lukas Pockrand mit der 9 als Universalspieler und Paul Stommel mit der 16 im Zuspiel. Dazu kommen 10 Neuzugänge und diese bringen ordentlich internationale Erfahrungen mit. Im Außenangriff tragen Jordan McKee die Nummer 5, Cole Kaczynski die 15 und Jesse Delancey die 18. Im Mittelblock stehen neben Breitenbach jetzt Elliot Collard mit der 3, Sebastian Rösler mit der 10 und Rico Wardlow mit der 23. Auf der Diagonalposition kommt Jacob Harris mit der 8 und Andrei Druta mit der 1 dazu. Und auch beim Zuspiel und auf der Libero-Position gibt es neue Optionen. Neo Laumann trägt die 13, Jacob Riley die 6. Der Kader ist damit auch international aufgestellt. Die Spieler kommen aus Deutschland, Kanada, den USA, den Bahamas und Rumänien. Auch auf der Trainerbank gibt es einen Neustart. Der Kanadier Brad Hudson übernimmt als neuer Head Coach und soll die neu formierte Mannschaft durch die Saison führen. Unterstützt wird er vom Australier Jack Payne, der als Co-Trainer Teil des neuen Trainerteams ist. Eine komplett neue Mannschaft muss sich also erst finden. Die ersten Eindrücke aus der Vorbereitung stimmen Geschäftsführer Lukas Thielemann aber positiv.
6: Auch bisher, Testspiele liefen, glaube ich, sehr zufriedenstellend. Hatten bisher drei, haben davon zwei gewonnen, eins unentschieden. Unentschieden, untypisches Ergebnis. Im Testspiel durchaus möglich. Haben natürlich viel probiert, viel getestet, wie im Testspiel das eben so ist, zumindest in der ersten Liga. Ich kann nicht für andere Sportarten sprechen oder für andere Ligen. Aber wir machen es eigentlich immer so, dass weniger das Augenmerk auf dem Sieg liegt oder den unbedingt haben zu wollen, sondern vielmehr verschiedene Sachen mal anzutesten, Spieler in verschiedene Situationen mal reinzuschmeißen. Aber wenn wir jetzt, ich sag mal, drauf schauen, dass, wie wir so mit unserer vermeintlichen Startsechs gespielt haben, dann war das schon sehr gut, auch in dem Spiel, was wir unentschieden gespielt haben.
5: Drei Testspiele, zwei Siege und ein Unentschieden. Dabei ging es weniger darum, unbedingt jedes Spiel zu gewinnen. Vielmehr sollten die neuen Spieler verschiedene Situationen kennenlernen und die Mannschaft unterschiedliche Formationen testen. Seit rund zwei Wochen trainiert der komplette Kader gemeinsam. Bis zum ersten Pflichtspiel bleibt trotzdem nicht mehr viel Zeit.
6: Wir sind jetzt seit zwei Wochen so mit der vollen Truppe zusammen, können viel auch in der Komplexität trainieren. Und das tut uns schon gut. Jetzt haben wir noch eine volle Woche bis zur Pokalquali als allererstes Pflichtspiel. Dann ja nochmal anderthalb Wochen bis zum ersten Ligaspiel. Und die Zeit müssen wir gut nutzen, aber ich denke aktuell alles erfolgsversprechend.
5: Der erste große Härtetest vor heimischem Publikum wartet dann in der Bundesliga. Die Netzhoppers sind zu Gast in der SWH-Arena. Gegen die Mannschaft wurde in den Vorbereitungen bereits getestet. Das Ergebnis 2:2, allerdings mit einer deutlich veränderten Aufstellung. Für Thielemann zählt deshalb am ersten Spieltag vor allem eines.
6: Aber am Ende, ich glaube, überrascht es keinen, wenn ich sage, wir wollen das Spiel gewinnen. Zählt da quasi nichts als der Sieg. Erstes Heimspiel, schlagbarer Gegner mit den Netzhoppers, die dann hier zu Gast sein werden.
5: Neben dem neuen Kader müssen sich die Goats in dieser Saison auch auf einige neue Regeln einstellen. Bis zu 8 Wechsel sind möglich. Außerdem darf der Ball auf der eigenen Seite unter bestimmten Bedingungen die Hallendecke berühren. Und auch beim Zuspiel und beim sogenannten Powertip wurden die Regeln geändert. Für die neu formierte Mannschaft heißt das, noch mehr neue Abläufe, die im Training sitzen müssen.
6: Wurden jetzt über den Sommer in den internationalen Wettbewerben mit den Nationalteams Regeln getestet, die ja immer mehr dahin gehen, dass das Spiel verständlicher wird für den neuen Zuschauer, dass weniger Unterbrechungen sind, weniger komplizierte Regeln. Man passt jetzt Kleinigkeiten an, wie zum Beispiel, dass 8 anstatt 6 Wechsel möglich sind. Man passt aber eben auch größere Dinge an, dass der Zuspielkontakt hat sich ja im letzten Jahr schon geändert. Es gibt keinen technischen Fehler mehr im Zuspiel. Jetzt kommt als Riesenneuerung dazu, dass quasi eine Deckenberührung erlaubt ist auf eigener Seite. Also der Ball muss auf der eigenen Seite die Decke berühren und auch auf der eigenen Seite bleiben. Aber dann ist quasi eine Deckenberührung kein Fehler mehr. Wird natürlich auch nochmal viel ändern. Du brauchst kein Libero mehr zwingend in deinem Team. Du kannst auch komplett ohne Libero spielen. Das war bei einer Mindestanzahl von 12 Spielern so bisher auch nicht. Und so haben sich schon ein paar Sachen geändert, wo wir natürlich gespannt sind. Auch der sogenannte Power-Tip hat sich geändert, wird quasi wieder rausgenommen, regeltechnisch, dass das längere Führen des Balls nicht mehr möglich ist und ein technischer Fehler geahndet wird. Und das ändert natürlich auf dem Level das Spiel schon enorm.
5: 4 bekannte Spieler, 10 Neuzugänge und ein komplett neuer Trainerstab. Die Cerebrics Volleygoals starten mit einer Mannschaft in die neue Saison, die sich in vielen Bereichen erst noch finden muss. Die Vorbereitung macht Mut. Jetzt muss sich zeigen, ob aus den vielen neuen Gesichtern auch auf dem Feld schnell eine Einheit wird. Der erste Pflichtspielauftritt steht unmittelbar bevor.
0: Mit der Wanderausstellung der Stiftung Gedenkstätten Sachsen-Anhalt im Salzlandmuseum haben die jüdischen Wochen in Schönebeck in diesem Jahr bereits begonnen. als Zeichen gegen Rassismus, Antisemitismus und Rechtsextremismus auf mehr als 50 Seiten in der Veranstaltungsbroschüre präsentieren der Salzlandkreis und lokale Akteure viele weitere Angebote im Zeitraum vom 3. September bis 21. November. Es ist bereits das 7. Mal, dass die Veranstalter auf diese Art einladen, die Vielfalt jüdischen Lebens zu entdecken und gemeinsam für Respekt und Zusammenhalt einzustehen. Besucher dürfen sich wieder auf ein vielfältiges Programm freuen mit

0: Kultur, Kulinarik, Wissen und Dialog sowie Geschichte vor Ort. Damit sind wir am Ende unserer Dienstagsausgabe der RBB Aktuellen Nachrichten, schauen jetzt auf das Wetter und auf die Meldungen aus Dessau-Roßlau. Wir melden uns aus der Redaktion dann am Mittwoch um 18 Uhr wieder. Bis dahin, machen Sie es gut und auf Wiedersehen.
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4: Am Mittwoch wechseln sich sonnige und bewölkte Abschnitte ab. Zur Mittagszeit werden angenehme 21 Grad erreicht und dabei bleibt es trocken. Der Wind weht aus südöstlicher Richtung. Insgesamt erwartet uns ein freundlicher und milder Tag mit einer schönen Mischung aus Sonne und Wolken. Also perfektes Wetter, um den Mittwoch entspannt zu genießen.

0: Am Friedrichsgarten 20 war am 26. September einiges los. Auf dem Gelände des Tierheims waren nicht nur die fälligen Bewohner, sondern auch zahlreiche interessierte Besucher. Der Tierschutzverein Dessau und Umgebung lud zu seinem alljährlichen Tierheimfest ein und für die Gäste wurde wieder jede Menge geboten. Neben einem Flohmarkt mit allem, was die Vierbeiner brauchen, gab es auch wieder die beliebten Führungen durch das Heim. Die kleinsten Gäste konnten sich auf der großen Hüpfburg austoben.
1: Ja, der Hinweis der Riesenburg ist mir, das ist wirklich, es wird von jedem Jahr zu Jahr größer. Jetzt haben wir eine Burg mittlerweile. Ansonsten bieten wir unseren Flohmarkt wieder an, ausreichend Wintermäntel, Zubehör für Katzen und Hunde, alles, was man sich vorstellen kann, was die Tierchen brauchen und was denen gut tut. Wir haben einen Infostand, dass man auch dort nochmal direkt nachfragen kann, was das Tierheim macht. Dort findet man ein Tierheim-Quiz. Dann haben wir unseren Grill- und Kuchenbazar, alles unterstützt durch Ehrenamtliche, die fleißig Kuchen gebacken haben. Auch an Höbel und Meier ein Dankeschön für den Grillstand. Dann haben wir unsere Riesentombola mit Hauptpreisen, die werden auch jedes Jahr mehr. Ein Beispiel sind 100 Euro Lu-Gutschein. Angelikas Weinladen hat etwas dazu gegeben. Wir haben ein RB-Trikot und Schal. Dann Karten für ein Spiel. Ich weiß gar nicht, was ich alles aufzählen soll. Es sind riesig viele Hauptpreise. Und natürlich die Führungen finden auch wie jedes Jahr statt. Diesmal getaktet, alle halbe Stunde mit einem Ticket. Ja, und jederzeit herzlich willkommen. 15:30 Uhr machen wir die Auslosung der Tombola, die da ist. Und bis dahin finden auch immer wieder Führungen statt. Das war bisher jedes Jahr so, dass wir da super zufrieden sind. Es spricht sich auch rum. Wir haben uns auch fest vorgenommen, dass wir das jedes Jahr immer am letzten Wochenende im September durchführen, dass das in den Köpfen einfach drinne bleibt, da keine großen Unterschiede gibt von Termin her. Und ja, die Resonanz ist wieder schon super und das Wetter spielt natürlich auch riesig gut mit.
0: Neben Fragen rund um die Tierhaltung und den Tierschutz konnten die zahlreichen Besucher sich auch über einen Rundgang über das Gelände freuen und somit die Arbeit der Mitarbeiter kennenlernen. Dies ist aber nur einer von vielen Gründen für das Fest.
1: Ich finde das ganz wichtig für die Einwohner in der Stadt Dessau, dass man auch die Institutionen, die da sind, die Tiere auffinden, die Fundtiere, dass man das Ganze einmal präsentiert, dass man die Gelegenheit gibt, das Tier mal von innen zu sehen, hinter den Kulissen. Und

0: Wir sind halt auch immer wieder auf Spendengelder angewiesen und das hilft uns natürlich, um gewisse Projekte und auch für die Tiere wieder Sachen zu ermöglichen, die wichtig sind in der Arbeit im Tierschutzverein.
1: Der Verein und das Tierheim sind in erster Linie auf Spenden angewiesen, um die bestmögliche Versorgung der Fellnasen sicherzustellen. Aber auch jede tatkräftige Unterstützung ist jederzeit herzlich willkommen.
0: Das ist total richtig so. Wir brauchen wirklich immer Unterstützung, tatkräftige Hände. Ob es, ich sag mal, das Außengelände pflegen ist hier im Tierheim, die Hundegassigeher, da auch vielen Dank, die Katzenkuschler. Wir machen Projekte, der Innenhof der Katzen, der soll neu gestaltet werden. Da brauchen wir Hände, weil die Tiermitarbeiter natürlich für das Wohl der Tiere zuständig sind und dass diese Randarbeiten sind, die schlecht umsetzbar sind mit dem Personalstamm, weil einfach da die Manpower fehlt. Genau.
1: Interessierte, die ehrenamtlich helfen möchten oder einer Fellnase, Samtpfote oder einem Kleintier ein neues Zuhause schenken möchten, können sich per E-Mail an tierheim.dessau@gmx.de bei dem Tierschutzverein Dessau und Umgebung melden. Die ehrenamtlichen Mitarbeiter und die flauschigen Bewohner freuen sich auf jede Unterstützung.
2: Gemeinsam für Frieden, Freiheit und Demokratie. Zum Tag der Deutschen Einheit am 3. Oktober lud der CDU-Kreisverband Dessau-Roßlau alle Bürger herzlich ein, sich an der Dessauer Friedensglocke auf dem Platz der Deutschen Einheit am Rathaus zu versammeln. Der 3. Oktober erinnerte an die Wiedervereinigung Deutschlands und damit an die Überwindung der jahrzehntelangen deutschen Teilung. Gleichzeitig ist dieser Tag ein Anlass, sich die Bedeutung von Frieden, Freiheit und Demokratie immer wieder bewusst zu machen. Auch der gesellschaftliche Zusammenhalt und das gemeinsame Miteinander standen dabei im Mittelpunkt. Um 11 Uhr begann die Veranstaltung mit einem ökumenischen Friedensgebet an der Friedensglocke. Im Anschluss gab es Raum für Begegnungen, Gespräche und einen gemeinsamen Austausch. Zum Abschluss waren alle Teilnehmer zum Frühschoppen ins Brauhaus zum alten Dessauer eingeladen.
3: Die Wohnstättengenossenschaft Bitterfeld-Wolfen ist bald auch filmerisch auf den sozialen Medien unterwegs. In einer Zusammenarbeit zwischen der WSG und dem Regionalfernsehen RBB wird Erstere nun auch über Kurzvideos beworben. Doch alles fängt immer mit einer Idee an. Damit man auch nicht aus der Zeit fällt, trafen sich die jungen Kollegen beider Unternehmen, um zusammenzutragen, was gerade wichtig, witzig und im Trend ist. Es ging um Memes, Popkultur und neue Technologien. Entstanden sind 12 Videoideen, anhand derer Drehbücher, Kamerapläne und Storyboards ausgearbeitet wurden. Aber jetzt fing der Spaß ja erst richtig an. In Wohnungen der BSG, unter strahlend blauem Himmel in Zauberland durchs Wasser und mit Hunden. Hier ist so einiges vor die Kamera gekommen und alle durften mit anpacken. Da kommt es auch schon einmal vor, dass der Vorstand der WSG in eine Mülltonne klettern oder man im Regen zelten muss. Der Spaß ging dabei aber natürlich nicht verloren.
4: Ja, also bei der WSG muss man irgendwie alles können, darf sich da nicht zieren.
5: Ja, es hat mir gut gefallen. Ich war 3-mal dabei, 1-mal glaube ich nicht. War mal was anderes, war lustig. Total toll.
6: Mir hat sehr Spaß gemacht. Der Regen hat mir auch nichts ausgemacht.
3: Die verschiedenen Clips konzentrierten sich auf Aspekte der Wohnungssuche und Gründe, sich eine neue Wohnung zu mieten. Ist man das lange Pendeln satt oder ist das Internet zu schlecht? Hier wurden zielgruppengerechte Probleme gefunden und angesprochen. In der Nachbearbeitung wurden die Videos dann noch auf Social-Media-Standards aufbereitet und geschnitten, um den guten Ideen der jungen Kollegen auch gerecht zu werden. Entstanden sind 12 Social-Media-Clips, die zeigen, warum die WSG Bitterfeld-Wolfen ein guter Partner für die eigene Wohnung ist.

Schon bald können Sie die Clips auf den verschiedenen Social-Media-Seiten der WSG Bitterfeld-Wolfen sehen. Bleiben Sie gespannt.

Schön, dass Sie eingeschaltet haben und damit herzlich willkommen an diesem Dienstag zu den RBB Aktuellnachrichten. Wo verliert mein Haus Wärme und welche energetischen Sanierungsmaßnahmen sind sinnvoll? Antworten auf diese Fragen möchte die Stadt Südliches Anhalt mit einer geplanten Thermografie-Aktion geben. Dazu finden im Herbst 2026 kostenlose Informationsveranstaltungen in drei Ortschaften statt. Einmal in Quellendorf am 15. Oktober um 18 Uhr im Dorfgemeinschaftshaus. In Gröbzig am 20. Oktober um 16.30 Uhr im Rathaus. Und in Weißern-Gölzau am 12. November um 18 Uhr hier im Dorf.

0: auf Gemeinschaftshaus. Energieberater Thorsten Glocke von der Energieberatung Mitteldeutschland informiert über die Möglichkeiten und Grenzen der Gebäudethermografie und zeigt, wie Wärmebilder energetische Schwachstellen sichtbar machen können. Interessierte Hauseigentümer können sich anschließend bis zum 18. Dezember für die Teilnahme anmelden. Die Thermografieaufnahmen sollen im Januar bzw. Februar 2027 bei geeigneten Witterungsbedingungen durchgeführt werden. Die Teilnehmer erhalten ihre Wärmebilder sowie eine fachliche Einschätzung und Hinweise auf mögliche Sanierungsmaßnahmen. Anlässlich des Tages der Zahngesundheit organisierte der Landkreis Wittenberg zwei besondere Veranstaltungen für Grundschulkinder. Der Pantomime-Künstler und Schauspieler Karl-Heinz Paul alias Mausini vermittelte den Kindern auf spielerische und unterhaltsame Weise Wissenswertes rund um die Zahngesundheit. Am 29. September war er zu Gast an der Diesterweg-Grundschule im Wittenberg und sorgte dort mit seinem Programm für viel Spaß und Begeisterung.
1: Zähneputzen gehört zum Alltag. Für Kinder ist es aber nicht immer die spannendste Beschäftigung und wird schon mal vergessen. Dass Zahnpflege trotzdem Spaß machen kann, zeigt Karl-Heinz Paul. Als Carlo Mausini bringt der Pantomime-Künstler, Autor und Schauspieler Kindern auf unterhaltsame Weise Wissenswertes rund um ihre Gesundheit näher. Die Figur Mausini verkörpert er bereits seit vielen Jahren.
2: Ich bin freischaffender Künstler, schon seit meinem 20. Lebensjahr auf der Reise. Ich schreibe Kinderbücher, ich habe Kindertheater, habe auch Theaterstücke für Erwachsene und schreibe auch Kinderlieder. Und bin, das ist meine Berufung, bin mit Leib und Seele ein Künstler auf der Bühne, um auch mit den Kindern in Kontakt zu kommen und schöne Botschaften rüberzubringen.
1: Auch an der Dienstweg-Grundschule in Wittenberg stand am 29. September die Zahngesundheit im Mittelpunkt. Im Rahmen des Tages der Zahngesundheit führte Carlo Mausini sein Programm für die Schule auf. Organisiert wurde die Veranstaltung von Kinder- und Jugendärztlichen Dienst des Landkreises Wittenberg, dem besonders die Gesundheit der Kinder am Herzen liegt.
3: Führen Reinuntersuchungen und Gruppenprophylaxe im Landkreis Wittenberg. In Kindergarten, Grundschulen, weiterführende Schulen, Gymnasien und Sekundarschulen und Vorderschulen.
1: Bei der Präventionsarbeit setzt der Landkreis dabei bewusst auf einen besonderen Zugang. Statt trockener Informationen gibt es Unterhaltung und Bewegung. In seinem Programm setzt er dabei auf jede Menge Vielfalt.
2: Die Kinder erleben mich als einen fragenden, tänzerischen, poetischen Clown und mit Niveau. Ja? Also nicht diesen Tollpatsch, der da irgendwie rumhaut, mit Essen rumschmeißt und so, sondern wirklich sehr, sehr schön und achtsam mit den Sachen umgeht. Die Kinder werden bei mir mit einbezogen als Partner, als Assistenten und dürfen mich beraten. Und ich führe natürlich schon heimlich die Regie. Jetzt in dem Programm um die Mundgesundheit geht es halt um Mundgesundheit, Zahnpflege, Ernährung, Kariesentstehung, je nach Altersgruppe. Im Kindergarten ist dann der Zahnarztbesuch zum Beispiel, Sympathieaufbau für den Zahnarztbesuch noch mit dabei. Und auch vom Duktus her, also bei Kindergartenkindern bin ich eher spielerisch, bei Schulkindern schon ein bisschen klarer und bei den dritten, vierten Klassen, also Rap, hast du nach dem Essen und so weiter. Ne? Um einfach auch eine entsprechende altersgerechte Ansprache zu finden.
1: Denn gute Gewohnheiten beginnen schon im Kindesalter. Mit der Veranstaltung möchte der Landkreis deshalb frühzeitig und nachhaltig für die Gesundheitsvorsorge sensibilisieren. Auch das Motto des Tages bringt die Botschaft auf den Punkt.
4: Gesund beginnt im Mund, kau dich fit. Und das heißt also, kau zwingende Kost möglichst. Mhm. Und das ist halt, ja, unsere Aufgabe, darauf hinzuweisen, dass möglichst auch gerade wie heute in den Klassen, in den Brotbüchsen Äpfel, ja, Obst, Gemüse, Brot und natürlich jetzt keine Quetschis und sowas zu finden ist. Ja, das ist halt
3: eine gesunde Ernährung.
4: Genau.
3: Motivieren, ja. Kinder motivieren.
1: Dass die Botschaft ankommt, zeigt sich schnell. Die Kinder machen begeistert mit und lernen dabei ganz nebenbei, warum regelmäßiges Zähneputzen so wichtig ist.
2: Die überborden sich teilweise vor Begeisterung und darum habe ich eben auch so kleine Tricks

0: eingebaut, wie das Meldezeichen zum Beispiel. Weil wenn sich die Kinder selber berühren, beruhigen sie sich. Die sind mit der Aufmerksamkeit immer nach außen gerichtet, immer gereizt von außen. Und auch den Daumen in den Zeigefinger zu strecken, die Lippen zu schließen, die Augen zu öffnen, sind so kleine Rituale, die entstanden sind, um immer wieder auch Ruhe reinzubekommen. Das lieben die Kinder auch. Und dann dürfen sie natürlich auch mal laut klatschen und rufen. Und es ist so ein schönes Wellenvorgang. Und am Ende haben sie ja gesehen, sind sie ganz still geworden bei diesem Bakterienspiel dann.
1: Insgesamt war Carlo Morsini in diesem Jahr an rund 16 Schulen unterwegs. Am 30. September macht er auch an der Grundschule Geschwister Scholl Station. Für die Kinder bedeutet das, Gesundheit kann spannend sein und auch Lernen darf Spaß machen.
2: Es ist halt mal eine andere Form unserer täglichen Arbeit. Ja, wir bemühen uns natürlich jeden Tag in unserer Arbeit, den Kindern das bewusst zu machen, was für ein Kapital sie im Mund haben. Und sicherlich braucht man am Anfang sehr die Unterstützung der Eltern. Aber irgendwann, wenn die Kinder größer sind, sollte es irgendwann mal Klick machen. Und das ist halt unsere tägliche Aufgabe. Ja.
3: Und ist eine einfache Sache. Also die Kinder lernen mit Spaß. Und dann lernen sie, dass Gesundheit ist etwas Einfaches, leicht und kann jeder machen.
2: Und da sind diese Möglichkeiten, dass wir solch eine Veranstaltung machen, natürlich auch sehr schön, um das sehr, sehr locker, sehr, sehr auch mal spaßiger und aber trotzdem mit Botschaft.
3: Genau.
2: Uns ist wichtig, dass trotzdem diese Botschaft und nicht nur der Spaß im Vordergrund steht. Das ist dann eben mal schön zu sehen, wie Kinder doch zu begeistern sind und für ein Thema zu sensibilisieren sind und wie Kinder da mitgehen und wie dann auch Erwachsene und auch die Lehrer dann strahlen, wenn die Kinder in Aktion sind. Und das ist das Schöne daran. Man sieht dann wirklich die Kinder auch mal nochmal von der anderen Seite und doch, das berührt einen schon.
1: Zum Abschluss gab es für jedes Kind noch einen Flyer von Morsini. Und so bleibt hoffentlich nicht nur die Erinnerung an einen lustigen Schultag, sondern auch die ein oder andere wichtige Lektion zur Zahngesundheit.
4: Der Herbst ist da und mit ihm beginnt die Erkältungs- und Grippesaison. Unter dem Motto Zusammengeschützt, einer bundesweiten Aufklärungskampagne, ruft das Gesundheitsamt des Salzlandkreises die Bevölkerung vor Ort auf, den eigenen Impfschutz gegen saisonale Infektionskrankheiten wie Grippe, Corona, RSV und Pneumokokken rechtzeitig zu überprüfen und aufzufrischen. Nehmen Sie Ihre Gesundheit selbst in die Hand, lassen Sie sich von Ihrem Hausarzt oder bei uns im Gesundheitsamt beraten, sagt Markus Brune, der in der Kreisverwaltung den Bereich Infektionsschutz leitet. Deutschlandweit empfiehlt die Ständige Impfkommission STIKO aktuell einen Impfschutz für diese Erkrankungen und spezielle Personengruppen. Welche genau das sind, erfährt man unter www.infektionsschutz.de/impfcheck/.
5: Neue Saison, neuer Kader, neuer Trainerstab. Bei den Cerebrix Volleygoats ist kaum etwas so geblieben, wie es war. 4 Spieler aus der vergangenen Saison sind noch dabei. Tom Borchardt mit der Nummer 4 im Außenangriff, Nick Breitenbach mit der 11 im Mittelblock, Lukas Pockrand mit der 9 als Universalspieler und Paul Stommel mit der 16 im Zuspiel. Dazu kommen 10 Neuzugänge und diese bringen ordentlich internationale Erfahrungen mit. Im Außenangriff tragen Jordan McKee die Nummer 5, Cole Kaczynski die 15 und Jesse Delancey die 18. Im Mittelblock stehen neben Breitenbach jetzt Elliot Collard mit der 3, Sebastian Rösler mit der 10 und Rico Wardlow mit der 23. Auf der Diagonalposition kommt Jacob Harris mit der 8 und Andrei Druta mit der 1 dazu. Und auch beim Zuspiel und auf der Libero-Position gibt es neue Optionen. Neo Laumann trägt die 13, Jacob Riley die 6. Der Kader ist damit auch international aufgestellt. Die Spieler kommen aus Deutschland, Kanada, den USA, den Bahamas und Rumänien. Auch auf der Trainerbank gibt es einen Neustart. Der Kanadier Brad Hudson übernimmt als neuer Head Coach und soll die neu formierte Mannschaft durch die Saison führen. Unterstützt wird er vom Australier Jack Payne, der als Co-Trainer Teil des neuen Trainerteams ist. Eine komplett neue Mannschaft muss sich also erst finden. Die ersten Eindrücke aus der Vorbereitung stimmen Geschäftsführer Lukas Thielemann aber positiv.
6: Auch bisher, Testspiele liefen, glaube ich, sehr zufriedenstellend. Hatten bisher 3 haben davon 2 gewonnen, 1 unentschieden. Unentschieden, untypisches Ergebnis. Im Testspiel durchaus möglich. Haben natürlich viel probiert, viel getestet, wie im Testspiel das eben so ist, zumindest in der ersten Liga. Ich kann nicht für andere Sportarten sprechen oder für andere Ligen. Aber wir machen es eigentlich immer so, dass weniger das Augenmerk auf dem Sieg liegt oder den unbedingt haben zu wollen, sondern vielmehr verschiedene Sachen mal anzutesten, Spieler in verschiedene Situationen mal reinzuschmeißen. Aber wenn wir jetzt, ich sag mal, drauf schauen, dass, wie wir so mit unserer vermeintlichen Startsechs gespielt haben, dann war das schon sehr gut, auch in dem Spiel, was wir unentschieden gespielt haben.
5: 3 Testspiele, 2 Siege und ein Unentschieden. Dabei ging es weniger darum, unbedingt jedes Spiel zu gewinnen. Vielmehr sollten die neuen Spieler verschiedene Situationen kennenlernen und die Mannschaft unterschiedliche Formationen testen. Seit rund 2 Wochen trainiert der komplette Kader gemeinsam. Bis zum ersten Pflichtspiel bleibt trotzdem nicht mehr viel Zeit.
6: Wir sind jetzt seit 2 Wochen so mit der vollen Truppe zusammen, können viel auch in der Komplexität trainieren. Und das tut uns schon gut. Jetzt haben wir noch eine volle Woche bis zur Pokalquali als allererstes Pflichtspiel. Dann ja nochmal 1,5 Wochen bis zum ersten Ligaspiel. Und die Zeit müssen wir gut nutzen. Aber ich denke, aktuell alles erfolgsversprechend.
5: Der erste große Härtetest vor heimischem Publikum wartet dann in der Bundesliga. Die Netzhoppers sind zu Gast in der SWH-Arena. Gegen die Mannschaft wurde in den Vorbereitungen bereits getestet. Das Ergebnis 2:2, allerdings mit einer deutlich veränderten Aufstellung. Für Thielemann zählt deshalb am ersten Spieltag vor allem eines.
6: Aber am Ende, glaube ich, überrascht es keinen, wenn ich sage, wir wollen das Spiel gewinnen. Zählt da quasi nichts als der Sieg. Erstes Heimspiel, schlagbarer Gegner mit den Netzhoppers, die dann hier zu Gast sein werden.
5: Neben den neuen Kader müssen sich die Goats in dieser Saison auch auf einige neue Regeln einstellen. Bis zu 8 Wechsel sind möglich. Außerdem darf der Ball auf der eigenen Seite unter bestimmten Bedingungen die Hallendecke berühren. Und auch beim Zuspiel und beim sogenannten Powertip wurden die Regeln geändert. Für die neu formierte Mannschaft heißt das, noch mehr neue Abläufe, die im Training sitzen müssen.
6: Wurden jetzt über den Sommer in den internationalen Wettbewerben mit den Nationalteams Regeln getestet, die ja immer mehr dahin gehen, dass das Spiel verständlicher wird für den neuen Zuschauer, dass weniger Unterbrechungen sind, weniger komplizierte Regeln. Man passt jetzt Kleinigkeiten an, wie zum Beispiel, dass 8 anstatt 6 Wechsel möglich sind. Man passt aber eben auch größere Dinge an, dass der Zuspielkontakt hat sich ja im letzten Jahr schon geändert. Es gibt keinen technischen Fehler mehr im Zuspiel. Jetzt kommt als Riesenneuerung dazu, dass quasi eine Deckenberührung erlaubt ist auf eigener Seite. Also der Ball muss auf der eigenen Seite die Decke berühren und auch auf der eigenen Seite bleiben. Aber dann ist quasi eine Deckenberührung kein Fehler mehr. Wird natürlich auch nochmal viel ändern. Du brauchst kein Libero mehr zwingend in deinem Team. Du kannst auch komplett ohne Libero spielen. Das war bei einer Mindestanzahl von 12 Spielern so bisher auch nicht. Und so haben sich schon ein paar Sachen geändert, wo wir natürlich gespannt sind. Auch der sogenannte Power-Tip hat sich geändert, wird quasi wieder rausgenommen, regeltechnisch, dass das längere Führen des Balls nicht mehr möglich ist und ein technischer Fehler geahndet wird. Und das ändert natürlich auf dem Level das Spiel schon enorm.
5: 4 bekannte Spieler, 10 Neuzugänge und ein komplett neuer Trainerstab. Die Cerebricks Volleygoats starten mit einer Mannschaft in die neue Saison, die sich in vielen Bereichen erst noch finden muss. Die Vorbereitung macht Mut. Jetzt muss sich zeigen, ob aus den vielen neuen Gesichtern auch auf dem Feld schnell eine Einheit wird. Der erste Pflichtspielauftritt steht unmittelbar bevor.
4: Mit der Wanderausstellung der Stiftung Gedenkstätten Sachsen-Anhalt im Salzlandmuseum haben die jüdischen Wochen in Schönebeck in diesem Jahr bereits begonnen. Als Zeichen gegen Rassismus, Antisemitismus und Rechtsextremismus auf mehr als 50 Seiten in der Veranstaltungsbroschüre präsentieren der Salzlandkreis und lokale Akteure viele weitere Angebote im Zeitraum vom 3. September bis 21. November. Es ist bereits das 7. Mal, dass die Veranstalter auf diese Art einladen, die Vielfalt jüdischen Lebens zu entdecken und gemeinsam für Respekt und Zusammenhalt einzustehen. Besucher dürfen sich wieder auf ein vielfältiges Programm freuen mit Kultur, Kulinarik, Wissen und Dialog sowie Geschichte vor Ort. Damit sind wir am Ende unserer Dienstagsausgabe der RBB Aktuellen Nachrichten, schauen jetzt auf das Wetter und auf die Meldungen aus Dessau-Roßlau. Wir melden uns aus der Redaktion dann am Mittwoch um 18 Uhr wieder. Bis dahin, machen Sie es gut und auf Wiedersehen.
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1: Am Mittwoch wechseln sich sonnige und bewölkte Abschnitte ab. Zur Mittagszeit werden angenehme 21 Grad erreicht und dabei bleibt es trocken. Der Wind weht aus südöstlicher Richtung. Insgesamt erwartet uns ein freundlicher und milder Tag mit einer schönen Mischung aus Sonne und Wolken. Also perfektes Wetter, um den Mittwoch entspannt zu genießen.

0: Am Friedrichsgarten 20 war am 26. September einiges los. Auf dem Gelände des Tierheims waren nicht nur die fälligen Bewohner, sondern auch zahlreiche interessierte Besucher. Der Tierschutzverein Dessau und Umgebung lud zu seinem alljährlichen Tierheimfest ein und für die Gäste wurde wieder jede Menge geboten. Neben einem Flohmarkt mit allem, was die Vierbeiner brauchen, gab es auch wieder die beliebten Führungen durch das Heim. Die kleinsten Gäste konnten sich auf der großen Hüpfburg austoben.
1: Ja, der Hinweis der Riesenburg ist mir, das ist wirklich, es wird von jedem Jahr zu Jahr größer. Jetzt haben wir eine Burg mittlerweile. Ansonsten bieten wir unseren Flohmarkt wieder an, ausreichend Wintermäntel, Zubehör für Katzen und Hunde, alles, was man sich vorstellen kann, was die Tierchen brauchen und was denen gut tut. Wir haben einen Infostand, dass man auch dort nochmal direkt nachfragen kann, was das Tier macht. Dort findet man ein Tier im Quiz. Dann haben wir unseren Grill- und Kuchenbazar, alles unterstützt durch Ehrenamtliche, die fleißig Kuchen gebacken haben, auch an Höbe und Meier ein Dankeschön für den Grillstand. Dann haben wir unsere Riesentombola mit Hauptpreisen, die werden auch jedes Jahr mehr. Ein Beispiel sind 100 Euro Lu-Gutschein. Angelikas Weinladen hat etwas dazu gegeben. Wir haben ein RB-Trikot und Schal, dann Karten für ein Spiel. Ich weiß gar nicht, was ich alles aufzählen soll. Es sind riesig viele Hauptpreise. Und natürlich die Führungen finden auch wie jedes Jahr statt. Diesmal getaktet, alle halbe Stunde mit einem Ticket. Ja, und jederzeit herzlich willkommen. 15:30 Uhr machen wir die Auslosung der Tombola, die da ist. Und bis dahin finden auch immer wieder Führungen statt. Das war bisher jedes Jahr so, dass wir da super zufrieden sind. Es spricht sich auch rum. Wir haben uns auch fest vorgenommen, dass wir das jedes Jahr immer am letzten Wochenende im September durchführen, dass das in den Köpfen einfach drinne bleibt, da keine großen Unterschiede gibt von Termin her. Und ja, die Resonanz ist wieder schon super und das Wetter spielt natürlich auch riesig gut mit.
0: Neben Fragen rund um die Tierhaltung und den Tierschutz konnten die zahlreichen Besucher sich auch über einen Rundgang über das Gelände freuen und somit die Arbeit der Mitarbeiter kennenlernen. Dies ist aber nur einer von vielen Gründen für das Fest.
1: Ich finde das ganz wichtig für die Einwohner in der Stadt Dessau, dass man auch die Institutionen, die da sind, die Tiere auffinden, die Fundtiere, dass man das Ganze einmal präsentiert, dass man die Gelegenheit gibt, das Tier einmal von innen zu sehen, hinter den Kulissen. Und

0: Wir sind halt auch immer wieder auf Spendengelder angewiesen und das hilft uns natürlich, um gewisse Projekte und auch für die Tiere wieder Sachen zu ermöglichen, die wichtig sind in der Arbeit im Tierschutzverein.
1: Der Verein und das Tierheim sind in erster Linie auf Spenden angewiesen, um die bestmögliche Versorgung der Fellnasen sicherzustellen. Aber auch jede tatkräftige Unterstützung ist jederzeit herzlich willkommen.
0: Das ist total richtig so. Wir brauchen wirklich immer Unterstützung, tatkräftige Hände. Das Außengelände pflegen ist hier im Tierheim, die Hundegassigeher, da auch ein vielen Dank, die Katzenkuschler. Wir machen Projekte, der Innenhof der Katzen, der soll neu gestaltet werden. Da brauchen wir Hände, weil die Tiermitarbeiter natürlich für das Wohl der Tiere zuständig sind und dass diese Randarbeiten sind, die schlecht umsetzbar sind mit dem Personalstamm, weil einfach da die Manpower fehlt. Genau.
1: Interessierte, die ehrenamtlich helfen möchten oder einer Fellnase, Samtpfote oder einem Kleintier ein neues Zuhause schenken möchten, können sich per E-Mail an tierheim.dessau@gmx.de bei dem Tierschutzverein Dessau und Umgebung melden. Die ehrenamtlichen Mitarbeiter und die flauschigen Bewohner freuen sich auf jede Unterstützung.
2: Gemeinsam für Frieden, Freiheit und Demokratie. Zum Tag der Deutschen Einheit am 3. Oktober lud der CDU-Kreisverband Dessau-Roßlau alle Bürger herzlich ein, sich an der Dessauer Friedensglocke auf dem Platz der Deutschen Einheit am Rathaus zu versammeln. Der 3. Oktober erinnerte an die Wiedervereinigung Deutschlands und damit an die Überwindung der jahrzehntelangen deutschen Teilung. Gleichzeitig ist dieser Tag ein Anlass, sich die Bedeutung von Frieden, Freiheit und Demokratie immer wieder bewusst zu machen. Auch der gesellschaftliche Zusammenhalt und das gemeinsame Miteinander standen dabei im Mittelpunkt. Um 11 Uhr begann die Veranstaltung mit einem ökumenischen Friedensgebet an der Friedensglocke. Im Anschluss gab es Raum für Begegnungen, Gespräche und einen gemeinsamen Austausch. Zum Abschluss waren alle Teilnehmer zum Frühschoppen ins Brauhaus zum alten Dessauer eingeladen.
3: Die Wohnstättengenossenschaft Bitterfeld-Wolfen ist bald auch filmerisch auf den sozialen Medien unterwegs. In einer Zusammenarbeit zwischen der WSG und dem Regionalfernsehen RBB wird erstere nun auch über Kurzvideos beworben. Doch alles fängt immer mit einer Idee an. Damit man auch nicht aus der Zeit fällt, trafen sich die jungen Kollegen beider Unternehmen, um zusammenzutragen, was gerade wichtig, witzig und im Trend ist. Es ging um Memes, Popkultur und neue Technologien. Entstanden sind 12 Videoideen, anhand derer Drehbücher, Kamerapläne und Storyboards ausgearbeitet wurden. Aber jetzt fing der Spaß ja erst richtig an. In Wohnungen der BSG, unter strahlend blauem Himmel in Zauberland.

0: Hund mit Hunden. Hier ist so einiges vor die Kamera gekommen und alle durften mit anpacken. Da kommt es auch schon einmal vor, dass der Vorstand der WSG in eine Mülltonne klettern oder man im Regen zelten muss. Der Spaß ging dabei aber natürlich nicht verloren.
1: Ja, also bei der WSG muss man irgendwie alles können, darf sich da nicht zieren.
2: Ja, es hat mir gut gefallen. Ich war 3-mal dabei, 1-mal glaube ich nicht. War mal was anderes, war lustig, total toll.
3: Mir hat sehr Spaß gemacht, der Regen hat mir auch nichts ausgemacht.
0: Die verschiedenen Clips konzentrierten sich auf Aspekte der Wohnungssuche und Gründe, sich eine neue Wohnung zu mieten. Ist man das lange Pendeln satt oder ist das Internet zu schlecht? Hier wurden zielgruppengerechte Probleme gefunden und angesprochen. In der Nachbearbeitung wurden die Videos dann noch auf Social Media Standards aufbereitet und geschnitten, um den guten Ideen der jungen Kollegen auch gerecht zu werden. Entstanden sind 12 Social Media Clips, die zeigen, warum

Schon bald können Sie die Clips auf den verschiedenen Social-Media-Seiten der WSG Bitterfeld-Wolfen sehen. Bleiben Sie gespannt. Eine letzte Mal noch.

Schön, dass Sie eingeschaltet haben und damit herzlich willkommen an diesem Dienstag zu den RBB Aktuellnachrichten. Wo verliert mein Haus Wärme und welche energetischen Sanierungsmaßnahmen sind sinnvoll? Antworten auf diese Fragen möchte die Stadt Südliches Anhalt mit einer geplanten Thermografieaktion geben. Dazu finden im Herbst 2026 kostenlose Informationsveranstaltungen in drei Ortschaften statt. Einmal in Quellendorf am 15. Oktober um 18 Uhr im Dorfgemeinschaftshaus. In Gröbzig am 20. Oktober um 16.30 Uhr im Rathaus. Und in Weißern-Gölzau am 12. November um 18 Uhr hier im Dorfgemeinschaftshaus. Energieberater Thorsten Glocke von der Energieberatung Mitteldeutschland informiert über die Möglichkeiten und Grenzen der Gebäudethermografie und zeigt, wie Wärmebilder energetische Schwachstellen sichtbar machen können. Interessierte Hauseigentümer können sich anschließend bis zum 18. Dezember für die Teilnahme anmelden. Die Thermografieaufnahmen sollen im Januar bzw. Februar 2027 bei geeigneten Witterungsbedingungen durchgeführt werden. Die Teilnehmer erhalten ihre Wärmebilder sowie eine fachliche Einschätzung und Hinweise auf mögliche Sanierungsmaßnahmen.

0: Anlässlich des Tages der Zahngesundheit organisierte der Landkreis Wittenberg zwei besondere Veranstaltungen für Grundschulkinder. Der Pantomime-Künstler und Schauspieler Karl-Heinz Paul alias Mausini vermittelte den Kindern auf spielerische und unterhaltsame Weise Wissenswertes rund um die Zahngesundheit. Am 29. September war er zu Gast an der Diesterweg-Grundschule in Wittenberg und sorgte dort mit seinem Programm für viel Spaß und Begeisterung.
1: Zähneputzen gehört zum Alltag. Für Kinder ist es aber nicht immer die spannendste Beschäftigung und wird schon mal vergessen. Dass Zahnpflege trotzdem Spaß machen kann, zeigt Karl-Heinz Paul. Als Carlo Mausini bringt der Pantomime-Künstler, Autor und Schauspieler Kindern auf unterhaltsame Weise Wissenswertes rund um ihre Gesundheit näher. Die Figur Mausini verkörpert er bereits seit vielen Jahren.
2: Ich bin freischaffender Künstler, schon seit meinem 20. Lebensjahr auf der Reise. Ich schreibe Kinderbücher, ich habe Kindertheater, habe auch Theaterstücke für Erwachsene und schreibe auch Kinderlieder. Und bin, das ist meine Berufung, bin mit Leib und Seele ein Künstler auf der Bühne, um auch mit den Kindern in Kontakt zu kommen und schöne Botschaften rüberzubringen.
1: Auch an der Dienstweg-Grundschule in Wittenberg stand am 29. September die Zahngesundheit im Mittelpunkt. Im Rahmen des Tages der Zahngesundheit führte Carlo Mausini sein Programm für die Schule auf. Organisiert wurde die Veranstaltung von Kinder- und Jugendärztlichen Dienst des Landkreises Wittenberg, dem besonders die Gesundheit der Kinder am Herzen liegt.
3: Führen Reinuntersuchungen und Gruppenprophylaxe im Landkreis Wittenberg. In Kindergarten, Grundschulen, weiterführende Schulen, Gymnasien und Sekundarschulen und Vorderschulen.
1: Bei der Präventionsarbeit setzt der Landkreis dabei bewusst auf einen besonderen Zugang. Statt trockener Informationen gibt es Unterhaltung und Bewegung. In seinem Programm setzt er dabei auf jede Menge Vielfalt.
2: Die Kinder erleben mich als einen fragenden, tänzerischen, poetischen Clown und mit Niveau. Ja? Also nicht diesen Tollpatsch, der da irgendwie rumhaut, mit Essen rumschmeißt und so, sondern wirklich sehr, sehr schön und achtsam mit den Sachen umgeht. Die Kinder werden bei mir mit einbezogen als Partner, als Assistenten und dürfen mich beraten. Und ich führe natürlich schon heimlich die Regie. Jetzt in dem Programm um die Mundgesundheit geht es halt um Mundgesundheit, Zahnpflege, Ernährung, Kariesentstehung, je nach Altersgruppe. Im Kindergarten ist dann der Zahnarztbesuch zum Beispiel, Sympathieaufbau für den Zahnarztbesuch noch mit dabei. Und auch vom Duktus her, also bei Kindergartenkindern bin ich eher spielerisch, bei Schulkindern schon ein bisschen klarer und bei den dritten, vierten Klassen, also Rap, hast du nach dem Essen und so weiter. Ne? Um einfach auch eine entsprechende altersgerechte Ansprache zu finden.
1: Denn gute Gewohnheiten beginnen schon im Kindesalter. Mit der Veranstaltung möchte der Landkreis deshalb frühzeitig und nachhaltig für die Gesundheitsvorsorge sensibilisieren. Auch das Motto des Tages bringt die Botschaft auf den Punkt.
4: Gesund beginnt im Mund, kau dich fit. Und das heißt also, kau zwingende Kost möglichst. Mhm. Und das ist halt ja unsere Aufgabe, darauf hinzuweisen, dass möglichst auch gerade wie heute in den Klassen, in den Brotbüchsen Äpfel, ja, Obst, Gemüse, Brot und natürlich jetzt keine Quetschis und sowas zu finden ist. Ja, das ist halt
3: eine gesunde Ernährung.
4: Genau.
3: Motivieren, ja. Kinder motivieren.
1: Dass die Botschaft ankommt, zeigt sich schnell. Die Kinder machen begeistert mit und lernen dabei ganz nebenbei, warum regelmäßiges Zähneputzen so wichtig ist.
2: Die überborden sich teilweise vor Begeisterung und darum habe ich eben auch so kleine Tricks eingebaut, wie das Meldezeichen zum Beispiel. Weil wenn sich die Kinder selber berühren, beruhigen sie sich. Die sind mit der Aufmerksamkeit immer nach außen gerichtet, immer gereizt von außen. Und auch den Daumen in den Zeigefinger zu strecken, die Lippen zu schließen, die Augen zu öffnen. Das sind so kleine Rituale, die entstanden sind, um immer wieder auch Ruhe reinzubekommen. Das lieben die Kinder auch. Und dann dürfen sie natürlich auch mal laut klatschen und rufen. Und es ist so ein schönes Wellenvorgang. Und am Ende, haben sie ja gesehen, sind sie ganz still geworden bei diesem Bakterienspiel dann.
1: Insgesamt war Carlo Mausini in diesem Jahr an rund 16 Schulen unterwegs.

0: Am 30. September machte auch an der Grundschule Geschwister Scholl Station. Für die Kinder bedeutet das, Gesundheit kann spannend sein und auch Lernen darf Spaß machen.
1: Es ist halt mal eine andere Form unserer täglichen Arbeit. Ja, wir bemühen uns natürlich jeden Tag in unserer Arbeit, den Kindern das bewusst zu machen, was für ein Kapital sie im Mund haben. Und sicherlich braucht man am Anfang sehr die Unterstützung der Eltern. Aber irgendwann, wenn die Kinder größer sind, sollte es irgendwann mal Klick machen. Und das ist halt unsere tägliche Aufgabe.
2: Und ist eine einfache Sache. Also die Kinder lernen mit Spaß. Und dann lernen sie, dass Gesundheit ist etwas Einfaches, leicht und kann jeder machen.
1: Und da sind diese Möglichkeiten, dass wir solch eine Veranstaltung machen, natürlich auch sehr schön, um das sehr, sehr locker, sehr, sehr auch mal spaßiger und aber trotzdem mit Botschaft.
2: Genau.
1: Uns ist wichtig, dass trotzdem diese Botschaft und nicht nur der Spaß im Vordergrund steht. Das ist dann eben mal schön zu sehen, wie Kinder doch zu begeistern sind und für ein Thema zu sensibilisieren sind und wie Kinder da mitgehen und wie dann auch Erwachsene und auch die Lehrer dann strahlen, wenn die Kinder in Aktion sind. Und das ist das Schöne daran. Man sieht dann wirklich die Kinder auch mal nochmal von der anderen Seite und doch, das berührt einen schon.
0: Zum Abschluss gab es für jedes Kind noch einen Flyer von Mausini. Und so bleibt hoffentlich nicht nur die Erinnerung an einen lustigen Schultag, sondern auch die ein oder andere wichtige Lektion zur Zahngesundheit.
3: Der Herbst ist da und mit ihm beginnt die Erkältungs- und Grippesaison. 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Nehmen Sie Ihre Gesundheit selbst in die Hand, lassen Sie sich von Ihrem Hausarzt oder bei uns im Gesundheitsamt beraten, sagt Markus Brune, der in der Kreisverwaltung den Bereich Infektionsschutz leitet. Deutschlandweit empfiehlt die Ständige Impfkommission STIKO aktuell einen Impfschutz für diese Erkrankungen und spezielle Personengruppen. Welche genau das sind, erfährt man unter www.infektionsschutz.de/impfcheck/.
4: Neue Saison, neuer Kader, neuer Trainerstab. Bei den Cerebrix Volleygoats ist kaum etwas so geblieben, wie es war. 4 Spieler aus der vergangenen Saison sind noch dabei. Tom Borchardt mit der Nummer 4 im Außenangriff, Nick Breitenbach mit der 11 im Mittelblock, Lukas Pockrand mit der 9 als Universalspieler und Paul Stommel mit der 16 im Zuspiel. Dazu kommen 10 Neuzugänge und diese bringen ordentlich internationale Erfahrung mit. Im Außenangriff tragen Jordan McKee die Nummer 5, Cole Kaczynski die 15 und Jesse Delancey die 18. Im Mittelblock stehen neben Breitenbach jetzt Elliot Collard mit der 3, Sebastian Rösler mit der 10 und Rico Wardlow mit der 23. Auf der Diagonalposition kommt Jacob Harris mit der 8 und Andrei Druta mit der 1 dazu. Und auch beim Zuspiel und auf der Libero-Position gibt es neue Optionen. Neo Laumann trägt die 13, Jacob Riley die 6. Der Kader ist damit auch international aufgestellt. Die Spieler kommen aus Deutschland, Kanada, den USA, den Bahamas und Rumänien. Auch auf der Trainerbank gibt es einen Neustart. Der Kanadier Brad Hudson übernimmt als neuer Head Coach und soll die neu formierte Mannschaft durch die Saison führen. Unterstützt wird er vom Australier Jack Payne, der als Co-Trainer Teil des neuen Trainerteams ist. Eine komplett neue Mannschaft muss sich also erst finden. Die ersten Eindrücke aus der Vorbereitung stimmen Geschäftsführer Lukas Thielemann aber positiv.
5: Auch bisher, Testspiele liefen, glaube ich, sehr zufriedenstellend. Hatten bisher 3, haben davon 2 gewonnen, 1 unentschieden. Unentschieden, untypisches Ergebnis. Im Testspiel durchaus möglich. Haben natürlich viel probiert, viel getestet, wie im Testspiel das eben so ist, zumindest in der ersten Liga. Ich kann nicht für andere Sportarten sprechen oder für andere Ligen. Aber wir machen es eigentlich immer so, dass weniger das Augenmerk auf dem Sieg liegt oder den unbedingt haben zu wollen, sondern vielmehr verschiedene Sachen mal anzutesten, Spieler in verschiedene Situationen mal reinzuschmeißen. Aber wenn man jetzt ich sag mal, drauf schauen, dass, wie wir so mit unserer vermeintlichen Startsechs gespielt haben, dann war das schon sehr gut, auch in dem Spiel, was wir unentschieden gespielt haben.
4: 3 Testspiele, 2 Siege und ein Unentschieden. Dabei ging es weniger darum, unbedingt jedes Spiel zu gewinnen. Vielmehr sollten die neuen Spieler verschiedene Situationen kennenlernen und die Mannschaft unterschiedliche Formationen testen. Seit rund 2 Wochen trainiert der komplette Kader gemeinsam. Bis zum ersten Pflichtspiel bleibt trotzdem nicht mehr viel Zeit.
5: Wir sind jetzt seit 2 Wochen so mit der vollen Truppe zusammen, können viel auch in der Komplexität trainieren. Und das tut uns schon gut. Jetzt haben wir noch eine volle Woche bis zur Pokalquali als allererstes Pflichtspiel. Dann ja nochmal 1,5 Wochen bis zum ersten Ligaspiel. Und die Zeit müssen wir gut nutzen, aber ich denke aktuell alles erfolgsversprechend.
4: Der erste große Härtetest vor heimischem Publikum wartet dann in der Bundesliga. Die Netzhoppers sind zu Gast in der SWH-Arena. Gegen die Mannschaft wurde in den Vorbereitungen bereits getestet. Das Ergebnis 2:2. Allerdings mit einer deutlich veränderten Aufstellung. Für Thielemann zählt deshalb am ersten Spieltag vor allem eines.
5: Aber am Ende, ich glaube, überrascht es keinen, wenn ich sage, wir wollen das Spiel gewinnen. Zählt da quasi nichts als der Sieg. Erstes Heimspiel, schlagbarer Gegner mit den Netzhoppers, die dann hier zu Gast sein werden.
4: Neben dem neuen Kader müssen sich die Goats in dieser Saison auch auf einige neue Regeln einstellen. Bis zu 8 Wechsel sind möglich. Außerdem darf der Ball auf der eigenen Seite unter bestimmten Bedingungen die Hallendecke berühren. Und auch beim Zuspiel und beim sogenannten Powertip wurden die Regeln geändert. Für die neu formierte Mannschaft heißt das, noch mehr neue Abläufe, die im Training sitzen müssen.
5: Wurden jetzt über den Sommer in den internationalen Wettbewerben mit den Nationalteams Regeln getestet, die ja immer mehr dahin gehen, dass das Spiel verständlicher wird für den neuen Zuschauer, dass weniger Unterbrechungen sind, weniger komplizierte Regeln. Man passt jetzt Kleinigkeiten an, wie zum Beispiel, dass 8 anstatt 6 Wechsel möglich sind. Man passt aber eben auch größere Dinge an, dass der Zuspielkontakt hat sich ja im letzten Jahr schon geändert. Es gibt keinen technischen Fehler mehr im Zuspiel. Jetzt kommt als Riesenneuerung dazu, dass quasi eine Deckenberührung erlaubt ist auf eigener Seite. Also der Ball muss auf der eigenen Seite die Decke berühren und auch auf der eigenen Seite bleiben. Aber dann ist quasi eine Deckenberührung kein Fehler mehr. Wird natürlich auch nochmal viel ändern. Du brauchst kein Libero mehr zwingend in deinem Team. Du kannst auch komplett ohne Libero spielen. Das war bei einer Mindestanzahl von 12 Spielern so bisher auch nicht. Und so haben sich schon ein paar Sachen geändert, wo wir natürlich gespannt sind. Auch der sogenannte Power-Tip hat sich geändert, wird quasi wieder rausgenommen, regeltechnisch, dass das längere Führen des Balls nicht mehr möglich ist und ein technischer Fehler geahndet wird. Und das ändert natürlich auf dem Level das Spiel schon enorm.
4: 4 bekannte Spieler, 10 Neuzugänge und ein komplett neuer Trainerstab. Die Cerebricks Volleygoals starten mit einer Mannschaft in die neue Saison, die sich in vielen Bereichen erst noch finden muss. Die Vorbereitung macht Mut. Jetzt muss sich zeigen, ob aus den vielen neuen Gesichtern auch auf dem Feld schnell eine Einheit wird. Der erste Pflichtspielauftritt steht unmittelbar bevor.
3: Mit der Wanderausstellung der Stiftung Gedenkstätten Sachsen-Anhalt im Salzlandmuseum haben die jüdischen Wochen in Schönebeck in diesem Jahr bereits begonnen. Als Zeichen gegen Rassismus, Antisemitismus und Rechtsextremismus auf mehr als 50 Seiten in der Veranstaltungsbroschüre präsentieren der Salzlandkreis und lokale Akteure viele weitere Angebote im Zeitraum vom 3. September bis 21. November. Es ist bereits das 7. Mal, dass die Veranstalter auf diese Art einladen, die Vielfalt jüdischen Lebens zu entdecken und gemeinsam für Respekt und Zusammenhalt einzustehen. Besucher dürfen sich wieder auf ein vielfältiges Programm freuen mit Kultur, Kulinarik, Wissen und Dialog sowie Geschichte vor Ort. Damit sind wir am Ende unserer Dienstagsausgabe der RBB Aktuellen Nachrichten, schauen jetzt auf das Wetter und auf die Meldungen aus Dessau-Roßlau. Wir melden uns aus der Redaktion dann am Mittwoch um 18 Uhr wieder. Bis dahin, machen Sie es gut und auf Wiedersehen.
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0: Am Mittwoch wechseln sich sonnige und bewölkte Abschnitte ab. Zur Mittagszeit werden angenehme 21 Grad erreicht und dabei bleibt es trocken. Der Wind weht aus südöstlicher Richtung. Insgesamt erwartet uns ein freundlicher und milder Tag mit einer schönen Mischung aus Sonne und Wolken, also perfektes Wetter, um den Mittwoch entspannt zu genießen.

0: am Friedrichsgarten 20 war am 26. September einiges los. Auf dem Gelände des Tierheims waren nicht nur die fälligen Bewohner, sondern auch zahlreiche interessierte Besucher. Der Tierschutzverein Dessau und Umgebung lud zu seinem alljährlichen Tierheimfest ein und für die Gäste wurde wieder jede Menge geboten. Neben einem Flohmarkt mit allem, was die Vierbeiner brauchen, gab es auch wieder die beliebten Führungen durch das Heim. Die kleinsten Gäste konnten sich auf der großen Hüpfburg austoben.
1: Ja, der Hinweis der Riesenburg ist mir, das ist wirklich, es wird von jedem Jahr zu Jahr größer. Jetzt haben wir eine Burg mittlerweile. Ansonsten bieten wir unseren Flohmarkt wieder an, ausreichend Wintermäntel, Zubehör für Katzen und Hunde, alles, was man sich vorstellen kann, was die Tierchen brauchen und was denen gut tut. Wir haben einen Infostand, dass man auch dort nochmal direkt nachfragen kann, was das Tierheim macht. Dort findet man ein Tierheim-Quiz. Dann haben wir unseren Grill- und Kuchenbazar, alles unterstützt durch Ehrenamtliche, die fleißig Kuchen gebacken haben, auch an Höbel und Meier ein Dankeschön für den Grillstand. Dann haben wir unsere Riesentombola mit Hauptpreisen, die werden auch jedes Jahr mehr. Ein Beispiel sind 100 Euro Lu-Gutschein. Angelikas Weinladen hat etwas dazugegeben. Wir haben ein RB-Trikot und Schal. Dann Karten für ein Spiel. Ich weiß gar nicht, was ich alles aufzählen soll. Es sind riesig viele Hauptpreise. Und natürlich die Führungen finden auch wie jedes Jahr statt, diesmal getaktet, alle halbe Stunde mit einem Ticket. Ja, und jederzeit herzlich willkommen. 15:30 machen wir die Auslosung der Tombola, die da ist. Und bis dahin finden auch immer wieder Führungen statt. Das war bisher jedes Jahr so, dass wir da super zufrieden sind. Es spricht sich auch rum. Wir haben uns auch fest vorgenommen, dass wir das jedes Jahr immer am letzten Wochenende im September durchführen, dass das in den Köpfen einfach drinne bleibt, da keine großen Unterschiede gibt von Termin her. Und ja, die Resonanz ist wieder schon super und das Wetter spielt natürlich auch riesig gut mit.
0: Neben Fragen rund um die Tierhaltung und den Tierschutz konnten die zahlreichen Besucher sich auch über einen Rundgang über das Gelände freuen und somit die Arbeit der Mitarbeiter kennenlernen. Dies ist aber nur einer von vielen Gründen für das Fest.
1: Ich finde das ganz wichtig für die Einwohner in der Stadt Dessau, dass man auch die Institutionen, die da sind, die Tiere auffinden, die Fundtiere, dass man das Ganze einmal präsentiert, dass man die Gelegenheit gibt, das Tier mal von innen zu sehen, hinter den Kulissen. Und wir sind halt auch immer wieder auf Spendengelder angewiesen und das hilft uns natürlich um gewisse Projekte und auch für die Tiere wieder Sachen zu ermöglichen, die wichtig sind in der Arbeit im Tierschutzverein.
0: Der Verein und das Tierheim sind in erster Linie auf Spenden angewiesen, um die bestmögliche Versorgung der Fellnasen sicherzustellen. Aber auch jede tatkräftige Unterstützung ist jederzeit herzlich willkommen.
1: Das ist total richtig so. Wir brauchen wirklich immer Unterstützung, tatkräftige Hände. Das Außengelände pflegen ist hier im Tierheim, die Hundegassigeher, da auch ein vielen Dank, die Katzenkuschler. Wir machen Projekte, der Innenhof der Katzen, der soll neu gestaltet werden. Da brauchen wir Hände, weil die Tiermitarbeiter natürlich für das Wohl der Tiere zuständig sind und dass diese Randarbeiten sind, die schlecht umsetzbar sind mit dem Personalstamm, weil einfach da die Manpower fehlt. Genau.
0: Interessierte, die ehrenamtlich helfen möchten oder einer Fellnase, Samtpfote oder einem Kleintier ein neues Zuhause schenken möchten, können sich per E-Mail an tierheim.dessau@gmx.de bei dem Tierschutzverein Dessau und Umgebung melden. Die ehrenamtlichen Mitarbeiter und die flauschigen Bewohner freuen sich auf jede Unterstützung.
2: Gemeinsam für Frieden, Freiheit und Demokratie. Zum Tag der Deutschen Einheit am 3. Oktober lud der CDU-Kreisverband Dessau-Roßlau alle Bürger herzlich ein, sich an der Dessauer Friedensglocke auf dem Platz der Deutschen Einheit am Rathaus zu versammeln. Der 3. Oktober erinnerte an die Wiedervereinigung Deutschlands und damit an die Überwindung der jahrzehntelangen deutschen Teilung. Gleichzeitig ist dieser Tag ein Anlass, sich die Bedeutung von Frieden, Freiheit und Demokratie immer wieder bewusst zu machen. Auch der gesellschaftliche Zusammenhalt und das gemeinsame Miteinander standen dabei im Mittelpunkt. Um 11 Uhr begann die Veranstaltung mit einem ökumenischen Friedensgebet an der Friedensglocke. Im Anschluss gab es Raum für Begegnungen, Gespräche und einen gemeinsamen Austausch. Zum Abschluss waren alle Teilnehmer zum Frühschoppen ins Brauhaus zum Alten Dessauer eingeladen.
3: Die Wohnstättengenossenschaft Bitterfeld-Wolfen ist bald auch filmerisch auf den sozialen Medien unterwegs. In einer Zusammenarbeit zwischen der WSG und dem Regionalfernsehen RBB wird erstere nun auch über Kurzvideos beworben. Doch alles fängt immer mit einer Idee an. Damit man auch nicht aus der Zeit fällt, trafen sich die jungen Kollegen beider Unternehmen, um zusammenzutragen, was gerade wichtig, witzig und im Trend ist. Es ging um Memes, Popkultur und neue Technologien. Entstanden sind 12 Videoideen, anhand derer Drehbücher, Kamerapläne und Storyboards ausgearbeitet wurden. Aber jetzt fing der Spaß ja erst richtig an. In Wohnungen der BSG, unter strahlend blauem Himmel in Zauberland durchs Wasser und mit Hunden. Hier ist so einiges vor die Kamera gekommen und alle durften mit anpacken. Da kommt es auch schon einmal vor, dass der Vorstand der WSG in eine Mülltonne klettern oder man im Regen zelten muss. Der Spaß ging dabei aber natürlich nicht verloren.
4: Ja, also bei der WSG muss man irgendwie alles können, darf sich da nicht zieren.
5: Ja, es hat mir gut gefallen. Ich war 3-mal dabei. 1-mal glaube ich nicht. War mal was anderes. War lustig. Total toll.
6: Mir hat es sehr Spaß gemacht. Der Regen hat mir auch nichts ausgemacht.
3: Die verschiedenen Clips konzentrierten sich auf Aspekte der Wohnungssuche und Gründe, sich eine neue Wohnung zu mieten. Ist man das lange Pendeln satt oder ist das Internet zu schlecht? Hier wurden zielgruppengerechte Probleme gefunden und angesprochen. In der Nachbearbeitung wurden die Videos dann noch auf Social-Media-Standards aufbereitet und geschnitten, um den guten Ideen der jungen Kollegen auch gerecht zu werden. Entstanden sind 12 Social-Media-Clips, die zeigen, warum die WSG Bitterfeld-Wolfen ein guter Partner für die eigene Wohnung ist.

Schon bald können Sie die Clips auf den verschiedenen Social-Media-Seiten der BSG Bitterfeld-Wolfen sehen. Bleiben Sie gespannt.

Schön, dass Sie eingeschaltet haben und damit herzlich willkommen an diesem Dienstag zu den RBB Aktuellnachrichten. Wo verliert mein Haus Wärme und welche energetischen Sanierungsmaßnahmen sind sinnvoll? Antworten auf diese Fragen möchte die Stadt Südliches Anhalt mit einer geplanten Thermografieaktion geben. Dazu finden im Herbst 2026 kostenlose Informationsveranstaltungen in drei Ortschaften statt. Einmal in Quellendorf am 15. Oktober um 18 Uhr im Dorfgemeinschaftshaus. In Gröbzig am 20. Oktober um 16.30 Uhr im Rathaus. Und in Weißern-Gölzau am 12. November um 18 Uhr hier im Dorfgemeinschaftshaus. Energieberater Thorsten Glocke von der Energieberatung Mitteldeutschland informiert über die Möglichkeiten und Grenzen der Gebäudethermografie und zeigt, wie Wärmebilder energetische Schwachstellen sichtbar machen können. Interessierte Hauseigentümer können sich anschließend bis zum 18. Dezember für die Teilnahme anmelden. Die Thermografieaufnahmen sollen im Januar bzw. Februar 2027 bei geeigneten Witterungsbedingungen durchgeführt werden. Die Teilnehmer erhalten ihre Wärmebilder sowie eine fachliche Einschätzung und Hinweise auf mögliche Sanierungsmaßnahmen.

0: Anlässlich des Tages der Zahngesundheit organisierte der Landkreis Wittenberg zwei besondere Veranstaltungen für Grundschulkinder. Der Pantomime-Künstler und Schauspieler Karl-Heinz Paul alias Mausini vermittelte den Kindern auf spielerische und unterhaltsame Weise Wissenswertes rund um die Zahngesundheit. Am 29. September war er zu Gast an der Diesterweg-Grundschule in Wittenberg und sorgte dort mit seinem Programm für viel Spaß und Begeisterung.
1: Zähneputzen gehört zum Alltag. Für Kinder ist es aber nicht immer die spannendste Beschäftigung und wird schon mal vergessen. Dass Zahnpflege trotzdem Spaß machen kann, zeigt Karl-Heinz Paul. Als Carlo Mausini bringt der Pantomime-Künstler, Autor und Schauspieler Kindern auf unterhaltsame Weise Wissenswertes rund um ihre Gesundheit näher. Die Figur Mausini verkörpert er bereits seit vielen Jahren.
2: Ich bin freischaffender Künstler, schon seit meinem 20. Lebensjahr auf der Reise. Ich schreibe Kinderbücher, ich habe Kindertheater, habe auch Theaterstücke für Erwachsene und schreibe auch Kinderlieder. Und bin, das ist meine Berufung, bin mit Leib und Seele ein Künstler auf der Bühne, um auch mit den Kindern in Kontakt zu kommen und schöne Botschaften rüberzubringen.
1: Auch an der Dienstweg-Grundschule in Wittenberg stand am 29. September die Zahngesundheit im Mittelpunkt. Im Rahmen des Tages der Zahngesundheit führte Carlo Mausini sein Programm für die Schule auf. Organisiert wurde die Veranstaltung von Kinder- und Jugendärztlichen Dienst des Landkreises Wittenberg, dem besonders die Gesundheit der Kinder am Herzen liegt.
3: Führen Reinuntersuchungen und Gruppenprophylaxe im Landkreis Wittenberg. In Kindergarten, Grundschulen, weiterführende Schulen, Gymnasien und Sekundarschulen und Vorderschulen.
1: Bei der Präventionsarbeit setzt der Landkreis dabei bewusst auf einen besonderen Zugang. Statt trockener Informationen gibt es Unterhaltung und Bewegung. In seinem Programm setzt er dabei auf jede Menge Vielfalt.
2: Die Kinder erleben mich als einen fragenden, tänzerischen, poetischen Clown und mit Niveau. Ja? Also nicht diesen Tollpatsch, der da irgendwie rumhaut, mit Essen rumschmeißt und so, sondern wirklich sehr, sehr schön und achtsam mit den Sachen umgeht. Die Kinder werden bei mir mit einbezogen als Partner, als Assistenten und dürfen mich beraten. Und ich führe natürlich schon heimlich die Regie. Jetzt in dem Programm um die Mundgesundheit geht es halt um Mundgesundheit, Zahnpflege, Ernährung, Kariesentstehung, je nach Altersgruppe. Im Kindergarten ist dann der Zahnarztbesuch zum Beispiel, Sympathieaufbau für den Zahnarztbesuch noch mit dabei. Und auch vom Duktus her, also bei Kindergartenkindern bin ich eher spielerisch, bei Schulkindern schon ein bisschen klarer und bei den dritten, vierten Klassen, also Rap, hast du nach dem Essen und so weiter. Ne? Um einfach auch eine entsprechende altersgerechte Ansprache zu finden.
1: Denn gute Gewohnheiten beginnen schon im Kindesalter. Mit der Veranstaltung möchte der Landkreis deshalb frühzeitig und nachhaltig für die Gesundheitsvorsorge sensibilisieren. Auch das Motto des Tages bringt die Botschaft auf den Punkt.
4: Gesund beginnt im Mund, kau dich fit. Und das heißt also, kau zwingende Kost möglichst. Mhm. Und das ist halt, ja, unsere Aufgabe, darauf hinzuweisen, dass möglichst auch gerade wie heute in den Klassen, in den Brotbüchsen Äpfel, ja, Obst, Gemüse, Brot und natürlich jetzt keine Quetschis und sowas zu finden ist. Ja, das ist halt
3: eine gesunde Ernährung.
4: Genau.
3: Motivieren, ja. Kinder motivieren.
1: Dass die Botschaft ankommt, zeigt sich schnell. Die Kinder machen begeistert mit und lernen dabei ganz nebenbei, warum regelmäßiges Zähneputzen so wichtig ist.
2: Die überborden sich teilweise vor Begeisterung und darum habe ich eben auch so kleine Tricks eingebaut, wie das Meldezeichen zum Beispiel. Weil wenn sich die Kinder selber berühren, beruhigen sie sich. Die sind mit der Aufmerksamkeit immer nach außen gerichtet, immer gereizt von außen. Und auch den Daumen in den Zeigefinger zu strecken, die Lippen zu schließen, die Augen zu öffnen. Das sind so kleine Rituale, die entstanden sind, um immer wieder auch Ruhe reinzubekommen. Das lieben die Kinder auch. Und dann dürfen sie natürlich auch mal laut klatschen und rufen. Und es ist so ein schönes Wellenvorgang. Und am Ende, haben sie ja gesehen, sind sie ganz still geworden bei diesem Bakterienspiel dann.
1: Insgesamt war Carlo Mausini in diesem Jahr an rund 16 Schulen unterwegs.

0: Am 30. September machte auch an der Grundschule Geschwister Scholl Station. Für die Kinder bedeutet das, Gesundheit kann spannend sein. Und auch Lernen darf Spaß machen.
1: Es ist halt mal eine andere Form unserer täglichen Arbeit. Ja, wir bemühen uns natürlich jeden Tag in unserer Arbeit, den Kindern das bewusst zu machen, was für ein Kapital sie im Mund haben. Und sicherlich braucht man am Anfang sehr die Unterstützung der Eltern. Aber irgendwann, wenn die Kinder größer sind, sollte es irgendwann mal Klick machen. Und das ist halt unsere tägliche Aufgabe.
2: Und ist eine einfache Sache. Also die Kinder lernen mit Spaß. Und dann lernen sie, dass Gesundheit ist etwas Einfaches, leicht und kann jeder machen.
1: Und da sind diese Möglichkeiten, dass wir solch eine Veranstaltung machen, natürlich auch sehr schön, um das sehr locker, sehr auch mal spaßiger und aber trotzdem mit Botschaft.
2: Genau.
1: Uns ist wichtig, dass trotzdem diese Botschaft und nicht nur der Spaß im Vordergrund steht. Das ist dann eben mal schön zu sehen, wie Kinder doch zu begeistern sind und für ein Thema zu sensibilisieren sind und wie Kinder da mitgehen und wie dann auch Erwachsene und auch die Lehrer dann strahlen, wenn die Kinder in Aktion sind. Und das ist das Schöne daran. Man sieht dann wirklich die Kinder auch mal nochmal von der anderen Seite und doch, das berührt einen schon.
0: Zum Abschluss gab es für jedes Kind noch einen Flyer von Mausini. Und so bleibt hoffentlich nicht nur die Erinnerung an einen lustigen Schultag, sondern auch die ein oder andere wichtige Lektion zur Zahngesundheit.
3: Der Herbst ist da und mit ihm beginnt die Erkältungs- und Grippesaison. 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Nehmen Sie Ihre Gesundheit selbst in die Hand, lassen Sie sich von Ihrem Hausarzt oder bei uns im Gesundheitsamt beraten, sagt Markus Brune, der in der Kreisverwaltung den Bereich Infektionsschutz leitet. Deutschlandweit empfiehlt die Ständige Impfkommission STIKO aktuell einen Impfschutz für diese Erkrankungen und spezielle Personengruppen. Welche genau das sind, erfährt man unter www.infektionsschutz.de/impfcheck/.
4: Neue Saison, neuer Kader, neuer Trainerstab. Bei den Cerebrix Volleygoats ist kaum etwas so geblieben, wie es war. 4 Spieler aus der vergangenen Saison sind noch dabei. Tom Borchert mit der Nummer 4 im Außenangriff, Nick Breitenbach mit der 11 im Mittelblock, Lukas Pockrand mit der 9 als Universalspieler und Paul Stommel mit der 16 im Zuspiel. Dazu kommen 10 Neuzugänge und diese bringen ordentlich internationale Erfahrungen mit. Im Außenangriff tragen Jordan McKee die Nummer 5, Cole Kaczynski die 15 und Jesse Delancey die 18. Im Mittelblock stehen neben Breitenbach jetzt Elliot Collard mit der 3, Sebastian Rösler mit der 10 und Rico Wardlow mit der 23. Auf der Diagonalposition kommt Jacob Harris mit der 8 und Andrei Druta mit der 1 dazu. Und auch beim Zuspiel und auf der Libero-Position gibt es neue Optionen. Neo Laumann trägt die 13, Jacob Riley die 6. Der Kader ist damit auch international aufgestellt. Die Spieler kommen aus Deutschland, Kanada, den USA, den Bahamas und Rumänien. Auch auf der Trainerbank gibt es einen Neustart. Der Kanadier Brad Hudson übernimmt als neuer Head Coach und soll die neu formierte Mannschaft durch die Saison führen. Unterstützt wird er vom Australier Jack Payne, der als Co-Trainer Teil des neuen Trainerteams ist. Eine komplett neue Mannschaft muss sich also erst finden. Die ersten Eindrücke aus der Vorbereitung stimmen Geschäftsführer Lukas Thielemann aber positiv.
5: Auch bisher, Testspiele liefen, glaube ich, sehr zufriedenstellend. Hatten bisher 3, haben davon 2 gewonnen, 1 unentschieden. Unentschieden, untypisches Ergebnis. Im Testspiel durchaus möglich. Haben natürlich viel probiert, viel getestet, wie im Testspiel das eben so ist, zumindest in der ersten Liga. Ich kann nicht für andere Sportarten sprechen oder für andere Ligen, aber wir machen es eigentlich immer so, dass weniger das Augenmerk auf dem Sieg liegt oder den unbedingt haben zu wollen, sondern vielmehr verschiedene Sachen mal anzutesten, Spieler in verschiedene Situationen mal reinzuschmeißen. Aber wenn wir jetzt, ich sag mal, drauf schauen, dass, wie wir so mit unserer vermeintlichen Startsechs gespielt haben, dann war das schon sehr gut, auch in dem

0: Spiel, was wir unentschieden gespielt haben.
1: 3 Testspiele, 2 Siege und ein Unentschieden. Dabei ging es weniger darum, unbedingt jedes Spiel zu gewinnen. Vielmehr sollten die neuen Spieler verschiedene Situationen kennenlernen und die Mannschaft unterschiedliche Formationen testen. Seit rund 2 Wochen trainiert der komplette Kader gemeinsam. Bis zum ersten Pflichtspiel bleibt trotzdem nicht mehr viel Zeit.
0: Wir sind jetzt seit 2 Wochen so mit der vollen Truppe zusammen, können viel auch in der Komplexität trainieren. Und das tut uns schon gut. Jetzt haben wir noch eine volle Woche bis zur Pokalquali als allererstes Pflichtspiel. Dann ja nochmal 1,5 Wochen bis zum ersten Ligaspiel. Und die Zeit müssen wir gut nutzen, aber ich denke aktuell alles erfolgsversprechend.
1: Der erste große Härtetest vor heimischem Publikum wartet dann in der Bundesliga. Die Netzhoppers sind zu Gast in der SWH-Arena. Gegen die Mannschaft wurde in den Vorbereitungen bereits getestet. Das Ergebnis 2:2. Allerdings mit einer deutlich veränderten Aufstellung. Für Thielemann zählt deshalb am ersten Spieltag vor allem eines.
0: Aber am Ende, glaube ich, überrascht es keinen, wenn ich sage, wir wollen das Spiel gewinnen. Zählt da quasi nichts als der Sieg. Erstes Heimspiel, schlagbarer Gegner mit den Netzhoppers, die dann hier zu Gast sein werden.
1: Neben den neuen Kader müssen sich die Goats in dieser Saison auch auf einige neue Regeln einstellen. Bis zu 8 Wechsel sind möglich. Außerdem darf der Ball auf der eigenen Seite unter bestimmten Bedingungen die Hallendecke berühren. Und auch beim Zuspiel und beim sogenannten Powertip wurden die Regeln geändert. Für die neu formierte Mannschaft heißt das, noch mehr neue Abläufe, die im Training sitzen müssen.
0: Wurden jetzt über den Sommer in den internationalen Wettbewerben mit den Nationalteams Regeln getestet, die ja immer mehr dahin gehen, dass das Spiel verständlicher wird für den neuen Zuschauer, dass weniger Unterbrechungen sind, weniger komplizierte Regeln. Man passt jetzt Kleinigkeiten an, wie zum Beispiel, dass 8 anstatt 6 Wechsel möglich sind. Man passt aber eben auch größere Dinge an, dass der Zuspielkontakt hat sich ja im letzten Jahr schon geändert. Es gibt keinen technischen Fehler mehr im Zuspiel. Jetzt kommt als Riesenneuerung dazu, dass quasi eine Deckenberührung erlaubt ist auf eigener Seite. Also der Ball muss auf der eigenen Seite die Decke berühren und auch auf der eigenen Seite bleiben. Aber dann ist quasi eine Deckenberührung kein Fehler mehr. Wird natürlich auch nochmal viel ändern. Du brauchst kein Libero mehr zwingend in deinem Team. Du kannst auch komplett ohne Libero spielen. Das war bei einer Mindestanzahl von 12 Spielern so bisher auch nicht. Und so haben sich schon ein paar Sachen geändert, wo wir natürlich gespannt sind. Auch der sogenannte Power-Tip hat sich geändert, wird quasi wieder rausgenommen, regeltechnisch, dass das längere Führen des Balls nicht mehr möglich ist und ein technischer Fehler geahndet wird. Und das ändert natürlich auf dem Level das Spiel schon enorm.
1: 4 bekannte Spieler, 10 Neuzugänge und ein komplett neuer Trainerstab. Die Cerebrix Volleygoats starten mit einer Mannschaft in die neue Saison, die sich in vielen Bereichen erst noch finden muss. Die Vorbereitung macht Mut. Jetzt muss sich zeigen, ob aus den vielen neuen Gesichtern auch auf dem Feld schnell eine Einheit wird. Der erste Pflichtspielauftritt steht unmittelbar bevor.
2: Mit der Wanderausstellung der Stiftung Gedenkstätten Sachsen-Anhalt im Salzlandmuseum haben die jüdischen Wochen in Schönebeck in diesem Jahr bereits begonnen. Als Zeichen gegen Rassismus, Antisemitismus und Rechtsextremismus auf mehr als 50 Seiten in der Veranstaltungsbroschüre präsentieren der Salzlandkreis und lokale Akteure viele weitere Angebote im Zeitraum vom 3. September bis 21. November. Es ist bereits das 7. Mal, dass die Veranstalter auf diese Art einladen, die Vielfalt jüdischen Lebens zu entdecken und gemeinsam für Respekt und Zusammenhalt einzustehen. Besucher dürfen sich wieder auf ein vielfältiges Programm freuen mit Kultur, Kulinarik, Wissen und Dialog sowie Geschichte vor Ort. Damit sind wir am Ende unserer Dienstagsausgabe der RBB Aktuellen Nachrichten, schauen jetzt auf das Wetter und auf die Meldungen aus Dessau-Roßlau. Wir melden uns aus der Redaktion dann am Mittwoch um 18 Uhr wieder. Bis dahin, machen Sie es gut und auf Wiedersehen.
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6: Am Mittwoch wechseln sich sonnige und bewölkte Abschnitte ab. Zur Mittagszeit werden angenehme 21 Grad erreicht und dabei bleibt es trocken. Der Wind weht aus südöstlicher Richtung. Insgesamt erwartet uns ein freundlicher und milder Tag mit einer schönen Mischung aus Sonne und Wolken. Also perfektes Wetter, um den Mittwoch entspannt zu genießen.

0: Am Friedrichsgarten 20 war am 26. September einiges los. Auf dem Gelände des Tierheims waren nicht nur die fälligen Bewohner, sondern auch zahlreiche interessierte Besucher. Der Tierschutzverein Dessau und Umgebung lud zu seinem alljährlichen Tierheimfest ein und für die Gäste wurde wieder jede Menge geboten. Neben einem Flohmarkt mit allem, was die Vierbeiner brauchen, gab es auch wieder die beliebten Führungen durch das Heim. Die kleinsten Gäste konnten sich auf der großen Hüpfburg austoben.
1: Ja, der Hinweis der Riesenburg ist mir, das ist wirklich, es wird von jedem Jahr zu Jahr größer. Jetzt haben wir eine Burg mittlerweile. Ansonsten bieten wir unseren Flohmarkt wieder an, ausreichend Wintermäntel, Zubehör für Katzen und Hunde, alles, was man sich vorstellen kann, was die Tierchen brauchen und was denen gut tut. Wir haben einen Infostand, dass man auch dort nochmal direkt nachfragen kann, was das Tier macht. Dort findet man ein Tier im Quiz. Dann haben wir unseren Grill- und Kuchenbazar, alles unterstützt durch Ehrenamtliche, die fleißig Kuchen gebacken haben. Auch an Höbel und Meier ein Dankeschön für den Grillstand. Dann haben wir unsere Riesentombola mit Hauptpreisen, die werden auch jedes Jahr mehr. Ein Beispiel sind 100 € Lu-Gutschein. Angelikas Weinladen hat etwas dazugegeben. Wir haben ein RB-Trikot und Schal. Dann Karten für ein Spiel. Ich weiß gar nicht, was ich alles aufzählen soll. Es sind riesig viele Hauptpreise. Und natürlich die Führungen finden auch wie jedes Jahr statt. Diesmal getaktet, alle halbe Stunde mit einem Ticket. Ja, und jederzeit herzlich willkommen. 15:30 Uhr machen wir die Auslosung der Tombola, die da ist. Und bis dahin finden auch immer wieder Führungen statt. Das war bisher jedes Jahr so, dass wir da super zufrieden sind. Es spricht sich auch rum. Wir haben uns auch fest vorgenommen, dass wir das jedes Jahr immer am letzten Wochenende im September durchführen, dass das in den Köpfen einfach drinne bleibt, da keine großen Unterschiede gibt von Termin her. Und ja, die Resonanz ist wieder schon super und das Wetter spielt natürlich auch riesig gut mit.
0: Neben Fragen rund um die Tierhaltung und den Tierschutz konnten die zahlreichen Besucher sich auch über einen Rundgang über das Gelände freuen und somit die Arbeit der Mitarbeiter kennenlernen. Dies ist aber nur einer von vielen Gründen für das Fest.
1: Ich finde das ganz wichtig für die Einwohner in der Stadt Dessau, dass man auch die Institutionen, die da sind, die Tiere auffinden, die Fundtiere, dass man das Ganze einmal präsentiert, dass man die Gelegenheit gibt, das Tier einmal von innen zu sehen, hinter den Kulissen. Und wir sind halt auch immer wieder auf Spendengelder angewiesen und das hilft uns natürlich, um gewisse Projekte und auch für die Tiere wieder Sachen zu ermöglichen, die wichtig sind in der Arbeit im Tierschutzverein.
0: Der Verein und das Tierheim sind in erster Linie auf Spenden angewiesen, um die bestmögliche Versorgung der Fellnasen sicherzustellen. Aber auch jede tatkräftige Unterstützung ist jederzeit herzlich willkommen.
1: Das ist total richtig so. Wir brauchen wirklich immer Unterstützung, tatkräftige Hände. Ob es, ich sag mal, das Außengelände pflegen ist hier im Tierheim, die Hunde Gassigeher, da auch vielen Dank, die Katzenkuschler.

0: Wir machen Projekte, der Innenhof der Katzen, der soll neu gestaltet werden. Da brauchen wir Hände, weil die Tiermitarbeiter natürlich für das Wohl der Tiere zuständig sind und dass diese Randarbeiten sind, die schlecht umsetzbar sind mit dem Personalstamm, weil einfach da die Manpower fehlt. Genau.
1: Interessierte, die ehrenamtlich helfen möchten oder einer Fellnase, Samtpfote oder einem Kleintier ein neues Zuhause schenken möchten, können sich per E-Mail an tierheim.dessau@gmx.de bei dem Tierschutzverein Dessau und Umgebung melden. Die ehrenamtlichen Mitarbeiter und die flauschigen Bewohner freuen sich auf jede Unterstützung.
2: Gemeinsam für Frieden, Freiheit und Demokratie. Zum Tag der Deutschen Einheit am 3. Oktober lud der CDU-Kreisverband Dessau-Roßlau alle Bürger herzlich ein, sich an der Dessauer Friedensglocke auf dem Platz der Deutschen Einheit am Rathaus zu versammeln. Der 3. Oktober erinnerte an die Wiedervereinigung Deutschlands und damit an die Überwindung der jahrzehntelangen deutschen Teilung. Gleichzeitig ist dieser Tag ein Anlass, sich die Bedeutung von Frieden, Freiheit und Demokratie immer wieder bewusst zu machen. Auch der gesellschaftliche Zusammenhalt und das gemeinsame Miteinander standen dabei im Mittelpunkt. Um 11 Uhr begann die Veranstaltung mit einem ökumenischen Friedensgebet an der Friedensglocke. Im Anschluss gab es Raum für Begegnungen, Gespräche und einen gemeinsamen Austausch. Zum Abschluss waren alle Teilnehmer zum Frühschoppen ins Brauhaus zum alten Dessauer eingeladen.
3: Die Wohnstättengenossenschaft Bitterfeld-Wolfen ist bald auch filmerisch auf den sozialen Medien unterwegs. In einer Zusammenarbeit zwischen der WSG und dem Regionalfernsehen RBB wird erstere nun auch über Kurzvideos beworben. Doch alles fängt immer mit einer Idee an. Damit man auch nicht aus der Zeit fällt, trafen sich die jungen Kollegen beider Unternehmen, um zusammenzutragen, was gerade wichtig, witzig und im Trend ist. Es ging um Memes, Popkultur und neue Technologien. Entstanden sind 12 Videoideen, anhand derer Drehbücher, Kamerapläne und Storyboards ausgearbeitet wurden. Aber jetzt fing der Spaß ja erst richtig an. In Wohnungen der WSG, unter strahlend blauem Himmel im Zauberland durchs Wasser und mit Hunden. Hier ist so einiges vor die Kamera gekommen und alle durften mit anpacken. Da kommt es auch schon einmal vor, dass der Vorstand der WSG in eine Mülltonne klettern oder man im Regen zelten muss. Der Spaß ging dabei aber natürlich nicht verloren.
4: Ja, also bei der WSG muss man irgendwie alles können, darf sich da nicht zieren.
5: Ja, es hat mir gut gefallen. Ich war 3-mal dabei. 1-mal glaube ich nicht. War mal was anderes. War lustig. Total toll.
6: Mir hat es sehr Spaß gemacht. Der Regen hat mir auch nichts ausgemacht.
3: Die verschiedenen Clips konzentrierten sich auf Aspekte der Wohnungssuche und Gründe, sich eine neue Wohnung zu mieten. Ist man das lange Pendeln satt oder ist das Internet zu schlecht? Hier wurden zielgruppengerechte Probleme gefunden und angesprochen. In der Nachbearbeitung wurden die Videos dann noch auf Social-Media-Standards aufbereitet und geschnitten, um den guten Ideen der jungen Kollegen auch gerecht zu werden. Entstanden sind 12 Social-Media-Clips, die zeigen, warum die WSG Bitterfeld-Wolfen ein guter Partner für die eigene Wohnung ist.

0: Schön, dass Sie eingeschaltet haben und damit herzlich willkommen an diesem Dienstag zu den RBW Aktuellnachrichten. Wo verliert mein Haus Wärme und welche energetischen Sanierungsmaßnahmen sind sinnvoll? Antworten auf diese Fragen möchte die Stadt Südliches Anhalt mit einer geplanten Thermografie-Aktion geben. Dazu finden im Herbst 2026 kostenlose Informationsveranstaltungen in drei Ortschaften statt. Einmal in Quellendorf am 15. Oktober um 18 Uhr im Dorfgemeinschaftshaus. In Gröbzig am 20. Oktober um 16.30 Uhr im Rathaus. Und in Weißan-Gölzau am 12. November um 18 Uhr hier im Dorfgemeinschaftshaus. Energieberater Thorsten Glocke von der Energieberatung Mitteldeutschland informiert über die Möglichkeiten und Grenzen der Gebäudethermografie und zeigt, wie Wärmebilder energetische Schwachstellen sichtbar machen können. Interessierte Hauseigentümer können sich anschließend bis zum 18. Dezember für die Teilnahme anmelden. Die Thermografieaufnahmen sollen im Januar bzw. Februar 2027 bei geeigneten Witterungsbedingungen durchgeführt werden. Die Teilnehmer erhalten ihre Wärmebilder sowie eine fachliche Einschätzung und Hinweise auf mögliche Sanierungsmaßnahmen. Anlässlich des Tages der Zahngesundheit organisierte der Landkreis Wittenberg zwei besondere Veranstaltungen für Grundschulkinder. Der Pantomime-Künstler und Schauspieler Karl-Heinz Paul alias Mausini vermittelte den Kindern auf spielerische und unterhaltsame Weise Wissenswertes rund um die Zahngesundheit. Am 29. September war er zu Gast an der Diesterweg-Grundschule im Wittenberg und sorgte dort mit seinem Programm für viel Spaß und Begeisterung.
1: Zähneputzen gehört zum Alltag. Für Kinder ist es aber nicht immer die spannendste Beschäftigung und wird schon mal vergessen. Das Zahnpflege

0: trotzdem Spaß machen kann, zeigt Karl-Heinz Paul. Als Carlo Mausini bringt der Pantomime-Künstler, Autor und Schauspieler Kindern auf unterhaltsame Weise Wissenswertes rund um ihre Gesundheit näher. Die Figur Mausini verkörpert er bereits seit vielen Jahren.
1: Ich bin freischaffender Künstler, schon seit meinem 20. Lebensjahr auf der Reise. Ich schreibe Kinderbücher, ich habe Kindertheater, habe auch Theaterstücke für Erwachsene und schreibe auch Kinderlieder. Und bin, das ist meine Berufung, bin mit Leib und Seele ein Künstler auf der Bühne, um auch mit den Kindern in Kontakt zu kommen und schöne Botschaften rüberzubringen.
0: Auch an der Dienstweg-Grundschule in Wittenberg stand am 29. September die Zahngesundheit im Mittelpunkt. Im Rahmen des Tages der Zahngesundheit führte Carlo Mausini sein Programm für die Schule auf. Organisiert wurde die Veranstaltung von Kinder- und Jugendärztlichen Dienst des Landkreises Wittenberg, dem besonders die Gesundheit der Kinder am Herzen liegt.
2: Führen Reihenuntersuchungen und Gruppenprophylaxe im Landkreis Wittenberg. In Kindergarten, Grundschulen, weiterführende Schulen, Gymnasien und Sekundarschulen und Vorderschulen.
0: Bei der Präventionsarbeit setzt der Landkreis dabei bewusst auf einen besonderen Zugang. Statt trockener Informationen gibt es Unterhaltung und Bewegung. In seinem Programm setzt er dabei auf jede Menge Vielfalt.
1: Die Kinder erleben mich als einen fragenden, tänzerischen, poetischen Clown und mit Niveau. Ja? Also nicht diesen Tollpatsch, der da irgendwie rumhaut, mit Essen rumschmeißt und so, sondern wirklich sehr, sehr schön und achtsam mit den Sachen umgeht. Die Kinder werden bei mir mit einbezogen als Partner, als Assistenten und dürfen mich beraten. Und ich führe natürlich schon heimlich die Regie. Jetzt in dem Programm um die Mundgesundheit geht es halt um Mundgesundheit, Zahnpflege, Ernährung, Kariesentstehung, je nach Altersgruppe. Im Kindergarten ist dann der Zahnarztbesuch zum Beispiel, Sympathieaufbau für den Zahnarztbesuch noch mit dabei. Und auch vom Duktus her, also bei Kindergartenkindern bin ich eher spielerisch, bei Schulkindern schon ein bisschen klarer und bei den dritten, vierten Klassen, also Rap, hast du nach dem Essen und so weiter. Ne? Um einfach auch eine entsprechende altersgerechte Ansprache zu finden.
0: Denn gute Gewohnheiten beginnen schon im Kindesalter. Mit der Veranstaltung möchte der Landkreis deshalb frühzeitig und nachhaltig für die Gesundheitsvorsorge sensibilisieren. Auch das Motto des Tages bringt die Botschaft auf den Punkt.
3: Gesund beginnt im Mund, kau dich fit. Und das heißt also, kau zwingende Kost möglichst. Mhm. Und das ist halt, ja, unsere Aufgabe, darauf hinzuweisen, dass möglichst auch gerade wie heute in den Klassen, in den Brotbüchsen Äpfel, ja, Obst, Gemüse, Brot und natürlich jetzt keine Quetschis und sowas zu finden ist. Ja, das ist halt
2: eine gesunde Ernährung.
3: Genau.
2: Motivieren, ja. Kinder motivieren.
0: Dass die Botschaft ankommt, zeigt sich schnell. Die Kinder machen begeistert mit und lernen dabei ganz nebenbei, warum regelmäßiges Zähneputzen so wichtig ist.
1: Die überborden sich teilweise vor Begeisterung und darum habe ich eben auch so kleine Tricks eingebaut, wie das Meldezeichen zum Beispiel. Weil wenn sich die Kinder selber berühren, beruhigen sie sich. Die sind mit der Aufmerksamkeit immer nach außen gerichtet, immer gereizt von außen. Und auch den Daumen in den Zeigefinger zu strecken, die Lippen zu schließen, die Augen zu öffnen. Das sind so kleine Rituale, die entstanden sind, um immer wieder auch Ruhe reinzubekommen. Das lieben die Kinder auch. Und dann dürfen sie natürlich auch mal laut klatschen und rufen und es ist so ein schönes Wellenvorgang und am Ende, haben Sie ja gesehen, sind Sie ganz still geworden bei diesem Bakterienspiel dann.
0: Insgesamt war Carlo Mausini in diesem Jahr an rund 16 Schulen unterwegs. Am 30. September macht er auch an der Grundschule Geschwister Scholl Station. Für die Kinder bedeutet das, Gesundheit kann spannend sein und auch Lernen darf Spaß machen.
3: Es ist halt mal eine andere Form unserer täglichen Arbeit. Ja, wir bemühen uns natürlich jeden Tag in unserer Arbeit, den Kindern das bewusst zu machen, was für ein Kapital sie im Mund haben. Und sicherlich braucht man am Anfang sehr die Unterstützung der Eltern. Aber irgendwann, wenn die Kinder größer sind, sollte es irgendwann mal Klick machen. Und das ist halt unsere tägliche Aufgabe.
2: Ja. Ja, und ist eine einfache Sache. Also die Kinder lernen mit Spaß. Und dann lernen sie, dass Gesundheit ist etwas Einfaches, leicht und kann jeder machen.
3: Und da

0: sind diese Möglichkeiten, dass wir solch eine Veranstaltung machen, natürlich auch sehr schön, um das ja sehr sehr locker, sehr sehr auch mal spaßiger und aber trotzdem mit Botschaft.
1: Genau.
0: Uns ist wichtig, dass trotzdem diese Botschaft und nicht nur der Spaß im Vordergrund steht. Das ist dann eben mal schön zu sehen, wie Kinder doch zu begeistern sind und für ein Thema zu sensibilisieren sind und wie Kinder da mitgehen und wie dann auch Erwachsene und auch die Lehrer dann strahlen, wenn die Kinder in Aktion sind. Und das ist das Schöne daran. Man sieht dann wirklich die Kinder auch mal nochmal von der anderen Seite und doch, das berührt einen schon.
2: Zum Abschluss gab es für jedes Kind noch einen Flyer von Mausini. Und so bleibt hoffentlich nicht nur die Erinnerung an einen lustigen Schultag, sondern auch die ein oder andere wichtige Lektion zur Zahngesundheit im
3: Der Herbst ist da und mit ihm beginnt die Erkältungs- und Grippesaison. Unter dem Motto Zusammengeschützt, einer bundesweiten Aufklärungskampagne, ruft das Gesundheitsamt des Salzlandkreises die Bevölkerung vor Ort auf, den eigenen Impfschutz gegen saisonale Infektionskrankheiten wie Grippe, Corona, RSV und Pneumokokken rechtzeitig zu überprüfen und aufzufrischen. Nehmen Sie Ihre Gesundheit selbst in die Hand, lassen Sie sich von Ihrem Hausarzt oder bei uns im Gesundheitsamt beraten, sagt Markus Brune, der in der Kreisverwaltung den Bereich Infektionsschutz leitet. Deutschlandweit empfiehlt die Ständige Impfkommission STIKO aktuell einen Impfschutz für diese Erkrankungen und spezielle Personengruppen. Welche genau das sind, erfährt man unter www.infektionsschutz.de/impfcheck/.
4: Neue Saison, neuer Kader, neuer Trainerstab. Bei den Cerebrix Volleygoats ist kaum etwas so geblieben, wie es war. 4 Spieler aus der vergangenen Saison sind noch dabei. Tom Borchardt mit der Nummer 4 im Außenangriff, Nick Breitenbach mit der 11 im Mittelblock, Lukas Pockrand mit der 9 als Universalspieler und Paul Stommel mit der 16 im Zuspiel. Dazu kommen 10 Neuzugänge und diese bringen ordentlich internationale Erfahrungen mit. Im Außenangriff tragen Jordan McKee die Nummer 5, Cole Kaczynski die 15 und Jesse Delancey die 18. Im Mittelblock stehen neben Breitenbach jetzt Elliot Collard mit der 3, Sebastian Rösler mit der 10 und Rico Wardlow mit der 23. Auf der Diagonalposition kommt Jacob Harris mit der 8 und Andrei Druta mit der 1 dazu. Und auch beim Zuspiel und auf der Libero-Position gibt es neue Optionen. Neo Laumann trägt die 13, Jacob Riley die 6. Der Kader ist damit auch international aufgestellt. Die Spieler kommen aus Deutschland, Kanada, den USA, den Bahamas und Rumänien. Auch auf der Trainerbank gibt es einen Neustart. Der Kanadier Brad Hudson übernimmt als neuer Head Coach und soll die neu formierte Mannschaft durch die Saison führen. Unterstützt wird er vom Australier Jack Payne, der als Co-Trainer Teil des neuen Trainerteams ist. Eine komplett neue Mannschaft muss sich also erst finden. Die ersten Eindrücke aus der Vorbereitung stimmen Geschäftsführer Lukas Thielemann aber positiv.
5: Auch bisher, Testspiele liefen, glaube ich, sehr zufriedenstellend. Hatten bisher 3, haben davon 2 gewonnen, 1 unentschieden. Unentschieden, untypisches Ergebnis. Im Testspiel durchaus möglich. Haben natürlich viel probiert, viel getestet, wie im Testspiel das eben so ist, zumindest in der ersten Liga. Ich kann nicht für andere Sportarten sprechen oder für andere Ligen. Aber wir machen es eigentlich immer so, dass weniger das Augenmerk auf dem Sieg liegt oder den unbedingt haben zu wollen, sondern vielmehr verschiedene Sachen mal anzutesten, Spieler in verschiedene Situationen mal reinzuschmeißen. Aber wenn wir jetzt, ich sag mal, drauf schauen, dass, wie wir so mit unserer vermeintlichen Startsechs gespielt haben, dann war das schon sehr gut, auch in dem Spiel, was wir unentschieden gespielt haben.
4: 3 Testspiele, 2 Siege und ein Unentschieden. Dabei ging es weniger darum, unbedingt jedes Spiel zu gewinnen. Vielmehr sollten die neuen Spieler verschiedene Situationen kennenlernen und die Mannschaft unterschiedliche Formationen testen. Seit rund 2 Wochen trainiert der komplette Kader gemeinsam. Bis zum ersten Pflichtspiel bleibt trotzdem nicht mehr viel Zeit.
5: Wir sind jetzt seit 2 Wochen so mit der vollen Truppe zusammen, können viel auch in der Komplexität trainieren. Und das tut uns schon gut. Jetzt haben wir noch eine volle Woche bis zur Pokalquali als allererstes Pflichtspiel. Dann ja nochmal 1,5 Wochen bis zum ersten Ligaspiel. Und die Zeit müssen wir gut nutzen, aber ich denke aktuell alles erfolgsversprechend.
4: Der erste große Härtetest vor heimischem Publikum wartet dann in der Bundesliga. Die Netzhoppers sind zu Gast in der SWH-Arena. Gegen die Mannschaft wurde in den Vorbereitungen bereits getestet. Das Ergebnis 2:2. Allerdings mit einer deutlich veränderten Aufstellung. Für Thielemann zählt deshalb am ersten Spieltag vor allem eines.
5: Aber am Ende, ich glaube, überrascht es keinen, wenn ich sage, wir wollen das Spiel gewinnen. Zählt da quasi nichts als der Sieg. Erstes Heimspiel, schlagbarer Gegner mit den Netzhoppers, die dann hier zu Gast sein werden.
4: Neben dem neuen Kader müssen sich die Goats in dieser Saison auch auf einige neue Regeln einstellen. Bis zu 8 Wechsel sind möglich. Außerdem darf der Ball auf der eigenen Seite unter bestimmten Bedingungen die Hallendecke berühren. Und auch beim Zuspiel und beim sogenannten Powertip wurden die Regeln geändert. Für die neu formierte Mannschaft heißt das, noch mehr neue Abläufe, die im Training sitzen müssen.
5: Wurden jetzt über den Sommer in den internationalen Wettbewerben mit den Nationalteams Regeln getestet, die ja immer mehr dahin gehen, dass das Spiel verständlicher wird für den neuen Zuschauer, dass weniger Unterbrechungen sind, weniger komplizierte Regeln. Man passt jetzt Kleinigkeiten an, wie zum Beispiel, dass 8 anstatt 6 Wechsel möglich sind. Man passt aber eben auch größere Dinge an, dass der Zuspielkontakt hat sich ja im letzten Jahr schon geändert. Es gibt keinen technischen Fehler mehr im Zuspiel. Jetzt kommt als Riesenneuerung dazu, dass quasi eine Deckenberührung erlaubt ist auf eigener Seite. Also der Ball muss auf der eigenen Seite die Decke berühren und auch auf der eigenen Seite bleiben. Aber dann ist quasi eine Deckenberührung kein Fehler mehr. Wird natürlich auch nochmal viel ändern. Du brauchst kein Libero mehr zwingend in deinem Team. Du kannst auch komplett ohne Libero spielen. Das war bei einer Mindestanzahl von 12 Spielern so bisher auch nicht. Und so haben sich schon ein paar Sachen geändert, wo wir natürlich gespannt sind. Auch der sogenannte Power-Tip hat sich geändert, wird quasi wieder rausgenommen, regeltechnisch, dass das längere Führen des Balls nicht mehr möglich ist. Und ein technischer Fehler geahndet wird. Und das ändert natürlich auf dem Level das Spiel schon enorm.
4: 4 bekannte Spieler, 10 Neuzugänge und ein komplett neuer Trainerstab. Die Cerebrics Volley Goals starten mit einer Mannschaft in die neue Saison, die sich in vielen Bereichen erst noch finden muss. Die Vorbereitung macht Mut. Jetzt muss sich zeigen, ob aus den vielen neuen Gesichtern auch auf dem Feld schnell eine Einheit wird. Der erste Pflichtspielauftritt steht unmittelbar bevor.
3: Mit der Wanderausstellung der Stiftung Gedenkstätten Sachsen-Anhalt im Salzlandmuseum haben die jüdischen Wochen in Schönebeck in diesem Jahr bereits begonnen. Als Zeichen gegen Rassismus, Antisemitismus und Rechtsextremismus auf mehr als 50 Seiten in der Veranstaltungsbroschüre präsentieren der Salzlandkreis und lokale Akteure viele weitere Angebote im Zeitraum vom 3. September bis 21. November. Es ist bereits das 7. Mal, dass die Veranstalter auf diese Art einladen, die Vielfalt jüdischen Lebens zu entdecken und gemeinsam für Respekt und Zusammenhalt einzustehen. Besucher dürfen sich wieder auf ein vielfältiges Programm freuen mit Kultur, Kulinarik, Wissen und Dialog sowie Geschichte vor Ort. Damit sind wir am Ende unserer Dienstagsausgabe der RBB Aktuellen Nachrichten, schauen jetzt auf das Wetter und auf die Meldungen aus Dessau-Roßlau. Wir melden uns aus der Redaktion dann am Mittwoch um 18 Uhr wieder. Bis dahin, machen Sie es gut und auf Wiedersehen.
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1: Am Mittwoch wechseln sich sonnige und bewölkte Abschnitte ab. Zur Mittagszeit werden angenehme 21 Grad erreicht und dabei bleibt es trocken. Der Wind weht aus südöstlicher Richtung. Insgesamt erwartet uns ein freundlicher und milder Tag mit einer schönen Mischung aus Sonne und Wolken. Also perfektes Wetter, um den Mittwoch entspannt zu genießen.

0: Am Friedrichsgarten 20 war am 26. September einiges los. Auf dem Gelände des Tierheims waren nicht nur die fälligen Bewohner, sondern auch zahlreiche interessierte Besucher. Der Tierschutzverein Dessau und Umgebung lud zu seinem alljährlichen Tierheimfest ein und für die Gäste wurde wieder jede Menge geboten. Neben einem Flohmarkt mit allem, was die Vierbeiner brauchen, gab es auch wieder die beliebten Führungen durch das Heim. Die kleinsten Gäste konnten sich auf der großen Hüpfburg austoben.
1: Ja, der Hinweis der Riesenburg ist mir, das ist wirklich, es wird von jedem Jahr zu Jahr größer. Jetzt haben wir eine Burg mittlerweile. Ansonsten bieten wir unseren Flohmarkt wieder an, ausreichend Wintermäntel, Zubehör für Katzen und Hunde, alles, was man sich vorstellen kann, was die Tierchen brauchen und was denen gut tut. Wir haben einen Infostand, dass man auch dort nochmal direkt nachfragen kann, was das Tierheim macht. Dort findet man ein Tierheim-Quiz. Dann haben wir unseren Grill- und Kuchenbazar, alles unterstützt durch Ehrenamtliche, die fleißig Kuchen gebacken haben, auch an Höbel und Meier ein Dankeschön für den Grillstand. Dann haben wir unsere Riesentombola mit Hauptpreisen, die werden auch jedes Jahr mehr. Ein Beispiel sind 100 Euro Lu-Gutschein. Angelikas Weinladen hat etwas dazugegeben. Wir haben ein RB-Trikot und Schal, dann Karten für ein Spiel. Ich weiß gar nicht, was ich alles aufzählen soll. Es sind riesig viele Hauptpreise. Und natürlich die Führungen finden auch wie jedes Jahr statt. Diesmal getaktet, alle halbe Stunde mit einem Ticket. Ja, und jederzeit herzlich willkommen. 15:30 Uhr machen wir die Auslosung der Tombola, die da ist. Und bis dahin finden auch immer wieder Führungen statt. Das war bisher jedes Jahr so, dass wir da super zufrieden sind. Es spricht sich auch rum. Wir haben uns auch fest vorgenommen, dass wir das jedes Jahr immer am letzten Wochenende im September durchführen, dass das in den Köpfen einfach drinne bleibt, da keine großen Unterschiede gibt von Termin her. Und ja, die Resonanz ist wieder schon super und das Wetter spielt natürlich auch riesig gut mit.
0: Neben Fragen rund um die Tierhaltung und den Tierschutz konnten die zahlreichen Besucher sich auch über einen Rundgang über das Gelände freuen und somit die Arbeit der Mitarbeiter kennenlernen. Dies ist aber nur einer von vielen Gründen für das Fest.
1: Ich finde das ganz wichtig für die Einwohner in der Stadt Dessau, dass man auch die Institutionen, die da sind, die Tiere auffinden, die Fundtiere, dass man das Ganze einmal präsentiert, dass man die Gelegenheit gibt, das Tier einmal von innen zu sehen, hinter den Kulissen. Und wir sind halt auch immer wieder auf Spendengelder angewiesen und das hilft uns natürlich, um gewisse Projekte und auch für die Tiere wieder Sachen zu ermöglichen, die wichtig sind in der Arbeit im Tierschutzverein.
0: Der Verein und das Tierheim sind in erster Linie auf Spenden angewiesen, um die bestmögliche Versorgung der Fellnasen sicherzustellen. Aber auch jede tatkräftige Unterstützung ist jederzeit herzlich willkommen.
1: Das ist total richtig so. Wir brauchen wirklich immer Unterstützung, tatkräftige Hände. Ob es, ich sag mal, das Außengelände pflegen ist hier im Tierheim, die Hundegassigeher, da auch vielen Dank, die Katzenkuschler. Wir machen Projekte, der Innenhof der Katzen, der soll neu gestaltet werden. Da brauchen wir Hände, weil die Tiermitarbeiter natürlich für das Wohl der Tiere zuständig sind und dass diese Randarbeiten sind, die schlecht umsetzbar sind mit dem Personalstamm, weil einfach da die Manpower fehlt. Genau.
0: Interessierte, die ehrenamtlich helfen möchten oder einer Fellnase, Samtpfote oder einem Kleintier ein neues Zuhause schenken möchten, können sich per E-Mail an tierheim.dessau@gmx.de bei dem Tierschutzverein Dessau und Umgebung melden. Die ehrenamtlichen Mitarbeiter und die flauschigen Bewohner freuen sich auf jede Unterstützung.

0: Gemeinsam für Frieden, Freiheit und Demokratie. Zum Tag der Deutschen Einheit am 3. Oktober lud der CDU-Kreisverband Dessau-Roßlau alle Bürger herzlich ein, sich an der Dessauer Friedensglocke auf dem Platz der Deutschen Einheit am Rathaus zu versammeln. Der 3. Oktober erinnerte an die Wiedervereinigung Deutschlands und damit an die Überwindung der jahrzehntelangen deutschen Teilung. Gleichzeitig ist dieser Tag ein Anlass, sich die Bedeutung von Frieden, Freiheit und Demokratie immer wieder bewusst zu machen. Auch der gesellschaftliche Zusammenhalt und das gemeinsame Miteinander standen dabei im Mittelpunkt. Um 11 Uhr begann die Veranstaltung mit einem ökumenischen Friedensgebet an der Friedensglocke. Im Anschluss gab es Raum für Begegnungen, Gespräche und einen gemeinsamen Austausch. Zum Abschluss waren alle Teilnehmer zum Frühschoppen ins Brauhaus zum alten Dessauer eingeladen.
1: Die Wohnstättengenossenschaft Bitterfeld-Wolfen ist bald auch filmerisch auf den sozialen Medien unterwegs. In einer Zusammenarbeit zwischen der WSG und dem Regionalfernsehen RBB wird erstere nun auch über Kurzvideos beworben. Doch alles fängt immer mit einer Idee an. Damit man auch nicht aus der Zeit fällt, trafen sich die jungen Kollegen beider Unternehmen, um zusammenzutragen, was gerade wichtig, witzig und im Trend ist. Es ging um Memes, Popkultur und neue Technologien. Entstanden sind 12 Videoideen, anhand derer Drehbücher, Kamerapläne und Storyboards ausgearbeitet wurden. Aber jetzt fing der Spaß ja erst richtig an. In Wohnungen der BSG, unter strahlend blauem Himmel im Zauberland.

0: Hund mit Hunden. Hier ist so einiges vor die Kamera gekommen und alle durften mit anpacken. Da kommt es auch schon einmal vor, dass der Vorstand der WSG in eine Mülltonne klettern oder man im Regen zelten muss. Der Spaß ging dabei aber natürlich nicht verloren.
1: Ja, also bei der WSG muss man irgendwie alles können, darf sich da nicht zieren.
2: Ja, es hat mir gut gefallen. Ich war 3-mal dabei, 1-mal glaube ich nicht. War mal was anderes. War lustig, total toll.
3: Mir hat sehr Spaß gemacht, der Regen hat mir auch nichts ausgemacht.
0: Die verschiedenen Clips konzentrierten sich auf Aspekte der Wohnungssuche und Gründe, sich eine neue Wohnung zu mieten. Ist man das lange Pendeln satt oder ist das Internet zu schlecht? Hier wurden zielgruppengerechte Probleme gefunden und angesprochen. In der Nachbearbeitung wurden die Videos dann noch auf Social-Media-Standards aufbereitet und geschnitten, um den guten Ideen der jungen Kollegen auch gerecht zu werden. Entstanden sind 12 Social-Media-Clips, die zeigen, warum die WSG Bitterfeld-Wolfen ein guter Partner für die eigene Wohnung ist.

Schon bald können Sie die Clips auf den verschiedenen Social-Media-Seiten der WSG Bitterfeld-Wolfen sehen. Bleiben Sie gespannt.

0: Schön, dass Sie eingeschaltet haben und damit herzlich willkommen an diesem Dienstag zu den RBW Aktuellnachrichten. Wo verliert mein Haus Wärme und welche energetischen Sanierungsmaßnahmen sind sinnvoll? Antworten auf diese Fragen möchte die Stadt Südliches Anhalt mit einer geplanten Thermografieaktion geben. Dazu finden im Herbst 2026 kostenlose Informationsveranstaltungen in drei Ortschaften statt. Einmal in Quellendorf am 15. Oktober um 18 Uhr im Dorfgemeinschaftshaus. In Gröbzig am 20. Oktober um 16.30 Uhr im Rathaus. Und in Weißern-Gölzau am 12. November um 18 Uhr hier im Dorfgemeinschaftshaus. Energieberater Thorsten Glocke von der Energieberatung Mitteldeutschland informiert über die Möglichkeiten und Grenzen der Gebäudethermografie und zeigt, wie Wärmebilder energetische Schwachstellen sichtbar machen können. Interessierte Hauseigentümer können sich anschließend bis zum 18. Dezember für die Teilnahme anmelden. Die Thermografieaufnahmen sollen im Januar bzw. Februar 2027 bei geeigneten Witterungsbedingungen durchgeführt werden. Die Teilnehmer erhalten ihre Wärmebilder sowie eine fachliche Einschätzung und Hinweise auf mögliche Sanierungsmaßnahmen. Anlässlich des Tages der Zahngesundheit organisierte der Landkreis Wittenberg zwei besondere Veranstaltungen für Grundschulkinder. Der Pantomime-Künstler und Schauspieler Karl-Heinz Paul alias Mausini vermittelte den Kindern auf spielerische und unterhaltsame Weise Wissenswertes rund um die Zahngesundheit. Am 29. September war er zu Gast an der Diesterweg-Grundschule im Wittenberg und sorgte dort mit seinem Programm für viel Spaß und Begeisterung.
1: Zähneputzen gehört zum Alltag. Für Kinder ist es aber nicht immer die spannendste Beschäftigung und wird schon mal vergessen. Dass Zahnpflege trotzdem Spaß machen kann, zeigt Karl-Heinz Paul. Als Carlo Mausini bringt der Pantomime-Künstler, Autor und Schauspieler Kindern auf unterhaltsame Weise Wissenswertes rund um ihre Gesundheit näher. Die Figur Mausini verkörpert er bereits seit vielen Jahren.
2: Ich bin freischaffender Künstler, schon seit meinem 20. Lebensjahr auf der Reise. Ich schreibe Kinderbücher, ich habe Kindertheater, habe auch Theaterstücke für Erwachsene und schreibe auch Kinderlieder. Und bin, das ist meine Berufung, bin mit Leib und Seele ein Künstler auf der Bühne, um auch mit den Kindern in Kontakt zu kommen und schöne Botschaften rüberzubringen.
1: Auch an der Dienstweg-Grundschule in Wittenberg stand am 29. September die Zahngesundheit im Mittelpunkt. Im Rahmen des Tages der Zahngesundheit führte Carlo Mausini sein Programm für die Schule auf. Organisiert wurde die Veranstaltung von Kinder- und Jugendärztlichen Dienst des Landkreises Wittenberg, dem besonders die Gesundheit der Kinder am Herzen liegt.
3: Führen Reinuntersuchungen und Gruppenprophylaxe im Landkreis Wittenberg. In Kindergarten, Grundschulen, weiterführende Schulen, Gymnasien und Sekundarschulen und Vorderschulen.
1: Bei der Präventionsarbeit setzt der Landkreis dabei bewusst auf einen besonderen Zugang. Statt trockener Informationen gibt es Unterhaltung und Bewegung. In seinem Programm setzt er dabei auf jede Menge Vielfalt.
2: Die Kinder erleben mich als einen fragenden, tänzerischen, poetischen Clown und mit Niveau. Ja? Also nicht diesen Tollpatsch, der da irgendwie rumhaut, mit Essen rumschmeißt und so, sondern wirklich sehr, sehr schön und achtsam mit den Sachen umgeht. Die Kinder werden bei mir mit einbezogen als Partner, als Assistenten und dürfen mich beraten. Und ich führe natürlich schon heimlich die Regie. Jetzt in dem Programm um die Mundgesundheit geht es halt um Mundgesundheit, Zahnpflege, Ernährung, Kariesentstehung, je nach Altersgruppe. Im Kindergarten ist dann der Zahnarztbesuch zum Beispiel, Sympathieaufbau für den Zahnarztbesuch noch mit dabei. Und auch vom Duktus her, also bei Kindergartenkindern bin ich eher spielerisch, bei Schulkindern schon ein bisschen klarer und bei den dritten, vierten Klassen, also Rap, hast du nach dem Essen und so weiter. Ne? Um einfach auch eine entsprechende altersgerechte Ansprache zu finden.
1: Denn gute Gewohnheiten beginnen schon im Kindesalter. Mit der Veranstaltung möchte der Landkreis deshalb frühzeitig und nachhaltig für die Gesundheitsvorsorge sensibilisieren. Auch das Motto des Tages bringt die Botschaft auf den Punkt.
4: Gesund beginnt im Mund, kau dich fit. Und das heißt also, kauzwingende Kost möglichst. Mhm. Und das ist halt ja unsere Aufgabe, darauf hinzuweisen, dass möglichst auch gerade wie heute in den Klassen, in den Brotbüchsen Äpfel, ja, Obst, Gemüse, Brot und natürlich jetzt keine Quetschis und sowas zu finden ist. Ja, das ist halt
3: eine gesunde Ernährung.
4: Genau.
3: Motivieren, ja. Kinder motivieren. Mhm.
1: Dass die Botschaft ankommt, zeigt sich schnell. Die Kinder machen begeistert mit und lernen dabei ganz nebenbei, warum regelmäßiges Zähneputzen so wichtig ist.
2: Die überborden sich teilweise vor Begeisterung und darum habe ich eben auch so kleine Tricks eingebaut, wie das Meldezeichen zum Beispiel. Weil wenn sich die Kinder selber berühren, beruhigen sie sich. Die sind mit der Aufmerksamkeit immer nach außen gerichtet, immer gereizt von außen. Und auch den Daumen in den Zeigefinger zu strecken, die Lippen zu schließen, die Augen zu öffnen, sind so kleine Rituale, die entstanden sind, um immer wieder auch Ruhe reinzubekommen. Das lieben die Kinder auch. Und dann dürfen sie natürlich auch mal laut klatschen und rufen. Und es ist so ein schönes Wellenvorgang. Und am Ende, haben sie ja gesehen, sind sie ganz still geworden bei diesem Bakterienspiel dann.
1: Insgesamt war Carlo Morsini in diesem Jahr an rund 16 Schulen unterwegs. Am 30. September macht er auch an der Grundschule Geschwister Scholl Station. Für die Kinder bedeutet das, Gesundheit kann spannend sein. Und auch Lernen darf Spaß machen.
4: Es ist halt mal eine andere Form unserer täglichen Arbeit. Ja, wir bemühen uns natürlich jeden Tag in unserer Arbeit, den Kindern das bewusst zu machen, was für ein Kapital sie im Mund haben. Und sicherlich braucht man am Anfang sehr die Unterstützung der Eltern. Aber irgendwann, wenn die Kinder größer sind, sollte es irgendwann mal Klick machen. Und das ist halt unsere tägliche Aufgabe.
3: Ja. Ja, und ist eine einfache Sache. Also die Kinder lernen mit Spaß. Und dann lernen sie, dass Gesundheit ist etwas Einfaches, leicht und kann jeder machen.
4: Und da

0: sind diese Möglichkeiten, dass wir solch eine Veranstaltung machen, natürlich auch sehr schön, um das ja sehr, sehr locker, sehr, sehr auch mal spaßiger und aber trotzdem mit Botschaft.
1: Genau.
0: Uns ist wichtig, dass trotzdem diese Botschaft und nicht nur der Spaß im Vordergrund steht. Das ist dann eben mal schön zu sehen, wie Kinder doch zu begeistern sind und für ein Thema zu sensibilisieren sind und wie Kinder da mitgehen und wie dann auch Erwachsene und auch die Lehrer dann strahlen, wenn die Kinder in Aktion sind. Und das ist das Schöne daran. Man sieht dann wirklich die Kinder auch mal nochmal von der anderen Seite und doch, das berührt einen schon.
2: Zum Abschluss gab es für jedes Kind noch einen Flyer von Mausini. Und so bleibt hoffentlich nicht nur die Erinnerung an einen lustigen Schultag, sondern auch die ein oder andere wichtige Lektion zur Zahngesundheit.
3: Der Herbst ist da und mit ihm beginnt die Erkältungs- und Grippesaison. Unter dem Motto Zusammengeschützt, einer bundesweiten Aufklärungskampagne, ruft das Gesundheitsamt des Salzlandkreises die Bevölkerung vor Ort auf, den eigenen Impfschutz gegen saisonale Infektionskrankheiten wie Grippe, Corona, RSV und Pneumokokken rechtzeitig zu überprüfen und aufzufrischen. Nehmen Sie Ihre Gesundheit selbst in die Hand, lassen Sie sich von Ihrem Hausarzt oder bei uns im Gesundheitsamt beraten, sagt Markus Brune, der in der Kreisverwaltung den Bereich Infektionsschutz leitet. Deutschlandweit empfiehlt die Ständige Impfkommission STIKO aktuell einen Impfschutz für diese Erkrankungen und spezielle Personengruppen. Welche genau das sind, erfährt man unter www.infektionsschutz.de/impfcheck/.
4: Neue Saison, neuer Kader, neuer Trainerstab. Bei den Cerebrix Volleygoats ist kaum etwas so geblieben, wie es war. 4 Spieler aus der vergangenen Saison sind noch dabei. Tom Borchert mit der Nummer 4 im Außenangriff, Nick Breitenbach mit der 11 im Mittelblock, Lukas Pockrand mit der 9 als Universalspieler und Paul Stommel mit der 16 im Zuspiel. Dazu kommen 10 Neuzugänge und diese bringen ordentlich internationale Erfahrungen mit. Im Außenangriff tragen Jordan McKee die Nummer 5, Cole Kaczynski die 15 und Jesse Delancey die 18. Im Mittelblock stehen neben Breitenbach jetzt Elliot Collard mit der 3, Sebastian Rösler mit der 10 und Rico Wardlow mit der 23. Auf der Diagonalposition kommt Jacob Harris mit der 8 und Andrei Druta mit der 1 dazu. Und auch beim Zuspiel und auf der Libero-Position gibt es neue Optionen. Neo Laumann trägt die 13, Jacob Riley die 6. Der Kader ist damit auch international aufgestellt. Die Spieler kommen aus Deutschland, Kanada, den USA, den Bahamas und Rumänien. Auch auf der Trainerbank gibt es einen Neustart. Der Kanadier Brad Hudson übernimmt als neuer Headcoach und soll die neu formierte Mannschaft durch die Saison führen. Unterstützt wird er vom Australier Jack Payne, der als Co-Trainer Teil des neuen Trainerteams ist. Eine komplett neue Mannschaft muss sich also erst finden. Die ersten Eindrücke aus der Vorbereitung stimmen Geschäftsführer Lukas Thielemann aber positiv.
5: Auch bisher, Testspiele liefen, glaube ich, sehr zufriedenstellend. Hatten bisher 3, haben davon 2 gewonnen, 1 unentschieden. Unentschieden, untypisches Ergebnis. Im Testspiel durchaus möglich. Haben natürlich viel probiert, viel getestet, wie im Testspiel das eben so ist, zumindest in der ersten Liga. Ich kann nicht für andere Sportarten sprechen oder für andere Ligen, aber wir machen es eigentlich immer so, dass weniger das Augenmerk auf dem Sieg liegt oder den unbedingt haben zu wollen, sondern vielmehr verschiedene Sachen mal anzutesten, Spieler in verschiedene Situationen mal reinzuschmeißen. Aber wenn wir jetzt, ich sag mal, drauf schauen, dass, wie wir so mit unserer vermeintlichen Startsechs gespielt haben, dann war das schon sehr gut, auch in dem Spiel, was wir unentschieden gespielt haben.
4: 3 Testspiele, 2 Siege und ein Unentschieden. Dabei ging es weniger darum, unbedingt jedes Spiel zu gewinnen. Vielmehr sollten die neuen Spieler verschiedene Situationen kennenlernen und die Mannschaft unterschiedliche Formationen testen. Seit rund 2 Wochen trainiert der komplette Kader gemeinsam. Bis zum ersten Pflichtspiel bleibt trotzdem nicht mal viel Zeit.
5: Wir sind jetzt seit 2 Wochen so mit der vollen Truppe zusammen, können viel auch in der Komplexität trainieren. Und das tut uns schon gut. Jetzt haben wir noch eine volle Woche bis zur Pokalquali als allererstes Pflichtspiel. Dann ja nochmal 1,5 Wochen bis zum ersten Ligaspiel. Und die Zeit müssen wir gut nutzen, aber ich denke aktuell alles erfolgsversprechend.
4: Der erste große Härtetest vor heimischem Publikum wartet dann in der Bundesliga. Die Netzhoppers sind zu Gast in der SWH-Arena. Gegen die Mannschaft wurde in den Vorbereitungen bereits getestet. Das Ergebnis 2:2. Allerdings mit einer deutlich veränderten Aufstellung. Für Thielemann zählt deshalb am ersten Spieltag vor allem eines.
5: Aber am Ende, ich glaube, überrascht es keinen, wenn ich sage, wir wollen das Spiel gewinnen. Zählt da quasi nichts als der Sieg. Erstes Heimspiel, schlagbarer Gegner mit den Netzhoppers, die dann hier zu Gast sein werden.
4: Neben den neuen Kader müssen sich die Goats in dieser Saison auch auf einige neue Regeln einstellen. Bis zu 8 Wechsel sind möglich. Außerdem darf der Ball auf der eigenen Seite unter bestimmten Bedingungen die Hallendecke berühren. Und auch beim Zuspiel und beim sogenannten Powertip wurden die Regeln geändert. Für die neu formierte Mannschaft heißt das, noch mehr neue Abläufe, die im Training sitzen müssen.
5: Wurden jetzt über den Sommer in den internationalen Wettbewerben mit den Nationalteams Regeln getestet, die ja immer mehr dahin gehen, dass das Spiel verständlicher wird für den neuen Zuschauer, dass weniger Unterbrechungen sind, weniger komplizierte Regeln. Man passt jetzt Kleinigkeiten an, wie zum Beispiel, dass 8 anstatt 6 Wechsel möglich sind. Man passt aber eben auch größere Dinge an, dass der Zuspielkontakt hat sich ja im letzten Jahr schon geändert. Es gibt keinen technischen Fehler mehr im Zuspiel. Jetzt kommt als Riesenneuerung dazu, dass quasi eine Deckenberührung erlaubt ist auf eigener Seite. Also der Ball muss auf der eigenen Seite die Decke berühren und auch auf der eigenen Seite bleiben. Aber dann ist quasi eine Deckenberührung kein Fehler mehr. Wird natürlich auch nochmal viel ändern. Du brauchst kein Libero mehr zwingend in deinem Team. Du kannst auch komplett ohne Libero spielen. Das war bei einer Mindestanzahl von 12 Spielern so bisher auch nicht. Und so haben sich schon ein paar Sachen geändert, wo wir natürlich gespannt sind. Auch der sogenannte Power-Tip hat sich geändert, wird quasi wieder rausgenommen, regeltechnisch, dass das längere Führen des Balls nicht mehr möglich ist und ein technischer Fehler geahndet wird. Und das ändert natürlich auf dem Level das Spiel schon enorm.
4: 4 bekannte Spieler, 10 Neuzugänge und ein komplett neuer Trainerstab. Die Cerebrix Volleygoats starten mit einer Mannschaft in die neue Saison, die sich in vielen Bereichen erst noch finden muss. Die Vorbereitung macht Mut. Jetzt muss sich zeigen, ob aus den vielen neuen Gesichtern auch auf dem Feld schnell eine Einheit wird. Der erste Pflichtspielauftritt steht unmittelbar bevor.
3: Mit der Wanderausstellung der Stiftung Gedenkstätten Sachsen-Anhalt im Salzlandmuseum haben die jüdischen Wochen in Schönebeck in diesem Jahr bereits begonnen. Als Zeichen gegen Rassismus, Antisemitismus und Rechtsextremismus auf mehr als 50 Seiten in der Veranstaltungsbroschüre präsentieren der Salzlandkreis und lokale Akteure viele weitere Angebote im Zeitraum vom 3. September bis 21. November. Es ist bereits das 7. Mal, dass die Veranstalter auf diese Art einladen, die Vielfalt jüdischen Lebens zu entdecken und gemeinsam für Respekt und Zusammenhalt einzustehen. Besucher dürfen sich wieder auf ein vielfältiges Programm freuen mit Kultur, Kulinarik, Wissen und Dialog sowie Geschichte vor Ort. Damit sind wir am Ende unserer Dienstagsausgabe der RBB Aktuellen Nachrichten, schauen jetzt auf das Wetter und auf die Meldungen aus Dessau-Roßlau. Wir melden uns aus der Redaktion dann am Mittwoch um 18 Uhr wieder. Bis dahin, machen Sie es gut und auf Wiedersehen.
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1: Am Mittwoch wechseln sich sonnige und bewölkte Abschnitte ab. Zur Mittagszeit werden angenehme 21 Grad erreicht und dabei bleibt es trocken. Der Wind weht aus südöstlicher Richtung. Insgesamt erwartet uns ein freundlicher und milder Tag mit einer schönen Mischung aus Sonne und Wolken. Also perfektes Wetter, um den Mittwoch entspannt zu genießen.

0: Am Friedrichsgarten 20 war am 26. September einiges los. Auf dem Gelände des Tierheims waren nicht nur die fälligen Bewohner, sondern auch zahlreiche interessierte Besucher. Der Tierschutzverein Dessau und Umgebung lud zu seinem alljährlichen Tierheimfest ein und für die Gäste wurde wieder jede Menge geboten. Neben einem Flohmarkt mit allem, was die Vierbeiner brauchen, gab es auch wieder die beliebten Führungen durch das Heim. Die kleinsten Gäste konnten sich auf der großen Hüpfburg austoben.
1: Ja, der Hinweis der Riesenburg ist mir, das ist wirklich, es wird von jedem Jahr zu Jahr größer. Jetzt haben wir eine Burg mittlerweile. Ansonsten bieten wir unseren Flohmarkt wieder an, ausreichend Wintermäntel, Zubehör für Katzen und Hunde, alles, was man sich vorstellen kann, was die Tierchen brauchen und was denen gut tut. Wir haben einen Infostand, dass man auch dort nochmal direkt nachfragen kann, was das Tier macht. Dort findet man ein Tier im Quiz. Dann haben wir unseren Grill- und Kuchenbazar, alles unterstützt durch Ehrenamtliche, die fleißig Kuchen gebacken haben, auch an Höbel und Meier ein Dankeschön für den Grillstand. Dann haben wir unsere Riesentombola mit Hauptpreisen, die werden auch jedes Jahr mehr. Ein Beispiel sind 100 Euro Lu-Gutschein. Angelikas Weinladen hat etwas dazugegeben. Wir haben ein RB-Trikot und Schal, dann Karten für ein Spiel. Ich weiß gar nicht, was ich alles aufzählen soll. Es sind riesig viele Hauptpreise. Und natürlich die Führungen finden auch wie jedes Jahr statt. Diesmal getaktet, alle halbe Stunde mit einem Ticket. Ja, und jederzeit herzlich willkommen. 15:30 Uhr machen wir die Auslosung der Tombola, die da ist. Und bis dahin finden auch immer wieder Führungen statt. Das war bisher jedes Jahr so, dass wir da super zufrieden sind. Es spricht sich auch rum. Wir haben uns auch fest vorgenommen, dass wir das jedes Jahr immer am letzten Wochenende im September durchführen, dass das in den Köpfen einfach drinne bleibt, da keine großen Unterschiede gibt von Termin her. Und ja, die Resonanz ist wieder schon super und das Wetter spielt natürlich auch riesig gut mit.
0: Neben Fragen rund um die Tierhaltung und den Tierschutz konnten die zahlreichen Besucher sich auch über einen Rundgang über das Gelände freuen und somit die Arbeit der Mitarbeiter kennenlernen. Dies ist aber nur einer von vielen Gründen für das Fest.
1: Ich finde das ganz wichtig für die Einwohner in der Stadt Dessau, dass man auch die Institutionen, die da sind, die Tiere auffinden, die Fundtiere, dass man das Ganze einmal präsentiert, dass man die Gelegenheit gibt, das Tier einmal von innen zu sehen, hinter den Kulissen. Und wir sind halt auch immer wieder auf Spendengelder angewiesen und das hilft uns natürlich, um gewisse Projekte und auch für die Tiere wieder Sachen zu ermöglichen, die wichtig sind in der Arbeit im Tierschutzverein.
0: Der Verein und das Tierheim sind in erster Linie auf Spenden angewiesen, um die bestmögliche Versorgung der Fellnasen sicherzustellen. Aber auch jede tatkräftige Unterstützung ist jederzeit herzlich willkommen.
1: Das ist total richtig so. Wir brauchen wirklich immer Unterstützung, tatkräftige Hände. Ob es, ich sag mal, das Außengelände pflegen ist hier im Tierheim, die Hundegassigeher, da auch vielen Dank, die Katzenkuschler. Wir machen Projekte, der Innenhof der Katzen, der soll neu gestaltet werden. Da brauchen wir Hände, weil die Tiermitarbeiter natürlich für das Wohl der Tiere zuständig sind und dass diese Randarbeiten sind, die schlecht umsetzbar sind mit dem Personalstamm, weil einfach da die Manpower fehlt. Genau.
0: Interessierte, die ehrenamtlich helfen möchten oder einer Fellnase, Samtpfote oder einem Kleintier ein neues Zuhause schenken möchten, können sich per E-Mail an tierheim.dessau@gmx.de bei dem Tierschutzverein Dessau und Umgebung melden. Die ehrenamtlichen Mitarbeiter und die flauschigen Bewohner freuen sich auf jede Unterstützung.
2: Gemeinsam für Frieden, Freiheit und Demokratie. Zum Tag der Deutschen Einheit am 3. Oktober lud der CDU-Kreisverband Dessau-Roßlau alle Bürger herzlich ein, sich an der Dessauer Friedensglocke auf dem Platz der Deutschen Einheit am Rathaus zu versammeln. Der 3. Oktober erinnerte an die Wiedervereinigung Deutschlands und damit an die Überwindung der jahrzehntelangen deutschen Teilung. Gleichzeitig ist dieser Tag ein Anlass, sich die Bedeutung von Frieden, Freiheit und Demokratie immer wieder bewusst zu machen. Auch der gesellschaftliche Zusammenhalt und das gemeinsame Miteinander standen dabei im Mittelpunkt. Um 11 Uhr begann die Veranstaltung mit einem ökumenischen Friedensgebet an der Friedensglocke. Im Anschluss gab es Raum für Begegnungen, Gespräche und einen gemeinsamen Austausch. Zum Abschluss waren alle Teilnehmer zum Frühschoppen ins Brauhaus zum Alten Dessauer eingeladen.
3: Die Wohnstättengenossenschaft Bitterfeld-Wolfen ist bald auch filmerisch auf den sozialen Medien unterwegs. In einer Zusammenarbeit zwischen der WSG und dem Regionalfernsehen RBB wird erstere nun auch über Kurzvideos beworben. Doch alles fängt immer mit einer Idee an. Damit man auch nicht aus der Zeit fällt, trafen sich die jungen Kollegen beider Unternehmen, um zusammenzutragen, was gerade wichtig, witzig und im Trend ist. Es ging um Memes, Popkultur und neue Technologien. Entstanden sind 12 Videoideen, anhand derer Drehbücher, Kamerapläne und Storyboards ausgearbeitet wurden. Aber jetzt fing der Spaß ja erst richtig an. In Wohnungen der BSG, unter strahlend blauem Himmel Zauberland.

0: und mit Hunden. Hier ist so einiges vor die Kamera gekommen und alle durften mit anpacken. Da kommt es auch schon einmal vor, dass der Vorstand der WSG in eine Mülltonne klettern oder man im Regen zelten muss. Der Spaß ging dabei aber natürlich nicht verloren.
1: Ja, also bei der WSG muss man irgendwie alles können, darf sich da nicht zieren.
2: Ja, es hat mir gut gefallen. Ich war 3-mal dabei. 1-mal glaube ich nicht. War mal was anderes. War lustig. Total toll.
3: Mir hat sehr Spaß gemacht. Der Regen hat mir auch nichts ausgemacht.
0: Die verschiedenen Clips konzentrierten sich auf Aspekte der Wohnungssuche und Gründe, sich eine neue Wohnung zu mieten. Ist man das lange Pendeln satt oder ist das Internet zu schlecht? Hier wurden zielgruppengerechte Probleme gefunden und angesprochen. In der Nachbearbeitung wurden die Videos dann noch auf Social Media Standards aufbereitet und geschnitten, um den guten Ideen der jungen Kollegen auch gerecht zu werden. Entstanden sind 12 Social Media Clips, die zeigen, warum die WSG Bitterfeld-Wolfen ein guter Partner für die eigene Wohnung ist.

Schon bald können Sie die Clips auf den verschiedenen Social-Media-Seiten der WSG Bitterfeld-Wolfen sehen. Bleiben Sie gespannt.

0: Schön, dass Sie eingeschaltet haben und damit herzlich willkommen an diesem Dienstag zu den RBB Aktuellnachrichten. Wo verliert mein Haus Wärme und welche energetischen Sanierungsmaßnahmen sind sinnvoll? Antworten auf diese Fragen möchte die Stadt Südliches Anhalt mit einer geplanten Thermografieaktion geben. Dazu finden im Herbst 2026 kostenlose Informationsveranstaltungen in drei Ortschaften statt. Einmal in Quellendorf am 15. Oktober um 18 Uhr im Dorfgemeinschaftshaus, in Gröbzig am 20. Oktober um 16.30 Uhr im Rathaus und in Weißern-Gölzau am 12. November um 18 Uhr hier im Dorfgemeinschaftshaus. Energieberater Thorsten Glocke von der Energieberatung Mitteldeutschland informiert über die Möglichkeiten und Grenzen der Gebäudethermografie und zeigt, wie Wärmebilder energetische Schwachstellen sichtbar machen können. Interessierte Hauseigentümer können sich anschließend bis zum 18. Dezember für die Teilnahme anmelden. Die Thermografieaufnahmen sollen im Januar bzw. Februar 2027 bei geeigneten Witterungsbedingungen durchgeführt werden. Die Teilnehmer erhalten ihre Wärmebilder sowie eine fachliche Einschätzung und Hinweise auf mögliche Sanierungsmaßnahmen. Anlässlich des Tages der Zahngesundheit organisierte der Landkreis Wittenberg zwei besondere Veranstaltungen für Grundschulkinder. Der Pantomime-Künstler und Schauspieler Karl-Heinz Paul alias Mausini vermittelte den Kindern auf spielerische und unterhaltsame Weise Wissenswertes rund um die Zahngesundheit. Am 29. September war er zu Gast an der Diesterweg-Grundschule in Wittenberg und sorgte dort mit seinem Programm für viel Spaß und Begeisterung.
1: Zähneputzen gehört zum Alltag. Für Kinder ist es aber nicht immer die spannendste Beschäftigung und wird schon mal vergessen. Dass Zahnpflege trotzdem Spaß machen kann, zeigt Karl-Heinz Paul. Als Carlo Mausini bringt der Pantomime-Künstler, Autor und Schauspieler Kindern auf unterhaltsame Weise Wissenswertes rund um ihre Gesundheit näher. Die Figur Mausini verkörpert er bereits seit vielen Jahren.
2: Ich bin freischaffender Künstler, schon seit meinem 20. Lebensjahr auf der Reise. Ich schreibe Kinderbücher, ich habe Kindertheater, habe auch Theaterstücke für Erwachsene und schreibe auch Kinderlieder. Und das ist meine Berufung. Ich bin mit Leib und Seele ein Künstler auf der Reise.

0: der Bühne, um auch mit den Kindern in Kontakt zu kommen und schöne Botschaften rüberzubringen.
1: Auch an der Dienstweg-Grundschule in Wittenberg stand am 29. September die Zahngesundheit im Mittelpunkt. Im Rahmen des Tages der Zahngesundheit führte Carlo Mausini sein Programm für die Schule auf. Organisiert wurde die Veranstaltung von Kinder- und Jugendärztlichen Dienst des Landkreises Wittenberg, dem besonders die Gesundheit der Kinder am Herzen liegt.
2: Führen Reinuntersuchungen und Gruppenprophylaxe im Landkreis Wittenberg. In Kindergarten, Grundschulen, weiterführende Schulen, Gymnasien und Sekundarschulen und Vorderschulen.
1: Bei der Präventionsarbeit setzt der Landkreis dabei bewusst auf einen besonderen Zugang. Statt trockener Informationen gibt es Unterhaltung und Bewegung. In seinem Programm setzt er dabei auf jede Menge Vielfalt.
0: Die Kinder erleben mich als einen fragenden, tänzerischen, poetischen Clown und mit Niveau. Ja? Also nicht diesen Tollpatsch, der da irgendwie rumhaut, mit Essen rumschmeißt und so, sondern wirklich sehr, sehr schön und achtsam mit den Sachen umgeht. Die Kinder werden bei mir mit einbezogen als Partner, als Assistenten und dürfen mich beraten. Und ich führe natürlich schon heimlich die Regie. Jetzt in dem Programm um die Mundgesundheit geht es halt um Mundgesundheit, Zahnpflege, Ernährung, Kariesentstehung, je nach Altersgruppe. Im Kindergarten ist dann der Zahnarztbesuch zum Beispiel, Sympathieaufbau für den Zahnarztbesuch noch mit dabei. Und auch vom Duktus her, also bei Kindergartenkindern bin ich eher spielerisch, bei Schulkindern schon ein bisschen klarer und bei den dritten, vierten Klassen also Rap, hast du nach dem Essen und so weiter. Ne? Um einfach auch eine entsprechende altersgerechte Ansprache zu finden.
1: Denn gute Gewohnheiten beginnen schon im Kindesalter. Mit der Veranstaltung möchte der Landkreis deshalb frühzeitig und nachhaltig für die Gesundheitsvorsorge sensibilisieren. Auch das Motto des Tages bringt die Botschaft auf den Punkt.
3: Gesund beginnt im Mund, kau dich fit. Und das heißt also, kau zwingende Kost möglichst. Mhm. Und das ist halt, ja, unsere Aufgabe, darauf hinzuweisen, dass möglichst auch gerade wie heute in den Klassen, in den Brotbüchsen Äpfel, ja, Obst, Gemüse, Brot und natürlich jetzt keine Quetschis und sowas zu finden ist. Ja, das ist halt
2: eine gesunde Ernährung.
3: Genau.
2: Motivieren, ja. Kinder motivieren.
1: Dass die Botschaft ankommt, zeigt sich schnell. Die Kinder machen begeistert mit und lernen dabei ganz nebenbei, warum regelmäßiges Zähneputzen so wichtig ist.
0: Die überborden sich teilweise vor Begeisterung und darum habe ich eben auch so kleine Tricks eingebaut, wie das Meldezeichen zum Beispiel. Weil wenn sich die Kinder selber berühren, beruhigen sie sich. Die sind mit der Aufmerksamkeit immer nach außen gerichtet, immer gereizt von außen. Und auch den Daumen in den Zeigefinger zu strecken, die Lippen zu schließen, die Augen zu öffnen, sind so kleine Rituale, die entstanden sind, um immer wieder auch Ruhe reinzubekommen. Das lieben die Kinder auch. Und dann dürfen sie natürlich auch mal laut klatschen und rufen und es ist so ein schönes Wellenvorgang und am Ende haben sie ja gesehen, sind sie ganz still geworden bei diesem Bakterienspiel dann.
1: Insgesamt war Carlo Mausini in diesem Jahr an rund 16 Schulen unterwegs. Am 30. September macht er auch an der Grundschule Geschwister Scholl Station. Für die Kinder bedeutet das, Gesundheit kann spannend sein und auch Lernen darf Spaß machen.
3: Es ist halt mal eine andere Form unserer täglichen Arbeit. Ja, wir bemühen uns natürlich jeden Tag in unserer Arbeit, den Kindern das bewusst zu machen, was für ein Kapital sie im Mund haben. Und sicherlich braucht man am Anfang sehr die Unterstützung der Eltern. Aber irgendwann, wenn die Kinder größer sind, sollte es irgendwann mal Klick machen. Und das ist halt unsere tägliche Aufgabe.
2: Ja. Ja, und ist eine einfache Sache. Also die Kinder lernen mit Spaß. Und dann lernen sie, dass Gesundheit ist etwas Einfaches, leicht und kann jeder machen.
3: Und da sind diese Möglichkeiten, dass wir solch eine Veranstaltung machen, natürlich auch sehr schön, um das sehr, sehr locker, sehr, sehr auch mal spaßiger und aber trotzdem mit Botschaft.
2: Genau.
3: Uns ist wichtig, dass trotzdem diese Botschaft und nicht nur der Spaß im Vordergrund steht. Das ist dann eben immer schön zu sehen, wie Kinder doch zu begeistern sind und für ein Thema zu sensibilisieren sind und wie Kinder da mitgehen und wie dann auch Erwachsene und auch die Lehrer dann strahlen, wenn die Kinder in Aktion sind. Und das ist das Schöne daran. Man sieht dann wirklich die Kinder auch mal nochmal von der anderen Seite und doch, das

0: Das berührt einen schon.
1: Zum Abschluss gab es für jedes Kind noch einen Flyer von Mausini. Und so bleibt hoffentlich nicht nur die Erinnerung an einen lustigen Schultag, sondern auch die ein oder andere wichtige Lektion zur Zahngesundheit im
2: Der Herbst ist da und mit ihm beginnt die Erkältungs- und Grippesaison. Unter dem Motto Zusammengeschützt, einer bundesweiten Aufklärungskampagne, ruft das Gesundheitsamt des Salzlandkreises die Bevölkerung vor Ort auf, den eigenen Impfschutz gegen saisonale Infektionskrankheiten wie Grippe, Corona, RSV und Pneumokokken rechtzeitig zu überprüfen und aufzufrischen. Nehmen Sie Ihre Gesundheit selbst in die Hand, lassen Sie sich von Ihrem Hausarzt oder bei uns im Gesundheitsamt beraten, sagt Markus Brune, der in der Kreisverwaltung den Bereich Infektionsschutz leitet. Deutschlandweit empfiehlt die Ständige Impfkommission STIKO aktuell einen Impfschutz für diese Erkrankungen und spezielle Personengruppen. Welche genau das sind, erfährt man unter www.infektionsschutz.de/impfcheck/.
3: Neue Saison, neuer Kader, neuer Trainerstab. Bei den Cerebrix Volleygoats ist kaum etwas so geblieben, wie es war. 4 Spieler aus der vergangenen Saison sind noch dabei. Tom Borchardt mit der Nummer 4 im Außenangriff, Nick Breitenbach mit der 11 im Mittelblock, Lukas Pockrand mit der 9 als Universalspieler und Paul Stommel mit der 16 im Zuspiel. Dazu kommen 10 Neuzugänge und diese bringen ordentlich internationale Erfahrung mit. Im Außenangriff tragen Jordan McKee die Nummer 5, Cole Kaczynski die 15 und Jesse Delancey die 18. Im Mittelblock stehen neben Breitenbach jetzt Elliot Collard mit der 3, Sebastian Rösler mit der 10 und Rico Wardlow mit der 23. Auf der Diagonalposition kommt Jacob Harris mit der 8 und Andrei Druta mit der 1 dazu. Und auch beim Zuspiel und auf der Libero-Position gibt es neue Optionen. Neo Laumann trägt die 13, Jacob Riley die 6. Der Kader ist damit auch international aufgestellt. Die Spieler kommen aus Deutschland, Kanada, den USA, den Bahamas und Rumänien. Auch auf der Trainerbank gibt es einen Neustart. Der Kanadier Brad Hudson übernimmt als neuer Head Coach und soll die neu formierte Mannschaft durch die Saison führen. Unterstützt wird er vom Australier Jack Payne, der als Co-Trainer Teil des neuen Trainerteams ist. Eine komplett neue Mannschaft muss sich also erst finden. Die ersten Eindrücke aus der Vorbereitung stimmen Geschäftsführer Lukas Thielemann aber positiv.
4: Auch bisher, Testspiele liefen, glaube ich, sehr zufriedenstellend. Hatten bisher 3, haben davon 2 gewonnen, 1 unentschieden. Unentschieden, untypisches Ergebnis. Im Testspiel durchaus möglich. Haben natürlich viel probiert, viel getestet, wie im Testspiel das eben so ist, zumindest in der ersten Liga. Ich kann nicht für andere Sportarten sprechen oder für andere Ligen. Aber wir machen es eigentlich immer so, dass weniger das Augenmerk auf dem Sieg liegt oder den unbedingt haben zu wollen, sondern vielmehr verschiedene Sachen mal anzutesten, Spieler in verschiedene Situationen mal reinzuschmeißen. Aber wenn wir jetzt, ich sag mal, drauf schauen, dass, wie wir so mit unserer vermeintlichen Startsechs gespielt haben, dann war das schon sehr gut, auch in dem Spiel, was wir unentschieden gespielt haben.
3: 3 Testspiele, 2 Siege und ein Unentschieden. Dabei ging es weniger darum, unbedingt jedes Spiel zu gewinnen. Vielmehr sollten die neuen Spieler verschiedene Situationen kennenlernen und die Mannschaft unterschiedliche Formationen testen. Seit rund 2 Wochen trainiert der komplette Kader gemeinsam. Bis zum ersten Pflichtspiel bleibt trotzdem nicht mehr viel Zeit.
4: Wir sind jetzt seit 2 Wochen so mit der vollen Truppe zusammen, können viel auch in der Komplexität trainieren. Und das tut uns schon gut. Jetzt haben wir noch eine volle Woche bis zur Pokalquali als allererstes Pflichtspiel. Dann ja nochmal 1,5 Wochen bis zum ersten Ligaspiel. Und die Zeit müssen wir gut nutzen, aber ich denke aktuell alles erfolgsversprechend.
3: Der erste große Härtetest vor heimischem Publikum wartet dann in der Bundesliga. Die Netzhoppers sind zu Gast in der SWH-Arena. Gegen die Mannschaft wurde in den Vorbereitungen bereits getestet. Das Ergebnis 2:2. Allerdings mit einer deutlich veränderten Aufstellung. Für Thielemann zählt deshalb am ersten Spieltag vor allem eines.
4: Aber am Ende, ich glaube, überrascht es keinen, wenn ich sage, wir wollen das Spiel gewinnen. Zählt da quasi nichts als der Sieg.

0: Erstes Heimspiel, schlagbarer Gegner mit den Netzhoppers, die dann hier zu Gast sein werden.
1: Neben den neuen Kader müssen sich die Goats in dieser Saison auch auf einige neue Regeln einstellen. Bis zu 8 Wechsel sind möglich. Außerdem darf der Ball auf der eigenen Seite unter bestimmten Bedingungen die Hallendecke berühren. Und auch beim Zuspiel und beim sogenannten Powertip wurden die Regeln geändert. Für die neu formierte Mannschaft heißt das, noch mehr neue Abläufe, die im Training sitzen müssen.
0: Wurden jetzt über den Sommer in den internationalen Wettbewerben mit den Nationalteams Regeln getestet, die ja immer mehr dahin gehen, dass das Spiel verständlicher wird für den neuen Zuschauer, dass weniger Unterbrechungen sind, weniger komplizierte Regeln. Man passt jetzt Kleinigkeiten an, wie zum Beispiel, dass 8 anstatt 6 Wechsel möglich sind. Man passt aber eben auch größere Dinge an, dass der Zuspielkontakt hat sich ja im letzten Jahr schon geändert. Es gibt keinen technischen Fehler mehr im Zuspiel. Jetzt kommt als Riesenneuerung dazu, dass quasi eine Deckenberührung erlaubt ist auf eigener Seite. Also der Ball muss auf der eigenen Seite die Decke berühren und auch auf der eigenen Seite bleiben. Aber dann ist quasi eine Deckenberührung kein Fehler mehr. Wird natürlich auch nochmal viel ändern. Du brauchst kein Libero mehr zwingend in deinem Team. Du kannst auch komplett ohne Libero spielen. Das war bei einer Mindestanzahl von 12 Spielern so bisher auch nicht. Und so haben sich schon ein paar Sachen geändert, wo wir natürlich gespannt sind. Auch der sogenannte Power-Tip hat sich geändert, wird quasi wieder rausgenommen, regeltechnisch, dass das längere Führen des Balls nicht mehr möglich ist und ein technischer Fehler geahndet wird. Und das ändert natürlich auf dem Level das Spiel schon enorm.
1: 4 bekannte Spieler, 10 Neuzugänge und ein komplett neuer Trainerstab. Die Cerebricks Volley Goals starten mit einer Mannschaft in die neue Saison, die sich in vielen Bereichen erst noch finden muss. Die Vorbereitung macht Mut. Jetzt muss sich zeigen, ob aus den vielen neuen Gesichtern auch auf dem Feld schnell eine Einheit wird. Der erste Pflichtspielauftritt steht unmittelbar bevor.
2: Mit der Wanderausstellung der Stiftung Gedenkstätten Sachsen-Anhalt im Salzlandmuseum haben die jüdischen Wochen in Schönebeck in diesem Jahr bereits begonnen. Als Zeichen gegen Rassismus, Antisemitismus und Rechtsextremismus auf mehr als 50 Seiten in der Veranstaltungsbroschüre präsentieren der Salzlandkreis und lokale Akteure viele weitere Angebote im Zeitraum vom 3. September bis 21. November. Es ist bereits das 7. Mal, dass die Veranstalter auf diese Art einladen, die Vielfalt jüdischen Lebens zu entdecken und gemeinsam für Respekt und Zusammenhalt einzustehen. Besucher dürfen sich wieder auf ein vielfältiges Programm freuen mit Kultur, Kulinarik, Wissen und Dialog sowie Geschichte vor Ort. Damit sind wir am Ende unserer Dienstagsausgabe der RBB Aktuellen Nachrichten, schauen jetzt auf das Wetter und auf die Meldungen aus Dessau-Roßlau. Wir melden uns aus der Redaktion dann am Mittwoch um 18 Uhr wieder. Bis dahin, machen Sie es gut und auf Wiedersehen.
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6: Am Mittwoch wechseln sich sonnige und bewölkte Abschnitte ab. Zur Mittagszeit werden angenehme 21 Grad erreicht und dabei bleibt es trocken. Der Wind weht aus südöstlicher Richtung. Insgesamt erwartet uns ein freundlicher und milder Tag mit einer schönen Mischung aus Sonne und Wolken. Also perfektes Wetter, um den Mittwoch entspannt zu genießen.

0: Am Friedrichsgarten 20 war am 26. September einiges los. Auf dem Gelände des Tierheims waren nicht nur die fälligen Bewohner, sondern auch zahlreiche interessierte Besucher. Der Tierschutzverein Dessau und Umgebung lud zu seinem alljährlichen Tierheimfest ein und für die Gäste wurde wieder jede Menge geboten. Neben einem Flohmarkt mit allem, was die Vierbeiner brauchen, gab es auch wieder die beliebten Führungen durch das Heim. Die kleinsten Gäste konnten sich auf der großen Hüpfburg austoben.
1: Ja, der Hinweis der Riesenburg ist mir, das ist wirklich, es wird von jedem Jahr zu Jahr größer. Jetzt haben wir eine Burg mittlerweile. Ansonsten bieten wir unseren Flohmarkt wieder an, ausreichend Wintermäntel, Zubehör für Katzen und Hunde, alles, was man sich vorstellen kann, was die Tierchen brauchen und was denen gut tut. Wir haben einen Infostand, dass man auch dort nochmal direkt nachfragen kann, was das Tierheim macht. Dort findet man ein Tierheim-Quiz. Dann haben wir unseren Grill- und Kuchenbazar, alles unterstützt durch Ehrenamtliche, die fleißig Kuchen gebacken haben, auch an Höbel und Meier ein Dankeschön für den Grillstand. Dann haben wir unsere Riesentombola mit Hauptpreisen, die werden auch jedes Jahr mehr. Ein Beispiel sind 100 Euro Lu-Gutschein. Angelikas Weinladen hat etwas dazugegeben. Wir haben ein RB-Trikot und Schal. Dann Karten für ein Spiel. Ich weiß gar nicht, was ich alles aufzählen soll. Es sind riesig viele Hauptpreise. Und natürlich die Führungen finden auch wie jedes Jahr statt. Diesmal getaktet, alle halbe Stunde mit einem Ticket. Ja, und jederzeit herzlich willkommen. 15:30 Uhr machen wir die Auslosung der Tombola, die da ist. Und bis dahin finden auch immer wieder Führungen statt. Das war bisher jedes Jahr so, dass wir da super zufrieden sind. Es spricht sich auch rum. Wir haben uns auch fest vorgenommen, dass wir das jedes Jahr immer am letzten Wochenende im September durchführen, dass das in den Köpfen einfach drin bleibt, da keine großen Unterschiede gibt von Termin her. Und ja, die Resonanz ist wieder schon super und das Wetter spielt natürlich auch riesig gut mit.
0: Neben Fragen rund um die Tierhaltung und den Tierschutz konnten die zahlreichen Besucher sich auch über einen Rundgang über das Gelände freuen und somit die Arbeit der Mitarbeiter kennenlernen. Dies ist aber nur einer von vielen Gründen für das Fest.
1: Ich finde das ganz wichtig für die Einwohner in der Stadt Dessau, dass man auch die Institutionen, die da sind, die Tiere auffinden, die Fundtiere, dass man das Ganze einmal präsentiert, dass man die Gelegenheit gibt, das Tier einmal von innen zu sehen, hinter den Kulissen. Und wir sind halt auch immer wieder auf Spendengelder angewiesen und das hilft uns natürlich, um gewisse Projekte und auch für die Tiere wieder Sachen zu ermöglichen, die wichtig sind in der Arbeit im Tierschutzverein.
0: Der Verein und das Tierheim sind in erster Linie auf Spenden angewiesen, um die bestmögliche Versorgung der Fellnasen sicherzustellen. Aber auch jede tatkräftige Unterstützung ist jederzeit herzlich willkommen.
1: Das ist total richtig so. Wir brauchen wirklich immer Unterstützung, tatkräftige Hände. Ob es, ich sag mal, das Außengelände pflegen ist hier im Tierheim, die Hundegassigeher, da auch vielen Dank, die Katzenkuschler. Wir machen Projekte, der Innenhof der Katzen, der soll neu gestaltet werden. Da brauchen wir Hände, weil die Tiermitarbeiter natürlich für das Wohl der Tiere zuständig sind und dass diese Randarbeiten sind, die schlecht umsetzbar sind mit dem Personalstamm, weil einfach da die Manpower fehlt. Genau.
0: Interessierte, die ehrenamtlich helfen möchten oder einer Fellnase, Samtpfote oder einem Kleintier ein neues Zuhause schenken möchten, können sich per E-Mail an tierheim.dessau@gmx.de bei dem Tierschutzverein Dessau und Umgebung melden. Die ehrenamtlichen Mitarbeiter und die flauschigen Bewohner freuen sich auf jede Unterstützung.
2: Gemeinsam für Frieden, Freiheit und Demokratie. Zum Tag der Deutschen Einheit am 3. Oktober lud der CDU-Kreisverband Dessau-Roßlau alle Bürger herzlich ein, sich an der Dessauer Friedensglocke auf dem Platz der Deutschen Einheit am Rathaus zu versammeln. Der 3. Oktober erinnerte an die Wiedervereinigung Deutschlands und damit an die Überwindung der jahrzehntelangen deutschen Teilung. Gleichzeitig ist dieser Tag ein Anlass, sich die Bedeutung von Frieden,

0: Freiheit und Demokratie immer wieder bewusst zu machen. Auch der gesellschaftliche Zusammenhalt und das gemeinsame Miteinander standen dabei im Mittelpunkt. Um 11 Uhr begann die Veranstaltung mit einem ökumenischen Friedensgebet an der Friedensglocke. Im Anschluss gab es Raum für Begegnungen, Gespräche und einen gemeinsamen Austausch. Zum Abschluss waren alle Teilnehmer zum Frühschoppen ins Brauhaus zum Alten Dessauer eingeladen.
1: Die Wohnstättengenossenschaft Bitterfeld-Wolfen ist bald auch filmerisch auf den sozialen Medien unterwegs. In einer Zusammenarbeit zwischen der WSG und dem Regionalfernsehen RBB wird erstere nun auch über Kurzvideos beworben. Doch alles fängt immer mit einer Idee an. Damit man auch nicht aus der Zeit fällt, trafen sich die jungen Kollegen beider Unternehmen, um zusammenzutragen, was gerade wichtig, witzig und im Trend ist. Es ging um Memes, Popkultur und neue Technologien. Entstanden sind 12 Videoideen, anhand derer Drehbücher, Kamerapläne und Storyboards ausgearbeitet wurden. Aber jetzt fing der Spaß ja erst richtig an. In Wohnungen der BSG, unter strahlend blauem Himmel, im Zauberland durchs Wasser und mit Hunden. Hier ist so einiges vor die Kamera gekommen und alle durften mit anpacken. Da kommt es auch schon einmal vor, dass der Vorstand der WSG in eine Mülltonne klettern oder man im Regen zelten muss. Der Spaß ging dabei aber natürlich nicht verloren.
2: Ja, also bei der WSG muss man irgendwie alles können, darf sich da nicht zieren.
3: Ja, es hat mir gut gefallen. Ich war 3-mal dabei, 1-mal glaube ich nicht. War mal was anderes, war lustig. Total toll.
4: Mir hat sehr Spaß gemacht. Der Regen hat mir auch nichts ausgemacht.
1: Die verschiedenen Clips konzentrierten sich auf Aspekte der Wohnungssuche und Gründe, sich eine neue Wohnung zu mieten. Ist man das lange Pendeln satt oder ist das Internet zu schlecht? Hier wurden zielgruppengerechte Probleme gefunden und angesprochen. In der Nachbearbeitung wurden die Videos dann noch auf Social-Media-Standards aufbereitet und geschnitten, um den guten Ideen der jungen Kollegen auch gerecht zu werden. Entstanden sind 12 Social-Media-Clips, die zeigen, warum die WSG Bitterfeld-Wolfen ein guter Partner für die eigene Wohnung ist.

Schon bald können Sie die Clips auf den verschiedenen Social-Media-Seiten der BSG Bitterfeld-Wolfen sehen. Bleiben Sie gespannt.

0: Schön, dass Sie eingeschaltet haben und damit herzlich willkommen an diesem Dienstag zu den RBB Aktuellnachrichten. Wo verliert mein Haus Wärme und welche energetischen Sanierungsmaßnahmen sind sinnvoll? Antworten auf diese Fragen möchte die Stadt Südliches Anhalt mit einer geplanten Thermografieaktion geben. Dazu finden im Herbst 2026 kostenlose Informationsveranstaltungen in drei Ortschaften statt. Einmal in Quellendorf am 15. Oktober um 18 Uhr im Dorfgemeinschaftshaus. In Gröbzig am 20. Oktober um 16.30 Uhr im Rathaus. Und in Weißheim-Gölzau am 12. November um 18 Uhr hier im Dorfgemeinschaftshaus. Energieberater Thorsten Glocke von der Energieberatung Mitteldeutschland informiert über die Möglichkeiten und Grenzen der Gebäudethermografie und zeigt, wie Wärmebilder energetische Schwachstellen sichtbar machen können. Interessierte Hauseigentümer können sich anschließend bis zum 18. Dezember für die Teilnahme anmelden. Die Thermografieaufnahmen sollen im Januar bzw. Februar 2027 bei geeigneten Witterungsbedingungen durchgeführt werden. Die Teilnehmer erhalten ihre Wärmebilder sowie eine fachliche Einschätzung und Hinweise auf mögliche Sanierungsmaßnahmen. Anlässlich des Tages der Zahngesundheit organisierte der Landkreis Wittenberg zwei besondere Veranstaltungen für Grundschulkinder. Der Pantomime-Künstler und Schauspieler Karl-Heinz Paul alias Mausini vermittelte den Kindern auf spielerische und unterhaltsame Weise Wissenswertes rund um die Zahngesundheit. Am 29. September war er zu Gast an der Diesterweg-Grundschule im Wittenberg und sorgte dort mit seinem Programm für viel Spaß und Begeisterung.
1: Zähneputzen gehört zum Alltag. Für Kinder ist es aber nicht immer die spannendste Beschäftigung und wird schon mal vergessen. Dass Zahnpflege trotzdem Spaß machen kann, zeigt Karl-Heinz Paul. Als Carlo Mausini bringt der Pantomime-Künstler, Autor und Schauspieler Kindern auf unterhaltsame Weise Wissenswertes rund um ihre Gesundheit näher. Die Figur Mausini verkörpert er bereits seit vielen Jahren.
2: Ich bin freischaffender Künstler, schon seit meinem 20. Lebensjahr auf der Reise. Ich schreibe Kinderbücher, ich habe Kindertheater, habe auch Theaterstücke für Erwachsene und schreibe auch Kinderlieder. Und das ist meine Berufung, bin mit Leib und Seele ein Künstler auf der Reise.

0: Bühne, um auch mit den Kindern in Kontakt zu kommen und schöne Botschaften rüberzubringen.
1: Auch an der Dienstweg-Grundschule in Wittenberg stand am 29. September die Zahngesundheit im Mittelpunkt. Im Rahmen des Tages der Zahngesundheit führte Carlo Mausini sein Programm für die Schule auf. Organisiert wurde die Veranstaltung von Kinder- und Jugendärztlichen Dienst des Landkreises Wittenberg, dem besonders die Gesundheit der Kinder am Herzen liegt.
2: Führen Reinuntersuchungen und Gruppenprophylaxe im Landkreis Wittenberg, in Kindergarten, Grundschulen, weiterführende Schulen, Gymnasien und Sekundarschulen und Vorderschulen.
1: Bei der Präventionsarbeit setzt der Landkreis dabei bewusst auf einen besonderen Zugang. Statt trockener Informationen gibt es Unterhaltung und Bewegung. In seinem Programm setzt er dabei auf jede Menge Vielfalt.
0: Die Kinder erleben mich als einen fragenden, tänzerischen, poetischen Clown und mit Niveau. Ja? Also nicht diesen Tollpatsch, der da irgendwie rumhaut, mit Essen rumschmeißt und so, sondern wirklich sehr, sehr schön und achtsam mit den Sachen umgeht. Die Kinder werden bei mir mit einbezogen als Partner, als Assistenten und dürfen mich beraten. Und ich führe natürlich schon heimlich die Regie. Jetzt in dem Programm um die Mundgesundheit geht es halt um Mundgesundheit, Zahnpflege, Ernährung, Kariesentstehung, je nach Altersgruppe. Im Kindergarten ist dann der Zahnarztbesuch zum Beispiel, Sympathieaufbau für den Zahnarztbesuch noch mit dabei. Und auch vom Duktus her, also bei Kindergartenkindern bin ich eher spielerisch, bei Schulkindern schon ein bisschen klarer und bei den dritten, vierten Klassen, also Rap, hast du nach dem Essen und so weiter. Ne? Um einfach auch eine entsprechende altersgerechte Ansprache zu finden.
1: Denn gute Gewohnheiten beginnen schon im Kindesalter. Mit der Veranstaltung möchte der Landkreis deshalb frühzeitig und nachhaltig für die Gesundheitsvorsorge sensibilisieren. Auch das Motto des Tages bringt die Botschaft auf den Punkt.
3: Gesund beginnt im Mund, kau dich fit. Und das heißt also, kau zwingende Kost möglichst. Mhm. Und das ist halt, ja, unsere Aufgabe, darauf hinzuweisen, dass möglichst auch gerade wie heute in den Klassen, in den Brotbüchsen Äpfel, ja, Obst, Gemüse, Brot und natürlich jetzt keine Quetschis und sowas zu finden ist. Ja, das ist halt
2: eine gesunde Ernährung.
3: Genau.
2: Motivieren, ja. Kinder motivieren.
1: Dass die Botschaft ankommt, zeigt sich schnell. Die Kinder machen begeistert mit und lernen dabei ganz nebenbei, warum regelmäßiges Zähneputzen so wichtig ist.
0: Die überborden sich teilweise vor Begeisterung und darum habe ich eben auch so kleine Tricks eingebaut, wie das Meldezeichen zum Beispiel. Weil wenn sich die Kinder selber berühren, beruhigen sie sich. Die sind mit der Aufmerksamkeit immer nach außen gerichtet, immer gereizt von außen. Und auch den Daumen in den Zeigefinger zu strecken, die Lippen zu schließen, die Augen zu öffnen, sind so kleine Rituale, die entstanden sind, um immer wieder auch Ruhe reinzubekommen. Das lieben die Kinder auch. Und dann dürfen sie natürlich auch mal laut klatschen und rufen. Und es ist so ein schönes Wellenvorgang. Und am Ende, haben sie ja gesehen, sind sie ganz still geworden bei diesem Bakterienspiel dann.
1: Insgesamt war Carlo Mausini in diesem Jahr an rund 16 Schulen unterwegs. Am 30. September macht er auch an der Grundschule Geschwister Scholl Station. Für die Kinder bedeutet das, Gesundheit kann spannend sein. Und auch Lernen darf Spaß machen.
3: Es ist halt mal eine andere Form unserer täglichen Arbeit. Ja, wir bemühen uns natürlich jeden Tag in unserer Arbeit, den Kindern das bewusst zu machen, was für ein Kapital sie im Mund haben. Und sicherlich braucht man am Anfang sehr die Unterstützung der Eltern. Aber irgendwann, wenn die Kinder größer sind, sollte es irgendwann mal Klick machen. Und das ist halt unsere tägliche Aufgabe.
2: Ja. Und ist eine einfache Sache. Also die Kinder lernen mit Spaß. Und dann lernen sie, dass Gesundheit ist etwas Einfaches, leicht und kann jeder machen.
3: Und da sind diese Möglichkeiten, dass wir solch eine Veranstaltung machen, natürlich auch sehr schön, um das sehr, sehr locker, sehr, sehr auch mal spaßiger und aber trotzdem mit Botschaft.
2: Genau.
3: Uns ist wichtig, dass trotzdem diese Botschaft und nicht nur der Spaß im Vordergrund steht. Das ist dann eben mal schön zu sehen, wie Kinder doch zu begeistern sind und für ein Thema zu sensibilisieren sind und wie Kinder da mitgehen und wie dann auch Erwachsene und auch die Lehrer dann strahlen, wenn die Kinder in Aktion sind. Und das ist das Schöne daran. Man sieht dann wirklich die Kinder auch mal nochmal von der anderen Seite und doch, das

0: Das berührt einen schon.
1: Zum Abschluss gab es für jedes Kind noch einen Flyer von Mausini. Und so bleibt hoffentlich nicht nur die Erinnerung an einen lustigen Schultag, sondern auch die ein oder andere wichtige Lektion zur Zahngesundheit im
2: Der Herbst ist da und mit ihm beginnt die Erkältungs- und Grippesaison. Unter dem Motto Zusammengeschützt, einer bundesweiten Aufklärungskampagne, ruft das Gesundheitsamt des Salzlandkreises die Bevölkerung vor Ort auf, den eigenen Impfschutz gegen saisonale Infektionskrankheiten wie Grippe, Corona, RSV und Pneumokokken rechtzeitig zu überprüfen und aufzufrischen. Nehmen Sie Ihre Gesundheit selbst in die Hand, lassen Sie sich von Ihrem Hausarzt oder bei uns im Gesundheitsamt beraten, sagt Markus Brune, der in der Kreisverwaltung den Bereich Infektionsschutz leitet. Deutschlandweit empfiehlt die Ständige Impfkommission STIKO aktuell einen Impfschutz für diese Erkrankungen und spezielle Personengruppen. Welche genau das sind, erfährt man unter www.infektionsschutz.de/impfcheck/.
3: Neue Saison, neuer Kader, neuer Trainerstab. Bei den Cerebrix Volleygoats ist kaum etwas so geblieben, wie es war. 4 Spieler aus der vergangenen Saison sind noch dabei. Tom Borchert mit der Nummer 4 im Außenangriff, Nick Breitenbach mit der 11 im Mittelblock, Lukas Pockrand mit der 9 als Universalspieler und Paul Stommel mit der 16 im Zuspiel. Dazu kommen 10 Neuzugänge und diese bringen ordentlich internationale Erfahrung mit. Im Außenangriff tragen Jordan McKee die Nummer 5, Cole Kaczynski die 15 und Jesse Delancey die 18. Im Mittelblock stehen neben Breitenbach jetzt Elliot Collard mit der 3, Sebastian Rösler mit der 10 und Rico Wardlow mit der 23. Auf der Diagonalposition kommt Jacob Harris mit der 8 und Andrei Druta mit der 1 dazu. Und auch beim Zuspiel und auf der Libero-Position gibt es neue Optionen. Neo Laumann trägt die 13, Jacob Riley die 6. Der Kader ist damit auch international aufgestellt. Die Spieler kommen aus Deutschland, Kanada, den USA, den Bahamas und Rumänien. Auch auf der Trainerbank gibt es einen Neustart. Der Kanadier Brad Hudson übernimmt als neuer Headcoach und soll die neu formierte Mannschaft durch die Saison führen. Unterstützt wird er vom Australier Jack Payne, der als Co-Trainer Teil des neuen Trainerteams ist. Eine komplett neue Mannschaft muss sich also erst finden. Die ersten Eindrücke aus der Vorbereitung stimmen Geschäftsführer Lukas Thielemann aber positiv.
4: Auch bisher, Testspiele liefen, glaube ich, sehr zufriedenstellend. Hatten bisher 3, haben davon 2 gewonnen, 1 unentschieden. Unentschieden, untypisches Ergebnis. Im Testspiel durchaus möglich. Haben natürlich viel probiert, viel getestet, wie im Testspiel das eben so ist, zumindest in der ersten Liga. Ich kann nicht für andere Sportarten sprechen oder für andere Ligen, aber wir machen es eigentlich immer so, dass weniger das Augenmerk auf dem Sieg liegt oder den unbedingt haben zu wollen, sondern vielmehr verschiedene Sachen mal anzutesten, Spieler in verschiedene Situationen mal reinzuschmeißen. Aber wenn wir jetzt, ich sag mal, drauf schauen, dass, wie wir so mit unserer vermeintlichen Startsechs gespielt haben, dann war das schon sehr gut, auch in dem Spiel, was wir unentschieden gespielt haben.
3: 3 Testspiele, 2 Siege und ein Unentschieden. Dabei ging es weniger darum, unbedingt jedes Spiel zu gewinnen. Vielmehr sollten die neuen Spieler verschiedene Situationen kennenlernen und die Mannschaft unterschiedliche Formationen testen. Seit rund 2 Wochen trainiert der komplette Kader gemeinsam. Bis zum ersten Pflichtspiel bleibt trotzdem nicht mehr viel Zeit.
4: Wir sind jetzt seit 2 Wochen so mit der vollen Truppe zusammen, können viel auch in der Komplexität trainieren. Und das tut uns schon gut. Jetzt haben wir noch eine volle Woche bis zur Pokalquali als allererstes Pflichtspiel. Dann ja nochmal 1,5 Wochen bis zum ersten Ligaspiel. Und die Zeit müssen wir gut nutzen, aber ich denke aktuell alles erfolgsversprechend.
3: Der erste große Härtetest vor heimischem Publikum wartet dann in der Bundesliga. Die Netzhoppers sind zu Gast in der SWH-Arena. Gegen die Mannschaft wurde in den Vorbereitungen bereits getestet. Das Ergebnis 2:2, allerdings mit einer deutlich veränderten Aufstellung. Für Thielemann zählt deshalb am ersten Spieltag vor allem eines.
4: Aber am Ende, glaube ich, überrascht es keinen, wenn ich sage, wir wollen das Spiel gewinnen. Zählt da quasi nichts als der Sieg.

0: Erstes Heimspiel, schlagbarer Gegner mit den Netzhoppers, die dann hier zu Gast sein werden.
1: Neben den neuen Kader müssen sich die Goats in dieser Saison auch auf einige neue Regeln einstellen. Bis zu 8 Wechsel sind möglich. Außerdem darf der Ball auf der eigenen Seite unter bestimmten Bedingungen die Hallendecke berühren. Und auch beim Zuspiel und beim sogenannten Powertip wurden die Regeln geändert. Für die neu formierte Mannschaft heißt das noch mehr neue Abläufe, die im Training sitzen müssen.
0: Wurden jetzt über den Sommer in den internationalen Wettbewerben mit den Nationalteams Regeln getestet, die ja immer mehr dahin gehen, dass das Spiel verständlicher wird für den neuen Zuschauer, dass weniger Unterbrechungen sind, weniger komplizierte Regeln. Man passt jetzt Kleinigkeiten an, wie zum Beispiel, dass 8 anstatt 6 Wechsel möglich sind. Man passt aber eben auch größere Dinge an, dass der Zuspielkontakt hat sich ja im letzten Jahr schon geändert. Es gibt keinen technischen Fehler mehr im Zuspiel. Jetzt kommt als Riesenneuerung dazu, dass quasi eine Deckenberührung erlaubt ist auf eigener Seite. Also der Ball muss auf der eigenen Seite die Decke berühren und auch auf der eigenen Seite bleiben. Aber dann ist quasi eine Deckenberührung kein Fehler mehr. Wird natürlich auch nochmal viel ändern. Du brauchst kein Libero mehr zwingend in deinem Team. Du kannst auch komplett ohne Libero spielen. Das war bei einer Mindestanzahl von 12 Spielern so bisher auch nicht. Und so haben sich schon ein paar Sachen geändert, wo wir natürlich gespannt sind. Auch der sogenannte Power-Tip hat sich geändert, wird quasi wieder rausgenommen, regeltechnisch, dass das längere Führen des Balls nicht mehr möglich ist und ein technischer Fehler geahndet wird. Und das ändert natürlich auf dem Level das Spiel schon enorm.
1: 4 bekannte Spieler, 10 Neuzugänge und ein komplett neuer Trainerstab. Die Cerebrix Volleygoats starten mit einer Mannschaft in die neue Saison, die sich in vielen Bereichen erst noch finden muss. Die Vorbereitung macht Mut. Jetzt muss sich zeigen, ob aus den vielen neuen Gesichtern auch auf dem Feld schnell eine Einheit wird. Der erste Pflichtspielauftritt steht unmittelbar bevor.
2: Mit der Wanderausstellung der Stiftung Gedenkstätten Sachsen-Anhalt im Salzlandmuseum haben die jüdischen Wochen in Schönebeck in diesem Jahr bereits begonnen. Als Zeichen gegen Rassismus, Antisemitismus und Rechtsextremismus auf mehr als 50 Seiten in der Veranstaltungsbroschüre präsentieren der Salzlandkreis und lokale Akteure viele weitere Angebote im Zeitraum vom 3. September bis 21. November. Es ist bereits das 7. Mal, dass die Veranstalter auf diese Art einladen, die Vielfalt jüdischen Lebens zu entdecken und gemeinsam für Respekt und Zusammenhalt einzustehen. Besucher dürfen sich wieder auf ein vielfältiges Programm freuen mit Kultur, Kulinarik, Wissen und Dialog sowie Geschichte vor Ort. Damit sind wir am Ende unserer Dienstagsausgabe der RBB Aktuellen Nachrichten, schauen jetzt auf das Wetter und auf die Meldungen aus Dessau-Roßlau. Wir melden uns aus der Redaktion dann am Mittwoch um 18 Uhr wieder. Bis dahin, machen Sie es gut und auf Wiedersehen.
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6: Am Mittwoch wechseln sich sonnige und bewölkte Abschnitte ab. Zur Mittagszeit werden angenehme 21 Grad erreicht und dabei bleibt es trocken. Der Wind weht aus südöstlicher Richtung. Insgesamt erwartet uns ein freundlicher und milder Tag mit einer schönen Mischung aus Sonne und Wolken. Also perfektes Wetter, um den Mittwoch entspannt zu genießen.

0: am Friedrichsgarten 20 war am 26. September einiges los. Auf dem Gelände des Tierheims waren nicht nur die fälligen Bewohner, sondern auch zahlreiche interessierte Besucher. Der Tierschutzverein Dessau und Umgebung lud zu seinem alljährlichen Tierheimfest ein und für die Gäste wurde wieder jede Menge geboten. Neben einem Flohmarkt mit allem, was die Vierbeiner brauchen, gab es auch wieder die beliebten Führungen durch das Heim. Die kleinsten Gäste konnten sich auf der großen Hüpfburg austoben.
1: Ja, der Hinweis der Riesenburg ist mir, das ist wirklich, es wird von jedem Jahr zu Jahr größer. Jetzt haben wir eine Burg mittlerweile. Ansonsten bieten wir unseren Flohmarkt wieder an, ausreichend Wintermäntel, Zubehör für Katzen und Hunde, alles, was man sich vorstellen kann, was die Tierchen brauchen und was denen gut tut. Wir haben einen Infostand, dass man auch dort nochmal direkt nachfragen kann, was das Tier macht. Dort findet man ein Tier im Quiz. Dann haben wir unseren Grill- und Kuchenbazar, alles unterstützt durch Ehrenamtliche, die fleißig Kuchen gebacken haben, auch an Höbel und Meier ein Dankeschön für den Grillstand. Dann haben wir unsere Riesentombola mit Hauptpreisen, die werden auch jedes Jahr mehr. Ein Beispiel sind 100 Euro Lu-Gutschein. Angelikas Weinladen hat etwas dazugegeben. Wir haben ein RB-Trikot und Schal, dann Karten für ein Spiel. Ich weiß gar nicht, was ich alles aufzählen soll. Es sind riesig viele Hauptpreise. Und natürlich die Führungen finden auch wie jedes Jahr statt. Diesmal getaktet, alle halbe Stunde mit einem Ticket. Ja, und jederzeit herzlich willkommen. 15:30 Uhr machen wir die Auslosung der Tombola, die da ist. Und bis dahin finden auch immer wieder Führungen statt. Das war bisher jedes Jahr so, dass wir da super zufrieden sind. Es spricht sich auch rum. Wir haben uns auch fest vorgenommen, dass wir das jedes Jahr immer am letzten Wochenende im September durchführen, dass das in den Köpfen einfach drinne bleibt, da keine großen Unterschiede gibt von Termin her. Und ja, die Resonanz ist wieder schon super und das Wetter spielt natürlich auch riesig gut mit.
0: Neben Fragen rund um die Tierhaltung und den Tierschutz konnten die zahlreichen Besucher sich auch über einen Rundgang über das Gelände freuen und somit die Arbeit der Mitarbeiter kennenlernen. Dies ist aber nur einer von vielen Gründen für das Fest.
1: Ich finde das ganz wichtig für die Einwohner in der Stadt Dessau, dass man auch die Institutionen, die da sind, die Tiere auffinden, die Fundtiere, dass man das Ganze einmal präsentiert, dass man die Gelegenheit gibt, das Tier einmal von innen zu sehen, hinter den Kulissen. Und wir sind halt auch immer wieder auf Spendengelder angewiesen und das hilft uns natürlich, um gewisse Projekte und auch für die Tiere wieder Sachen zu ermöglichen, die wichtig sind in der Arbeit im Tierschutzverein.
0: Der Verein und das Tierheim sind in erster Linie auf Spenden angewiesen, um die bestmögliche Versorgung der Fellnasen sicherzustellen. Aber auch jede tatkräftige Unterstützung ist jederzeit herzlich willkommen.
1: Das ist total richtig so. Wir brauchen wirklich immer Unterstützung, tatkräftige Hände. Ob es, ich sag mal, das Außengelände pflegen ist hier im Tierheim, die Hundegassigeher, da auch vielen Dank, die Katzenkuschler. Wir machen Projekte, der Innenhof der Katzen, der soll neu gestaltet werden. Da brauchen wir Hände, weil die Tiermitarbeiter natürlich für das Wohl der Tiere zuständig sind und dass diese Randarbeiten sind, die schlecht umsetzbar sind mit dem Personalstamm, weil einfach da die Manpower fehlt. Genau.
0: Interessierte, die ehrenamtlich helfen möchten oder einer Fellnase, Samtpfote oder einem Kleintier ein neues Zuhause schenken möchten, können sich per E-Mail an tierheim.dessau@gmx.de bei dem Tierschutzverein Dessau und Umgebung melden. Die ehrenamtlichen Mitarbeiter und die flauschigen Bewohner freuen sich auf jede Unterstützung.
2: Gemeinsam für Frieden, Freiheit und Demokratie. Zum Tag der Deutschen Einheit am 3. Oktober lud der CDU-Kreisverband Dessau-Roßlau alle Bürger herzlich ein, sich an der Dessauer Friedensglocke auf dem Platz der Deutschen Einheit am Rathaus zu versammeln. Der 3. Oktober erinnerte an die Wiedervereinigung Deutschlands und damit an die Überwindung der jahrzehntelangen deutschen Teilung. Gleichzeitig ist dieser Tag ein Anlass, sich die Bedeutung von Frieden,

0: Freiheit und Demokratie immer wieder bewusst zu machen. Auch der gesellschaftliche Zusammenhalt und das gemeinsame Miteinander standen dabei im Mittelpunkt. Um 11 Uhr begann die Veranstaltung mit einem ökumenischen Friedensgebet an der Friedensglocke. Im Anschluss gab es Raum für Begegnungen, Gespräche und einen gemeinsamen Austausch. Zum Abschluss waren alle Teilnehmer zum Frühschoppen ins Brauhaus zum Alten Dessauer eingeladen.
1: Die Wohnstättengenossenschaft Bitterfeld-Wolfen ist bald auch filmerisch auf den sozialen Medien unterwegs. In einer Zusammenarbeit zwischen der WSG und dem Regionalfernsehen RBB wird erstere nun auch über Kurzvideos beworben. Doch alles fängt immer mit einer Idee an. Damit man auch nicht aus der Zeit fällt, trafen sich die jungen Kollegen beider Unternehmen, um zusammenzutragen, was gerade wichtig, witzig und im Trend ist. Es ging um Memes, Popkultur und neue Technologien. Entstanden sind 12 Videoideen, anhand derer Drehbücher, Kamerapläne und Storyboards ausgearbeitet wurden. Aber jetzt fing der Spaß ja erst richtig an. In Wohnungen der BSG, unter strahlend blauem Himmel, Zauberland durchs Wasser und mit Hunden. Hier ist so einiges vor die Kamera gekommen und alle durften mit anpacken. Da kommt es auch schon einmal vor, dass der Vorstand der WSG in eine Mülltonne klettern oder man im Regen zelten muss. Der Spaß ging dabei aber natürlich nicht verloren.
2: Ja, also bei der WSG muss man irgendwie alles können, darf sich da nicht zieren.
3: Ja, es hat mir gut gefallen. Ich war 3-mal dabei, 1-mal glaube ich nicht. War mal was anderes, war lustig, total toll.
4: Mir hat es sehr Spaß gemacht, der Regen hat mir auch nichts ausgemacht.
1: Die verschiedenen Clips konzentrierten sich auf Aspekte der Wohnungssuche und Gründe, sich eine neue Wohnung zu mieten. Ist man das lange Pendeln satt oder ist das Internet zu schlecht? Hier wurden zielgruppengerechte Probleme gefunden und angesprochen. In der Nachbearbeitung wurden die Videos dann noch auf Social Media Standards aufbereitet und geschnitten, um den guten Ideen der jungen Kollegen auch gerecht zu werden. Entstanden sind 12 Social-Media-Clips, die zeigen, warum die WSG Bitterfeld-Wolfen ein guter Partner für die eigene Wohnung ist.

Schon bald können Sie die Clips auf den verschiedenen Social-Media-Seiten der WSG Bitterfeld-Wolfen sehen. Bleiben Sie gespannt. Eine letzte Mal noch.

0: Schön, dass Sie eingeschaltet haben und damit herzlich willkommen an diesem Dienstag zu den RBW Aktuellnachrichten. Wo verliert mein Haus Wärme und welche energetischen Sanierungsmaßnahmen sind sinnvoll? Antworten auf diese Fragen möchte die Stadt Südliches Anhalt mit einer geplanten Thermografieaktion geben. Dazu finden im Herbst 2026 kostenlose Informationsveranstaltungen in drei Ortschaften statt. Einmal in Quellendorf am 15. Oktober um 18 Uhr im Dorfgemeinschaftshaus. In Gröbzig am 20. Oktober um 16.30 Uhr im Rathaus. Und in Weißern-Gölzau am 12. November um 18 Uhr hier im Dorfgemeinschaftshaus. Energieberater Thorsten Glocke von der Energieberatung Mitteldeutschland informiert über die Möglichkeiten und Grenzen der Gebäudethermografie und zeigt, wie Wärmebilder energetische Schwachstellen sichtbar machen können. Interessierte Hauseigentümer können sich anschließend bis zum 18. Dezember für die Teilnahme anmelden. Die Thermografieaufnahmen sollen im Januar bzw. Februar 2027 bei geeigneten Witterungsbedingungen durchgeführt werden. Die Teilnehmer erhalten ihre Wärmebilder sowie eine fachliche Einschätzung und Hinweise auf mögliche Sanierungsmaßnahmen. Anlässlich des Tages der Zahngesundheit organisierte der Landkreis Wittenberg zwei besondere Veranstaltungen für Grundschulkinder. Der Pantomime-Künstler und Schauspieler Karl-Heinz Paul alias Mausini vermittelte den Kindern auf spielerische und unterhaltsame Weise Wissenswertes rund um die Zahngesundheit. Am 29. September war er zu Gast an der Diesterweg-Grundschule im Wittenberg und sorgte dort mit seinem Programm für viel Spaß und Begeisterung.
1: Zähneputzen gehört zum Alltag. Für Kinder ist es aber nicht immer die spannendste Beschäftigung und wird schon mal vergessen. Dass Zahnpflege trotzdem Spaß machen kann, zeigt Karl-Heinz Paul. Als Carlo Mausini bringt der Pantomime-Künstler, Autor und Schauspieler Kindern auf unterhaltsame Weise Wissenswertes rund um ihre Gesundheit näher. Die Figur Mausini verkörpert er bereits seit vielen Jahren.
2: Ich bin freischaffender Künstler, schon seit meinem 20. Lebensjahr auf der Reise. Ich schreibe Kinderbücher, ich habe Kindertheater, habe auch Theaterstücke für Erwachsene und schreibe auch Kinderlieder. Und das ist meine Berufung. Ich bin mit Leib und Seele ein Künstler auf der Bühne, um auch mit den Kindern in Kontakt zu kommen und schöne Botschaften rüberzubringen.
1: Auch an der Dienstweg-Grundschule in Wittenberg stand am 29. September die Zahngesundheit im Mittelpunkt. Im Rahmen des Tages der Zahngesundheit führte Carlo Mausini sein Programm für die Schule auf. Organisiert wurde die Veranstaltung von Kinder- und Jugendärztlichen Dienst des Landkreises Wittenberg, dem besonders die Gesundheit der Kinder am Herzen liegt.
3: Führen Reinuntersuchungen und Gruppenprophylaxe im Landkreis Wittenberg, in Kindergärten, Grundschulen,

0: weiterführende Schulen, Gymnasien und Sekundarschulen und Vorderschulen.
1: Bei der Präventionsarbeit setzt der Landkreis dabei bewusst auf einen besonderen Zugang. Statt trockener Informationen gibt es Unterhaltung und Bewegung. In seinem Programm setzt er dabei auf jede Menge Vielfalt.
2: Die Kinder erleben mich als einen fragenden, tänzerischen, poetischen Clown und mit Niveau. Ja? Also nicht diesen Tollpatsch, der da irgendwie rumhaut, mit Essen rumschmeißt und so, sondern wirklich sehr, sehr schön und achtsam mit den Sachen umgeht. Die Kinder werden bei mir mit einbezogen als Partner, als Assistenten und dürfen mich beraten. Und ich führe natürlich schon heimlich die Regie. Jetzt in dem Programm um die Mundgesundheit geht es halt um Mundgesundheit, Zahnpflege, Ernährung, Kariesentstehung, je nach Altersgruppe. Im Kindergarten ist dann der Zahnarztbesuch zum Beispiel, Sympathieaufbau für den Zahnarztbesuch noch mit dabei. Und auch vom Duktus her, also bei Kindergartenkindern bin ich eher spielerisch, bei Schulkindern schon ein bisschen klarer und bei den dritten, vierten Klassen, also Rap, hast du nach dem Essen und so weiter, ne? Um einfach auch eine entsprechende altersgerechte Ansprache zu finden.
1: Denn gute Gewohnheiten beginnen schon im Kindesalter. Mit der Veranstaltung möchte der Landkreis deshalb frühzeitig und nachhaltig für die Gesundheitsvorsorge sensibilisieren. Auch das Motto des Tages bringt die Botschaft auf den Punkt.
3: Gesund beginnt im Mund, kau dich fit. Und das heißt also, kau zwingende Kost möglichst. Mhm. Und das ist halt, ja, unsere Aufgabe, darauf hinzuweisen, dass möglichst auch gerade wie heute in den Klassen, in den Brotbüchsen Äpfel, ja, Obst, Gemüse, Brot und natürlich jetzt keine Quetschis und sowas zu finden ist. Ja, das ist halt
0: eine gesunde Ernährung.
3: Genau.
0: Motivieren, ja. Kinder motivieren.
1: Dass die Botschaft ankommt, zeigt sich schnell. Die Kinder machen begeistert mit und lernen dabei ganz nebenbei, warum regelmäßiges Zähneputzen so wichtig ist.
2: Die überborden sich teilweise vor Begeisterung und darum habe ich eben auch so kleine Tricks eingebaut, wie das Meldezeichen zum Beispiel. Weil wenn sich die Kinder selber berühren, beruhigen sie sich. Die sind mit der Aufmerksamkeit immer nach außen gerichtet, immer gereizt von außen. Und auch den Daumen in den Zeigefinger zu strecken, die Lippen zu schließen, die Augen zu öffnen. Das sind so kleine Rituale, die entstanden sind, um immer wieder auch Ruhe reinzubekommen. Das lieben die Kinder auch. Und dann dürfen sie natürlich auch mal laut klatschen und rufen. Und es ist so ein schönes Wellenvorgang. Und am Ende, haben sie ja gesehen, sind sie ganz still geworden bei diesem Bakterienspiel dann.
1: Insgesamt war Carlo Morsini in diesem Jahr an rund 16 Schulen unterwegs. Am 30. September macht er auch an der Grundschule Geschwister Scholl Station. Für die Kinder bedeutet das, Gesundheit kann spannend sein und auch Lernen darf Spaß machen.
3: Es ist halt mal eine andere Form unserer täglichen Arbeit. Ja, wir bemühen uns natürlich jeden Tag in unserer Arbeit, den Kindern das bewusst zu machen, was für ein Kapital sie im Mund haben. Und sicherlich braucht man am Anfang sehr die Unterstützung der Eltern. Aber irgendwann, wenn die Kinder größer sind, sollte es irgendwann mal Klick machen. Und das ist halt unsere tägliche Aufgabe.
0: Und ist eine einfache Sache. Also die Kinder lernen mit Spaß. Und dann lernen sie, dass Gesundheit ist etwas Einfaches, leicht und kann jeder machen.
3: Und da sind diese Möglichkeiten, dass wir solch eine Veranstaltung machen, natürlich auch sehr schön, um das sehr, sehr locker, sehr, sehr auch mal spaßiger und aber trotzdem mit Botschaft.
0: Genau.
3: Uns ist wichtig, dass trotzdem diese Botschaft und nicht nur der Spaß im Vordergrund steht. Das ist dann eben mal schön zu sehen, wie Kinder doch zu begeistern sind und für ein Thema zu sensibilisieren sind und wie Kinder da mitgehen und wie dann auch Erwachsene und auch die Lehrer dann strahlen, wenn die Kinder in Aktion sind. Und das ist das Schöne daran. Man sieht dann wirklich die Kinder auch mal nochmal von der anderen Seite und doch, das berührt einen schon.
1: Zum Abschluss gab es für jedes Kind noch einen Flyer von Morsini. Und so bleibt hoffentlich nicht nur die Erinnerung an einen lustigen Schultag, sondern auch die ein oder andere wichtige Lektion zur Zahngesundheit.
4: Der Herbst ist da und mit ihm beginnt die Erkältungs- und Grippesaison. Unter dem Motto Zusammengeschützt, einer bundesweiten Aufklärungskampagne, ruft das Gesundheitsamt des Salzlandkreises die Bevölkerung vor Ort auf, den eigenen Impfschutz gegen saisonale Infektionskrankheiten wie Grippe, Corona, RSV und Pneumokokken rechtzeitig zu überprüfen und aufzufrischen. Nehmen Sie Ihre Gesundheit selbst in die Hand, lassen Sie sich von Ihrem Hausarzt oder bei uns im Gesundheitsamt beraten, sagt Markus Brune, der in der Kreisverwaltung den Bereich Infektionsschutz leitet. Deutschlandweit empfiehlt die Ständige Impfkommission STIKO aktuell einen Impfschutz für diese Erkrankungen und spezielle Personengruppen. Welche genau das sind, erfährt man unter www.infektionsschutz.de/impfcheck/.
5: Neue Saison, neuer Kader, neuer Trainerstab. Bei den Cerebrix Volleygoats ist kaum etwas so geblieben, wie es war. 4 Spieler aus der vergangenen Saison sind noch dabei. Tom Borchert mit der Nummer 4 im Außenangriff, Nick Breitenbach mit der 11 im Mittelblock, Lukas Pockrand mit der 9 als Universalspieler und Paul Stommel mit der 16 im Zuspiel. Dazu kommen 10 Neuzugänge und diese bringen ordentlich internationale Erfahrungen mit. Im Außenangriff tragen Jordan McKee die Nummer 5, Cole Kaczynski die 15 und Jesse Delancey die 18. Im Mittelblock stehen neben Breitenbach jetzt Elliot Collard mit der 3, Sebastian Rösler mit der 10 und Rico Wardlow mit der 23. Auf der Diagonalposition kommt Jacob Harris mit der 8 und Andrei Druta mit der 1 dazu. Und auch beim Zuspiel und auf der Libero-Position gibt es neue Optionen. Neo Laumann trägt die 13, Jacob Riley die 6. Der Kader ist damit auch international aufgestellt. Die Spieler kommen aus Deutschland, Kanada, den USA, den Bahamas und Rumänien. Auch auf der Trainerbank gibt es einen Neustart. Der Kanadier Brad Hudson übernimmt als neuer Headcoach und soll die neu formierte Mannschaft durch die Saison führen. Unterstützt wird er vom Australier Jack Payne, der als Co-Trainer Teil des neuen Trainerteams ist. Eine komplett neue Mannschaft muss sich also erst finden. Die ersten Eindrücke aus der Vorbereitung stimmen Geschäftsführer Lukas Thielemann aber positiv.
6: Auch bisher, die Testspiele liefen, glaube ich, sehr zufriedenstellend. Hatten bisher 3, haben davon 2 gewonnen, 1 unentschieden. Unentschieden, untypisches Ergebnis. Im Testspiel durchaus möglich. Haben natürlich viel probiert, viel getestet, wie im Testspiel das eben so ist, zumindest in der ersten Liga. Ich kann nicht für andere Sportarten sprechen oder für andere Ligen, aber wir machen es eigentlich immer so, dass weniger das Augenmerk auf dem Sieg liegt oder den unbedingt haben zu wollen, sondern vielmehr verschiedene Sachen mal anzutesten, Spieler in verschiedene Situationen mal reinzuschmeißen. Aber wenn wir jetzt, ich sag mal, drauf schauen, dass, wie wir so mit unserer vermeintlichen Startsechs gespielt haben, dann war das schon sehr gut, auch in dem Spiel, was wir unentschieden gespielt haben.
5: 3 Testspiele, 2 Siege und ein Unentschieden. Dabei ging es weniger darum, unbedingt jedes Spiel zu gewinnen. Vielmehr sollten die neuen Spieler verschiedene Situationen kennenlernen und die Mannschaft unterschiedliche Formationen testen. Seit rund 2 Wochen trainiert der komplette Kader gemeinsam. Bis zum ersten Pflichtspiel bleibt trotzdem nicht mal viel Zeit.
6: Wir sind jetzt seit 2 Wochen so mit der vollen Truppe zusammen, können viel auch in der Komplexität trainieren. Und das tut uns schon gut. Jetzt haben wir noch eine volle Woche bis zur Pokalquali als allererstes Pflichtspiel. Dann ja nochmal 1,5 Wochen bis zum ersten Ligaspiel. Und die Zeit müssen wir gut nutzen, aber ich denke aktuell alles erfolgsversprechend.
5: Der erste große Härtetest vor heimischem Publikum wartet dann in der Bundesliga. Die Netzhoppers sind zu Gast in der SWH-Arena. Gegen die Mannschaft wurde in den Vorbereitungen bereits getestet. Das Ergebnis 2:2. Allerdings mit einer deutlich veränderten Aufstellung. Für Thielemann zählt deshalb am ersten Spieltag vor allem eines.
6: Aber am Ende, ich glaube, überrascht es keinen, wenn ich sage, wir wollen das Spiel gewinnen. Zählt da quasi nichts als der Sieg. Erstes Heimspiel, schlagbarer Gegner mit den Netzhoppers, die dann hier zu Gast sein werden.
5: Neben dem neuen Kader müssen sich die Goats in dieser Saison auch auf einige neue Regeln einstellen. Bis zu 8 Wechsel sind möglich. Außerdem darf der Ball auf der eigenen Seite unter bestimmten Bedingungen die Hallendecke berühren. Und auch beim Zuspiel und beim sogenannten Powertip wurden die Regeln geändert. Für die neu formierte Mannschaft heißt das, noch mehr neue Abläufe, die im Training sitzen müssen.
6: Wurden jetzt über den Sommer in den internationalen Wettbewerben mit den Nationalteams Regeln getestet, die ja immer mehr dahin gehen, dass das Spiel verständlicher wird für den neuen Zuschauer, dass weniger Unterbrechungen sind, weniger komplizierte Regeln. Man passt jetzt Kleinigkeiten an, wie zum Beispiel, dass 8 anstatt 6 Wechsel möglich sind. Man passt aber eben auch größere Dinge an, dass der Zuspielkontakt hat sich ja im letzten Jahr schon geändert. Es gibt keinen technischen Fehler mehr im Zuspiel. Jetzt kommt als Riesenneuerung dazu, dass quasi eine Deckenberührung erlaubt ist auf eigener Seite. Also der Ball muss auf der eigenen Seite die Decke berühren und auch auf der eigenen Seite bleiben. Aber dann ist quasi eine Deckenberührung kein Fehler mehr. Wird natürlich auch nochmal viel ändern. Du brauchst kein Libero mehr zwingend in deinem Team. Du kannst auch komplett ohne Libero spielen. Das war bei einer Mindestanzahl von 12 Spielern so bisher auch nicht. Und so haben sich schon ein paar Sachen geändert, wo wir natürlich gespannt sind. Auch der sogenannte Power-Tip hat sich geändert, wird quasi wieder rausgenommen, regeltechnisch, dass das längere Führen des Balls nicht mehr möglich ist und ein technischer Fehler geahndet wird. Und das ändert natürlich auf dem Level das Spiel schon enorm.
5: 4 bekannte Spieler, 10 Neuzugänge und ein komplett neuer Trainerstab. Die Cerebrics Volleygoals starten mit einer Mannschaft in die neue Saison, die sich in vielen Bereichen erst noch finden muss. Die Vorbereitung macht Mut. Jetzt muss sich zeigen, ob aus den vielen neuen Gesichtern auch auf dem Feld schnell eine Einheit wird. Der erste Pflichtspielauftritt steht unmittelbar bevor.
4: Mit der Wanderausstellung der Stiftung Gedenkstätten Sachsen-Anhalt im Salzlandmuseum haben die jüdischen Wochen in Schönebeck in diesem Jahr bereits begonnen. Als Zeichen gegen Rassismus, Antisemitismus und Rechtsextremismus auf mehr als 50 Seiten in der Veranstaltungsbroschüre präsentieren der Salzlandkreis und lokale Akteure viele weitere Angebote im Zeitraum vom 3. September bis 21. November. Es ist bereits das 7. Mal, dass die Veranstalter auf diese Art einladen, die Vielfalt jüdischen Lebens zu entdecken und gemeinsam für Respekt und Zusammenhalt einzustehen. Besucher dürfen sich wieder auf ein vielfältiges Programm freuen mit Kultur, Kulinarik, Wissen und Dialog sowie Geschichte vor Ort. Damit sind wir am Ende unserer Dienstagsausgabe der RBB Aktuellen Nachrichten, schauen jetzt auf das Wetter und auf die Meldungen aus Dessau-Roßlau. Wir melden uns aus der Redaktion dann am Mittwoch um 18 Uhr wieder. Bis dahin, machen Sie es gut und auf Wiedersehen.
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1: Am Mittwoch wechseln sich sonnige und bewölkte Abschnitte ab. Zur Mittagszeit werden angenehme 21 Grad erreicht und dabei bleibt es trocken. Der Wind weht aus südöstlicher Richtung. Insgesamt erwartet uns ein freundlicher und milder Tag mit einer schönen Mischung aus Sonne und Wolken. Also perfektes Wetter, um den Mittwoch entspannt zu genießen.

am Friedrichsgarten 20 war am 26. September einiges los. Auf dem Gelände des Tierheims waren nicht nur die fälligen Bewohner, sondern auch zahlreiche interessierte Besucher. Der Tierschutzverein Dessau und Umgebung lud zu seinem alljährlichen Tierheimfest ein

0: und für die Gäste wurde wieder jede Menge geboten. Neben einem Flohmarkt mit allem, was die Vierbeiner brauchen, gab es auch wieder die beliebten Führungen durch das Heim. Die kleinsten Gäste konnten sich auf der großen Hüpfburg austoben.
1: Ja, der Hinweis der Riesenburg ist mir, das ist wirklich, es wird von jedem Jahr zu Jahr größer. Jetzt haben wir eine Burg mittlerweile. Ansonsten bieten wir unseren Flohmarkt wieder an, ausreichend Wintermäntel, Zubehör für Katzen und Hunde, alles, was man sich vorstellen kann, was die Tierchen brauchen und was denen gut tut. Wir haben einen Infostand, dass man auch dort nochmal direkt nachfragen kann, was das Tier macht. Dort findet man ein Tier im Quiz. Dann haben wir unseren Grill- und Kuchenbazar, alles unterstützt durch Ehrenamtliche, die fleißig Kuchen gebacken haben. Auch an Höbel und Meier ein Dankeschön für den Grillstand. Dann haben wir unsere Riesentombola mit Hauptpreisen, die werden auch jedes Jahr mehr. Ein Beispiel sind 100 Euro Lu-Gutschein. Angelikas Weinladen hat etwas dazu gegeben. Wir haben ein RB-Trikot und Schal. Dann Karten für ein Spiel. Ich weiß gar nicht, was ich alles aufzählen soll. Es sind riesig viele Hauptpreise. Und natürlich die Führungen finden auch wie jedes Jahr statt. Diesmal getaktet, alle halbe Stunde mit einem Ticket. Ja, und jederzeit herzlich willkommen. 15:30 Uhr machen wir die Auslosung der Tombola, die da ist. Und bis dahin finden auch immer wieder Führungen statt. Das war bisher jedes Jahr so, dass wir da super zufrieden sind. Es spricht sich auch rum. Wir haben uns auch fest vorgenommen, dass wir das jedes Jahr immer am letzten Wochenende im September durchführen, dass das in den Köpfen einfach drinne bleibt, da keine großen Unterschiede gibt von Termin her. Und ja, die Resonanz ist wieder schon super und das Wetter spielt natürlich auch riesig gut mit.
0: Neben Fragen rund um die Tierhaltung und den Tierschutz konnten die zahlreichen Besucher sich auch über einen Rundgang über das Gelände freuen und somit die Arbeit der Mitarbeiter kennenlernen. Dies ist aber nur einer von vielen Gründen für das Fest.
1: Ich finde das ganz wichtig für die Einwohner in der Stadt Dessau, dass man auch die Institutionen, die da sind, die Tiere auffinden, die Fundtiere, dass man das Ganze einmal präsentiert, dass man die Gelegenheit gibt, das Tier mal von innen zu sehen, hinter den Kulissen. Und wir sind halt auch immer wieder auf Spendengelder angewiesen und das hilft uns natürlich, um gewisse Projekte und auch für die Tiere wieder Sachen zu ermöglichen, die wichtig sind in der Arbeit im Tierschutzverein.
0: Der Verein und das Tierheim sind in erster Linie auf Spenden angewiesen, um die bestmögliche Versorgung der Fellnasen sicherzustellen. Aber auch jede tatkräftige Unterstützung ist jederzeit herzlich willkommen.
1: Das ist total richtig so. Wir brauchen wirklich immer Unterstützung, tatkräftige Hände. Ob es, ich sag mal, das Außengelände pflegen ist hier im Tierheim, die Hundegassigeher, da auch vielen Dank, die Katzenkuschler. Wir machen Projekte, der Innenhof der Katzen, der soll neu gestaltet werden. Da brauchen wir Hände, weil die Tiermitarbeiter natürlich für das Wohl der Tiere zuständig sind und dass diese Randarbeiten sind, die schlecht umsetzbar sind mit dem Personalstamm, weil einfach da die Manpower fehlt. Genau.
0: Interessierte, die ehrenamtlich helfen möchten oder einer Fellnase, Samtpfote oder einem Kleintier ein neues Zuhause schenken möchten, können sich per E-Mail an tierheim.dessau@gmx.de bei dem Tierschutzverein Dessau und Umgebung melden. Die ehrenamtlichen Mitarbeiter und die flauschigen Bewohner freuen sich auf jede Unterstützung.
2: Gemeinsam für Frieden, Freiheit und Demokratie. Zum Tag der Deutschen Einheit am 3. Oktober lud der CDU-Kreisverband Dessau-Roßlau alle Bürger herzlich ein, sich an der Dessauer Friedensglocke auf dem Platz der Deutschen Einheit am Rathaus zu versammeln. Der 3. Oktober erinnerte an die Wiedervereinigung Deutschlands und damit an die Überwindung der jahrzehntelangen deutschen Teilung. Gleichzeitig ist dieser Tag ein Anlass, sich die Bedeutung von Frieden, Freiheit und Demokratie immer wieder bewusst zu machen. Auch der gesellschaftliche Zusammenhalt und das gemeinsame Miteinander standen dabei im Mittelpunkt. Um 11 Uhr begann die Veranstaltung mit einem ökumenischen Friedensgebet an der Friedensglocke. Im Anschluss gab es Raum für Begegnungen, Gespräche und einen gemeinsamen Austausch. Zum Abschluss waren alle Teilnehmer zum Frühschoppen ins Brauhaus zum alten Dessauer eingeladen.
3: Die Wohnstätten

Genossenschaft Bitterfeld-Wolfen ist bald auch filmerisch auf den sozialen Medien unterwegs. In einer Zusammenarbeit zwischen der WSG und dem Regionalfernsehen RBB wird Erstere nun auch über Kurzvideos beworben. Doch alles fängt immer mit einer Idee an. Damit man auch nicht aus der Zeit fällt, trafen sich die jungen Kollegen beider Unternehmen, um zusammenzutragen, was gerade wichtig, witzig und im Trend ist. Es ging um Memes, Popkultur und neue Technologien. Entstanden sind 12 Videoideen, anhand derer Drehbücher, Kamerapläne und Storyboards ausgearbeitet wurden. Aber jetzt fing der Spaß ja erst richtig an. In Wohnungen der BSG, unter strahlend blauem Himmel, Zauberland.

0: mit Hunden. Hier ist so einiges vor die Kamera gekommen und alle durften mit anpacken. Da kommt es auch schon einmal vor, dass der Vorstand der WSG in eine Mülltonne klettern oder man im Regen zelten muss. Der Spaß ging dabei aber natürlich nicht verloren.
1: Ja, also bei der WSG muss man irgendwie alles können, darf sich da nicht zieren.
2: Ja, es hat mir gut gefallen. Ich war dreimal dabei, einmal glaube ich nicht. War mal was anderes, war lustig, total toll.
3: Mir hat sehr Spaß gemacht, der Regen hat mir auch nichts ausgemacht.
0: Die verschiedenen Clips konzentrierten sich auf Aspekte der Wohnungssuche und Gründe, sich eine neue Wohnung zu mieten. Ist man das lange Pendeln satt oder ist das Internet zu schlecht? Hier wurden zielgruppengerechte Probleme gefunden und angesprochen. In der Nachbearbeitung wurden die Videos dann noch auf Social Media Standards aufbereitet und geschnitten, um den guten Ideen der jungen Kollegen auch gerecht zu werden. Entstanden sind 12 Social Media Clips, die zeigen, warum die WSG Bitterfeld-Wolfen ein guter Partner für die eigene Wohnung ist.

Schon bald können Sie die Clips auf den verschiedenen Social-Media-Seiten der WSG Bitterfeld-Wolfen sehen. Bleiben Sie gespannt. Eine letzte Mal noch.

0: Schön, dass Sie eingeschaltet haben und damit herzlich willkommen an diesem Dienstag zu den RBW Aktuellnachrichten. Wo verliert mein Haus Wärme und welche energetischen Sanierungsmaßnahmen sind sinnvoll? Antworten auf diese Fragen möchte die Stadt Südliches Anhalt mit einer geplanten Thermografieaktion geben. Dazu finden im Herbst 2026 kostenlose Informationsveranstaltungen in drei Ortschaften statt. Einmal in Quellendorf am 15. Oktober um 18 Uhr im Dorfgemeinschaftshaus. In Gröbzig am 20. Oktober um 16.30 Uhr im Rathaus. Und in Weißern-Gölzau am 12. November um 18 Uhr hier im Dorfgemeinschaftshaus. Energieberater Thorsten Glocke von der Energieberatung Mitteldeutschland informiert über die Möglichkeiten und Grenzen der Gebäudethermografie und zeigt, wie Wärmebilder energetische Schwachstellen sichtbar machen können. Interessierte Hauseigentümer können sich anschließend bis zum 18. Dezember für die Teilnahme anmelden. Die Thermografieaufnahmen sollen im Januar bzw. Februar 2027 bei geeigneten Witterungsbedingungen durchgeführt werden. Die Teilnehmer erhalten ihre Wärmebilder sowie eine fachliche Einschätzung und Hinweise auf mögliche Sanierungsmaßnahmen. Anlässlich des Tages der Zahngesundheit organisierte der Landkreis Wittenberg zwei besondere Veranstaltungen für Grundschulkinder. Der Pantomime-Künstler und Schauspieler Karl-Heinz Paul alias Mausini vermittelte den Kindern auf spielerische und unterhaltsame Weise Wissenswertes rund um die Zahngesundheit. Am 29. September war er zu Gast an der Diesterweg-Grundschule im Wittenberg und sorgte dort mit seinem Programm für viel Spaß und Begeisterung.
1: Zähneputzen gehört zum Alltag. Für Kinder ist es aber nicht immer die spannendste Beschäftigung und wird schon mal vergessen. Dass Zahnpflege trotzdem Spaß machen kann, zeigt Karl-Heinz Paul. Als Carlo Mausini bringt der Pantomime-Künstler, Autor und Schauspieler Kindern auf unterhaltsame Weise Wissenswertes rund um ihre Gesundheit näher. Die Figur Mausini verkörpert er bereits seit vielen Jahren.
2: Ich bin freischaffender Künstler, schon seit meinem 20. Lebensjahr auf der Reise. Ich schreibe Kinderbücher, ich habe Kindertheater, habe auch Theaterstücke für Erwachsene und schreibe auch Kinderlieder. Und das ist meine Berufung. Ich bin mit Leib und Seele ein Künstler auf der Bühne, um auch mit den Kindern in Kontakt zu kommen und schöne Botschaften rüberzubringen.
1: Auch an der Dienstweg-Grundschule in Wittenberg stand am 29. September die Zahngesundheit im Mittelpunkt. Im Rahmen des Tages der Zahngesundheit führte Carlo Mausini sein Programm für die Schule auf. Organisiert wurde die Veranstaltung von Kinder- und Jugendärztlichen Dienst des Landkreises Wittenberg, dem besonders die Gesundheit der Kinder am Herzen liegt.
3: Führen Reinuntersuchungen und Gruppenprophylaxe im Landkreis Wittenberg, in Kindergarten, Grundschulen,

0: weiterführende Schulen, Gymnasien und Sekundarschulen und Vorderschulen.
1: Bei der Präventionsarbeit setzt der Landkreis dabei bewusst auf einen besonderen Zugang. Statt trockener Informationen gibt es Unterhaltung und Bewegung. In seinem Programm setzt er dabei auf jede Menge Vielfalt.
2: Die Kinder erleben mich als einen fragenden, tänzerischen, poetischen Clown und mit Niveau. Ja? Also nicht diesen Tollpatsch, der da irgendwie rumhaut, mit Essen rumschmeißt und so, sondern wirklich sehr, sehr schön und achtsam mit den Sachen umgeht. Die Kinder werden bei mir mit einbezogen als Partner, als Assistenten und dürfen mich beraten. Und ich führe natürlich schon heimlich die Regie. Jetzt in dem Programm um die Mundgesundheit geht es halt um Mundgesundheit, Zahnpflege, Ernährung, Kariesentstehung, je nach Altersgruppe. Im Kindergarten ist dann der Zahnarztbesuch zum Beispiel, Sympathieaufbau für den Zahnarztbesuch noch mit dabei. Und auch vom Duktus her, also bei Kindergartenkindern bin ich eher spielerisch, bei Schulkindern schon ein bisschen klarer und bei den dritten, vierten Klassen, also Rap, hast du nach dem Essen und so weiter, ne? Um einfach auch eine entsprechende altersgerechte Ansprache zu finden.
1: Denn gute Gewohnheiten beginnen schon im Kindesalter. Mit der Veranstaltung möchte der Landkreis deshalb frühzeitig und nachhaltig für die Gesundheitsvorsorge sensibilisieren. Auch das Motto des Tages bringt die Botschaft auf den Punkt.
3: Gesund beginnt im Mund, kau dich fit. Und das heißt also, kau zwingende Kost möglichst. Mhm. Und das ist halt, ja, unsere Aufgabe, darauf hinzuweisen, dass möglichst auch gerade wie heute in den Klassen, in den Brotbüchsen Äpfel, ja, Obst, Gemüse, Brot und natürlich jetzt keine Quetschis und sowas zu finden ist. Ja, das ist halt
0: eine gesunde Ernährung.
3: Genau.
0: Motivieren, ja. Kinder motivieren.
1: Dass die Botschaft ankommt, zeigt sich schnell. Die Kinder machen begeistert mit und lernen dabei ganz nebenbei, warum regelmäßiges Zähneputzen so wichtig ist.
2: Die überborden sich teilweise vor Begeisterung und darum habe ich eben auch so kleine Tricks eingebaut, wie das Meldezeichen zum Beispiel. Weil wenn sich die Kinder selber berühren, beruhigen sie sich. Die sind mit der Aufmerksamkeit immer nach außen gerichtet, immer gereizt von außen. Und auch den Daumen in den Zeigefinger zu strecken, die Lippen zu schließen, die Augen zu öffnen, sind so kleine Rituale, die entstanden sind, um immer wieder auch Ruhe reinzubekommen. Das lieben die Kinder auch. Und dann dürfen sie natürlich auch mal laut klatschen und rufen. Und es ist so ein schönes Wellenvorgang. Und am Ende, haben sie ja gesehen, sind sie ganz still geworden bei diesem Bakterienspiel dann.
1: Insgesamt war Carlo Morsini in diesem Jahr an rund 16 Schulen unterwegs. Am 30. September macht er auch an der Grundschule Geschwister Scholl Station. Für die Kinder bedeutet das, Gesundheit kann spannend sein und auch Lernen darf Spaß machen.
3: Es ist halt mal eine andere Form unserer täglichen Arbeit. Ja, wir bemühen uns natürlich jeden Tag in unserer Arbeit, den Kindern das bewusst zu machen, was für ein Kapital sie im Mund haben. Und sicherlich braucht man am Anfang sehr die Unterstützung der Eltern. Aber irgendwann, wenn die Kinder größer sind, sollte es irgendwann mal Klick machen. Und das ist halt unsere tägliche Aufgabe.
0: Und ist eine einfache Sache. Also die Kinder lernen mit Spaß. Und dann lernen sie, dass Gesundheit ist etwas Einfaches, leicht und kann jeder machen.
3: Und da sind diese Möglichkeiten, dass wir solch eine Veranstaltung machen, natürlich auch sehr schön, um das sehr, sehr locker, sehr, sehr auch mal spaßiger und aber trotzdem mit Botschaft.
0: Genau.
3: Uns ist wichtig, dass trotzdem diese Botschaft und nicht nur der Spaß im Vordergrund steht. Das ist dann eben mal schön zu sehen, wie Kinder doch zu begeistern sind und für ein Thema zu sensibilisieren sind und wie Kinder da mitgehen und wie dann auch Erwachsene und auch die Lehrer dann strahlen, wenn die Kinder in Aktion sind. Und das ist das Schöne daran. Man sieht dann wirklich die Kinder auch mal nochmal von der anderen Seite und doch, das berührt einen schon.
1: Zum Abschluss gab es für jedes Kind noch einen Flyer von Morsini. Und so bleibt hoffentlich nicht nur die Erinnerung an einen lustigen Schultag, sondern auch die ein oder andere wichtige Lektion zur Zahngesundheit im
4: Der Herbst ist da und mit ihm beginnt die Erkältungs- und Grippesaison. Unter dem Motto Zusammengeschützt einer bundesweiten Aufklärungskampagne ruft das Gesundheitsamt des Salzlandkreises die Bevölkerung vor Ort auf, den eigenen Impfschutz gegen saisonale Infektionskrankheiten wie Grippe, Corona, RSV und Pneumokokken rechtzeitig zu überprüfen und aufzufrischen. Nehmen Sie Ihre Gesundheit selbst in die Hand, lassen Sie sich von Ihrem Hausarzt oder bei uns im Gesundheitsamt beraten, sagt Markus Brune, der in der Kreisverwaltung den Bereich Infektionsschutz leitet. Deutschlandweit empfiehlt die Ständige Impfkommission STIKO aktuell einen Impfschutz für diese Erkrankungen und spezielle Personengruppen. Welche genau das sind, erfährt man unter www.infektionsschutz.de/impfcheck/.
5: Neue Saison, neuer Kader, neuer Trainerstab. Bei den Cerebrix Volleygoats ist kaum etwas so geblieben, wie es war. 4 Spieler aus der vergangenen Saison sind noch dabei. Tom Borchert mit der Nummer 4 im Außenangriff, Nick Breitenbach mit der 11 im Mittelblock, Lukas Pockrand mit der 9 als Universalspieler und Paul Stommel mit der 16 im Zuspiel. Dazu kommen 10 Neuzugänge und diese bringen ordentlich internationale Erfahrung mit. Im Außenangriff tragen Jordan McKee die Nummer 5, Cole Kaczynski die 15 und Jesse Delancey die 18. Im Mittelblock stehen neben Breitenbach jetzt Elliot Collard mit der 3, Sebastian Rösler mit der 10 und Rico Wardlow mit der 23. Auf der Diagonalposition kommt Jacob Harris mit der 8 und Andrei Druta mit der 1 dazu. Und auch beim Zuspiel und auf der Libero-Position gibt es neue Optionen. Neo Laumann trägt die 13, Jacob Riley die 6. Der Kader ist damit auch international aufgestellt. Die Spieler kommen aus Deutschland, Kanada, den USA, den Bahamas und Rumänien. Auch auf der Trainerbank gibt es einen Neustart. Der Kanadier Brad Hudson übernimmt als neuer Headcoach und soll die neu formierte Mannschaft durch die Saison führen. Unterstützt wird er vom Australier Jack Payne, der als Co-Trainer Teil des neuen Trainerteams ist. Eine komplett neue Mannschaft muss sich also erst finden. Die ersten Eindrücke aus der Vorbereitung stimmen Geschäftsführer Lukas Thielemann aber positiv.
6: Auch bisher, Testspiele liefen, glaube ich, sehr zufriedenstellend. Hatten bisher 3, haben davon 2 gewonnen, 1 unentschieden. Unentschieden, untypisches Ergebnis. Im Testspiel durchaus möglich. Haben natürlich viel probiert, viel getestet, wie im Testspiel das eben so ist, zumindest in der ersten Liga. Ich kann nicht für andere Sportarten sprechen oder für andere Ligen, aber wir machen es eigentlich immer so, dass weniger das Augenmerk auf dem Sieg liegt oder den unbedingt haben zu wollen, sondern vielmehr verschiedene Sachen mal anzutesten, Spieler in verschiedene Situationen mal reinzuschmeißen. Aber wenn wir jetzt, ich sag mal, drauf schauen, dass, wie wir so mit unserer vermeintlichen Startsechs gespielt haben, dann war das schon sehr gut, auch in dem Spiel, was wir unentschieden gespielt haben.
5: 3 Testspiele, 2 Siege und ein Unentschieden. Dabei ging es weniger darum, unbedingt jedes Spiel zu gewinnen. Vielmehr sollten die neuen Spieler verschiedene Situationen kennenlernen und die Mannschaft unterschiedliche Formationen testen. Seit rund 2 Wochen trainiert der komplette Kader gemeinsam. Bis zum ersten Pflichtspiel bleibt trotzdem nicht mehr viel Zeit.
6: Wir sind jetzt seit 2 Wochen so mit der vollen Truppe zusammen, können viel auch in der Komplexität trainieren. Und das tut uns schon gut. Jetzt haben wir noch eine volle Woche bis zur Pokalquali als allererstes Pflichtspiel. Dann ja nochmal 1,5 Wochen bis zum ersten Ligaspiel. Und die Zeit müssen wir gut nutzen, aber ich denke aktuell alles erfolgsversprechend.
5: Der erste große Härtetest vor heimischem Publikum wartet dann in der Bundesliga. Die Netzhoppers sind zu Gast in der SWH-Arena. Gegen die Mannschaft wurde in den Vorbereitungen bereits getestet. Das Ergebnis 2:2, allerdings mit einer deutlich veränderten Aufstellung. Für Thielemann zählt deshalb am ersten Spieltag vor allem eines.
6: Aber am Ende, glaube ich, überrascht es keinen, wenn ich sage, wir wollen das Spiel gewinnen. Zählt da quasi nichts als der Sieg. Erstes Heimspiel, schlagbarer Gegner mit den Netzhoppers, die dann hier zu Gast sein werden.
5: Neben den neuen Kader müssen sich die Goats in dieser Saison auch auf einige neue Regeln einstellen. Bis zu 8 Wechsel sind möglich. Außerdem darf der Ball auf der eigenen Seite unter bestimmten Bedingungen die Hallendecke berühren. Und auch beim Zuspiel und beim sogenannten Powertipp wurden die Regeln geändert. Für die neu formierte Mannschaft heißt das, noch mehr neue Abläufe, die im Training sitzen müssen.
6: Wurden jetzt über den Sommer in den internationalen Wettbewerben mit den Nationalteams Regeln getestet, die ja immer mehr dahin gehen, dass das Spiel verständlicher wird für den neuen Zuschauer, dass weniger Unterbrechungen sind, weniger komplizierte Regeln. Man passt jetzt Kleinigkeiten an, wie zum Beispiel, dass 8 anstatt 6 Wechsel möglich sind. Man passt aber eben auch größere Dinge an, dass der Zuspielkontakt hat sich ja im letzten Jahr schon geändert. Es gibt keinen technischen Fehler mehr im Zuspiel. Jetzt kommt als Riesenneuerung dazu, dass quasi eine Deckenberührung erlaubt ist auf eigener Seite. Also der Ball muss auf der eigenen Seite die Decke berühren und auch auf der eigenen Seite bleiben. Aber dann ist quasi eine Deckenberührung kein Fehler mehr. Wird natürlich auch nochmal viel ändern. Du brauchst kein Libero mehr zwingend in deinem Team. Du kannst auch komplett ohne Libero spielen. Das war bei einer Mindestanzahl von 12 Spielern so bisher auch nicht. Und so haben sich schon ein paar Sachen geändert, wo wir natürlich gespannt sind. Auch der sogenannte Power-Tip hat sich geändert, wird quasi wieder rausgenommen, regeltechnisch, dass das längere Führen des Balls nicht mehr möglich ist und ein technischer Fehler geahndet wird. Und das ändert natürlich auf dem Level das Spiel schon enorm.
5: 4 bekannte Spieler, 10 Neuzugänge und ein komplett neuer Trainerstab. Die Cerebrix Volleygoals starten mit einer Mannschaft in die neue Saison, die sich in vielen Bereichen erst noch finden muss. Die Vorbereitung macht Mut. Jetzt muss sich zeigen, ob aus den vielen neuen Gesichtern auch auf dem Feld schnell eine Einheit wird. Der erste Pflichtspielauftritt steht unmittelbar bevor.
4: Mit der Wanderausstellung der Stiftung Gedenkstätten Sachsen-Anhalt im Salzlandmuseum haben die jüdischen Wochen in Schönebeck in diesem Jahr bereits begonnen. Als Zeichen gegen Rassismus, Antisemitismus und Rechtsextremismus auf mehr als 50 Seiten in der Veranstaltungsbroschüre präsentieren der Salzlandkreis und lokale Akteure viele weitere Angebote im Zeitraum vom 3. September bis 21. November. Es ist bereits das 7. Mal, dass die Veranstalter auf diese Art einladen, die Vielfalt jüdischen Lebens zu entdecken und gemeinsam für Respekt und Zusammenhalt einzustehen. Besucher dürfen sich wieder auf ein vielfältiges Programm freuen mit Kultur, Kulinarik, Wissen und Dialog sowie Geschichte vor Ort. Damit sind wir am Ende unserer Dienstagsausgabe der RBB Aktuellen Nachrichten, schauen jetzt auf das Wetter und auf die Meldungen aus Dessau-Roßlau. Wir melden uns aus der Redaktion dann am Mittwoch um 18 Uhr wieder. Bis dahin, machen Sie es gut und auf Wiedersehen.
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1: Am Mittwoch wechseln sich sonnige und bewölkte Abschnitte ab. Zur Mittagszeit werden angenehme 21 Grad erreicht und dabei bleibt es trocken. Der Wind weht aus südöstlicher Richtung. Insgesamt erwartet uns ein freundlicher und milder Tag mit einer schönen Mischung aus Sonne und Wolken. Also perfektes Wetter, um den Mittwoch entspannt zu genießen.

am Friedrichsgarten 20 war am 26. September einiges los. Auf dem Gelände des Tierheims waren nicht nur die fälligen Bewohner, sondern auch zahlreiche interessierte Besucher. Der Tierschutzverein Dessau und Umgebung lud zu seinem alljährlichen Tierheimfest ein

0: und für die Gäste wurde wieder jede Menge geboten. Neben einem Flohmarkt mit allem, was die Vierbeiner brauchen, gab es auch wieder die beliebten Führungen durch das Heim. Die kleinsten Gäste konnten sich auf der großen Hüpfburg austoben.
1: Ja, der Hinweis der Riesenburg ist mir, das ist wirklich, es wird von jedem Jahr zu Jahr größer. Jetzt haben wir eine Burg mittlerweile. Ansonsten bieten wir unseren Flohmarkt wieder an, ausreichend Wintermäntel, Zubehör für Katzen und Hunde, alles, was man sich vorstellen kann, was die Tierchen brauchen und was denen gut tut. Wir haben einen Infostand, dass man auch dort nochmal direkt nachfragen kann, was das Tierheim macht. Dort findet man ein Tierheim-Quiz. Dann haben wir unseren Grill- und Kuchenbazar, alles unterstützt durch Ehrenamtliche, die fleißig Kuchen gebacken haben, auch an Höbel und Meier ein Dankeschön für den Grillstand. Dann haben wir unsere Riesentombola mit Hauptpreisen, die werden auch jedes Jahr mehr. Ein Beispiel sind 100 Euro Lu-Gutschein. Angelikas Weinladen hat etwas dazu gegeben. Wir haben ein RB-Trikot und Schal. Dann Karten für ein Spiel. Ich weiß gar nicht, was ich alles aufzählen soll. Es sind riesig viele Hauptpreise. Und natürlich die Führungen finden auch wie jedes Jahr statt. Diesmal getaktet, alle halbe Stunde mit einem Ticket. Ja, und jederzeit herzlich willkommen. 15:30 machen wir die Auslosung der Tombola, die da ist. Und bis dahin finden auch immer wieder Führungen statt. Das war bisher jedes Jahr so, dass wir da super zufrieden sind. Es spricht sich auch rum. Wir haben uns auch fest vorgenommen, dass wir das jedes Jahr immer am letzten Wochenende im September durchführen, dass das in den Köpfen einfach drinne bleibt, da keine großen Unterschiede gibt von Termin her. Und ja, die Resonanz ist wieder schon super und das Wetter spielt natürlich auch riesig gut mit.
0: Neben Fragen rund um die Tierhaltung und den Tierschutz konnten die zahlreichen Besucher sich auch über einen Rundgang über das Gelände freuen und somit die Arbeit der Mitarbeiter kennenlernen. Dies ist aber nur einer von vielen Gründen für das Fest.
1: Ich finde das ganz wichtig für die Einwohner in der Stadt Dessau, dass man auch die Institutionen, die da sind, die Tiere auffinden, die Fundtiere, dass man das Ganze einmal präsentiert, dass man die Gelegenheit gibt, das Tier einmal von innen zu sehen, hinter den Kulissen. Und wir sind halt auch immer wieder auf Spendengelder angewiesen und das hilft uns natürlich, um gewisse Projekte und auch für die Tiere wieder Sachen zu ermöglichen, die wichtig sind in der Arbeit im Tierschutzverein.
0: Der Verein und das Tierheim sind in erster Linie auf Spenden angewiesen, um die bestmögliche Versorgung der Fellnasen sicherzustellen. Aber auch jede tatkräftige Unterstützung ist jederzeit herzlich willkommen.
1: Das ist total richtig so. Wir brauchen wirklich immer Unterstützung, tatkräftige Hände. Ob es, ich sag mal, das Außengelände pflegen ist hier im Tierheim, die Hundegassigeher, da auch vielen Dank, die Katzenkuschler. Wir machen Projekte, der Innenhof der Katzen, der soll neu gestaltet werden. Da brauchen wir Hände, weil die Tiermitarbeiter natürlich für das Wohl der Tiere zuständig sind und dass diese Randarbeiten sind, die schlecht umsetzbar sind mit dem Personalstamm, weil einfach da die Manpower fehlt. Genau.
0: Interessierte, die ehrenamtlich helfen möchten oder einer Fellnase, Samtpfote oder einem Kleintier ein neues Zuhause schenken möchten, können sich per E-Mail an tierheim.dessau@gmx.de bei dem Tierschutzverein Dessau und Umgebung melden. Die ehrenamtlichen Mitarbeiter und die flauschigen Bewohner freuen sich auf jede Unterstützung.
2: 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Zum Tag der Deutschen Einheit am 3. Oktober lud der CDU-Kreisverband Dessau-Roßlau alle Bürger herzlich ein, sich an der Dessauer Friedensglocke auf dem Platz der Deutschen Einheit am Rathaus zu versammeln. Der 3. Oktober erinnerte an die Wiedervereinigung Deutschlands und damit an die Überwindung der jahrzehntelangen deutschen Teilung. Gleichzeitig ist dieser Tag ein Anlass, sich die Bedeutung von Frieden, Freiheit und Demokratie immer wieder bewusst zu machen. Auch der gesellschaftliche Zusammenhalt und das gemeinsame Miteinander standen dabei im Mittelpunkt. Um 11 Uhr begann die Veranstaltung mit einem ökumenischen Friedensgebet an der Friedensglocke. Im Anschluss gab es Raum für Begegnungen, Gespräche und einen gemeinsamen Austausch. Zum Abschluss waren alle Teilnehmer zum Frühschoppen ins Brauhaus zum Alten Dessauer eingeladen.
3: Die Wohnstätten

Genossenschaft Bitterfeld-Wolfen ist bald auch filmerisch auf den sozialen Medien unterwegs. In einer Zusammenarbeit zwischen der WSG und dem Regionalfernsehen RBB wird Erstere nun auch über Kurzvideos beworben. Doch alles fängt immer mit einer Idee an. Damit man auch nicht aus der Zeit fällt, trafen sich die jungen Kollegen beider Unternehmen, um zusammenzutragen, was gerade wichtig, witzig und im Trend ist. Es ging um Memes, Popkultur und neue Technologien. Entstanden sind 12 Videoideen, anhand derer Drehbücher, Kamerapläne und Storyboards ausgearbeitet wurden. Aber jetzt fing der Spaß ja erst richtig an. In Wohnungen der WSG. Unter strahlend blauem Himmel. Zauberland.

0: Hund mit Hunden. Hier ist so einiges vor die Kamera gekommen und alle durften mit anpacken. Da kommt es auch schon einmal vor, dass der Vorstand der WSG in eine Mülltonne klettern oder man im Regen zelten muss. Der Spaß ging dabei aber natürlich nicht verloren.
1: Ja, also bei der WSG muss man irgendwie alles können, darf sich da nicht zieren.
2: Ja, es hat mir gut gefallen. Ich war 3-mal dabei, 1-mal glaube ich nicht. War mal was anderes. War lustig, total toll.
3: Mir hat sehr Spaß gemacht, der Regen hat mir auch nichts ausgemacht.
0: Die verschiedenen Clips konzentrierten sich auf Aspekte der Wohnungssuche und Gründe, sich eine neue Wohnung zu mieten. Ist man das lange Pendeln satt oder ist das Internet zu schlecht? Hier wurden zielgruppengerechte Probleme gefunden und angesprochen. In der Nachbearbeitung wurden die Videos dann noch auf Social Media Standards aufbereitet und geschnitten, um den guten Ideen der jungen Kollegen auch gerecht zu werden. Entstanden sind 12 Social Media Clips, die zeigen, warum die WSG Bitterfeld-Wolfen ein guter Partner für die eigene Wohnung ist.

Schon bald können Sie die Clips auf den verschiedenen Social-Media-Seiten der WSG Bitterfeld-Wolfen sehen. Bleiben Sie gespannt. Eine letzte Mal noch.

0: Schön, dass Sie eingeschaltet haben und damit herzlich willkommen an diesem Dienstag zu den RBW Aktuellnachrichten. Wo verliert mein Haus Wärme und welche energetischen Sanierungsmaßnahmen sind sinnvoll? Antworten auf diese Fragen möchte die Stadt Südliches Anhalt mit einer geplanten Thermografieaktion geben. Dazu finden im Herbst 2026 kostenlose Informationsveranstaltungen in drei Ortschaften statt. Einmal in Quellendorf am 15. Oktober um 18 Uhr im Dorfgemeinschaftshaus. In Gröbzig am 20. Oktober um 16.30 Uhr im Rathaus. Und in Weißern-Gölzau am 12. November um 18 Uhr hier im Dorfgemeinschaftshaus. Energieberater Thorsten Glocke von der Energieberatung Mitteldeutschland informiert über die Möglichkeiten und Grenzen der Gebäudethermografie und zeigt, wie Wärmebilder energetische Schwachstellen sichtbar machen können. Interessierte Hauseigentümer können sich anschließend bis zum 18. Dezember für die Teilnahme anmelden. Die Thermografieaufnahmen sollen im Januar bzw. Februar 2027 bei geeigneten Witterungsbedingungen durchgeführt werden. Die Teilnehmer erhalten ihre Wärmebilder sowie eine fachliche Einschätzung und Hinweise auf mögliche Sanierungsmaßnahmen. Anlässlich des Tages der Zahngesundheit organisierte der Landkreis Wittenberg zwei besondere Veranstaltungen für Grundschulkinder. Der Pantomime-Künstler und Schauspieler Karl-Heinz Paul alias Mausini vermittelte den Kindern auf spielerische und unterhaltsame Weise Wissenswertes rund um die Zahngesundheit. Am 29. September war er zu Gast an der Diesterweg-Grundschule im Wittenberg und sorgte dort mit seinem Programm für viel Spaß und Begeisterung.
1: Zähneputzen gehört zum Alltag. Für Kinder ist es aber nicht immer die spannendste Beschäftigung und wird schon mal vergessen. Dass Zahnpflege trotzdem Spaß machen kann, zeigt Karl-Heinz Paul. Als Carlo Mausini bringt der Pantomime-Künstler, Autor und Schauspieler Kindern auf unterhaltsame Weise Wissenswertes rund um ihre Gesundheit näher. Die Figur Mausini verkörpert er bereits seit vielen Jahren.
2: Ich bin freischaffender Künstler, schon seit meinem 20. Lebensjahr auf der Reise. Ich schreibe Kinderbücher, ich habe Kindertheater, habe auch Theaterstücke für Erwachsene und schreibe auch Kinderlieder. Und das ist meine Berufung. Ich bin mit Leib und Seele ein Künstler auf der Bühne, um auch mit den Kindern in Kontakt zu kommen und schöne Botschaften rüberzubringen.
1: Auch an der Dienstweg-Grundschule in Wittenberg stand am 29. September die Zahngesundheit im Mittelpunkt. Im Rahmen des Tages der Zahngesundheit führte Carlo Mausini sein Programm für die Schule auf. Organisiert wurde die Veranstaltung von Kinder- und Jugendärztlichen Dienst des Landkreises Wittenberg, dem besonders die Gesundheit der Kinder am Herzen liegt.
3: Führen Reinuntersuchungen und Gruppenprophylaxe im Landkreis Wittenberg. In Kindergarten, Grundschulen, weiterführende Schulen, Gymnasien und Sekundarschulen und Vorderschulen.
1: Bei der Präventionsarbeit setzt der Landkreis dabei bewusst auf einen besonderen Zugang. Statt trockener Informationen gibt es Unterhaltung und Bewegung. In seinem Programm setzt er dabei auf jede Menge Vielfalt.
2: Die Kinder erleben mich als einen fragenden, tänzerischen, poetischen Clown und mit Niveau. Ja? Also nicht diesen Tollpatsch, der da irgendwie rumhaut, mit Essen rumschmeißt und so, sondern wirklich sehr, sehr schön und achtsam mit den Sachen umgeht. Die Kinder werden bei mir mit einbezogen als Partner, als Assistenten und dürfen mich beraten.

0: Und ich führe natürlich schon heimlich die Regie. Jetzt in dem Programm um die Mundgesundheit geht es halt um Mundgesundheit, Zahnpflege, Ernährung, Kariesentstehung, je nach Altersgruppe. Im Kindergarten ist dann der Zahnarztbesuch zum Beispiel, Sympathieaufbau für den Zahnarztbesuch noch mit dabei. Und auch vom Duktus her, also bei Kindergartenkindern bin ich eher spielerisch, bei Schulkindern schon ein bisschen klarer und bei den dritten, vierten Klassen, also Rap, hast du nach dem Essen und so weiter, ne? Um einfach auch eine entsprechende altersgerechte Ansprache zu finden.
1: Denn gute Gewohnheiten beginnen schon im Kindesalter. Mit der Veranstaltung möchte der Landkreis deshalb frühzeitig und nachhaltig für die Gesundheitsvorsorge sensibilisieren. Auch das Motto des Tages bringt die Botschaft auf den Punkt.
2: Gesund beginnt im Mund, kau dich fit. Und das heißt also, kau zwingende Kost möglichst. Und das ist halt ja unsere Aufgabe, darauf hinzuweisen, dass möglichst auch gerade wie heute in den Klassen, in den Brotbüchsen Äpfel, ja, Obst, Gemüse, Brot und natürlich jetzt keine Quetschis und sowas zu finden ist. Ja, das ist halt
3: Eine
2: nicht
3: gesunde Ernährung
2: genau. Ja.
3: motivieren, Kinder motivieren.
1: Dass die Botschaft ankommt, zeigt sich schnell. Die Kinder machen begeistert mit und lernen dabei ganz nebenbei, warum regelmäßiges Zähneputzen so wichtig ist.
0: Die überborden sich teilweise vor Begeisterung. Und darum habe ich eben auch so kleine Tricks eingebaut, wie das Meldezeichen zum Beispiel. Weil wenn sich die Kinder selber berühren, beruhigen sie sich. Die sind mit der Aufmerksamkeit immer nach außen gerichtet, immer gereizt von außen. Und auch den Daumen in den Zeigefinger zu strecken, die Lippen zu schließen, die Augen zu öffnen, sind so kleine Rituale, die entstanden sind, um immer wieder auch Ruhe reinzubekommen. Das lieben die Kinder auch. Und dann dürfen sie natürlich auch mal laut klatschen und rufen. Und es ist so ein schönes Wellenvorgang. Und am Ende haben sie ja gesehen, sind sie ganz still geworden bei diesem Bakterienspiel dann.
1: Insgesamt war Carlo Morsini in diesem Jahr an rund 16 Schulen unterwegs. Am 30. September macht er auch an der Grundschule Geschwister Scholl Station. Für die Kinder bedeutet das, Gesundheit kann spannend sein und auch Lernen darf Spaß machen.
2: Es ist halt mal eine andere Form unserer täglichen Arbeit. Ja, wir bemühen uns natürlich jeden Tag in unserer Arbeit, den Kindern das bewusst zu machen, was für ein Kapital sie im Mund haben. Und sicherlich braucht man am Anfang sehr die Unterstützung der Eltern. Aber irgendwann, wenn die Kinder größer sind, sollte es irgendwann mal Klick machen. Und das ist halt unsere tägliche Aufgabe. Ja.
3: Und ist eine einfache Sache. Also die Kinder lernen mit Spaß. Und dann lernen sie, dass Gesundheit ist etwas Einfaches, leicht und kann jeder machen.
2: Und da sind diese Möglichkeiten, dass wir solch eine Veranstaltung machen, natürlich auch sehr schön, um das ja, sehr, sehr locker, sehr, sehr auch mal spaßiger und aber trotzdem mit Botschaft.
3: Genau.
2: Uns ist wichtig, dass trotzdem diese Botschaft und nicht nur der Spaß im Vordergrund steht. Das ist dann eben immer schön zu sehen, wie Kinder doch zu begeistern sind und für ein Thema zu sensibilisieren sind und wie Kinder da mitgehen und wie dann auch Erwachsene und auch die Lehrer dann strahlen, wenn die Kinder in Aktion sind. Und das ist das Schöne daran. Man sieht dann wirklich die Kinder auch mal nochmal von der anderen Seite und doch, das berührt einen schon.
1: Zum Abschluss gab es für jedes Kind noch einen Flyer von Mausini. Und so bleibt hoffentlich nicht nur die Erinnerung an einen lustigen Schultag, sondern auch die ein oder andere wichtige Lektion zur Zahngesundheit im
4: Der Herbst ist da und mit ihm beginnt die Erkältungs- und Grippesaison. 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Nehmen Sie Ihre Gesundheit selbst in die Hand, lassen Sie sich von Ihrem Hausarzt oder bei uns im Gesundheitsamt beraten, sagt Markus Brune, der in der Kreisverwaltung den Bereich Infektionsschutz leitet. Deutschlandweit empfiehlt die Ständige Impfkommission STIKO aktuell einen Impfschutz für diese Erkrankungen und spezielle Personengruppen. Welche genau das sind, erfährt man unter www.infektionsschutz.de/impfcheck/.
5: Neue Saison, neuer Kader, neuer Trainerstab. Bei den Cerebrix Volleygoats ist kaum etwas so geblieben, wie es war.

0: Spieler aus der vergangenen Saison sind noch dabei. Tom Borchardt mit der Nummer 4 im Außenangriff, Nick Breitenbach mit der 11 im Mittelblock, Lukas Pockrand mit der 9 als Universalspieler und Paul Stommel mit der 16 im Zuspiel. Dazu kommen 10 Neuzugänge und diese bringen ordentlich internationale Erfahrung mit. Im Außenangriff tragen Jordan McKee die Nummer 5, Cole Kaczynski die 15 und Jesse Delancey die 18. Im Mittelblock stehen neben Breitenbach jetzt Elliot Collard mit der 3, Sebastian Rösler mit der 10 und Rico Wardlow mit der 23. Auf der Diagonalposition kommt Jacob Harris mit der 8 und Andrei Druta mit der 1 dazu. Und auch beim Zuspiel und auf der Libero-Position gibt es neue Optionen. Neo Laumann trägt die 13, Jacob Riley die 6. Der Kader ist damit auch international aufgestellt. Die Spieler kommen aus Deutschland, Kanada, den USA, den Bahamas und Rumänien. Auch auf der Trainerbank gibt es einen Neustart. Der Kanadier Brad Hudson übernimmt als neuer Head Coach und soll die neu formierte Mannschaft durch die Saison führen. Unterstützt wird er vom Australier Jack Payne, der als Co-Trainer Teil des neuen Trainerteams ist. Eine komplett neue Mannschaft muss sich also erst finden. Die ersten Eindrücke aus der Vorbereitung stimmen Geschäftsführer Lukas Thielemann aber positiv.
1: Auch bisher, Testspiele liefen, glaube ich, sehr zufriedenstellend. Hatten bisher 3, haben davon 2 gewonnen, 1 unentschieden. Unentschieden, untypisches Ergebnis. Im Testspiel durchaus möglich. Haben natürlich viel probiert, viel getestet, wie im Testspiel das eben so ist, zumindest in der ersten Liga. Ich kann nicht für andere Sportarten sprechen oder für andere Ligen, aber wir machen es eigentlich immer so, dass weniger das Augenmerk auf dem Sieg liegt oder den unbedingt haben zu wollen, sondern vielmehr verschiedene Sachen mal anzutesten, Spieler in verschiedene Situationen mal reinzuschmeißen. Aber wenn wir jetzt, ich sag mal, drauf schauen, dass, wie wir so mit unserer vermeintlichen Startsechs gespielt haben, dann war das schon sehr gut, auch in dem Spiel, was wir unentschieden gespielt haben.
0: 3 Testspiele, 2 Siege und ein Unentschieden. Dabei ging es weniger darum, unbedingt jedes Spiel zu gewinnen. Vielmehr sollten die neuen Spieler verschiedene Situationen kennenlernen und die Mannschaft unterschiedliche Formationen testen. Seit rund 2 Wochen trainiert der komplette Kader gemeinsam. Bis zum ersten Pflichtspiel bleibt trotzdem nicht mehr viel Zeit.
1: Wir sind jetzt seit 2 Wochen so mit der vollen Truppe zusammen, können viel auch in der Komplexität trainieren. Und das tut uns schon gut. Jetzt haben wir noch eine volle Woche bis zur Pokalquali als allererstes Pflichtspiel. Dann ja nochmal 1,5 Wochen bis zum ersten Ligaspiel. Und die Zeit müssen wir gut nutzen, aber ich denke aktuell alles erfolgsversprechend.
0: Der erste große Härtetest vor heimischem Publikum wartet dann in der Bundesliga. Die Netzhoppers sind zu Gast in der SWH-Arena. Gegen die Mannschaft wurde in den Vorbereitungen bereits getestet. Das Ergebnis 2:2, allerdings mit einer deutlich veränderten Aufstellung. Für Thielemann zählt deshalb am ersten Spieltag vor allem eines.
1: Aber am Ende, glaube ich, überrascht es keinen, wenn ich sage, wir wollen das Spiel gewinnen. Zählt da quasi nichts als der Sieg. Erstes Heimspiel, schlagbarer Gegner mit den Netzhoppers, die dann hier zu Gast sein werden.
0: Neben dem neuen Kader müssen sich die Goats in dieser Saison auch auf einige neue Regeln einstellen. Bis zu 8 Wechsel sind möglich. Außerdem darf der Ball auf der eigenen Seite unter bestimmten Bedingungen die Hallendecke berühren. Und auch beim Zuspiel und beim sogenannten Powertip wurden die Regeln geändert. Für die neu formierte Mannschaft heißt das noch mehr neue Abläufe, die im Training sitzen müssen.
1: Wurden jetzt über den Sommer in den internationalen Wettbewerben mit den Nationalteams Regeln getestet, die ja immer mehr dahin gehen, dass das Spiel verständlicher wird für den neuen Zuschauer, dass weniger Unterbrechungen sind, weniger komplizierte Regeln. Man passt jetzt Kleinigkeiten an, wie zum Beispiel, dass 8 anstatt 6 Wechsel möglich sind. Man passt aber eben auch größere Dinge an, dass der Zuspielkontakt hat sich ja im letzten Jahr schon geändert. Es gibt keinen technischen Fehler mehr im Zuspiel. Jetzt kommt als Riesenneuerung dazu, dass quasi eine Deckenberührung erlaubt ist auf eigener Seite. Also der Ball muss auf der eigenen Seite die Decke berühren und auch auf der eigenen Seite bleiben. Aber dann ist quasi eine Deckenberührung kein Fehler mehr. wird natürlich auch nochmal viel ändern. Du brauchst kein Libero mehr zwingend in deinem

0: in deinem Team. Du kannst auch komplett ohne Libero spielen. Das war bei einer Mindestanzahl von 12 Spielern so bisher auch nicht. Und so haben sich schon ein paar Sachen geändert, wo wir natürlich gespannt sind. Auch der sogenannte Power-Tip hat sich geändert, wird quasi wieder rausgenommen, regeltechnisch, dass das längere Führen des Balls nicht mehr möglich ist und ein technischer Fehler geahndet wird. Und das ändert natürlich auf dem Level das Spiel schon enorm.
1: 4 bekannte Spieler, 10 Neuzugänge und ein komplett neuer Trainerstab. Die Cerebrix Volleygoals starten mit einer Mannschaft in die neue Saison, die sich in vielen Bereichen erst noch finden muss. Die Vorbereitung macht Mut. Jetzt muss sich zeigen, ob aus den vielen neuen Gesichtern auch auf dem Feld schnell eine Einheit wird. Der erste Pflichtspielauftritt steht unmittelbar bevor.
2: Mit der Wanderausstellung der Stiftung Gedenkstätten Sachsen-Anhalt im Salzlandmuseum haben die jüdischen Wochen in Schönebeck in diesem Jahr bereits begonnen. Als Zeichen gegen Rassismus, Antisemitismus und Rechtsextremismus auf mehr als 50 Seiten in der Veranstaltungsbroschüre präsentieren der Salzlandkreis und lokale Akteure viele weitere Angebote im Zeitraum vom 3. September bis 21. November. Es ist bereits das 7. Mal, dass die Veranstalter auf diese Art einladen, die Vielfalt jüdischen Lebens zu entdecken und gemeinsam für Respekt und Zusammenhalt einzustehen. Besucher dürfen sich wieder auf ein vielfältiges Programm freuen mit Kultur, Kulinarik, Wissen und Dialog sowie Geschichte vor Ort. Damit sind wir am Ende unserer Dienstagsausgabe der RBB Aktuellen Nachrichten, schauen jetzt auf das Wetter und auf die Meldungen aus Dessau-Roßlau. Wir melden uns aus der Redaktion dann am Mittwoch um 18 Uhr wieder. Bis dahin, machen Sie es gut und auf Wiedersehen.
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6: Am Mittwoch wechseln sich sonnige und bewölkte Abschnitte ab. Zur Mittagszeit werden angenehme 21 Grad erreicht und dabei bleibt es trocken. Der Wind weht aus südöstlicher Richtung. Insgesamt erwartet uns ein freundlicher und milder Tag mit einer schönen Mischung aus Sonne und Wolken. Also perfektes Wetter, um den Mittwoch entspannt zu genießen.

0: am Friedrichsgarten 20 war am 26. September einiges los. Auf dem Gelände des Tierheims waren nicht nur die fälligen Bewohner, sondern auch zahlreiche interessierte Besucher. Der Tierschutzverein Dessau und Umgebung lud zu seinem alljährlichen Tierheimfest ein und für die Gäste wurde wieder jede Menge geboten. Neben einem Flohmarkt mit allem, was die Vierbeiner brauchen, gab es auch wieder die beliebten Führungen durch das Heim. Die kleinsten Gäste konnten sich auf der großen Hüpfburg austoben.
1: Ja, der Hinweis der Riesenburg ist mir, das ist wirklich, es wird von jedem Jahr zu Jahr größer. Jetzt haben wir eine Burg mittlerweile. Ansonsten bieten wir unseren Flohmarkt wieder an, ausreichend Wintermäntel, Zubehör für Katzen und Hunde, alles, was man sich vorstellen kann, was die Tierchen brauchen und was denen gut tut. Wir haben einen Infostand, dass man auch dort nochmal direkt nachfragen kann, was das Tierheim macht. Dort findet man ein Tierheim-Quiz.

0: Dann haben wir unseren Grill- und Kuchenbazar, alles unterstützt durch Ehrenamtliche, die fleißig Kuchen gebacken haben. Auch an Höbel und Meier ein Dankeschön für den Grillstand. Dann haben wir unsere Riesentombola mit Hauptpreisen, die werden auch jedes Jahr mehr. Ein Beispiel sind 100 Euro Lu-Gutschein. Angelikas Weinladen hat etwas dazugegeben. Wir haben ein RB-Trikot und Schal. Dann Karten für ein Spiel. Ich weiß gar nicht, was ich alles aufzählen soll. Es sind riesig viele Hauptpreise. Und natürlich die Führungen finden auch wie jedes Jahr statt. Diesmal getaktet, alle halbe Stunde mit einem Ticket. Ja, und jederzeit herzlich willkommen. 15:30 Uhr machen wir die Auslosung der Tombola, die da ist. Und bis dahin finden auch immer wieder Führungen statt. Das war bisher jedes Jahr so, dass wir da super zufrieden sind. Es spricht sich auch rum. Wir haben uns auch fest vorgenommen, dass wir das jedes Jahr immer am letzten Wochenende im September durchführen, dass das in den Köpfen einfach drinne bleibt, da keine großen Unterschiede gibt von Termin her. Und ja, die Resonanz ist wieder schon super und das Wetter spielt natürlich auch riesig gut mit.
1: Neben Fragen rund um die Tierhaltung und den Tierschutz konnten die zahlreichen Besucher sich auch über einen Rundgang über das Gelände freuen und somit die Arbeit der Mitarbeiter kennenlernen. Dies ist aber nur einer von vielen Gründen für das Fest.
0: Ich finde das ganz wichtig für die Einwohner in der Stadt Dessau, dass man auch die Institutionen, die da sind, die Tiere auffinden, die Fundtiere, dass man das Ganze einmal präsentiert, dass man die Gelegenheit gibt, das Tier einmal von innen zu sehen, hinter den Kulissen. Und wir sind halt auch immer wieder auf Spendengelder angewiesen und das hilft uns natürlich, um gewisse Projekte und auch für die Tiere wieder Sachen zu ermöglichen, die wichtig sind in der Arbeit im Tierschutzverein.
1: Der Verein und das Tierheim sind in erster Linie auf Spenden angewiesen, um die bestmögliche Versorgung der Fellnasen sicherzustellen. Aber auch jede tatkräftige Unterstützung ist jederzeit herzlich willkommen.
0: Das ist total richtig so. Wir brauchen wirklich immer Unterstützung, tatkräftige Hände. Ob es, ich sag mal, das Außengelände pflegen ist hier im Tierheim, die Hunde-Gassigeher, da auch vielen Dank, die Katzenkuschler. Wir machen Projekte, der Innenhof der Katzen, der soll neu gestaltet werden. Da brauchen wir Hände, weil die Tiermitarbeiter natürlich für das Wohl der Tiere zuständig sind und dass diese Randarbeiten sind, die schlecht umsetzbar sind mit dem Personalstamm, weil einfach da die Manpower fehlt. Genau.
1: Interessierte, die ehrenamtlich helfen möchten oder einer Fellnase, Samtpfote oder einem Kleintier ein neues Zuhause schenken möchten, können sich per E-Mail an tierheim.dessau@gmx.de bei dem Tierschutzverein Dessau und Umgebung melden. Die ehrenamtlichen Mitarbeiter und die flauschigen Bewohner freuen sich auf jede Unterstützung.
2: 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Zum Tag der Deutschen Einheit am 3. Oktober lud der CDU-Kreisverband Dessau-Roßlau alle Bürger herzlich ein, sich an der Dessauer Friedensglocke auf dem Platz der Deutschen Einheit am Rathaus zu versammeln. Der 3. Oktober erinnerte an die Wiedervereinigung Deutschlands und damit an die Überwindung der jahrzehntelangen deutschen Teilung. Gleichzeitig ist dieser Tag ein Anlass, sich die Bedeutung von Frieden, Freiheit und Demokratie immer wieder bewusst zu machen. Auch der gesellschaftliche Zusammenhalt und das gemeinsame Miteinander standen dabei im Mittelpunkt. Um 11 Uhr begann die Veranstaltung mit einem ökumenischen Friedensgebet an der Friedensglocke. Im Anschluss gab es Raum für Begegnungen, Gespräche und einen gemeinsamen Austausch. Zum Abschluss waren alle Teilnehmer zum Frühschoppen ins Brauhaus zum alten Dessauer eingeladen.
3: Die Wohnstättengenossenschaft Bitterfeld-Wolfen ist bald auch filmerisch auf den sozialen Medien unterwegs. In einer Zusammenarbeit zwischen der WSG und dem Regionalfernsehen RBB wird erstere nun auch über Kurzvideos beworben. Doch alles fängt immer mit einer Idee an. Damit man auch nicht aus der Zeit fällt, trafen sich die jungen Kollegen beider Unternehmen, um zusammenzutragen, was gerade wichtig, witzig und im Trend ist. Es ging um Memes, Popkultur und neue Technologien. Entstanden sind 12 Videoideen, anhand derer Drehbücher, Kamerapläne und Storyboards ausgearbeitet wurden. Aber jetzt fing der Spaß ja erst richtig an. In Wohnungen der BSG, unter strahlend blauem Himmel. In Zauberland.

0: und mit Hunden. Hier ist so einiges vor die Kamera gekommen und alle durften mit anpacken. Da kommt es auch schon einmal vor, dass der Vorstand der WSG in eine Mülltonne klettern oder man im Regen zelten muss. Der Spaß ging dabei aber natürlich nicht verloren.
1: Ja, also bei der WSG muss man irgendwie alles können, darf sich da nicht zieren.
2: Ja, es hat mir gut gefallen. Ich war 3-mal dabei, 1-mal glaube ich nicht. War mal was anderes. War lustig, total toll.
3: Mir hat sehr Spaß gemacht, der Regen hat mir auch nichts ausgemacht.
0: Die verschiedenen Clips konzentrierten sich auf Aspekte der Wohnungssuche und Gründe, sich eine neue Wohnung zu mieten. Ist man das lange Pendeln satt oder ist das Internet zu schlecht? Hier wurden zielgruppengerechte Probleme gefunden und angesprochen. In der Nachbearbeitung wurden die Videos dann noch auf Social-Media-Standards aufbereitet und geschnitten, um den guten Ideen der jungen Kollegen auch gerecht zu werden. Entstanden sind 12 Social-Media-Clips, die zeigen, warum die WSG Bitterfeld-Wolfen ein guter Partner für die eigene Wohnung ist.

Schon bald können Sie die Clips auf den verschiedenen Social-Media-Seiten der BSG Bitterfeld-Wolfen sehen. Bleiben Sie gespannt. Eine letzte Mal noch.

0: Schön, dass Sie eingeschaltet haben und damit herzlich willkommen an diesem Dienstag zu den RBW Aktuellnachrichten. Wo verliert mein Haus Wärme und welche energetischen Sanierungsmaßnahmen sind sinnvoll? Antworten auf diese Fragen möchte die Stadt Südliches Anhalt mit einer geplanten Thermografieaktion geben. Dazu finden im Herbst 2026 kostenlose Informationsveranstaltungen in drei Ortschaften statt. Einmal in Quellendorf am 15. Oktober um 18 Uhr im Dorfgemeinschaftshaus. In Gröbzig am 20. Oktober um 16.30 Uhr im Rathaus. Und in Weißan-Gölzau am 12. November um 18 Uhr hier im Dorfgemeinschaftshaus. Energieberater Thorsten Glocke von der Energieberatung Mitteldeutschland informiert über die Möglichkeiten und Grenzen der Gebäudethermografie und zeigt, wie Wärmebilder energetische Schwachstellen sichtbar machen können. Interessierte Hauseigentümer können sich anschließend bis zum 18. Dezember für die Teilnahme anmelden. Die Thermografieaufnahmen sollen im Januar bzw. Februar 2027 bei geeigneten Witterungsbedingungen durchgeführt werden. Die Teilnehmer erhalten ihre Wärmebilder sowie eine fachliche Einschätzung und Hinweise auf mögliche Sanierungsmaßnahmen. Anlässlich des Tages der Zahngesundheit organisierte der Landkreis Wittenberg zwei besondere Veranstaltungen für Grundschulkinder. Der Pantomime-Künstler und Schauspieler Karl-Heinz Paul alias Mausini vermittelte den Kindern auf spielerische und unterhaltsame Weise Wissenswertes rund um die Zahngesundheit. Am 29. September war er zu Gast an der Diesterweg-Grundschule in Wittenberg und sorgte dort mit seinem Programm für viel Spaß und Begeisterung.
1: Zähneputzen gehört zum Alltag. Für Kinder ist es aber nicht immer die spannendste Beschäftigung und wird schon mal vergessen. Dass Zahnpflege trotzdem Spaß machen kann, zeigt Karl-Heinz Paul. Als Carlo Mausini bringt der Pantomime-Künstler, Autor und Schauspieler Kindern auf unterhaltsame Weise Wissenswertes rund um ihre Gesundheit näher. Die Figur Mausini verkörpert er bereits seit vielen Jahren.
2: Ich bin freischaffender Künstler, schon seit meinem 20. Lebensjahr auf der Reise. Ich schreibe Kinderbücher, ich habe Kindertheater, habe auch Theaterstücke für Erwachsene und schreibe auch Kinderlieder. Und das ist meine Berufung. Ich bin mit Leib und Seele ein Künstler auf der Bühne, um auch mit den Kindern in Kontakt zu kommen und schöne Botschaften rüberzubringen.
1: Auch an der Dienstweg-Grundschule in Wittenberg stand am 29. September die Zahngesundheit im Mittelpunkt. Im Rahmen des Tages der Zahngesundheit führte Carlo Mausini sein Programm für die Schule auf. Organisiert wurde die Veranstaltung von Kinder- und Jugendärztlichen Dienst des Landkreises Wittenberg, dem besonders die Gesundheit der Kinder am Herzen liegt.
3: Führen Reinuntersuchungen und Gruppenprophylaxe im Landkreis Wittenberg. In Kindergarten, Grundschulen, weiterführende Schulen, Gymnasien und Sekundarschulen und Vorderschulen.
1: Bei der Präventionsarbeit setzt der Landkreis dabei bewusst auf einen besonderen Zugang. Statt trockener Informationen gibt es Unterhaltung und Bewegung. In seinem Programm setzt er dabei auf jede Menge Vielfalt.
2: Die Kinder erleben mich als einen fragenden, tänzerischen, poetischen Clown und mit Niveau. Ja? Also nicht diesen Tollpatsch, der da irgendwie rumhaut, mit Essen rumschmeißt und so, sondern wirklich sehr, sehr schön und achtsam mit den Sachen umgeht. Die Kinder werden bei mir mit einbezogen als Partner, als Assistenten und dürfen mich beraten. Und ich führe natürlich schon heimlich die Regie. Jetzt in dem Programm um die Mundgesundheit geht es halt um Mundgesundheit, Zahnpflege, Ernährung, Kariesentstehung, je nach Altersgruppe. Im Kindergarten ist dann der Zahnarztbesuch zum Beispiel, Sympathieaufbau für den Zahnarztbesuch noch mit dabei. Und auch vom Duktus her, also bei Kindergartenkindern bin ich eher spielerisch, bei Schulkindern schon ein bisschen klarer und bei den dritten, vierten Klassen, also Rap, hast du nach dem Essen und so weiter. Ne? Um einfach auch eine entsprechende altersgerechte Ansprache zu finden.
1: Denn gute Gewohnheiten beginnen schon im Kindesalter. Mit der Veranstaltung möchte der Landkreis deshalb frühzeitig und nachhaltig für die Gesundheitsvorsorge sensibilisieren. Auch das Motto des Tages bringt die Botschaft auf den Punkt.
4: Gesund beginnt im Mund, kau dich fit. Und das heißt also, kauzwingende Kost möglichst. Mhm. Und das ist halt ja unsere Aufgabe, darauf hinzuweisen, dass möglichst auch gerade wie heute in den Klassen, in den Brotbüchsen Äpfel, ja, Obst, Gemüse, Brot und natürlich jetzt keine Quetschis und sowas zu finden ist. Ja, das ist halt
3: eine gesunde Ernährung.
4: Genau.
3: Motivieren, ja. Kinder motivieren.
1: Dass die Botschaft ankommt, zeigt sich schnell. Die Kinder machen begeistert mit und lernen dabei ganz nebenbei, warum regelmäßiges Zähneputzen so wichtig ist.
2: Die überborden sich teilweise vor Begeisterung und darum habe ich eben auch so kleine Tricks eingebaut, wie das Meldezeichen zum Beispiel. Weil wenn sich die Kinder selber berühren, beruhigen sie sich. Die sind mit der Aufmerksamkeit immer nach außen gerichtet, immer gereizt von außen. Und auch den Daumen in den Zeigefinger zu strecken, die Lippen zu schließen, die Augen zu öffnen. Das sind so kleine Rituale, die entstanden sind, um immer wieder auch Ruhe reinzubekommen. Das lieben die Kinder auch. Und dann dürfen sie natürlich auch mal laut klatschen und rufen und es ist so ein schönes Wellenvorgang und am Ende haben sie ja gesehen, sind sie ganz still geworden bei diesem Bakterienspiel dann.
1: Insgesamt war Carlo Morsini in diesem Jahr an rund 16 Schulen unterwegs. Am 30. September macht er auch an der Grundschule Geschwister Scholl Station. Für die Kinder bedeutet das, Gesundheit kann spannend sein und auch Lernen darf Spaß machen.
4: Es ist halt mal eine andere Form unserer täglichen Arbeit. Ja, wir bemühen uns natürlich jeden Tag in unserer Arbeit, den Kindern das bewusst zu machen, was für ein Kapital sie im Mund haben. Und sicherlich braucht man am Anfang sehr die Unterstützung der Eltern. Aber irgendwann, wenn die Kinder größer sind, sollte es irgendwann mal Klick machen. Und das ist halt unsere tägliche Aufgabe.
3: Ja. Ja, und ist eine einfache Sache. Also die Kinder lernen mit Spaß. Und dann lernen sie, dass Gesundheit ist etwas Einfaches, leicht und kann jeder machen.
4: Und da sind diese Möglichkeiten, dass wir solch eine Veranstaltung machen, natürlich auch sehr schön, um das sehr, sehr locker, sehr, sehr auch mal spaßiger und aber trotzdem mit Botschaft.
3: Genau.
4: Uns ist wichtig, dass trotzdem diese Botschaft und nicht nur der Spaß im Vordergrund steht. Das ist dann eben immer schön zu sehen, wie Kinder doch zu begeistern sind und für ein Thema zu sensibilisieren sind und wie Kinder da mitgehen und wie dann auch Erwachsene und auch die Lehrer dann strahlen, wenn die Kinder in Aktion sind. Und das ist das Schöne daran. Man sieht dann wirklich die Kinder auch mal nochmal von der anderen Seite und doch, das berührt einen schon.
1: Zum Abschluss gab es für jedes Kind noch einen Flyer von Morsini. Und so bleibt hoffentlich nicht nur die Erinnerung an einen lustigen Schultag, sondern auch die ein oder andere wichtige Lektion zur Zahngesundheit.
0: Der Herbst ist da und mit ihm beginnt die Erkältungs- und Grippesaison. Unter dem Motto Zusammengeschützt, einer bundesweiten Aufklärungskampagne, ruft das Gesundheitsamt des Salzlandkreises die Bevölkerung vor Ort auf, den eigenen Impfschutz gegen saisonale Infektionskrankheiten wie Grippe, Corona, RSV und Pneumokokken rechtzeitig zu überprüfen und aufzufrischen. Nehmen Sie Ihre Gesundheit selbst in die Hand, lassen Sie sich von Ihrem Hausarzt oder bei uns im Gesundheitsamt beraten, sagt Markus Brune, der in der Kreisverwaltung den Bereich Infektionsschutz leitet. Deutschlandweit empfiehlt die Ständige Impfkommission STIKO aktuell einen Impfschutz für diese Erkrankungen und spezielle Personengruppen. Welche genau das sind, erfährt man unter www.infektionsschutz.de/impfcheck/.
5: Neue Saison, neuer Kader, neuer Trainerstab. Bei den Cerebrix Volleygoats ist kaum etwas so geblieben, wie es war. 4 Spieler aus der vergangenen Saison sind noch dabei. Tom Borchert mit der Nummer 4 im Außenangriff, Nick Breitenbach mit der 11 im Mittelblock, Lukas Pockrand mit der 9 als Universalspieler und Paul Stommel mit der 16 im Zuspiel. Dazu kommen 10 Neuzugänge und diese bringen ordentlich internationale Erfahrungen mit. Im Außenangriff tragen Jordan McKee die Nummer 5, Cole Kaczynski die 15 und Jesse Delancey die 18. Im Mittelblock stehen neben Breitenbach jetzt Elliot Collard mit der 3, Sebastian Rösler mit der 10 und Rico Wardlow mit der 23. Auf der Diagonalposition kommt Jacob Harris mit der 8 und Andrei Druta mit der 1 dazu. Und auch beim Zuspiel und auf der Libero-Position gibt es neue Optionen. Neo Laumann trägt die 13, Jacob Riley die 6. Der Kader ist damit auch international aufgestellt. Die Spieler kommen aus Deutschland, Kanada, den USA, den Bahamas und Rumänien. Auch auf der Trainerbank gibt es einen Neustart. Der Kanadier Brad Hudson übernimmt als neuer Head Coach und soll die neu formierte Mannschaft durch die Saison führen. Unterstützt wird er vom Australier Jack Payne, der als Co-Trainer Teil des neuen Trainerteams ist. Eine komplett neue Mannschaft muss sich also erst finden. Die ersten Eindrücke aus der Vorbereitung stimmen Geschäftsführer Lukas Thielemann aber positiv.
6: Auch bisher, die Testspiele liefen, glaube ich, sehr zufriedenstellend. Hatten bisher 3, haben davon 2 gewonnen, 1 unentschieden. Unentschieden, untypisches Ergebnis. Im Testspiel durchaus möglich. Haben natürlich viel probiert, viel getestet, wie im Testspiel das eben so ist, zumindest in der ersten Liga. Ich kann nicht für andere Sportarten sprechen oder für andere Ligen, aber wir machen es eigentlich immer so, dass weniger das Augenmerk auf dem Sieg liegt oder den unbedingt haben zu wollen, sondern vielmehr verschiedene Sachen mal anzutesten, Spieler in verschiedene Situationen mal reinzuschmeißen. Aber wenn wir jetzt, ich sag mal, drauf schauen, dass, wie wir so mit unserer vermeintlichen Startsechs gespielt haben, dann war das schon sehr gut, auch in dem Spiel, was wir unentschieden gespielt haben.
5: 3 Testspiele, 2 Siege und ein Unentschieden. Dabei ging es weniger darum, unbedingt jedes Spiel zu gewinnen. Vielmehr sollten die neuen Spieler verschiedene Situationen kennenlernen und die Mannschaft unterschiedliche Formationen testen. Seit rund 2 Wochen trainiert der komplette Kader gemeinsam. Bis zum ersten Pflichtspiel bleibt trotzdem nicht mehr viel Zeit.
6: Wir sind jetzt seit 2 Wochen so mit der vollen Truppe zusammen, können viel auch in der Komplexität trainieren. Und das tut uns schon gut. Jetzt haben wir noch eine volle Woche bis zur Pokalquali als allererstes Pflichtspiel. Dann ja nochmal 1,5 Wochen bis zum ersten Ligaspiel. Und die Zeit müssen wir gut nutzen. Aber ich denke, aktuell alles erfolgsversprechend.
5: Der erste große Härtetest vor heimischem Publikum wartet dann in der Bundesliga. Die Netzhoppers sind zu Gast in der SWH Arena. Gegen die Mannschaft wurde in den Vorbereitungen bereits getestet. Das Ergebnis 2:2, allerdings mit einer deutlich veränderten Aufstellung. Für Thielemann zählt deshalb am ersten Spieltag vor allem eines.
6: Aber am Ende, glaube ich, überrascht es keinen, wenn ich sage, wir wollen das Spiel gewinnen. Zählt da quasi nichts als der Sieg. Erstes Heimspiel, schlagbarer Gegner mit den Netzhoppers, die dann hier zu Gast sein werden.
5: Neben den neuen Kader müssen sich die Goats in dieser Saison auch auf einige neue Regeln einstellen. Bis zu 8 Wechsel sind möglich. Außerdem darf der Ball auf der eigenen Seite unter bestimmten Bedingungen die Hallendecke berühren. Und auch beim Zuspiel und beim sogenannten Powertip wurden die Regeln geändert. Für die neu formierte Mannschaft heißt das noch mehr neue Abläufe, die im Training sitzen müssen.
6: Wurden jetzt über den Sommer in den internationalen Wettbewerben mit den Nationalteams Regeln getestet, die ja immer mehr dahin gehen, dass das Spiel verständlicher wird für den neuen Zuschauer, dass weniger Unterbrechungen sind, weniger komplizierte Regeln. Man passt jetzt Kleinigkeiten an, wie zum Beispiel, dass 8 anstatt 6 Wechsel möglich sind. Man passt aber eben auch größere Dinge an, dass der Zuspielkontakt hat sich ja im letzten Jahr schon geändert. Es gibt keinen technischen Fehler mehr im Zuspiel. Jetzt kommt als Riesenneuerung dazu, dass quasi eine Deckenberührung erlaubt ist auf eigener Seite. Also der Ball muss auf der eigenen Seite die Decke berühren und auch auf der eigenen Seite bleiben. Aber dann ist quasi eine Deckenberührung kein Fehler mehr. Wird natürlich auch nochmal viel ändern. Du brauchst kein Libero mehr zwingend in deinem...

0: in deinem Team. Du kannst auch komplett ohne Libero spielen. Das war bei einer Mindestanzahl von 12 Spielern so bisher auch nicht. Und so haben sich schon ein paar Sachen geändert, wo wir natürlich gespannt sind. Auch der sogenannte Power-Tip hat sich geändert, wird quasi wieder rausgenommen, regeltechnisch, dass das längere Führen des Balls nicht mehr möglich ist und ein technischer Fehler geahndet wird. Und das ändert natürlich auf dem Level das Spiel schon enorm.
1: 4 bekannte Spieler, 10 Neuzugänge und ein komplett neuer Trainerstab. Die Cerebrix Volleygoals starten mit einer Mannschaft in die neue Saison, die sich in vielen Bereichen erst noch finden muss. Die Vorbereitung macht Mut. Jetzt muss sich zeigen, ob aus den vielen neuen Gesichtern auch auf dem Feld schnell eine Einheit wird. Der erste Pflichtspielauftritt steht unmittelbar bevor.
2: Mit der Wanderausstellung der Stiftung Gedenkstätten Sachsen-Anhalt im Salzlandmuseum haben die jüdischen Wochen in Schönebeck in diesem Jahr bereits begonnen. Als Zeichen gegen Rassismus, Antisemitismus und Rechtsextremismus auf mehr als 50 Seiten in der Veranstaltungsbroschüre präsentieren der Salzlandkreis und lokale Akteure viele weitere Angebote im Zeitraum vom 3. September bis 21. November. Es ist bereits das 7. Mal, dass die Veranstalter auf diese Art einladen, die Vielfalt jüdischen Lebens zu entdecken und gemeinsam für Respekt und Zusammenhalt einzustehen. Besucher dürfen sich wieder auf ein vielfältiges Programm freuen mit Kultur, Kulinarik, Wissen und Dialog sowie Geschichte vor Ort. Damit sind wir am Ende unserer Dienstagsausgabe der RBB Aktuellen Nachrichten, schauen jetzt auf das Wetter und auf die Meldungen aus Dessau-Roßlau. Wir melden uns aus der Redaktion dann am Mittwoch um 18 Uhr wieder. Bis dahin, machen Sie es gut und auf Wiedersehen.
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6: Am Mittwoch wechseln sich sonnige und bewölkte Abschnitte ab. Zur Mittagszeit werden angenehme 21 Grad erreicht und dabei bleibt es trocken. Der Wind weht aus südöstlicher Richtung. Insgesamt erwartet uns ein freundlicher und milder Tag mit einer schönen Mischung aus Sonne und Wolken. Also perfektes Wetter, um den Mittwoch entspannt zu genießen.

0: Am Friedrichsgarten 20 war am 26. September einiges los. Auf dem Gelände des Tierheims waren nicht nur die fälligen Bewohner, sondern auch zahlreiche interessierte Besucher. Der Tierschutzverein Dessau und Umgebung lud zu seinem alljährlichen Tierheimfest ein und für die Gäste wurde wieder jede Menge geboten. Neben einem Flohmarkt mit allem, was die Vierbeiner brauchen, gab es auch wieder die beliebten Führungen durch das Heim. Die kleinsten Gäste konnten sich auf der großen Hüpfburg austoben.
1: Ja, der Hinweis der Riesenburg ist mir, das ist wirklich, es wird von jedem Jahr zu Jahr größer. Jetzt haben wir eine Burg mittlerweile. Ansonsten bieten wir unseren Flohmarkt wieder an, ausreichend Wintermäntel, Zubehör für Katzen und Hunde, alles, was man sich vorstellen kann, was die Tierchen brauchen und was denen gut tut. Wir haben einen Infostand, dass man auch dort nochmal direkt nachfragen kann, was das Tierheim macht. Dort findet man ein Tierheim-Quiz.

0: Dann haben wir unseren Grill- und Kuchenbazar, alles unterstützt durch Ehrenamtliche, die fleißig Kuchen gebacken haben. Auch an Höbel und Meier ein Dankeschön für den Grillstand. Dann haben wir unsere Riesentombola mit Hauptpreisen, die werden auch jedes Jahr mehr. Ein Beispiel sind 100 Euro Lu-Gutschein. Angelikas Weinladen hat etwas dazu gegeben. Wir haben ein RB-Trikot und Schal. Dann Karten für ein Spiel. Ich weiß gar nicht, was ich alles aufzählen soll. Es sind riesig viele Hauptpreise. Und natürlich die Führungen finden auch wie jedes Jahr statt. Diesmal getaktet, alle halbe Stunde mit einem Ticket. Ja, und jederzeit herzlich willkommen. 15:30 Uhr machen wir die Auslosung der Tombola, die da ist. Und bis dahin finden auch immer wieder Führungen statt. Das war bisher jedes Jahr so, dass wir da super zufrieden sind. Es spricht sich auch rum. Wir haben uns auch fest vorgenommen, dass wir das jedes Jahr immer am letzten Wochenende im September durchführen, dass das in den Köpfen einfach drinne bleibt, da keine großen Unterschiede gibt von Termin her. Und ja, die Resonanz ist wieder schon super und das Wetter spielt natürlich auch riesig gut mit.
1: Neben Fragen rund um die Tierhaltung und den Tierschutz konnten die zahlreichen Besucher sich auch über einen Rundgang über das Gelände freuen und somit die Arbeit der Mitarbeiter kennenlernen. Dies ist aber nur einer von vielen Gründen für das Fest.
0: Ich finde das ganz wichtig für die Einwohner in der Stadt Dessau, dass man auch die Institutionen, die da sind, die Tiere auffinden, die Fundtiere, dass man das Ganze einmal präsentiert, dass man die Gelegenheit gibt, das Tier einmal von innen zu sehen, hinter den Kulissen. Und wir sind halt auch immer wieder auf Spendengelder angewiesen und das hilft uns natürlich, um gewisse Projekte und auch für die Tiere wieder Sachen zu ermöglichen, die wichtig sind in der Arbeit im Tierschutzverein.
1: Der Verein und das Tierheim sind in erster Linie auf Spenden angewiesen, um die bestmögliche Versorgung der Fellnasen sicherzustellen. Aber auch jede tatkräftige Unterstützung ist jederzeit herzlich willkommen.
0: Das ist total richtig so. Wir brauchen wirklich immer Unterstützung, tatkräftige Hände. Das Außengelände pflegen ist hier im Tierheim, die Hundegassigeher, da auch vielen Dank, die Katzenkuschler. Wir machen Projekte, der Innenhof der Katzen, der soll neu gestaltet werden. Da brauchen wir Hände, weil die Tiermitarbeiter natürlich für das Wohl der Tiere zuständig sind und dass diese Randarbeiten sind, die schlecht umsetzbar sind mit dem Personalstamm, weil einfach da die Manpower fehlt. Genau.
1: Interessierte, die ehrenamtlich helfen möchten oder einer Fellnase, Samtpfote oder einem Kleintier ein neues Zuhause schenken möchten, können sich per E-Mail an tierheim.dessau@gmx.de bei dem Tierschutzverein Dessau und Umgebung melden. Die ehrenamtlichen Mitarbeiter und die flauschigen Bewohner freuen sich auf jede Unterstützung.
2: Gemeinsam für Frieden, Freiheit und Demokratie. Zum Tag der Deutschen Einheit am 3. Oktober lud der CDU-Kreisverband Dessau-Roßlau alle Bürger herzlich ein, sich an der Dessauer Friedensglocke auf dem Platz der Deutschen Einheit am Rathaus zu versammeln. Der 3. Oktober erinnerte an die Wiedervereinigung Deutschlands und damit an die Überwindung der jahrzehntelangen deutschen Teilung. Gleichzeitig ist dieser Tag ein Anlass, sich die Bedeutung von Frieden, Freiheit und Demokratie immer wieder bewusst zu machen. Auch der gesellschaftliche Zusammenhalt und das gemeinsame Miteinander standen dabei im Mittelpunkt. Um 11 Uhr begann die Veranstaltung mit einem ökumenischen Friedensgebet an der Friedensglocke. Im Anschluss gab es Raum für Begegnungen, Gespräche und einen gemeinsamen Austausch. Zum Abschluss waren alle Teilnehmer zum Frühschoppen ins Brauhaus zum alten Dessauer eingeladen.
3: Die Wohnstättengenossenschaft Bitterfeld-Wolfen ist bald auch filmerisch auf den sozialen Medien unterwegs. In einer Zusammenarbeit zwischen der WSG und dem Regionalfernsehen RBB wird erstere nun auch über Kurzvideos beworben. Doch alles fängt immer mit einer Idee an. Damit man auch nicht aus der Zeit fällt, trafen sich die jungen Kollegen beider Unternehmen, um zusammenzutragen, was gerade wichtig, witzig und im Trend ist. Es ging um Memes, Popkultur und neue Technologien. Entstanden sind 12 Videoideen, anhand derer Drehbücher, Kamerapläne und Storyboards ausgearbeitet wurden. Aber jetzt fing der Spaß ja erst richtig an. In Wohnungen der BSG

0: unter strahlend blauem Himmel. In Zauberland. Durchs Wasser. Und mit Hunden. Hier ist so einiges vor die Kamera gekommen und alle durften mit anpacken. Da kommt es auch schon einmal vor, dass der Vorstand der WSG in eine Mülltonne klettern oder man im Regen zelten muss. Der Spaß ging dabei aber natürlich nicht verloren.
1: Ja, also bei der WSG muss man irgendwie alles können, darf sich da nicht zieren.
2: Ja, es hat mir gut gefallen. Ich war 3-mal dabei, 1-mal glaube ich nicht. War mal was anderes, war lustig. Total toll.
3: Mir hat es sehr Spaß gemacht. Der Regen hat mir auch nichts ausgemacht.
0: Die verschiedenen Clips konzentrierten sich auf Aspekte der Wohnungssuche und Gründe, sich eine neue Wohnung zu mieten. Ist man das lange Pendeln satt oder ist das Internet zu schlecht? Hier wurden zielgruppengerechte Probleme gefunden und angesprochen. In der Nachbearbeitung wurden die Videos dann noch auf Social Media Standards aufbereitet und geschnitten, um den guten Ideen der jungen Kollegen auch gerecht zu werden. Entstanden sind 12 Social-Media-Clips, die zeigen, warum die WSG Bitterfeld-Wolfen ein guter Partner für die eigene Wohnung ist.

Schon bald können Sie die Clips auf den verschiedenen Social-Media-Seiten der WSG Bitterfeld-Wolfen sehen. Bleiben Sie gespannt.

0: Schön, dass Sie eingeschaltet haben und damit herzlich willkommen an diesem Dienstag zu den RBB Aktuellnachrichten. Wo verliert mein Haus Wärme und welche energetischen Sanierungsmaßnahmen sind sinnvoll? Antworten auf diese Fragen möchte die Stadt Südliches Anhalt mit einer geplanten Thermografieaktion geben. Dazu finden im Herbst 2026 kostenlose Informationsveranstaltungen in drei Ortschaften statt. Einmal in Quellendorf am 15. Oktober um 18 Uhr im Dorfgemeinschaftshaus. In Gröbzig am 20. Oktober um 16.30 Uhr im Rathaus. Und in Weißern-Gölzau am 12. November um 18 Uhr hier im Dorfgemeinschaftshaus. Energieberater Thorsten Glocke von der Energieberatung Mitteldeutschland informiert über die Möglichkeiten und Grenzen der Gebäudethermografie und zeigt, wie Wärmebilder energetische Schwachstellen sichtbar machen können. Interessierte Hauseigentümer können sich anschließend bis zum 18. Dezember für die Teilnahme anmelden. Die Thermografieaufnahmen sollen im Januar bzw. Februar 2027 bei geeigneten Witterungsbedingungen durchgeführt werden. Die Teilnehmer erhalten ihre Wärmebilder sowie eine fachliche Einschätzung und Hinweise auf mögliche Sanierungsmaßnahmen. Anlässlich des Tages der Zahngesundheit organisierte der Landkreis Wittenberg zwei besondere Veranstaltungen für Grundschulkinder. Der Pantomime-Künstler und Schauspieler Karl-Heinz Paul alias Mausini vermittelte den Kindern auf spielerische und unterhaltsame Weise Wissenswertes rund um die Zahngesundheit. Am 29. September war er zu Gast an der Diesterweg-Grundschule im Wittenberg und sorgte dort mit seinem Programm für viel Spaß und Begeisterung.
1: Zähneputzen gehört zum Alltag. Für Kinder ist es aber nicht immer die spannendste Beschäftigung und wird schon mal vergessen. Dass Zahnpflege trotzdem Spaß machen kann, zeigt Karl-Heinz Paul. Als Carlo Mausini bringt der Pantomime-Künstler, Autor und Schauspieler Kindern auf unterhaltsame Weise Wissenswertes rund um ihre Gesundheit näher. Die Figur Mausini verkörpert er bereits seit vielen Jahren.
2: Ich bin freischaffender Künstler, schon seit meinem 20. Lebensjahr auf der Reise. Ich schreibe Kinderbücher, ich habe Kindertheater, habe auch Theaterstücke für Erwachsene und schreibe auch Kinderlieder. Und das ist meine Berufung. Ich bin mit Leib und Seele ein Künstler auf der Bühne, um auch mit den Kindern in Kontakt zu kommen und schöne Botschaften rüberzubringen.
1: Auch an der Dienstweg-Grundschule in Wittenberg stand am 29. September die Zahngesundheit im Mittelpunkt. Im Rahmen des Tages der Zahngesundheit führte Carlo Mausini sein Programm für die Schule auf. Organisiert wurde die Veranstaltung von Kinder- und Jugendärztlichen Dienst des Landkreises Wittenberg, dem besonders die Gesundheit der Kinder am Herzen liegt.
3: Führen Reinuntersuchungen und Gruppenprophylaxe im Landkreis Wittenberg. In Kindergarten, Grundschulen, weiterführende Schulen, Gymnasien und Sekundarschulen und Vorderschulen.
1: Bei der Präventionsarbeit setzt der Landkreis dabei bewusst auf einen besonderen Zugang. Statt trockener Informationen gibt es Unterhaltung und Bewegung. In seinem Programm setzt er dabei auf jede Menge Vielfalt.
2: Die Kinder erleben mich als einen fragenden, tänzerischen, poetischen Clown und mit Niveau. Ja? Also nicht diesen Tollpatsch, der da irgendwie rumhaut, mit Essen rumschmeißt und so, sondern wirklich sehr, sehr schön und achtsam mit den Sachen umgeht. Die Kinder werden bei mir mit einbezogen als Partner, als Assistenten und dürfen mich beraten. Und ich führe natürlich schon heimlich die Regie. Jetzt in dem Programm um die Mundgesundheit geht es halt um Mundgesundheit, Zahnpflege, Ernährung, Kariesentstehung, je nach Altersgruppe. Im Kindergarten ist dann der Zahnarztbesuch zum Beispiel, Sympathieaufbau für den Zahnarztbesuch noch mit dabei. Und auch vom Duktus her, also bei Kindergartenkindern bin ich eher spielerisch, bei Schulkindern schon ein bisschen klarer und bei den dritten, vierten Klassen also Rap, hast du nach dem Essen und so weiter. Ne? Um einfach auch eine entsprechende altersgerechte Ansprache zu finden.
1: Denn gute Gewohnheiten beginnen schon im Kindesalter.

0: Veranstaltung möchte der Landkreis deshalb frühzeitig und nachhaltig für die Gesundheitsvorsorge sensibilisieren. Auch das Motto des Tages bringt die Botschaft auf den Punkt.
1: Gesund beginnt im Mund, kau dich fit. Und das heißt also, kau zwingende Kost möglichst. Mhm. Und das ist halt ja unsere Aufgabe, darauf hinzuweisen, dass möglichst auch gerade wie heute in den Klassen, in den Brotbüchsen, Äpfel, ja, Obst, Gemüse, Brot und natürlich jetzt keine Quetschis und sowas zu finden ist. Ja, das ist halt
2: eine gesunde Ernährung.
1: Genau.
2: Motivieren, ja. Kinder motivieren.
0: Dass die Botschaft ankommt, zeigt sich schnell. Die Kinder machen begeistert mit und lernen dabei ganz nebenbei, warum regelmäßiges Zähneputzen so wichtig ist.
3: Die überborden sich teilweise vor Begeisterung. Und darum habe ich eben auch so kleine Tricks eingebaut, wie das Meldezeichen zum Beispiel. Weil wenn sich die Kinder selber berühren, beruhigen sie sich. Die sind mit der Aufmerksamkeit immer nach außen gerichtet, immer gereizt von außen. Und auch den Daumen in den Zeigefinger zu strecken, die Lippen zu schließen, die Augen zu öffnen. Das sind so kleine Rituale, die entstanden sind, um immer wieder auch Ruhe reinzubekommen. Das lieben die Kinder auch. Und dann dürfen sie natürlich auch mal laut klatschen und rufen. Und es ist so ein schönes Wellenvorgang. Und am Ende, haben sie ja gesehen, sind sie ganz still geworden bei diesem Bakterienspiel dann.
0: Insgesamt war Carlo Morsini in diesem Jahr an rund 16 Schulen unterwegs. Am 30. September macht er auch an der Grundschule Geschwister Scholl Station. Für die Kinder bedeutet das, Gesundheit kann spannend sein. Und auch Lernen darf Spaß machen.
1: Es ist halt mal eine andere Form unserer täglichen Arbeit. Ja, wir bemühen uns natürlich jeden Tag in unserer Arbeit, den Kindern das bewusst zu machen, was für ein Kapital sie im Mund haben. Und sicherlich braucht man am Anfang sehr die Unterstützung der Eltern. Aber irgendwann, wenn die Kinder größer sind, sollte es irgendwann mal Klick machen. Und das ist halt unsere tägliche Aufgabe.
2: Und ist eine einfache Sache. Also die Kinder lernen mit Spaß. Und dann lernen sie, dass Gesundheit ist etwas Einfaches, leicht und kann jeder machen.
1: Und da sind diese Möglichkeiten, dass wir solch eine Veranstaltung machen, natürlich auch sehr schön, um das sehr, sehr locker, sehr, sehr auch mal spaßiger und aber trotzdem mit Botschaft.
2: Genau.
1: Uns ist wichtig, dass trotzdem diese Botschaft und nicht nur der Spaß im Vordergrund steht. Das ist dann eben mal schön zu sehen, wie Kinder doch zu begeistern sind und für ein Thema zu sensibilisieren sind und wie Kinder da mitgehen und wie dann auch Erwachsene und auch die Lehrer dann strahlen, wenn die Kinder in Aktion sind. Und das ist das Schöne daran. Man sieht dann wirklich die Kinder auch mal nochmal von der anderen Seite und doch, das berührt einen schon.
0: Zum Abschluss gab es für jedes Kind noch einen Flyer von Morsini. Und so bleibt hoffentlich nicht nur die Erinnerung an einen lustigen Schultag, sondern auch die ein oder andere wichtige Lektion zur Zahngesundheit.
4: Der Herbst ist da und mit ihm beginnt die Erkältungs- und Grippesaison. 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Nehmen Sie Ihre Gesundheit selbst in die Hand, lassen Sie sich von Ihrem Hausarzt oder bei uns im Gesundheitsamt beraten, sagt Markus Brune, der in der Kreisverwaltung den Bereich Infektionsschutz leitet. Deutschlandweit empfiehlt die Ständige Impfkommission STIKO aktuell einen Impfschutz für diese Erkrankungen und spezielle Personengruppen. Welche genau das sind, erfährt man unter www.infektionsschutz.de/impfcheck/.
5: Neue Saison, neuer Kader, neuer Trainerstab. Bei den Cerebrix Volleygoats ist kaum etwas so geblieben, wie es war. 4 Spieler aus der vergangenen Saison sind noch dabei. Tom Borchert mit der Nummer 4 im Außenangriff, Nick Breitenbach mit der 11 im Mittelblock, Lukas Pockrand mit der 9 als Universalspieler und Paul Stommel mit der 16 im Zuspiel. Dazu kommen 10 Neuzugänge und diese bringen ordentlich internationale Erfahrungen mit. Im Außenangriff tragen Jordan McKee die Nummer 5, Cole Kaczynski die 15 und Jesse Delancey die 18. Im Mittelblock stehen neben Breitenbach jetzt Elliot Collard mit der 3, Sebastian Rösler mit der 10 und Rico Wardlow mit der 23.

0: Auf der Diagonalposition kommt Jacob Harris mit der 8 und Andrej Druta mit der 1 dazu. Und auch beim Zuspiel und auf der Libero-Position gibt es neue Optionen. Neo Laumann trägt die 13, Jacob Riley die 6. Der Kader ist damit auch international aufgestellt. Die Spieler kommen aus Deutschland, Kanada, den USA, den Bahamas und Rumänien. Auch auf der Trainerbank gibt es einen Neustart. Der Kanadier Brad Hudson übernimmt als neuer Head Coach und soll die neu formierte Mannschaft durch die Saison führen. Unterstützt wird er vom Australier Jack Payne, der als Co-Trainer Teil des neuen Trainerteams ist. Eine komplett neue Mannschaft muss sich also erst finden. Die ersten Eindrücke aus der Vorbereitung stimmen Geschäftsführer Lukas Thielemann aber positiv.
1: Auch bisher, Testspiele liefen, glaube ich, sehr zufriedenstellend. Hatten bisher 3, haben davon 2 gewonnen, 1 unentschieden. Unentschieden, untypisches Ergebnis. Im Testspiel durchaus möglich. Haben natürlich viel probiert, viel getestet, wie im Testspiel das eben so ist, zumindest in der ersten Liga. Ich kann nicht für andere Sportarten sprechen oder für andere Ligen, aber wir machen es eigentlich immer so, dass weniger das Augenmerk auf dem Sieg liegt oder den unbedingt haben zu wollen, sondern vielmehr verschiedene Sachen mal anzutesten, Spieler in verschiedene Situationen mal reinzuschmeißen. Aber wenn wir jetzt, ich sag mal, drauf schauen, dass, wie wir so mit unserer vermeintlichen Startsechs gespielt haben, dann war das schon sehr gut, auch in dem Spiel, was wir unentschieden gespielt haben.
0: 3 Testspiele, 2 Siege und ein Unentschieden. Dabei ging es weniger darum, unbedingt jedes Spiel zu gewinnen. Vielmehr sollten die neuen Spieler verschiedene Situationen kennenlernen und die Mannschaft unterschiedliche Formationen testen. Seit rund 2 Wochen trainiert der komplette Kader gemeinsam. Bis zum ersten Pflichtspiel bleibt trotzdem nicht mehr viel Zeit.
1: Wir sind jetzt seit 2 Wochen so mit der vollen Truppe zusammen, können viel auch in der Komplexität trainieren. Und das tut uns schon gut. Jetzt haben wir noch eine volle Woche bis zur Pokalquali als allererstes Pflichtspiel. Dann ja nochmal 1,5 Wochen bis zum ersten Ligaspiel. Und die Zeit müssen wir gut nutzen, aber ich denke aktuell alles erfolgsversprechend.
0: Der erste große Härtetest vor heimischem Publikum wartet dann in der Bundesliga. Die Netzhoppers sind zu Gast in der SWH-Arena. Gegen die Mannschaft wurde in den Vorbereitungen bereits getestet. Das Ergebnis 2:2, allerdings mit einer deutlich veränderten Aufstellung. Für Thielemann zählt deshalb am ersten Spieltag vor allem eines.
1: Aber am Ende, glaube ich, überrascht es keinen, wenn ich sage, wir wollen das Spiel gewinnen. Zählt da quasi nichts als der Sieg. Erstes Heimspiel, schlagbarer Gegner mit den Netzhoppers, die dann hier zu Gast sein werden.
0: Neben dem neuen Kader müssen sich die Goats in dieser Saison auch auf einige neue Regeln einstellen. Bis zu 8 Wechsel sind möglich. Außerdem darf der Ball auf der eigenen Seite unter bestimmten Bedingungen die Hallendecke berühren. Und auch beim Zuspiel und beim sogenannten Powertip wurden die Regeln geändert. Für die neu formierte Mannschaft heißt das, noch mehr neue Abläufe, die im Training sitzen müssen.
1: Wurden jetzt über den Sommer in den internationalen Wettbewerben mit den Nationalteams Regeln getestet, die ja immer mehr dahin gehen, dass das Spiel verständlicher wird für den neuen Zuschauer, dass weniger Unterbrechungen sind, weniger komplizierte Regeln. Man passt jetzt Kleinigkeiten an, wie zum Beispiel, dass 8 anstatt 6 Wechsel möglich sind. Man passt aber eben auch größere Dinge an, dass der Zuspielkontakt hat sich ja im letzten Jahr schon geändert. Es gibt keinen technischen Fehler mehr im Zuspiel. Jetzt kommt als Riesenneuerung dazu, dass quasi eine Deckenberührung erlaubt ist auf eigener Seite. Also der Ball muss auf der eigenen Seite die Decke berühren und auch auf der eigenen Seite bleiben. Aber dann ist quasi eine Deckenberührung kein Fehler mehr. Wird natürlich auch nochmal viel ändern. Du brauchst kein Libero mehr zwingend in deinem Team. Du kannst auch komplett ohne Libero spielen. Das war bei einer Mindestanzahl von 12 Spielern so bisher auch nicht. Und so haben sich schon ein paar Sachen geändert, wo wir natürlich gespannt sind. Auch der sogenannte Power-Tip hat sich geändert, wird quasi wieder rausgenommen, regeltechnisch, dass das längere Führen des Balls nicht mehr möglich ist und ein technischer Fehler geahndet wird. Und das ändert natürlich auf dem Level das Spiel schon enorm.
0: 4 bekannte Spieler, 10 Neuzugänge und ein komplett neuer Trainerstab. Die Cerebrics Volleygoats starten mit einer Mannschaft in die neue Saison, die sich in vielen Bereichen erst noch finden muss. Die Vorbereitung macht Mut. Jetzt muss sich zeigen, ob aus den vielen neuen Gesichtern auch auf dem Feld schnell eine Einheit wird. Der erste Pflichtspielauftritt steht unmittelbar bevor.
2: Mit der Wanderausstellung der Stiftung Gedenkstätten Sachsen-Anhalt im Salzlandmuseum haben die jüdischen Wochen in Schönebeck in diesem Jahr bereits begonnen. Als Zeichen gegen Rassismus, Antisemitismus und Rechtsextremismus auf mehr als 50 Seiten in der Veranstaltungsbroschüre präsentieren der Salzlandkreis und lokale Akteure viele weitere Angebote im Zeitraum vom 3. September bis 21. November. Es ist bereits das 7. Mal, dass die Veranstalter auf diese Art einladen, die Vielfalt jüdischen Lebens zu entdecken und gemeinsam für Respekt und Zusammenhalt einzustehen. Besucher dürfen sich wieder auf ein vielfältiges Programm freuen mit Kultur, Kulinarik, Wissen und Dialog sowie Geschichte vor Ort. Damit sind wir am Ende unserer Dienstagsausgabe der RBB Aktuellen Nachrichten, schauen jetzt auf das Wetter und auf die Meldungen aus Dessau-Roßlau. Wir melden uns aus der Redaktion dann am Mittwoch um 18 Uhr wieder. Bis dahin, machen Sie es gut und auf Wiedersehen.
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6: Am Mittwoch wechseln sich sonnige und bewölkte Abschnitte ab. Zur Mittagszeit werden angenehme 21 Grad erreicht und dabei bleibt es trocken. Der Wind weht aus südöstlicher Richtung. Insgesamt erwartet uns ein freundlicher und milder Tag mit einer schönen Mischung aus Sonne und Wolken. Also perfektes Wetter, um den Mittwoch entspannt zu genießen.

0: Am Friedrichsgarten 20 war am 26. September einiges los. Auf dem Gelände des Tierheims waren nicht nur die fälligen Bewohner, sondern auch zahlreiche interessierte Besucher. Der Tierschutzverein Dessau und Umgebung lud zu seinem alljährlichen Tierheimfest ein und für die Gäste wurde wieder jede Menge geboten. Neben einem Flohmarkt mit allem, was die Vierbeiner brauchen, gab es auch wieder die beliebten Führungen durch das Heim. Die kleinsten Gäste konnten sich auf der großen Hüpfburg austoben.
1: Ja, der Hinweis der Riesenburg ist mir, das ist wirklich, es wird von jedem Jahr zu Jahr größer. Jetzt haben wir eine Burg mittlerweile. Ansonsten bieten wir unseren Flohmarkt wieder an, ausreichend Wintermäntel, Zubehör für Katzen und Hunde, alles, was man sich vorstellen kann, was die Tierchen brauchen und was denen gut tut. Wir haben einen Infostand, dass man auch dort nochmal direkt nachfragen kann, was das Tierheim macht. Dort findet man ein Tierheim-Quiz. Dann haben wir unseren Grill- und Kuchenbazar, alles unterstützt durch Ehrenamtliche, die fleißig Kuchen gebacken haben. Auch an Höbel und Meier ein Dankeschön für den Grillstand. Dann haben wir unsere Riesentombola mit Hauptpreisen, die werden auch jedes Jahr mehr. Ein Beispiel sind 100 € Lu-Gutschein. Angelikas Weinladen hat etwas dazugegeben. Wir haben ein RB-Trikot und Schal. Dann Karten für ein Spiel. Ich weiß gar nicht, was ich alles aufzählen soll. Es sind riesig viele Hauptpreise. Und natürlich die Führungen finden auch wie jedes Jahr statt. Diesmal getaktet, alle halbe Stunde mit einem Ticket. Ja, und jederzeit herzlich willkommen. 15:30 Uhr machen wir die Auslosung der Tombola, die da ist. Und bis dahin finden auch immer wieder Führungen statt. Das war bisher jedes Jahr so, dass wir da super zufrieden sind. Es spricht sich auch rum. Wir haben uns auch fest vorgenommen, dass wir das jedes Jahr immer am letzten Wochenende im September durchführen, dass das in den Köpfen einfach drinne bleibt, da keine großen Unterschiede gibt von Termin her. Und ja, die Resonanz ist wieder schon super und das Wetter spielt natürlich auch riesig gut mit.
0: Neben Fragen rund um die Tierhaltung und den Tierschutz konnten die zahlreichen Besucher sich auch über einen Rundgang über das Gelände freuen und somit die Arbeit der Mitarbeiter kennenlernen. Dies ist aber nur einer von vielen Gründen für das Fest.
1: Ich finde das ganz wichtig für die Einwohner in der Stadt Dessau, dass man auch die Institutionen, die da sind, die Tiere auffinden, die Fundtiere, dass man das Ganze einmal präsentiert, dass man die Gelegenheit gibt, das Tier mal von innen zu sehen, hinter den Kulissen. Und wir sind halt auch immer wieder auf Spendengelder angewiesen und das hilft uns natürlich, um gewisse Projekte und auch für die Tiere wieder Sachen zu ermöglichen, die wichtig sind in der Arbeit im Tierschutzverein.
0: Der Verein und das Tierheim sind in erster Linie auf Spenden angewiesen, um die bestmögliche Versorgung der Fellnasen sicherzustellen. Aber auch jede tatkräftige Unterstützung ist jederzeit herzlich willkommen.
1: Das ist total richtig so. Wir brauchen wirklich immer Unterstützung, tatkräftige Hände. Ob es, ich sag mal, das Außengelände pflegen ist hier im Tierheim, die Hundegassigeher, da auch vielen Dank, die Katzenkuschler. Wir machen Projekte, der Innenhof der Katzen, der soll neu gestaltet werden. Da brauchen wir Hände, weil die Tiermitarbeiter natürlich für das Wohl der Tiere zuständig sind und dass diese Randarbeiten sind, die schlecht umsetzbar sind mit dem Personalstamm, weil einfach da die Manpower fehlt. Genau.
0: Interessierte, die ehrenamtlich helfen möchten oder einer Fellnase, Samtpfote oder einem Kleintier ein neues Zuhause schenken möchten, können sich per E-Mail an tierheim.dessau@gmx.de bei dem Tierschutzverein Dessau und Umgebung melden. Die ehrenamtlichen Mitarbeiter und die flauschigen Bewohner freuen sich auf jede Unterstützung.
2: Gemeinsam für Frieden, Freiheit und Demokratie. Zum Tag der Deutschen Einheit am 3. Oktober lud der CDU-Kreisverband Dessau-Roßlau alle Bürger herzlich ein, sich an der Dessauer Friedensglocke auf dem Platz der Deutschen Einheit am Rathaus zu versammeln. Der 3. Oktober erinnerte an die Wiedervereinigung Deutschlands und damit an die Überwindung der jahrzehntelangen deutschen Teilung. Gleichzeitig ist dieser Tag ein Anlass, sich die Bedeutung von Frieden, Freiheit und Demokratie immer wieder bewusst zu machen. Auch der gesellschaftliche Zusammenhalt und das gemeinsame Miteinander standen dabei im Mittelpunkt. Um 11 Uhr begann die Veranstaltung mit einem ökumenischen Friedensgebet an der Friedensglocke. Im Anschluss gab es Raum für Begegnungen, Gespräche und einen gemeinsamen Austausch. Zum Abschluss waren alle Teilnehmer zum Frühschoppen ins Brauhaus zum Alten Dessauer eingeladen.
3: Die Wohnstättengenossenschaft Bitterfeld-Wolfen ist bald auch filmerisch auf den sozialen Medien unterwegs. In einer Zusammenarbeit zwischen der WSG und dem Regionalfernsehen RBB wird Erstere nun auch über Kurzvideos beworben. Doch alles fängt immer mit einer Idee an. Damit man auch nicht aus der Zeit fällt, trafen sich die jungen Kollegen beider Unternehmen, um zusammenzutragen, was gerade wichtig, witzig und im Trend ist. Es ging um Memes, Popkultur und neue Technologien. Entstanden sind 12 Videoideen, anhand derer Drehbücher, Kamerapläne und Storyboards ausgearbeitet wurden. Aber jetzt fing der Spaß ja erst richtig an. In Wohnungen der WSG, unter strahlend blauem Himmel, in Zauberland durchs Wasser und mit Hunden. Hier ist so einiges vor die Kamera gekommen und alle durften mit anpacken. Da kommt es auch schon einmal vor, dass der Vorstand der WSG in eine Mülltonne klettern oder man im Regen zelten muss. Der Spaß ging dabei aber natürlich nicht verloren.
4: Ja, also bei der WSG muss man irgendwie alles können, darf sich da nicht zieren.
5: Ja, es hat mir gut gefallen. Ich war 3-mal dabei. Einmal glaube ich nicht. War mal was anderes. War lustig. Total toll.
6: Mir hat sehr Spaß gemacht. Der Regen hat mir auch nichts ausgemacht.
3: Die verschiedenen Clips konzentrierten sich auf Aspekte der Wohnungssuche und Gründe, sich eine neue Wohnung zu mieten. Ist man das lange Pendeln satt oder ist das Internet zu schlecht? Hier wurden zielgruppengerechte Probleme gefunden und angesprochen. In der Nachbearbeitung wurden die Videos dann noch auf Social-Media-Standards aufbereitet und geschnitten, um den guten Ideen der jungen Kollegen auch gerecht zu werden. Entstanden sind 12 Social-Media-Clips, die zeigen, warum die WSG Bitterfeld-Wolfen ein guter Partner für die eigene Wohnung ist.

Schon bald können Sie die Clips auf den verschiedenen Social-Media-Seiten der BSG Bitterfeld-Wolfen sehen. Bleiben Sie gespannt.

0: Schön, dass Sie eingeschaltet haben und damit herzlich willkommen an diesem Dienstag zu den RBB Aktuellnachrichten. Wo verliert mein Haus Wärme und welche energetischen Sanierungsmaßnahmen sind sinnvoll? Antworten auf diese Fragen möchte die Stadt Südliches Anhalt mit einer geplanten Thermografieaktion geben. Dazu finden im Herbst 2026 kostenlose Informationsveranstaltungen in drei Ortschaften statt. Einmal in Quellendorf am 15. Oktober um 18 Uhr im Dorfgemeinschaftshaus. In Gröbzig am 20. Oktober um 16.30 Uhr im Rathaus. Und in Weißern-Gölzau am 12. November um 18 Uhr hier im Dorfgemeinschaftshaus. Energieberater Thorsten Glocke von der Energieberatung Mitteldeutschland informiert über die Möglichkeiten und Grenzen der Gebäudethermografie und zeigt, wie Wärmebilder energetische Schwachstellen sichtbar machen können. Interessierte Hauseigentümer können sich anschließend bis zum 18. Dezember für die Teilnahme anmelden. Die Thermografieaufnahmen sollen im Januar bzw. Februar 2027 bei geeigneten Witterungsbedingungen durchgeführt werden. Die Teilnehmer erhalten ihre Wärmebilder sowie eine fachliche Einschätzung und Hinweise auf mögliche Sanierungsmaßnahmen. Anlässlich des Tages der Zahngesundheit organisierte der Landkreis Wittenberg zwei besondere Veranstaltungen für Grundschulkinder. Der Pantomime-Künstler und Schauspieler Karl-Heinz Paul alias Mausini vermittelte den Kindern auf spielerische und unterhaltsame Weise Wissenswertes rund um die Zahngesundheit. Am 29. September war er zu Gast an der Diesterweg-Grundschule im Wittenberg und sorgte dort mit seinem Programm für viel Spaß und Begeisterung.
1: Zähneputzen gehört zum Alltag. Für Kinder ist es aber nicht immer die spannendste Beschäftigung und wird schon mal vergessen. Dass Zahnpflege trotzdem Spaß machen kann, zeigt Karl-Heinz Paul. Als Carlo Mausini bringt der Pantomime-Künstler, Autor und Schauspieler Kindern auf unterhaltsame Weise Wissenswertes rund um ihre Gesundheit näher. Die Figur Mausini verkörpert er bereits seit vielen Jahren.
2: Ich bin freischaffender Künstler, schon seit meinem 20. Lebensjahr auf der Reise. Ich schreibe Kinderbücher, ich habe Kindertheater, habe auch Theaterstücke für Erwachsene und schreibe auch Kinderlieder. Und das ist meine Berufung. Ich bin mit Leib und Seele ein Künstler auf der Bühne, um auch mit den Kindern in Kontakt zu kommen und schöne Botschaften rüberzubringen.
1: Auch an der Dienstweg-Grundschule in Wittenberg stand am 29. September die Zahngesundheit im Mittelpunkt. Im Rahmen des Tages der Zahngesundheit führte Carlo Mausini sein Programm für die Schule auf. Organisiert wurde die Veranstaltung von Kinder- und Jugendärztlichen Dienst des Landkreises Wittenberg, dem besonders die Gesundheit der Kinder am Herzen liegt.
3: Führen Reinuntersuchungen und Gruppenprophylaxe im Landkreis Wittenberg. In Kindergarten, Grundschulen, weiterführende Schulen, Gymnasien und Sekundarschulen und Vorderschulen.
1: Bei der Präventionsarbeit setzt der Landkreis dabei bewusst auf einen besonderen Zugang. Statt trockener Informationen gibt es Unterhaltung und Bewegung. In seinem Programm setzt er dabei auf jede Menge Vielfalt.
2: Die Kinder erleben mich als einen fragenden, tänzerischen, poetischen Clown und mit Niveau. Ja? Also nicht diesen Tollpatsch, der da irgendwie rumhaut, mit Essen rumschmeißt und so, sondern wirklich sehr, sehr schön und achtsam mit den Sachen umgeht. Die Kinder werden bei mir mit einbezogen als Partner, als Assistenten und dürfen mich beraten. Und ich führe natürlich schon heimlich die Regie. Jetzt in dem Programm um die Mundgesundheit geht es halt um Mundgesundheit, Zahnpflege, Ernährung, Kariesentstehung, je nach Altersgruppe. Im Kindergarten ist dann der Zahnarztbesuch zum Beispiel, Sympathieaufbau für den Zahnarztbesuch noch mit dabei. Und auch vom Duktus her, also bei Kindergartenkindern bin ich eher spielerisch, bei Schulkindern schon ein bisschen klarer und bei den dritten, vierten Klassen, also Rap, hast du nach dem Essen und so weiter. Ne? Um einfach auch eine entsprechende altersgerechte Ansprache zu finden.
1: Denn gute Gewohnheiten beginnen schon im Kindesalter. Mit der Veranstaltung möchte der Landkreis deshalb frühzeitig und nachhaltig für die Gesundheitsvorsorge sensibilisieren. Auch das Motto des Tages bringt die Botschaft auf den Punkt.
4: Gesund beginnt im Mund, kau dich fit. Und das heißt also, kauzwingende Kost möglichst. Mhm. Und das ist halt ja unsere Aufgabe, darauf hinzuweisen, dass möglichst auch gerade wie heute in den Klassen, in den Brotbüchsen Äpfel, ja, Obst, Gemüse, Brot und natürlich jetzt keine Quetschis und sowas zu finden ist. Ja, das ist halt
3: eine gesunde Ernährung.
4: Genau.
3: Motivieren, ja. Kinder motivieren.
1: Dass die Botschaft ankommt, zeigt sich schnell. Die Kinder machen begeistert mit und lernen dabei ganz nebenbei, warum regelmäßiges Zähneputzen so wichtig ist.
2: Die überborden sich teilweise vor Begeisterung. Und darum habe ich eben auch so kleine Tricks eingebaut, wie das Meldezeichen zum Beispiel. Weil wenn sich die Kinder selber berühren, beruhigen sie sich. Die sind mit der Aufmerksamkeit immer nach außen gerichtet, immer gereizt von außen. Und auch den Daumen in den Zeigefinger zu strecken, die Lippen zu schließen, die Augen zu öffnen. Das sind so kleine Rituale, die entstanden sind, um immer wieder auch Ruhe reinzubekommen. Das lieben die Kinder auch. Und dann dürfen sie natürlich auch mal laut klatschen und rufen, und es ist so ein schönes Wellenvorgang. Und am Ende, haben Sie ja gesehen, sind Sie ganz still geworden bei diesem Bakterienspiel dann.
1: Insgesamt war Carlo Morsini in diesem Jahr an rund 16 Schulen unterwegs. Am 30. September macht er auch an der Grundschule Geschwister Scholl Station. Für die Kinder bedeutet das, Gesundheit kann spannend sein und auch Lernen darf Spaß machen.
4: Es ist halt mal eine andere Form unserer täglichen Arbeit. Ja, wir bemühen uns natürlich jeden Tag in unserer Arbeit, den Kindern das bewusst zu machen, was für ein Kapital sie im Mund haben. Und sicherlich braucht man am Anfang sehr die Unterstützung der Eltern. Aber irgendwann, wenn die Kinder größer sind, sollte es irgendwann mal Klick machen. Und das ist halt unsere tägliche Aufgabe.
3: Ja. Ja, und ist eine einfache Sache. Also die Kinder lernen mit Spaß. Und dann lernen sie, dass Gesundheit ist etwas Einfaches, leicht und kann jeder machen.
4: Und da sind diese Möglichkeiten, dass wir solch eine Veranstaltung machen, natürlich auch sehr schön, um das sehr, sehr locker, sehr, sehr auch mal spaßiger und aber trotzdem mit Botschaft.
3: Genau.
4: Uns ist wichtig, dass trotzdem diese Botschaft und nicht nur der Spaß im Vordergrund steht. Das ist dann eben mal schön zu sehen, wie Kinder doch zu begeistern sind und für ein Thema zu sensibilisieren sind und wie Kinder da mitgehen und wie dann auch Erwachsene und auch die Lehrer dann strahlen, wenn die Kinder in Aktion sind. Und das ist das Schöne daran. Man sieht dann wirklich die Kinder auch mal nochmal von der anderen Seite, und doch, das berührt einen schon.
1: Zum Abschluss gab es für jedes Kind noch einen Flyer von Morsini. Und so bleibt hoffentlich nicht nur die Erinnerung an einen lustigen Schultag, sondern auch die ein oder andere wichtige Lektion zur Zahngesundheit.
0: Der Herbst ist da und mit ihm beginnt die Erkältungs- und Grippesaison. Unter dem Motto Zusammengeschützt, einer bundesweiten Aufklärungskampagne, ruft das Gesundheitsamt des Salzlandkreises die Bevölkerung vor Ort auf, den eigenen Impfschutz gegen saisonale Infektionskrankheiten wie Grippe, Corona, RSV und Pneumokokken rechtzeitig zu überprüfen und aufzufrischen. Nehmen Sie Ihre Gesundheit selbst in die Hand, lassen Sie sich von Ihrem Hausarzt oder bei uns im Gesundheitsamt beraten, sagt Markus Brune, der in der Kreisverwaltung den Bereich Infektionsschutz leitet. Deutschlandweit empfiehlt die Ständige Impfkommission STIKO aktuell einen Impfschutz für diese Erkrankungen und spezielle Personengruppen. Welche genau das sind, erfährt man unter www.infektionsschutz.de/impfcheck/.
5: Neue Saison, neuer Kader, neuer Trainerstab. Bei den Cerebrix Volleygoats ist kaum etwas so geblieben, wie es war. 4 Spieler aus der vergangenen Saison sind noch dabei. Tom Borchardt mit der Nummer 4 im Außenangriff, Nick Breitenbach mit der 11 im Mittelblock, Lukas Pockrand mit der 9 als Universalspieler und Paul Stommel mit der 16 im Zuspiel. Dazu kommen 10 Neuzugänge und diese bringen ordentlich internationale Erfahrungen mit. Im Außenangriff tragen Jordan McKee die Nummer 5, Cole Kaczynski die 15 und Jesse Delancey die 18. Im Mittelblock stehen neben Breitenbach jetzt Elliot Collard mit der 3, Sebastian Rösler mit der 10 und Rico Wardlow mit der 23. Auf der Diagonalposition kommt Jacob Harris mit der 8 und Andrei Druta mit der 1 dazu. Und auch beim Zuspiel und auf der Libero-Position gibt es neue Optionen. Neo Laumann trägt die 13, Jacob Riley die 6. Der Kader ist damit auch international aufgestellt. Die Spieler kommen aus Deutschland, Kanada, den USA, den Bahamas und Rumänien. Auch auf der Trainerbank gibt es einen Neustart. Der Kanadier Brad Hudson übernimmt als neuer Head Coach und soll die neu formierte Mannschaft durch die Saison führen. Unterstützt wird er vom Australier Jack Payne, der als Co-Trainer Teil des neuen Trainerteams ist. Eine komplett neue Mannschaft muss sich also erst finden. Die ersten Eindrücke aus der Vorbereitung stimmen Geschäftsführer Lukas Thielemann aber positiv.
6: Auch bisher, Testspiele liefen, glaube ich, sehr zufriedenstellend. Hatten bisher 3, haben davon 2 gewonnen, 1 unentschieden. Unentschieden, untypisches Ergebnis. Im Testspiel durchaus möglich. Haben natürlich viel probiert, viel getestet, wie im Testspiel das eben so ist, zumindest in der ersten Liga. Ich kann nicht für andere Sportarten sprechen oder für andere Ligen, aber wir machen es eigentlich immer so, dass weniger das Augenmerk auf dem Sieg liegt oder den unbedingt haben zu wollen, sondern vielmehr verschiedene Sachen mal anzutesten, Spieler in verschiedene Situationen mal reinzuschmeißen. Aber wenn wir jetzt, ich sag mal, drauf schauen, dass, wie wir so mit unserer vermeintlichen Startsechs gespielt haben, dann war das schon sehr gut, auch in dem Spiel, was wir unentschieden gespielt haben.
5: 3 Testspiele, 2 Siege und ein Unentschieden. Dabei ging es weniger darum, unbedingt jedes Spiel zu gewinnen. Vielmehr sollten die neuen Spieler verschiedene Situationen kennenlernen und die Mannschaft unterschiedliche Formationen testen. Seit rund 2 Wochen trainiert der komplette Kader gemeinsam. Bis zum ersten Pflichtspiel bleibt trotzdem nicht mal viel Zeit.
6: Wir sind jetzt seit 2 Wochen so mit der vollen Truppe zusammen, können viel auch in der Komplexität trainieren. Und das tut uns schon gut. Jetzt haben wir noch eine volle Woche bis zur Pokalquali als allererstes Pflichtspiel. Dann ja nochmal 1,5 Wochen bis zum ersten Ligaspiel. Und die Zeit müssen wir gut nutzen, aber ich denke aktuell alles erfolgsversprechend.
5: Der erste große Härtetest vor heimischem Publikum wartet dann in der Bundesliga. Die Netzhoppers sind zu Gast in der SWH-Arena. Gegen die Mannschaft wurde in den Vorbereitungen bereits getestet. Das Ergebnis 2:2. Allerdings mit einer deutlich veränderten Aufstellung. Für Thielemann zählt deshalb am ersten Spieltag vor allem eines.
6: Aber am Ende, ich glaube, überrascht es keinen, wenn ich sage, wir wollen das Spiel gewinnen. Zählt da quasi nichts als der Sieg. Erstes Heimspiel, schlagbarer Gegner mit den Netzhoppers, die dann hier zu Gast sein werden.
5: Neben dem neuen Kader müssen sich die Goats in dieser Saison auch auf einige neue Regeln einstellen. Bis zu 8 Wechsel sind möglich. Außerdem darf der Ball auf der eigenen Seite unter bestimmten Bedingungen die Hallendecke berühren. Und auch beim Zuspiel und beim sogenannten Powertip wurden die Regeln geändert. Für die neu formierte Mannschaft heißt das, noch mehr neue Abläufe, die im Training sitzen müssen.
6: Wurden jetzt über den Sommer in den internationalen Wettbewerben mit den Nationalteams Regeln getestet, die ja immer mehr dahin gehen, dass das Spiel verständlicher wird für den neuen Zuschauer, dass weniger Unterbrechungen sind, weniger komplizierte Regeln. Man passt jetzt Kleinigkeiten an, wie zum Beispiel, dass 8 anstatt 6 Wechsel möglich sind. Man passt aber eben auch größere Dinge an, dass der Zuspielkontakt hat sich ja im letzten Jahr schon geändert. Es gibt keinen technischen Fehler mehr im Zuspiel. Jetzt kommt als Riesenneuerung dazu, dass quasi eine Deckenberührung erlaubt ist auf eigener Seite. Also der Ball muss auf der eigenen Seite die Decke berühren und auch auf der eigenen Seite bleiben. Aber dann ist quasi eine Deckenberührung kein Fehler mehr. Wird natürlich auch nochmal viel ändern. Du brauchst kein Libero mehr zwingend in deinem Team. Du kannst auch komplett ohne Libero spielen. Das war bei einer Mindestanzahl von 12 Spielern so bisher auch nicht. Und so haben sich schon ein paar Sachen geändert, wo wir natürlich gespannt sind. Auch der sogenannte Power-Tip hat sich geändert, wird quasi wieder rausgenommen, regeltechnisch, dass das längere Führen des Balls nicht mehr möglich ist und ein technischer Fehler geahndet wird. Und das ändert natürlich auf dem Level das Spiel schon enorm.
5: 4 bekannte Spieler, 10 Neuzugänge und ein komplett neuer Trainerstab. Die Cerebricks Volleygoats starten mit einer Mannschaft in die neue Saison, die sich in vielen Bereichen erst noch finden muss. Die Vorbereitung macht Mut. Jetzt muss sich zeigen, ob aus den vielen neuen Gesichtern auch auf dem Feld schnell eine Einheit wird. Der erste Pflichtspielauftritt steht unmittelbar bevor.
0: Mit der Wanderausstellung der Stiftung Gedenkstätten Sachsen-Anhalt im Salzlandmuseum haben die jüdischen Wochen in Schönebeck in diesem Jahr bereits begonnen. Als Zeichen gegen Rassismus, Antisemitismus und Rechtsextremismus auf mehr als 50 Seiten in der Veranstaltungsbroschüre präsentieren der Salzlandkreis und lokale Akteure viele weitere Angebote im Zeitraum vom 3. September bis 21. November. Es ist bereits das 7. Mal, dass die Veranstalter auf diese Art einladen, die Vielfalt jüdischen Lebens zu entdecken und gemeinsam für Respekt und Zusammenhalt einzustehen. Besucher dürfen sich wieder auf ein vielfältiges Programm freuen mit Kultur, Kulinarik, Wissen und Dialog sowie Geschichte vor Ort. Damit sind wir am Ende unserer Dienstagsausgabe der RBB Aktuellen Nachrichten, schauen jetzt auf das Wetter und auf die Meldungen aus Dessau-Roßlau. Wir melden uns aus der Redaktion dann am Mittwoch um 18 Uhr wieder. Bis dahin, machen Sie es gut und auf Wiedersehen.
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1: Am Mittwoch wechseln sich sonnige und bewölkte Abschnitte ab. Zur Mittagszeit werden angenehme 21 Grad erreicht und dabei bleibt es trocken. Der Wind weht aus südöstlicher Richtung. Insgesamt erwartet uns ein freundlicher und milder Tag mit einer schönen Mischung aus Sonne und Wolken. Also perfektes Wetter, um den Mittwoch entspannt zu genießen.

0: Am Friedrichsgarten 20 war am 26. September einiges los. Auf dem Gelände des Tierheims waren nicht nur die fälligen Bewohner, sondern auch zahlreiche interessierte Besucher. Der Tierschutzverein Dessau und Umgebung lud zu seinem alljährlichen Tierheimfest ein und für die Gäste wurde wieder jede Menge geboten. Neben einem Flohmarkt mit allem, was die Vierbeiner brauchen, gab es auch wieder die beliebten Führungen durch das Heim. Die kleinsten Gäste konnten sich auf der großen Hüpfburg austoben.
1: Ja, der Hinweis der Riesenburg ist mir, das ist wirklich, es wird von jedem Jahr zu Jahr größer. Jetzt haben wir eine Burg mittlerweile. Ansonsten bieten wir unseren Flohmarkt wieder an, ausreichend Wintermäntel, Zubehör für Katzen und Hunde, alles, was man sich vorstellen kann, was die Tierchen brauchen und was denen gut tut. Wir haben einen Infostand, dass man auch dort nochmal direkt nachfragen kann, was das Tierheim macht. Dort findet man ein Tierheim-Quiz. Dann haben wir unseren Grill- und Kuchenbazar, alles unterstützt durch Ehrenamtliche, die fleißig Kuchen gebacken haben, auch an Höbel und Meier ein Dankeschön für den Grillstand. Dann haben wir unsere Riesentombola mit Hauptpreisen, die werden auch jedes Jahr mehr. Ein Beispiel sind 100 € Lu-Gutschein. Angelikas Weinladen hat etwas dazugegeben. Wir haben ein RB-Trikot und Schal, dann Karten für ein Spiel. Ich weiß gar nicht, was ich alles aufzählen soll. Es sind riesig viele Hauptpreise. Und natürlich die Führungen finden auch wie jedes Jahr statt. Diesmal getaktet, alle halbe Stunde mit einem Ticket. Ja, und jederzeit herzlich willkommen. 15:30 Uhr machen wir die Auslosung der Tombola, die da ist. Und bis dahin finden auch immer wieder Führungen statt. Das war bisher jedes Jahr so, dass wir da super zufrieden sind. Es spricht sich auch rum. Wir haben uns auch fest vorgenommen, dass wir das jedes Jahr immer am letzten Wochenende im September durchführen, dass das in den Köpfen einfach drinne bleibt, da keine großen Unterschiede gibt von Termin her. Und ja, die Resonanz ist wieder schon super und das Wetter spielt natürlich auch riesig gut mit.
0: Neben Fragen rund um die Tierhaltung und den Tierschutz konnten die zahlreichen Besucher sich auch über einen Rundgang über das Gelände freuen und somit die Arbeit der Mitarbeiter kennenlernen. Dies ist aber nur einer von vielen Gründen für das Fest.
1: Ich finde das ganz wichtig für die Einwohner in der Stadt Dessau, dass man auch die Institutionen, die da sind, die Tiere auffinden, die Fundtiere, dass man das Ganze einmal präsentiert, dass man die Gelegenheit gibt, das Tier mal von innen zu sehen, hinter den Kulissen. Und wir sind halt auch immer wieder auf Spendengelder angewiesen und das hilft uns natürlich, um gewisse Projekte und auch für die Tiere wieder Sachen zu ermöglichen, die wichtig sind in der Arbeit im Tierschutzverein.
0: Der Verein und das Tierheim sind in erster Linie auf Spenden angewiesen, um die bestmögliche Versorgung der Fellnasen sicherzustellen. Aber auch jede tatkräftige Unterstützung ist jederzeit herzlich willkommen.
1: Das ist total richtig so. Wir brauchen wirklich immer Unterstützung, tatkräftige Hände. Ob es, ich sag mal, das Außengelände pflegen ist hier im Tierheim, die Hundegassigeher, da auch vielen Dank, die Katzenkuschler. Wir machen Projekte, der Innenhof der Katzen, der soll neu gestaltet werden. Da brauchen wir Hände, weil die Tiermitarbeiter natürlich für das Wohl der Tiere zuständig sind und dass diese Randarbeiten sind, die schlecht umsetzbar sind mit dem Personalstamm, weil einfach da die Manpower fehlt. Genau.
0: Interessierte, die ehrenamtlich helfen möchten oder einer Fellnase, Samtpfote oder einem Kleintier ein neues Zuhause schenken möchten, können sich per E-Mail an tierheim.dessau@gmx.de bei dem Tierschutzverein Dessau und Umgebung melden. Die ehrenamtlichen Mitarbeiter und die flauschigen Bewohner freuen sich auf jede Unterstützung.
2: 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Zum Tag der Deutschen Einheit am 3. Oktober lud der CDU-Kreisverband Dessau-Roßlau alle Bürger herzlich ein, sich an der Dessauer Friedensglocke auf dem Platz der Deutschen Einheit am Rathaus zu versammeln. Der 3. Oktober erinnerte an die Wiedervereinigung Deutschlands und damit an die Überwindung der jahrzehntelangen deutschen Teilung. Gleichzeitig ist dieser Tag ein Anlass, sich die Bedeutung von Frieden, Freiheit und Demokratie immer wieder bewusst zu machen. Auch der gesellschaftliche Zusammenhalt und das gemeinsame Miteinander standen dabei im Mittelpunkt. Um 11 Uhr begann die Veranstaltung mit einem ökumenischen Friedensgebet an der Friedensglocke. Im Anschluss gab es Raum für Begegnungen, Gespräche und einen gemeinsamen Austausch. Zum Abschluss waren alle Teilnehmer zum Frühschoppen ins Brauhaus zum Alten Dessauer eingeladen.
3: Die Wohnstättengenossenschaft Bitterfeld-Wolfen ist bald auch filmerisch auf den sozialen Medien unterwegs. In einer Zusammenarbeit zwischen der WSG und dem Regionalfernsehen RBB wird Erstere nun auch über Kurzvideos beworben. Doch alles fängt immer mit einer Idee an. Damit man auch nicht aus der Zeit fällt, trafen sich die jungen Kollegen beider Unternehmen, um zusammenzutragen, was gerade wichtig, witzig und im Trend ist. Es ging um Memes, Popkultur und neue Technologien. Entstanden sind 12 Videoideen, anhand derer Drehbücher, Kamerapläne und Storyboards ausgearbeitet wurden. Aber jetzt fing der Spaß ja erst richtig an. In Wohnungen der WSG, unter strahlend blauem Himmel im Zauberland.

Mikrofon mit Hunden. Hier ist so einiges vor die Kamera gekommen und

0: alle durften mit anpacken. Da kommt es auch schon einmal vor, dass der Vorstand der WSG in eine Mülltonne klettern oder man im Regen zelten muss. Der Spaß ging dabei aber natürlich nicht verloren.
1: Ja, also bei der WSG muss man irgendwie alles können, darf sich da nicht zieren.
2: Ja, es hat mir gut gefallen. Ich war 3-mal dabei. Einmal glaube ich nicht. War mal was anderes. War lustig, total toll.
3: Mir hat sehr Spaß gemacht, der Regen hat mir auch nichts ausgemacht.
0: Die verschiedenen Clips konzentrierten sich auf Aspekte der Wohnungssuche und Gründe, sich eine neue Wohnung zu mieten. Ist man das lange Pendeln satt oder ist das Internet zu schlecht? Hier wurden zielgruppengerechte Probleme gefunden und angesprochen. In der Nachbearbeitung wurden die Videos dann noch auf Social Media Standards aufbereitet und geschnitten, um den guten Ideen der jungen Kollegen auch gerecht zu werden. Entstanden sind 12 Social Media Clips, die zeigen, warum die WSG Bitterfeld-Wolfen ein guter Partner für die eigene Wohnung ist.

Schon bald können Sie die Clips auf den verschiedenen Social-Media-Seiten der WSG Bitterfeld-Wolfen sehen. Bleiben Sie gespannt.

0: Aktion geben. Dazu finden im Herbst 2026 kostenlose Informationsveranstaltungen in drei Ortschaften statt. Einmal in Quellendorf am 15. Oktober um 18 Uhr im Dorfgemeinschaftshaus. In Gröbzig am 20. Oktober um 16.30 Uhr im Rathaus und in Weißern-Gölzau am 12. November um 18 Uhr. Hier im Dorfgemeinschaftshaus. Energieberater Thorsten Glocke von der Energieberatung Mitteldeutschland informiert über die Möglichkeiten und Grenzen der Gebäudethermografie und zeigt, wie Wärmebilder energetische Schwachstellen sichtbar machen können. Interessierte Hauseigentümer können sich anschließend bis zum 18. Dezember für die Teilnahme anmelden. Die Thermografieaufnahmen sollen im Januar bzw. Februar 2027 bei geeigneten Witterungsbedingungen durchgeführt werden. Die Teilnehmer erhalten ihre Wärmebilder sowie eine fachliche Einschätzung und Hinweise auf mögliche Sanierungsmaßnahmen. Anlässlich des Tages der Zahngesundheit organisierte der Landkreis Wittenberg zwei besondere Veranstaltungen für Grundschulkinder. Der Pantomime-Künstler und Schauspieler Karl-Heinz Paul alias Mausini vermittelte den Kindern auf spielerische und unterhaltsame Weise Wissenswertes rund um die Zahngesundheit. Am 29. September war er zu Gast an der Diesterweg-Grundschule im Wittenberg und sorgte dort mit seinem Programm für viel Spaß und Begeisterung.
1: Zähneputzen gehört zum Alltag. Für Kinder ist es aber nicht immer die spannendste Beschäftigung und wird schon mal vergessen. Dass Zahnpflege trotzdem Spaß machen kann, zeigt Karl-Heinz Paul. Als Carlo Mausini bringt der Pantomime-Künstler, Autor und Schauspieler Kindern auf unterhaltsame Weise Wissenswertes rund um ihre Gesundheit näher. Die Figur Mausini verkörpert er bereits seit vielen Jahren.
2: Ich bin freischaffender Künstler, schon seit meinem 20. Lebensjahr auf der Reise. Ich schreibe Kinderbücher, ich habe Kindertheater, habe auch Theaterstücke für Erwachsene und schreibe auch Kinderlieder. Und das ist meine Berufung. Ich bin mit Leib und Seele ein Künstler auf der Bühne, um auch mit den Kindern in Kontakt zu kommen und schöne Botschaften rüberzubringen.
1: Auch an der Dienstweg-Grundschule in Wittenberg stand am 29. September die Zahngesundheit im Mittelpunkt. Im Rahmen des Tages der Zahngesundheit führte Carlo Mausini sein Programm für die Schule auf. Organisiert wurde die Veranstaltung von Kinder- und Jugendärztlichen Dienst des Landkreises Wittenberg, dem besonders die Gesundheit der Kinder am Herzen liegt.
3: Führen Reinuntersuchungen und Gruppenprophylaxe im Landkreis Wittenberg. In Kindergarten, Grundschulen, weiterführende Schulen, Gymnasien und Sekundarschulen und Vorderschulen.
1: Bei der Präventionsarbeit setzt der Landkreis dabei bewusst auf einen besonderen Zugang. Statt trockener Informationen gibt es Unterhaltung und Bewegung. In seinem Programm setzt er dabei auf jede Menge Vielfalt.
2: Die Kinder erleben mich als einen fragenden, tänzerischen, poetischen Clown und mit Niveau. Ja? Also nicht diesen Tollpatsch, der da irgendwie rumhaut, mit Essen rumschmeißt und so, sondern wirklich sehr, sehr schön und achtsam mit den Sachen umgeht. Die Kinder werden bei mir mit einbezogen als Partner, als Assistenten und dürfen mich beraten. Und ich führe natürlich schon heimlich die Regie. Jetzt in dem Programm um die Mundgesundheit geht es halt um Mundgesundheit, Zahnpflege, Ernährung, Kariesentstehung, je nach Altersgruppe. Im Kindergarten ist dann der Zahnarztbesuch zum Beispiel, Sympathieaufbau für den Zahnarztbesuch noch mit dabei. Und auch vom Duktus her, also bei Kindergartenkindern bin ich eher spielerisch, bei Schulkindern schon ein bisschen klarer und bei den dritten, vierten Klassen dann also Rap, hast du nach dem Essen und so weiter. Ne? Um einfach auch eine entsprechende altersgerechte Ansprache zu finden.
1: Denn gute Gewohnheiten beginnen schon im Kindesalter. Mit der Veranstaltung möchte der Landkreis deshalb frühzeitig und nachhaltig für die Gesundheitsvorsorge sensibilisieren. Auch das Motto des Tages bringt die Botschaft auf den Punkt.
4: Gesund beginnt im Mund, kau dich fit. Und das heißt also, kau zwingende Kost möglichst. Mhm. Und das ist halt, ja, unsere Aufgabe, darauf hinzuweisen, dass möglichst auch gerade wie heute in den Klassen, in den Brotbüchsen Äpfel, ja, Obst, Gemüse, Brot und natürlich jetzt keine Quetschis und sowas.

0: zu finden ist. Ja, das ist halt
1: eine gesunde Ernährung.
0: Genau.
1: Motivieren, ja. Kinder motivieren. Hm.
2: Dass die Botschaft ankommt, zeigt sich schnell. Die Kinder machen begeistert mit und lernen dabei ganz nebenbei, warum regelmäßiges Zähneputzen so wichtig ist.
3: Die überborden sich teilweise vor Begeisterung. Und darum habe ich eben auch so kleine Tricks eingebaut, wie das Meldezeichen zum Beispiel. Weil wenn sich die Kinder selber berühren, beruhigen sie sich. Die sind mit der Aufmerksamkeit immer nach außen gerichtet, immer gereizt von außen. Und auch den Daumen in den Zeigefinger zu strecken, die Lippen zu schließen, die Augen zu öffnen. Das sind so kleine Rituale, die entstanden sind, um immer wieder auch Ruhe reinzubekommen. Das lieben die Kinder auch. Und dann dürfen sie natürlich auch mal laut klatschen und rufen. Und es ist so ein schönes Wellenvorgang. Und am Ende, haben sie ja gesehen, sind sie ganz still geworden bei diesem Bakterienspiel dann.
2: Insgesamt war Carlo Morsini in diesem Jahr an rund 16 Schulen unterwegs. Am 30. September macht er auch an der Grundschule Geschwister Scholl Station. Für die Kinder bedeutet das, Gesundheit kann spannend sein. Und auch Lernen darf Spaß machen.
0: Es ist halt mal eine andere Form unserer täglichen Arbeit. Ja, wir bemühen uns natürlich jeden Tag in unserer Arbeit, den Kindern das bewusst zu machen, was für ein Kapital sie im Mund haben. Und sicherlich braucht man am Anfang sehr die Unterstützung der Eltern. Aber irgendwann, wenn die Kinder größer sind, sollte es irgendwann mal Klick machen. Und das ist halt unsere tägliche Aufgabe.
1: Und ist eine einfache Sache. Also die Kinder lernen mit Spaß. Und dann lernen sie, dass Gesundheit ist etwas Einfaches, leicht und kann jeder machen.
0: Und da sind diese Möglichkeiten, dass wir solch eine Veranstaltung machen, natürlich auch sehr schön, um das sehr, sehr locker, sehr, sehr auch mal spaßiger und aber trotzdem mit Botschaft.
1: Genau.
0: Uns ist wichtig, dass trotzdem diese Botschaft und nicht nur der Spaß im Vordergrund steht. Das ist dann eben immer schön zu sehen, wie Kinder doch zu begeistern sind und für ein Thema zu sensibilisieren sind und wie Kinder da mitgehen und wie dann auch Erwachsene und auch die Lehrer dann strahlen, wenn die Kinder in Aktion sind. Und das ist das Schöne daran. Man sieht dann wirklich die Kinder auch mal nochmal von der anderen Seite und doch, das berührt einen schon.
2: Zum Abschluss gab es für jedes Kind noch einen Flyer von Morsini. Und so bleibt hoffentlich nicht nur die Erinnerung an einen lustigen Schultag, sondern auch die ein oder andere wichtige Lektion zur Zahngesundheit.
4: 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Nehmen Sie Ihre Gesundheit selbst in die Hand, lassen Sie sich von Ihrem Hausarzt oder bei uns im Gesundheitsamt beraten, sagt Markus Brune, der in der Kreisverwaltung den Bereich Infektionsschutz leitet. Deutschlandweit empfiehlt die Ständige Impfkommission STIKO aktuell einen Impfschutz für diese Erkrankungen und spezielle Personengruppen. Welche genau das sind, erfährt man unter www.infektionsschutz.de/impfcheck/.
5: Neue Saison, neuer Kader, neuer Trainerstab. Bei den Cerebrix Volleygoats ist kaum etwas so geblieben, wie es war. 4 Spieler aus der vergangenen Saison sind noch dabei. Tom Borchardt mit der Nummer 4 im Außenangriff, Nick Breitenbach mit der 11 im Mittelblock, Lukas Pockrand mit der 9 als Universalspieler und Paul Stommel mit der 16 im Zuspiel. Dazu kommen 10 Neuzugänge und diese bringen ordentlich internationale Erfahrungen mit. Im Außenangriff tragen Jordan McKee die Nummer 5, Cole Kaczynski die 15 und Jesse Delancey die 18. Im Mittelblock stehen neben Breitenbach jetzt Elliot Collard mit der 3, Sebastian Rösler mit der 10 und Rico Wardlow mit der 23. Auf der Diagonalposition kommt Jacob Harris mit der 8 und Andrei Druta mit der 1 dazu. Und auch beim Zuspiel und auf der Libero-Position gibt es neue Optionen. Neo Laumann trägt die 13, Jacob Riley die 6. Der Kader ist damit auch international aufgestellt. Die Spieler kommen aus Deutschland, Kanada, den USA, den Bahamas und Rumänien. Auch auf der Trainerbank gibt es einen Neustart. Der Kanadier Brad Hudson übernimmt als neuer Headcoach und soll die neu formierte Mannschaft durch die Saison führen.

0: führen. Unterstützt wird er vom Australier Jack Payne, der als Co-Trainer Teil des neuen Trainerteams ist. Eine komplett neue Mannschaft muss sich also erst finden. Die ersten Eindrücke aus der Vorbereitung stimmen Geschäftsführer Lukas Thielemann aber positiv.
1: Auch bisher, Testspiele liefen, glaube ich, sehr zufriedenstellend. Hatten bisher 3, haben davon 2 gewonnen, 1 unentschieden. Unentschieden, untypisches Ergebnis. Im Testspiel durchaus möglich. Haben natürlich viel probiert, viel getestet, wie im Testspiel das eben so ist, zumindest in der ersten Liga. Ich kann nicht für andere Sportarten sprechen oder für andere Ligen. Aber wir machen es eigentlich immer so, dass weniger das Augenmerk auf dem Sieg liegt oder den unbedingt haben zu wollen, sondern vielmehr verschiedene Sachen mal anzutesten, Spieler in verschiedene Situationen mal reinzuschmeißen. Aber wenn wir jetzt, ich sag mal, drauf schauen, dass, wie wir so mit unserer vermeintlichen Startsechs gespielt haben, dann war das schon sehr gut, auch in dem Spiel, was wir unentschieden gespielt haben.
0: 3 Testspiele, 2 Siege und ein Unentschieden. Dabei ging es weniger darum, unbedingt jedes Spiel zu gewinnen. Vielmehr sollten die neuen Spieler verschiedene Situationen kennenlernen und die Mannschaft unterschiedliche Formationen testen. Seit rund 2 Wochen trainiert der komplette Kader gemeinsam. Bis zum ersten Pflichtspiel bleibt trotzdem nicht mehr viel Zeit.
1: Wir sind jetzt seit 2 Wochen so mit der vollen Truppe zusammen, können viel auch in der Komplexität trainieren. Und das tut uns schon gut. Jetzt haben wir noch eine volle Woche bis zur Pokalquali als allererstes Pflichtspiel. Dann ja nochmal 1,5 Wochen bis zum ersten Ligaspiel. Und die Zeit müssen wir gut nutzen, aber ich denke aktuell alles erfolgsversprechend.
0: Der erste große Härtetest vor heimischem Publikum wartet dann in der Bundesliga. Die Netzhoppers sind zu Gast in der SWH-Arena. Gegen die Mannschaft wurde in den Vorbereitungen bereits getestet. Das Ergebnis 2:2, allerdings mit einer deutlich veränderten Aufstellung. Für Thielemann zählt deshalb am ersten Spieltag vor allem eines.
1: Aber am Ende, ich glaube, überrascht es keinen, wenn ich sage, wir wollen das Spiel gewinnen. Zählt da quasi nichts als der Sieg. Erstes Heimspiel, schlagbarer Gegner mit den Netzhoppers, die dann hier zu Gast sein werden.
0: Neben dem neuen Kader müssen sich die Goats in dieser Saison auch auf einige neue Regeln einstellen. Bis zu 8 Wechsel sind möglich. Außerdem darf der Ball auf der eigenen Seite unter bestimmten Bedingungen die Hallendecke berühren. Und auch beim Zuspiel und beim sogenannten Powertip wurden die Regeln geändert. Für die neu formierte Mannschaft heißt das noch mehr neue Abläufe, die im Training sitzen müssen.
1: Wurden jetzt über den Sommer in den internationalen Wettbewerben mit den Nationalteams Regeln getestet, die ja immer mehr dahin gehen, dass das Spiel verständlicher wird für den neuen Zuschauer, dass weniger Unterbrechungen sind, weniger komplizierte Regeln. Man passt jetzt Kleinigkeiten an, wie zum Beispiel, dass 8 anstatt 6 Wechsel möglich sind. Man passt aber eben auch größere Dinge an, dass der Zuspielkontakt hat sich ja im letzten Jahr schon geändert. Es gibt keinen technischen Fehler mehr im Zuspiel. Jetzt kommt als Riesenneuerung dazu, dass quasi eine Deckenberührung erlaubt ist auf eigener Seite. Also der Ball muss auf der eigenen Seite die Decke berühren und auch auf der eigenen Seite bleiben. Aber dann ist quasi eine Deckenberührung kein Fehler mehr. Wird natürlich auch nochmal viel ändern. Du brauchst kein Libero mehr zwingend in deinem Team. Du kannst auch komplett ohne Libero spielen. Das war bei einer Mindestanzahl von 12 Spielern so bisher auch nicht. Und so haben sich schon ein paar Sachen geändert, wo wir natürlich gespannt sind. Auch der sogenannte Power-Tip hat sich geändert, wird quasi wieder rausgenommen, regeltechnisch, dass das längere Führen des Balls nicht mehr möglich ist und ein technischer Fehler geahndet wird. Und das ändert natürlich auf dem Level das Spiel schon enorm.
0: 4 bekannte Spieler, 10 Neuzugänge und ein komplett neuer Trainerstab. Die Cerebrix Volleygoats starten mit einer Mannschaft in die neue Saison, die sich in vielen Bereichen erst noch finden muss. Die Vorbereitung macht Mut. Jetzt muss sich zeigen, ob aus den vielen neuen Gesichtern auch auf dem Feld schnell eine Einheit wird. Der erste Pflichtspielauftritt steht unmittelbar bevor.
2: Mit der Wanderausstellung der Stiftung Gedenkstätten Sachsen-Anhalt im Salzlandmuseum haben die jüdischen Wochen in Schönebeck in diesem Jahr bereits begonnen. Als Zeichen gegen Rassismus, Antisemitismus und Rechtsextremismus auf mehr als 50 Seiten in der Veranstaltungsbroschüre präsentieren der Salzlandkreis und lokale Akteure viele weitere Angebote im Zeitraum vom 3. September bis 21. November. Es ist bereits das 7. Mal, dass die Veranstalter auf diese Art einladen, die Vielfalt jüdischen Lebens zu entdecken und gemeinsam für Respekt und Zusammenhalt einzustehen. Besucher dürfen sich wieder auf ein vielfältiges Programm freuen mit Kultur, Kulinarik, Wissen und Dialog sowie Geschichte vor Ort. Damit sind wir am Ende unserer Dienstagsausgabe der RBB Aktuellen Nachrichten, schauen jetzt auf das Wetter und auf die Meldungen aus Dessau-Roßlau. Wir melden uns aus der Redaktion dann am Mittwoch um 18 Uhr wieder. Bis dahin, machen Sie es gut und auf Wiedersehen.
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6: Am Mittwoch wechseln sich sonnige und bewölkte Abschnitte ab. Zur Mittagszeit werden angenehme 21 Grad erreicht und dabei bleibt es trocken. Der Wind weht aus südöstlicher Richtung. Insgesamt erwartet uns ein freundlicher und milder Tag mit einer schönen Mischung aus Sonne und Wolken, also perfektes Wetter, um den Mittwoch entspannt zu genießen.

0: Am Friedrichsgarten 20 war am 26. September einiges los. Auf dem Gelände des Tierheims waren nicht nur die fälligen Bewohner, sondern auch zahlreiche interessierte Besucher. Der Tierschutzverein Dessau und Umgebung lud zu seinem alljährlichen Tierheimfest ein und für die Gäste wurde wieder jede Menge geboten. Neben einem Flohmarkt mit allem, was die Vierbeiner brauchen, gab es auch wieder die beliebten Führungen durch das Heim. Die kleinsten Gäste konnten sich auf der großen Hüpfburg austoben.
1: Ja, der Hinweis der Riesenburg ist mir, das ist wirklich, es wird von jedem Jahr zu Jahr größer. Jetzt haben wir eine Burg mittlerweile. Ansonsten bieten wir unseren Flohmarkt wieder an, ausreichend Wintermäntel, Zubehör für Katzen und Hunde, alles, was man sich vorstellen kann, was die Tierchen brauchen und was denen gut tut. Wir haben einen Infostand, dass man auch dort nochmal direkt nachfragen kann, was das Tier macht. Dort findet man ein Tier im Quiz. Dann haben wir unseren Grill- und Kuchenbazar, alles unterstützt durch Ehrenamtliche, die fleißig Kuchen gebacken haben. Auch an Höbel und Meier ein Dankeschön für den Grillstand. Dann haben wir unsere Riesentombola mit Hauptpreisen, die werden auch jedes Jahr mehr. Ein Beispiel sind 100 Euro Lu-Gutschein. Angelikas Weinladen hat etwas dazu gegeben. Wir haben ein RB-Trikot und Schal, dann Karten für ein Spiel. Ich weiß gar nicht, was ich alles aufzählen soll. Es sind riesig viele Hauptpreise. Und natürlich die Führungen finden auch wie jedes Jahr statt. Diesmal getaktet, alle halbe Stunde mit einem Ticket. Ja, und jederzeit herzlich willkommen. 15:30 machen wir die Auslosung der Tombola, die da ist. Und bis dahin finden auch immer wieder Führungen statt. Das war bisher jedes Jahr so, dass wir da super zufrieden sind. Es spricht sich auch rum. Wir haben uns auch fest vorgenommen, dass wir das jedes Jahr immer am letzten Wochenende im September durchführen, dass das in den Köpfen einfach drinne bleibt, da keine großen Unterschiede gibt vom Termin her. Und ja, die Resonanz ist wieder schon super und das Wetter spielt natürlich auch riesig gut mit.
0: Neben Fragen rund um die Tierhaltung und den Tierschutz konnten die zahlreichen Besucher sich auch über einen Rundgang über das Gelände freuen und somit die Arbeit der Mitarbeiter kennenlernen. Dies ist aber nur einer von vielen Gründen für das Fest.
1: Ich finde das ganz wichtig für die Einwohner in der Stadt Dessau, dass man auch die Institutionen, die da sind, die Tiere auffinden, die Fundtiere, dass man das Ganze einmal präsentiert, dass man die Gelegenheit gibt, das Tier einmal von innen zu sehen, hinter den Kulissen. Und wir sind halt auch immer wieder auf Spendengelder angewiesen und das hilft uns natürlich, um gewisse Projekte und auch für die Tiere wieder Sachen zu ermöglichen, die wichtig sind in der Arbeit im Tierschutzverein.
0: Der Verein und das Tierheim sind in erster Linie auf Spenden angewiesen, um die bestmögliche Versorgung der Fellnasen sicherzustellen. Aber auch jede tatkräftige Unterstützung ist jederzeit herzlich willkommen.
1: Das ist total richtig so. Wir brauchen wirklich immer Unterstützung, tatkräftige Hände. Ob es, ich sag mal, das Außengelände pflegen ist hier im Tierheim, die Hundegassigeher, da auch einen vielen Dank, die Katzenkuschler. Wir machen Projekte, der Innenhof der Katzen, der soll neu gestaltet werden. Da brauchen wir Hände, weil die Tiermitarbeiter natürlich für das Wohl der Tiere zuständig sind und dass diese Randarbeiten sind, die schlecht umsetzbar sind mit dem Personalstamm, weil einfach da die Manpower fehlt. Genau.
0: Interessierte, die ehrenamtlich helfen möchten oder einer Fellnase, Samtpfote oder einem Kleintier ein neues Zuhause schenken möchten, können sich per E-Mail an tierheim.dessau@gmx.de bei dem Tierschutzverein Dessau und Umgebung melden. Die ehrenamtlichen Mitarbeiter und die flauschigen Bewohner freuen sich auf jede Unterstützung.
2: Gemeinsam für Frieden, Freiheit und Demokratie. Zum Tag der Deutschen Einheit am 3. Oktober lud der CDU-Kreisverband Dessau-Roßlau alle Bürger herzlich ein, sich an der Dessauer Friedensglocke auf dem Platz der Deutschen Einheit am Rathaus zu versammeln. Der 3. Oktober erinnerte an die Wiedervereinigung Deutschlands und damit an die Überwindung der jahrzehntelangen deutschen Teilung. Gleichzeitig ist dieser Tag ein Anlass, sich die Bedeutung von Frieden, Freiheit und Demokratie immer wieder bewusst zu machen. Auch der gesellschaftliche Zusammenhalt und das gemeinsame Miteinander standen dabei im Mittelpunkt. Um 11 Uhr begann die Veranstaltung mit einem ökumenischen Friedensgebet an der Friedensglocke. Im Anschluss gab es Raum für Begegnungen, Gespräche und einen gemeinsamen Austausch. Zum Abschluss waren alle Teilnehmer zum Frühschoppen ins Brauhaus zum Alten Dessauer eingeladen.
3: Die Wohnstättengenossenschaft Bitterfeld-Wolfen ist bald auch filmerisch auf den sozialen Medien unterwegs. In einer Zusammenarbeit zwischen der WSG und dem Regionalfernsehen RBB wird Erstere nun auch über Kurzvideos beworben. Doch alles fängt immer mit einer Idee an. Damit man auch nicht aus der Zeit fällt, trafen sich die jungen Kollegen beider Unternehmen, um zusammenzutragen, was gerade wichtig, witzig und im Trend ist. Es ging um Memes, Popkultur und neue Technologien. Entstanden sind 12 Videoideen, anhand derer Drehbücher, Kamerapläne und Storyboards ausgearbeitet wurden. Aber jetzt fing der Spaß ja erst richtig an. In Wohnungen der BSG, unter strahlend blauem Himmel, im Zauberland durchs Wasser und mit Hunden. Hier ist so einiges vor die Kamera gekommen und alle durften mit anpacken. Da kommt es auch schon einmal vor, dass der Vorstand der WSG in eine Mülltonne klettern oder man im Regen zelten muss. Der Spaß ging dabei aber natürlich nicht verloren.
4: Ja, also bei der WSG muss man irgendwie alles können, darf sich da nicht zieren.
1: Ja, es hat mir gut gefallen. Ich war 3-mal dabei, 1-mal glaube ich nicht. War mal was anderes, war lustig, total toll.
5: Mir hat sehr Spaß gemacht, der Regen hat mir auch nichts ausgemacht.
3: Die verschiedenen Clips konzentrierten sich auf Aspekte der Wohnung.

Wohnungssuche und Gründe, sich eine neue Wohnung zu mieten. Ist man das lange Pendeln satt oder ist das Internet zu schlecht? Hier wurden zielgruppengerechte Probleme gefunden und angesprochen. In der Nachbearbeitung wurden die Videos dann noch auf Social Media Standards aufbereitet und geschnitten, um den guten Ideen der jungen Kollegen auch gerecht zu werden. Entstanden sind 12 Social Media Clips, die zeigen, warum die WSG Bitterfeld-Wolfen ein guter Partner für die eigene Wohnung ist.

Schon bald können Sie die Clips auf den verschiedenen Social-Media-Seiten der WSG Bitterfeld-Wolfen sehen. Bleiben Sie gespannt. Eine letzte Mal noch.

Schön, dass Sie eingeschaltet haben und damit herzlich willkommen an diesem Dienstag zu den RBB Aktuellnachrichten. Wo verliert mein Haus Wärme und welche energetischen Sanierungsmaßnahmen sind sinnvoll? Antworten auf diese Fragen möchte die Stadt Südliches Anhalt mit einer geplanten Thermografieaktion

0: Informationen geben. Dazu finden im Herbst 2026 kostenlose Informationsveranstaltungen in drei Ortschaften statt. Einmal in Quellendorf am 15. Oktober um 18 Uhr im Dorfgemeinschaftshaus. In Gröbzig am 20. Oktober um 16.30 Uhr im Rathaus. Und in Weißern-Gölzau am 12. November um 18 Uhr. Hier im Dorfgemeinschaftshaus. Energieberater Thorsten Glocke von der Energieberatung Mitteldeutschland informiert über die Möglichkeiten und Grenzen der Gebäudethermografie und zeigt, wie Wärmebilder energetische Schwachstellen sichtbar machen können. Interessierte Hauseigentümer können sich anschließend bis zum 18. Dezember für die Teilnahme anmelden. Die Thermografieaufnahmen sollen im Januar bzw. Februar 2027 bei geeigneten Witterungsbedingungen durchgeführt werden. Die Teilnehmer erhalten ihre Wärmebilder sowie eine fachliche Einschätzung und Hinweise auf mögliche Sanierungsmaßnahmen. Anlässlich des Tages der Zahngesundheit organisierte der Landkreis Wittenberg zwei besondere Veranstaltungen für Grundschulkinder. Der Pantomime-Künstler und Schauspieler Karl-Heinz Paul alias Mausini vermittelte den Kindern auf spielerische und unterhaltsame Weise Wissenswertes rund um die Zahngesundheit. Am 29. September war er zu Gast an der Diesterweg-Grundschule in Wittenberg und sorgte dort mit seinem Programm für viel Spaß und Begeisterung.
1: Zähneputzen gehört zum Alltag. Für Kinder ist es aber nicht immer die spannendste Beschäftigung und wird schon mal vergessen. Dass Zahnpflege trotzdem Spaß machen kann, zeigt Karl-Heinz Paul. Als Carlo Mausini bringt der Pantomime-Künstler, Autor und Schauspieler Kindern auf unterhaltsame Weise Wissenswertes rund um ihre Gesundheit näher. Die Figur Mausini verkörpert er bereits seit vielen Jahren.
2: Ich bin freischaffender Künstler, schon seit meinem 20. Lebensjahr auf der Reise. Ich schreibe Kinderbücher, ich habe Kindertheater, habe auch Theaterstücke für Erwachsene und schreibe auch Kinderlieder. Und bin, das ist meine Berufung, bin mit Leib und Seele ein Künstler auf der Bühne, um auch mit den Kindern in Kontakt zu kommen und schöne Botschaften rüberzubringen.
1: Auch an der Dienstweg-Grundschule in Wittenberg stand am 29. September die Zahngesundheit im Mittelpunkt. Im Rahmen des Tages der Zahngesundheit führte Carlo Mausini sein Programm für die Schule auf. Organisiert wurde die Veranstaltung von Kinder- und Jugendärztlichen Dienst des Landkreises Wittenberg, dem besonders die Gesundheit der Kinder am Herzen liegt.
3: Führen Reinuntersuchungen und Gruppenprophylaxe im Landkreis Wittenberg. In Kindergarten, Grundschulen, weiterführende Schulen, Gymnasien und Sekundarschulen und Vorderschulen.
1: Bei der Präventionsarbeit setzt der Landkreis dabei bewusst auf einen besonderen Zugang. Statt trockener Informationen gibt es Unterhaltung und Bewegung. In seinem Programm setzt er dabei auf jede Menge Vielfalt.
2: Die Kinder erleben mich als einen fragenden, tänzerischen, poetischen Clown und mit Niveau. Ja? Also nicht diesen Tollpatsch, der da irgendwie rumhaut, mit Essen rumschmeißt und so, sondern wirklich sehr, sehr schön und achtsam mit den Sachen umgeht. Die Kinder werden bei mir mit einbezogen als Partner, als Assistenten und dürfen mich beraten. Und ich führe natürlich schon heimlich die Regie. Jetzt in dem Programm um die Mundgesundheit geht es halt um Mundgesundheit, Zahnpflege, Ernährung, Kariesentstehung, je nach Altersgruppe. Im Kindergarten ist dann der Zahnarztbesuch zum Beispiel, Sympathieaufbau für den Zahnarztbesuch noch mit dabei. Und auch vom Duktus her, also bei Kindergartenkindern bin ich eher spielerisch, bei Schulkindern schon ein bisschen klarer und bei den dritten, vierten Klassen, also Rap, hast du nach dem Essen und so weiter. Ne? Um einfach auch eine entsprechende altersgerechte Ansprache zu finden.
1: Denn gute Gewohnheiten beginnen schon im Kindesalter. Mit der Veranstaltung möchte der Landkreis deshalb frühzeitig und nachhaltig für die Gesundheitsvorsorge sensibilisieren. Auch das Motto des Tages bringt die Botschaft auf den Punkt.
4: Gesund beginnt im Mund, kau dich fit. Und das heißt also, kau zwingende Kost möglichst. Mhm. Und das ist halt, ja, unsere Aufgabe, darauf hinzuweisen, dass möglichst auch gerade wie heute in den Klassen, in den Brotbüchsen Äpfel, ja, Obst, Gemüse, Brot und natürlich jetzt keine Quetschis und sowas.

0: zu finden ist. Ja, das ist halt
1: eine gesunde Ernährung.
0: Genau.
1: Motivieren, ja. Kinder motivieren.
2: Dass die Botschaft ankommt, zeigt sich schnell. Die Kinder machen begeistert mit und lernen dabei ganz nebenbei, warum regelmäßiges Zähneputzen so wichtig ist.
3: Die überborden sich teilweise vor Begeisterung. Und darum habe ich eben auch so kleine Tricks eingebaut, wie das Meldezeichen zum Beispiel. Weil wenn sich die Kinder selber berühren, beruhigen sie sich. Die sind mit der Aufmerksamkeit immer nach außen gerichtet, immer gereizt von außen. Und auch den Daumen in den Zeigefinger zu strecken, die Lippen zu schließen, die Augen zu öffnen. Das sind so kleine Rituale, die entstanden sind, um immer wieder auch Ruhe reinzubekommen. Das lieben die Kinder auch. Und dann dürfen sie natürlich auch mal laut klatschen und rufen. Und es ist ein Wellenvorgang. Und am Ende, haben sie ja gesehen, sind sie ganz still geworden bei diesem Bakterienspiel dann.
2: Insgesamt war Carlo Morsini in diesem Jahr an rund 16 Schulen unterwegs. Am 30. September macht er auch an der Grundschule Geschwister Scholl Station. Für die Kinder bedeutet das, Gesundheit kann spannend sein. Und auch Lernen darf Spaß machen.
0: Es ist halt mal eine andere Form unserer täglichen Arbeit. Ja, wir bemühen uns natürlich jeden Tag in unserer Arbeit, den Kindern das bewusst zu machen, was für ein Kapital sie im Mund haben. Und sicherlich braucht man am Anfang sehr die Unterstützung der Eltern. Aber irgendwann, wenn die Kinder größer sind, sollte es irgendwann mal Klick machen. Und das ist halt unsere tägliche Aufgabe.
1: Ja. Ja, und ist eine einfache Sache. Also die Kinder lernen mit Spaß. Und dann lernen sie, dass Gesundheit ist etwas Einfaches, leicht und kann jeder machen.
0: Und da sind diese Möglichkeiten, dass wir solch eine Veranstaltung machen, natürlich auch sehr schön, um das sehr, sehr locker, sehr, sehr auch mal spaßiger und aber trotzdem mit Botschaft.
1: Genau.
0: Uns ist wichtig, dass trotzdem diese Botschaft und nicht nur der Spaß im Vordergrund steht. Das ist dann eben mal schön zu sehen, wie Kinder doch zu begeistern sind und für ein Thema zu sensibilisieren sind und wie Kinder da mitgehen und wie dann auch Erwachsene und auch die Lehrer dann strahlen, wenn die Kinder in Aktion sind. Und das ist das Schöne daran. Man sieht dann wirklich die Kinder auch mal nochmal von der anderen Seite und doch, das berührt einen schon.
2: Zum Abschluss gab es für jedes Kind noch einen Flyer von Morsini. Und so bleibt hoffentlich nicht nur die Erinnerung an einen lustigen Schultag, sondern auch die ein oder andere wichtige Lektion zur Zahngesundheit.
4: 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Nehmen Sie Ihre Gesundheit selbst in die Hand, lassen Sie sich von Ihrem Hausarzt oder bei uns im Gesundheitsamt beraten, sagt Markus Brune, der in der Kreisverwaltung den Bereich Infektionsschutz leitet. Deutschlandweit empfiehlt die Ständige Impfkommission STIKO aktuell einen Impfschutz für diese Erkrankungen und spezielle Personengruppen. Welche genau das sind, erfährt man unter www.infektionsschutz.de/impfcheck/.
5: Neue Saison, neuer Kader, neuer Trainerstab. Bei den Cerebrix Volleygoats ist kaum etwas so geblieben, wie es war. 4 Spieler aus der vergangenen Saison sind noch dabei. Tom Borchardt mit der Nummer 4 im Außenangriff, Nick Breitenbach mit der 11 im Mittelblock, Lukas Pockrand mit der 9 als Universalspieler und Paul Stommel mit der 16 im Zuspiel. Dazu kommen 10 Neuzugänge und diese bringen ordentlich internationale Erfahrungen mit. Im Außenangriff tragen Jordan McKee die Nummer 5, Cole Kaczynski die 15 und Jesse Delancey die 18. Im Mittelblock stehen neben Breitenbach jetzt Elliot Collard mit der 3, Sebastian Rösler mit der 10 und Rico Wardlow mit der 23. Auf der Diagonalposition kommt Jacob Harris mit der 8 und Andrei Druta mit der 1 dazu. Und auch beim Zuspiel und auf der Libero-Position gibt es neue Optionen. Neo Laumann trägt die 13, Jacob Riley die 6. Der Kader ist damit auch international aufgestellt. Die Spieler kommen aus Deutschland, Kanada, den USA, den Bahamas und Rumänien. Auch auf der Trainerbank gibt es einen Neustart. Der Kanadier Brad Hudson übernimmt als neuer Headcoach und soll die neu formierte Mannschaft durch die Saison führen.

0: führen. Unterstützt wird er vom Australier Jack Payne, der als Co-Trainer Teil des neuen Trainerteams ist. Eine komplett neue Mannschaft muss sich also erst finden. Die ersten Eindrücke aus der Vorbereitung stimmen Geschäftsführer Lukas Thielemann aber positiv.
1: Auch bisher, Testspiele liefen, glaube ich, sehr zufriedenstellend. Hatten bisher 3, haben davon 2 gewonnen, 1 unentschieden. Unentschieden, untypisches Ergebnis. Im Testspiel durchaus möglich. Haben natürlich viel probiert, viel getestet, wie im Testspiel das eben so ist, zumindest in der ersten Liga. Ich kann nicht für andere Sportarten sprechen oder für andere Ligen. Aber wir machen es eigentlich immer so, dass weniger das Augenmerk auf dem Sieg liegt oder den unbedingt haben zu wollen, sondern vielmehr verschiedene Sachen mal anzutesten, Spieler in verschiedene Situationen mal reinzuschmeißen. Aber wenn wir jetzt, ich sag mal, drauf schauen, dass, wie wir so mit unserer vermeintlichen Startsechs gespielt haben, dann war das schon sehr gut, auch in dem Spiel, was wir unentschieden gespielt haben.
0: 3 Testspiele, 2 Siege und ein Unentschieden. Dabei ging es weniger darum, unbedingt jedes Spiel zu gewinnen. Vielmehr sollten die neuen Spieler verschiedene Situationen kennenlernen und die Mannschaft unterschiedliche Formationen testen. Seit rund 2 Wochen trainiert der komplette Kader gemeinsam. Bis zum ersten Pflichtspiel bleibt trotzdem nicht mehr viel Zeit.
1: Wir sind jetzt seit 2 Wochen so mit der vollen Truppe zusammen, können viel auch in der Komplexität trainieren. Und das tut uns schon gut. Jetzt haben wir noch eine volle Woche bis zur Pokalquali als allererstes Pflichtspiel. Dann ja nochmal 1,5 Wochen bis zum ersten Ligaspiel. Und die Zeit müssen wir gut nutzen, aber ich denke aktuell alles erfolgsversprechend.
0: Der erste große Härtetest vor heimischem Publikum wartet dann in der Bundesliga. Die Netzhoppers sind zu Gast in der SWH-Arena. Gegen die Mannschaft wurde in den Vorbereitungen bereits getestet. Das Ergebnis 2:2, allerdings mit einer deutlich veränderten Aufstellung. Für Thielemann zählt deshalb am ersten Spieltag vor allem eines.
1: Aber am Ende, ich glaube, überrascht es keinen, wenn ich sage, wir wollen das Spiel gewinnen. Zählt da quasi nichts als der Sieg. Erstes Heimspiel, schlagbarer Gegner mit den Netzhoppers, die dann hier zu Gast sein werden.
0: Neben dem neuen Kader müssen sich die Goats in dieser Saison auch auf einige neue Regeln einstellen. Bis zu 8 Wechsel sind möglich. Außerdem darf der Ball auf der eigenen Seite unter bestimmten Bedingungen die Hallendecke berühren. Und auch beim Zuspiel und beim sogenannten Powertip wurden die Regeln geändert. Für die neu formierte Mannschaft heißt das, noch mehr neue Abläufe, die im Training sitzen müssen.
1: Wurden jetzt über den Sommer in den internationalen Wettbewerben mit den Nationalteams Regeln getestet, die ja immer mehr dahin gehen, dass das Spiel verständlicher wird für den neuen Zuschauer, dass weniger Unterbrechungen sind, weniger komplizierte Regeln. Man passt jetzt Kleinigkeiten an, wie zum Beispiel, dass 8 anstatt 6 Wechsel möglich sind. Man passt aber eben auch größere Dinge an, dass der Zuspielkontakt hat sich ja im letzten Jahr schon geändert. Es gibt keinen technischen Fehler mehr im Zuspiel. Jetzt kommt als Riesenneuerung dazu, dass quasi eine Deckenberührung erlaubt ist auf eigener Seite. Also der Ball muss auf der eigenen Seite die Decke berühren und auch auf der eigenen Seite bleiben. Aber dann ist quasi eine Deckenberührung kein Fehler mehr. Wird natürlich auch nochmal viel ändern. Du brauchst kein Libero mehr zwingend in deinem Team. Du kannst auch komplett ohne Libero spielen. Das war bei einer Mindestanzahl von 12 Spielern so bisher auch nicht. Und so haben sich schon ein paar Sachen geändert, wo wir natürlich gespannt sind. Auch der sogenannte Power-Tip hat sich geändert, wird quasi wieder rausgenommen, regeltechnisch, dass das längere Führen des Balls nicht mehr möglich ist und ein technischer Fehler geahndet wird. Und das ändert natürlich auf dem Level das Spiel schon enorm.
0: 4 bekannte Spieler, 10 Neuzugänge und ein komplett neuer Trainerstab. Die Cerebrix Volleygoats starten mit einer Mannschaft in die neue Saison, die sich in vielen Bereichen erst noch finden muss. Die Vorbereitung macht Mut. Jetzt muss sich zeigen, ob aus den vielen neuen Gesichtern auch auf dem Feld schnell eine Einheit wird. Der erste Pflichtspielauftritt steht unmittelbar bevor.
2: Mit der Wanderausstellung der Stiftung Gedenkstätten Sachsen-Anhalt im Salzlandmuseum haben die jüdischen Wochen in Schönebeck in diesem Jahr bereits begonnen. Als Zeichen gegen Rassismus, Antisemitismus und Rechtsextremismus auf mehr als 50 Seiten in der Veranstaltungsbroschüre präsentieren der Salzlandkreis und lokale

0: Akteure viele weitere Angebote im Zeitraum vom 3. September bis 21. November. Es ist bereits das 7. Mal, dass die Veranstalter auf diese Art einladen, die Vielfalt jüdischen Lebens zu entdecken und gemeinsam für Respekt und Zusammenhalt einzustehen. Besucher dürfen sich wieder auf ein vielfältiges Programm freuen mit Kultur, Kulinarik, Wissen und Dialog sowie Geschichte vor Ort. Damit sind wir am Ende unserer Dienstagsausgabe der RBB Aktuellen Nachrichten, schauen jetzt auf das Wetter und auf die Meldungen aus Dessau-Roßlau. Wir melden uns aus der Redaktion dann am Mittwoch um 18 Uhr wieder. Bis dahin, machen Sie es gut und auf Wiedersehen.
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4: Am Mittwoch wechseln sich sonnige und bewölkte Abschnitte ab. Zur Mittagszeit werden angenehme 21 Grad erreicht und dabei bleibt es trocken. Der Wind weht aus südöstlicher Richtung. Insgesamt erwartet uns ein freundlicher und milder Tag mit einer schönen Mischung aus Sonne und Wolken. Also perfektes Wetter, um den Mittwoch entspannt zu genießen.

0: Am Friedrichsgarten 20 war am 26. September einiges los. Auf dem Gelände des Tierheims waren nicht nur die fälligen Bewohner, sondern auch zahlreiche interessierte Besucher. Der Tierschutzverein Dessau und Umgebung lud zu seinem alljährlichen Tierheimfest ein und für die Gäste wurde wieder jede Menge geboten. Neben einem Flohmarkt mit allem, was die Vierbeiner brauchen, gab es auch wieder die beliebten Führungen durch das Heim. Die kleinsten Gäste konnten sich auf der großen Hüpfburg austoben.
1: Ja, der Hinweis der Riesenburg ist mir, das ist wirklich, es wird von jedem Jahr zu Jahr größer. Jetzt haben wir eine Burg mittlerweile. Ansonsten bieten wir unseren Flohmarkt wieder an, ausreichend Wintermäntel, Zubehör für Katzen und Hunde, alles, was man sich vorstellen kann, was die Tierchen brauchen und was denen gut tut. Wir haben einen Infostand, dass man auch dort nochmal direkt nachfragen kann, was das Tierheim macht. Dort findet man ein Tierheim-Quiz. Dann haben wir unseren Grill- und Kuchenbazar, alles unterstützt durch Ehrenamtliche, die fleißig Kuchen gebacken haben, auch an Höbel und Meier ein Dankeschön für den Grillstand. Dann haben wir unsere Riesentombola mit Hauptpreisen, die werden auch jedes Jahr mehr. Ein Beispiel sind 100 Euro Lu-Gutschein. Angelikas Weinladen hat etwas dazu gegeben. Wir haben ein RB-Trikot und Schal, dann Karten für ein Spiel. Ich weiß gar nicht, was ich alles aufzählen soll. Es sind riesig viele Hauptpreise. Und natürlich die Führungen finden auch wie jedes Jahr statt. Diesmal getaktet, alle halbe Stunde mit einem Ticket. Ja, und jederzeit herzlich willkommen. 15:30 machen wir die Auslosung der Tombola, die da ist. Und bis dahin finden auch immer wieder Führungen statt. Das war bisher jedes Jahr so, dass wir da super zufrieden sind. Es spricht sich auch rum. Wir haben uns auch fest vorgenommen, dass wir das jedes Jahr immer am letzten Wochenende im September durchführen, dass das in den Köpfen einfach drinne bleibt, da keine großen Unterschiede gibt von Termin her. Und ja, die Resonanz ist wieder schon super und das Wetter spielt natürlich auch riesig gut mit.
0: Neben Fragen rund um die Tierhaltung und den Tierschutz konnten die zahlreichen Besucher sich auch über einen Rundgang über das Gelände freuen und somit die Arbeit der Mitarbeiter kennenlernen. Dies ist aber nur einer von vielen Gründen für das Fest.
1: Ich finde das ganz wichtig für die Einwohner in der Stadt Dessau, dass man auch die Institutionen, die da sind, die Tiere auffinden, die Fundtiere, dass man das Ganze einmal präsentiert, dass man die Gelegenheit gibt, das Tier mal von innen zu sehen, hinter den Kulissen. Und wir sind halt auch immer wieder auf Spendengelder angewiesen und das hilft uns natürlich, um gewisse Projekte und auch für die Tiere wieder Sachen zu ermöglichen, die wichtig sind in der Arbeit im Tierschutzverein.
0: Der Verein und das Tierheim sind in erster Linie auf Spenden angewiesen, um die bestmögliche Versorgung der Fellnasen sicherzustellen. Aber auch jede tatkräftige Unterstützung ist jederzeit herzlich willkommen.
1: Das ist total richtig so. Wir brauchen wirklich immer Unterstützung, tatkräftige Hände. Ob es, ich sag mal, das Außengelände pflegen ist hier im Tierheim, die Hunde-Gassigeher, da auch einen vielen Dank, die Katzenkuschler. Wir machen Projekte, der Innenhof der Katzen, der soll neu gestaltet werden. Da brauchen wir Hände, weil die Tiermitarbeiter natürlich für das Wohl der Tiere zuständig sind und dass diese Randarbeiten sind, die schlecht umsetzbar sind mit dem Personalstamm, weil einfach da die Manpower fehlt. Genau.
0: Interessierte, die ehrenamtlich helfen möchten oder einer Fellnase, Samtpfote oder einem Kleintier ein neues Zuhause schenken möchten, können sich per E-Mail an tierheim.dessau@gmx.de bei dem Tierschutzverein Dessau und Umgebung melden. Die ehrenamtlichen Mitarbeiter und die flauschigen Bewohner freuen sich auf jede Unterstützung.
2: Gemeinsam für Frieden, Freiheit und Demokratie. Zum Tag der Deutschen Einheit am 3. Oktober lud der CDU-Kreisverband Dessau-Roßlau alle Bürger herzlich ein, sich an der Dessauer Friedensglocke auf dem Platz der Deutschen Einheit am Rathaus zu versammeln. Der 3. Oktober erinnerte an die Wiedervereinigung Deutschlands und damit an die Überwindung der jahrzehntelangen deutschen Teilung. Gleichzeitig ist dieser Tag ein Anlass, sich die Bedeutung von Frieden, Freiheit und Demokratie immer wieder bewusst zu machen. Auch der gesellschaftliche Zusammenhalt und das gemeinsame Miteinander standen dabei im Mittelpunkt. Um 11 Uhr begann die Veranstaltung mit einem ökumenischen Friedensgebet an der Friedensglocke. Im Anschluss gab es Raum für Begegnungen, Gespräche und einen gemeinsamen Austausch. Zum Abschluss waren alle Teilnehmer zum Frühschoppen ins Brauhaus zum Alten Dessauer eingeladen.
3: Die Wohnstättengenossenschaft Bitterfeld-Wolfen ist bald auch filmerisch auf den sozialen Medien unterwegs. In einer Zusammenarbeit zwischen der WSG und dem Regionalfernsehen RBB wird Erstere nun auch über Kurzvideos beworben. Doch alles fängt immer mit einer Idee an. Damit man auch nicht aus der Zeit fällt, trafen sich die jungen Kollegen beider Unternehmen, um zusammenzutragen, was gerade wichtig, witzig und im Trend ist. Es ging um Memes, Popkultur und neue Technologien. Entstanden sind 12 Videoideen, anhand derer Drehbücher, Kamerapläne und Storyboards ausgearbeitet wurden. Aber jetzt fing der Spaß ja erst richtig an. In Wohnungen der BSG, unter strahlend blauem Himmel im Zauberland durchs Wasser und mit Hunden. Hier ist so einiges vor die Kamera gekommen und alle durften mit anpacken. Da kommt es auch schon einmal vor, dass der Vorstand der WSG in eine Mülltonne klettern oder man im Regen zelten muss. Der Spaß ging dabei aber natürlich nicht verloren.
4: Ja, also bei der WSG muss man irgendwie alles können, darf sich da nicht zieren.
1: Ja, es hat mir gut gefallen. Ich war 3-mal dabei, 1-mal glaube ich nicht. War mal was anderes, war lustig. Total toll.
5: Mir hat es sehr Spaß gemacht. Der Regen hat mir auch nichts ausgemacht.
3: Die verschiedenen Clips konzentrierten sich auf Aspekte der Wohnung.

Wohnungssuche und Gründe, sich eine neue Wohnung zu mieten. Ist man das lange Pendeln satt oder ist das Internet zu schlecht? Hier wurden zielgruppengerechte Probleme gefunden und angesprochen. In der Nachbearbeitung wurden die Videos dann noch auf Social-Media-Standards aufbereitet und geschnitten, um den guten Ideen der jungen Kollegen auch gerecht zu werden. Entstanden sind 12 Social-Media-Clips, die zeigen, warum die WSG Bitterfeld-Wolfen ein guter Partner für die eigene Wohnung ist.

Schon bald können Sie die Clips auf den verschiedenen Social-Media-Seiten der WSG Bitterfeld-Wolfen sehen. Bleiben Sie gespannt.

Schön, dass Sie eingeschaltet haben und damit herzlich willkommen an diesem Dienstag zu den RBW Aktuellnachrichten. Wo verliert mein Haus Wärme und welche energetischen Sanierungsmaßnahmen sind sinnvoll? Antworten auf diese Fragen möchte die Stadt Südliches Anhalt mit einer geplanten Thermografieaktion.

0: kritische Schwachstellen sichtbar machen können. Interessierte Hauseigentümer können sich anschließend bis zum 18. Dezember für die Teilnahme anmelden. Die Thermografieaufnahmen sollen im Januar bzw. Februar 2027 bei geeigneten Witterungsbedingungen durchgeführt werden. Die Teilnehmer erhalten ihre Wärmebilder sowie eine fachliche Einschätzung und Hinweise auf mögliche Sanierungsmaßnahmen. Anlässlich des Tages der Zahngesundheit organisierte der Landkreis Wittenberg zwei besondere Veranstaltungen für Grundschulkinder. Der Pantomime-Künstler und Schauspieler Karl-Heinz Paul alias Mausini vermittelte den Kindern auf spielerische und unterhaltsame Weise Wissenswertes rund um die Zahngesundheit. Am 29. September war er zu Gast an der Diesterweg-Grundschule in Wittenberg und sorgte dort mit seinem Programm für viel Spaß und Begeisterung.
1: Zähneputzen gehört zum Alltag. Für Kinder ist es aber nicht immer die spannendste Beschäftigung und wird schon mal vergessen. Dass Zahnpflege trotzdem Spaß machen kann, zeigt Karl-Heinz Paul. Als Carlo Mausini bringt der Pantomime-Künstler, Autor und Schauspieler Kindern auf unterhaltsame Weise Wissenswertes rund um ihre Gesundheit näher. Die Figur Mausini verkörpert er bereits seit vielen Jahren.
2: Ich bin freischaffender Künstler, schon seit meinem 20. Lebensjahr auf der Reise. Ich schreibe Kinderbücher, ich habe Kindertheater, habe auch Theaterstücke für Erwachsene und schreibe auch Kinderlieder. Und das ist meine Berufung, bin mit Leib und Seele ein Künstler auf der Bühne, um auch mit den Kindern in Kontakt zu kommen und schöne Botschaften rüberzubringen.
1: Auch an der Dienstweg-Grundschule in Wittenberg stand am 29. September die Zahngesundheit im Mittelpunkt. Im Rahmen des Tages der Zahngesundheit führte Carlo Mausini sein Programm für die Schule auf. Organisiert wurde die Veranstaltung von Kinder- und Jugendärztlichen Dienst des Landkreises Wittenberg, dem besonders die Gesundheit der Kinder am Herzen liegt.
3: Führen Reinuntersuchungen und Gruppenprophylaxe im Landkreis Wittenberg. In Kindergarten, Grundschulen, weiterführende Schulen, Gymnasien und Sekundarschulen und Vorderschulen.
1: Bei der Präventionsarbeit setzt der Landkreis dabei bewusst auf einen besonderen Zugang. Statt trockener Informationen gibt es Unterhaltung und Bewegung. In seinem Programm setzt er dabei auf jede Menge Vielfalt.
2: Die Kinder erleben mich als einen fragenden, tänzerischen, poetischen Clown und mit Niveau. Ja? Also nicht diesen Tollpatsch, der da irgendwie rumhaut, mit Essen rumschmeißt und so, sondern wirklich sehr, sehr schön und achtsam mit den Sachen umgeht. Die Kinder werden bei mir mit einbezogen als Partner, als Assistenten und dürfen mich beraten. Und ich führe natürlich schon heimlich die Regie. Jetzt in dem Programm um die Mundgesundheit geht es halt um Mundgesundheit, Zahnpflege, Ernährung, Kariesentstehung, je nach Altersgruppe. Im Kindergarten ist dann der Zahnarztbesuch zum Beispiel, Sympathieaufbau für den Zahnarztbesuch noch mit dabei. Und auch vom Duktus her, also bei Kindergartenkindern bin ich eher spielerisch, bei Schulkindern schon ein bisschen klarer und bei den dritten, vierten Klassen, also Rap, hast du nach dem Essen und so weiter. Ne? Um einfach auch eine entsprechende altersgerechte Ansprache zu finden.
1: Denn gute Gewohnheiten beginnen schon im Kindesalter. Mit der Veranstaltung möchte der Landkreis deshalb frühzeitig und nachhaltig für die Gesundheitsvorsorge sensibilisieren. Auch das Motto des Tages bringt die Botschaft auf den Punkt.
4: Gesund beginnt im Mund, kau dich fit. Und das heißt also, kau zwingende Kost möglichst. Mhm. Und das ist halt, ja, unsere Aufgabe, darauf hinzuweisen, dass möglichst auch gerade wie heute in den Klassen, in den Brotbüchsen Äpfel, ja, Obst, Gemüse, Brot und natürlich jetzt keine Quetschis und sowas zu finden ist. Ja, das ist halt
3: eine gesunde Ernährung.
4: Genau.
3: Motivieren, ja. Kinder motivieren.
1: Dass die Botschaft ankommt, zeigt sich schnell. Die Kinder machen begeistert mit und lernen dabei ganz nebenbei, warum regelmäßiges Zähneputzen so wichtig ist.
2: Die überborden sich teilweise vor Begeisterung. Und darum habe ich eben auch so kleine Tricks eingebaut, wie das Meldezeichen zum Beispiel. Weil wenn sich die Kinder selber berühren, beruhigen sie sich. Die sind mit der Aufmerksamkeit immer nach außen gerichtet, immer gereizt von außen. Und auch den Daumen in den Zeigefinger zu strecken, die Lippen

0: zuzuschließen, die Augen zu öffnen. Das sind so kleine Rituale, die entstanden sind, um immer wieder auch Ruhe reinzubekommen. Das lieben die Kinder auch. Und dann dürfen sie natürlich auch mal laut klatschen und rufen. Und es ist so ein schönes Wellenvorgang. Und am Ende, haben Sie ja gesehen, sind sie ganz still geworden bei diesem Bakterienspiel dann.
1: Insgesamt war Carlo Morsini in diesem Jahr an rund 16 Schulen unterwegs. Am 30. September macht er auch an der Grundschule Geschwister Scholl Station. Für die Kinder bedeutet das, Gesundheit kann spannend sein und auch Lernen darf Spaß machen.
2: Es ist halt mal eine andere Form unserer täglichen Arbeit. Ja, wir bemühen uns natürlich jeden Tag in unserer Arbeit, den Kindern das bewusst zu machen, was für ein Kapital sie im Mund haben. Und sicherlich braucht man am Anfang sehr die Unterstützung der Eltern. Aber irgendwann, wenn die Kinder größer sind, sollte es irgendwann mal Klick machen. Und das ist halt unsere tägliche Aufgabe.
3: Und ist eine einfache Sache. Also die Kinder lernen mit Spaß. Und dann lernen sie, dass Gesundheit ist etwas Einfaches, leicht und kann jeder machen.
2: Und da sind diese Möglichkeiten, dass wir solch eine Veranstaltung machen, natürlich auch sehr schön, um das sehr, sehr locker, sehr, sehr auch mal spaßiger und aber trotzdem mit Botschaft.
3: Genau.
2: Uns ist wichtig, dass trotzdem diese Botschaft und nicht nur der Spaß im Vordergrund steht. Das ist dann eben mal schön zu sehen, wie Kinder doch zu begeistern sind und für ein Thema zu sensibilisieren sind und wie Kinder da mitgehen und wie dann auch Erwachsene und auch die Lehrer dann strahlen, wenn die Kinder in Aktion sind. Und das ist das Schöne daran. Man sieht dann wirklich die Kinder auch mal nochmal von der anderen Seite und doch, das berührt einen schon.
1: Zum Abschluss gab es für jedes Kind noch einen Flyer von Morsini. Und so bleibt hoffentlich nicht nur die Erinnerung an einen lustigen Schultag, sondern auch die ein oder andere wichtige Lektion zur Zahngesundheit.
4: Der Herbst ist da und mit ihm beginnt die Erkältungs- und Grippesaison. 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Nehmen Sie Ihre Gesundheit selbst in die Hand, lassen Sie sich von Ihrem Hausarzt oder bei uns im Gesundheitsamt beraten, sagt Markus Brune, der in der Kreisverwaltung den Bereich Infektionsschutz leitet. Deutschlandweit empfiehlt die Ständige Impfkommission STIKO aktuell einen Impfschutz für diese Erkrankungen und spezielle Personengruppen. Welche genau das sind, erfährt man unter www.infektionsschutz.de/impfcheck/.
5: Neue Saison, neuer Kader, neuer Trainerstab. Bei den Cerebrix Volleygoats ist kaum etwas so geblieben, wie es war. 4 Spieler aus der vergangenen Saison sind noch dabei. Tom Borchardt mit der Nummer 4 im Außenangriff, Nick Breitenbach mit der 11 im Mittelblock, Lukas Pockrand mit der 9 als Universalspieler und Paul Stommel mit der 16 im Zuspiel. Dazu kommen 10 Neuzugänge und diese bringen ordentlich internationale Erfahrungen mit. Im Außenangriff tragen Jordan McKee die Nummer 5, Cole Kaczynski die 15 und Jesse Delancey die 18. Im Mittelblock stehen neben Breitenbach jetzt Elliot Collard mit der 3, Sebastian Rösler mit der 10 und Rico Wardlow mit der 23. Auf der Diagonalposition kommt Jacob Harris mit der 8 und Andrei Druta mit der 1 dazu. Und auch beim Zuspiel und auf der Libero-Position gibt es neue Optionen. Neo Laumann trägt die 13, Jacob Riley die 6. Der Kader ist damit auch international aufgestellt. Die Spieler kommen aus Deutschland, Kanada, den USA, den Bahamas und Rumänien. Auch auf der Trainerbank gibt es einen Neustart. Der Kanadier Brad Hudson übernimmt als neuer Head Coach und soll die neu formierte Mannschaft durch die Saison führen. Unterstützt wird er vom Australier Jack Payne, der als Co-Trainer Teil des neuen Trainerteams ist. Eine komplett neue Mannschaft muss sich also erst finden. Die ersten Eindrücke aus der Vorbereitung stimmen Geschäftsführer Lukas Thielemann aber positiv.
6: Auch bisher, Testspiele liefen, glaube ich, sehr zufriedenstellend. Hatten bisher 3, haben davon 2 gewonnen, 1 unentschieden. Unentschieden, untypisches Ergebnis. Im Testspiel durchaus möglich. Haben natürlich viel probiert, viel getestet, wie im Testspiel. das eben so ist, zumindest in der ersten Liga. Ich kann nicht für andere Sportarten sprechen oder für andere Ligen. Aber wir machen es eigentlich immer so, dass weniger das Augenmerk auf dem Sieg liegt oder den unbedingt haben zu wollen, sondern vielmehr verschiedene Sachen mal anzutesten, Spieler in verschiedene Situationen mal reinzuschmeißen. Aber wenn wir jetzt, ich sag mal, drauf schauen, dass, wie wir so mit unserer vermeintlichen Startsechs gespielt haben, dann war das schon sehr gut, auch in dem Spiel, was wir unentschieden gespielt haben.
5: 3 Testspiele, 2 Siege und ein Unentschieden. Dabei ging es weniger darum, unbedingt jedes Spiel zu gewinnen. Vielmehr sollten die neuen Spieler verschiedene Situationen kennenlernen und die Mannschaft unterschiedliche Formationen testen. Seit rund 2 Wochen trainiert der komplette Kader gemeinsam. Bis zum ersten Pflichtspiel bleibt trotzdem nicht mehr viel Zeit.
6: Wir sind jetzt seit 2 Wochen so mit der vollen Truppe zusammen, können viel auch in der Komplexität trainieren. Und das tut uns schon gut. Jetzt haben wir noch eine volle Woche bis zur Pokalquali als allererstes Pflichtspiel. Dann ja nochmal 1,5 Wochen bis zum ersten Ligaspiel. Und die Zeit müssen wir gut nutzen, aber ich denke aktuell alles erfolgsversprechend.
5: Der erste große Härtetest vor heimischem Publikum wartet dann in der Bundesliga. Die Netzhoppers sind zu Gast in der SWH-Arena. Gegen die Mannschaft wurde in den Vorbereitungen bereits getestet. Das Ergebnis 2:2, allerdings mit einer deutlich veränderten Aufstellung. Für Thielemann zählt deshalb am ersten Spieltag vor allem eines.
6: Aber am Ende, glaube ich, überrascht es keinen, wenn ich sage, wir wollen das Spiel gewinnen. Zählt da quasi nichts als der Sieg. Erstes Heimspiel, schlagbarer Gegner mit den Netzhoppers, die dann hier zu Gast sein werden.
5: Neben dem neuen Kader müssen sich die Goats in dieser Saison auch auf einige neue Regeln einstellen. Bis zu 8 Wechsel sind möglich. Außerdem darf der Ball auf der eigenen Seite unter bestimmten Bedingungen die Hallendecke berühren. Und auch beim Zuspiel und beim sogenannten Powertip wurden die Regeln geändert. Für die neu formierte Mannschaft heißt das, noch mehr neue Abläufe, die im Training sitzen müssen.
6: Wurden jetzt über den Sommer in den internationalen Wettbewerben mit den Nationalteams Regeln getestet, die ja immer mehr dahin gehen, dass das Spiel verständlicher wird für den neuen Zuschauer, dass weniger Unterbrechungen sind, weniger komplizierte Regeln. Man passt jetzt Kleinigkeiten an, wie zum Beispiel, dass 8 anstatt 6 Wechsel möglich sind. Man passt aber eben auch größere Dinge an, dass der Zuspielkontakt hat sich ja im letzten Jahr schon geändert. Es gibt keinen technischen Fehler mehr im Zuspiel. Jetzt kommt als Riesenneuerung dazu, dass quasi eine Deckenberührung erlaubt ist auf eigener Seite. Also der Ball muss auf der eigenen Seite die Decke berühren und auch auf der eigenen Seite bleiben. Aber dann ist quasi eine Deckenberührung kein Fehler mehr. Wird natürlich auch nochmal viel ändern. Du brauchst kein Libero mehr zwingend in deinem Team. Du kannst auch komplett ohne Libero spielen. Das war bei einer Mindestanzahl von 12 Spielern so bisher auch nicht. Und so haben sich schon ein paar Sachen geändert, wo wir natürlich gespannt sind. Auch der sogenannte Power-Tip hat sich geändert, wird quasi wieder rausgenommen, regeltechnisch, dass das längere Führen des Balls nicht mehr möglich ist und ein technischer Fehler geahndet wird. Und das ändert natürlich auf dem Level das Spiel schon enorm.
5: 4 bekannte Spieler, 10 Neuzugänge und ein komplett neuer Trainerstab. Die Cerebricks Volleygoats starten mit einer Mannschaft in die neue Saison, die sich in vielen Bereichen erst noch finden muss. Die Vorbereitung macht Mut. Jetzt muss sich zeigen, ob aus den vielen neuen Gesichtern auch auf dem Feld schnell eine Einheit wird. Der erste Pflichtspielauftritt steht unmittelbar bevor.
4: Mit der Wanderausstellung der Stiftung Gedenkstätten Sachsen-Anhalt im Salzlandmuseum haben die jüdischen Wochen in Schönebeck in diesem Jahr bereits begonnen. Als Zeichen gegen Rassismus, Antisemitismus und Rechtsextremismus auf mehr als 50 Seiten in der Veranstaltungsbroschüre präsentieren der Salzlandkreis und lokale Akteure viele weitere Angebote im Zeitraum vom 3. September bis 21. November. Es ist bereits das 7. Mal, dass die Veranstalter auf diese Art einladen, die Vielfalt jüdischen Lebens zu entdecken und gemeinsam für Respekt und Zusammenhalt einzustehen. Besucher dürfen sich wieder auf ein vielfältiges Programm freuen mit Kultur, Kulinarik, Wissen und Dialog sowie Geschichte vor Ort. Damit sind wir am Ende unserer Dienstagsausgabe der RBB Aktuellen Nachrichten. Schauen jetzt auf das Wetter und

0: auf die Meldungen aus Dessau-Roßlau. Wir melden uns aus der Redaktion dann am Mittwoch um 18 Uhr wieder. Bis dahin, machen Sie es gut und auf Wiedersehen.
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4: Am Mittwoch wechseln sich sonnige und bewölkte Abschnitte ab. Zur Mittagszeit werden angenehme 21 Grad erreicht und dabei bleibt es trocken. Der Wind weht aus südöstlicher Richtung. Insgesamt erwartet uns ein freundlicher und milder Tag mit einer schönen Mischung aus Sonne und Wolken. Also perfektes Wetter, um den Mittwoch entspannt zu genießen.

0: Am Friedrichsgarten 20 war am 26. September einiges los. Auf dem Gelände des Tierheims waren nicht nur die fälligen Bewohner, sondern auch zahlreiche interessierte Besucher. Der Tierschutzverein Dessau und Umgebung lud zu seinem alljährlichen Tierheimfest ein und für die Gäste wurde wieder jede Menge geboten. Neben einem Flohmarkt mit allem, was die Vierbeiner brauchen, gab es auch wieder die beliebten Führungen durch das Heim. Die kleinsten Gäste konnten sich auf der großen Hüpfburg austoben.
1: Ja, der Hinweis der Riesenburg ist mir, das ist wirklich, es wird von jedem Jahr zu Jahr größer. Jetzt haben wir eine Burg mittlerweile. Ansonsten bieten wir unseren Flohmarkt wieder an, ausreichend Wintermäntel, Zubehör für Katzen und Hunde, alles, was man sich vorstellen kann, was die Tierchen brauchen und was denen gut tut. Wir haben einen Infostand, dass man auch dort nochmal direkt nachfragen kann, was das Tierheim macht. Dort findet man ein Tierheim-Quiz. Dann haben wir unseren Grill- und Kuchenbazar, alles unterstützt durch Ehrenamtliche, die fleißig Kuchen gebacken haben. Auch an Höbel und Meier ein Dankeschön für den Grillstand. Dann haben wir unsere Riesentombola mit Hauptpreisen, die werden auch jedes Jahr mehr. Ein Beispiel sind 100 € Lu-Gutschein. Angelikas Weinladen hat etwas dazugegeben. Wir haben ein RB-Trikot und Schal. Dann Karten für ein Spiel. Ich weiß gar nicht, was ich alles aufzählen soll. Es sind riesig viele Hauptpreise. Und natürlich die Führungen finden auch wie jedes Jahr statt. Diesmal getaktet, alle halbe Stunde mit einem Ticket. Ja, und jederzeit herzlich willkommen. 15:30 Uhr machen wir die Auslosung der Tombola, die da ist. Und bis dahin finden auch immer wieder Führungen statt. Das war bisher jedes Jahr so, dass wir da super zufrieden sind. Es spricht sich auch rum. Wir haben uns auch fest vorgenommen, dass wir das jedes Jahr immer am letzten Wochenende im September durchführen, dass das in den Köpfen einfach drinne bleibt, da keine großen Unterschiede gibt von Termin her. Und ja, die Resonanz ist wieder schon super und das Wetter spielt natürlich auch riesig gut mit.
0: Neben Fragen rund um die Tierhaltung und den Tierschutz konnten die zahlreichen Besucher sich auch über einen Rundgang über das Gelände freuen und somit die Arbeit der Mitarbeiter kennenlernen. Dies ist aber nur einer von vielen Gründen für das Fest.
1: Ich finde das ganz wichtig für die Einwohner in der Stadt Dessau, dass man auch die Institutionen, die da sind, die Tiere auffinden, die Fundtiere, dass man das Ganze einmal präsentiert, dass man die Gelegenheit gibt, das Tier mal von innen zu sehen, hinter den Kulissen. Und wir sind halt auch immer wieder auf Spendengelder angewiesen und das hilft uns natürlich, um gewisse Projekte und auch für die Tiere wieder Sachen zu ermöglichen, die wichtig sind in der Arbeit im Tierschutzverein.

0: Der Verein und das Tierheim sind in erster Linie auf Spenden angewiesen, um die bestmögliche Versorgung der Fellnasen sicherzustellen. Aber auch jede tatkräftige Unterstützung ist jederzeit herzlich willkommen.
1: Das ist total richtig so. Wir brauchen wirklich immer Unterstützung, tatkräftige Hände. Ob es, ich sag mal, das Außengelände pflegen ist hier im Tierheim, die Hundegassigeher, da auch vielen Dank, die Katzenkuschler. Wir machen Projekte, der Innenhof der Katzen, der soll neu gestaltet werden. Da brauchen wir Hände, weil die Tiermitarbeiter natürlich für das Wohl der Tiere zuständig sind und dass diese Randarbeiten sind, die schlecht umsetzbar sind mit dem Personalstamm, weil einfach da die Manpower fehlt. Genau.
0: Interessierte, die ehrenamtlich helfen möchten oder einer Fellnase, Samtpfote oder einem Kleintier ein neues Zuhause schenken möchten, können sich per E-Mail an tierheim.dessau@gmx.de bei dem Tierschutzverein Dessau und Umgebung melden. Die ehrenamtlichen Mitarbeiter und die flauschigen Bewohner freuen sich auf jede Unterstützung.
2: 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Zum Tag der Deutschen Einheit am 3. Oktober lud der CDU-Kreisverband Dessau-Roßlau alle Bürger herzlich ein, sich an der Dessauer Friedensglocke auf dem Platz der Deutschen Einheit am Rathaus zu versammeln. Der 3. Oktober erinnerte an die Wiedervereinigung Deutschlands und damit an die Überwindung der jahrzehntelangen deutschen Teilung. Gleichzeitig ist dieser Tag ein Anlass, sich die Bedeutung von Frieden, Freiheit und Demokratie immer wieder bewusst zu machen. Auch der gesellschaftliche Zusammenhalt und das gemeinsame Miteinander standen dabei im Mittelpunkt. Um 11 Uhr begann die Veranstaltung mit einem ökumenischen Friedensgebet an der Friedensglocke. Im Anschluss gab es Raum für Begegnungen, Gespräche und einen gemeinsamen Austausch. Zum Abschluss waren alle Teilnehmer zum Frühschoppen ins Brauhaus zum alten Dessauer eingeladen.
3: Die Wohnstättengenossenschaft Bitterfeld-Wolfen ist bald auch filmerisch auf den sozialen Medien unterwegs. In einer Zusammenarbeit zwischen der WSG und dem Regionalfernsehen RBB wird erstere nun auch über Kurzvideos beworben. Doch alles fängt immer mit einer Idee an. Damit man auch nicht aus der Zeit fällt, trafen sich die jungen Kollegen beider Unternehmen, um zusammenzutragen, was gerade wichtig, witzig und im Trend ist. Es ging um Memes, Popkultur und neue Technologien. Entstanden sind 12 Videoideen, anhand derer Drehbücher, Kamerapläne und Storyboards ausgearbeitet wurden. Aber jetzt fing der Spaß ja erst richtig an. In Wohnungen der BSG, unter strahlend blauem Himmel im Zauberland durchs Wasser und mit Hunden. Hier ist so einiges vor die Kamera gekommen und alle durften mit anpacken. Da kommt es auch schon einmal vor, dass der Vorstand der WSG in eine Mülltonne klettern oder man im Regen zelten muss. Der Spaß ging dabei aber natürlich nicht verloren.
4: Ja, also bei der WSG muss man irgendwie alles können, darf sich da nicht zieren.
5: Ja, es hat mir gut gefallen. Ich war 3-mal dabei, 1-mal glaube ich nicht. War mal was anderes, war lustig. Total toll.
6: Mir hat sehr Spaß gemacht. Der Regen hat mir auch nichts ausgemacht.
3: Die verschiedenen Clips konzentrierten sich auf Aspekte der Wohnungssuche und Gründe, sich eine neue Wohnung zu mieten. Ist man das lange Pendeln satt oder ist das Internet zu schlecht? Hier wurden zielgruppengerechte Probleme gefunden und angesprochen. In der Nachbearbeitung wurden die Videos dann noch auf Social Media Standards aufbereitet und geschnitten, um den guten Ideen der jungen Kollegen auch gerecht zu werden. Entstanden sind 12 Social-Media-Clips, die zeigen, warum die WSG Bitterfeld-Wolfen ein guter Partner für die eigene Wohnung ist.

Schon bald können Sie die Clips auf den verschiedenen Social-Media-Seiten der WSG Bitterfeld-Wolfen sehen. Bleiben Sie gespannt. Eine letzte Mal noch.

Schön, dass Sie eingeschaltet haben und damit herzlich willkommen an diesem Dienstag zu den RBB Aktuellnachrichten. Wo verliert mein Haus Wärme und welche energetischen Sanierungsmaßnahmen sind sinnvoll? Antworten auf diese Fragen möchte die Stadt Südliches Anhalt mit einer geplanten Thermografieaktion geben. Dazu finden im Herbst 2026 kostenlose Informationsveranstaltungen in drei Ortschaften statt. Einmal in Quellendorf am 15. Oktober um 18 Uhr im Dorfgemeinschaftshaus, in Gröbzig am 20. Oktober um 16.30 Uhr im Rathaus und in Weißern-Gölzau am 12. November um 18 Uhr hier im Dorfgemeinschaftshaus. Energieberater Thorsten Glocke von der Energieberatung Mitteldeutschland informiert über die Möglichkeiten und Grenzen der Gebäudethermografie und zeigt, wie Wärmebilder energetisch

0: technische Schwachstellen sichtbar machen können. Interessierte Hauseigentümer können sich anschließend bis zum 18. Dezember für die Teilnahme anmelden. Die Thermografieaufnahmen sollen im Januar bzw. Februar 2027 bei geeigneten Witterungsbedingungen durchgeführt werden. Die Teilnehmer erhalten ihre Wärmebilder sowie eine fachliche Einschätzung und Hinweise auf mögliche Sanierungsmaßnahmen. Anlässlich des Tages der Zahngesundheit organisierte der Landkreis Wittenberg zwei besondere Veranstaltungen für Grundschulkinder. Der Pantomime-Künstler und Schauspieler Karl-Heinz Paul alias Mausini vermittelte den Kindern auf spielerische und unterhaltsame Weise Wissenswertes rund um die Zahngesundheit. Am 29. September war er zu Gast an der Diesterweg-Grundschule im Wittenberg und sorgte dort mit seinem Programm für viel Spaß und Begeisterung.
1: Zähneputzen gehört zum Alltag. Für Kinder ist es aber nicht immer die spannendste Beschäftigung und wird schon mal vergessen. Dass Zahnpflege trotzdem Spaß machen kann, zeigt Karl-Heinz Paul. Als Carlo Mausini bringt der Pantomime-Künstler, Autor und Schauspieler Kindern auf unterhaltsame Weise Wissenswertes rund um ihre Gesundheit näher. Die Figur Mausini verkörpert er bereits seit vielen Jahren.
2: Ich bin freischaffender Künstler, schon seit meinem 20. Lebensjahr auf der Reise. Ich schreibe Kinderbücher, ich habe Kindertheater, habe auch Theaterstücke für Erwachsene und schreibe auch Kinderlieder. Und bin, das ist meine Berufung, bin mit Leib und Seele ein Künstler auf der Bühne, um auch mit den Kindern in Kontakt zu kommen und schöne Botschaften rüberzubringen.
1: Auch an der Dienstweg-Grundschule in Wittenberg stand am 29. September die Zahngesundheit im Mittelpunkt. Im Rahmen des Tages der Zahngesundheit führte Carlo Mausini sein Programm für die Schule auf. Organisiert wurde die Veranstaltung von Kinder- und Jugendärztlichen Dienst des Landkreises Wittenberg, dem besonders die Gesundheit der Kinder am Herzen liegt.
3: Führen Reinuntersuchungen und Gruppenprophylaxe im Landkreis Wittenberg. In Kindergarten, Grundschulen, weiterführende Schulen, Gymnasien und Sekundarschulen und Vorderschulen.
1: Bei der Präventionsarbeit setzt der Landkreis dabei bewusst auf einen besonderen Zugang. Statt trockener Informationen gibt es Unterhaltung und Bewegung. In seinem Programm setzt er dabei auf jede Menge Vielfalt.
2: Die Kinder erleben mich als einen fragenden, tänzerischen, poetischen Clown und mit Niveau. Ja? Also nicht diesen Tollpatsch, der da irgendwie rumhaut, mit Essen rumschmeißt und so, sondern wirklich sehr, sehr schön und achtsam mit den Sachen umgeht. Die Kinder werden bei mir mit einbezogen als Partner, als Assistenten und dürfen mich beraten. Und ich führe natürlich schon heimlich die Regie. Jetzt in dem Programm um die Mundgesundheit geht es halt um Mundgesundheit, Zahnpflege, Ernährung, Kariesentstehung, je nach Altersgruppe. Im Kindergarten ist dann der Zahnarztbesuch zum Beispiel, Sympathieaufbau für den Zahnarztbesuch noch mit dabei. Und auch vom Duktus her, also bei Kindergartenkindern bin ich eher spielerisch, bei Schulkindern schon ein bisschen klarer und bei den dritten, vierten Klassen, also Rap, hast du nach dem Essen und so weiter. Ne? Um einfach auch eine entsprechende altersgerechte Ansprache zu finden.
1: Denn gute Gewohnheiten beginnen schon im Kindesalter. Mit der Veranstaltung möchte der Landkreis deshalb frühzeitig und nachhaltig für die Gesundheitsvorsorge sensibilisieren. Auch das Motto des Tages bringt die Botschaft auf den Punkt.
4: Gesund beginnt im Mund, kau dich fit. Und das heißt also, kau zwingende Kost möglichst. Mhm. Und das ist halt ja unsere Aufgabe, darauf hinzuweisen, dass möglichst auch gerade wie heute in den Klassen, in den Brotbüchsen, Äpfel, ja, Obst, Gemüse, Brot und natürlich jetzt keine Quetschis und sowas zu finden ist. Ja, das ist halt
3: eine gesunde Ernährung.
4: Genau.
3: Motivieren, ja. Kinder motivieren. Mhm.
1: Dass die Botschaft ankommt, zeigt sich schnell. Die Kinder machen begeistert mit und lernen dabei ganz nebenbei, warum regelmäßiges Zähneputzen so wichtig ist.
2: die überborden sich teilweise vor Begeisterung. Und darum habe ich eben auch so kleine Tricks eingebaut, wie das Meldezeichen zum Beispiel. Weil wenn sich die Kinder selber berühren, beruhigen sie sich. Die sind mit der Aufmerksamkeit immer nach außen gerichtet, immer gereizt von außen. Und auch den Daumen in den Zeigefinger zu strecken, die Lippen zu schließen, die Augen zu öffnen, sind so kleine Rituale, die entstanden sind, um immer wieder auch Ruhe reinzubekommen. Das lieben die Kinder auch. Und dann dürfen sie natürlich auch mal laut klatschen und rufen. Und es ist so ein schönes Wellenvorgang. Und am Ende, haben sie ja gesehen, sind sie ganz still geworden bei diesem Bakterienspiel dann.
1: Insgesamt war Carlo Morsini in diesem Jahr an rund 16 Schulen unterwegs. Am 30. September macht er auch an der Grundschule Geschwister Scholl Station. Für die Kinder bedeutet das, Gesundheit kann spannend sein. Und auch Lernen darf Spaß machen.
4: Es ist halt mal eine andere Form unserer täglichen Arbeit. Ja, wir bemühen uns natürlich jeden Tag in unserer Arbeit, den Kindern das bewusst zu machen, was für ein Kapital sie im Mund haben. Und sicherlich braucht man am Anfang sehr die Unterstützung der Eltern. Aber irgendwann, wenn die Kinder größer sind, sollte es irgendwann mal Klick machen. Und das ist halt unsere tägliche Aufgabe.
3: Ja, und ist eine einfache Sache. Also die Kinder lernen mit Spaß. Und dann lernen sie, dass Gesundheit ist etwas Einfaches, leicht und kann jeder machen.
4: Und da sind diese Möglichkeiten, dass wir solch eine Veranstaltung machen, natürlich auch sehr schön, um das sehr, sehr locker, sehr, sehr auch mal spaßiger und aber trotzdem mit Botschaft.
3: Genau.
4: Uns ist wichtig, dass trotzdem diese Botschaft und nicht nur der Spaß im Vordergrund steht. Das ist dann eben mal schön zu sehen, wie Kinder doch zu begeistern sind und für ein Thema zu sensibilisieren sind und wie Kinder da mitgehen und wie dann auch Erwachsene und auch die Lehrer dann strahlen, wenn die Kinder in Aktion sind. Und das ist das Schöne daran. Man sieht dann wirklich die Kinder auch mal nochmal von der anderen Seite und doch, das berührt einen schon.
1: Zum Abschluss gab es für jedes Kind noch einen Flyer von Morsini. Und so bleibt hoffentlich nicht nur die Erinnerung an einen lustigen Schultag, sondern auch die ein oder andere wichtige Lektion zur Zahngesundheit.
0: Der Herbst ist da und mit ihm beginnt die Erkältungs- und Grippesaison. Unter dem Motto Zusammengeschützt, einer bundesweiten Aufklärungskampagne, ruft das Gesundheitsamt des Salzlandkreises die Bevölkerung vor Ort auf, den eigenen Impfschutz gegen saisonale Infektionskrankheiten wie Grippe, Corona, RSV und Pneumokokken rechtzeitig zu überprüfen und aufzufrischen. Nehmen Sie Ihre Gesundheit selbst in die Hand, lassen Sie sich von Ihrem Hausarzt oder bei uns im Gesundheitsamt beraten, sagt Markus Brune, der in der Kreisverwaltung den Bereich Infektionsschutz leitet. Deutschlandweit empfiehlt die Ständige Impfkommission STIKO aktuell einen Impfschutz für diese Erkrankungen und spezielle Personengruppen. Welche genau das sind, erfährt man unter www.infektionsschutz.de/impfcheck/.
5: Neue Saison, neuer Kader, neuer Trainerstab. Bei den Cerebrix Volleygoats ist kaum etwas so geblieben, wie es war. 4 Spieler aus der vergangenen Saison sind noch dabei. Tom Borchert mit der Nummer 4 im Außenangriff, Nick Breitenbach mit der 11 im Mittelblock, Lukas Pockrand mit der 9 als Universalspieler und Paul Stommel mit der 16 im Zuspiel. Dazu kommen 10 Neuzugänge und diese bringen ordentlich internationale Erfahrungen mit. Im Außenangriff tragen Jordan McKee die Nummer 5, Cole Kaczynski die 15 und Jesse Delancey die 18. Im Mittelblock stehen neben Breitenbach jetzt Elliot Collard mit der 3, Sebastian Rösler mit der 10 und Rico Wardlow mit der 23. Auf der Diagonalposition kommt Jacob Harris mit der 8 und Andrei Druta mit der 1 dazu. Und auch beim Zuspiel und auf der Libero-Position gibt es neue Optionen. Neo Laumann trägt die 13, Jacob Riley die 6. Der Kader ist damit auch international aufgestellt. Die Spieler kommen aus Deutschland, Kanada, den USA, den Bahamas und Rumänien. Auch auf der Trainerbank gibt es einen Neustart. Der Kanadier Brad Hudson übernimmt als neuer Headcoach und soll die neu formierte Mannschaft durch die Saison führen. Unterstützt wird er vom Australier Jack Payne, der als Co-Trainer Teil des neuen Trainerteams ist. Eine komplett neue Mannschaft muss sich also erst finden. Die ersten Eindrücke aus der Vorbereitung stimmen Geschäftsführer Lukas Thielemann aber positiv.
6: Auch bisher, Testspiele liefen, glaube ich, sehr zufriedenstellend. Hatten bisher 3, haben davon 2 gewonnen, 1 unentschieden. Unentschieden, untypisches Ergebnis. Im Testspiel durchaus möglich. Haben natürlich viel probiert, viel getestet, wie im Testspiel das eben so ist, zumindest in der ersten Liga. Ich kann nicht für andere Sportarten sprechen oder für andere Ligen. Aber wir machen es eigentlich immer so, dass weniger das Augenmerk auf dem Sieg liegt oder den unbedingt haben zu wollen, sondern vielmehr verschiedene Sachen mal anzutesten, Spieler in verschiedene Situationen mal reinzuschmeißen. Aber wenn wir jetzt, ich sag mal, drauf schauen, dass, wie wir so mit unserer vermeintlichen Startsechs gespielt haben, dann war das schon sehr gut, auch in dem Spiel, was wir unentschieden gespielt haben.
5: 3 Testspiele, 2 Siege und ein Unentschieden. Dabei ging es weniger darum, unbedingt jedes Spiel zu gewinnen. Vielmehr sollten die neuen Spieler verschiedene Situationen kennenlernen und die Mannschaft unterschiedliche Formationen testen. Seit rund 2 Wochen trainiert der komplette Kader gemeinsam. Bis zum ersten Pflichtspiel bleibt trotzdem nicht mehr viel Zeit.
6: Wir sind jetzt seit 2 Wochen so mit der vollen Truppe zusammen, können viel auch in der Komplexität trainieren. Und das tut uns schon gut. Jetzt haben wir noch eine volle Woche bis zur Pokalquali als allererstes Pflichtspiel. Dann ja nochmal 1,5 Wochen bis zum ersten Ligaspiel. Und die Zeit müssen wir gut nutzen. Aber ich denke, aktuell alles erfolgsversprechend.
5: Der erste große Härtetest vor heimischem Publikum wartet dann in der Bundesliga. Die Netzhoppers sind zu Gast in der SWH-Arena. Gegen die Mannschaft wurde in den Vorbereitungen bereits getestet. Das Ergebnis 2:2, allerdings mit einer deutlich veränderten Aufstellung. Für Thielemann zählt deshalb am ersten Spieltag vor allem eines.
6: Aber am Ende, glaube ich, überrascht es keinen, wenn ich sage, wir wollen das Spiel gewinnen. Zählt da quasi nichts als der Sieg. Erstes Heimspiel, schlagbarer Gegner mit den Netzhoppers, die dann hier zu Gast sein werden.
5: Neben den neuen Kader müssen sich die Goats in dieser Saison auch auf einige neue Regeln einstellen. Bis zu 8 Wechsel sind möglich. Außerdem darf der Ball auf der eigenen Seite unter bestimmten Bedingungen die Hallendecke berühren. Und auch beim Zuspiel und beim sogenannten Powertip wurden die Regeln geändert. Für die neu formierte Mannschaft heißt das, noch mehr neue Abläufe, die im Training sitzen müssen.
6: Wurden jetzt über den Sommer in den internationalen Wettbewerben mit den Nationalteams Regeln getestet, die ja immer mehr dahin gehen, dass das Spiel verständlicher wird für den neuen Zuschauer, dass weniger Unterbrechungen sind, weniger komplizierte Regeln. Man passt jetzt Kleinigkeiten an, wie zum Beispiel, dass 8 anstatt 6 Wechsel möglich sind. Man passt aber eben auch größere Dinge an, dass der Zuspielkontakt hat sich ja im letzten Jahr schon geändert. Es gibt keinen technischen Fehler mehr im Zuspiel. Jetzt kommt als Riesenneuerung dazu, dass quasi eine Deckenberührung erlaubt ist auf eigener Seite. Also der Ball muss auf der eigenen Seite die Decke berühren und auch auf der eigenen Seite bleiben. Aber dann ist quasi eine Deckenberührung kein Fehler mehr. Wird natürlich auch nochmal viel ändern. Du brauchst kein Libero mehr zwingend in deinem Team. Du kannst auch komplett ohne Libero spielen. Das war bei einer Mindestanzahl von 12 Spielern so bisher auch nicht. Und so haben sich schon ein paar Sachen geändert, wo wir natürlich gespannt sind. Auch der sogenannte Power-Tip hat sich geändert, wird quasi wieder rausgenommen, regeltechnisch, dass das längere Führen des Balls nicht mehr möglich ist und ein technischer Fehler geahndet wird. Und das ändert natürlich auf dem Level das Spiel schon enorm.
5: 4 bekannte Spieler, 10 Neuzugänge und ein komplett neuer Trainerstab. Die Cerebrix Volleygoats starten mit einer Mannschaft in die neue Saison, die sich in vielen Bereichen erst noch finden muss. Die Vorbereitung macht Mut. Jetzt muss sich zeigen, ob aus den vielen neuen Gesichtern auch auf dem Feld schnell eine Einheit wird. Der erste Pflichtspielauftritt steht unmittelbar bevor.
0: Mit der Wanderausstellung der Stiftung Gedenkstätten Sachsen-Anhalt im Salzlandmuseum haben die jüdischen Wochen in Schönebeck in diesem Jahr bereits begonnen. als Zeichen gegen Rassismus, Antisemitismus und Rechtsextremismus auf mehr als 50 Seiten in der Veranstaltungsbroschüre präsentieren der Salzlandkreis und lokale Akteure viele weitere Angebote im Zeitraum vom 3. September bis 21. November. Es ist bereits das 7. Mal, dass die Veranstalter auf diese Art einladen, die Vielfalt jüdischen Lebens zu entdecken und gemeinsam für Respekt und Zusammenhalt einzustehen. Besucher dürfen sich wieder auf ein vielfältiges Programm freuen mit Kultur, Kulinarik, Wissen und Dialog sowie Geschichte vor Ort. Damit sind wir am Ende unserer Dienstagsausgabe der RBB Aktuellen Nachrichten. Schauen jetzt auf das Wetter und auf

0: auf die Meldungen aus Dessau-Roßlau. Wir melden uns aus der Redaktion dann am Mittwoch um 18 Uhr wieder. Bis dahin, machen Sie es gut und auf Wiedersehen.
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4: Am Mittwoch wechseln sich sonnige und bewölkte Abschnitte ab. Zur Mittagszeit werden angenehme 21 Grad erreicht und dabei bleibt es trocken. Der Wind weht aus südöstlicher Richtung. Insgesamt erwartet uns ein freundlicher und milder Tag mit einer schönen Mischung aus Sonne und Wolken, also perfektes Wetter, um den Mittwoch entspannt zu genießen.

0: Am Friedrichsgarten 20 war am 26. September einiges los. Auf dem Gelände des Tierheims waren nicht nur die fälligen Bewohner, sondern auch zahlreiche interessierte Besucher. Der Tierschutzverein Dessau und Umgebung lud zu seinem alljährlichen Tierheimfest ein und für die Gäste wurde wieder jede Menge geboten. Neben einem Flohmarkt mit allem, was die Vierbeiner brauchen, gab es auch wieder die beliebten Führungen durch das Heim. Die kleinsten Gäste konnten sich auf der großen Hüpfburg austoben.
1: Ja, der Hinweis der Riesenburg ist mir, das ist wirklich, es wird von jedem Jahr zu Jahr größer. Jetzt haben wir eine Burg mittlerweile. Ansonsten bieten wir unseren Flohmarkt wieder an, ausreichend Wintermäntel, Zubehör für Katzen und Hunde, alles, was man sich vorstellen kann, was die Tierchen brauchen und was denen gut tut. Wir haben einen Infostand, dass man auch dort nochmal direkt nachfragen kann, was das Tier macht. Dort findet man ein Tier im Quiz. Dann haben wir unseren Grill- und Kuchenbazar, alles unterstützt durch Ehrenamtliche, die fleißig Kuchen gebacken haben. Auch an Höbel und Meier ein Dankeschön für den Grillstand. Dann haben wir unsere Riesentombola mit Hauptpreisen, die werden auch jedes Jahr mehr. Ein Beispiel sind 100 Euro Lu-Gutschein. Angelikas Weinladen hat etwas dazu gegeben. Wir haben ein RB-Trikot und Schal. Dann Karten für ein Spiel. Ich weiß gar nicht, was ich alles aufzählen soll. Es sind riesig viele Hauptpreise. Und natürlich die Führungen finden auch wie jedes Jahr statt. Diesmal getaktet, alle halbe Stunde mit einem Ticket. Ja, und jederzeit herzlich willkommen. 15:30 machen wir die Auslosung der Tombola, die da ist. Und bis dahin finden auch immer wieder Führungen statt. Das war bisher jedes Jahr so, dass wir da super zufrieden sind. Es spricht sich auch rum. Wir haben uns auch fest vorgenommen, dass wir das jedes Jahr immer am letzten Wochenende im September durchführen, dass das in den Köpfen einfach drinne bleibt, da keine großen Unterschiede gibt vom Termin her. Und ja, die Resonanz ist wieder schon super und das Wetter spielt natürlich auch riesig gut mit.
0: Neben Fragen rund um die Tierhaltung und den Tierschutz konnten die zahlreichen Besucher sich auch über einen Rundgang über das Gelände freuen und somit die Arbeit der Mitarbeiter kennenlernen. Dies ist aber nur einer von vielen Gründen für das Fest.
1: Ich finde das ganz wichtig für die Einwohner in der Stadt Dessau, dass man auch die Institutionen, die da sind, die Tiere auffinden, die Fundtiere, dass man das Ganze einmal präsentiert, dass man die Gelegenheit gibt, das Tier einmal von innen zu sehen, hinter den Kulissen. Und wir sind halt auch immer wieder auf Spendengelder angewiesen und das hilft uns natürlich, um gewisse Projekte und auch für die Tiere wieder Sachen zu ermöglichen, die wichtig sind in der Arbeit im Tierschutzverein.
0: Der Verein und das Tierheim sind in erster Linie auf Spenden angewiesen, um die bestmögliche Versorgung der Fellnasen sicherzustellen. Aber auch jede tatkräftige Unterstützung ist jederzeit herzlich willkommen.
1: Das ist total richtig so. Wir brauchen wirklich immer Unterstützung, tatkräftige Hände. Ob es, ich sag mal, das Außengelände pflegen ist hier im Tierheim, die Hundegassigeher, da auch einen vielen Dank, die Katzenkuschler. Wir machen Projekte, der Innenhof der Katzen, der soll neu gestaltet werden. Da brauchen wir Hände, weil die Tiermitarbeiter natürlich für das Wohl der Tiere zuständig sind und dass diese Randarbeiten sind, die schlecht umsetzbar sind mit dem Personalstamm, weil einfach da die Manpower fehlt. Genau.
0: Interessierte, die ehrenamtlich helfen möchten oder einer Fellnase, Samtpfote oder einem Kleintier ein neues Zuhause schenken möchten, können sich per E-Mail an tierheim.dessau@gmx.de bei dem Tierschutzverein Dessau und Umgebung melden. Die ehrenamtlichen Mitarbeiter und die flauschigen Bewohner freuen sich auf jede Unterstützung.
2: Gemeinsam für Frieden, Freiheit und Demokratie. Zum Tag der Deutschen Einheit am 3. Oktober lud der CDU-Kreisverband Dessau-Roßlau alle Bürger herzlich ein, sich an der Dessauer Friedensglocke auf dem Platz der Deutschen Einheit am Rathaus zu versammeln. Der 3. Oktober erinnerte an die Wiedervereinigung Deutschlands und damit an die Überwindung der jahrzehntelangen deutschen Teilung. Gleichzeitig ist dieser Tag ein Anlass, sich die Bedeutung von Frieden, Freiheit und Demokratie immer wieder bewusst zu machen. Auch der gesellschaftliche Zusammenhalt und das gemeinsame Miteinander standen dabei im Mittelpunkt. Um 11 Uhr begann die Veranstaltung mit einem ökumenischen Friedensgebet an der Friedensglocke. Im Anschluss gab es Raum für Begegnungen, Gespräche und einen gemeinsamen Austausch. Zum Abschluss waren alle Teilnehmer zum Frühschoppen ins Brauhaus zum Alten Dessauer eingeladen.
3: Die Wohnstättengenossenschaft Bitterfeld-Wolfen ist bald auch filmerisch auf den sozialen Medien unterwegs. In einer Zusammenarbeit zwischen der WSG und dem Regionalfernsehen RBB wird Erstere nun auch über Kurzvideos beworben. Doch alles fängt immer mit einer Idee an. Damit man auch nicht aus der Zeit fällt, trafen sich die jungen Kollegen beider Unternehmen, um zusammenzutragen, was gerade wichtig, witzig und im Trend ist. Es ging um Memes, Popkultur und neue Technologien. Entstanden sind 12 Videoideen, anhand derer Drehbücher, Kamerapläne und Storyboards ausgearbeitet wurden. Aber jetzt fing der Spaß ja erst richtig an. In Wohnungen der BSG, unter strahlend blauem Himmel, Zauberland durchs Wasser und mit Hunden. Hier ist so einiges vor die Kamera gekommen und alle durften mit anpacken. Da kommt es auch schon einmal vor, dass der Vorstand der WSG in eine Mülltonne klettern oder man im Regen zelten muss. Der Spaß ging dabei aber natürlich nicht verloren.
4: Ja, also bei der WSG muss man irgendwie alles können, darf sich da nicht zieren.
5: Ja, es hat mir gut gefallen. Ich war 3-mal dabei, 1-mal glaube ich nicht. War mal was anderes. War lustig, total toll.
6: Mir hat sehr Spaß gemacht, der Regen hat mir auch nichts ausgemacht.
3: Die verschiedenen Clips konzentrierten sich auf Aspekte der Wohnungssuche und Gründe, sich eine neue Wohnung zu mieten. Ist man das lange Pendeln satt oder ist das Internet zu schlecht? Hier wurden zielgruppengerechte Probleme gefunden und angesprochen. In der Nachbearbeitung wurden die Videos dann noch auf Social-Media-Standards aufbereitet und geschnitten, um den guten Ideen der jungen Kollegen auch gerecht zu werden. Entstanden sind 12 Social-Media-Clips, die zeigen, warum die WSG Bitterfeld-Wolfen ein guter Partner für die eigene Wohnung ist.

Schon bald können Sie die Clips auf den verschiedenen Social-Media-Seiten der WSG Bitterfeld-Wolfen sehen. Bleiben Sie gespannt.

Schön, dass Sie eingeschaltet haben und damit herzlich willkommen an diesem Dienstag zu den RBB Aktuellnachrichten. Wo verliert mein Haus Wärme und welche energetischen Sanierungsmaßnahmen sind sinnvoll? Antworten auf diese Fragen möchte die Stadt Südliches Anhalt mit einer geplanten Thermografieaktion geben. Dazu finden im Herbst 2026 kostenlose Informationsveranstaltungen in drei Ortschaften statt. Einmal in Quellendorf am 15. Oktober um 18 Uhr im Dorfgemeinschaftshaus. In Gröbzig am 20. Oktober um 16.30 Uhr im Rathaus. Und in Weißern-Gölzau am 12. November um 18 Uhr hier im Dorfgemeinschaftshaus. Energieberater Thorsten Glocke von der Energieberatung Mitteldeutschland informiert über die Möglichkeiten und Grenzen der Gebäudethermografie und zeigt, wie Wärmebilder energetisch

0: Spieler Karl-Heinz Paul alias Mausini vermittelte den Kindern auf spielerische und unterhaltsame Weise Wissenswertes rund um die Zahngesundheit. Am 29. September war er zu Gast an der Diesterweg-Grundschule im Wittenberg und sorgte dort mit seinem Programm für viel Spaß und Begeisterung.
1: Zähneputzen gehört zum Alltag. Für Kinder ist es aber nicht immer die spannendste Beschäftigung und wird schon mal vergessen. Dass Zahnpflege trotzdem Spaß machen kann, zeigt Karl-Heinz Paul. Als Carlo Mausini bringt der Pantomime-Künstler, Autor und Schauspieler Kindern auf unterhaltsame Weise Wissenswertes rund um ihre Gesundheit näher. Die Figur Mausini verkörpert er bereits seit vielen Jahren.
2: Ich bin freischaffender Künstler, schon seit meinem 20. Lebensjahr auf der Reise. Ich schreibe Kinderbücher, ich habe Kindertheater, habe auch Theaterstücke für Erwachsene und schreibe auch Kinderlieder. Und das ist meine Berufung. Ich bin mit Leib und Seele ein Künstler auf der Bühne, um auch mit den Kindern in Kontakt zu kommen und schöne Botschaften rüberzubringen.
1: Auch an der Dienstweg-Grundschule in Wittenberg stand am 29. September die Zahngesundheit im Mittelpunkt. Im Rahmen des Tages der Zahngesundheit führte Carlo Mausini sein Programm für die Schule auf. Organisiert wurde die Veranstaltung von Kinder- und Jugendärztlichen Dienst des Landkreises Wittenberg, dem besonders die Gesundheit der Kinder am Herzen liegt.
3: Führen Reinuntersuchungen und Gruppenprophylaxe im Landkreis Wittenberg, in Kindergarten, Grundschulen, weiterführende Schulen, Gymnasien und Sekundarschulen und Vorderschulen.
1: Bei der Präventionsarbeit setzt der Landkreis dabei bewusst auf einen besonderen Zugang. Statt trockener Informationen gibt es Unterhaltung und Bewegung. In seinem Programm setzt er dabei auf jede Menge Vielfalt.
2: Die Kinder erleben mich als einen fragenden, tänzerischen, poetischen Clown und mit Niveau. Ja? Also nicht diesen Tollpatsch, der da irgendwie rumhaut, mit Essen rumschmeißt und so, sondern wirklich sehr, sehr schön und achtsam mit den Sachen umgeht. Die Kinder werden bei mir mit einbezogen als Partner, als Assistenten und dürfen mich beraten. Und ich führe natürlich schon heimlich die Regie. Jetzt in dem Programm um die Mundgesundheit geht es halt um Mundgesundheit, Zahnpflege, Ernährung, Kariesentstehung, je nach Altersgruppe. Im Kindergarten ist dann der Zahnarztbesuch zum Beispiel, Sympathieaufbau für den Zahnarztbesuch noch mit dabei. Und auch vom Duktus her, also bei Kindergartenkindern bin ich eher spielerisch, bei Schulkindern schon ein bisschen klarer und bei den dritten, vierten Klassen, also Rap, hast du nach dem Essen und so weiter. Ne? Um einfach auch eine entsprechende altersgerechte Ansprache zu finden.
1: Denn gute Gewohnheiten beginnen schon im Kindesalter. Mit der Veranstaltung möchte der Landkreis deshalb frühzeitig und nachhaltig für die Gesundheitsvorsorge sensibilisieren. Auch das Motto des Tages bringt die Botschaft auf den Punkt.
4: Gesund beginnt im Mund, kau dich fit. Und das heißt also, kau zwingende Kost möglichst. Mhm. Und das ist halt, ja, unsere Aufgabe, darauf hinzuweisen, dass möglichst auch gerade wie heute in den Klassen, in den Brotbüchsen Äpfel, ja, Obst, Gemüse, Brot und natürlich jetzt keine Quetschis und sowas zu finden ist. Ja, das ist halt
3: eine gesunde Ernährung.
4: Genau.
3: Motivieren, ja. Kinder motivieren. Mhm.
1: Dass die Botschaft ankommt, zeigt sich schnell. Die Kinder machen begeistert mit und lernen dabei ganz nebenbei, warum regelmäßiges Zähneputzen so wichtig ist.
2: Die überborden sich teilweise vor Begeisterung und darum habe ich eben auch so kleine Tricks eingebaut, wie das Meldezeichen zum Beispiel. Weil wenn sich die Kinder selber berühren, beruhigen sie sich. Die sind mit der Aufmerksamkeit immer nach außen gerichtet, immer gereizt von außen. Und auch den Daumen in den Zeigefinger zu strecken, die Lippen zu schließen, die Augen zu öffnen, sind so kleine Rituale, die entstanden sind, um immer wieder auch Ruhe reinzubekommen. Das lieben die Kinder auch. Und dann dürfen sie natürlich auch mal laut klatschen und rufen. Und es ist so ein schönes Wellenvorgang. Und am Ende, haben sie ja gesehen, sind sie ganz still geworden bei diesem Bakterienspiel dann.
1: Insgesamt war Carlo Mausini in diesem Jahr an rund 16 Schulen unterwegs. Am 30. September macht er auch an der Grundschule Geschwister Scholl Station. Für die Kinder bedeutet das, Gesundheit kann spannend sein und auch Lernen darf Spaß machen.
4: Es ist halt mal eine andere

0: Formen unserer täglichen Arbeit. Ja, wir bemühen uns natürlich jeden Tag in unserer Arbeit, den Kindern das bewusst zu machen, was für ein Kapital sie im Mund haben. Und sicherlich braucht man am Anfang sehr die Unterstützung der Eltern. Aber irgendwann, wenn die Kinder größer sind, sollte es irgendwann mal Klick machen. Und das ist halt unsere tägliche Aufgabe.
1: Und ist eine einfache Sache. Also die Kinder lernen mit Spaß. Und dann lernen sie, dass Gesundheit ist etwas Einfaches, leicht und kann jeder machen.
0: Und da sind diese Möglichkeiten, dass wir solch eine Veranstaltung machen, natürlich auch sehr schön, um das sehr, sehr locker, sehr, sehr auch mal spaßiger und aber trotzdem mit Botschaft.
1: Genau.
0: Uns ist wichtig, dass trotzdem diese Botschaft und nicht nur der Spaß im Vordergrund steht. Das ist dann eben immer schön zu sehen, wie Kinder doch zu begeistern sind und für ein Thema zu sensibilisieren sind und wie Kinder da mitgehen und wie dann auch Erwachsene und auch die Lehrer dann strahlen, wenn die Kinder in Aktion sind. Und das ist das Schöne daran. Man sieht dann wirklich die Kinder auch mal nochmal von der anderen Seite und doch, das berührt einen schon.
2: Zum Abschluss gab es für jedes Kind noch einen Flyer von Mausini. Und so bleibt hoffentlich nicht nur die Erinnerung an einen lustigen Schultag, sondern auch die ein oder andere wichtige Lektion zur Zahngesundheit.
3: Der Herbst ist da und mit ihm beginnt die Erkältungs- und Grippesaison. 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Nehmen Sie Ihre Gesundheit selbst in die Hand, lassen Sie sich von Ihrem Hausarzt oder bei uns im Gesundheitsamt beraten, sagt Markus Brune, der in der Kreisverwaltung den Bereich Infektionsschutz leitet. Deutschlandweit empfiehlt die Ständige Impfkommission STIKO aktuell einen Impfschutz für diese Erkrankungen und spezielle Personengruppen. Welche genau das sind, erfährt man unter www.infektionsschutz.de/impfcheck/.
4: Neue Saison, neuer Kader, neuer Trainerstab. Bei den Cerebrix Volleygoats ist kaum etwas so geblieben, wie es war. 4 Spieler aus der vergangenen Saison sind noch dabei. Tom Borchardt mit der Nummer 4 im Außenangriff, Nick Breitenbach mit der 11 im Mittelblock, Lukas Pockrand mit der 9 als Universalspieler und Paul Stommel mit der 16 im Zuspiel. Dazu kommen 10 Neuzugänge und diese bringen ordentlich internationale Erfahrung mit. Im Außenangriff tragen Jordan McKee die Nummer 5, Cole Kaczynski die 15 und Jesse Delancey die 18. Im Mittelblock stehen neben Breitenbach jetzt Elliot Collard mit der 3, Sebastian Rösler mit der 10 und Rico Wardlow mit der 23. Auf der Diagonalposition kommt Jacob Harris mit der 8 und Andrei Druta mit der 1 dazu. Und auch beim Zuspiel und auf der Libero-Position gibt es neue Optionen. Neo Laumann trägt die 13, Jacob Riley die 6. Der Kader ist damit auch international aufgestellt. Die Spieler kommen aus Deutschland, Kanada, den USA, den Bahamas und Rumänien. Auch auf der Trainerbank gibt es einen Neustart. Der Kanadier Brad Hudson übernimmt als neuer Head Coach und soll die neu formierte Mannschaft durch die Saison führen. Unterstützt wird er vom Australier Jack Payne, der als Co-Trainer Teil des neuen Trainerteams ist. Eine komplett neue Mannschaft muss sich also erst finden. Die ersten Eindrücke aus der Vorbereitung stimmen Geschäftsführer Lukas Thielemann aber positiv.
5: Auch bisher, Testspiele liefen, glaube ich, sehr zufriedenstellend. Hatten bisher 3, haben davon 2 gewonnen, 1 unentschieden. Unentschieden, untypisches Ergebnis. Im Testspiel durchaus möglich. Haben natürlich viel probiert, viel getestet, wie im Testspiel. Das eben so ist, zumindest in der ersten Liga. Ich kann nicht für andere Sportarten sprechen oder für andere Liegen. Aber wir machen es eigentlich immer so, dass weniger das Augenmerk auf dem Sieg liegt oder den unbedingt haben zu wollen, sondern vielmehr verschiedene Sachen mal anzutesten, Spieler in verschiedene Situationen mal reinzuschmeißen. Aber wenn wir jetzt, ich sag mal, drauf schauen, dass, wie wir so mit unserer vermeintlichen Startsechs gespielt haben, dann war das schon sehr gut, auch in dem Spiel, was wir unentschieden gespielt haben.
4: 3 Testspiele, 2 Siege und ein Unentschieden. Dabei ging es weniger darum, unbedingt jedes Spiel zu gewinnen. Vielmehr sollten die neuen Spieler verschiedene Situationen

0: Position kennenlernen und die Mannschaft unterschiedliche Formationen testen. Seit rund 2 Wochen trainiert der komplette Kader gemeinsam. Bis zum ersten Pflichtspiel bleibt trotzdem nicht mehr viel Zeit.
1: Wir sind jetzt seit 2 Wochen so mit der vollen Truppe zusammen, können viel auch in der Komplexität trainieren. Und das tut uns schon gut. Jetzt haben wir noch eine volle Woche bis zur Pokalquali als allererstes Pflichtspiel. Dann ja nochmal 1,5 Wochen bis zum ersten Ligaspiel. Und die Zeit müssen wir gut nutzen, aber ich denke aktuell alles erfolgsversprechend.
0: Der erste große Härtetest vor heimischem Publikum wartet dann in der Bundesliga. Die Netzhoppers sind zu Gast in der SWH-Arena. Gegen die Mannschaft wurde in den Vorbereitungen bereits getestet. Das Ergebnis 2:2. Allerdings mit einer deutlich veränderten Aufstellung. Für Thielemann zählt deshalb am ersten Spieltag vor allem eines.
1: Aber am Ende, ich glaube, überrascht es keinen, wenn ich sage, wir wollen das Spiel gewinnen. Zählt da quasi nichts als der Sieg. Erstes Heimspiel, schlagbarer Gegner mit den Netzhoppers, die dann hier zu Gast sein werden.
0: Neben dem neuen Kader müssen sich die Goats in dieser Saison auch auf einige neue Regeln einstellen. Bis zu 8 Wechsel sind möglich. Außerdem darf der Ball auf der eigenen Seite unter bestimmten Bedingungen die Hallendecke berühren. Und auch beim Zuspiel und beim sogenannten Powertip wurden die Regeln geändert. Für die neu formierte Mannschaft heißt das, noch mehr neue Abläufe, die im Training sitzen müssen.
1: Wurden jetzt über den Sommer in den internationalen Wettbewerben mit den Nationalteams Regeln getestet, die ja immer mehr dahin gehen, dass das Spiel verständlicher wird für den neuen Zuschauer, dass weniger Unterbrechungen sind, weniger komplizierte Regeln. Man passt jetzt Kleinigkeiten an, wie zum Beispiel, dass 8 anstatt 6 Wechsel möglich sind. Man passt aber eben auch größere Dinge an, dass der Zuspielkontakt hat sich ja im letzten Jahr schon geändert. Es gibt keinen technischen Fehler mehr im Zuspiel. Jetzt kommt als Riesenneuerung dazu, dass quasi eine Deckenberührung erlaubt ist auf eigener Seite. Also der Ball muss auf der eigenen Seite die Decke berühren und auch auf der eigenen Seite bleiben. Aber dann ist quasi eine Deckenberührung kein Fehler mehr. Wird natürlich auch nochmal viel ändern. Du brauchst kein Libero mehr zwingend in deinem Team. Du kannst auch komplett ohne Libero spielen. Das war bei einer Mindestanzahl von 12 Spielern so bisher auch nicht. Und so haben sich schon ein paar Sachen geändert, wo wir natürlich gespannt sind. Auch der sogenannte Power-Tip hat sich geändert, wird quasi wieder rausgenommen, regeltechnisch, dass das längere Führen des Balls nicht mehr möglich ist und ein technischer Fehler geahndet wird. Und das ändert natürlich auf dem Level das Spiel schon enorm.
0: 4 bekannte Spieler, 10 Neuzugänge und ein komplett neuer Trainerstab. Die Cerebrix Volleygoats starten mit einer Mannschaft in die neue Saison, die sich in vielen Bereichen erst noch finden muss. Die Vorbereitung macht Mut. Jetzt muss sich zeigen, ob aus den vielen neuen Gesichtern auch auf dem Feld schnell eine Einheit wird. Der erste Pflichtspielauftritt steht unmittelbar bevor.
2: Mit der Wanderausstellung der Stiftung Gedenkstätten Sachsen-Anhalt im Salzlandmuseum haben die jüdischen Wochen in Schönebeck in diesem Jahr bereits begonnen. Als Zeichen gegen Rassismus, Antisemitismus und Rechtsextremismus auf mehr als 50 Seiten in der Veranstaltungsbroschüre präsentieren der Salzlandkreis und lokale Akteure viele weitere Angebote im Zeitraum vom 3. September bis 21. November. Es ist bereits das 7. Mal, dass die Veranstalter auf diese Art einladen, die Vielfalt jüdischen Lebens zu entdecken und gemeinsam für Respekt und Zusammenhalt einzustehen. Besucher dürfen sich wieder auf ein vielfältiges Programm freuen mit Kultur, Kulinarik, Wissen und Dialog sowie Geschichte vor Ort. Damit sind wir am Ende unserer Dienstagsausgabe der RBB Aktuellen Nachrichten, schauen jetzt auf das Wetter und auf die Meldungen aus Dessau-Roßlau. Wir melden uns aus der Redaktion dann am Mittwoch um 18 Uhr wieder. Bis dahin, machen Sie es gut und auf Wiedersehen.
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6: Am Mittwoch wechseln sich sonnige und bewölkte Abschnitte ab. Zur Mittagszeit werden angenehme 21 Grad erreicht und dabei bleibt es trocken. Der Wind weht aus südöstlicher Richtung. Insgesamt erwartet uns ein freundlicher und milder Tag mit einer schönen Mischung aus Sonne und Wolken, also perfektes Wetter, um den Mittwoch entspannt zu genießen.

0: Am Friedrichsgarten 20 war am 26. September einiges los. Auf dem Gelände des Tierheims waren nicht nur die fälligen Bewohner, sondern auch zahlreiche interessierte Besucher. Der Tierschutzverein Dessau und Umgebung lud zu seinem alljährlichen Tierheimfest ein und für die Gäste wurde wieder jede Menge geboten. Neben einem Flohmarkt mit allem, was die Vierbeiner brauchen, gab es auch wieder die beliebten Führungen durch das Heim. Die kleinsten Gäste konnten sich auf der großen Hüpfburg austoben.
1: Ja, der Hinweis der Riesenburg ist mir, das ist wirklich, es wird von jedem Jahr zu Jahr größer. Jetzt haben wir eine Burg mittlerweile. Ansonsten bieten wir unseren Flohmarkt wieder an, ausreichend Wintermäntel, Zubehör für Katzen und Hunde, alles, was man sich vorstellen kann, was die Tierchen brauchen und was denen gut tut. Wir haben einen Infostand, dass man auch dort nochmal direkt nachfragen kann, was das Tier macht. Dort findet man ein Tier im Quiz. Dann haben wir unseren Grill- und Kuchenbazar, alles unterstützt durch Ehrenamtliche, die fleißig Kuchen gebacken haben. Auch an Höbel und Meier ein Dankeschön für den Grillstand. Dann haben wir unsere Riesentombola mit Hauptpreisen, die werden auch jedes Jahr mehr. Ein Beispiel sind 100 Euro Lu-Gutschein. Angelikas Weinladen hat etwas dazu gegeben. Wir haben ein RB-Trikot und Schal. Dann Karten für ein Spiel. Ich weiß gar nicht, was ich alles aufzählen soll. Es sind riesig viele Hauptpreise. Und natürlich die Führungen finden auch wie jedes Jahr statt. Diesmal getaktet, alle halbe Stunde mit einem Ticket. Ja, und jederzeit herzlich willkommen. 15:30 machen wir die Auslosung der Tombola, die da ist. Und bis dahin finden auch immer wieder Führungen statt. Das war bisher jedes Jahr so, dass wir da super zufrieden sind. Es spricht sich auch rum. Wir haben uns auch fest vorgenommen, dass wir das jedes Jahr immer am letzten Wochenende im September durchführen, dass das in den Köpfen einfach drinne bleibt, da keine großen Unterschiede gibt vom Termin her. Und ja, die Resonanz ist wieder schon super und das Wetter spielt natürlich auch riesig gut mit.
0: Neben Fragen rund um die Tierhaltung und den Tierschutz konnten die zahlreichen Besucher sich auch über einen Rundgang über das Gelände freuen und somit die Arbeit der Mitarbeiter kennenlernen. Dies ist aber nur einer von vielen Gründen für das Fest.
1: Ich finde das ganz wichtig für die Einwohner in der Stadt Dessau, dass man auch die Institutionen, die da sind, die Tiere auffinden, die Fundtiere, dass man das Ganze einmal präsentiert, dass man die Gelegenheit gibt, das Tier einmal von innen zu sehen, hinter den Kulissen. Und wir sind halt auch immer wieder auf Spendengelder angewiesen und das hilft uns natürlich, um gewisse Projekte und auch für die Tiere wieder Sachen zu ermöglichen, die wichtig sind in der Arbeit im Tierschutzverein.
0: Der Verein und das Tierheim sind in erster Linie auf Spenden angewiesen, um die bestmögliche Versorgung der Fellnasen sicherzustellen. Aber auch jede tatkräftige Unterstützung ist jederzeit herzlich willkommen.
1: Das ist total richtig so. Wir brauchen wirklich immer Unterstützung, tatkräftige Hände. Ob es, ich sag mal, das Außengelände pflegen ist hier im Tierheim, die Hundegassigeher, da auch einen vielen Dank, die Katzenkuschler. Wir machen Projekte, der Innenhof der Katzen, der soll neu gestaltet werden. Da brauchen wir Hände, weil die Tiermitarbeiter natürlich für das Wohl der Tiere zuständig sind und dass diese Randarbeiten sind, die

0: schlecht umsetzbar sind mit dem Personalstamm, weil einfach da die Manpower fehlt. Genau.
1: Interessierte, die ehrenamtlich helfen möchten oder einer Fellnase, Samtpfote oder einem Kleintier ein neues Zuhause schenken möchten, können sich per E-Mail an tierheim.dessau@gmx.de bei dem Tierschutzverein Dessau und Umgebung melden. Die ehrenamtlichen Mitarbeiter und die flauschigen Bewohner freuen sich auf jede Unterstützung.
2: 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Zum Tag der Deutschen Einheit am 3. Oktober lud der CDU-Kreisverband Dessau-Roßlau alle Bürger herzlich ein, sich an der Dessauer Friedensglocke auf dem Platz der Deutschen Einheit am Rathaus zu versammeln. Der 3. Oktober erinnerte an die Wiedervereinigung Deutschlands und damit an die Überwindung der jahrzehntelangen deutschen Teilung. Gleichzeitig ist dieser Tag ein Anlass, sich die Bedeutung von Frieden, Freiheit und Demokratie immer wieder bewusst zu machen. Auch der gesellschaftliche Zusammenhalt und das gemeinsame Miteinander standen dabei im Mittelpunkt. Um 11 Uhr begann die Veranstaltung mit einem ökumenischen Friedensgebet an der Friedensglocke. Im Anschluss gab es Raum für Begegnungen, Gespräche und einen gemeinsamen Austausch. Zum Abschluss waren alle Teilnehmer zum Frühschoppen ins Brauhaus zum Alten Dessauer eingeladen.
3: Die Wohnstättengenossenschaft Bitterfeld-Wolfen ist bald auch filmerisch auf den sozialen Medien unterwegs. In einer Zusammenarbeit zwischen der WSG und dem Regionalfernsehen RBB wird erstere nun auch über Kurzvideos beworben. Doch alles fängt immer mit einer Idee an. Damit man auch nicht aus der Zeit fällt, trafen sich die jungen Kollegen beider Unternehmen, um zusammenzutragen, was gerade wichtig, witzig und im Trend ist. Es ging um Memes, Popkultur und neue Technologien. Entstanden sind 12 Videoideen, anhand derer Drehbücher, Kamerapläne und Storyboards ausgearbeitet wurden. Aber jetzt fing der Spaß ja erst richtig an. In Wohnungen der WSG, unter strahlend blauem Himmel im Zauberland.

0: Hund mit Hunden. Hier ist so einiges vor die Kamera gekommen und alle durften mit anpacken. Da kommt es auch schon einmal vor, dass der Vorstand der WSG in eine Mülltonne klettern oder man im Regen zelten muss. Der Spaß ging dabei aber natürlich nicht verloren.
1: Ja, also bei der WSG muss man irgendwie alles können, darf sich da nicht zieren.
2: Ja, es hat mir gut gefallen. Ich war dreimal dabei, einmal glaube ich nicht. War mal was anderes, war lustig, total toll.
3: Mir hat sehr Spaß gemacht, der Regen hat mir auch nichts ausgemacht.
0: Die verschiedenen Clips konzentrierten sich auf Aspekte der Wohnungssuche und Gründe, sich eine neue Wohnung zu mieten. Ist man das lange Pendeln satt oder ist das Internet zu schlecht? Hier wurden zielgruppengerechte Probleme gefunden und angesprochen. In der Nachbearbeitung wurden die Videos dann noch auf Social Media Standards aufbereitet und geschnitten, um den guten Ideen der jungen Kollegen auch gerecht zu werden. Entstanden sind 12 Social Media Clips, die zeigen, warum die WSG Bitterfeld-Wolfen ein guter Partner für die eigene Wohnung ist.

Schon bald können Sie die Clips auf den verschiedenen Social-Media-Seiten der WSG Bitterfeld-Wolfen sehen. Bleiben Sie gespannt. Eine letzte Mal noch.

0: Schön, dass Sie eingeschaltet haben und damit herzlich willkommen an diesem Dienstag zu den RBB Aktuellnachrichten. Wo verliert mein Haus Wärme und welche energetischen Sanierungsmaßnahmen sind sinnvoll? Antworten auf diese Fragen möchte die Stadt Südliches Anhalt mit einer geplanten Thermografieaktion geben. Dazu finden im Herbst 2026 kostenlose Informationsveranstaltungen in drei Ortschaften statt. Einmal in Quellendorf am 15. Oktober um 18 Uhr im Dorfgemeinschaftshaus. In Gröbzig am 20. Oktober um 16.30 Uhr im Rathaus. Und in Weißern-Gölzau am 12. November um 18 Uhr hier im Dorfgemeinschaftshaus. Energieberater Thorsten Glocke von der Energieberatung Mitteldeutschland informiert über die Möglichkeiten und Grenzen der Gebäudethermografie und zeigt, wie Wärmebilder energetische Schwachstellen sichtbar machen können. Interessierte Hauseigentümer können sich anschließend bis zum 18. Dezember für die Teilnahme anmelden. Die Thermografieaufnahmen sollen im Januar bzw. Februar 2027 bei geeigneten Witterungsbedingungen durchgeführt werden. Die Teilnehmer erhalten ihre Wärmebilder sowie eine fachliche Einschätzung und Hinweise auf mögliche Sanierungsmaßnahmen. Anlässlich des Tages der Zahngesundheit organisierte der Landkreis Wittenberg zwei besondere Veranstaltungen für Grundschulkinder. Der Pantomime-Künstler und Schauspieler Karl-Heinz Paul alias Mausini vermittelte den Kindern auf spielerische und unterhaltsame Weise Wissenswertes rund um die Zahngesundheit. Am 29. September war er zu Gast an der Diesterweg-Grundschule in Wittenberg und sorgte dort mit seinem Programm für viel Spaß und Begeisterung.
1: Zähneputzen gehört zum Alltag. Für Kinder ist es aber nicht immer die spannendste Beschäftigung und wird schon mal vergessen. Dass Zahnpflege trotzdem Spaß machen kann, zeigt Karl-Heinz Paul. Als Carlo Mausini bringt der Pantomime-Künstler, Autor und Schauspieler Kindern auf unterhaltsame Weise Wissenswertes rund um ihre Gesundheit näher. Die Figur Mausini verkörpert er bereits seit vielen Jahren.
2: Ich bin freischaffender Künstler, schon seit meinem 20. Lebensjahr auf der Reise. Ich schreibe Kinderbücher, ich habe Kindertheater, habe auch Theaterstücke für Erwachsene und schreibe auch Kinderlieder. Und das ist meine Berufung. Ich bin mit Leib und Seele ein Künstler auf der Bühne, um auch mit den Kindern in Kontakt zu kommen und schöne Botschaften rüberzubringen.
1: Auch an der Dienstweg-Grundschule in Wittenberg stand am 29. September die Zahngesundheit im Mittelpunkt. Im Rahmen des Tages der Zahngesundheit führte Carlo Mausini sein Programm für die Schule auf. Organisiert wurde die Veranstaltung von Kinder- und Jugendärztlichen Dienst des Landkreises Wittenberg, dem besonders die Gesundheit der Kinder am Herzen liegt.
3: Führen Reinuntersuchungen und Gruppenprophylaxe im Landkreis Wittenberg. In Kindergarten, Grundschulen, weiterführende Schulen, Gymnasien und Sekundarschulen und Vorderschulen.
1: Bei der Präventionsarbeit setzt der Landkreis dabei bewusst auf einen besonderen Zugang. Statt trockener Informationen gibt es Unterhaltung und Bewegung. In seinem Programm setzt er dabei auf jede Menge Vielfalt.
2: Die Kinder erleben mich als einen fragenden, tänzerischen, poetischen Clown und mit Niveau. Ja? Also nicht diesen Tollpatsch, der da irgendwie rumhaut, mit Essen rumschmeißt und so, sondern wirklich sehr, sehr schön und achtsam mit den Sachen umgeht. Die Kinder werden bei mir mit einbezogen als Partner, als Assistenten und dürfen mich beraten. Und ich führe natürlich schon heimlich die Regie. Jetzt in dem Programm um die Mundgesundheit geht es halt um Mundgesundheit, Zahnpflege, Ernährung, Kariesentstehung, je nach Altersgruppe. Im Kindergarten ist dann der Zahnarztbesuch zum Beispiel, Sympathieaufbau für den Zahnarztbesuch noch mit dabei. Und auch vom Duktus her, also bei Kindergartenkindern bin ich eher spielerisch, bei Schulkindern schon ein bisschen klarer und bei den dritten, vierten Klassen, also Rap, hast du nach dem Essen und so weiter. Ne? Um einfach auch eine entsprechende altersgerechte Ansprache zu finden.
1: Denn gute Gewohnheiten beginnen schon im Kindesalter. Mit der Veranstaltung möchte der Landkreis deshalb frühzeitig und nachhaltig für die Gesundheitsvorsorge sensibilisieren. Auch das Motto des Tages bringt die Botschaft auf den Punkt.
4: Gesund beginnt im Mund, kau dich fit. Und das heißt also, kauzwingende Kost möglichst. Mhm. Und das ist halt ja unsere Aufgabe, darauf hinzuweisen, dass möglichst auch gerade wie heute in den Klassen, in den Brotbüchsen Äpfel, ja, Obst, Gemüse, Brot und natürlich jetzt keine Quetschis und sowas zu finden ist. Ja, das ist halt
3: eine gesunde Ernährung.
4: Genau.
3: Motivieren, ja. Kinder motivieren.
1: Dass die Botschaft ankommt, zeigt sich schnell. Die Kinder machen begeistert mit und lernen dabei ganz nebenbei, warum regelmäßiges Zähneputzen so wichtig ist.
2: Die überborden sich teilweise vor Begeisterung und darum habe ich eben auch so kleine Tricks eingebaut, wie das Meldezeichen zum Beispiel. Weil wenn sich die Kinder selber berühren, beruhigen sie sich. Die sind mit der Aufmerksamkeit immer nach außen gerichtet, immer gereizt von außen. Und auch den Daumen in den Zeigefinger zu strecken, die Lippen zu schließen, die Augen zu öffnen. Das sind so kleine Rituale, die entstanden sind, um immer wieder auch Ruhe reinzubekommen. Das lieben die Kinder auch. Und dann dürfen sie natürlich auch mal laut klatschen und rufen und es ist so ein schönes Wellenvorgang und am Ende haben sie ja gesehen, sind sie ganz still geworden bei diesem Bakterienspiel dann.
1: Insgesamt war Carlo Morsini in diesem Jahr an rund 16 Schulen unterwegs. Am 30. September macht er auch an der Grundschule Geschwister Scholl Station. Für die Kinder bedeutet das, Gesundheit kann spannend sein und auch Lernen darf Spaß machen.
4: Es ist halt mal eine andere Form unserer täglichen Arbeit. Ja, wir bemühen uns natürlich jeden Tag in unserer Arbeit, den Kindern das bewusst zu machen, was für ein Kapital sie im Mund haben. Und sicherlich braucht man am Anfang sehr die Unterstützung der Eltern. Aber irgendwann, wenn die Kinder größer sind, sollte es irgendwann mal Klick machen. Und das ist halt unsere tägliche Aufgabe.
3: Ja. Ja, und ist eine einfache Sache. Also die Kinder lernen mit Spaß. Und dann lernen sie, dass Gesundheit ist etwas Einfaches, leicht und kann jeder machen.
4: Und da sind diese Möglichkeiten, dass wir solch eine Veranstaltung machen, natürlich auch sehr schön, um das sehr, sehr locker, sehr, sehr auch mal spaßiger und aber trotzdem mit Botschaft.
3: Genau.
4: Uns ist wichtig, dass trotzdem diese Botschaft und nicht nur der Spaß im Vordergrund steht. Das ist dann eben immer schön zu sehen, wie Kinder doch zu begeistern sind und für ein Thema zu sensibilisieren sind und wie Kinder da mitgehen und wie dann auch Erwachsene und auch die Lehrer dann strahlen, wenn die Kinder in Aktion sind. Und das ist das Schöne daran. Man sieht dann wirklich die Kinder auch mal nochmal von der anderen Seite und doch, das berührt einen schon.
1: Zum Abschluss gab es für jedes Kind noch einen Flyer von Morsini. Und so bleibt hoffentlich nicht nur die Erinnerung an einen lustigen Schultag, sondern auch die ein oder andere wichtige Lektion zur Zahngesundheit.
0: Der Herbst ist da und mit ihm beginnt die Erkältungs- und Grippesaison. Unter dem Motto Zusammengeschützt, einer bundesweiten Aufklärungskampagne, ruft das Gesundheitsamt des Salzlandkreises die Bevölkerung vor Ort auf, den eigenen Impfschutz gegen saisonale Infektionskrankheiten wie Grippe, Corona, RSV und Pneumokokken rechtzeitig zu überprüfen und aufzufrischen. Nehmen Sie Ihre Gesundheit selbst in die Hand, lassen Sie sich von Ihrem Hausarzt oder bei uns im Gesundheitsamt beraten, sagt Markus Brune, der in der Kreisverwaltung den Bereich Infektionsschutz leitet. Deutschlandweit empfiehlt die Ständige Impfkommission STIKO aktuell einen Impfschutz für diese Erkrankungen und spezielle Personengruppen. Welche genau das sind, erfährt man unter www.infektionsschutz.de/impfcheck/.
5: Neue Saison, neuer Kader, neuer Trainerstab. Bei den Cerebrix Volleygoats ist kaum etwas so geblieben, wie es war. 4 Spieler aus der vergangenen Saison sind noch dabei. Tom Borchardt mit der Nummer 4 im Außenangriff, Nick Breitenbach mit der 11 im Mittelblock, Lukas Pockrand mit der 9 als Universalspieler und Paul Stommel mit der 16 im Zuspiel. Dazu kommen 10 Neuzugänge und diese bringen ordentlich internationale Erfahrung mit. Im Außenangriff tragen Jordan McKee die Nummer 5, Cole Kaczynski die 15 und Jesse Delancey die 18. Im Mittelblock stehen neben Breitenbach jetzt Elliot Collard mit der 3, Sebastian Rösler mit der 10 und Rico Wardlow mit der 23. Auf der Diagonalposition kommt Jacob Harris mit der 8 und Andrei Druta mit der 1 dazu. Und auch beim Zuspiel und auf der Libero-Position gibt es neue Optionen. Neo Laumann trägt die 13, Jacob Riley die 6. Der Kader ist damit auch international aufgestellt. Die Spieler kommen aus Deutschland, Kanada, den USA, den Bahamas und Rumänien. Auch auf der Trainerbank gibt es einen Neustart. Der Kanadier Brad Hudson übernimmt als neuer Head Coach und soll die neu formierte Mannschaft durch die Saison führen. Unterstützt wird er vom Australier Jack Payne, der als Co-Trainer Teil des neuen Trainerteams ist. Eine komplett neue Mannschaft muss sich also erst finden. Die ersten Eindrücke aus der Vorbereitung stimmen Geschäftsführer Lukas Thielemann aber positiv.
6: Auch bisher, Testspiele liefen, glaube ich, sehr zufriedenstellend. Hatten bisher 3, haben davon 2 gewonnen, 1 unentschieden. Unentschieden, untypisches Ergebnis. Im Testspiel durchaus möglich. Haben natürlich viel probiert, viel getestet, wie im Testspiel das eben so ist, zumindest in der ersten Liga. Ich kann nicht für andere Sportarten sprechen oder für andere Ligen. Aber wir machen es eigentlich immer so, dass weniger das Augenmerk auf dem Sieg liegt oder den unbedingt haben zu wollen, sondern vielmehr verschiedene Sachen mal anzutesten, Spieler in verschiedene Situationen mal reinzuschmeißen. Aber wenn wir jetzt, ich sag mal, drauf schauen, dass, wie wir so mit unserer vermeintlichen Startsechs gespielt haben, dann war das schon sehr gut, auch in dem Spiel, was wir unentschieden gespielt haben.
5: 3 Testspiele, 2 Siege und ein Unentschieden. Dabei ging es weniger darum, unbedingt jedes Spiel zu gewinnen. Vielmehr sollten die neuen Spieler verschiedene Situationen kennenlernen und die Mannschaft unterschiedliche Formationen testen. Seit rund 2 Wochen trainiert der komplette Kader gemeinsam. Bis zum ersten Pflichtspiel bleibt trotzdem nicht mehr viel Zeit.
6: Wir sind jetzt seit 2 Wochen so mit der vollen Truppe zusammen, können viel auch in der Komplexität trainieren. Und das tut uns schon gut. Jetzt haben wir noch eine volle Woche bis zur Pokalquali als allererstes Pflichtspiel. Dann ja nochmal 1,5 Wochen bis zum ersten Ligaspiel. Und die Zeit müssen wir gut nutzen, aber ich denke aktuell alles erfolgsversprechend.
5: Der erste große Härtetest vor heimischem Publikum wartet dann in der Bundesliga. Die Netzhoppers sind zu Gast in der SWH-Arena. Gegen die Mannschaft wurde in den Vorbereitungen bereits getestet. Das Ergebnis 2:2. Allerdings mit einer deutlich veränderten Aufstellung. Für Thielemann zählt deshalb am ersten Spieltag vor allem eines.
6: Aber am Ende, ich glaube, überrascht es keinen, wenn ich sage, wir wollen das Spiel gewinnen. Zählt da quasi nichts als der Sieg. Erstes Heimspiel, schlagbarer Gegner mit den Netzhoppers, die dann hier zu Gast sein werden.
5: Neben dem neuen Kader müssen sich die Goats in dieser Saison auch auf einige neue Regeln einstellen. Bis zu 8 Wechsel sind möglich. Außerdem darf der Ball auf der eigenen Seite unter bestimmten Bedingungen die Hallendecke berühren. Und auch beim Zuspiel und beim sogenannten Powertip wurden die Regeln geändert. Für die neu formierte Mannschaft heißt das, noch mehr neue Abläufe, die im Training sitzen müssen.
6: Wurden jetzt über den Sommer in den internationalen Wettbewerben mit den Nationalteams Regeln getestet, die ja immer mehr dahin gehen, dass das Spiel verständlicher wird für den neuen Zuschauer, dass weniger Unterbrechungen sind, weniger komplizierte Regeln. Man passt jetzt Kleinigkeiten an, wie zum Beispiel, dass 8 anstatt 6 Wechsel möglich sind. Man passt aber eben auch größere Dinge an, dass der Zuspielkontakt hat sich ja im letzten Jahr schon geändert. Es gibt keinen technischen Fehler mehr im Zuspiel. Jetzt kommt als Riesenneuerung dazu, dass quasi eine Deckenberührung erlaubt ist auf eigener Seite. Also der Ball muss auf der eigenen Seite die Decke berühren und auch auf der eigenen Seite bleiben. Aber dann ist quasi eine Deckenberührung kein Fehler mehr. Wird natürlich auch nochmal viel ändern. Du brauchst kein Libero mehr zwingend in deinem Team. Du kannst auch komplett ohne Libero spielen. Das war bei einer Mindestanzahl von 12 Spielern so bisher auch nicht. Und so haben sich schon ein paar Sachen geändert, wo wir natürlich gespannt sind. Auch der sogenannte Power-Tip hat sich geändert, wird quasi wieder rausgenommen, regeltechnisch, dass das längere Führen des Balls nicht mehr möglich ist und ein technischer Fehler geahndet wird. Und das ändert natürlich auf dem Level das Spiel schon enorm.
5: 4 bekannte Spieler, 10 Neuzugänge und ein komplett neuer Trainerstab. Die Cerebricks Volleygoals starten mit einer Mannschaft in die neue Saison, die sich in vielen Bereichen erst noch finden muss. Die Vorbereitung macht Mut. Jetzt muss sich zeigen, ob aus den vielen neuen Gesichtern auch auf dem Feld schnell eine Einheit wird. Der erste Pflichtspielauftritt steht unmittelbar bevor.
0: Mit der Wanderausstellung der Stiftung Gedenkstätten Sachsen-Anhalt im Salzlandmuseum haben die jüdischen Wochen in Schönebeck in diesem Jahr bereits begonnen. Als Zeichen gegen Rassismus, Antisemitismus und Rechtsextremismus auf mehr als 50 Seiten in der Veranstaltungsbroschüre präsentieren der Salzlandkreis und lokale Akteure viele weitere Angebote im Zeitraum vom 3. September bis 21. November. Es ist bereits das 7. Mal, dass die Veranstalter auf diese Art einladen, die Vielfalt jüdischen Lebens zu entdecken und gemeinsam für Respekt und Zusammenhalt einzustehen. Besucher dürfen sich wieder auf ein vielfältiges Programm freuen mit Kultur, Kulinarik, Wissen und Dialog sowie Geschichte vor Ort. Damit sind wir am Ende unserer Dienstagsausgabe der RBB Aktuellen Nachrichten, schauen jetzt auf das Wetter und auf die Meldungen aus Dessau-Roßlau. Wir melden uns aus der Redaktion dann am Mittwoch um 18 Uhr wieder. Bis dahin, machen Sie es gut und auf Wiedersehen.
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3: Am Mittwoch wechseln sich sonnige und bewölkte Abschnitte ab. Zur Mittagszeit werden angenehme 21 Grad erreicht und dabei bleibt es trocken. Der Wind weht aus südöstlicher Richtung. Insgesamt erwartet uns ein freundlicher und milder Tag mit einer schönen Mischung aus Sonne und Wolken, also perfektes Wetter, um den Mittwoch entspannt zu genießen.

0: am Friedrichsgarten 20 war am 26. September einiges los. Auf dem Gelände des Tierheims waren nicht nur die fälligen Bewohner, sondern auch zahlreiche interessierte Besucher. Der Tierschutzverein Dessau und Umgebung lud zu seinem alljährlichen Tierheimfest ein und für die Gäste wurde wieder jede Menge geboten. Neben einem Flohmarkt mit allem, was die Vierbeiner brauchen, gab es auch wieder die beliebten Führungen durch das Heim. Die kleinsten Gäste konnten sich auf der großen Hüpfburg austoben.
1: Ja, der Hinweis der Riesenburg ist mir, das ist wirklich, es wird von jedem Jahr zu Jahr größer. Jetzt haben wir eine Burg mittlerweile. Ansonsten bieten wir unseren Flohmarkt wieder an, ausreichend Wintermäntel, Zubehör für Katzen und Hunde, alles, was man sich vorstellen kann, was die Tierchen brauchen und was denen gut tut. Wir haben einen Infostand, dass man auch dort nochmal direkt nachfragen kann, was das Tierheim macht. Dort findet man ein Tierheim-Quiz. Dann haben wir unseren Grill- und Kuchenbazar, alles unterstützt durch Ehrenamtliche, die fleißig Kuchen gebacken haben. Auch an Höbel und Meier ein Dankeschön für den Grillstand. Dann haben wir unsere Riesentombola mit Hauptpreisen, die werden auch jedes Jahr mehr. Ein Beispiel sind 100 Euro Lu-Gutschein. Angelikas Weinladen hat etwas dazu gegeben. Wir haben ein RB-Trikot und Schal. Dann Karten für ein Spiel. Ich weiß gar nicht, was ich alles aufzählen soll. Es sind riesig viele Hauptpreise. Und natürlich die Führungen finden auch wie jedes Jahr statt. Diesmal getaktet, alle halbe Stunde mit einem Ticket. Ja, und jederzeit herzlich willkommen. 15:30 Uhr machen wir die Auslosung der Tombola, die da ist. Und bis dahin finden auch immer wieder Führungen statt. Das war bisher jedes Jahr so, dass wir da super zufrieden sind. Es spricht sich auch rum. Wir haben uns auch fest vorgenommen, dass wir das jedes Jahr immer am letzten Wochenende im September durchführen, dass das in den Köpfen einfach drinne bleibt, da keine großen Unterschiede gibt von Termin her. Und ja, die Resonanz ist wieder schon super und das Wetter spielt natürlich auch riesig gut mit.
0: Neben Fragen rund um die Tierhaltung und den Tierschutz konnten die zahlreichen Besucher sich auch über einen Rundgang über das Gelände freuen und somit die Arbeit der Mitarbeiter kennenlernen. Dies ist aber nur einer von vielen Gründen für das Fest.
1: Ich finde das ganz wichtig für die Einwohner in der Stadt Dessau, dass man auch die Institutionen, die da sind, die Tiere auffinden, die Fundtiere, dass man das Ganze einmal präsentiert, dass man die Gelegenheit gibt, das Tier mal von innen zu sehen, hinter den Kulissen. Und wir sind halt auch immer wieder auf Spendengelder angewiesen und das hilft uns natürlich, um gewisse Projekte und auch für die Tiere wieder Sachen zu ermöglichen, die wichtig sind in der Arbeit im Tierschutzverein.
0: Der Verein und das Tierheim sind in erster Linie auf Spenden angewiesen, um die bestmögliche Versorgung der Fellnasen sicherzustellen. Aber auch jede tatkräftige Unterstützung ist jederzeit herzlich willkommen.
1: Das ist total richtig so. Wir brauchen wirklich immer Unterstützung, tatkräftige Hände. Ob es, ich sag mal, das Außengelände pflegen ist hier im Tierheim, die Hunde-Gassigeher, da auch vielen Dank, die Katzenkuschler. Wir machen Projekte, der Innenhof der Katzen, der soll neu gestaltet werden. Da brauchen wir Hände, weil die Tiermitarbeiter natürlich für das Wohl der Tiere zuständig sind und dass diese Randarbeiten sind, die schlecht umsetzbar sind mit dem Personalstamm, weil einfach da die Manpower fehlt. Genau.
0: Interessierte, die ehrenamtlich helfen möchten oder einer Fellnase, Samtpfote oder einem Kleintier ein neues Zuhause schenken möchten, können sich per E-Mail an tierheim.dessau@gmx.de bei dem Tierschutzverein Dessau und Umgebung melden. Die ehrenamtlichen Mitarbeiter und die flauschigen Bewohner freuen sich auf jede Unterstützung.
2: 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Zum Tag der Deutschen Einheit am 3. Oktober lud der CDU-Kreisverband Dessau-Roßlau alle Bürger herzlich ein, sich an der Dessauer Friedensglocke auf dem Platz der Deutschen Einheit am Rathaus zu versammeln. Der 3. Oktober erinnerte an die Wiedervereinigung Deutschlands und damit an die Überwindung der jahrzehntelangen deutschen Teilung. Gleichzeitig ist dieser Tag ein Anlass, sich die Bedeutung von Frieden, Freiheit und Demokratie immer wieder bewusst zu machen. Auch der gesellschaftliche Zusammenhalt und das gemeinsame Miteinander standen dabei im Mittelpunkt. Um 11 Uhr begann die Veranstaltung mit einem ökumenischen Friedensgebet an der Friedensglocke. Im Anschluss gab es Raum für Begegnungen, Gespräche und einen gemeinsamen Austausch. Zum Abschluss waren alle Teilnehmer zum Frühschoppen ins Brauhaus zum Alten Dessauer eingeladen.
3: Die Wohnstättengenossenschaft Bitterfeld-Wolfen ist bald auch filmerisch auf den sozialen Medien unterwegs. In einer Zusammenarbeit zwischen der WSG und dem Regionalfernsehen RBB wird Erstere nun auch über Kurzvideos beworben. Doch alles fängt immer mit einer Idee an. Damit man auch nicht aus der Zeit fällt, trafen sich die jungen Kollegen beider Unternehmen, um zusammenzutragen, was gerade wichtig, witzig und im Trend ist. Es ging um Memes, Popkultur und neue Technologien. Entstanden sind 12 Videoideen, anhand derer Drehbücher, Kamerapläne und Storyboards ausgearbeitet wurden. Aber jetzt fing der Spaß ja erst richtig an. In Wohnungen der BSG, unter strahlend blauem Himmel, Zauberland.

0: und mit Hunden. Hier ist so einiges vor die Kamera gekommen und alle durften mit anpacken. Da kommt es auch schon einmal vor, dass der Vorstand der WSG in eine Mülltonne klettern oder man im Regen zelten muss. Der Spaß ging dabei aber natürlich nicht verloren.
1: Ja, also bei der WSG muss man irgendwie alles können, darf sich da nicht zieren.
2: Ja, es hat mir gut gefallen. Ich war 3-mal dabei, 1-mal glaube ich nicht. War mal was anderes, war lustig, total toll.
3: Mir hat sehr Spaß gemacht, der Regen hat mir auch nichts ausgemacht.
0: Die verschiedenen Clips konzentrierten sich auf Aspekte der Wohnungssuche und Gründe, sich eine neue Wohnung zu mieten. Ist man das lange Pendeln satt oder ist das Internet zu schlecht? Hier wurden zielgruppengerechte Probleme gefunden und angesprochen. In der Nachbearbeitung wurden die Videos dann noch auf Social Media Standards aufbereitet und geschnitten, um den guten Ideen der jungen Kollegen auch gerecht zu werden. Entstanden sind 12 Social Media Clips, die zeigen, warum die WSG Bitterfeld-Wolfen ein guter Partner für die eigene Wohnung ist.

Schön, dass Sie eingeschaltet haben und damit herzlich willkommen an diesem Dienstag zu den RBB Aktuellnachrichten. Wo verliert mein Haus Wärme und welche energetischen Sanierungsmaßnahmen sind sinnvoll? Antworten auf diese Fragen möchte die Stadt Südliches Anhalt mit einer geplanten Thermografieaktion geben. Dazu finden im Herbst 2026 kostenlose Informationsveranstaltungen in drei Ortschaften statt. Einmal in Quellendorf am 15. Oktober um 18 Uhr im Dorfgemeinschaftshaus, in Gröbzig am 20. Oktober um 16.30 Uhr im Rathaus und in Weißern-Gölzau am 12. November um 18 Uhr hier im Dorfgemeinschaftshaus. Energieberater Thorsten Glocke von der Energieberatung Mitteldeutschland informiert über die Möglichkeiten und Grenzen der Gebäudethermografie und zeigt, wie Wärmebilder energetische Schwachstellen sichtbar machen können. Interessierte Hauseigentümer können sich anschließend bis zum 18. Dezember für die Teilnahme anmelden. Die Thermografieaufnahmen sollen im Januar bzw. Februar 2027 bei geeigneten Witterungsbedingungen durchgeführt werden. Die Teilnehmer erhalten ihre Wärmebilder sowie eine fachliche Einschätzung und Hinweise auf mögliche Sanierungsmaßnahmen. Anlässlich des Tages der Zahngesundheit organisierte der Landkreis Wittenberg zwei besondere Veranstaltungen für Grundschulkinder. Der Pantomime-Künstler und Schauspieler

0: bringt der Pantomime-Künstler, Autor und Schauspieler Kindern auf unterhaltsame Weise Wissenswertes rund um ihre Gesundheit näher. Die Figur Morsini verkörpert er bereits seit vielen Jahren.
1: Ich bin freischaffender Künstler, schon seit meinem 20. Lebensjahr auf der Reise. Ich schreibe Kinderbücher, ich habe Kindertheater, habe auch Theaterstücke für Erwachsene und schreibe auch Kinderlieder. Und bin, das ist meine Berufung, bin mit Leib und Seele ein Künstler auf der Bühne, um auch mit den Kindern in Kontakt zu kommen und schöne Botschaften rüberzubringen.
0: Auch an der Dienstweg-Grundschule in Wittenberg stand am 29. September die Zahngesundheit im Mittelpunkt. Im Rahmen des Tages der Zahngesundheit führte Carlo Morsini sein Programm für die Schule auf. Organisiert wurde die Veranstaltung von Kinder- und Jugendärztlichen Dienst des Landkreises Wittenberg, dem besonders die Gesundheit der Kinder am Herzen liegt.
2: Führen Reinuntersuchungen und Gruppenprophylaxe im Landkreis Wittenberg. In Kindergarten, Grundschulen, weiterführende Schulen, Gymnasien und Sekundarschulen und Vorderschulen.
0: Bei der Präventionsarbeit setzt der Landkreis dabei bewusst auf einen besonderen Zugang. Statt trockener Information gibt es Unterhaltung und Bewegung. In seinem Programm setzt er dabei auf jede Menge Vielfalt.
1: Die Kinder erleben mich als einen fragenden, tänzerischen, poetischen Clown und mit Niveau. Ja? Also nicht diesen Tollpatsch, der da irgendwie rumhaut, mit Essen rumschmeißt und so, sondern wirklich sehr, sehr schön und achtsam mit den Sachen umgeht. Die Kinder werden bei mir mit einbezogen als Partner, als Assistenten und dürfen mich beraten. Und ich führe natürlich schon heimlich die Regie. Jetzt in dem Programm um die Mundgesundheit geht es halt um Mundgesundheit, Zahnpflege, Ernährung, Kariesentstehung, je nach Altersgruppe. Im Kindergarten ist dann der Zahnarztbesuch zum Beispiel, Sympathieaufbau für den Zahnarztbesuch noch mit dabei. Und auch vom Duktus her, also bei Kindergartenkindern bin ich eher spielerisch, bei Schulkindern schon ein bisschen klarer und bei den dritten, vierten Klassen dann also Rap, hast du nach dem Essen und so weiter. Ne? Um einfach auch eine entsprechende altersgerechte Ansprache zu finden.
0: Denn gute Gewohnheiten beginnen schon im Kindesalter. Mit der Veranstaltung möchte der Landkreis deshalb frühzeitig und nachhaltig für die Gesundheitsvorsorge sensibilisieren. Auch das Motto des Tages bringt die Botschaft auf den Punkt.
3: Gesund beginnt im Mund, kau dich fit. Und das heißt also, kau zwingende Kost möglichst. Mhm. Und das ist halt, ja, unsere Aufgabe, darauf hinzuweisen, dass möglichst auch gerade wie heute in den Klassen, in den Brotbüchsen Äpfel, ja, Obst, Gemüse, Brot und natürlich jetzt keine Quetschis und sowas zu finden ist. Ja, das ist halt
2: eine gesunde Ernährung.
3: Genau.
2: Motivieren, ja. Kinder motivieren.
0: Dass die Botschaft ankommt, zeigt sich schnell. Die Kinder machen begeistert mit und lernen dabei ganz nebenbei, warum regelmäßiges Zähneputzen so wichtig ist.
1: Die überborden sich teilweise vor Begeisterung und darum habe ich eben auch so kleine Tricks eingebaut, wie das Meldezeichen zum Beispiel. Weil wenn sich die Kinder selber berühren, beruhigen sie sich. Die sind mit der Aufmerksamkeit immer nach außen gerichtet, immer gereizt von außen. Und auch den Daumen in den Zeigefinger zu strecken, die Lippen zu schließen, die Augen zu öffnen, sind so kleine Rituale, die entstanden sind, um immer wieder auch Ruhe reinzubekommen. Das lieben die Kinder auch. Und dann dürfen sie natürlich auch mal laut klatschen und rufen und es ist so ein schönes Wellenvorgang und am Ende haben sie ja gesehen, sind sie ganz still geworden bei diesem Bakterienspiel dann.
0: Insgesamt war Carlo Morsini in diesem Jahr an rund 16 Schulen unterwegs. Am 30. September macht er auch an der Grundschule Geschwister Scholl Station. Für die Kinder bedeutet das, Gesundheit kann spannend sein und auch Lernen darf Spaß machen.
3: Es ist halt mal eine andere Form unserer täglichen Arbeit. Ja, wir bemühen uns natürlich jeden Tag in unserer Arbeit, den Kindern das bewusst zu machen, was für ein Kapital sie im Mund haben. Und sicherlich braucht man am Anfang sehr die Unterstützung der Eltern. Aber irgendwann, wenn die Kinder größer sind, sollte es irgendwann mal Klick machen. Und das ist halt unsere tägliche Aufgabe.
2: Und ist eine einfache Sache. Also die Kinder lernen mit Spaß. Und dann lernen sie, dass Gesundheit ist etwas Einfaches, leicht und kann jeder machen.
3: Und da sind diese Möglichkeiten, dass wir solch eine Veranstaltung machen, natürlich auch sehr schön, um das

0: ist ja sehr, sehr locker, sehr, sehr auch mal spaßiger und aber trotzdem mit Botschaft.
1: Genau.
0: Uns ist wichtig, dass trotzdem diese Botschaft und nicht nur der Spaß im Vordergrund steht. Das ist dann eben immer schön zu sehen, wie Kinder doch zu begeistern sind und für ein Thema zu sensibilisieren sind und wie Kinder da mitgehen und wie dann auch Erwachsene und auch die Lehrer dann strahlen, wenn die Kinder in Aktion sind. Und das ist das Schöne daran. Man sieht dann wirklich die Kinder auch mal nochmal von der anderen Seite und doch, das berührt einen schon.
2: Zum Abschluss gab es für jedes Kind noch einen Flyer von Mausini. Und so bleibt hoffentlich nicht nur die Erinnerung an einen lustigen Schultag, sondern auch die ein oder andere wichtige Lektion zur Zahngesundheit im
3: Der Herbst ist da und mit ihm beginnt die Erkältungs- und Grippesaison. Unter dem Motto Zusammengeschützt, einer bundesweiten Aufklärungskampagne, ruft das Gesundheitsamt des Salzlandkreises die Bevölkerung vor Ort auf, den eigenen Impfschutz gegen saisonale Infektionskrankheiten wie Grippe, Corona, RSV und Pneumokokken rechtzeitig zu überprüfen und aufzufrischen. Nehmen Sie Ihre Gesundheit selbst in die Hand, lassen Sie sich von Ihrem Hausarzt oder bei uns im Gesundheitsamt beraten, sagt Markus Brune, der in der Kreisverwaltung den Bereich Infektionsschutz leitet. Deutschlandweit empfiehlt die Ständige Impfkommission STIKO aktuell einen Impfschutz für diese Erkrankungen und spezielle Personengruppen. Welche genau das sind, erfährt man unter www.infektionsschutz.de/impfcheck/.
4: Neue Saison, neuer Kader, neuer Trainerstab. Bei den Cerebrix Volleygoats ist kaum etwas so geblieben, wie es war. 4 Spieler aus der vergangenen Saison sind noch dabei. Tom Borchardt mit der Nummer 4 im Außenangriff, Nick Breitenbach mit der 11 im Mittelblock, Lukas Pockrand mit der 9 als Universalspieler und Paul Stommel mit der 16 im Zuspiel. Dazu kommen 10 Neuzugänge und diese bringen ordentlich internationale Erfahrungen mit. Im Außenangriff tragen Jordan McKee die Nummer 5, Cole Kaczynski die 15 und Jesse Delancey die 18. Im Mittelblock stehen neben Breitenbach jetzt Elliot Collard mit der 3, Sebastian Rösler mit der 10 und Rico Wardlow mit der 23. Auf der Diagonalposition kommt Jacob Harris mit der 8 und Andrei Druta mit der 1 dazu. Und auch beim Zuspiel und auf der Libero-Position gibt es neue Optionen. Neo Laumann trägt die 13, Jacob Riley die 6. Der Kader ist damit auch international aufgestellt. Die Spieler kommen aus Deutschland, Kanada, den USA, den Bahamas und Rumänien. Auch auf der Trainerbank gibt es einen Neustart. Der Kanadier Brad Hudson übernimmt als neuer Headcoach und soll die neu formierte Mannschaft durch die Saison führen. Unterstützt wird er vom Australier Jack Payne, der als Co-Trainer Teil des neuen Trainerteams ist. Eine komplett neue Mannschaft muss sich also erst finden. Die ersten Eindrücke aus der Vorbereitung stimmen Geschäftsführer Lukas Thielemann aber positiv.
5: Auch bisher, Testspiele liefen, glaube ich, sehr zufriedenstellend. Hatten bisher 3, haben davon 2 gewonnen, 1 unentschieden. Unentschieden, untypisches Ergebnis. Im Testspiel durchaus möglich. Haben natürlich viel probiert, viel getestet, wie im Testspiel das eben so ist, zumindest in der ersten Liga. Ich kann nicht für andere Sportarten sprechen oder für andere Ligen, aber wir machen es eigentlich immer so, dass weniger das Augenmerk auf dem Sieg liegt oder den unbedingt haben zu wollen, sondern vielmehr verschiedene Sachen mal anzutesten, Spieler in verschiedene Situationen mal reinzuschmeißen. Aber wenn wir jetzt, ich sag mal, drauf schauen, dass, wie wir so mit unserer vermeintlichen Startsechs gespielt haben, dann war das schon sehr gut, auch in dem Spiel, was wir unentschieden gespielt haben.
4: 3 Testspiele, 2 Siege und ein Unentschieden. Dabei ging es weniger darum, unbedingt jedes Spiel zu gewinnen. Vielmehr sollten die neuen Spieler verschiedene Situationen kennenlernen und die Mannschaft unterschiedliche Formationen testen. Seit rund 2 Wochen trainiert der komplette Kader gemeinsam. Bis zum ersten Pflichtspiel bleibt trotzdem nicht mal viel Zeit.
5: Wir sind jetzt seit 2 Wochen so mit der vollen Truppe zusammen, können viel auch in der Komplexität trainieren. Und das tut uns schon gut. Jetzt haben wir noch eine volle Woche bis zur Pokalquali als allererstes Pflichtspiel. Dann ja nochmal 1,5 Wochen bis zum ersten Ligaspiel. Und die Zeit müssen wir gut nutzen, aber ich denke aktuell alles erfolgsversprechend.
4: Der erste große Härtetest vor heimischem Publikum wartet dann in der Bundesliga. Die Netzhoppers sind zu Gast in der SWH-Arena. Gegen die Mannschaft wurde in den Vorbereitungen bereits getestet. Das Ergebnis 2:2. Allerdings mit einer deutlich veränderten Aufstellung. Für Thielemann zählt deshalb am ersten Spieltag vor allem eines.
5: Aber am Ende, ich glaube, überrascht es keinen, wenn ich sage, wir wollen das Spiel gewinnen. Zählt da quasi nichts als der Sieg. Erstes Heimspiel, schlagbarer Gegner mit den Netzhoppers, die dann hier zu Gast sein werden.
4: Neben den neuen Kader müssen sich die Goats in dieser Saison auch auf einige neue Regeln einstellen. Bis zu 8 Wechsel sind möglich. Außerdem darf der Ball auf der eigenen Seite unter bestimmten Bedingungen die Hallendecke berühren. Und auch beim Zuspiel und beim sogenannten Powertip wurden die Regeln geändert. Für die neu formierte Mannschaft heißt das, noch mehr neue Abläufe, die im Training sitzen müssen.
5: Wurden jetzt über den Sommer in den internationalen Wettbewerben mit den Nationalteams Regeln getestet, die ja immer mehr dahin gehen, dass das Spiel verständlicher wird für den neuen Zuschauer, dass weniger Unterbrechungen sind, weniger komplizierte Regeln. Man passt jetzt Kleinigkeiten an, wie zum Beispiel, dass 8 anstatt 6 Wechsel möglich sind. Man passt aber eben auch größere Dinge an, dass der Zuspielkontakt hat sich ja im letzten Jahr schon geändert. Es gibt keinen technischen Fehler mehr im Zuspiel. Jetzt kommt als Riesenneuerung dazu, dass quasi eine Deckenberührung erlaubt ist auf eigener Seite. Also der Ball muss auf der eigenen Seite die Decke berühren und auch auf der eigenen Seite bleiben. Aber dann ist quasi eine Deckenberührung kein Fehler mehr. Wird natürlich auch nochmal viel ändern. Du brauchst kein Libero mehr zwingend in deinem Team. Du kannst auch komplett ohne Libero spielen. Das war bei einer Mindestanzahl von 12 Spielern so bisher auch nicht. Und so haben sich schon ein paar Sachen geändert, wo wir natürlich gespannt sind. Auch der sogenannte Power-Tip hat sich geändert, wird quasi wieder rausgenommen, regeltechnisch, dass das längere Führen des Balls nicht mehr möglich ist und ein technischer Fehler geahndet wird. Und das ändert natürlich auf dem Level das Spiel schon enorm.
4: 4 bekannte Spieler, 10 Neuzugänge und ein komplett neuer Trainerstab. Die Cerebricks Volleygoats starten mit einer Mannschaft in die neue Saison, die sich in vielen Bereichen erst noch finden muss. Die Vorbereitung macht Mut. Jetzt muss sich zeigen, ob aus den vielen neuen Gesichtern auch auf dem Feld schnell eine Einheit wird. Der erste Pflichtspielauftritt steht unmittelbar bevor.
3: Mit der Wanderausstellung der Stiftung Gedenkstätten Sachsen-Anhalt im Salzlandmuseum haben die jüdischen Wochen in Schönebeck in diesem Jahr bereits begonnen. Als Zeichen gegen Rassismus, Antisemitismus und Rechtsextremismus auf mehr als 50 Seiten in der Veranstaltungsbroschüre präsentieren der Salzlandkreis und lokale Akteure viele weitere Angebote im Zeitraum vom 3. September bis 21. November. Es ist bereits das 7. Mal, dass die Veranstalter auf diese Art einladen, die Vielfalt jüdischen Lebens zu entdecken und gemeinsam für Respekt und Zusammenhalt einzustehen. Besucher dürfen sich wieder auf ein vielfältiges Programm freuen mit Kultur, Kulinarik, Wissen und Dialog sowie Geschichte vor Ort. Damit sind wir am Ende unserer Dienstagsausgabe der RBB Aktuellen Nachrichten, schauen jetzt auf das Wetter und auf die Meldungen aus Dessau-Roßlau. Wir melden uns aus der Redaktion dann am Mittwoch um 18 Uhr wieder. Bis dahin, machen Sie es gut und auf Wiedersehen.
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7: Am Mittwoch wechseln sich sonnige und bewölkte Abschnitte ab. Zur Mittagszeit werden angenehme 21 Grad erreicht und dabei bleibt es trocken. Der Wind weht aus südöstlicher Richtung. Insgesamt erwartet uns ein freundlicher und milder Tag mit einer schönen Mischung aus Sonne und Wolken. Also perfektes Wetter, um den Mittwoch entspannt zu genießen.

0: am Friedrichsgarten 20 war am 26. September einiges los. Auf dem Gelände des Tierheims waren nicht nur die fälligen Bewohner, sondern auch zahlreiche interessierte Besucher. Der Tierschutzverein Dessau und Umgebung lud zu seinem alljährlichen Tierheimfest ein und für die Gäste wurde wieder jede Menge geboten. Neben einem Flohmarkt mit allem, was die Vierbeiner brauchen, gab es auch wieder die beliebten Führungen durch das Heim. Die kleinsten Gäste konnten sich auf der großen Hüpfburg austoben.
1: Ja, der Hinweis der Riesenburg ist mir, das ist wirklich, es wird von jedem Jahr zu Jahr größer. Jetzt haben wir eine Burg mittlerweile. Ansonsten bieten wir unseren Flohmarkt wieder an, ausreichend Wintermäntel, Zubehör für Katzen und Hunde, alles, was man sich vorstellen kann, was die Tierchen brauchen und was denen gut tut. Wir haben einen Infostand, dass man auch dort nochmal direkt nachfragen kann, was das Tier macht. Dort findet man ein Tier im Quiz. Dann haben wir unseren Grill- und Kuchenbazar, alles unterstützt durch Ehrenamtliche, die fleißig Kuchen gebacken haben, auch an Höbel und Meier ein Dankeschön für den Grillstand. Dann haben wir unsere Riesentombola mit Hauptpreisen, die werden auch jedes Jahr mehr. Ein Beispiel sind 100 Euro Lu-Gutschein. Angelikas Weinladen hat etwas dazu gegeben. Wir haben ein RB-Trikot und Schal. Dann Karten für ein Spiel. Ich weiß gar nicht, was ich alles aufzählen soll. Es sind riesig viele Hauptpreise. Und natürlich die Führungen finden auch wie jedes Jahr statt. Diesmal getaktet, alle halbe Stunde mit einem Ticket. Ja, und jederzeit herzlich willkommen. 15:30 Uhr machen wir die Auslosung der Tombola, die da ist. Und bis dahin finden auch immer wieder Führungen statt. Das war bisher jedes Jahr so, dass wir da super zufrieden sind. Es spricht sich auch rum. Wir haben uns auch fest vorgenommen, dass wir das jedes Jahr immer am letzten Wochenende im September durchführen, dass das in den Köpfen einfach drin bleibt, da keine großen Unterschiede gibt von Termin her. Und ja, die Resonanz ist wieder schon super und das Wetter spielt natürlich auch riesig gut mit.
0: Neben Fragen rund um die Tierhaltung und den Tierschutz konnten die zahlreichen Besucher sich auch über einen Rundgang über das Gelände freuen und somit die Arbeit der Mitarbeiter kennenlernen. Dies ist aber nur einer von vielen Gründen für das Fest.
1: Ich finde das ganz wichtig für die Einwohner in der Stadt Dessau, dass man auch die Institutionen, die da sind, die Tiere auffinden, die Fundtiere, dass man das Ganze einmal präsentiert, dass man die Gelegenheit gibt, das Tier mal von innen zu sehen, hinter den Kulissen. Und wir sind halt auch immer wieder auf Spendengelder angewiesen und das hilft uns natürlich, um gewisse Projekte und auch für die Tiere wieder Sachen zu ermöglichen, die wichtig sind in der Arbeit im Tierschutzverein.
0: Der Verein und das Tierheim sind in erster Linie auf Spenden angewiesen, um die bestmögliche Versorgung der Fellnasen sicherzustellen. Aber auch jede tatkräftige Unterstützung ist jederzeit herzlich willkommen.
1: Das ist total richtig so. Wir brauchen wirklich immer Unterstützung, tatkräftige Hände. Ob es, ich sag mal, das Außengelände pflegen ist hier im Tierheim, die Hundegassigeher, da auch vielen Dank, die Katzenkuschler. Wir machen Projekte, der Innenhof der Katzen, der soll neu gestaltet werden. Da brauchen wir Hände, weil die Tiermitarbeiter natürlich für das Wohl der Tiere zuständig sind und dass diese Randarbeiten sind, die schlecht umsetzbar sind mit dem Personalstamm, weil einfach da die Manpower fehlt. Genau.
0: Interessierte, die ehrenamtlich helfen möchten oder einer Fellnase, Samtpfote oder einem Kleintier ein neues Zuhause schenken möchten, können sich per E-Mail an tierheim.dessau@gmx.de bei dem Tierschutzverein Dessau und Umgebung melden. Die ehrenamtlichen Mitarbeiter und die flauschigen Bewohner freuen sich auf jede Unterstützung.

0: Gemeinsam für Frieden, Freiheit und Demokratie. Zum Tag der Deutschen Einheit am 3. Oktober lud der CDU-Kreisverband Dessau-Roßlau alle Bürger herzlich ein, sich an der Dessauer Friedensglocke auf dem Platz der Deutschen Einheit am Rathaus zu versammeln. Der 3. Oktober erinnerte an die Wiedervereinigung Deutschlands und damit an die Überwindung der jahrzehntelangen deutschen Teilung. Gleichzeitig ist dieser Tag ein Anlass, sich die Bedeutung von Frieden, Freiheit und Demokratie immer wieder bewusst zu machen. Auch der gesellschaftliche Zusammenhalt und das gemeinsame Miteinander standen dabei im Mittelpunkt. Um 11 Uhr begann die Veranstaltung mit einem ökumenischen Friedensgebet an der Friedensglocke. Im Anschluss gab es Raum für Begegnungen, Gespräche und einen gemeinsamen Austausch. Zum Abschluss waren alle Teilnehmer zum Frühschoppen ins Brauhaus zum alten Dessauer eingeladen.
1: Die Wohnstättengenossenschaft Bitterfeld-Wolfen ist bald auch filmerisch auf den sozialen Medien unterwegs. In einer Zusammenarbeit zwischen der WSG und dem Regionalfernsehen RBB wird erstere nun auch über Kurzvideos beworben. Doch alles fängt immer mit einer Idee an. Damit man auch nicht aus der Zeit fällt, trafen sich die jungen Kollegen beider Unternehmen, um zusammenzutragen, was gerade wichtig, witzig und im Trend ist. Es ging um Memes, Popkultur und neue Technologien. Entstanden sind 12 Videoideen, anhand derer Drehbücher, Kamerapläne und Storyboards ausgearbeitet wurden. Aber jetzt fing der Spaß ja erst richtig an. In Wohnungen der WSG, unter strahlend blauem Himmel, Zauberland durchs Wasser und mit Hunden. Hier ist so einiges vor die Kamera gekommen und alle durften mit anpacken. Da kommt es auch schon einmal vor, dass der Vorstand der WSG in eine Mülltonne klettern oder man im Regen zelten muss. Der Spaß ging dabei aber natürlich nicht verloren.
2: Ja, also bei der WSG muss man irgendwie alles können, darf sich da nicht zieren.
3: Ja, es hat mir gut gefallen. Ich war 3-mal dabei, 1-mal glaube ich nicht. War mal was anderes. War lustig, total toll.
4: Mir hat es sehr Spaß gemacht, der Regen hat mir auch nichts ausgemacht.
1: Die verschiedenen Clips konzentrierten sich auf Aspekte der Wohnungssuche und Gründe, sich eine neue Wohnung zu mieten. Ist man das lange Pendeln satt oder ist das Internet zu schlecht? Hier wurden zielgruppengerechte Probleme gefunden und angesprochen. In der Nachbearbeitung wurden die Videos dann noch auf Social Media Standards aufbereitet und geschnitten, um den guten Ideen der jungen Kollegen auch gerecht zu werden. Entstanden sind 12 Social-Media-Clips, die zeigen, warum die WSG Bitterfeld-Wolfen ein guter Partner für die eigene Wohnung ist.

Schon bald können Sie die Clips auf den verschiedenen Social-Media-Seiten der BSG Bitterfeld-Wolfen sehen. Bleiben Sie gespannt.

0: Schön, dass Sie eingeschaltet haben und damit herzlich willkommen an diesem Dienstag zu den RBB Aktuellen Nachrichten. Wo verliert mein Haus Wärme und welche energetischen Sanierungsmaßnahmen sind sinnvoll? Antworten auf diese Fragen möchte die Stadt Südliches Anhalt mit einer geplanten Thermografieaktion geben. Dazu finden im Herbst 2026 kostenlose Informationsveranstaltungen in drei Ortschaften statt. Einmal in Quellendorf am 15. Oktober um 18 Uhr im Dorfgemeinschaftshaus, in Gröbzig am 20. Oktober um 16.30 Uhr im Rathaus und in Weißern-Gölzau am 12. November um 18 Uhr hier im Dorfgemeinschaftshaus. Energieberater Thorsten Glocke von der Energieberatung Mitteldeutschland informiert über die Möglichkeiten und Grenzen der Gebäudethermografie und zeigt, wie Wärmebilder energetische Schwachstellen sichtbar machen können. Interessierte Hauseigentümer können sich anschließend bis zum 18. Dezember für die Teilnahme anmelden. Die Thermografieaufnahmen sollen im Januar bzw. Februar 2027 bei geeigneten Witterungsbedingungen durchgeführt werden. Die Teilnehmer erhalten ihre Wärmebilder sowie eine fachliche Einschätzung und Hinweise auf mögliche Sanierungsmaßnahmen. Anlässlich des Tages der Zahngesundheit organisierte der Landkreis Wittenberg zwei besondere Veranstaltungen für Grundschulkinder. Der Pantomime-Künstler und Schauspieler Karl-Heinz Paul alias Mausini vermittelte den Kindern auf spielerische und unterhaltsame Weise Wissenswertes rund um die Zahngesundheit. Am 29. September war er zu Gast an der Diesterweg-Grundschule im Wittenberg und sorgte dort mit seinem Programm für viel Spaß und Begeisterung.
1: Zähneputzen gehört zum Alltag. Für Kinder ist es aber nicht immer die spannendste Beschäftigung und wird schon mal vergessen. Dass Zahnpflege trotzdem Spaß machen kann, zeigt Karl-Heinz Paul. Als Carlo Mausi

0: bringt der Pantomime-Künstler, Autor und Schauspieler Kindern auf unterhaltsame Weise Wissenswertes rund um ihre Gesundheit näher. Die Figur Morsini verkörpert er bereits seit vielen Jahren.
1: Ich bin freischaffender Künstler, schon seit meinem 20. Lebensjahr auf der Reise. Ich schreibe Kinderbücher, ich habe Kindertheater, habe auch Theaterstücke für Erwachsene und schreibe auch Kinderlieder. Und bin, das ist meine Berufung, bin mit Leib und Seele ein Künstler auf der Bühne, um auch mit den Kindern in Kontakt zu kommen und schöne Botschaften rüberzubringen.
0: Auch an der Dienstweg-Grundschule in Wittenberg stand am 29. September die Zahngesundheit im Mittelpunkt. Im Rahmen des Tages der Zahngesundheit führte Carlo Morsini sein Programm für die Schule auf. Organisiert wurde die Veranstaltung von Kinder- und Jugendärztlichen Dienst des Landkreises Wittenberg, dem besonders die Gesundheit der Kinder am Herzen liegt.
2: Führen Reinuntersuchungen und Gruppenprophylaxe im Landkreis Wittenberg, in Kindergarten, Grundschulen, weiterführende Schulen, Gymnasien und Sekundarschulen und Vorderschulen.
0: Bei der Präventionsarbeit setzt der Landkreis dabei bewusst auf einen besonderen Zugang. Statt trockener Informationen gibt es Unterhaltung und Bewegung. In seinem Programm setzt er dabei auf jede Menge Vielfalt.
1: Die Kinder erleben mich als einen fragenden, tänzerischen, poetischen Clown und mit Niveau. Ja? Also nicht diesen Tollpatsch, der da irgendwie rumhaut, mit Essen rumschmeißt und so, sondern wirklich sehr, sehr schön und achtsam mit den Sachen umgeht. Die Kinder werden bei mir mit einbezogen als Partner, als Assistenten und dürfen mich beraten. Und ich führe natürlich schon heimlich die Regie. Jetzt in dem Programm um die Mundgesundheit geht es halt um Mundgesundheit, Zahnpflege, Ernährung, Kariesentstehung, je nach Altersgruppe. Im Kindergarten ist dann der Zahnarztbesuch zum Beispiel, Sympathieaufbau für den Zahnarztbesuch noch mit dabei. Und auch vom Duktus her, also bei Kindergartenkindern bin ich eher spielerisch, bei Schulkindern schon ein bisschen klarer und bei den dritten, vierten Klassen, also Rap, hast du nach dem Essen und so weiter. Ne? Um einfach auch eine entsprechende altersgerechte Ansprache zu finden.
0: Denn gute Gewohnheiten beginnen schon im Kindesalter. Mit der Veranstaltung möchte der Landkreis deshalb frühzeitig und nachhaltig für die Gesundheitsvorsorge sensibilisieren. Auch das Motto des Tages bringt die Botschaft auf den Punkt.
3: Gesund beginnt im Mund, kau dich fit. Und das heißt also, kau zwingende Kost möglichst. Mhm. Und das ist halt, ja, unsere Aufgabe, darauf hinzuweisen, dass möglichst auch gerade wie heute in den Klassen, in den Brotbüchsen Äpfel, ja, Obst, Gemüse, Brot und natürlich jetzt keine Quetschis und sowas zu finden ist. Ja, das ist halt
2: eine gesunde Ernährung.
3: Genau.
2: Motivieren, ja. Kinder motivieren.
0: Dass die Botschaft ankommt, zeigt sich schnell. Die Kinder machen begeistert mit und lernen dabei ganz nebenbei, warum regelmäßiges Zähneputzen so wichtig ist.
1: Die überborden sich teilweise vor Begeisterung und darum habe ich eben auch so kleine Tricks eingebaut, wie das Meldezeichen zum Beispiel. Weil wenn sich die Kinder selber berühren, beruhigen sie sich. Die sind mit der Aufmerksamkeit immer nach außen gerichtet, immer gereizt von außen. Und auch den Daumen in den Zeigefinger zu strecken, die Lippen zu schließen, die Augen zu öffnen, sind so kleine Rituale, die entstanden sind, um immer wieder auch Ruhe reinzubekommen. Das lieben die Kinder auch. Und dann dürfen sie natürlich auch mal laut klatschen und rufen. Und es ist so ein schönes Wellenvorgang. Und am Ende, haben sie ja gesehen, sind sie ganz still geworden bei diesem Bakterienspiel dann.
0: Insgesamt war Carlo Morsini in diesem Jahr an rund 16 Schulen unterwegs. Am 30. September macht er auch an der Grundschule Geschwister Scholl Station. Für die Kinder bedeutet das, Gesundheit kann spannend sein. Und auch Lernen darf Spaß machen.
3: Es ist halt mal eine andere Form unserer täglichen Arbeit. Ja, wir bemühen uns natürlich jeden Tag in unserer Arbeit, den Kindern das bewusst zu machen, was für ein Kapital sie im Mund haben. Und sicherlich braucht man am Anfang sehr die Unterstützung der Eltern. Aber irgendwann, wenn die Kinder größer sind, sollte es irgendwann mal Klick machen. Und das ist halt unsere tägliche Aufgabe.
2: Ja. Ja, und ist eine einfache Sache. Also die Kinder lernen mit Spaß. Und dann lernen sie, dass Gesundheit ist etwas Einfaches, leicht und kann jeder machen.
3: Und da sind diese Möglichkeiten, dass wir solch eine Veranstaltung machen, natürlich auch sehr schön, um das

0: ja, sehr, sehr locker, sehr, sehr auch mal spaßiger und aber trotzdem mit Botschaft.
1: Genau.
0: Uns ist wichtig, dass trotzdem diese Botschaft und nicht nur der Spaß im Vordergrund steht. Das ist dann eben mal schön zu sehen, wie Kinder doch zu begeistern sind und für ein Thema zu sensibilisieren sind und wie Kinder da mitgehen und wie dann auch Erwachsene und auch die Lehrer dann strahlen, wenn die Kinder in Aktion sind. Und das ist das Schöne daran. Man sieht dann wirklich die Kinder auch mal nochmal von der anderen Seite und doch, das berührt einen schon.
2: Zum Abschluss gab es für jedes Kind noch einen Flyer von Mausini. Und so bleibt hoffentlich nicht nur die Erinnerung an einen lustigen Schultag, sondern auch die ein oder andere wichtige Lektion zur Zahngesundheit im
3: Der Herbst ist da und mit ihm beginnt die Erkältungs- und Grippesaison. Unter dem Motto Zusammengeschützt, einer bundesweiten Aufklärungskampagne, ruft das Gesundheitsamt des Salzlandkreises die Bevölkerung vor Ort auf, den eigenen Impfschutz gegen saisonale Infektionskrankheiten wie Grippe, Corona, RSV und Pneumokokken rechtzeitig zu überprüfen und aufzufrischen. Nehmen Sie Ihre Gesundheit selbst in die Hand, lassen Sie sich von Ihrem Hausarzt oder bei uns im Gesundheitsamt beraten, sagt Markus Brune, der in der Kreisverwaltung den Bereich Infektionsschutz leitet. Deutschlandweit empfiehlt die Ständige Impfkommission STIKO aktuell einen Impfschutz für diese Erkrankungen und spezielle Personengruppen. Welche genau das sind, erfährt man unter www.infektionsschutz.de/impfcheck/.
4: Neue Saison, neuer Kader, neuer Trainerstab. Bei den Cerebrix Volleygoats ist kaum etwas so geblieben, wie es war. 4 Spieler aus der vergangenen Saison sind noch dabei. Tom Borchert mit der Nummer 4 im Außenangriff, Nick Breitenbach mit der 11 im Mittelblock, Lukas Pockrand mit der 9 als Universalspieler und Paul Stommel mit der 16 im Zuspiel. Dazu kommen 10 Neuzugänge und diese bringen ordentlich internationale Erfahrungen mit. Im Außenangriff tragen Jordan McKee die Nummer 5, Cole Kaczynski die 15 und Jesse Delancey die 18. Im Mittelblock stehen neben Breitenbach jetzt Elliot Collard mit der 3, Sebastian Rösler mit der 10 und Rico Wardlow mit der 23. Auf der Diagonalposition kommt Jacob Harris mit der 8 und Andrei Druta mit der 1 dazu. Und auch beim Zuspiel und auf der Libero-Position gibt es neue Optionen. Neo Laumann trägt die 13, Jacob Riley die 6. Der Kader ist damit auch international aufgestellt. Die Spieler kommen aus Deutschland, Kanada, den USA, den Bahamas und Rumänien. Auch auf der Trainerbank gibt es einen Neustart. Der Kanadier Brad Hudson übernimmt als neuer Head Coach und soll die neu formierte Mannschaft durch die Saison führen. Unterstützt wird er vom Australier Jack Payne, der als Co-Trainer Teil des neuen Trainerteams ist. Eine komplett neue Mannschaft muss sich also erst finden. Die ersten Eindrücke aus der Vorbereitung stimmen Geschäftsführer Lukas Thielemann aber positiv.
5: Auch bisher, die Testspiele liefen, glaube ich, sehr zufriedenstellend. Hatten bisher 3. Haben davon 2 gewonnen, 1 unentschieden. Unentschieden, untypisches Ergebnis. Im Testspiel durchaus möglich. Haben natürlich viel probiert, viel getestet, wie im Testspiel das eben so ist, zumindest in der ersten Liga. Ich kann nicht für andere Sportarten sprechen oder für andere Ligen. Aber wir machen es eigentlich immer so, dass weniger das Augenmerk auf dem Sieg liegt oder den unbedingt haben zu wollen, sondern vielmehr verschiedene Sachen mal anzutesten. Spieler in verschiedene Situationen mal reinzuschmeißen. Aber wenn wir jetzt, ich sag mal, drauf schauen, dass, wie wir so mit unserer vermeintlichen Startsechs gespielt haben, dann war das schon sehr gut, auch in dem Spiel, was wir unentschieden gespielt haben.
4: 3 Testspiele, 2 Siege und ein Unentschieden. Dabei ging es weniger darum, unbedingt jedes Spiel zu gewinnen. Vielmehr sollten die neuen Spieler verschiedene Situationen kennenlernen und die Mannschaft unterschiedliche Formationen testen. Seit rund 2 Wochen trainiert der komplette Kader gemeinsam. Bis zum ersten Pflichtspiel bleibt trotzdem nicht mehr viel Zeit.
5: Wir sind jetzt seit 2 Wochen so mit der vollen Truppe zusammen, können viel auch in der Komplexität trainieren. Und das tut uns schon gut. Jetzt haben wir noch eine volle Woche bis zur Pokalquali als allererstes Pflichtspiel. Dann ja nochmal 1,5 Wochen bis zum ersten Ligaspiel. Und die Zeit müssen wir gut nutzen, aber ich denke aktuell alles erfolgsversprechend.
4: Der erste große Härtetest vor heimischem Publikum wartet dann in der Bundesliga. Die Netzhoppers sind zu Gast in der SWH Arena. Gegen die Mannschaft wurde in den Vorbereitungen bereits getestet. Das Ergebnis 2:2. Allerdings mit einer deutlich veränderten Aufstellung. Für Thielemann zählt deshalb am ersten Spieltag vor allem eines.
5: Aber am Ende, ich glaube, überrascht es keinen, wenn ich sage, wir wollen das Spiel gewinnen. Zählt da quasi nichts als der Sieg. Erstes Heimspiel, schlagbarer Gegner mit den Netzhoppers, die dann hier zu Gast sein werden.
4: Neben den neuen Kader müssen sich die Goats in dieser Saison auch auf einige neue Regeln einstellen. Bis zu 8 Wechsel sind möglich. Außerdem darf der Ball auf der eigenen Seite unter bestimmten Bedingungen die Hallendecke berühren. Und auch beim Zuspiel und beim sogenannten Powertip wurden die Regeln geändert. Für die neu formierte Mannschaft heißt das, noch mehr neue Abläufe, die im Training sitzen müssen.
5: Wurden jetzt über den Sommer in den internationalen Wettbewerben mit den Nationalteams Regeln getestet, die ja immer mehr dahin gehen, dass das Spiel verständlicher wird für den neuen Zuschauer, dass weniger Unterbrechungen sind, weniger komplizierte Regeln. Man passt jetzt Kleinigkeiten an, wie zum Beispiel, dass 8 anstatt 6 Wechsel möglich sind. Man passt aber eben auch größere Dinge an, dass der Zuspielkontakt hat sich ja im letzten Jahr schon geändert. Es gibt keinen technischen Fehler mehr im Zuspiel. Jetzt kommt als Riesenneuerung dazu, dass quasi eine Deckenberührung erlaubt ist auf eigener Seite. Also der Ball muss auf der eigenen Seite die Decke berühren und auch auf der eigenen Seite bleiben. Aber dann ist quasi eine Deckenberührung kein Fehler mehr. Wird natürlich auch nochmal viel ändern. Du brauchst kein Libero mehr zwingend in deinem Team. Du kannst auch komplett ohne Libero spielen. Das war bei einer Mindestanzahl von 12 Spielern so bisher auch nicht. Und so haben sich schon ein paar Sachen geändert, wo wir natürlich gespannt sind. Auch der sogenannte Power-Tip hat sich geändert, wird quasi wieder rausgenommen, regeltechnisch, dass das längere Führen des Balls nicht mehr möglich ist und ein technischer Fehler geahndet wird. Und das ändert natürlich auf dem Level das Spiel schon enorm.
4: 4 bekannte Spieler, 10 Neuzugänge und ein komplett neuer Trainerstab. Die Cerebrix Volleygoats starten mit einer Mannschaft in die neue Saison, die sich in vielen Bereichen erst noch finden muss. Die Vorbereitung macht Mut. Jetzt muss sich zeigen, ob aus den vielen neuen Gesichtern auch auf dem Feld schnell eine Einheit wird. Der erste Pflichtspielauftritt steht unmittelbar bevor.
3: Mit der Wanderausstellung der Stiftung Gedenkstätten Sachsen-Anhalt im Salzlandmuseum haben die jüdischen Wochen in Schönebeck in diesem Jahr bereits begonnen. Als Zeichen gegen Rassismus, Antisemitismus und Rechtsextremismus auf mehr als 50 Seiten in der Veranstaltungsbroschüre präsentieren der Salzlandkreis und lokale Akteure viele weitere Angebote im Zeitraum vom 3. September bis 21. November. Es ist bereits das 7. Mal, dass die Veranstalter auf diese Art einladen, die Vielfalt jüdischen Lebens zu entdecken und gemeinsam für Respekt und Zusammenhalt einzustehen. Besucher dürfen sich wieder auf ein vielfältiges Programm freuen mit Kultur, Kulinarik, Wissen und Dialog sowie Geschichte vor Ort. Damit sind wir am Ende unserer Dienstagsausgabe der RBB Aktuellen Nachrichten, schauen jetzt auf das Wetter und auf die Meldungen aus Dessau-Roßlau. Wir melden uns aus der Redaktion dann am Mittwoch um 18 Uhr wieder. Bis dahin, machen Sie es gut und auf Wiedersehen.
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2: Am Mittwoch wechseln sich sonnige und bewölkte Abschnitte ab. Zur Mittagszeit werden angenehme 21 Grad erreicht und dabei bleibt es trocken. Der Wind weht aus südöstlicher Richtung. Insgesamt erwartet uns ein freundlicher und milder Tag mit einer schönen Mischung aus Sonne und Wolken. Also perfektes Wetter, um den Mittwoch entspannt zu genießen.

0: Am Friedrichsgarten 20 war am 26. September einiges los. Auf dem Gelände des Tierheims waren nicht nur die fälligen Bewohner, sondern auch zahlreiche interessierte Besucher. Der Tierschutzverein Dessau und Umgebung lud zu seinem alljährlichen Tierheimfest ein und für die Gäste wurde wieder jede Menge geboten. Neben einem Flohmarkt mit allem, was die Vierbeiner brauchen, gab es auch wieder die beliebten Führungen durch das Heim. Die kleinsten Gäste konnten sich auf der großen Hüpfburg austoben.
1: Ja, der Hinweis der Riesenburg ist mir, das ist wirklich, es wird von jedem Jahr zu Jahr größer. Jetzt haben wir eine Burg mittlerweile. Ansonsten bieten wir unseren Flohmarkt wieder an, ausreichend Wintermäntel, Zubehör für Katzen und Hunde, alles, was man sich vorstellen kann, was die Tierchen brauchen und was denen gut tut. Wir haben einen Infostand, dass man auch dort nochmal direkt nachfragen kann, was das Tierheim macht. Dort findet man ein Tierheim-Quiz. Dann haben wir unseren Grill- und Kuchenbazar, alles unterstützt durch Ehrenamtliche, die fleißig Kuchen gebacken haben. Auch an Höbel und Meier ein Dankeschön für den Grillstand. Dann haben wir unsere Riesentombola mit Hauptpreisen, die werden auch jedes Jahr mehr. Ein Beispiel sind 100 Euro Lu-Gutschein. Angelikas Weinladen hat etwas dazu gegeben. Wir haben ein RB-Trikot und Schal. Dann Karten für ein Spiel. Ich weiß gar nicht, was ich alles aufzählen soll. Es sind riesig viele Hauptpreise. Und natürlich die Führungen finden auch wie jedes Jahr statt. Diesmal getaktet, alle halbe Stunde mit einem Ticket. Ja, und jederzeit herzlich willkommen. 15:30 Uhr machen wir die Auslosung der Tombola, die da ist. Und bis dahin finden auch immer wieder Führungen statt. Das war bisher jedes Jahr so, dass wir da super zufrieden sind. Es spricht sich auch rum. Wir haben uns auch fest vorgenommen, dass wir das jedes Jahr immer am letzten Wochenende im September durchführen, dass das in den Köpfen einfach drinne bleibt, da keine großen Unterschiede gibt von Termin her. Und ja, die Resonanz ist wieder schon super und das Wetter spielt natürlich auch riesig gut mit.
0: Neben Fragen rund um die Tierhaltung und den Tierschutz konnten die zahlreichen Besucher sich auch über einen Rundgang über das Gelände freuen und somit die Arbeit der Mitarbeiter kennenlernen. Dies ist aber nur einer von vielen Gründen für das Fest.
1: Ich finde das ganz wichtig für die Einwohner in der Stadt Dessau, dass man auch die Institutionen, die da sind, die Tiere auffinden, die Fundtiere, dass man das Ganze einmal präsentiert, dass man die Gelegenheit gibt, das Tier einmal von innen zu sehen, hinter den Kulissen. Und wir sind halt auch immer wieder auf Spendengelder angewiesen und das hilft uns natürlich, um gewisse Projekte und auch für die Tiere wieder Sachen zu ermöglichen, die wichtig sind in der Arbeit im Tierschutzverein.
0: Der Verein und das Tierheim sind in erster Linie auf Spenden angewiesen, um die bestmögliche Versorgung der Fellnasen sicherzustellen. Aber auch jede tatkräftige Unterstützung ist jederzeit herzlich willkommen.
1: Das ist total richtig so. Wir brauchen wirklich immer Unterstützung, tatkräftige Hände. Ob es, ich sag mal, das Außengelände pflegen ist hier im Tierheim, die Hunde-Gassigeher, da auch einen vielen Dank, die Katzenkuschler. Wir machen Projekte, der Innenhof der Katzen, der soll neu gestaltet werden. Da brauchen wir Hände, weil die Tiermitarbeiter natürlich für das Wohl der Tiere zuständig sind und dass diese Randarbeiten sind, die schlecht umsetzbar sind mit dem Personalstamm, weil einfach da die Manpower fehlt. Genau.
0: Interessierte, die ehrenamtlich helfen möchten oder einer Fellnase, Samtpfote oder einem Kleintier ein neues Zuhause schenken möchten, können sich per E-Mail an tierheim.dessau@gmx.de bei dem Tierschutzverein Dessau und Umgebung melden. Die ehrenamtlichen Mitarbeiter und die flauschigen Bewohner freuen sich auf jede Unterstützung.

0: Gemeinsam für Frieden, Freiheit und Demokratie. Zum Tag der Deutschen Einheit am 3. Oktober lud der CDU-Kreisverband Dessau-Roßlau alle Bürger herzlich ein, sich an der Dessauer Friedensglocke auf dem Platz der Deutschen Einheit am Rathaus zu versammeln. Der 3. Oktober erinnerte an die Wiedervereinigung Deutschlands und damit an die Überwindung der jahrzehntelangen deutschen Teilung. Gleichzeitig ist dieser Tag ein Anlass, sich die Bedeutung von Frieden, Freiheit und Demokratie immer wieder bewusst zu machen. Auch der gesellschaftliche Zusammenhalt und das gemeinsame Miteinander standen dabei im Mittelpunkt. Um 11 Uhr begann die Veranstaltung mit einem ökumenischen Friedensgebet an der Friedensglocke. Im Anschluss gab es Raum für Begegnungen, Gespräche und einen gemeinsamen Austausch. Zum Abschluss waren alle Teilnehmer zum Frühschoppen ins Brauhaus zum alten Dessauer eingeladen.
1: Die Wohnstättengenossenschaft Bitterfeld-Wolfen ist bald auch filmerisch auf den sozialen Medien unterwegs. In einer Zusammenarbeit zwischen der WSG und dem Regionalfernsehen RBB wird erstere nun auch über Kurzvideos beworben. Doch alles fängt immer mit einer Idee an. Damit man auch nicht aus der Zeit fällt, trafen sich die jungen Kollegen beider Unternehmen, um zusammenzutragen, was gerade wichtig, witzig und im Trend ist. Es ging um Memes, Popkultur und neue Technologien. Entstanden sind 12 Videoideen, anhand derer Drehbücher, Kamerapläne und Storyboards ausgearbeitet wurden. Aber jetzt fing der Spaß ja erst richtig an. In Wohnungen der WSG, unter strahlend blauem Himmel, Zauberland durchs Wasser und mit Hunden. Hier ist so einiges vor die Kamera gekommen und alle durften mit anpacken. Da kommt es auch schon einmal vor, dass der Vorstand der WSG in eine Mülltonne klettern oder man im Regen zelten muss. Der Spaß ging dabei aber natürlich nicht verloren.
2: Ja, also bei der WSG muss man irgendwie alles können, darf sich da nicht zieren.
3: Ja, es hat mir gut gefallen. Ich war 3-mal dabei. 1-mal glaube ich nicht. War mal was anderes. War lustig, total toll.
4: Mir hat es sehr Spaß gemacht, der Regen hat mir auch nichts ausgemacht.
1: Die verschiedenen Clips konzentrierten sich auf Aspekte der Wohnungssuche und Gründe, sich eine neue Wohnung zu mieten. Ist man das lange Pendeln satt oder ist das Internet zu schlecht? Hier wurden zielgruppengerechte Probleme gefunden und angesprochen. In der Nachbearbeitung wurden die Videos dann noch auf Social Media Standards aufbereitet und geschnitten, um den guten Ideen der jungen Kollegen auch gerecht zu werden. Entstanden sind 12 Social-Media-Clips, die zeigen, warum die WSG Bitterfeld-Wolfen ein guter Partner für die eigene Wohnung ist.

Schon bald können Sie die Clips auf den verschiedenen Social-Media-Seiten der BSG Bitterfeld-Wolfen sehen. Bleiben Sie gespannt.

0: Schön, dass Sie eingeschaltet haben und damit herzlich willkommen an diesem Dienstag zu den RBB Aktuellnachrichten. Wo verliert mein Haus Wärme und welche energetischen Sanierungsmaßnahmen sind sinnvoll? Antworten auf diese Fragen möchte die Stadt Südliches Anhalt mit einer geplanten Thermografie-Aktion geben. Dazu finden im Herbst 2026 kostenlose Informationsveranstaltungen in drei Ortschaften statt. Einmal in Quellendorf am 15. Oktober um 18 Uhr im Dorfgemeinschaftshaus. In Gröbzig am 20. Oktober um 16.30 Uhr im Rathaus. Und in Weißern-Gölzau am 12. November um 18 Uhr hier im Dorfgemeinschaftshaus. Energieberater Thorsten Glocke von der Energieberatung Mitteldeutschland informiert über die Möglichkeiten und Grenzen der Gebäudethermografie und zeigt, wie Wärmebilder energetische Schwachstellen sichtbar machen können. Interessierte Hauseigentümer können sich anschließend bis zum 18. Dezember für die Teilnahme anmelden. Die Thermografieaufnahmen sollen im Januar bzw. Februar 2027 bei geeigneten Witterungsbedingungen durchgeführt werden. Die Teilnehmer erhalten ihre Wärmebilder sowie eine fachliche Einschätzung und Hinweise auf mögliche Sanierungsmaßnahmen. Anlässlich des Tages der Zahngesundheit organisierte der Landkreis Wittenberg zwei besondere Veranstaltungen für Grundschulkinder. Der Pantomime-Künstler und Schauspieler Karl-Heinz Paul alias Mausini vermittelte den Kindern auf spielerische und unterhaltsame Weise Wissenswertes rund um die Zahngesundheit. Am 29. September war er zu Gast an der Diesterweg-Grundschule in Wittenberg und sorgte dort mit seinem Programm für viel Spaß und Begeisterung.
1: Zähneputzen gehört zum Alltag. Für Kinder ist es aber nicht immer die spannendste Beschäftigung und wird schon mal vergessen. Dass Zahnpflege trotzdem Spaß machen kann, zeigt Karl-Heinz Paul. Als Carlo Mausini

0: am 29. September die Zahngesundheit im Mittelpunkt. Im Rahmen des Tages der Zahngesundheit führte Carlo Mausini sein Programm für die Schule auf. Organisiert wurde die Veranstaltung von Kinder- und Jugendärztlichen Dienst des Landkreises Wittenberg, dem besonders die Gesundheit der Kinder am Herzen liegt.
1: Führen Reinuntersuchungen und Gruppenprophylaxe im Landkreis Wittenberg. In Kindergarten, Grundschulen, weiterführende Schulen, Gymnasien und Sekundarschulen und Vorderschulen.
0: Bei der Präventionsarbeit setzt der Landkreis dabei bewusst auf einen besonderen Zugang. Statt trockener Informationen gibt es Unterhaltung und Bewegung. In seinem Programm setzt er dabei auf jede Menge Vielfalt.
2: Die Kinder erleben mich als einen fragenden, tänzerischen, poetischen Clown und mit Niveau. Ja? Also nicht diesen Tollpatsch, der da irgendwie rumhaut, mit Essen rumschmeißt und so, sondern wirklich sehr, sehr schön und achtsam mit den Sachen umgeht. Die Kinder werden bei mir mit einbezogen als Partner, als Assistenten und dürfen mich beraten. Und ich führe natürlich schon heimlich die Regie. Jetzt in dem Programm um die Mundgesundheit geht es halt um Mundgesundheit, Zahnpflege, Ernährung, Kariesentstehung, je nach Altersgruppe. Im Kindergarten ist dann der Zahnarztbesuch zum Beispiel, Sympathieaufbau für den Zahnarztbesuch noch mit dabei. Und auch vom Duktus her, also bei Kindergartenkindern bin ich eher spielerisch, bei Schulkindern schon ein bisschen klarer und bei den dritten, vierten Klassen, also Rap, hast du nach dem Essen und so weiter. Ne? Um einfach auch eine entsprechende altersgerechte Ansprache zu finden.
0: Denn gute Gewohnheiten beginnen schon im Kindesalter. Mit der Veranstaltung möchte der Landkreis deshalb frühzeitig und nachhaltig für die Gesundheitsvorsorge sensibilisieren. Auch das Motto des Tages bringt die Botschaft auf den Punkt.
3: Gesund beginnt im Mund, kau dich fit. Und das heißt also, kau zwingende Kost möglichst. Mhm. Und das ist halt, ja, unsere Aufgabe, darauf hinzuweisen, dass möglichst auch gerade wie heute in den Klassen, in den Brotbüchsen Äpfel, ja, Obst, Gemüse, Brot und natürlich jetzt keine Quetschis und sowas zu finden ist. Ja, das ist halt
1: eine gesunde Ernährung.
3: Genau.
1: Motivieren, ja. Kinder motivieren.
0: Dass die Botschaft ankommt, zeigt sich schnell. Die Kinder machen begeistert mit und lernen dabei ganz nebenbei, warum regelmäßiges Zähneputzen so wichtig ist.
2: Die überborden sich teilweise vor Begeisterung und darum habe ich eben auch so kleine Tricks eingebaut, wie das Meldezeichen zum Beispiel. Weil wenn sich die Kinder selber berühren, beruhigen sie sich. Die sind mit der Aufmerksamkeit immer nach außen gerichtet, immer gereizt von außen. Und auch den Daumen in den Zeigefinger zu strecken, die Lippen zu schließen, die Augen zu öffnen, sind so kleine Rituale, die entstanden sind, um immer wieder auch Ruhe reinzubekommen. Das lieben die Kinder auch. Und dann dürfen sie natürlich auch mal laut klatschen und rufen. Und es ist so ein schönes Wellenvorgang. Und am Ende, haben sie ja gesehen, sind sie ganz still geworden bei diesem Bakterienspiel dann.
0: Insgesamt war Carlo Mausini in diesem Jahr an rund 16 Schulen unterwegs. Am 30. September macht er auch an der Grundschule Geschwister Scholl Station. Für die Kinder bedeutet das, Gesundheit kann spannend sein. Und auch Lernen darf Spaß machen.
3: Es ist halt mal eine andere Form unserer täglichen Arbeit. Ja, wir bemühen uns natürlich jeden Tag in unserer Arbeit, den Kindern das bewusst zu machen, was für ein Kapital sie im Mund haben. Und sicherlich braucht man am Anfang sehr die Unterstützung der Eltern. Aber irgendwann, wenn die Kinder größer sind, sollte es irgendwann mal Klick machen. Und das ist halt unsere tägliche Aufgabe. Ja.
1: Und ist eine einfache Sache. Also die Kinder lernen mit Spaß. Und dann lernen sie, dass Gesundheit ist etwas Einfaches, leicht und kann jeder machen.
3: Und da sind diese Möglichkeiten, dass wir solch eine Veranstaltung machen, natürlich auch sehr schön, um das sehr, sehr locker, sehr, sehr auch mal spaßiger und aber trotzdem mit Botschaft.
1: Genau.
3: Uns ist wichtig, dass trotzdem diese Botschaft und nicht nur der Spaß im Vordergrund steht. Das ist dann eben mal schön zu sehen, wie Kinder doch zu begeistern sind und für ein Thema zu sensibilisieren sind und wie Kinder da mitgehen und wie dann auch Erwachsene und auch die Lehrer dann strahlen, wenn die Kinder in Aktion sind. Und das ist das Schöne daran. Man sieht dann wirklich die Kinder auch mal nochmal von der anderen Seite und doch, das berührt einen schon.
0: Zum Abschluss gab es für jedes Kind noch einen Flyer von Mausini. Und so bleibt hoffentlich nicht nur die Erinnerung an einen lustigen Schultag,

0: sondern auch die ein oder andere wichtige Lektion zur Zahngesundheit.
1: Der Herbst ist da und mit ihm beginnt die Erkältungs- und Grippesaison. Unter dem Motto Zusammengeschützt, einer bundesweiten Aufklärungskampagne, ruft das Gesundheitsamt des Salzlandkreises die Bevölkerung vor Ort auf, den eigenen Impfschutz gegen saisonale Infektionskrankheiten wie Grippe, Corona, RSV und Pneumokokken rechtzeitig zu überprüfen und aufzufrischen. Nehmen Sie Ihre Gesundheit selbst in die Hand, lassen Sie sich von Ihrem Hausarzt oder bei uns im Gesundheitsamt beraten, sagt Markus Brune, der in der Kreisverwaltung den Bereich Infektionsschutz leitet. Deutschlandweit empfiehlt die Ständige Impfkommission STIKO aktuell einen Impfschutz für diese Erkrankungen und spezielle Personengruppen. Welche genau das sind, erfährt man unter www.infektionsschutz.de/impfcheck/.
2: Neue Saison, neuer Kader, neuer Trainerstab. Bei den Cerebrix Volleygoats ist kaum etwas so geblieben, wie es war. 4 Spieler aus der vergangenen Saison sind noch dabei. Tom Borchardt mit der Nummer 4 im Außenangriff, Nick Breitenbach mit der 11 im Mittelblock, Lukas Pockrand mit der 9 als Universalspieler und Paul Stommel mit der 16 im Zuspiel. Dazu kommen 10 Neuzugänge und diese bringen ordentlich internationale Erfahrungen mit. Im Außenangriff tragen Jordan McKee die Nummer 5, Cole Kaczynski die 15 und Jesse Delancey die 18. Im Mittelblock stehen neben Breitenbach jetzt Elliot Collard mit der 3, Sebastian Rösler mit der 10 und Rico Wardlow mit der 23. Auf der Diagonalposition kommt Jacob Harris mit der 8 und Andrei Druta mit der 1 dazu. Und auch beim Zuspiel und auf der Libero-Position gibt es neue Optionen. Neo Laumann trägt die 13, Jacob Riley die 6. Der Kader ist damit auch international aufgestellt. Die Spieler kommen aus Deutschland, Kanada, den USA, den Bahamas und Rumänien. Auch auf der Trainerbank gibt es einen Neustart. Der Kanadier Brad Hudson übernimmt als neuer Head Coach und soll die neu formierte Mannschaft durch die Saison führen. Unterstützt wird er vom Australier Jack Payne, der als Co-Trainer Teil des neuen Trainerteams ist. Eine komplett neue Mannschaft muss sich also erst finden. Die ersten Eindrücke aus der Vorbereitung stimmen Geschäftsführer Lukas Thielemann aber positiv.
3: Auch bisher, Testspiele liefen, glaube ich, sehr zufriedenstellend. Hatten bisher 3. Haben davon 2 gewonnen, 1 unentschieden. Unentschieden, untypisches Ergebnis. Im Testspiel durchaus möglich. Haben natürlich viel probiert, viel getestet, wie im Testspiel das eben so ist, zumindest in der ersten Liga. Ich kann nicht für andere Sportarten sprechen oder für andere Ligen. Aber wir machen es eigentlich immer so, dass weniger das Augenmerk auf dem Sieg liegt oder den unbedingt haben zu wollen, sondern vielmehr verschiedene Sachen mal anzutesten. Spieler in verschiedene Situationen mal reinzuschmeißen. Aber wenn wir jetzt, ich sag mal, drauf schauen, dass, wie wir so mit unserer vermeintlichen Startsechs gespielt haben, dann war das schon sehr gut, auch in dem Spiel, was wir unentschieden gespielt haben.
2: 3 Testspiele, 2 Siege und ein Unentschieden. Dabei ging es weniger darum, unbedingt jedes Spiel zu gewinnen. Vielmehr sollten die neuen Spieler verschiedene Situationen kennenlernen und die Mannschaft unterschiedliche Formationen testen. Seit rund 2 Wochen trainiert der komplette Kader gemeinsam. Bis zum ersten Pflichtspiel bleibt trotzdem nicht mal viel Zeit.
3: Wir sind jetzt seit 2 Wochen so mit der vollen Truppe zusammen, können viel auch in der Komplexität trainieren. Und das tut uns schon gut. Jetzt haben wir noch eine volle Woche bis zur Pokalquali als allererstes Pflichtspiel. Dann ja nochmal 1,5 Wochen bis zum ersten Ligaspiel. Und die Zeit müssen wir gut nutzen, aber ich denke aktuell alles erfolgsversprechend.
2: Der erste große Härtetest vor heimischem Publikum wartet dann in der Bundesliga. Die Netzhoppers sind zu Gast in der SWH-Arena. Gegen die Mannschaft wurde in den Vorbereitungen bereits getestet. Das Ergebnis 2:2. Allerdings mit einer deutlich veränderten Aufstellung. Für Thielemann zählt deshalb am ersten Spieltag vor allem eines.
3: Aber am Ende, ich glaube, überrascht es keinen, wenn ich sage, wir wollen das Spiel gewinnen. Zählt da quasi nichts als der Sieg. Erstes Heimspiel, schlagbarer Gegner mit den Netzhoppers, die dann hier zu Gast sein werden.
2: Neben den neuen Kader müssen sich die Goats in dieser Saison auch auf einige neue Regeln einstellen. Bis zu 8 Wechsel sind möglich. Außerdem darf der Ball auf der eigenen Seite unter bestimmten Bedingungen die Hallendecke berühren. Und auch beim Zuspiel und beim sogenannten Powertip wurden die Regeln geändert. Für die neu formierte Mannschaft heißt das, noch mehr neue Abläufe, die im Training sitzen müssen.
3: Wurden jetzt über den Sommer in den internationalen Wettbewerben mit den Nationalteams Regeln getestet, die ja immer mehr dahin gehen, dass das Spiel verständlicher wird für den neuen Zuschauer, dass weniger Unterbrechungen sind, weniger komplizierte Regeln. Man passt jetzt Kleinigkeiten an, wie zum Beispiel, dass 8 anstatt 6 Wechsel möglich sind. Man passt aber eben auch größere Dinge an, dass der Zuspielkontakt hat sich ja im letzten Jahr schon geändert. Es gibt keinen technischen Fehler mehr im Zuspiel. Jetzt kommt als Riesenneuerung dazu, dass quasi eine Deckenberührung erlaubt ist auf eigener Seite. Also der Ball muss auf der eigenen Seite die Decke berühren und auch auf der eigenen Seite bleiben. Aber dann ist quasi eine Deckenberührung kein Fehler mehr. Wird natürlich auch nochmal viel ändern. Du brauchst kein Libero mehr zwingend in deinem Team. Du kannst auch komplett ohne Libero spielen. Das war bei einer Mindestanzahl von 12 Spielern so bisher auch nicht. Und so haben sich schon ein paar Sachen geändert, wo wir natürlich gespannt sind. Auch der sogenannte Power-Tip hat sich geändert, wird quasi wieder rausgenommen, regeltechnisch, dass das längere Führen des Balls nicht mehr möglich ist und ein technischer Fehler geahndet wird. Und das ändert natürlich auf dem Level das Spiel schon enorm.
2: 4 bekannte Spieler, 10 Neuzugänge und ein komplett neuer Trainerstab. Die Cerebricks Volleygoats starten mit einer Mannschaft in die neue Saison, die sich in vielen Bereichen erst noch finden muss. Die Vorbereitung macht Mut. Jetzt muss sich zeigen, ob aus den vielen neuen Gesichtern auch auf dem Feld schnell eine Einheit wird. Der erste Pflichtspielauftritt steht unmittelbar bevor.
1: Mit der Wanderausstellung der Stiftung Gedenkstätten Sachsen-Anhalt im Salzlandmuseum haben die jüdischen Wochen in Schönebeck in diesem Jahr bereits begonnen. Als Zeichen gegen Rassismus, Antisemitismus und Rechtsextremismus auf mehr als 50 Seiten in der Veranstaltungsbroschüre präsentieren der Salzlandkreis und lokale Akteure viele weitere Angebote im Zeitraum vom 3. September bis 21. November. Es ist bereits das 7. Mal, dass die Veranstalter auf diese Art einladen, die Vielfalt jüdischen Lebens zu entdecken und gemeinsam für Respekt und Zusammenhalt einzustehen. Besucher dürfen sich wieder auf ein vielfältiges Programm freuen mit Kultur, Kulinarik, Wissen und Dialog sowie Geschichte vor Ort. Damit sind wir am Ende unserer Dienstagsausgabe der RBB Aktuellen Nachrichten, schauen jetzt auf das Wetter und auf die Meldungen aus Dessau-Roßlau. Wir melden uns aus der Redaktion dann am Mittwoch um 18 Uhr wieder. Bis dahin, machen Sie es gut und auf Wiedersehen.
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0: Am Mittwoch wechseln sich sonnige und bewölkte Abschnitte ab. Zur Mittagszeit werden angenehme 21 Grad erreicht und dabei bleibt es trocken. Der Wind weht aus südöstlicher Richtung. Insgesamt erwartet uns ein freundlicher und milder Tag mit einer schönen Mischung aus Sonne und Wolken. also perfektes Wetter, um den Mittwoch entspannt zu genießen.

0: Am Friedrichsgarten 20 war am 26. September einiges los. Auf dem Gelände des Tierheims waren nicht nur die fälligen Bewohner, sondern auch zahlreiche interessierte Besucher. Der Tierschutzverein Dessau und Umgebung lud zu seinem alljährlichen Tierheimfest ein und für die Gäste wurde wieder jede Menge geboten. Neben einem Flohmarkt mit allem, was die Vierbeiner brauchen, gab es auch wieder die beliebten Führungen durch das Heim. Die kleinsten Gäste konnten sich auf der großen Hüpfburg austoben.
1: Ja, der Hinweis der Riesenburg ist mir, das ist wirklich, es wird von jedem Jahr zu Jahr größer. Jetzt haben wir eine Burg mittlerweile. Ansonsten bieten wir unseren Flohmarkt wieder an, ausreichend Wintermäntel, Zubehör für Katzen und Hunde, alles, was man sich vorstellen kann, was die Tierchen brauchen und was denen gut tut. Wir haben einen Infostand, dass man auch dort nochmal direkt nachfragen kann, was das Tier macht. Dort findet man ein Tier im Quiz. Dann haben wir unseren Grill- und Kuchenbazar, alles unterstützt durch Ehrenamtliche, die fleißig Kuchen gebacken haben. Auch an Höbel und Meier ein Dankeschön für den Grillstand. Dann haben wir unsere Riesentombola mit Hauptpreisen, die werden auch jedes Jahr mehr. Ein Beispiel sind 100 Euro Lu-Gutschein. Angelikas Weinladen hat etwas dazu gegeben. Wir haben ein RB-Trikot und Schal. Dann Karten für ein Spiel. Ich weiß gar nicht, was ich alles aufzählen soll. Es sind riesig viele Hauptpreise. Und natürlich die Führungen finden auch wie jedes Jahr statt. Diesmal getaktet, alle halbe Stunde mit einem Ticket. Ja, und jederzeit herzlich willkommen. 15:30 Uhr machen wir die Auslosung der Tombola, die da ist. Und bis dahin finden auch immer wieder Führungen statt. Das war bisher jedes Jahr so, dass wir da super zufrieden sind. Es spricht sich auch rum. Wir haben uns auch fest vorgenommen, dass wir das jedes Jahr immer am letzten Wochenende im September durchführen, dass das in den Köpfen einfach drinne bleibt, da keine großen Unterschiede gibt vom Termin her. Und ja, die Resonanz ist wieder schon super und das Wetter spielt natürlich auch riesig gut mit.
0: Neben Fragen rund um die Tierhaltung und den Tierschutz konnten die zahlreichen Besucher sich auch über einen Rundgang über das Gelände freuen und somit die Arbeit der Mitarbeiter kennenlernen. Dies ist aber nur einer von vielen Gründen für das Fest.
1: Ich finde das ganz wichtig für die Einwohner in der Stadt Dessau, dass man auch die Institutionen, die da sind, die Tiere auffinden, die Fundtiere, dass man das Ganze einmal präsentiert, dass man die Gelegenheit gibt, das Tier einmal von innen zu sehen, hinter den Kulissen. Und wir sind halt auch immer wieder auf Spendengelder angewiesen und das hilft uns natürlich, um gewisse Projekte und auch für die Tiere wieder Sachen zu ermöglichen, die wichtig sind in der Arbeit im Tierschutzverein.
0: Der Verein und das Tierheim sind in erster Linie auf Spenden angewiesen, um die bestmögliche Versorgung der Fellnasen sicherzustellen. Aber auch jede tatkräftige Unterstützung ist jederzeit herzlich willkommen.
1: Das ist total richtig so. Wir brauchen wirklich immer Unterstützung, tatkräftige Hände. Ob es, ich sag mal, das Außengelände pflegen ist hier im Tierheim, die Hundegassigeher, da auch vielen Dank, die Katzenkuschler. Wir machen Projekte, der Innenhof der Katzen, der soll neu gestaltet werden. Da brauchen wir Hände, weil die Tiermitarbeiter natürlich für das Wohl der Tiere zuständig sind und dass diese Randarbeiten sind, die schlecht umsetzbar sind mit dem Personalstamm, weil einfach da die Manpower fehlt. Genau.
0: Interessierte, die ehrenamtlich helfen möchten oder einer Fellnase, Samtpfote oder einem Kleintier ein neues Zuhause schenken möchten, können sich per E-Mail an tierheim.dessau@gmx.de bei dem Tierschutzverein Dessau und Umgebung melden. Die ehrenamtlichen Mitarbeiter und die flauschigen Bewohner freuen sich auf jede Unterstützung.
2: Gemeinsam für Frieden, Freiheit und Demokratie. 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Oktober lud der CDU-Kreisverband Dessau-Roßlau alle Bürger herzlich ein, sich an der Dessauer Friedensglocke auf dem Platz der Deutschen Einheit am Rathaus zu versammeln. Der 3. Oktober erinnerte an die Wiedervereinigung Deutschlands und damit an die Überwindung der jahrzehntelangen deutschen Teilung. Gleichzeitig ist dieser Tag ein Anlass, sich die Bedeutung von Frieden, Freiheit und Demokratie immer wieder bewusst zu machen. Auch der gesellschaftliche Zusammenhalt und das gemeinsame Miteinander standen dabei.

0: im Mittelpunkt. Um 11 Uhr begann die Veranstaltung mit einem ökumenischen Friedensgebet an der Friedensglocke. Im Anschluss gab es Raum für Begegnungen, Gespräche und einen gemeinsamen Austausch. Zum Abschluss waren alle Teilnehmer zum Frühschoppen ins Brauhaus zum Alten Dessauer eingeladen.
1: Die Wohnstättengenossenschaft Bitterfeld-Wolfen ist bald auch filmerisch auf den sozialen Medien unterwegs. In einer Zusammenarbeit zwischen der WSG und dem Regionalfernsehen RBW wird Erstere nun auch über Kurzvideos beworben. Doch alles fängt immer mit einer Idee an. Damit man auch nicht aus der Zeit fällt, trafen sich die jungen Kollegen beider Unternehmen, um zusammenzutragen, was gerade wichtig, witzig und im Trend ist. Es ging um Memes, Popkultur und neue Technologien. Entstanden sind 12 Videoideen, anhand derer Drehbücher, Kamerapläne und Storyboards ausgearbeitet wurden. Aber jetzt fing der Spaß ja erst richtig an. In Wohnungen der BSG, unter strahlend blauem Himmel, im Zauberland durchs Wasser und mit Hunden. Hier ist so einiges vor die Kamera gekommen und alle durften mit anpacken. Da kommt es auch schon einmal vor, dass der Vorstand der WSG in eine Mülltonne klettern oder man im Regen zelten muss. Der Spaß ging dabei aber natürlich nicht verloren.
2: Ja, also bei der WSG muss man irgendwie alles können, darf sich da nicht zieren.
3: Ja, es hat mir gut gefallen. Ich war 3-mal dabei. 1-mal glaube ich nicht. War mal was anderes. War lustig. Total toll.
4: Mir hat sehr Spaß gemacht. Der Regen hat mir auch nichts ausgemacht.
1: Die verschiedenen Clips konzentrierten sich auf Aspekte der Wohnungssuche und Gründe, sich eine neue Wohnung zu mieten. Ist man das lange Pendeln satt oder ist das Internet zu schlecht? Hier wurden zielgruppengerechte Probleme gefunden und angesprochen. In der Nachbearbeitung wurden die Videos dann noch auf Social Media Standards aufbereitet und geschnitten, um den guten Ideen der jungen Kollegen auch gerecht zu werden. Entstanden sind 12 Social-Media-Clips, die zeigen, warum die WSG Bitterfeld-Wolfen ein guter Partner für die eigene Wohnung ist.

Schon bald können Sie die Clips auf den verschiedenen Social-Media-Seiten der WSG Bitterfeld-Wolfen sehen. Bleiben Sie gespannt.

0: Schön, dass Sie eingeschaltet haben und damit herzlich willkommen an diesem Dienstag zu den RBW Aktuellnachrichten. Wo verliert mein Haus Wärme und welche energetischen Sanierungsmaßnahmen sind sinnvoll? Antworten auf diese Fragen möchte die Stadt Südliches Anhalt mit einer geplanten Thermografieaktion geben. Dazu finden im Herbst 2026 kostenlose Informationsveranstaltungen in drei Ortschaften statt. Einmal in Quellendorf am 15. Oktober um 18 Uhr im Dorfgemeinschaftshaus, in Gröbzig am 20. Oktober um 16.30 Uhr im Rathaus und in Weißheim-Gölzau am 12. November um 18 Uhr hier im Dorfgemeinschaftshaus. Energieberater Thorsten Glocke von der Energieberatung Mitteldeutschland informiert über die Möglichkeiten und Grenzen der Gebäudethermografie und zeigt, wie Wärmebilder energetische Schwachstellen sichtbar machen können. Interessierte Hauseigentümer können sich anschließend bis zum 18. Dezember für die Teilnahme anmelden. Die Thermografieaufnahmen sollen im Januar bzw. Februar 2027 bei geeigneten Witterungsbedingungen durchgeführt werden. Die Teilnehmer erhalten ihre Wärmebilder sowie eine fachliche Einschätzung und Hinweise auf mögliche Sanierungsmaßnahmen. Anlässlich des Tages der Zahngesundheit organisierte der Landkreis Wittenberg zwei besondere Veranstaltungen für Grundschulkinder. Der Pantomime-Künstler und Schauspieler Karl-Heinz Paul alias Mausini vermittelte den Kindern auf spielerische und unterhaltsame Weise Wissenswertes rund um die Zahngesundheit. Am 29. September war er zu Gast an der Diesterweg-Grundschule im Wittenberg und sorgte dort mit seinem Programm für viel Spaß und Begeisterung.
1: Zähneputzen gehört zum Alltag. Für Kinder ist es aber nicht immer die spannendste Beschäftigung und wird schon mal vergessen. Dass Zahnpflege trotzdem Spaß machen kann, zeigt Karl-Heinz Paul. Als Carlo Mausini bringt der Pantomime-Künstler, Autor und Schauspieler Kindern auf unterhaltsame Weise Wissenswertes rund um ihre Gesundheit näher. Die Figur Mausini verkörpert er bereits seit vielen Jahren.
2: Ich bin freischaffender Künstler, schon seit meinem 20. Lebensjahr auf der Reise. Ich schreibe Kinderbücher, ich habe Kindertheater, habe auch Theaterstücke für Erwachsene und schreibe auch Kinderlieder. Und das ist meine Berufung. Ich bin mit Leib und Seele ein Künstler auf der Bühne, um auch mit den Kindern in Kontakt zu kommen und schöne Botschaften rüberzubringen.
1: Auch an der Dienstweg-Grundschule in Wittenberg stand

0: 29. September die Zahngesundheit im Mittelpunkt. Im Rahmen des Tages der Zahngesundheit führte Carlo Mausini sein Programm für die Schule auf. Organisiert wurde die Veranstaltung von Kinder- und Jugendärztlichen Dienst des Landkreises Wittenberg, dem besonders die Gesundheit der Kinder am Herzen liegt.
1: Führen Reinuntersuchungen und Gruppenprophylaxe im Landkreis Wittenberg, in Kindergarten, Grundschulen, weiterführende Schulen, Gymnasien und Sekundarschulen und Vorderschulen.
0: Bei der Präventionsarbeit setzt der Landkreis dabei bewusst auf einen besonderen Zugang. Statt trockener Informationen gibt es Unterhaltung und Bewegung. In seinem Programm setzt er dabei auf jede Menge Vielfalt.
2: Die Kinder erleben mich als einen fragenden, tänzerischen, poetischen Clown und mit Niveau. Ja? Also nicht diesen Tollpatsch, der da irgendwie rumhaut, mit Essen rumschmeißt und so, sondern wirklich sehr, sehr schön und achtsam mit den Sachen umgeht. Die Kinder werden bei mir mit einbezogen als Partner, als Assistenten und dürfen mich beraten. Und ich führe natürlich schon heimlich die Regie. Jetzt in dem Programm um die Mundgesundheit geht es halt um Mundgesundheit, Zahnpflege, Ernährung, Kariesentstehung, je nach Altersgruppe. Im Kindergarten ist dann der Zahnarztbesuch zum Beispiel, Sympathieaufbau für den Zahnarztbesuch noch mit dabei. Und auch vom Duktus her, also bei Kindergartenkindern bin ich eher spielerisch, bei Schulkindern schon ein bisschen klarer und bei den dritten, vierten Klassen, also Rap, hast du nach dem Essen und so weiter. Ne? Um einfach auch eine entsprechende altersgerechte Ansprache zu finden.
0: Denn gute Gewohnheiten beginnen schon im Kindesalter. Mit der Veranstaltung möchte der Landkreis deshalb frühzeitig und nachhaltig für die Gesundheitsvorsorge sensibilisieren. Auch das Motto des Tages bringt die Botschaft auf den Punkt.
3: Gesund beginnt im Mund, kau dich fit. Und das heißt also, kau zwingende Kost möglichst. Mhm. Und das ist halt, ja, unsere Aufgabe, darauf hinzuweisen, dass möglichst auch gerade wie heute in den Klassen, in den Brotbüchsen Äpfel, ja, Obst, Gemüse, Brot und natürlich jetzt keine Quetschis und sowas zu finden ist. Ja, das ist halt
1: eine gesunde Ernährung.
3: Genau.
1: Motivieren, ja. Kinder motivieren. Mhm.
0: Dass die Botschaft ankommt, zeigt sich schnell. Die Kinder machen begeistert mit und lernen dabei ganz nebenbei, warum regelmäßiges Zähneputzen so wichtig ist.
2: Die überborden sich teilweise vor Begeisterung und darum habe ich eben auch so kleine Tricks eingebaut, wie das Meldezeichen zum Beispiel. Weil wenn sich die Kinder selber berühren, beruhigen sie sich. Die sind mit der Aufmerksamkeit immer nach außen gerichtet, immer gereizt von außen. Und auch den Daumen in den Zeigefinger zu strecken, die Lippen zu schließen, die Augen zu öffnen, sind so kleine Rituale, die entstanden sind, um immer wieder auch Ruhe reinzubekommen. Das lieben die Kinder auch. Und dann dürfen sie natürlich auch mal laut klatschen und rufen. Und es ist so ein schönes Wellenvorgang. Und am Ende, haben sie ja gesehen, sind sie ganz still geworden bei diesem Bakterienspiel dann.
0: Insgesamt war Carlo Mausini in diesem Jahr an rund 16 Schulen unterwegs. Am 30. September macht er auch an der Grundschule Geschwister Scholl Station. Für die Kinder bedeutet das, Gesundheit kann spannend sein und auch Lernen darf Spaß machen.
3: Es ist halt mal eine andere Form unserer täglichen Arbeit. Ja, wir bemühen uns natürlich jeden Tag in unserer Arbeit, den Kindern das bewusst zu machen, was für ein Kapital sie im Mund haben. Und sicherlich braucht man am Anfang sehr die Unterstützung der Eltern. Aber irgendwann, wenn die Kinder größer sind, sollte es irgendwann mal Klick machen. Und das ist halt unsere tägliche Aufgabe.
1: Ja, und ist eine einfache Sache. Also die Kinder lernen mit Spaß. Und dann lernen sie, dass Gesundheit ist etwas Einfaches, leicht und kann jeder machen.
3: Und da sind diese Möglichkeiten, dass wir solch eine Veranstaltung machen, natürlich auch sehr schön, um das sehr, sehr locker, sehr, sehr auch mal spaßiger und aber trotzdem mit Botschaft.
1: Genau.
3: Uns ist wichtig, dass trotzdem diese Botschaft und nicht nur der Spaß im Vordergrund steht. Das ist dann eben mal schön zu sehen, wie Kinder doch zu begeistern sind und für ein Thema zu sensibilisieren sind und wie Kinder da mitgehen und wie dann auch Erwachsene und auch die Lehrer dann strahlen, wenn die Kinder in Aktion sind. Und das ist das Schöne daran. Man sieht dann wirklich die Kinder auch mal nochmal von der anderen Seite und doch, das berührt einen schon.
0: Zum Abschluss gab es für jedes Kind noch einen Flyer von Mausini. Und so bleibt hoffentlich nicht nur die Erinnerung an einen lustigen Schultag, sondern auch die ein oder andere wichtige Lektion zur Zahngesundheit.
4: Der Herbst ist da und mit ihm beginnt die Erkältungs- und Grippesaison. 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Nehmen Sie Ihre Gesundheit selbst in die Hand, lassen Sie sich von Ihrem Hausarzt oder bei uns im Gesundheitsamt beraten, sagt Markus Brune, der in der Kreisverwaltung den Bereich Infektionsschutz leitet. Deutschlandweit empfiehlt die Ständige Impfkommission STIKO aktuell einen Impfschutz für diese Erkrankungen und spezielle Personengruppen. Welche genau das sind, erfährt man unter www.infektionsschutz.de/impfcheck/.
5: Neue Saison, neuer Kader, neuer Trainerstab. Bei den Cerebrix Volleygoats ist kaum etwas so geblieben, wie es war. 4 Spieler aus der vergangenen Saison sind noch dabei. Tom Borchardt mit der Nummer 4 im Außenangriff, Nick Breitenbach mit der 11 im Mittelblock, Lukas Pockrand mit der 9 als Universalspieler und Paul Stommel mit der 16 im Zuspiel. Dazu kommen 10 Neuzugänge und diese bringen ordentlich internationale Erfahrungen mit. Im Außenangriff tragen Jordan McKee die Nummer 5, Cole Kaczynski die 15 und Jesse Delancey die 18. Im Mittelblock stehen neben Breitenbach jetzt Elliot Collard mit der 3, Sebastian Rösler mit der 10 und Rico Wardlow mit der 23. Auf der Diagonalposition kommt Jacob Harris mit der 8 und Andrei Druta mit der 1 dazu. Und auch beim Zuspiel und auf der Libero-Position gibt es neue Optionen. Neo Laumann trägt die 13, Jacob Riley die 6. Der Kader ist damit auch international aufgestellt. Die Spieler kommen aus Deutschland, Kanada, den USA, den Bahamas und Rumänien. Auch auf der Trainerbank gibt es einen Neustart. Der Kanadier Brad Hudson übernimmt als neuer Headcoach und soll die neu formierte Mannschaft durch die Saison führen. Unterstützt wird er vom Australier Jack Payne, der als Co-Trainer Teil des neuen Trainerteams ist. Eine komplett neue Mannschaft muss sich also erst finden. Die ersten Eindrücke aus der Vorbereitung stimmen Geschäftsführer Lukas Thielemann aber positiv.
6: Auch bisher, Testspiele liefen, glaube ich, sehr zufriedenstellend. Hatten bisher 3, haben davon 2 gewonnen, 1 unentschieden. Unentschieden, untypisches Ergebnis. Im Testspiel durchaus möglich. Haben natürlich viel probiert, viel getestet, wie im Testspiel. Das eben so ist, zumindest in der ersten Liga. Ich kann nicht für andere Sportarten sprechen oder für andere Liegen, aber wir machen es eigentlich immer so, dass weniger das Augenmerk auf dem Sieg liegt oder den unbedingt haben zu wollen, sondern vielmehr verschiedene Sachen mal anzutesten, Spieler in verschiedene Situationen mal reinzuschmeißen. Aber wenn wir jetzt, ich sag mal, drauf schauen, dass, wie wir so mit unserer vermeintlichen Startsechs gespielt haben, dann war das schon sehr gut, auch in dem Spiel, was wir unentschieden gespielt haben.
5: 3 Testspiele, 2 Siege und ein Unentschieden. Dabei ging es weniger darum, unbedingt jedes Spiel zu gewinnen. Vielmehr sollten die neuen Spieler verschiedene Situationen kennenlernen und die Mannschaft unterschiedliche Formationen testen. Seit rund 2 Wochen trainiert der komplette Kader gemeinsam. Bis zum ersten Pflichtspiel bleibt trotzdem nicht mehr viel Zeit.
6: Wir sind jetzt seit 2 Wochen so mit der vollen Truppe zusammen, können viel auch in der Komplexität trainieren. Und das tut uns schon gut. Jetzt haben wir noch eine volle Woche bis zur Pokalquali als allererstes Pflichtspiel. Dann ja nochmal 1,5 Wochen bis zum ersten Ligaspiel. Und die Zeit müssen wir gut nutzen. Aber ich denke, aktuell alles erfolgsversprechend.
5: Der erste große Härtetest vor heimischem Publikum wartet dann in der Bundesliga. Die Netzhoppers sind zu Gast in der SWH-Arena. Gegen die Mannschaft wurde in den Vorbereitungen bereits getestet. Das Ergebnis 2:2, allerdings mit einer deutlich veränderten Aufstellung. Für Thielemann zählt deshalb am ersten Spieltag vor allem eines.
6: Aber am Ende, glaube ich, überrascht es keinen, wenn ich sage, wir wollen das Spiel gewinnen. Zählt da quasi nichts als der Sieg. Erstes Heimspiel, schlagbarer Gegner mit den Netzhoppers, die dann hier zu Gast sein werden.
5: Neben den neuen Kader müssen sich die Goats in dieser Saison auch auf einige neue Regeln einstellen. Bis zu 8 Wechsel sind möglich. Außerdem darf der Ball auf der eigenen Seite unter bestimmten Bedingungen die Hallendecke berühren. Und auch beim Zuspiel und beim sogenannten Powertip wurden die Regeln geändert. Für die neu formierte Mannschaft heißt das noch mehr neue Abläufe, die im Training sitzen müssen.
6: Wurden jetzt über den Sommer in den internationalen Wettbewerben mit den Nationalteams Regeln getestet, die ja immer mehr dahin gehen, dass das Spiel verständlicher wird für den neuen Zuschauer, dass weniger Unterbrechungen sind, weniger komplizierte Regeln. Man passt jetzt Kleinigkeiten an, wie zum Beispiel, dass 8 anstatt 6 Wechsel möglich sind. Man passt aber eben auch größere Dinge an, dass der Zuspielkontakt hat sich ja im letzten Jahr schon geändert. Es gibt keinen technischen Fehler mehr im Zuspiel. Jetzt kommt als Riesenneuerung dazu, dass quasi eine Deckenberührung erlaubt ist auf eigener Seite. Also der Ball muss auf der eigenen Seite die Decke berühren und auch auf der eigenen Seite bleiben. Aber dann ist quasi eine Deckenberührung kein Fehler mehr. Wird natürlich auch nochmal viel ändern. Du brauchst kein Libero mehr zwingend in deinem Team. Du kannst auch komplett ohne Libero spielen. Das war bei einer Mindestanzahl von 12 Spielern so bisher auch nicht. Und so haben sich schon ein paar Sachen geändert, wo wir natürlich gespannt sind. Auch der sogenannte Power-Tip hat sich geändert, wird quasi wieder rausgenommen, regeltechnisch, dass das längere Führen des Balls nicht mehr möglich ist und ein technischer Fehler geahndet wird. Und das ändert natürlich auf dem Level das Spiel schon enorm.
5: 4 bekannte Spieler, 10 Neuzugänge und ein komplett neuer Trainerstab. Die Cerebrix Volleygoats starten mit einer Mannschaft in die neue Saison, die sich in vielen Bereichen erst noch finden muss. Die Vorbereitung macht Mut. Jetzt muss sich zeigen, ob aus den vielen neuen Gesichtern auch auf dem Feld schnell eine Einheit wird. Der erste Pflichtspielauftritt steht unmittelbar bevor.
4: Mit der Wanderausstellung der Stiftung Gedenkstätten Sachsen-Anhalt im Salzlandmuseum haben die jüdischen Wochen in Schönebeck in diesem Jahr bereits begonnen. Als Zeichen gegen Rassismus, Antisemitismus und Rechtsextremismus auf mehr als 50 Seiten in der Veranstaltungsbroschüre präsentieren der Salzlandkreis und lokale Akteure viele weitere Angebote im Zeitraum vom 3. September bis 21. November. Es ist bereits das 7. Mal, dass die Veranstalter auf diese Art einladen, die Vielfalt jüdischen Lebens zu entdecken und gemeinsam für Respekt und Zusammenhalt einzustehen. Besucher dürfen sich wieder auf ein vielfältiges Programm freuen mit Kultur, Kulinarik, Wissen und Dialog sowie Geschichte vor Ort. Damit sind wir am Ende unserer Dienstagsausgabe der RBB Aktuellen Nachrichten, schauen jetzt auf das Wetter und auf die Meldungen aus Dessau-Roßlau. Wir melden uns aus der Redaktion dann am Mittwoch um 18 Uhr wieder. Bis dahin, machen Sie es gut und auf Wiedersehen.
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0: Am Mittwoch wechseln sich sonnige und bewölkte Abschnitte ab. Zur Mittagszeit werden angenehme 21 Grad erreicht und dabei bleibt es trocken. Der Wind weht aus südöstlicher Richtung. Insgesamt erwartet uns ein freundlicher und milder Tag mit einer schönen Mischung aus Sonne und Wolken. also perfektes Wetter, um den Mittwoch entspannt zu genießen.

0: am Friedrichsgarten 20 war am 26. September einiges los. Auf dem Gelände des Tierheims waren nicht nur die fälligen Bewohner, sondern auch zahlreiche interessierte Besucher. Der Tierschutzverein Dessau und Umgebung lud zu seinem alljährlichen Tierheimfest ein und für die Gäste wurde wieder jede Menge geboten. Neben einem Flohmarkt mit allem, was die Vierbeiner brauchen, gab es auch wieder die beliebten Führungen durch das Heim. Die kleinsten Gäste konnten sich auf der großen Hüpfburg austoben.
1: Ja, der Hinweis der Riesenburg ist mir, das ist wirklich, es wird von jedem Jahr zu Jahr größer. Jetzt haben wir eine Burg mittlerweile. Ansonsten bieten wir unseren Flohmarkt wieder an, ausreichend Wintermäntel, Zubehör für Katzen und Hunde, alles, was man sich vorstellen kann, was die Tierchen brauchen und was denen gut tut. Wir haben einen Infostand, dass man auch dort nochmal direkt nachfragen kann, was das Tier macht. Dort findet man ein Tier im Quiz. Dann haben wir unseren Grill- und Kuchenbazar, alles unterstützt durch Ehrenamtliche, die fleißig Kuchen gebacken haben. Auch an Höbel und Meier ein Dankeschön für den Grillstand. Dann haben wir unsere Riesentombola mit Hauptpreisen, die werden auch jedes Jahr mehr. Ein Beispiel sind 100 Euro Lu-Gutschein. Angelikas Weinladen hat etwas dazu gegeben. Wir haben ein RB-Trikot und Schal, dann Karten für ein Spiel. Ich weiß gar nicht, was ich alles aufzählen soll. Es sind riesig viele Hauptpreise. Und natürlich die Führungen finden auch wie jedes Jahr statt. Diesmal getaktet, alle halbe Stunde mit einem Ticket. Ja, und jederzeit herzlich willkommen. 15:30 machen wir die Auslosung der Tombola, die da ist. Und bis dahin finden auch immer wieder Führungen statt. Das war bisher jedes Jahr so, dass wir da super zufrieden sind. Es spricht sich auch rum. Wir haben uns auch fest vorgenommen, dass wir das jedes Jahr immer am letzten Wochenende im September durchführen, dass das in den Köpfen einfach drinne bleibt, da keine großen Unterschiede gibt vom Termin her. Und ja, die Resonanz ist wieder schon super und das Wetter spielt natürlich auch riesig gut mit.
0: Neben Fragen rund um die Tierhaltung und den Tierschutz konnten die zahlreichen Besucher sich auch über einen Rundgang über das Gelände freuen und somit die Arbeit der Mitarbeiter kennenlernen. Dies ist aber nur einer von vielen Gründen für das Fest.
1: Ich finde das ganz wichtig für die Einwohner in der Stadt Dessau, dass man auch die Institutionen, die da sind, die Tiere auffinden, die Fundtiere, dass man das Ganze einmal präsentiert, dass man die Gelegenheit gibt, das Tier einmal von innen zu sehen, hinter den Kulissen. Und wir sind halt auch immer wieder auf Spendengelder angewiesen und das hilft uns natürlich, um gewisse Projekte und auch für die Tiere wieder Sachen zu ermöglichen, die wichtig sind in der Arbeit im Tierschutzverein.
0: Der Verein und das Tierheim sind in erster Linie auf Spenden angewiesen, um die bestmögliche Versorgung der Fellnasen sicherzustellen. Aber auch jede tatkräftige Unterstützung ist jederzeit herzlich willkommen.
1: Das ist total richtig so. Wir brauchen wirklich immer Unterstützung, tatkräftige Hände. Ob es, ich sag mal, das Außengelände pflegen ist hier im Tierheim, die Hundegassigeher, da auch einen vielen Dank, die Katzenkuschler. Wir machen Projekte, der Innenhof der Katzen, der soll neu gestaltet werden. Da brauchen wir Hände, weil die Tiermitarbeiter natürlich für das Wohl der Tiere zuständig sind und dass diese Randarbeiten sind, die schlecht umsetzbar sind mit dem Personalstamm, weil einfach da die Manpower fehlt. Genau.
0: Interessierte, die ehrenamtlich helfen möchten oder einer Fellnase, Samtpfote oder einem Kleintier ein neues Zuhause schenken möchten, können sich per E-Mail an tierheim.dessau@gmx.de bei dem Tierschutzverein Dessau und Umgebung melden. Die ehrenamtlichen Mitarbeiter und die flauschigen Bewohner freuen sich auf jede Unterstützung.
2: Gemeinsam für Frieden, Freiheit und Demokratie. Zum Tag der Deutschen Einheit am 3. Oktober lud der CDU-Kreisverband Dessau-Roßlau alle Bürger herzlich ein, sich an der Dessauer Friedensglocke auf dem Platz der Deutschen Einheit am Rathaus zu versammeln. Der 3. Oktober erinnerte an die Wiedervereinigung Deutschlands und damit an die Überwindung der jahrzehntelangen deutschen Teilung. Gleichzeitig ist dieser Tag ein Anlass, sich die Bedeutung von Frieden, Freiheit und Demokratie immer wieder bewusst zu machen. Auch der gesellschaftliche Zusammenhalt und das gemeinsame Miteinander standen dabei

0: Mittelpunkt. Um 11 Uhr begann die Veranstaltung mit einem ökumenischen Friedensgebet an der Friedensglocke. Im Anschluss gab es Raum für Begegnungen, Gespräche und einen gemeinsamen Austausch. Zum Abschluss waren alle Teilnehmer zum Frühschoppen ins Brauhaus zum Alten Dessauer eingeladen.
1: Die Wohnstättengenossenschaft Bitterfeld-Wolfen ist bald auch filmerisch auf den sozialen Medien unterwegs. In einer Zusammenarbeit zwischen der WSG und dem Regionalfernsehen RBB wird erstere nun auch über Kurzvideos beworben. Doch alles fängt immer mit einer Idee an. Damit man auch nicht aus der Zeit fällt, trafen sich die jungen Kollegen beider Unternehmen, um zusammenzutragen, was gerade wichtig, witzig und im Trend ist. Es ging um Memes, Popkultur und neue Technologien. Entstanden sind 12 Videoideen, anhand derer Drehbücher, Kamerapläne und Storyboards ausgearbeitet wurden. Aber jetzt fing der Spaß ja erst richtig an. In Wohnungen der BSG, unter strahlend blauem Himmel, Zauberland durchs Wasser und mit Hunden. Hier ist so einiges vor die Kamera gekommen und alle durften mit anpacken. Da kommt es auch schon einmal vor, dass der Vorstand der WSG in eine Mülltonne klettern oder man im Regen zelten muss. Der Spaß ging dabei aber natürlich nicht verloren.
2: Ja, also bei der WSG muss man irgendwie alles können, darf sich da nicht zieren.
3: Ja, es hat mir gut gefallen. Ich war 3-mal dabei. Einmal glaube ich nicht. War mal was anderes. War lustig. Total toll.
4: Mir hat es sehr Spaß gemacht, der Regen hat mir auch nichts ausgemacht.
1: Die verschiedenen Clips konzentrierten sich auf Aspekte der Wohnungssuche und Gründe, sich eine neue Wohnung zu mieten. Ist man das lange Pendeln satt oder ist das Internet zu schlecht? Hier wurden zielgruppengerechte Probleme gefunden und angesprochen. In der Nachbearbeitung wurden die Videos dann noch auf Social Media Standards aufbereitet und geschnitten, um den guten Ideen der jungen Kollegen auch gerecht zu werden. Entstanden sind 12 Social-Media-Clips, die zeigen, warum die WSG Bitterfeld-Wolfen ein guter Partner für die eigene Wohnung ist.

Schon bald können Sie die Clips auf den verschiedenen Social-Media-Seiten der WSG Bitterfeld-Wolfen sehen. Bleiben Sie gespannt.

0: Schön, dass Sie eingeschaltet haben und damit herzlich willkommen an diesem Dienstag zu den RBB Aktuellnachrichten. Wo verliert mein Haus Wärme und welche energetischen Sanierungsmaßnahmen sind sinnvoll? Antworten auf diese Fragen möchte die Stadt Südliches Anhalt mit einer geplanten Thermografieaktion geben. Dazu finden im Herbst 2026 kostenlose Informationsveranstaltungen in drei Ortschaften statt. Einmal in Quellendorf am 15. Oktober um 18 Uhr im Dorfgemeinschaftshaus. In Gröbzig am 20. Oktober um 16.30 Uhr im Rathaus. Und in Weißern-Gölzau am 12. November um 18 Uhr hier im Dorfgemeinschaftshaus. Energieberater Thorsten Glocke von der Energieberatung Mitteldeutschland informiert über die Möglichkeiten und Grenzen der Gebäudethermografie und zeigt, wie Wärmebilder energetische Schwachstellen sichtbar machen können. Interessierte Hauseigentümer können sich anschließend bis zum 18. Dezember für die Teilnahme anmelden. Die Thermografieaufnahmen sollen im Januar bzw. Februar 2027 bei geeigneten Witterungsbedingungen durchgeführt werden. Die Teilnehmer erhalten ihre Wärmebilder sowie eine fachliche Einschätzung und Hinweise auf mögliche Sanierungsmaßnahmen. Anlässlich des Tages der Zahngesundheit organisierte der Landkreis Wittenberg zwei besondere Veranstaltungen für Grundschulkinder. Der Pantomime-Künstler und Schauspieler Karl-Heinz Paul alias Mausini vermittelte den Kindern auf spielerische und unterhaltsame Weise Wissenswertes rund um die Zahngesundheit. Am 29. September war er zu Gast an der Diesterweg-Grundschule im Wittenberg und sorgte dort mit seinem Programm für viel Spaß und Begeisterung.
1: Zähneputzen gehört zum Alltag. Für Kinder ist es aber nicht immer die spannendste Beschäftigung und wird schon mal vergessen. Dass Zahnpflege trotzdem Spaß machen kann, zeigt Karl-Heinz Paul. Als Carlo Mausini bringt der Pantomime-Künstler, Autor und Schauspieler Kindern auf unterhaltsame Weise Wissenswertes rund um ihre Gesundheit näher. Die Figur Mausini verkörpert er bereits seit vielen Jahren.
2: Ich bin freischaffender Künstler, schon seit meinem 20. Lebensjahr auf der Reise. Ich schreibe Kinderbücher, ich habe Kindertheater, habe auch Theaterstücke für Erwachsene und schreibe auch Kinderlieder. Und das ist meine Berufung, bin mit Leib und Seele ein Künstler auf der Bühne, um auch mit den Kindern in Kontakt zu kommen und schöne Botschaften rüberzubringen.
1: Auch an der Dienstweg-Grundschule in Wittenberg stand am

0: einem besonderen Zugang. Statt trockener Information gibt es Unterhaltung und Bewegung. In seinem Programm setzt er dabei auf jede Menge Vielfalt.
1: Die Kinder erleben mich als einen fragenden, tänzerischen, poetischen Clown und mit Niveau. Ja? Also nicht diesen Tollpatsch, der da irgendwie rumhaut, mit Essen rumschmeißt und so, sondern wirklich sehr, sehr schön und achtsam mit den Sachen umgeht. Die Kinder werden bei mir mit einbezogen als Partner, als Assistenten und dürfen mich beraten. Und ich führe natürlich schon heimlich die Regie. Jetzt in dem Programm um die Mundgesundheit geht es halt um Mundgesundheit, Zahnpflege, Ernährung, Kariesentstehung, je nach Altersgruppe. Im Kindergarten ist dann der Zahnarztbesuch zum Beispiel, Sympathieaufbau für den Zahnarztbesuch noch mit dabei. Und auch vom Duktus her, also bei Kindergartenkindern bin ich eher spielerisch, bei Schulkindern schon ein bisschen klarer und bei den dritten, vierten Klassen, also Rap, hast du nach dem Essen und so weiter. Ne? Um einfach auch eine entsprechende altersgerechte Ansprache zu finden.
0: Denn gute Gewohnheiten beginnen schon im Kindesalter. Mit der Veranstaltung möchte der Landkreis deshalb frühzeitig und nachhaltig für die Gesundheitsvorsorge sensibilisieren. Auch das Motto des Tages bringt die Botschaft auf den Punkt.
2: Gesund beginnt im Mund, kau dich fit. Und das heißt also, kau zwingende Kost möglichst. Mhm. Und das ist halt, ja, unsere Aufgabe, darauf hinzuweisen, dass möglichst auch gerade wie heute in den Klassen, in den Brotbüchsen Äpfel, ja, Obst, Gemüse, Brot und natürlich jetzt keine Quetschis und sowas zu finden ist. Ja, das ist halt
3: eine gesunde Ernährung.
2: Genau.
3: Motivieren, ja. Kinder motivieren.
0: Dass die Botschaft ankommt, zeigt sich schnell. Die Kinder machen begeistert mit und lernen dabei ganz nebenbei, warum regelmäßiges Zähneputzen so wichtig ist.
1: Die überborden sich teilweise vor Begeisterung und darum habe ich eben auch so kleine Tricks eingebaut, wie das Meldezeichen zum Beispiel. Weil wenn sich die Kinder selber berühren, beruhigen sie sich. Die sind mit der Aufmerksamkeit immer nach außen gerichtet, immer gereizt von außen. Und auch den Daumen in den Zeigefinger zu strecken, die Lippen zu schließen, die Augen zu öffnen, sind so kleine Rituale, die entstanden sind, um immer wieder auch Ruhe reinzubekommen. Das lieben die Kinder auch. Und dann dürfen sie natürlich auch mal laut klatschen und rufen. Und es ist so ein schönes Wellenvorgang. Und am Ende, haben sie ja gesehen, sind sie ganz still geworden bei diesem Bakterienspiel dann.
0: Insgesamt war Carlo Morsini in diesem Jahr an rund 16 Schulen unterwegs. Am 30. September macht er auch an der Grundschule Geschwister Scholl Station. Für die Kinder bedeutet das, Gesundheit kann spannend sein. Und auch Lernen darf Spaß machen.
2: Es ist halt mal eine andere Form unserer täglichen Arbeit. Ja, wir bemühen uns natürlich jeden Tag in unserer Arbeit, den Kindern das bewusst zu machen, was für ein Kapital sie im Mund haben. Und sicherlich braucht man am Anfang sehr die Unterstützung der Eltern. Aber irgendwann, wenn die Kinder größer sind, sollte es irgendwann mal Klick machen. Und das ist halt unsere tägliche Aufgabe.
3: Ja. Und ist eine einfache Sache. Also die Kinder lernen mit Spaß. Und dann lernen sie, dass Gesundheit ist etwas Einfaches, leicht und kann jeder machen.
2: Und da sind diese Möglichkeiten, dass wir solch eine Veranstaltung machen, natürlich auch sehr schön, um das sehr, sehr locker, sehr, sehr auch mal spaßiger und aber trotzdem mit Botschaft.
3: Genau.
2: Uns ist wichtig, dass trotzdem diese Botschaft und nicht nur der Spaß im Vordergrund steht. Das ist dann eben mal schön zu sehen, wie Kinder doch zu begeistern sind und für ein Thema zu sensibilisieren sind und wie Kinder da mitgehen und wie dann auch Erwachsene und auch die Lehrer dann strahlen, wenn die Kinder in Aktion sind. Und das ist das Schöne daran. Man sieht dann wirklich die Kinder auch mal nochmal von der anderen Seite und doch, das berührt einen schon.
0: Zum Abschluss gab es für jedes Kind noch einen Flyer von Morsini. Und so bleibt hoffentlich nicht nur die Erinnerung an einen lustigen Schultag, sondern auch die ein oder andere wichtige Lektion zur Zahngesundheit.
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0: Verwaltung den Bereich Infektionsschutz leitet. Deutschlandweit empfiehlt die Ständige Impfkommission STIKO aktuell einen Impfschutz für diese Erkrankungen und spezielle Personengruppen. Welche genau das sind, erfährt man unter www.infektionsschutz.de/impfcheck/.
1: Neue Saison, neuer Kader, neuer Trainerstab. Bei den Cerebrix Volleygoats ist kaum etwas so geblieben, wie es war. 4 Spieler aus der vergangenen Saison sind noch dabei. Tom Borchardt mit der Nummer 4 im Außenangriff, Nick Breitenbach mit der 11 im Mittelblock, Lukas Pockrand mit der 9 als Universalspieler und Paul Stommel mit der 16 im Zuspiel. Dazu kommen 10 Neuzugänge und diese bringen ordentlich internationale Erfahrung mit. Im Außenangriff tragen Jordan McKee die Nummer 5, Cole Kaczynski die 15 und Jesse Delancey die 18. Im Mittelblock stehen neben Breitenbach jetzt Elliot Collard mit der 3, Sebastian Rösler mit der 10 und Rico Wardlow mit der 23. Auf der Diagonalposition kommt Jacob Harris mit der 8 und Andrei Druta mit der 1 dazu. Und auch beim Zuspiel und auf der Libero-Position gibt es neue Optionen. Neo Laumann trägt die 13, Jacob Riley die 6. Der Kader ist damit auch international aufgestellt. Die Spieler kommen aus Deutschland, Kanada, den USA, den Bahamas und Rumänien. Auch auf der Trainerbank gibt es einen Neustart. Der Kanadier Brad Hudson übernimmt als neuer Head Coach und soll die neu formierte Mannschaft durch die Saison führen. Unterstützt wird er vom Australier Jack Payne, der als Co-Trainer Teil des neuen Trainerteams ist. Eine komplett neue Mannschaft muss sich also erst finden. Die ersten Eindrücke aus der Vorbereitung stimmen Geschäftsführer Lukas Thielemann aber positiv.
2: Auch bisher, die Testspiele liefen, glaube ich, sehr zufriedenstellend. Hatten bisher 3, haben davon 2 gewonnen, 1 unentschieden. Unentschieden, untypisches Ergebnis. Im Testspiel durchaus möglich. Haben natürlich viel probiert, viel getestet, wie im Testspiel das eben so ist, zumindest in der ersten Liga. Ich kann nicht für andere Sportarten sprechen oder für andere Ligen, aber wir machen es eigentlich immer so, dass weniger das Augenmerk auf dem Sieg liegt oder den unbedingt haben zu wollen, sondern vielmehr verschiedene Sachen mal anzutesten, Spieler in verschiedene Situationen mal reinzuschmeißen. Aber wenn wir jetzt, ich sag mal, drauf schauen, dass, wie wir so mit unserer vermeintlichen Startsechs gespielt haben, dann war das schon sehr gut, auch in dem Spiel, was wir unentschieden gespielt haben.
1: 3 Testspiele, 2 Siege und ein Unentschieden. Dabei ging es weniger darum, unbedingt jedes Spiel zu gewinnen. Vielmehr sollten die neuen Spieler verschiedene Situationen kennenlernen und die Mannschaft unterschiedliche Formationen testen. Seit rund 2 Wochen trainiert der komplette Kader gemeinsam. Bis zum ersten Pflichtspiel bleibt trotzdem nicht mehr viel Zeit.
2: Wir sind jetzt seit 2 Wochen so mit der vollen Truppe zusammen, können viel auch in der Komplexität trainieren. Und das tut uns schon gut. Jetzt haben wir noch eine volle Woche bis zur Pokalquali als allererstes Pflichtspiel. Dann ja nochmal 1,5 Wochen bis zum ersten Ligaspiel. Und die Zeit müssen wir gut nutzen, aber ich denke aktuell alles erfolgsversprechend.
1: Der erste große Härtetest vor heimischem Publikum wartet dann in der Bundesliga. Die Netzhoppers sind zu Gast in der SWH-Arena. Gegen die Mannschaft wurde in den Vorbereitungen bereits getestet. Das Ergebnis 2:2, allerdings mit einer deutlich veränderten Aufstellung. Für Thielemann zählt deshalb am ersten Spieltag vor allem eines.
2: Aber am Ende, ich glaube, überrascht es keinen, wenn ich sage, wir wollen das Spiel gewinnen. Zählt da quasi nichts als der Sieg. Erstes Heimspiel, schlagbarer Gegner mit den Netzhoppers, die dann hier zu Gast sein werden.
1: Neben dem neuen Kader müssen sich die Goats in dieser Saison auch auf einige neue Regeln einstellen. Bis zu 8 Wechsel sind möglich. Außerdem darf der Ball auf der eigenen Seite unter bestimmten Bedingungen die Hallendecke berühren. Und auch beim Zuspiel und beim sogenannten Powertip wurden die Regeln geändert. Für die neu formierte Mannschaft heißt das noch mehr neue Abläufe, die im Training sitzen müssen.
2: Wurden jetzt über den Sommer in den internationalen Wettbewerben mit den Nationalteams Regeln getestet, die ja immer mehr dahin gehen, dass das Spiel verständlicher wird für den neuen Zuschauer, dass weniger Unterbrechungen sind, weniger komplizierte Regeln. Man passt jetzt Kleinigkeiten an, wie zum Beispiel, dass 8 anstatt 6 Wechsel möglich sind. Man passt aber eben auch größere Dinge an, dass der Zuspielkontakt hat sich ja im letzten Jahr schon geändert. Es gibt keinen technischen Fehler mehr im Zuspiel. Jetzt kommt als Riesenneuerung dazu, dass quasi eine Deckenberührung erlaubt ist auf eigener Seite. Also der Ball muss auf der eigenen Seite die Decke berühren und auch auf der eigenen Seite bleiben. Aber dann ist quasi eine Deckenberührung kein Fehler mehr. Wird natürlich auch nochmal viel ändern. Du brauchst kein Libero mehr zwingend in deinem Team. Du kannst auch komplett ohne Libero spielen. Das war bei einer Mindestanzahl von 12 Spielern so bisher auch nicht. Und so haben sich schon ein paar Sachen geändert, wo wir natürlich gespannt sind. Auch der sogenannte Power-Tip hat sich geändert, wird quasi wieder rausgenommen, regeltechnisch, dass das längere Führen des Balls nicht mehr möglich ist und ein technischer Fehler geahndet wird. Und das ändert natürlich auf dem Level das Spiel schon enorm.
1: 4 bekannte Spieler, 10 Neuzugänge und ein komplett neuer Trainerstab. Die Cerebrix Volleygoals starten mit einer Mannschaft in die neue Saison, die sich in vielen Bereichen erst noch finden muss. Die Vorbereitung macht Mut. Jetzt muss sich zeigen, ob aus den vielen neuen Gesichtern auch auf dem Feld schnell eine Einheit wird. Der erste Pflichtspielauftritt steht unmittelbar bevor.
0: Mit der Wanderausstellung der Stiftung Gedenkstätten Sachsen-Anhalt im Salzlandmuseum haben die jüdischen Wochen in Schönebeck in diesem Jahr bereits begonnen. Als Zeichen gegen Rassismus, Antisemitismus und Rechtsextremismus auf mehr als 50 Seiten in der Veranstaltungsbroschüre präsentieren der Salzlandkreis und lokale Akteure viele weitere Angebote im Zeitraum vom 3. September bis 21. November. Es ist bereits das 7. Mal, dass die Veranstalter auf diese Art einladen, die Vielfalt jüdischen Lebens zu entdecken und gemeinsam für Respekt und Zusammenhalt einzustehen. Besucher dürfen sich wieder auf ein vielfältiges Programm freuen mit Kultur, Kulinarik, Wissen und Dialog sowie Geschichte vor Ort. Damit sind wir am Ende unserer Dienstagsausgabe der RBB Aktuellen Nachrichten, schauen jetzt auf das Wetter und auf die Meldungen aus Dessau-Roßlau. Wir melden uns aus der Redaktion dann am Mittwoch um 18 Uhr wieder. Bis dahin, machen Sie es gut und auf Wiedersehen.
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6: Am Mittwoch wechseln sich sonnige und bewölkte Abschnitte ab. Zur Mittagszeit werden angenehme 21 Grad erreicht und dabei bleibt es trocken. Der Wind weht aus südöstlicher Richtung. Insgesamt erwartet uns ein freundlicher und milder Tag mit einer schönen Mischung aus Sonne und Wolken. Also perfektes Wetter, um den Mittwoch entspannt zu genießen.

am Friedrichsgarten 20 war am 26. September einiges los. Auf dem Gelände des Tierheims waren nicht nur die fälligen Bewohner, sondern auch zahlreiche interessierte Besucher. Der Tierschutzverein Dessau und Umgebung lud zu seinem alljährlichen Tierheimfest ein und für die Gäste wurde wieder jede Menge geboten. Neben einem Flohmarkt mit allem, was die Vierbeiner brauchen, gab es auch wieder die beliebten Führungen durch das Heim.

0: Die kleinsten Gäste konnten sich auf der großen Hüpfburg austoben.
1: Ja, der Hinweis der Riesenburg ist mir, das ist wirklich, es wird von jedem Jahr zu Jahr größer. Jetzt haben wir eine Burg mittlerweile. Ansonsten bieten wir unseren Flohmarkt wieder an, ausreichend Wintermäntel, Zubehör für Katzen und Hunde, alles, was man sich vorstellen kann, was die Tierchen brauchen und was denen gut tut. Wir haben einen Infostand, dass man auch dort nochmal direkt nachfragen kann, was das Tier macht. Dort findet man ein Tier im Quiz. Dann haben wir unseren Grill- und Kuchenbazar, alles unterstützt durch Ehrenamtliche, die fleißig Kuchen gebacken haben, auch an Höbel und Meier ein Dankeschön für den Grillstand. Dann haben wir unsere Riesentombola mit Hauptpreisen, die werden auch jedes Jahr mehr. Ein Beispiel sind 100 Euro Lu-Gutschein. Angelikas Weinladen hat etwas dazu gegeben. Wir haben ein RB-Trikot und Schal, dann Karten für ein Spiel. Ich weiß gar nicht, was ich alles aufzählen soll. Es sind riesig viele Hauptpreise. Und natürlich die Führungen finden auch wie jedes Jahr statt. Diesmal getaktet, alle halbe Stunde mit einem Ticket. Ja, und jederzeit herzlich willkommen. 15:30 machen wir die Auslosung der Tombola, die da ist. Und bis dahin finden auch immer wieder Führungen statt. Das war bisher jedes Jahr so, dass wir da super zufrieden sind. Es spricht sich auch rum. Wir haben uns auch fest vorgenommen, dass wir das jedes Jahr immer am letzten Wochenende im September durchführen, dass das in den Köpfen einfach drinne bleibt, da keine großen Unterschiede gibt von Termin her. Und ja, die Resonanz ist wieder schon super und das Wetter spielt natürlich auch riesig gut mit.
0: Neben Fragen rund um die Tierhaltung und den Tierschutz konnten die zahlreichen Besucher sich auch über einen Rundgang über das Gelände freuen und somit die Arbeit der Mitarbeiter kennenlernen. Dies ist aber nur einer von vielen Gründen für das Fest.
1: Ich finde das ganz wichtig für die Einwohner in der Stadt Dessau, dass man auch die Institutionen, die da sind, die Tiere auffinden, die Fundtiere, dass man das Ganze einmal präsentiert, dass man die Gelegenheit gibt, das Tier einmal von innen zu sehen, hinter den Kulissen. Und wir sind halt auch immer wieder auf Spendengelder angewiesen und das hilft uns natürlich, um gewisse Projekte und auch für die Tiere wieder Sachen zu ermöglichen, die wichtig sind in der Arbeit im Tierschutzverein.
0: Der Verein und das Tierheim sind in erster Linie auf Spenden angewiesen, um die bestmögliche Versorgung der Fellnasen sicherzustellen. Aber auch jede tatkräftige Unterstützung ist jederzeit herzlich willkommen.
1: Das ist total richtig so. Wir brauchen wirklich immer Unterstützung, tatkräftige Hände. Ob es, ich sag mal, das Außengelände pflegen ist hier im Tierheim, die Hundegassigeher, da auch vielen Dank, die Katzenkuschler. Wir machen Projekte, der Innenhof der Katzen, der soll neu gestaltet werden. Da brauchen wir Hände, weil die Tiermitarbeiter natürlich für das Wohl der Tiere zuständig sind und dass diese Randarbeiten sind, die schlecht umsetzbar sind mit dem Personalstamm, weil einfach da die Manpower fehlt. Genau.
0: Interessierte, die ehrenamtlich helfen möchten oder einer Fellnase, Samtpfote oder einem Kleintier ein neues Zuhause schenken möchten, können sich per E-Mail an tierheim.dessau@gmx.de bei dem Tierschutzverein Dessau und Umgebung melden. Die ehrenamtlichen Mitarbeiter und die flauschigen Bewohner freuen sich auf jede Unterstützung.
2: Gemeinsam für Frieden, Freiheit und Demokratie. Zum Tag der Deutschen Einheit am 3. Oktober lud der CDU-Kreisverband Dessau-Roßlau alle Bürger herzlich ein, sich an der Dessauer Friedensglocke auf dem Platz der Deutschen Einheit am Rathaus zu versammeln. Der 3. Oktober erinnerte an die Wiedervereinigung Deutschlands und damit an die Überwindung der jahrzehntelangen deutschen Teilung. Gleichzeitig ist dieser Tag ein Anlass, sich die Bedeutung von Frieden, Freiheit und Demokratie immer wieder bewusst zu machen. Auch der gesellschaftliche Zusammenhalt und das gemeinsame Miteinander standen dabei im Mittelpunkt. Um 11 Uhr begann die Veranstaltung mit einem ökumenischen Friedensgebet an der Friedensglocke. Im Anschluss gab es Raum für Begegnungen, Gespräche und einen gemeinsamen Austausch. Zum Abschluss waren alle Teilnehmer zum Frühschoppen ins Brauhaus zum Alten Dessauer eingeladen.
3: Die Wohnstättengenossenschaft Bitterfeld-Wolfen ist bald auch filmerisch auf den sozialen Medien unterwegs. In einer Zusammenarbeit zwischen der WSG und dem Regionalfernsehen RBB wird erstere

0: nun auch über Kurzvideos beworben. Doch alles fängt immer mit einer Idee an. Damit man auch nicht aus der Zeit fällt, trafen sich die jungen Kollegen beider Unternehmen, um zusammenzutragen, was gerade wichtig, witzig und im Trend ist. Es ging um Memes, Popkultur und neue Technologien. Entstanden sind 12 Videoideen, anhand derer Drehbücher, Kamerapläne und Storyboards ausgearbeitet wurden. Aber jetzt fing der Spaß ja erst richtig an. In Wohnungen der BSG, unter strahlend blauem Himmel im Zauberland durchs Wasser und mit Hunden. Hier ist so einiges vor die Kamera gekommen und alle durften mit anpacken. Da kommt es auch schon einmal vor, dass der Vorstand der WSG in eine Mülltonne klettern oder man im Regen zelten muss. Der Spaß ging dabei aber natürlich nicht verloren.
1: Ja, also bei der WSG muss man irgendwie alles können, darf sich da nicht zieren.
2: Ja, es hat mir gut gefallen. Ich war 3-mal dabei, 1-mal glaube ich nicht. War mal was anderes, war lustig. Total toll.
3: Mir hat es sehr Spaß gemacht. Der Regen hat mir auch nichts ausgemacht.
0: Die verschiedenen Clips konzentrierten sich auf Aspekte der Wohnungssuche und Gründe, sich eine neue Wohnung zu mieten. Ist man das lange Pendeln satt oder ist das Internet zu schlecht? Hier wurden zielgruppengerechte Probleme gefunden und angesprochen. In der Nachbearbeitung wurden die Videos dann noch auf Social-Media-Standards aufbereitet und geschnitten, um den guten Ideen der jungen Kollegen auch gerecht zu werden. Entstanden sind 12 Social-Media-Clips, die zeigen, warum die WSG Bitterfeld-Wolfen ein guter Partner für die eigene Wohnung ist.

Schon bald können Sie die Clips auf den verschiedenen Social-Media-Seiten der WSG Bitterfeld-Wolfen sehen. Bleiben Sie gespannt. Eine letzte Mal noch.

0: Schön, dass Sie eingeschaltet haben und damit herzlich willkommen an diesem Dienstag zu den RBB Aktuellnachrichten. Wo verliert mein Haus Wärme und welche energetischen Sanierungsmaßnahmen sind sinnvoll? Antworten auf diese Fragen möchte die Stadt Südliches Anhalt mit einer geplanten Thermografieaktion geben. Dazu finden im Herbst 2026 kostenlose Informationsveranstaltungen in drei Ortschaften statt. Einmal in Quellendorf am 15. Oktober um 18 Uhr im Dorfgemeinschaftshaus. In Gröbzig am 20. Oktober um 16.30 Uhr im Rathaus. Und in Weißern-Gölzau am 12. November um 18 Uhr hier im Dorfgemeinschaftshaus. Energieberater Thorsten Glocke von der Energieberatung Mitteldeutschland informiert über die Möglichkeiten und Grenzen der Gebäudethermografie und zeigt, wie Wärmebilder energetische Schwachstellen sichtbar machen können. Interessierte Hauseigentümer können sich anschließend bis zum 18. Dezember für die Teilnahme anmelden. Die Thermografieaufnahmen sollen im Januar bzw. Februar 2027 bei geeigneten Witterungsbedingungen durchgeführt werden. Die Teilnehmer erhalten ihre Wärmebilder sowie eine fachliche Einschätzung und Hinweise auf mögliche Sanierungsmaßnahmen. Anlässlich des Tages der Zahngesundheit organisierte der Landkreis Wittenberg zwei besondere Veranstaltungen für Grundschulkinder. Der Pantomime-Künstler und Schauspieler Karl-Heinz Paul alias Mausini vermittelte den Kindern auf spielerische und unterhaltsame Weise Wissenswertes rund um die Zahngesundheit. Am 29. September war er zu Gast an der Diesterweg-Grundschule in Wittenberg und sorgte dort mit seinem Programm für viel Spaß und Begeisterung.
1: Zähneputzen gehört zum Alltag. Für Kinder ist es aber nicht immer die spannendste Beschäftigung und wird schon mal vergessen. Dass Zahnpflege trotzdem Spaß machen kann, zeigt Karl-Heinz Paul. Als Carlo Mausini bringt der Pantomime-Künstler, Autor und Schauspieler Kindern auf unterhaltsame Weise Wissenswertes rund um ihre Gesundheit näher. Die Figur Mausini verkörpert er bereits seit vielen Jahren.
2: Ich bin freischaffender Künstler, schon seit meinem 20. Lebensjahr auf der Reise. Ich schreibe Kinderbücher, ich habe Kindertheater, habe auch Theaterstücke für Erwachsene und schreibe auch Kinderlieder. Und bin, das ist meine Berufung, bin mit Leib und Seele ein Künstler auf der Bühne, um auch mit den Kindern in Kontakt zu kommen und schöne Botschaften rüberzubringen.
1: Auch an der Dienstweg-Grundschule in Wittenberg stand am 29. September die Zahngesundheit im Mittelpunkt. Im Rahmen des Tages der Zahngesundheit führte Carlo Mausini sein Programm für die Schule auf. Organisiert wurde die Veranstaltung von Kinder- und Jugendärztlichen Dienst des Landkreises Wittenberg, dem besonders die Gesundheit der Kinder am Herzen liegt.
3: Führen Reinuntersuchungen und Gruppenprophylaxe im Landkreis Wittenberg. In Kindergarten, Grundschulen, weiterführende Schulen, Gymnasien und Sekundarschulen und Vorderschulen.
1: Bei der Präventionsarbeit setzt der Landkreis dabei bewusst auf einen besonderen Zugang. Statt trockener Informationen gibt es Unterhaltung und Bewegung. In seinem Programm setzt er dabei auf jede Menge Vielfalt.
2: Die Kinder erleben mich als einen fragenden, tänzerischen, poetischen Clown und mit Niveau. Ja? Also nicht diesen Tollpatsch, der da irgendwie rumhaut, mit Essen rumschmeißt und so, sondern wirklich sehr, sehr schön und achtsam mit den Sachen umgeht. Die Kinder werden bei mir mit einbezogen als Partner, als Assistenten und dürfen mich beraten. Und ich führe natürlich schon heimlich die Regie. Jetzt in dem Programm um die Mundgesundheit geht es halt um Mundgesundheit, Zahnpflege, Ernährung, Kariesentstehung, je nach Altersgruppe. Im Kindergarten ist dann der Zahnarztbesuch zum Beispiel, Sympathieaufbau für den Zahnarztbesuch noch mit dabei. Und auch vom Duktus her, also bei Kindergartenkindern bin ich eher spielerisch, bei Schulkindern schon ein bisschen klarer und bei den dritten, vierten Klassen, also Rap, hast du nach dem Essen und so weiter. Ne? Um einfach auch eine entsprechende altersgerechte Ansprache zu finden.
1: Denn gute Gewohnheiten beginnen schon im Kindesalter. Mit der Veranstaltung möchte der Landkreis deshalb frühzeitig und nachhaltig für die Gesundheitsvorsorge sensibilisieren. Auch das Motto des Tages bringt die Botschaft auf den Punkt.
4: Gesund beginnt im Mund, kau dich fit. Und das heißt also, kauzwingende Kost möglichst. Mhm. Und das ist halt ja unsere Aufgabe, darauf hinzuweisen, dass möglichst auch gerade wie heute in den Klassen, in den Brotbüchsen Äpfel, ja, Obst, Gemüse, Brot und natürlich jetzt keine Quetschis und sowas zu finden ist. Ja, das ist halt
3: eine gesunde Ernährung.
4: Genau.
3: Motivieren, ja. Kinder motivieren.
1: Dass die Botschaft ankommt, zeigt sich schnell. Die Kinder machen begeistert mit und lernen dabei ganz nebenbei, warum regelmäßiges Zähneputzen so wichtig ist.
2: Die überborden sich teilweise vor Begeisterung und darum habe ich eben auch so kleine Tricks eingebaut, wie das Meldezeichen zum Beispiel. Weil wenn sich die Kinder selber berühren, beruhigen sie sich. Die sind mit der Aufmerksamkeit immer nach außen gerichtet, immer gereizt von außen. Und auch den Daumen in den Zeigefinger zu strecken, die Lippen zu schließen, die Augen zu öffnen. Das sind so kleine Rituale, die entstanden sind, um immer wieder auch Ruhe reinzubekommen. Das lieben die Kinder auch. Und dann dürfen sie natürlich auch mal laut klatschen und rufen. Und es ist so ein schönes Wellenvorgang. Und am Ende, haben sie ja gesehen, sind sie ganz still geworden bei diesem Bakterienspiel dann.
1: Insgesamt war Carlo Morsini in diesem Jahr an rund 16 Schulen unterwegs. Am 30. September macht er auch an der Grundschule Geschwister Scholl Station. Für die Kinder bedeutet das, Gesundheit kann spannend sein. Und auch Lernen darf Spaß machen.
4: Es ist halt mal eine andere Form unserer täglichen Arbeit. Ja, wir bemühen uns natürlich jeden Tag in unserer Arbeit, den Kindern das bewusst zu machen, was für ein Kapital sie im Mund haben. Und sicherlich braucht man am Anfang sehr die Unterstützung der Eltern. Aber irgendwann, wenn die Kinder größer sind, sollte es irgendwann mal Klick machen. Und das ist halt unsere tägliche Aufgabe.
3: Und ist eine einfache Sache. Also die Kinder lernen mit Spaß. Und dann lernen sie, dass Gesundheit ist etwas Einfaches, leicht und kann jeder machen.
4: Und da sind diese Möglichkeiten, dass wir solch eine Veranstaltung machen, natürlich auch sehr schön, um das sehr, sehr locker, sehr, sehr auch mal spaßiger und aber trotzdem mit Botschaft.
3: Genau.
4: Uns ist wichtig, dass trotzdem diese Botschaft und nicht nur der Spaß im Vordergrund steht. Das ist dann eben mal schön zu sehen, wie Kinder doch zu begeistern sind und für ein Thema zu sensibilisieren sind und wie Kinder da mitgehen und wie dann auch Erwachsene und auch die Lehrer dann strahlen, wenn die Kinder in Aktion sind. Und das ist das Schöne daran. Man sieht dann wirklich die Kinder auch mal nochmal von der anderen Seite und doch, das berührt einen schon.
1: Zum Abschluss gab es für jedes Kind noch einen Flyer von Morsini. Und so bleibt hoffentlich nicht nur die Erinnerung an einen lustigen Schultag, sondern auch die ein oder andere wichtige Lektion zur Zahngesundheit.
0: Der Herbst ist da und mit ihm beginnt die Erkältungs- und Grippesaison. 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

0: Verwaltung den Bereich Infektionsschutz leitet. Deutschlandweit empfiehlt die Ständige Impfkommission STIKO aktuell einen Impfschutz für diese Erkrankungen und spezielle Personengruppen. Welche genau das sind, erfährt man unter www.infektionsschutz.de/impfcheck/.
1: Neue Saison, neuer Kader, neuer Trainerstab. Bei den Cerebrix Volleygoats ist kaum etwas so geblieben, wie es war. 4 Spieler aus der vergangenen Saison sind noch dabei. Tom Borchardt mit der Nummer 4 im Außenangriff, Nick Breitenbach mit der 11 im Mittelblock, Lukas Pockrand mit der 9 als Universalspieler und Paul Stommel mit der 16 im Zuspiel. Dazu kommen 10 Neuzugänge und diese bringen ordentlich internationale Erfahrung mit. Im Außenangriff tragen Jordan McKee die Nummer 5, Cole Kaczynski die 15 und Jesse Delancey die 18. Im Mittelblock stehen neben Breitenbach jetzt Elliot Collard mit der 3, Sebastian Rösler mit der 10 und Rico Wardlow mit der 23. Auf der Diagonalposition kommt Jacob Harris mit der 8 und Andrei Druta mit der 1 dazu. Und auch beim Zuspiel und auf der Libero-Position gibt es neue Optionen. Neo Laumann trägt die 13, Jacob Riley die 6. Der Kader ist damit auch international aufgestellt. Die Spieler kommen aus Deutschland, Kanada, den USA, den Bahamas und Rumänien. Auch auf der Trainerbank gibt es einen Neustart. Der Kanadier Brad Hudson übernimmt als neuer Headcoach und soll die neu formierte Mannschaft durch die Saison führen. Unterstützt wird er vom Australier Jack Payne, der als Co-Trainer Teil des neuen Trainerteams ist. Eine komplett neue Mannschaft muss sich also erst finden. Die ersten Eindrücke aus der Vorbereitung stimmen Geschäftsführer Lukas Thielemann aber positiv.
2: Auch bisher, Testspiele liefen, glaube ich, sehr zufriedenstellend. Hatten bisher 3, haben davon 2 gewonnen, 1 unentschieden. Unentschieden, untypisches Ergebnis. Im Testspiel durchaus möglich. Haben natürlich viel probiert, viel getestet, wie im Testspiel das eben so ist, zumindest in der ersten Liga. Ich kann nicht für andere Sportarten sprechen oder für andere Ligen, aber wir machen es eigentlich immer so, dass weniger das Augenmerk auf dem Sieg liegt oder den unbedingt haben zu wollen, sondern vielmehr verschiedene Sachen mal anzutesten, Spieler in verschiedene Situationen mal reinzuschmeißen. Aber wenn wir jetzt, ich sag mal, drauf schauen, dass, wie wir so mit unserer vermeintlichen Startsechs gespielt haben, dann war das schon sehr gut, auch in dem Spiel, was wir unentschieden gespielt haben.
1: 3 Testspiele, 2 Siege und ein Unentschieden. Dabei ging es weniger darum, unbedingt jedes Spiel zu gewinnen. Vielmehr sollten die neuen Spieler verschiedene Situationen kennenlernen und die Mannschaft unterschiedliche Formationen testen. Seit rund 2 Wochen trainiert der komplette Kader gemeinsam. Bis zum ersten Pflichtspiel bleibt trotzdem nicht mehr viel Zeit.
2: Wir sind jetzt seit 2 Wochen so mit der vollen Truppe zusammen, können viel auch in der Komplexität trainieren. Und das tut uns schon gut. Jetzt haben wir noch eine volle Woche bis zur Pokalquali als allererstes Pflichtspiel. Dann ja nochmal 1,5 Wochen bis zum ersten Ligaspiel. Und die Zeit müssen wir gut nutzen, aber ich denke aktuell alles erfolgsversprechend.
1: Der erste große Härtetest vor heimischem Publikum wartet dann in der Bundesliga. Die Netzhoppers sind zu Gast in der SWH-Arena. Gegen die Mannschaft wurde in den Vorbereitungen bereits getestet. Das Ergebnis 2:2, allerdings mit einer deutlich veränderten Aufstellung. Für Thielemann zählt deshalb am ersten Spieltag vor allem eines.
2: Aber am Ende, ich glaube, überrascht es keinen, wenn ich sage, wir wollen das Spiel gewinnen, zählt da quasi nichts als der Sieg. Erstes Heimspiel, schlagbarer Gegner mit den Netzhoppers, die dann hier zu Gast sein werden.
1: Neben dem neuen Kader müssen sich die Goats in dieser Saison auch auf einige neue Regeln einstellen. Bis zu 8 Wechsel sind möglich. Außerdem darf der Ball auf der eigenen Seite unter bestimmten Bedingungen die Hallendecke berühren. Und auch beim Zuspiel und beim sogenannten Powertip wurden die Regeln geändert. Für die neu formierte Mannschaft heißt das, noch mehr neue Abläufe, die im Training sitzen müssen.
2: Wurden jetzt über den Sommer in den internationalen Wettbewerben mit den Nationalteams Regeln getestet, die ja immer mehr dahin gehen, dass das Spiel verständlicher wird für den neuen Zuschauer, dass weniger Unterbrechungen sind, weniger komplizierte Regeln. Man passt jetzt Kleinigkeiten an, wie zum Beispiel, dass 8 anstatt 6 Wechsel möglich sind. Man passt aber eben auch größere Dinge an, dass der Zuspielkontakt hat sich ja im letzten Jahr schon geändert. Es gibt keinen technischen Fehler mehr im Zuspiel. Jetzt kommt als Riesenneuerung dazu, dass quasi eine Deckenberührung erlaubt ist auf eigener Seite. Also der Ball muss auf der eigenen Seite die Decke berühren und auch auf der eigenen Seite bleiben. Aber dann ist quasi eine Deckenberührung kein Fehler mehr. Wird natürlich auch nochmal viel ändern. Du brauchst kein Libero mehr zwingend in deinem Team. Du kannst auch komplett ohne Libero spielen. Das war bei einer Mindestanzahl von 12 Spielern so bisher auch nicht. Und so haben sich schon ein paar Sachen geändert, wo wir natürlich gespannt sind. Auch der sogenannte Power-Tip hat sich geändert, wird quasi wieder rausgenommen, regeltechnisch, dass das längere Führen des Balls nicht mehr möglich ist und ein technischer Fehler geahndet wird. Und das ändert natürlich auf dem Level das Spiel schon enorm.
1: 4 bekannte Spieler, 10 Neuzugänge und ein komplett neuer Trainerstab. Die Cerebricks Volleygoals starten mit einer Mannschaft in die neue Saison, die sich in vielen Bereichen erst noch finden muss. Die Vorbereitung macht Mut. Jetzt muss sich zeigen, ob aus den vielen neuen Gesichtern auch auf dem Feld schnell eine Einheit wird. Der erste Pflichtspielauftritt steht unmittelbar bevor.
0: Mit der Wanderausstellung der Stiftung Gedenkstätten Sachsen-Anhalt im Salzlandmuseum haben die jüdischen Wochen in Schönebeck in diesem Jahr bereits begonnen. Als Zeichen gegen Rassismus, Antisemitismus und Rechtsextremismus auf mehr als 50 Seiten in der Veranstaltungsbroschüre präsentieren der Salzlandkreis und lokale Akteure viele weitere Angebote im Zeitraum vom 3. September bis 21. November. Es ist bereits das 7. Mal, dass die Veranstalter auf diese Art einladen, die Vielfalt jüdischen Lebens zu entdecken und gemeinsam für Respekt und Zusammenhalt einzustehen. Besucher dürfen sich wieder auf ein vielfältiges Programm freuen mit Kultur, Kulinarik, Wissen und Dialog sowie Geschichte vor Ort. Damit sind wir am Ende unserer Dienstagsausgabe der RBB Aktuellen Nachrichten, schauen jetzt auf das Wetter und auf die Meldungen aus Dessau-Roßlau. Wir melden uns aus der Redaktion dann am Mittwoch um 18 Uhr wieder. Bis dahin, machen Sie es gut und auf Wiedersehen.
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6: Am Mittwoch wechseln sich sonnige und bewölkte Abschnitte ab. Zur Mittagszeit werden angenehme 21 Grad erreicht und dabei bleibt es trocken. Der Wind weht aus südöstlicher Richtung. Insgesamt erwartet uns ein freundlicher und milder Tag mit einer schönen Mischung aus Sonne und Wolken. Also perfektes Wetter, um den Mittwoch entspannt zu genießen.

Am Friedrichsgarten 20 war am 26. September einiges los. Auf dem Gelände des Tierheims waren nicht nur die fälligen Bewohner, sondern auch zahlreiche interessierte Besucher. Der Tierschutzverein Dessau und Umgebung lud zu seinem alljährlichen Tierheimfest ein und für die Gäste wurde wieder jede Menge geboten. Neben einem Flohmarkt mit allem, was die Vierbeiner brauchen, gab es auch wieder die beliebten Führungen durch das Heim.

0: Die kleinsten Gäste konnten sich auf der großen Hüpfburg austoben.
1: Ja, der Hinweis der Riesenburg ist mir, das ist wirklich, es wird von jedem Jahr zu Jahr größer. Jetzt haben wir eine Burg mittlerweile. Ansonsten bieten wir unseren Flohmarkt wieder an, ausreichend Wintermäntel, Zubehör für Katzen und Hunde, alles, was man sich vorstellen kann, was die Tierchen brauchen und was denen gut tut. Wir haben einen Infostand, dass man auch dort nochmal direkt nachfragen kann, was das Tierheim macht. Dort findet man ein Tierheim-Quiz. Dann haben wir unseren Grill- und Kuchenbazar, alles unterstützt durch Ehrenamtliche, die fleißig Kuchen gebacken haben, auch an Höbel und Meier ein Dankeschön für den Grillstand. Dann haben wir unsere Riesentombola mit Hauptpreisen, die werden auch jedes Jahr mehr. Ein Beispiel sind 100 Euro Lu-Gutschein. Angelikas Weinladen hat etwas dazugegeben. Wir haben ein RB-Trikot und Schal, dann Karten für ein Spiel. Ich weiß gar nicht, was ich alles aufzählen soll. Es sind riesig viele Hauptpreise. Und natürlich die Führungen finden auch wie jedes Jahr statt. Diesmal getaktet, alle halbe Stunde mit einem Ticket. Ja, und jederzeit herzlich willkommen. 15.30 Uhr machen wir die Auslosung der Tombola, die da ist. Und bis dahin finden auch immer wieder Führungen statt. Das war bisher jedes Jahr so, dass wir da super zufrieden sind. Es spricht sich auch rum. Wir haben uns auch fest vorgenommen, dass wir das jedes Jahr immer am letzten Wochenende im September durchführen, dass das in den Köpfen einfach drinne bleibt, da keine großen Unterschiede gibt von Termin her. Und ja, die Resonanz ist wieder schon super und das Wetter spielt natürlich auch riesig gut mit.
0: Neben Fragen rund um die Tierhaltung und den Tierschutz konnten die zahlreichen Besucher sich auch über einen Rundgang über das Gelände freuen und somit die Arbeit der Mitarbeiter kennenlernen. Dies ist aber nur einer von vielen Gründen für das Fest.
1: Ich finde das ganz wichtig für die Einwohner in der Stadt Dessau, dass man auch die Institutionen, die da sind, die Tiere auffinden, die Fundtiere, dass man das Ganze einmal präsentiert, dass man die Gelegenheit gibt, das Tier einmal von innen zu sehen, hinter den Kulissen. Und wir sind halt auch immer wieder auf Spendengelder angewiesen und das hilft uns natürlich, um gewisse Projekte und auch für die Tiere wieder Sachen zu ermöglichen, die wichtig sind in der Arbeit im Tierschutzverein.
0: Der Verein und das Tierheim sind in erster Linie auf Spenden angewiesen, um die bestmögliche Versorgung der Fellnasen sicherzustellen. Aber auch jede tatkräftige Unterstützung ist jederzeit herzlich willkommen.
1: Das ist total richtig so. Wir brauchen wirklich immer Unterstützung, tatkräftige Hände. Ob es, ich sag mal, das Außengelände pflegen ist hier im Tierheim, die Hundegassigeher, da auch vielen Dank, die Katzenkuschler. Wir machen Projekte, der Innenhof der Katzen, der soll neu gestaltet werden. Da brauchen wir Hände, weil die Tiermitarbeiter natürlich für das Wohl der Tiere zuständig sind und dass diese Randarbeiten sind, die schlecht umsetzbar sind mit dem Personalstamm, weil einfach da die Manpower fehlt. Genau.
0: Interessierte, die ehrenamtlich helfen möchten oder einer Fellnase, Samtpfote oder einem Kleintier ein neues Zuhause schenken möchten, können sich per E-Mail an tierheim.dessau@gmx.de bei dem Tierschutzverein Dessau und Umgebung melden. Die ehrenamtlichen Mitarbeiter und die flauschigen Bewohner freuen sich auf jede Unterstützung.
2: 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Zum Tag der Deutschen Einheit am 3. Oktober lud der CDU-Kreisverband Dessau-Roßlau alle Bürger herzlich ein, sich an der Dessauer Friedensglocke auf dem Platz der Deutschen Einheit am Rathaus zu versammeln. Der 3. Oktober erinnerte an die Wiedervereinigung Deutschlands und damit an die Überwindung der jahrzehntelangen deutschen Teilung. Gleichzeitig ist dieser Tag ein Anlass, sich die Bedeutung von Frieden, Freiheit und Demokratie immer wieder bewusst zu machen. Auch der gesellschaftliche Zusammenhalt und das gemeinsame Miteinander standen dabei im Mittelpunkt. Um 11 Uhr begann die Veranstaltung mit einem ökumenischen Friedensgebet an der Friedensglocke. Im Anschluss gab es Raum für Begegnungen, Gespräche und einen gemeinsamen Austausch. Zum Abschluss waren alle Teilnehmer zum Frühschoppen ins Brauhaus zum alten Dessauer eingeladen.
3: Die Wohnstättengenossenschaft Bitterfeld-Wolfen ist bald auch filmerisch auf den sozialen Medien unterwegs.
4: In einer Zusammenarbeit zwischen der WSG und dem Regionalfernsehen RBB wird Erstere nun auch über Kurzvideos beworben. Doch alles fängt immer mit einer Idee an. Damit man auch nicht aus der Zeit fällt, trafen sich die jungen Kollegen beider Unternehmen, um zusammenzutragen, was gerade wichtig, witzig und im Trend ist. Es ging um Memes, Popkultur und neue Technologien. Entstanden sind 12 Videoideen, anhand derer Drehbücher, Kamerapläne und Storyboards ausgearbeitet wurden. Aber jetzt fing der Spaß ja erst richtig an. In Wohnungen der BSG. Unter strahlend blauem Himmel. In Zauberland. Durchs Wasser. Und mit Hunden. Hier ist so einiges vor die Kamera gekommen und alle durften mit anpacken. Da kommt es auch schon einmal vor, dass der Vorstand der WSG in eine Mülltonne klettern oder man im Regen zelten muss. Der Spaß ging dabei aber natürlich nicht verloren.
5: Ja, also bei der WSG muss man irgendwie alles können, darf sich da nicht zieren.
6: Ja, es hat mir gut gefallen. Ich war 3-mal dabei, 1-mal glaube ich nicht. War mal was anderes, war lustig. Total toll.
7: Mir hat sehr Spaß gemacht. Der Regen hat mir auch nichts ausgemacht.
4: Die verschiedenen Clips konzentrierten sich auf Aspekte der Wohnungssuche und Gründe, sich eine neue Wohnung zu mieten. Ist man das lange Pendeln satt oder ist das Internet zu schlecht? Hier wurden zielgruppengerechte Probleme gefunden und angesprochen. In der Nachbearbeitung wurden die Videos dann noch auf Social-Media-Standards aufbereitet und geschnitten, um den guten Ideen der jungen Kollegen auch gerecht zu werden. Entstanden sind 12 Social-Media-Clips, die zeigen, warum die WSG Bitterfeld-Wolfen ein guter Partner für die eigene Wohnung ist.

Schon bald können Sie die Clips auf den verschiedenen Social-Media-Seiten der WSG Bitterfeld-Wolfen sehen. Bleiben Sie gespannt.

0: Schön, dass Sie eingeschaltet haben und damit herzlich willkommen an diesem Dienstag zu den RBB Aktuellnachrichten. Wo verliert mein Haus Wärme und welche energetischen Sanierungsmaßnahmen sind sinnvoll? Antworten auf diese Fragen möchte die Stadt Südliches Anhalt mit einer geplanten Thermografie-Aktion geben. Dazu finden im Herbst 2026 kostenlose Informationsveranstaltungen in drei Ortschaften statt. Einmal in Quellendorf am 15. Oktober um 18 Uhr im Dorfgemeinschaftshaus. In Gröbzig am 20. Oktober um 16.30 Uhr im Rathaus. Und in Weißern-Gölzau am 12. November um 18 Uhr hier im Dorfgemeinschaftshaus. Energieberater Thorsten Glocke von der Energieberatung Mitteldeutschland informiert über die Möglichkeiten und Grenzen der Gebäudethermografie und zeigt, wie Wärmebilder energetische Schwachstellen sichtbar machen können. Interessierte Hauseigentümer können sich anschließend bis zum 18. Dezember für die Teilnahme anmelden. Die Thermografieaufnahmen sollen im Januar bzw. Februar 2027 bei geeigneten Witterungsbedingungen durchgeführt werden. Die Teilnehmer erhalten ihre Wärmebilder sowie eine fachliche Einschätzung und Hinweise auf mögliche Sanierungsmaßnahmen. Anlässlich des Tages der Zahngesundheit organisierte der Landkreis Wittenberg zwei besondere Veranstaltungen für Grundschulkinder. Der Pantomime-Künstler und Schauspieler Karl-Heinz Paul alias Mausini vermittelte den Kindern auf spielerische und unterhaltsame Weise Wissenswertes rund um die Zahngesundheit. Am 29. September war er zu Gast an der Diesterweg-Grundschule im Wittenberg und sorgte dort mit seinem Programm für viel Spaß und Begeisterung.
1: Zähneputzen gehört zum Alltag. Für Kinder ist es aber nicht immer die spannendste Beschäftigung und wird schon mal vergessen. Dass Zahnpflege trotzdem Spaß machen kann, zeigt Karl-Heinz Paul. Als Carlo Mausini bringt der Pantomime-Künstler, Autor und Schauspieler Kindern auf unterhaltsame Weise Wissenswertes rund um ihre Gesundheit näher. Die Figur Mausini verkörpert er bereits seit vielen Jahren.
2: Ich bin freischaffender Künstler, schon seit meinem 20. Lebensjahr auf der Reise. Ich schreibe Kinderbücher, ich habe Kindertheater, habe auch Theaterstücke für Erwachsene und schreibe auch Kinderlieder. Und das ist meine Berufung, bin mit Leib und Seele ein Künstler auf der Bühne, um auch mit den Kindern in Kontakt zu kommen und schöne Botschaften rüberzubringen.
1: Auch an der Dienstweg-Grundschule in Wittenberg stand am 29. September die Zahngesundheit im Mittelpunkt. Im Rahmen des Tages der Zahngesundheit führte Carlo Mausini sein Programm für die Schule auf. Organisiert wurde die Veranstaltung von Kinder- und Jugendärztlichen Dienst des Landkreises Wittenberg, dem besonders die Gesundheit der Kinder am Herzen liegt.
3: Führen Reinuntersuchungen und Gruppenprophylaxe im Landkreis Wittenberg. In Kindergarten, Grundschulen, weiterführende Schulen, Gymnasien und Sekundarschulen und Vorderschulen.
1: Bei der Präventionsarbeit setzt der Landkreis dabei bewusst auf

0: Um die Mundgesundheit geht es halt um Mundgesundheit, Zahnpflege, Ernährung, Kariesentstehung, je nach Altersgruppe. Im Kindergarten ist dann der Zahnarztbesuch zum Beispiel, Sympathieaufbau für den Zahnarztbesuch noch mit dabei. Und auch vom Duktus her, also bei Kindergartenkindern bin ich eher spielerisch, bei Schulkindern schon ein bisschen klarer und bei den dritten, vierten Klassen, also Rap, hast du nach dem Essen und so weiter. Ne? Um einfach auch eine entsprechende altersgerechte Ansprache zu finden.
1: Denn gute Gewohnheiten beginnen schon im Kindesalter. Mit der Veranstaltung möchte der Landkreis deshalb frühzeitig und nachhaltig für die Gesundheitsvorsorge sensibilisieren. Auch das Motto des Tages bringt die Botschaft auf den Punkt.
2: Gesund beginnt im Mund, kau dich fit. Und das heißt also, kau zwingende Kost möglichst. Mhm. Und das ist halt, ja, unsere Aufgabe, darauf hinzuweisen, dass möglichst auch gerade wie heute in den Klassen, in den Brotbüchsen Äpfel, ja, Obst, Gemüse, Brot und natürlich jetzt keine Quetschis und sowas zu finden ist. Ja, das ist halt
3: eine gesunde Ernährung.
2: Genau.
3: Motivieren, ja. Kinder motivieren. Hm.
1: Dass die Botschaft ankommt, zeigt sich schnell. Die Kinder machen begeistert mit und lernen dabei ganz nebenbei, warum regelmäßiges Zähneputzen so wichtig ist.
0: Die überborden sich teilweise vor Begeisterung und darum habe ich eben auch so kleine Tricks eingebaut, wie das Meldezeichen zum Beispiel. Weil wenn sich die Kinder selber berühren, beruhigen sie sich. Die sind mit der Aufmerksamkeit immer nach außen gerichtet, immer gereizt von außen. Und auch den Daumen in den Zeigefinger zu strecken, die Lippen zu schließen, die Augen zu öffnen. Das sind so kleine Rituale, die entstanden sind, um immer wieder auch Ruhe reinzubekommen. Das lieben die Kinder auch. Und dann dürfen sie natürlich auch mal laut klatschen und rufen. Und es ist so ein schönes ein Wellenvorgang. Und am Ende, haben sie ja gesehen, sind sie ganz still geworden bei diesem Bakterienspiel dann.
1: Insgesamt war Carlo Morsini in diesem Jahr an rund 16 Schulen unterwegs. Am 30. September macht er auch an der Grundschule Geschwister Scholl Station. Für die Kinder bedeutet das, Gesundheit kann spannend sein. Und auch Lernen darf Spaß machen.
2: Es ist halt mal eine andere Form unserer täglichen Arbeit. Ja, wir bemühen uns natürlich jeden Tag in unserer Arbeit, den Kindern das bewusst zu machen, was für ein Kapital sie im Mund haben. Und sicherlich braucht man am Anfang sehr die Unterstützung der Eltern. Aber irgendwann, wenn die Kinder größer sind, sollte es irgendwann mal Klick machen. Und das ist halt unsere tägliche Aufgabe. Ja.
3: Ja, und ist eine einfache Sache. Also die Kinder lernen mit Spaß. Und dann lernen sie, dass Gesundheit ist etwas Einfaches, leicht und kann jeder machen.
2: Und da sind diese Möglichkeiten, dass wir solch eine Veranstaltung machen, natürlich auch sehr schön, um das sehr, sehr locker, sehr, sehr auch mal spaßiger und aber trotzdem mit Botschaft.
3: Genau.
2: Uns ist wichtig, dass trotzdem diese Botschaft und nicht nur der Spaß im Vordergrund steht. Das ist dann eben immer schön zu sehen, wie Kinder doch zu begeistern sind und für ein Thema zu sensibilisieren sind und wie Kinder da mitgehen und wie dann auch Erwachsene und auch die Lehrer dann strahlen, wenn die Kinder in Aktion sind. Und das ist das Schöne daran. Man sieht dann wirklich die Kinder auch mal nochmal von der anderen Seite und doch, das berührt einen schon.
1: Zum Abschluss gab es für jedes Kind noch einen Flyer von Morsini. Und so bleibt hoffentlich nicht nur die Erinnerung an einen lustigen Schultag, sondern auch die ein oder andere wichtige Lektion zur Zahngesundheit.
4: 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Deutschlandweit empfiehlt die Ständige Impfkommission STIKO aktuell einen Impfschutz für diese Erkrankungen und spezielle Personengruppen. Welche genau das sind, erfährt man unter www.infektionsschutz.de/impfcheck/.
5: Neue Saison, neuer Kader, neuer Trainerstab. Bei den Cerebrix Volleygoats ist kaum etwas so geblieben, wie es war. 4 Spieler aus der vergangenen Saison sind noch dabei. Tom Borchert mit der Nummer 4 im Außenangriff.

0: Angriff, Nick Breitenbach mit der Elf im Mittelblock, Lukas Pockrand mit der 9 als Universalspieler und Paul Stommel mit der 16 im Zuspiel. Dazu kommen 10 Neuzugänge und diese bringen ordentlich internationale Erfahrung mit. Im Außenangriff tragen Jordan McKee die Nummer 5, Cole Kaczynski die 15 und Jesse Delancey die 18. Im Mittelblock stehen neben Breitenbach jetzt Elliot Collard mit der 3, Sebastian Rösler mit der 10 und Rico Wardlow mit der 23. Auf der Diagonalposition kommt Jacob Harris mit der 8 und Andrei Druta mit der 1 dazu. Und auch beim Zuspiel und auf der Libero-Position gibt es neue Optionen. Neo Laumann trägt die 13, Jacob Riley die 6. Der Kader ist damit auch international aufgestellt. Die Spieler kommen aus Deutschland, Kanada, den USA, den Bahamas und Rumänien. Auch auf der Trainerbank gibt es einen Neustart. Der Kanadier Brad Hudson übernimmt als neuer Headcoach und soll die neu formierte Mannschaft durch die Saison führen. Unterstützt wird er vom Australier Jack Payne, der als Co-Trainer Teil des neuen Trainerteams ist. Eine komplett neue Mannschaft muss sich also erst finden. Die ersten Eindrücke aus der Vorbereitung stimmen Geschäftsführer Lukas Thielemann aber positiv.
1: Auch bisher, Testspiele liefen, glaube ich, sehr zufriedenstellend. Hatten bisher 3, haben davon 2 gewonnen, 1 unentschieden. Unentschieden, untypisches Ergebnis. Im Testspiel durchaus möglich. Haben natürlich viel probiert, viel getestet, wie im Testspiel das eben so ist, zumindest in der ersten Liga. Ich kann nicht für andere Sportarten sprechen oder für andere Ligen, aber wir machen es eigentlich immer so, dass weniger das Augenmerk auf dem Sieg liegt oder den unbedingt haben zu wollen, sondern vielmehr verschiedene Sachen mal anzutesten, Spieler in verschiedene Situationen mal reinzuschmeißen. Aber wenn wir jetzt, ich sag mal, drauf schauen, dass, wie wir so mit unserer vermeintlichen Startsechs gespielt haben, dann war das schon sehr gut, auch in dem Spiel, was wir unentschieden gespielt haben.
0: 3 Testspiele, 2 Siege und ein Unentschieden. Dabei ging es weniger darum, unbedingt jedes Spiel zu gewinnen. Vielmehr sollten die neuen Spieler verschiedene Situationen kennenlernen und die Mannschaft unterschiedliche Formationen testen. Seit rund 2 Wochen trainiert der komplette Kader gemeinsam. Bis zum ersten Pflichtspiel bleibt trotzdem nicht mal viel Zeit.
1: Wir sind jetzt seit 2 Wochen so mit der vollen Truppe zusammen, können viel auch in der Komplexität trainieren. Und das tut uns schon gut. Jetzt haben wir noch eine volle Woche bis zur Pokalquali als allererstes Pflichtspiel. Dann ja nochmal 1,5 Wochen bis zum ersten Ligaspiel. Und die Zeit müssen wir gut nutzen, aber ich denke aktuell alles erfolgsversprechend.
0: Der erste große Härtetest vor heimischem Publikum wartet dann in der Bundesliga. Die Netzhoppers sind zu Gast in der SWH-Arena. Gegen die Mannschaft wurde in den Vorbereitungen bereits getestet. Das Ergebnis 2:2. Allerdings mit einer deutlich veränderten Aufstellung. Für Thielemann zählt deshalb am ersten Spieltag vor allem eines.
1: Aber am Ende, ich glaube, überrascht es keinen, wenn ich sage, wir wollen das Spiel gewinnen. Zählt da quasi nichts als der Sieg. Erstes Heimspiel, schlagbarer Gegner mit den Netzhoppers, die dann hier zu Gast sein werden.
0: Neben dem neuen Kader müssen sich die Goats in dieser Saison auch auf einige neue Regeln einstellen. Bis zu 8 Wechsel sind möglich. Außerdem darf der Ball auf der eigenen Seite unter bestimmten Bedingungen die Hallendecke berühren. Und auch beim Zuspiel und beim sogenannten Powertip wurden die Regeln geändert. Für die neu formierte Mannschaft heißt das noch mehr neue Abläufe, die im Training sitzen müssen.
1: Wurden jetzt über den Sommer in den internationalen Wettbewerben mit den Nationalteams Regeln getestet, die ja immer mehr dahin gehen, dass das Spiel verständlicher wird für den neuen Zuschauer, dass weniger Unterbrechungen sind, weniger komplizierte Regeln. Man passt jetzt Kleinigkeiten an, wie zum Beispiel, dass 8 anstatt 6 Wechsel möglich sind. Man passt aber eben auch größere Dinge an, dass der Zuspielkontakt hat sich ja im letzten Jahr schon geändert. Es gibt keinen technischen Fehler mehr im Zuspiel. Jetzt kommt als Riesenneuerung dazu, dass quasi eine Deckenberührung erlaubt ist auf eigener Seite. Also der Ball muss auf der eigenen Seite die Decke berühren und auch auf der eigenen Seite bleiben. Aber dann ist quasi eine Deckenberührung kein Fehler mehr. Wird natürlich auch nochmal viel ändern. Du brauchst kein Libero mehr zwingend in deinem Team. Du kannst auch komplett ohne Libero spielen. Das war bei einer Mindestanzahl von 12 Spielern.

0: Spielern so bisher auch nicht. Und so haben sich schon ein paar Sachen geändert, wo wir natürlich gespannt sind. Auch der sogenannte Power-Tip hat sich geändert, wird quasi wieder rausgenommen, regeltechnisch, dass das längere Führen des Balls nicht mehr möglich ist und ein technischer Fehler geahndet wird. Und das ändert natürlich auf dem Level das Spiel schon enorm.
1: 4 bekannte Spieler, 10 Neuzugänge und ein komplett neuer Trainerstab. Die Cerebrics Volleygoals starten mit einer Mannschaft in die neue Saison, die sich in vielen Bereichen erst noch finden muss. Die Vorbereitung macht Mut. Jetzt muss sich zeigen, ob aus den vielen neuen Gesichtern auch auf dem Feld schnell eine Einheit wird. Der erste Pflichtspielauftritt steht unmittelbar bevor.
2: Mit der Wanderausstellung der Stiftung Gedenkstätten Sachsen-Anhalt im Salzlandmuseum haben die jüdischen Wochen in Schönebeck in diesem Jahr bereits begonnen. Als Zeichen gegen Rassismus, Antisemitismus und Rechtsextremismus auf mehr als 50 Seiten in der Veranstaltungsbroschüre präsentieren der Salzlandkreis und lokale Akteure viele weitere Angebote im Zeitraum vom 3. September bis 21. November. Es ist bereits das 7. Mal, dass die Veranstalter auf diese Art einladen, die Vielfalt jüdischen Lebens zu entdecken und gemeinsam für Respekt und Zusammenhalt einzustehen. Besucher dürfen sich wieder auf ein vielfältiges Programm freuen mit Kultur, Kulinarik, Wissen und Dialog sowie Geschichte vor Ort. Damit sind wir am Ende unserer Dienstagsausgabe der RBB Aktuellen Nachrichten, schauen jetzt auf das Wetter und auf die Meldungen aus Dessau-Roßlau. Wir melden uns aus der Redaktion dann am Mittwoch um 18 Uhr wieder. Bis dahin, machen Sie es gut und auf Wiedersehen.
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6: Am Mittwoch wechseln sich sonnige und bewölkte Abschnitte ab. Zur Mittagszeit werden angenehme 21 Grad erreicht und dabei bleibt es trocken. Der Wind weht aus südöstlicher Richtung. Insgesamt erwartet uns ein freundlicher und milder Tag mit einer schönen Mischung aus Sonne und Wolken. Also perfektes Wetter, um den Mittwoch entspannt zu genießen.

0: Am Friedrichsgarten 20 war am 26. September einiges los. Auf dem Gelände des Tierheims waren nicht nur die fälligen Bewohner, sondern auch zahlreiche interessierte Besucher. Der Tierschutzverein Dessau und Umgebung lud zu seinem alljährlichen Tierheimfest ein und für die Gäste wurde wieder jede Menge geboten. Neben einem Flohmarkt mit allem, was die Vierbeiner brauchen, gab es auch wieder die beliebten Führungen durch das Heim. Die kleinsten Gäste konnten sich auf der großen Hüpfburg austoben.
1: Ja, der Hinweis der Riesenburg ist mir, das ist wirklich, es wird von jedem Jahr zu Jahr größer. Jetzt haben wir eine Burg mittlerweile. Ansonsten bieten wir unseren Flohmarkt wieder an, ausreichend Wintermäntel, Zubehör für Katzen und Hunde, alles, was man sich vorstellen kann, was die Tierchen brauchen und was denen gut tut. Wir haben einen Infostand, dass man auch dort nochmal direkt nachfragen kann, was das Tier macht. Dort findet man ein Tier im Quiz. Dann haben wir unseren Grill- und Kuchenbazar, alles unterstützt durch Ehrenamt.

0: die fleißig Kuchen gebacken haben, auch an Höbel und Meier ein Dankeschön für den Grillstand. Dann haben wir unsere Riesentombola mit Hauptpreisen, die werden auch jedes Jahr mehr. Ein Beispiel sind 100 € Lu-Gutschein. Angelikas Weinladen hat etwas dazugegeben. Wir haben ein RB-Trikot und Schal. Dann Karten für ein Spiel. Ich weiß gar nicht, was ich alles aufzählen soll. Es sind riesig viele Hauptpreise. Und natürlich die Führungen finden auch wie jedes Jahr statt. Diesmal getaktet, alle halbe Stunde mit einem Ticket. Ja, und jederzeit herzlich willkommen. 15:30 Uhr machen wir die Auslosung der Tombola, die da ist. Und bis dahin finden auch immer wieder Führungen statt. Das war bisher jedes Jahr so, dass wir da super zufrieden sind. Es spricht sich auch rum. Wir haben uns auch fest vorgenommen, dass wir das jedes Jahr immer am letzten Wochenende im September durchführen, dass das in den Köpfen einfach drinne bleibt, da keine großen Unterschiede gibt von Termin her. Und ja, die Resonanz ist wieder schon super und das Wetter spielt natürlich auch riesig gut mit.
1: Neben Fragen rund um die Tierhaltung und den Tierschutz konnten die zahlreichen Besucher sich auch über einen Rundgang über das Gelände freuen und somit die Arbeit der Mitarbeiter kennenlernen. Dies ist aber nur einer von vielen Gründen für das Fest.
0: Ich finde das ganz wichtig für die Einwohner in der Stadt Dessau, dass man auch die Institutionen, die da sind, die Tiere auffinden, die Fundtiere, dass man das Ganze einmal präsentiert, dass man die Gelegenheit gibt, das Tier einmal von innen zu sehen, hinter den Kulissen. Und wir sind halt auch immer wieder auf Spendengelder angewiesen und das hilft uns natürlich, um gewisse Projekte und auch für die Tiere wieder Sachen zu ermöglichen, die wichtig sind in der Arbeit im Tierschutzverein.
1: Der Verein und das Tierheim sind in erster Linie auf Spenden angewiesen, um die bestmögliche Versorgung der Fellnasen sicherzustellen. Aber auch jede tatkräftige Unterstützung ist jederzeit herzlich willkommen.
0: Das ist total richtig so. Wir brauchen wirklich immer Unterstützung, tatkräftige Hände. Ob es, ich sag mal, das Außengelände pflegen ist hier im Tierheim, die Hundegassigeher, da auch vielen Dank, die Katzenkuschler. Wir machen Projekte, der Innenhof der Katzen, der soll neu gestaltet werden. Da brauchen wir Hände, weil die Tiermitarbeiter natürlich für das Wohl der Tiere zuständig sind und dass diese Randarbeiten sind, die schlecht umsetzbar sind mit dem Personalstamm, weil einfach da die Manpower fehlt. Genau.
1: Interessierte, die ehrenamtlich helfen möchten oder einer Fellnase, Samtpfote oder einem Kleintier ein neues Zuhause schenken möchten, können sich per E-Mail an tierheim.dessau@gmx.de bei dem Tierschutzverein Dessau und Umgebung melden. Die ehrenamtlichen Mitarbeiter und die flauschigen Bewohner freuen sich auf jede Unterstützung.
2: Gemeinsam für Frieden, Freiheit und Demokratie. Zum Tag der Deutschen Einheit am 3. Oktober lud der CDU-Kreisverband Dessau-Roßlau alle Bürger herzlich ein, sich an der Dessauer Friedensglocke auf dem Platz der Deutschen Einheit am Rathaus zu versammeln. Der 3. Oktober erinnerte an die Wiedervereinigung Deutschlands und damit an die Überwindung der jahrzehntelangen deutschen Teilung. Gleichzeitig ist dieser Tag ein Anlass, sich die Bedeutung von Frieden, Freiheit und Demokratie immer wieder bewusst zu machen. Auch der gesellschaftliche Zusammenhalt und das gemeinsame Miteinander standen dabei im Mittelpunkt. Um 11 Uhr begann die Veranstaltung mit einem ökumenischen Friedensgebet an der Friedensglocke. Im Anschluss gab es Raum für Begegnungen, Gespräche und einen gemeinsamen Austausch. Zum Abschluss waren alle Teilnehmer zum Frühschoppen ins Brauhaus zum alten Dessauer eingeladen.
3: Die Wohnstättengenossenschaft Bitterfeld-Wolfen ist bald auch filmerisch auf den sozialen Medien unterwegs. In einer Zusammenarbeit zwischen der WSG und dem Regionalfernsehen RBB wird erstere nun auch über Kurzvideos beworben. Doch alles fängt immer mit einer Idee an. Damit man auch nicht aus der Zeit fällt, trafen sich die jungen Kollegen beider Unternehmen, um zusammenzutragen, was gerade wichtig, witzig und im Trend ist. Es ging um Memes, Popkultur und neue Technologien. Entstanden sind 12 Videoideen, anhand derer Drehbücher, Kamerapläne und Storyboards ausgearbeitet wurden. Aber jetzt fing der Spaß ja erst richtig an. In Wohnungen der BSG...

0: unter strahlend blauem Himmel. In Zauberland. Durchs Wasser. Und mit Hunden. Hier ist so einiges vor die Kamera gekommen und alle durften mit anpacken. Da kommt es auch schon einmal vor, dass der Vorstand der WSG in eine Mülltonne klettern oder man im Regen zelten muss. Der Spaß ging dabei aber natürlich nicht verloren.
1: Ja, also bei der WSG muss man irgendwie alles können, darf sich da nicht zieren.
2: Ja, es hat mir gut gefallen. Ich war 3-mal dabei, 1-mal glaube ich nicht. War mal was anderes. War lustig. Total toll.
3: Mir hat sehr Spaß gemacht, der Regen hat mir auch nichts ausgemacht.
0: Die verschiedenen Clips konzentrierten sich auf Aspekte der Wohnungssuche und Gründe, sich eine neue Wohnung zu mieten. Ist man das lange Pendeln satt oder ist das Internet zu schlecht? Hier wurden zielgruppengerechte Probleme gefunden und angesprochen. In der Nachbearbeitung wurden die Videos dann noch auf Social Media Standards aufbereitet und geschnitten, um den guten Ideen der jungen Kollegen auch gerecht zu werden. Entstanden sind 12 Social-Media-Clips, die zeigen, warum die WSG Bitterfeld-Wolfen ein guter Partner für die eigene Wohnung ist.

Schon bald können Sie die Clips auf den verschiedenen Social-Media-Seiten der WSG Bitterfeld-Wolfen sehen. Bleiben Sie gespannt.

0: Hallo und herzlich willkommen zur neuesten Ausgabe von RBW Aktuell. Am 6. Oktober fand in Magdeburg die konstituierende Sitzung des neu gewählten Landtags von Sachsen-Anhalt statt. Im Mittelpunkt der ersten Sitzung stand die Wahl des neuen Landtagspräsidenten sowie seiner Stellvertreter. In geheimer Wahl wurde Tobias Rausch von der AfD mit 48 von 82 abgegebenen Stimmen zum neuen Landtagspräsidenten gewählt. Damit ist er der erste AfD-Politiker in Deutschland, der dieses Amt auf Landesebene bekleidet. Anschließend wurden die Vizepräsidenten des Landtags gewählt. Hans-Thomas Till Schneider, ebenfalls AfD, erhielt 44 Ja-Stimmen und wurde damit zum Vize-Landtagspräsidenten gewählt. Auch Carsten Borchert wurde in das Amt eines Vize-Landtagspräsidenten gewählt. Der SPD-Kandidat, Professor Dr. Armin Willingmann, konnte sich hingegen nicht durchsetzen. Er erhielt 33 Ja-Stimmen, während 48 Abgeordnete gegen seine Wahl stimmten. Nach der Wahl des Landtagspräsidenten und seiner Stellvertreter stellte Tobias Rausch die Konstituierung des Landtags von Sachsen-Anhalt für die 9. Wahlperiode fest. Anschließend wurde die erste Sitzung des neu gewählten Landtags geschlossen. Die Lindenstraße 8 in Bitterfeld feierte ihre Wiedereröffnung. Die WSG hat ihre historische Geschäftsstelle nach umfangreicher Sanierung eingeweiht. Die 1892 erbaute und denkmalgestützte Villa wurde zusammen mit verschiedenen Handwerksunternehmen gründlich aufgearbeitet. Rund 100 Gäste waren bei der Einweihung dabei, darunter die Handwerker, ehemalige Mitarbeiter und langjährige Partner.
1: Die Lindenstraße 8 in Bitterfeld feiert. Die Wohnstättengenossenschaft Bitterfeld-Wolfen, kurz WSG, hat am 16. September den Umbau ihrer Geschäftsstelle eingeweiht. Die im Jahre 1892 erbaute Gründerzeit-Villa steht schon seit längerem unter Denkmalschutz, weswegen eine Sanierung ihre Herausforderungen mit sich zog. Zusammen mit mehreren Handwerksunternehmen und vielen weiteren Beteiligten darf sich die WSG auch nach 20 Jahren vor Ort auf die nächsten 134 Jahre freuen.
2: Im Wesentlichen haben sich die Sanierungsarbeiten auf die Gebäudehülle gerichtet. Ja, wir haben das Dach erneuert, die gesamte Fassade wurde überarbeitet, die straßenseitigen Fensterfronten im Originalzustand wiederhergestellt. Dazu gehörte auch, einen später angebauten Balkon abzureißen und die Fassade wieder neu zu schließen. Und mit der Förderung, der Städtebauförderung des Landes Sachsen-Anhalt und der Bundesrepublik Deutschland ist es uns am Ende auch gelungen, einen barrierefreien Zugang zu unserem Haus herzustellen mit einem eigens angebauten Aufzug, der die Treppenhöhe hier sozusagen für den Eingang überwindet. Und das finden wir, ist eine gute Botschaft auch an alle Menschen, die, ob sie mit dem Kinderwagen kommen oder mit dem Rollstuhl oder mit anderen Behinderungen, dass sie unsere Geschäftsstelle über den gleichen Eingang erreichen können, wie das die Menschen ohne Behinderung tun.
1: Bei dem Umbau ist die Struktur der Villa, die im Landhausstil errichtet wurde, unverändert geblieben. Neben Aufräumarbeiten im Keller und Dachboden wurde das gesamte Haus während den Sanierungsarbeiten im Sinne des Denkmalschutzes gründlich aufgearbeitet. Abgesehen von einigen kleinen Reparaturen im Laufe der Jahre sah man dem Haus seine jahrhundertalte Geschichte an.
2: Im Wesentlichen haben sich die Sanierungsarbeiten auf die Gebäudehülle gerichtet. Ja, wir haben das Dach erneuert, die gesamte Fassade wurde überarbeitet, die straßenseitigen Fensterfronten im Originalzustand wiederhergestellt. Dazu gehörte auch, einen später angebauten Balkon abzureißen und die Fassade wieder neu zu schließen. Und mit der Förderung, der Städtebauförderung des Landes Sachsen-Anhalt und der Bundesrepublik Deutschland ist es uns am Ende auch gelungen, einen barrierefreien Zugang zu unserem Haus herzustellen mit einem eigens angebauten Aufzug, der die Treppenhöhe hier sozusagen für den Eingang überwindet. Und das finden wir, ist eine gute Botschaft auch an alle Menschen, die, ob sie mit dem Kinderwagen kommen oder mit dem Rollstuhl oder mit anderen Behinderungen, dass sie unsere Geschäftsstelle über den gleichen Eingang erreichen können, wie das die Menschen ohne Behinderung tun.
1: Zu den rund 100 Gästen zählten vor allem die Menschen, die bei der Sanierung geholfen haben. Handwerksunternehmen, aber auch ehemalige Mitarbeiter, Geschäftsfreunde, das Amateurtheater und Regionalfernsehen, lokale Vertreter der Politik und Verwaltung sowie weitere langjährige Partner der Genossenschaft waren bei der Eröffnung dabei. Um alle Beteiligten in der Villa zu verewigen, gab es eine Zeitkapsel vor Ort.
2: Der gängige Spruch lautet ja, es ist nie zu spät. Die Zeitkapsel wollen wir heute benutzen, um diesen Moment der Vollendung der denkmalgerechten Sanierung dieser Gründerzeitvilla einzufangen und in die Zukunft zu transportieren. Und die Idee ist, das Haus hat jetzt 134 Jahre hinter sich und wir schauen 134 Jahre in die Zukunft und an die Menschen, die denn dort leben und dieses Haus vielleicht nutzen, hoffentlich, richten wir unsere Botschaft heute. Und alle unsere Gäste sind aufgerufen, sich zu beteiligen, indem sie einen kleinen Steckbrief, vielleicht ein Foto, das sie hier bei uns schießen können, mit reinwerfen. Und dann kommen ein paar Erinnerungsstücke an den heutigen Tag dazu, ein Brief an die Nachfahren in 134 Jahren. Und dann werden wir die Zeitkapsel hier aufbewahren, für jeden sichtbar. Also wir wollen sie nicht vergraben. Sie soll ja auch gefunden werden. Und da steht dann groß drauf, erst zu öffnen am 16. September 2160.
1: Die Gründe für die späte Sanierung der 134-jährigen Villa liegen vor allem darin, dass sich die WSG erst damit beschäftigen wollten, den Wohnungsbestand in Beschuss zu bringen und so erst an die Mieter zu denken, statt an die eigene Geschäftsstelle. Für die Zukunft gibt es schon weitere Pläne.
2: Also die Aufgaben, denen wir uns jetzt schon seit ungefähr 5 Jahren sehr intensiv widmen, ist die Instandsetzung leerfallender Wohnungen. Also nach wie vor haben wir sehr langfristige Mietverhältnisse, die aus unterschiedlichen Gründen dann immer wieder mal enden. Jemand zieht ins Seniorenheim, jemand ist verstorben, die Wohnung wird uns nach langer Nutzung zurückgegeben. Die überarbeiten wir dann grundhaft, um sie auch wieder an den Markt zu bringen. Und nach wie vor haben wir auch etwa 50 Wohnungen, die noch instand zu setzen sind, um sie auch dem Markt wieder zuzuführen. Und das ist aber bei beschränkten finanziellen Mitteln, also wir wollen uns da auch nicht überheben, eben eine Daueraufgabe, die wir jetzt schon seit 5 Jahren unternehmen und die mit Sicherheit auch durch die nächsten 3-4 Jahre laufen wird. Gleichzeitig überprüfen wir bestimmte Instandsetzungsleistungen, die vor 20 Jahren schon stattgefunden haben, wie dort der Zustand ist, wo auch wieder nachgearbeitet werden muss. Also Immobilienwirtschaft ist eine Daueraufgabe und wer ein Haus hat, weiß das, da ist immer was zu tun.
1: Auch in der Zukunft hat die WSG einiges vor. Nach der gelungenen Sanierung der Geschäftsstelle soll der Blick nun wieder auf den Wohnungsbestand und die Mieter gerichtet werden. Die Lindenstraße 8 ist damit nicht nur für die kommenden Jahre gut aufgestellt, sondern bleibt auch ein Stück Bitterfelder Geschichte, das weitergeschrieben wird.
0: Rund 30 Bürgerinnen und Bürger kamen am 28. September im Haus am See zusammen, um über die Zukunft der Salzstadt Staßfurt zu diskutieren. Beim Bürgerdialog Unser Salz, unsere Stadt wurden zahlreiche Ideen gesammelt, wie das Salzstadtprofil künftig sichtbarer werden kann. Insgesamt kamen fast 40 Vorschläge zusammen. Die Ideen reichten von der Sanierung der Kubenhunde und Fahnen im Kaligarten über Orientierungsschilder und einer Salzstadt-App bis hin zu einem Kaninchen als Maskottchen, Kunst- und Kulturprojekten sowie einem Bergbauspielplatz. Anschließend konnten die Teilnehmenden die Vorschläge bepunkten. Berücksichtigt werden dabei insbesondere die verfügbaren 6.500 Euro Fördermittel und die Möglichkeit, die Projekte noch in diesem Jahr umzusetzen. Mit deutlich

0: Im Abstand auf Platz 1 landete die Sanierung der Grubenhunte im Stadtgebiet. Platz 2 belegten Fahnen im Kaligarten zur Erinnerung an die ehemaligen Kalischächte. Auf Platz 3 kam die bessere Sichtbarmachung der Touristinformation im Salzlandtheater. Das Projekt ist eine gemeinsame Initiative des Bergmann-Vereins Staßfort e.V. und der Salzstadt Staßfort, unterstützt von den Stadtratfraktionen CDU und UBVS. David gegen Goliath. So war die Ausgangslage im Achtelfinale des Landespokals zwischen dem 1. FC Bitterfeld-Wolfen und dem VfL Halle 96. Doch gerade im Pokal gelten bekanntlich eigene Gesetze. Und so durfte man gespannt sein, ob der vermeintliche Außenseiter für eine Überraschung sorgen kann.
1: David gegen Goliath. So bezeichnete der 1. FC Bitterfeld-Wolfen im Vorfeld ihre Begegnung mit dem VfL Halle 96. Im Achtelfinale des Landespokals trafen Verbands- und Oberligist aufeinander. Noch hinzu kommt, dass die Biwos sich in der bisherigen Saison nicht von der besten Seite zeigen. In Pokalspielen kann aber bekanntlicherweise alles passieren. Das Spiel beginnt rasant und man könnte fast denken, dass es hier spannend wird. In der 4. Minute bereits die erste Großchance der Heimmannschaft. Der VfL am Ball. Kurze Pässe, schlechte Ballannahmen und Chaos im Mittelfeld bringen den Ball nach rechts außen zu Mittmeier. Der kann durchlaufen. Gibt dann Vaskoviak, kurz im Stottern, zieht ab, aber da ist der Keeper zur Stelle. Es fehlt auf den letzten Metern. Das war es jetzt aber erst einmal mit ernstzunehmenden Chancen. Erst knapp 30 Minuten später die nächste gefährliche Situation. Dieses Mal auf der Seite des FCs. Die Hallenser finden keine Lücken, bleiben aber kurz vorm 16er dran. Lorenz versucht's. Zieht ab, wird geblockt, Chaos kurz vorm Tor und Moroz zieht einen Gegenspieler einfach um. Foul mitten im 16er. Keine Frage, das gibt einen Elfmeter. Jakub Hoff traut sich ran. Er läuft, aber Latte. Bitterer Schuss. Das hätte das 1:0 sein müssen. Die erste Halbzeit endet nach etlichen Fehlpässen und verpatzten Chancen im 0:0 unentschieden. Der VfL zwar deutlich dominanter auf dem Feld, es erinnert hier jedoch eher an David gegen David. Goliath ist anscheinend zu Hause geblieben. Das scheinen die Hallenser aber auch bemerkt zu haben. Nicht einmal 30 Sekunden nach Anpfiff. Einwurf für Halle. Weiter Pass an Kurti. Die Gastgeber nicht in Position. Der erste wird geblockt. Nochmal und Azumanian steht bereit. Endlich das erste Tor in der 46. Minute. 0:1 für den VfL. Wie schon in der ersten Hälfte waren auch hier nach den ersten 5 Minuten erstmal keine ernstzunehmenden Chancen zu sehen. Einwurf in der 80. Spielminute. Es dauert nicht lange und der VfL wieder am Ball. Zum Foul von Senjura gibt der unparteiische Vorteil und vorfliegt der Ball. Läuft, passt und Mihoff knallt ihn ins Tor. Durch die Beine des Keepers, schöner Abschluss. Mit diesem Ergebnis von 0:2 gewinnt der VfL Halle 96 das Spiel und zieht somit in das Viertelfinale des Landespokals ein. Ein klar verdienter Sieg, trotzdem hätte er schöner laufen können.
2: Gar nicht gut lief die erste Halbzeit. Da waren wir ganz weit weg von dem, was wir spielen wollten. Waren wir zu langsam im Passen, zu langsam im Laufen, zu langsam die Räume zu besetzen. Auch im Kopf zu langsam, ein Stück weit, auf jeden Fall. Zweite Halbzeit haben wir dann ein bisschen angepasst, beziehungsweise in der Halbzeit. Und dann glaube ich, dass wir die zweite Halbzeit dann schon, wir hätten vielleicht auch eins mehr machen müssen hinten raus. Aber war eine schwere Geburt. So, viel Arbeit liegt vor uns. Ich bin jetzt anderthalb Wochen da. Und dann bereiten wir uns jetzt gut auf Meuselwitz vor, aufs Spitzenspiel. Und dann werden wir schauen.
1: Das war es jetzt für die Bitterfeld-Wolfener. Sie waren das letzte Team ihres Landkreises. Jetzt geht es für sie wieder zurück in den Kampf um den Klassenerhalt.
0: Wie die Stadt Gräfenhainichen auf ihrer Internetseite mitteilt, kommt es vom 19. bis zum 30. Oktober 2026 an der Friedrich-Ebert-Straße 5 bis zur Wittenberger Straße 10 zur Vollsperrung.

0: Abwasserzweckverband führt in diesem Zeitraum Schachtarbeiten an einer Trinkwasserleitung durch. Eine Umleitung wird ausgeschildert. Es wird um Verständnis für die erforderlichen Maßnahmen und die damit verbundenen Einschränkungen gebeten. Und das waren die aktuellen Nachrichten von RBW aktuell. Jetzt folgt noch das Wetter sowie die Meldungen aus der Region. Morgen begrüßt Sie mein Kollege Leon Huja. Bis dahin haben Sie eine schöne Zeit und auf Wiedersehen.
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4: Über den gesamten Tag hinweg bleibt das Wetter sonnig und klar. Die Temperaturen erreichen Höchstwerte von bis zu 23 Grad. Dabei weht eine schwache Brise aus südöstlicher Richtung. Gegen Abend kühlt es allmählich ab und die Temperaturen sinken auf etwa 8 Grad.

0: Für unheilbare, kranke Kinder und Jugendliche und ihre Familien ist der Alltag oft eine besondere Herausforderung. 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
1: In unserem ambulanten Kinder- und Jugendhospizdienst sagt eigentlich im Prinzip schon der Name. Wir begleiten Familien, deren Kinder lebensverkürzte Diagnosen erhalten haben. Wir begleiten die Geschwisterkinder, insofern vorhanden, wenn jemand aus der Familie verstorben ist. Wir begleiten ebenfalls in Situationen, wenn Elternteile verstorben sind und in allen anderen schweren Angelegenheiten rund um das Thema Sterben, Tod und Trauer.
0: Die engagierten Familienbegleiter schenken Zeit, hören zu und begleiten die Familien während der Erkrankung. Wenn Eltern eine Auszeit benötigen, kümmern sie sich um das erkrankte Kind oder den Jugendlichen und sorgen so für Entlastung. Am 22. September konnten Besucher beim Tag der offenen Tür die Arbeit der Lila Wolke kennenlernen, mit den Mitarbeitenden ins Gespräch kommen und sich über die Angebote informieren.
1: Auf alle Fälle über unsere Angebote, die wir hier vorhalten im Kinder- und Jugendhospizdienst Lila Wolke. Sie können sich die Räumlichkeiten anschauen, denn die sind nämlich neu. Seit dem vergangenen Jahr sind wir hier in diesen Räumlichkeiten. Und unter anderem können Sie Ehrenamtliche kennenlernen.
0: Doch nicht nur in Dessau wird Kinderhospizarbeit geleistet. Bundesweit engagieren sich zahlreiche Menschen ehrenamtlich für betroffene Familien. Darauf macht auch der Kinderlebenslauf des Bundesverbands Kinderhospiz e.V. aufmerksam. Im Mittelpunkt steht die sogenannte Engelsfackel, die von Station zu Station weitergegeben wird.
2: Die Route geht im Prinzip durch ganz Deutschland und ist jetzt auch immer alle 2 Jahre quasi, ist dieser bundesweite Kinderlebenslauf auch aktiv, auch aufmerksam zu machen für die Kinder- und Hospizarbeit natürlich. Und dieses Jahr ist natürlich auch Schweiz und Österreich mit dabei und geht so ein bisschen quer durch Deutschland.
0: Gespannt warteten die Mitarbeitenden und Besucher auf die Fackel, die an diesem Tag aus Leipzig vom Kinderhospiz Bärenherz nach Dessau gebracht wurde.

0: Nach rund 9 Stunden unterwegs konnte sie schließlich übergeben werden. Am nächsten Tag ging die Reise weiter nach Brandenburg an der Havel.
1: Unterwegs sind wir unterschiedlicher Natur. Wir sind zu Fuß, also wir sind Hobbyläufer unter anderem. Wir haben auch Radfahrbegleitung dabei. Heute haben wir auch erfahren, dass auch wie so eine Pferdestaffel dabei ist. Es ist immer von Jahr zu Jahr unterschiedlich. Und morgen wird es so aussehen, dass unsere Radfahrer einen Teil der Strecke übernehmen. Das heißt, sie nehmen die ersten 52, 53 Kilometer mit dem Rad. Und in Bad Belzig wird dann quasi getauscht und dann die restlichen 42 Kilometer werden wir dann zu Fuß aufgeteilt unter 5 Läufern das dann absolvieren.
0: Mehr als 6 Monate ist die Engelsfackel durch Deutschland unterwegs. Dabei legt sie eine Strecke von über 7000 Kilometern zurück. Für die Teilnehmenden ist der Lauf ein Zeichen für Engagement und die Bereitschaft, Familien in schwierigen Zeiten zu unterstützen.
1: Wir machen auch des Öfteren solche Läufe, also nicht nur das Kinder- und Jugendhospiz, sondern auch das Anhalt-Hospiz selber, was da, denke ich mal, auch so zusammengehört, machen auch verschiedene Läufe und wie so Wettkämpfe, quasi auch unter anderem mit Spendengeldern zu sammeln. Und das ist eigentlich auch so ein Herzensprojekt von uns, weil wir sowas halt sehr gerne machen. Es ist jetzt unabhängig, ob wir das jetzt für Tiere machen, was wir auch gut unterstützen in der Hinsicht, oder halt jetzt für Kinder- und Jugendhospizarbeit. Weil das, denke ich, ist schon eine Sache, was auch menschlich sehr auch mitnimmt, auch für die Familienmitglieder. Und dadurch ist es ja auch nochmal so eine kleine Unterstützung und Halt und was man so mitgeben kann. Und deswegen ist das für uns auch als Läufer und auch als Team ganz, ganz doll wichtig. Und auch natürlich Annette und die Lila Wolke zu unterstützen.
0: Die Lila Wolke ist eine von mehr als 130 Stationen entlang der Route und stolz darauf, Teil dieser besonderen Aktion zu sein.
2: Also das Ziel des Ganzen und auch zugleich die Bedeutung für die Lila Wolke ist eben das, dass wir eine Öffentlichkeit auf betroffene Familien auch aufmerksam machen können und zugleich auf Hilfe- und Unterstützungssysteme verweisen können, in diesem Sinne die Angebote für unseren ambulanten Kinder- und Jugendhospizdienst.
0: Noch bis zum 11. Oktober ist die Engelsfackel unterwegs. Traditionell endet die Reise mit ihrer Ankunft im Europapark. Ausstellung erinnert an Helmut Schmidt. Der 3. Oktober erinnert an die Wiedervereinigung Deutschlands und steht für Einheit, Freiheit und Demokratie. Passend zum Tag der Deutschen Einheit zeigte das Mitmachlokal in der Kavalierstraße die Gedenkausstellung Mut zur Zukunft, Demokratie bewahren. Bei der Eröffnung war auch der SPD-Bundestagsabgeordnete Martin Kröber zu Gast. 7 Künstler präsentieren hier verschiedene Werke über Helmut Schmidt. Die Ausstellung verbindet unterschiedliche Stilrichtungen wie Expressionismus, Realismus und Kubismus. Helmut Schmidt war SPD-Politiker und der 5. Bundeskanzler Deutschlands. Er gehörte zu den prägenden Persönlichkeiten der deutschen Nachkriegsgeschichte. Die Ausstellung erinnert an sein politisches Wirken und die Bedeutung demokratischer Werte. Seit dem 28. April tourt die Ausstellung durch Deutschland und ist bis 2027 in verschiedenen Städten zu sehen. In Dessau kann sie noch bis zum 25. Oktober besucht werden. In einer zukünftigen Zeitnah-Ausgabe werden wir von RAN1 noch einmal ausführlicher über die Vernissage berichten.

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1: Herzlich willkommen zu einer weiteren Folge des RAN 1 Bibertalks. Und heute darf ich hier im Studio meinen Namensvetter begrüßen, Leon Ciudad Benitez vom DRV. Schön, dass du da bist.
2: Danke, dass ich hier sein darf.
1: Am Sonntag kommt mit dem VfL Lübeck-Schwartau dein ehemaliger Verein in die Anhalt Arena. Du kennst, denke ich mal, noch viele von den Spielern, du kennst den Trainer. Was erwartet ihr da für ein Spiel und was macht die Lübecker auch so gut?
2: Also ich

0: glaube, es wird sehr ein hitziges Spiel, vor allem weil sie sehr schnellen Handball spielen und auch guten Handball in letzter Zeit. Wir müssen einfach unsere Leistung zeigen und dann wird es ein ganz enges Duell aus meiner Sicht.
1: Ja, jetzt konntet ihr schon ein paar Mal in der Anhalt Arena vor heimischem Publikum auch gute Leistungen zeigen. Bisher gab es aber nur einen Heimsieg. Ja, was muss aus deiner Sicht jetzt passieren am Sonntag, damit mal ja die Punkte auch in Dessau bleiben?
0: Ich glaube einfach weiter auf unsere Stärken vertrauen. Wir haben das super gemacht in der Abwehr. Im Angriff fehlen uns noch die letzten Prozente, aber wenn wir das, die Fehler abstellen, dann kommen die ersten Punkte endlich rein.
1: Ja, und wir haben es ja schon angesprochen so ein bisschen. Es ist jetzt dein ehemaliger Verein, der in die Anhalt Arena kommt. 4 Jahre warst du dort, bist auch in Lübeck geboren. Im Sommer bist du jetzt nach Dessau gekommen. Wie lief das bisher? Wie hast du dich so in die Mannschaft integriert? Ja, wie gefällt es dir auch hier?
0: Also, ich habe mich super eingelebt mit meiner Freundin hier zusammen. Das ist also top. Alleine wäre es, glaube ich, ein bisschen anders gewesen. Aber dadurch, dass wir jetzt zu zweit sind, machen wir uns hier eine schöne Zeit und genießen das auch auf jeden Fall.
1: Und wie sieht es ja mit der Mannschaft und mit dem Team aus? Wie verstehst du dich mit allen so?
0: Super, alle offen. Also, ich verstehe mich mit allen wirklich sehr gut und kann mit allen reden über alles. Ja, das ist also wirklich top hier.
1: Hast du vielleicht noch ja persönliche Ziele, die du jetzt noch erreichen willst im Sport?
0: Klar, ich persönlich möchte mich immer weiterentwickeln, Tag für Tag und irgendwann dann vielleicht wieder ganz oben angreifen, Richtung erste Liga, ist mein großes Ziel und ja, zu den Top-Kreisläufern aus ganz Deutschland oder der Welt sogar gehören.
1: Okay, ja, dann wünsche ich dir dabei natürlich ganz viel Erfolg und vor allem natürlich auch erstmal am Sonntag ganz viel Erfolg beim Spiel gegen den VfL Lübeck-Schwartau und ja, danke dir, dass du uns heute hier besucht hast.
0: Danke auch. Danke, dass ich hier sein darf.
1: Ja, und Sie lade ich natürlich auch wieder recht herzlich ein, am Sonntag in der Anhalt Arena mit dabei zu sein und den DRV beim Spiel gegen den VfL Lübeck-Schwartau kräftig zu unterstützen.

0: Hallo und herzlich willkommen zur neuesten Ausgabe von RBW Aktuell. Am 6. Oktober fand in Magdeburg die konstituierende Sitzung des neu gewählten Landtags von Sachsen-Anhalt statt. Im Mittelpunkt der ersten Sitzung stand die Wahl des neuen Landtagspräsidenten sowie seiner Stellvertreter. In geheimer Wahl wurde Tobias Rausch von der AfD mit 48 von 82 abgegebenen Stimmen zum neuen Landtagspräsidenten gewählt. Damit ist er der erste AfD-Politiker in Deutschland, der dieses Amt auf Landesebene bekleidet. Anschließend wurden die Vizepräsidenten des Landtags gewählt. Hans-Thomas Till Schneider, ebenfalls AfD, erhielt 44 Ja-Stimmen und wurde damit zum Vize-Landtagspräsidenten gewählt. Auch Carsten Borchert wurde in das Amt eines Vize-Landtagspräsidenten gewählt. Der SPD-Kandidat, Professor Dr. Armin Willingmann, konnte sich hingegen nicht durchsetzen. Er erhielt 33 Ja-Stimmen, während 48 Abgeordnete gegen seine Wahl stimmten. Nach der Wahl des Landtagspräsidenten und seiner Stellvertreter stellte Tobias Rausch die Konstituierung des Landtags von Sachsen-Anhalt für die 9. Wahlperiode fest. Anschließend wurde die erste Sitzung des neu gewählten Landtags geschlossen. Die Lindenstraße 8 in Bitterfeld feierte ihre Wiedereröffnung. Die WSG hat ihre historische Geschäftsstelle nach umfangreicher Sanierung eingeweiht. Die 1892 erbaute und denkmalgestützte Villa wurde zusammen mit verschiedenen Handwerksunternehmen gründlich aufgearbeitet. Rund 100 Gäste waren bei der Einweihung dabei, darunter die Handwerker, ehemalige Mitarbeiter und langjährige Partner.
1: Die Lindenstraße 8 in Bitterfeld feiert. Die Wohnstättengenossenschaft Bitterfeld-Wolfen, kurz WSG, hat am 16. September den Umbau ihrer Geschäftsstelle eingeweiht. Die im Jahre 1892 erbaute Gründerzeitvilla steht schon seit längerem unter Denkmalschutz, weswegen eine Sanierung ihre Herausforderungen mit sich zog. Zusammen mit mehreren Handwerksunternehmen und vielen weiteren Beteiligten darf sich die WSG auch nach 20 Jahren vor Ort auf die nächsten 134 Jahre freuen.
2: Im Wesentlichen haben sich die Sanierungsarbeiten auf die Gebäudehülle gerichtet. Ja, wir haben das Dach erneuert, die gesamte Fassade wurde überarbeitet, die straßenseitigen Fensterfronten im Originalzustand wiederhergestellt. Dazu gehörte auch, einen später angebauten Balkon abzureißen und die Fassade wieder neu zu schließen. Und mit der Förderung, der Städtebauförderung des Landes Sachsen-Anhalt und der Bundesrepublik Deutschland ist es uns am Ende auch gelungen, einen barrierefreien Zugang zu unserem Haus herzustellen mit einem eigens angebauten Aufzug, der die Treppenhöhe hier sozusagen für den Eingang überwindet. Und das finden wir ist eine gute Botschaft auch an alle Menschen, die, ob sie mit dem Kinderwagen kommen oder mit dem Rollstuhl oder mit anderen Behinderungen, dass sie unsere Geschäftsstelle über den gleichen Eingang erreichen können, wie das die Menschen ohne Behinderung tun.
1: Bei dem Umbau ist die Struktur der Villa, die im Landhausstil errichtet wurde, unverändert geblieben. Neben Aufräumarbeiten im Keller und Dachboden wurde das gesamte Haus während den Sanierungsarbeiten im Sinne des Denkmalschutzes gründlich aufgearbeitet. Abgesehen von einigen kleinen Reparaturen im Laufe der Jahre sah man dem Haus seine jahrhundertalte Geschichte an.
2: Im Wesentlichen haben sich die Sanierungsarbeiten auf die Gebäudehülle gerichtet. Ja, wir haben das Dach erneuert, die gesamte Fassade wurde überarbeitet, die straßenseitigen Fensterfronten im Originalzustand wiederhergestellt. Dazu gehörte auch ein später

0: Behinderung, dass sie unsere Geschäftsstelle über den gleichen Eingang erreichen können, wie das die Menschen ohne Behinderung tun.
1: Zu den rund 100 Gästen zählten vor allem die Menschen, die bei der Sanierung geholfen haben. Handwerksunternehmen, aber auch ehemalige Mitarbeiter, Geschäftsfreunde, das Amateurtheater und Regionalfernsehen, lokale Vertreter der Politik und Verwaltung sowie weitere langjährige Partner der Genossenschaft waren bei der Eröffnung dabei. Um alle Beteiligten in der Villa zu verewigen, gab es eine Zeitkapsel vor Ort.
0: Der gängige Spruch lautet ja, es ist nie zu spät. Die Zeitkapsel wollen wir heute benutzen, um diesen Moment der Vollendung der denkmalgerechten Sanierung dieser Gründerzeitvilla einzufangen und in die Zukunft zu transportieren. Und die Idee ist, das Haus hat jetzt 134 Jahre hinter sich und wir schauen 134 Jahre in die Zukunft und an die Menschen, die denn dort leben und dieses Haus vielleicht nutzen, hoffentlich, richten wir unsere Botschaft heute. Und alle unsere Gäste sind aufgerufen, sich zu beteiligen, indem sie einen kleinen Steckbrief, vielleicht ein Foto, das sie hier bei uns schießen können, mit reinwerfen. Und dann kommen ein paar Erinnerungsstücke an den heutigen Tag dazu, ein Brief an die Nachfahren in 134 Jahren. Und dann werden wir die Zeitkapsel hier aufbewahren, für jeden sichtbar. Also wir wollen sie nicht vergraben. Sie soll ja auch gefunden werden. Und da steht dann groß drauf, erst zu öffnen am 16. September 2160.
1: Die Gründe für die späte Sanierung der 134-jährigen Villa liegen vor allem darin, dass sich die WSG erst damit beschäftigen wollten, den Wohnungsbestand in Beschuss zu bringen und so erst an die Mieter zu denken, statt an die eigene Geschäftsstelle. Für die Zukunft gibt es schon weitere Pläne.
0: Also die Aufgaben, denen wir uns jetzt schon seit ungefähr 5 Jahren sehr intensiv widmen, ist die Instandsetzung leerfallender Wohnungen. Also nach wie vor haben wir sehr langfristige Mietverhältnisse, die aus unterschiedlichen Gründen dann immer wieder mal enden. Jemand zieht ins Seniorenheim, jemand ist verstorben, die Wohnung wird uns nach langer Nutzung zurückgegeben. Die überarbeiten wir dann grundhaft, um sie auch wieder an den Markt zu bringen. Und nach wie vor haben wir auch etwa 50 Wohnungen, die noch instand zu setzen sind, um sie auch dem Markt wieder zuzuführen. Und das ist aber bei beschränkten finanziellen Mitteln, also wir wollen uns da auch nicht überheben, eben eine Daueraufgabe, die wir jetzt schon seit 5 Jahren unternehmen und die mit Sicherheit auch durch die nächsten 3-4 Jahre laufen wird. Gleichzeitig überprüfen wir bestimmte Instandsetzungsleistungen, die vor 20 Jahren schon stattgefunden haben, wie dort der Zustand ist, wo auch wieder nachgearbeitet werden muss. Also Immobilienwirtschaft ist eine Daueraufgabe und wer ein Haus hat, weiß das, da ist immer was zu tun.
1: Auch in der Zukunft hat die WSG einiges vor. Nach der gelungenen Sanierung der Geschäftsstelle soll der Blick nun wieder auf den Wohnungsbestand und die Mieter gerichtet werden. Die Lindenstraße 8 ist damit nicht nur für die kommenden Jahre gut aufgestellt, sondern bleibt auch ein Stück Bitterfelder Geschichte, das weitergeschrieben wird.
2: Rund 30 Bürgerinnen und Bürger kamen am 28. September im Haus am See zusammen, um über die Zukunft der Salzstadt Staßfurt zu diskutieren. Beim Bürgerdialog Unser Salz, unsere Stadt wurden zahlreiche Ideen gesammelt, wie das Salzstadtprofil künftig sichtbarer werden kann. Insgesamt kamen fast 40 Vorschläge zusammen. Die Ideen reichten von der Sanierung der Kubenhunde und Fahnen im Kaligarten über Orientierungsschilder und einer Salzstadt-App bis hin zu einem Kaninchen als Maskottchen, Kunst- und Kulturprojekten sowie einem Bergbauspielplatz. Anschließend konnten die Teilnehmenden die Vorschläge bepunkten. Berücksichtigt werden dabei insbesondere die verfügbaren 6.500 Euro Fördermittel und die Möglichkeit, die Projekte noch in diesem Jahr umzusetzen. Mit deutlichem Abstand auf Platz 1 landete die Sanierung der Grubenhunde im Stadtgebiet. Platz 2 belegten Fahnen im Kaligarten zur Erinnerung an die ehemaligen Kalischächte. Auf Platz 3 kam die bessere Sichtbarmachung der Touristinformation im Salzlandtheater. Das Projekt ist eine gemeinsame Initiative des Bergmann-Vereins Staßfurt e.V. und der Salzstadt Staßfurt, unterstützt von den Stadtratfraktionen CDU und UBVS. David gegen Goliath. So war die Ausgangslage im Achtelfinale. Das Land

0: Landespokals zwischen dem 1. FC Bitterfeld-Wolfen und dem VfL Halle 96. Doch gerade im Pokal gelten bekanntlich eigene Gesetze. Und so durfte man gespannt sein, ob der vermeintliche Außenseiter für eine Überraschung sorgen kann.
1: David gegen Goliath. So bezeichnete der 1. FC Bitterfeld-Wolfen im Vorfeld ihre Begegnung mit dem VfL Halle 96. Im Achtelfinale des Landespokals trafen Verbands- und Oberligist aufeinander. Noch hinzu kommt, dass die Biwos sich in der bisherigen Saison nicht von der besten Seite zeigen. In Pokalspielen kann aber bekanntlicherweise alles passieren. Das Spiel beginnt rasant und man könnte fast denken, dass es hier spannend wird. In der 4. Minute bereits die erste Großchance der Heimmannschaft. Der VfL am Ball. Kurze Pässe, schlechte Ballannahmen und Chaos im Mittelfeld bringen den Ball nach rechts außen zu Mittmeier. Der kann durchlaufen. Gibt dann Waskowiak, kurz im Stottern, zieht ab, aber da ist der Keeper zur Stelle. Es fehlt auf den letzten Metern. Das war es jetzt aber erst einmal mit ernstzunehmenden Chancen. Erst knapp 30 Minuten später die nächste gefährliche Situation. Dieses Mal auf der Seite des FCs. Die Hallenser finden keine Lücken, bleiben aber kurz vorm 16er dran. Lorenz versucht's. Zieht ab, wird geblockt, Chaos kurz vorm Tor und Moritz zieht einen Gegenspieler einfach um. Foul mitten im 16er. Keine Frage, das gibt einen Elfmeter. Jakub Hoff traut sich ran. Er läuft, aber Latte. Bitterer Schuss. Das hätte das 1:0 sein müssen. Die erste Halbzeit endet nach etlichen Fehlpässen und verpatzten Chancen im 0:0 unentschieden. Der VfL zwar deutlich dominanter auf dem Feld, es erinnert hier jedoch eher an David gegen David. Goliath ist anscheinend zu Hause geblieben. Das scheinen die Hallenser aber auch bemerkt zu haben. Nicht einmal 30 Sekunden nach Anpfiff. Einwurf für Halle. Weiter Pass an Kurti. Die Gastgeber nicht in Position. Der erste wird geblockt, nochmal und Azumanian steht bereit. Endlich das erste Tor in der 46. Minute. 0:1 für den VfL. Wie schon in der ersten Hälfte waren auch hier nach den ersten 5 Minuten erstmal keine ernstzunehmenden Chancen zu sehen. Einwurf in der 80. Spielminute. Es dauert nicht lange und der VfL wieder am Ball. Zum Foul von Senjura gibt der unparteiische Vorteil und vorfliegt der Ball. Läuft, passt und Mehoff knallt ihn ins Tor. Durch die Beine des Keepers, schöner Abschluss. Mit diesem Ergebnis von 0:2 gewinnt der VfL Halle 96 das Spiel und zieht somit in das Viertelfinale des Landespokals ein. Ein klar verdienter Sieg, trotzdem hätte er schöner laufen können.
2: Gar nicht gut lief die erste Halbzeit. Da waren wir ganz weit weg von dem, was wir spielen wollten. Waren wir zu langsam im Passen, zu langsam im Laufen, zu langsam die Räume zu besetzen. Auch im Kopf zu langsam, ein Stück weit, auf jeden Fall. Zweite Halbzeit haben wir dann ein bisschen angepasst, beziehungsweise in der Halbzeit. Und dann glaube ich, dass wir die zweite Halbzeit dann schon, wir hätten vielleicht auch eins mehr machen müssen hinten raus. Aber war eine schwere Geburt. So, viel Arbeit liegt vor uns. Ich bin jetzt anderthalb Wochen da. Und dann bereiten wir uns jetzt gut auf Meuselwitz vor, aufs Spitzenspiel. Und dann werden wir schauen.
1: Das war es jetzt für die Bitterfeld-Wolfener. Sie waren das letzte Team ihres Landkreises. Jetzt geht es für sie wieder zurück in den Kampf um den Klassenerhalt.
0: Wie die Stadt Gräfenhainichen auf ihrer Internetseite mitteilt, kommt es vom 19. bis zum 30. Oktober 2026 an der Friedrich-Ebert-Straße 5 bis zur Wittenberger Straße 10 zur Vollsperrung. Der Abwasserzweckverband führt in diesem Zeitraum Schachtarbeiten an einer Trinkwasserleitung durch. Eine Umleitung wird ausgeschildert. Es wird um Verständnis für die erforderlichen Maßnahmen und die damit verbundenen Einschränkungen gebeten. Und das waren die aktuellen Nachrichten von RBW aktuell. Jetzt folgt noch das Wetter sowie die Meldungen aus der Region. Morgen begrüßt Sie mein Kollege Leon Huja. Bis dahin haben Sie eine schöne Zeit und auf Wiedersehen.
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6: Über den gesamten Tag hinweg bleibt das Wetter sonnig und klar. Die Temperaturen erreichen Höchstwerte von bis zu 23 Grad. Dabei weht eine schwache Brise aus südöstlicher Richtung. Gegen Abend kühlt es allmählich ab und die Temperaturen sinken auf etwa 8 Grad.

0: Für unheilbare, kranke Kinder und Jugendliche und ihre Familien ist der Alltag oft eine besondere Herausforderung. Dabei Unterstützung bietet der ambulante Kinder- und Jugendhospizdienst Lila Wolke in Dessau.
1: In unserem ambulanten Kinder- und Jugendhospizdienst sagt eigentlich im Prinzip schon der Name. Wir begleiten Familien, deren Kinder lebensverkürzte Diagnosen erhalten haben. Wir begleiten die Geschwisterkinder, insofern vorhanden, wenn jemand aus der Familie verstorben ist. Wir begleiten ebenfalls in Situationen, wenn Elternteile verstorben sind und in allen anderen schweren Angelegenheiten rund um das Thema Sterben, Tod und Trauer.
0: Die engagierten Familienbegleiter schenken Zeit, hören zu und begleiten die Familien während der Erkrankung. Wenn Eltern eine Auszeit benötigen, kümmern sie sich um das erkrankte Kind oder den Jugendlichen und sorgen so für Entlastung. Am 22. September konnten Besucher beim Tag der offenen Tür die Arbeit der Lila Wolke kennenlernen, mit den Mitarbeitenden ins Gespräch kommen und sich über die Angebote informieren.
1: Auf alle Fälle über unsere Angebote, die wir hier vorhalten im Kinder- und Jugendhospizdienst Lila Wolke. Sie können sich die Räumlichkeiten anschauen, denn die sind nämlich neu. Seit dem vergangenen Jahr sind wir hier in diesen Räumlichkeiten. Und unter anderem können Sie Ehrenamtliche kennenlernen.
0: Doch nicht nur in Dessau wird Kinderhospizarbeit geleistet. Bundesweit engagieren sich zahlreiche Menschen ehrenamtlich für betroffene Familien. Darauf macht auch der Kinderlebenslauf des Bundesverbands Kinderhospiz e.V. aufmerksam. Im Mittelpunkt steht die sogenannte Engelsfackel, die von Station zu Station weitergegeben wird.
2: Die Route geht im Prinzip durch ganz Deutschland und ist jetzt auch immer alle 2 Jahre quasi, ist dieser bundesweite Kinderlebenslauf auch aktiv, auch aufmerksam zu machen für die Kinder- und Hospizarbeit natürlich. Und dieses Jahr ist natürlich auch Schweiz und Österreich mit dabei und geht so ein bisschen quer durch Deutschland.
0: Gespannt warteten die Mitarbeitenden und Besucher auf die Fackel, die an diesem Tag aus Leipzig vom Kinderhospiz Bärenherz nach Dessau gebracht wurde. Nach rund 9 Stunden unterwegs konnte sie schließlich übergeben werden. Am nächsten Tag ging die Reise weiter nach Brandenburg an der Havel.
2: Unterwegs sind wir unterschiedlicher Natur. Wir sind zu Fuß, also wir sind Hobbyläufer unter anderem. Wir haben auch Radfahrbegleitung dabei. Heute haben wir auch erfahren, dass auch wie so eine Pferdestaffel dabei ist. Es ist immer von Jahr zu Jahr unterschiedlich. Und morgen wird es so aussehen, dass unsere Radfahrer einen Teil der Strecke übernehmen. Das heißt, sie nehmen die ersten 52, 53 Kilometer mit dem Rad. Und in Bad Belzig wird dann quasi getauscht und dann die restlichen 42 Kilometer werden wir dann zu Fuß aufgeteilt unter 5 Läufern das dann absolvieren.
0: Mehr als 6 Monate ist die Engelsfackel durch Deutschland unterwegs. Dabei legt sie eine Strecke von über 7000 Kilometern zurück. Für die Teilnehmenden ist der Lauf ein Zeichen für Engagement und die Bereitschaft, Familien in schwierigen Zeiten zu unterstützen.
2: Wir machen auch des Öfteren solche Läufe, also nicht nur das Kinder- und Jugendhospiz, sondern auch das Anhalt-Hospiz selber, was da, denke ich mal, auch so zusammengehört, machen auch verschiedene Läufe und wie so Wettkämpfe, quasi auch unter anderem mit Spendengeldern zu sammeln. Und das ist eigentlich auch so ein Herzensprojekt von uns, weil wir sowas halt sehr gerne machen. Es ist jetzt unabhängig, ob wir das jetzt für Tiere machen, was wir auch gut unterstützen in der Hinsicht, oder halt jetzt für Kinder- und Jugendhospizarbeit. Weil das, denke ich, ist schon eine Sache, was auch menschlich sehr auch mitnimmt, auch für die Familienmitglieder. Und dadurch ist es ja auch nochmal so eine kleine Unterstützung und Halt und was man so mitgeben kann. Und deswegen ist das für uns auch als Läufer und auch als Team ganz, ganz doll wichtig. Und auch natürlich Annette und die Lila Wolke zu unterstützen.
0: Die Lila Wolke ist eine von mehr als 130 Stationen entlang der Route und stolz darauf, Teil dieser besonderen Aktion zu sein.
1: Also das Ziel des Ganzen und auch zugleich die Bedeutung für die Lila Wolke ist eben das, dass wir eine Öffentlichkeit auf betroffene Familien auch aufmerksam machen können und zugleich auf Hilfe- und Unterstützungssysteme verweisen können. In diesem Sinne die Angebote für unseren ambulanten Kinder- und Jugendhospizdienst.
0: Noch bis zum 11. Oktober ist die Engelsfackel unterwegs. Traditionell endet die Reise mit ihrer Ankunft im Europapark. Ausstellung erinnert an Helmut Schmidt. Der 3. Oktober erinnert an die Wiedervereinigung Deutschlands und steht für Einheit, Freiheit und Demokratie. Passend zum Tag der Deutschen Einheit zeigte das Mitmachlokal in der Kavalierstraße die Gedenkausstellung Mut zur Zukunft, Demokratie bewahren. Bei der Eröffnung war auch der SPD-Bundestagsabgeordnete Martin Kröber zu Gast. 7 Künstler präsentieren hier verschiedene Werke über Helmut Schmidt. Die Ausstellung verbindet unterschiedliche Stilrichtungen wie Expressionismus, Realismus und Kubismus. Helmut Schmidt war SPD-Politiker und der 5. Bundeskanzler Deutschlands. Er gehörte zu den prägenden Persönlichkeiten der deutschen Nachkriegsgeschichte. Die Ausstellung erinnert an sein politisches Wirken und die Bedeutung demokratischer Werte. Seit dem 28. April tourt die Ausstellung durch Deutschland und ist bis 2027 in verschiedenen Städten zu sehen. In Dessau kann sie noch bis zum 25. Oktober besucht werden. In einer zukünftigen Zeitnah-Ausgabe werden wir von RAN1 noch einmal ausführlicher über die Vernissage berichten.

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1: Herzlich willkommen zu einer weiteren Folge des RAN 1 Bibertalks. Und heute darf ich hier im Studio meinen Namensvetter begrüßen, Leon Ciudad Benitez vom DRV. Schön, dass du da bist.
2: Danke, dass ich hier sein darf.
1: Am Sonntag kommt mit dem VfL Lübeck-Schwartau dein ehemaliger Verein in die Anhalt Arena. Du kennst, denke ich mal, noch viele von den Spielern, du kennst den Trainer. Was erwartet ihr da für ein Spiel und was macht die Lübecker auch ja, so gut?
2: Also ich glaube, es wird sehr ein hitziges Spiel, vor allem weil sie sehr schnellen Handball spielen und auch guten Handball in letzter Zeit. Wir müssen einfach unsere Leistung zeigen und dann wird das ein ganz enges Duell aus meiner Sicht.
1: Ja, jetzt konntet ihr schon ein paar Mal in der Anhalt Arena vor heimischem Publikum auch gute Leistungen zeigen. Bisher gab es aber nur einen Heimsieg. Was muss aus deiner Sicht jetzt passieren am Sonntag, damit man ja die Punkte auch in Dessau

0: bleiben.
1: Ich glaube einfach weiter auf unsere Stärken vertrauen. Wir haben das super gemacht in der Abwehr. Im Angriff fehlen uns noch die letzten Prozente, aber wenn wir das die Fehler abstellen, dann kommen die ersten Punkte endlich rein.
0: Ja, und wir haben es ja schon angesprochen so ein bisschen. Es ist jetzt dein ehemaliger Verein, der in die Anhalt Arena kommt. 4 Jahre warst du dort, bist auch in Lübeck geboren. Im Sommer bist du jetzt nach Dessau gekommen. Wie lief das bisher? Wie hast du dich so in die Mannschaft integriert? Ja, wie gefällt es dir auch hier?
1: Also, ich habe mich super eingelebt mit meiner Freundin hier zusammen. Das ist also top. Alleine wäre es, glaube ich, ein bisschen anders gewesen. Aber dadurch, dass wir jetzt zu zweit sind, machen wir uns hier eine schöne Zeit und genießen das auch auf jeden Fall.
0: Und wie sieht es ja mit der Mannschaft und mit dem Team aus? Wie verstehst du dich mit allen so?
1: Super, alle offen. Also, ich verstehe mich mit allen wirklich sehr gut und kann mit allen reden über alles. Ja, das ist also wirklich top hier.
0: Hast du vielleicht noch ja persönliche Ziele, die du jetzt noch erreichen willst im Sport?
1: Klar, ich persönlich möchte mich immer weiterentwickeln, Tag für Tag und irgendwann dann vielleicht wieder ganz oben angreifen, Richtung erste Liga, ist mein großes Ziel und ja, zu den Top-Kreisläufern aus ganz Deutschland oder der Welt sogar gehören.
0: Okay, ja, dann wünsche ich dir dabei natürlich ganz viel Erfolg und vor allem natürlich auch erstmal am Sonntag ganz viel Erfolg beim Spiel gegen den VfL Lübeck-Schwartau und ja, danke dir, dass du uns heute hier besucht hast.
1: Danke auch. Danke, dass ich hier sein darf.
0: Ja, und Sie lade ich natürlich auch wieder recht herzlich ein, am Sonntag in der Anhalt Arena mit dabei zu sein und den DRV beim Spiel gegen den VfL Lübeck-Schwartau kräftig zu unterstützen.

0: Hallo und herzlich willkommen zur neuesten Ausgabe von RBW Aktuell. Am 6. Oktober fand in Magdeburg die konstituierende Sitzung des neu gewählten Landtags von Sachsen-Anhalt statt. Im Mittelpunkt der ersten Sitzung stand die Wahl des neuen Landtagspräsidenten sowie seiner Stellvertreter. In geheimer Wahl wurde Tobias Rausch von der AfD mit 48 von 82 abgegebenen Stimmen zum neuen Landtagspräsidenten gewählt. Damit ist er der erste AfD-Politiker in Deutschland, der dieses Amt auf Landesebene bekleidet. Anschließend wurden die Vizepräsidenten des Landtags gewählt. Hans-Thomas Till Schneider, ebenfalls AfD, erhielt 44 Ja-Stimmen und wurde damit zum Vize-Landtagspräsidenten gewählt. Auch Carsten Borchardt wurde in das Amt eines Vize-Landtagspräsidenten gewählt. Der SPD-Kandidat, Professor Dr. Armin Willingmann, konnte sich hingegen nicht durchsetzen. Er erhielt 33 Ja-Stimmen, während 48 Abgeordnete gegen seine Wahl stimmten. Nach der Wahl des Landtagspräsidenten und seiner Stellvertreter stellte Tobias Rausch die Konstituierung des Landtags von Sachsen-Anhalt für die 9. Wahlperiode fest. Anschließend wurde die erste Sitzung des neu gewählten Landtags geschlossen. Die Lindenstraße 8 in Bitterfeld feierte ihre Wiedereröffnung. Die WSG hat ihre historische Geschäftsstelle nach umfangreicher Sanierung eingeweiht. Die 1892 erbaute und denkmalgestützte Villa wurde zusammen mit verschiedenen Handwerksunternehmen gründlich aufgearbeitet. Rund 100 Gäste waren bei der Einweihung dabei, darunter die Handwerker, ehemalige Mitarbeiter und langjährige Partner.
1: Die Lindenstraße 8 in Bitterfeld feiert. Die Wohnstättengenossenschaft Bitterfeld-Wolfen, kurz WSG, hat am 16. September den Umbau ihrer Geschäftsstelle eingeweiht. Die im Jahre 1892 erbaute Gründerzeitvilla steht schon seit längerem unter Denkmalschutz, weswegen eine Sanierung ihre Herausforderungen mit sich zog. Zusammen mit mehreren Handwerksunternehmen und vielen weiteren Beteiligten darf sich die WSG auch nach 20 Jahren vor Ort auf die nächsten 134 Jahre freuen.
2: Im Wesentlichen haben sich die Sanierungsarbeiten auf die Gebäudehülle gerichtet. Ja, wir haben das Dach erneuert, die gesamte Fassade wurde überarbeitet, die straßenseitigen Fensterfronten im Originalzustand wiederhergestellt. Dazu gehörte auch, einen später angebauten Balkon abzureißen und die Fassade wieder neu zu schließen. Und mit der Förderung, der Städtebauförderung des Landes Sachsen-Anhalt und der Bundesrepublik Deutschland ist es uns am Ende auch gelungen, einen barrierefreien Zugang zu unserem Haus herzustellen mit einem eigens angebauten Aufzug, der die Treppenhöhe hier sozusagen für den Eingang überwindet. Und das finden wir ist eine gute Botschaft auch an alle Menschen, die, ob sie mit dem Kinderwagen kommen oder mit dem Rollstuhl oder mit anderen Behinderungen, dass sie unsere Geschäftsstelle über den gleichen Eingang erreichen können, wie das die Menschen ohne Behinderung tun.
1: Bei dem Umbau ist die Struktur der Villa, die im Landhausstil errichtet wurde, unverändert geblieben. Neben Aufräumarbeiten im Keller und Dachboden wurde das gesamte Haus während den Sanierungsarbeiten im Sinne des Denkmalschutzes gründlich aufgearbeitet. Abgesehen von einigen kleinen Reparaturen im Laufe der Jahre sah man dem Haus seine jahrhundertalte Geschichte an.
2: Im Wesentlichen haben sich die Sanierungsarbeiten auf die Gebäudehülle gerichtet. Ja, wir haben das Dach erneuert, die gesamte Fassade wurde überarbeitet, die straßenseitigen Fensterfronten im Originalzustand wiederhergestellt. Dazu gehörte auch, einen später angebauten Balkon abzureißen und die Fassade wieder neu zu schließen. Und mit der Förderung, der Städtebauförderung des Landes Sachsen-Anhalt und der Bundesrepublik Deutschland ist es uns am Ende auch gelungen, einen barrierefreien Zugang zu unserem Haus herzustellen mit einem eigens angebauten Aufzug, der die Treppenhöhe hier sozusagen für den Eingang überwindet. Und das finden wir ist eine gute Botschaft auch an alle Menschen, die, ob sie mit dem Kinderwagen kommen oder mit dem Rollstuhl oder mit anderen

0: Behinderung, dass sie unsere Geschäftsstelle über den gleichen Eingang erreichen können, wie das die Menschen ohne Behinderung tun.
1: Zu den rund 100 Gästen zählten vor allem die Menschen, die bei der Sanierung geholfen haben. Handwerksunternehmen, aber auch ehemalige Mitarbeiter, Geschäftsfreunde, das Amateurtheater und Regionalfernsehen, lokale Vertreter der Politik und Verwaltung sowie weitere langjährige Partner der Genossenschaft waren bei der Eröffnung dabei. Um alle Beteiligten in der Villa zu verewigen, gab es eine Zeitkapsel vor Ort.
0: Der gängige Spruch lautet ja, es ist nie zu spät. Die Zeitkapsel wollen wir heute benutzen, um diesen Moment der Vollendung der denkmalgerechten Sanierung dieser Gründerzeitvilla einzufangen und in die Zukunft zu transportieren. Und die Idee ist, das Haus hat jetzt 134 Jahre hinter sich und wir schauen 134 Jahre in die Zukunft und an die Menschen, die denn dort leben und dieses Haus vielleicht nutzen, hoffentlich, richten wir unsere Botschaft heute. Und alle unsere Gäste sind aufgerufen, sich zu beteiligen, indem sie einen kleinen Steckbrief, vielleicht ein Foto, das sie hier bei uns schießen können, mit reinwerfen. Und dann kommen ein paar Erinnerungsstücke an den heutigen Tag dazu, ein Brief an die Nachfahren in 134 Jahren. Und dann werden wir die Zeitkapsel hier aufbewahren, für jeden sichtbar. Also wir wollen sie nicht vergraben. Sie soll ja auch gefunden werden. Und da steht dann groß drauf, erst zu öffnen am 16. September 2160.
1: Die Gründe für die späte Sanierung der 134-jährigen Villa liegen vor allem darin, dass sich die WSG erst damit beschäftigen wollten, den Wohnungsbestand in Beschuss zu bringen und so erst an die Mieter zu denken, statt an die eigene Geschäftsstelle. Für die Zukunft gibt es schon weitere Pläne.
0: Also die Aufgaben, denen wir uns jetzt schon seit ungefähr 5 Jahren sehr intensiv widmen, ist die Instandsetzung leerfallender Wohnungen. Also nach wie vor haben wir sehr langfristige Mietverhältnisse, die aus unterschiedlichen Gründen dann immer wieder mal enden. Jemand zieht ins Seniorenheim, jemand ist verstorben, die Wohnung wird uns nach langer Nutzung zurückgegeben. Die überarbeiten wir dann grundhaft, um sie auch wieder an den Markt zu bringen. Und nach wie vor haben wir auch etwa 50 Wohnungen, die noch instand zu setzen sind, um sie auch dem Markt wieder zuzuführen. Und das ist aber bei beschränkten finanziellen Mitteln, also wir wollen uns da auch nicht überheben, eben eine Daueraufgabe, die wir jetzt schon seit 5 Jahren unternehmen und die mit Sicherheit auch durch die nächsten 3, 4 Jahre laufen wird. Gleichzeitig überprüfen wir bestimmte Instandsetzungsleistungen, die vor 20 Jahren schon stattgefunden haben, wie dort der Zustand ist, wo auch wieder nachgearbeitet werden muss. Also Immobilienwirtschaft ist eine Daueraufgabe und wer ein Haus hat, weiß das, da ist immer was zu tun.
1: Auch in der Zukunft hat die WSG einiges vor. Nach der gelungenen Sanierung der Geschäftsstelle soll der Blick nun wieder auf den Wohnungsbestand und die Mieter gerichtet werden. Die Lindenstraße 8 ist damit nicht nur für die kommenden Jahre gut aufgestellt, sondern bleibt auch ein Stück Bitterfelder Geschichte, das weitergeschrieben wird.
2: Rund 30 Bürgerinnen und Bürger kamen am 28. September im Haus am See zusammen, um über die Zukunft der Salzstadt Staßfurt zu diskutieren. Beim Bürgerdialog Unser Salz, unsere Stadt wurden zahlreiche Ideen gesammelt, wie das Salzstadtprofil künftig sichtbarer werden kann. Insgesamt kamen fast 40 Vorschläge zusammen. Die Ideen reichten von der Sanierung der Kubenhunde und Fahnen im Kaligarten über Orientierungsschilder und einer Salzstadt-App bis hin zu einem Kaninchen als Maskottchen, Kunst- und Kulturprojekten sowie einem Bergbauspielplatz. Anschließend konnten die Teilnehmenden die Vorschläge bepunkten. Berücksichtigt werden dabei insbesondere die verfügbaren 6.500 Euro Fördermittel und die Möglichkeit, die Projekte noch in diesem Jahr umzusetzen. Mit deutlichem Abstand auf Platz 1 landete die Sanierung der Grubenhunde im Stadtgebiet. Platz 2 belegten Fahnen im Kaligarten zur Erinnerung an die ehemaligen Kalischächte. Auf Platz 3 kam die bessere Sichtbarmachung der Touristinformation im Salzlandtheater. Das Projekt ist eine gemeinsame Initiative des Bergmann-Vereins Staßfurt e.V. und der Salzstadt Staßfurt, unterstützt von den Stadtratfraktionen CDU und UBVS. David gegen Goliath. So war die Ausgangslage im Achtelfinale des Landes.

0: des Pokals zwischen dem 1. FC Bitterfeld-Wolfen und dem VfL Halle 96. Doch gerade im Pokal gelten bekanntlich eigene Gesetze. Und so durfte man gespannt sein, ob der vermeintliche Außenseiter für eine Überraschung sorgen kann.
1: David gegen Goliath. So bezeichnete der 1. FC Bitterfeld-Wolfen im Vorfeld ihre Begegnung mit dem VfL Halle 96. Im Achtelfinale des Landespokals trafen Verbands- und Oberligist aufeinander. Noch hinzu kommt, dass die Biwos sich in der bisherigen Saison nicht von der besten Seite zeigen. In Pokalspielen kann aber bekanntlicherweise alles passieren. Das Spiel beginnt rasant und man könnte fast denken, dass es hier spannend wird. In der 4. Minute bereits die erste Großchance der Heimmannschaft. Der VfL am Ball. Kurze Pässe, schlechte Ballannahmen und Chaos im Mittelfeld bringen den Ball nach rechts außen zu Mittmeier. Der kann durchlaufen. Gibt dann Waskowiak, kurz im Stottern, zieht ab, aber da ist der Keeper zur Stelle. Es fehlt auf den letzten Metern. Das war es jetzt aber erst einmal mit ernstzunehmenden Chancen. Erst knapp 30 Minuten später die nächste gefährliche Situation. Dieses Mal auf der Seite des FCs. Die Hallenser finden keine Lücken, bleiben aber kurz vorm 16er dran. Lorenz versucht's. Zieht ab, wird geblockt, Chaos kurz vorm Tor und Moroz zieht einen Gegenspieler einfach um. Foul mitten im 16er. Keine Frage, das gibt einen Elfmeter. Jakub Hoff traut sich ran. Er läuft, aber Latte. Bitterer Schuss. Das hätte das 1:0 sein müssen. Die erste Halbzeit endet nach etlichen Fehlpässen und verpatzten Chancen im 0:0 unentschieden. Der VfL zwar deutlich dominanter auf dem Feld, es erinnert hier jedoch eher an David gegen David. Goliath ist anscheinend zu Hause geblieben. Das scheinen die Hallenser aber auch bemerkt zu haben. Nicht einmal 30 Sekunden nach Anpfiff. Einwurf für Halle. Weiter Pass an Kurti. Die Gastgeber nicht in Position. Der erste wird geblockt. Nochmal und Azumanian steht bereit. Endlich das erste Tor in der 46. Minute. 0:1 für den VfL. Wie schon in der ersten Hälfte waren auch hier nach den ersten 5 Minuten erstmal keine ernstzunehmenden Chancen zu sehen. Einwurf in der 80. Spielminute. Es dauert nicht lange und der VfL wieder am Ball. Zum Foul von Senjura gibt der unparteiische Vorteil und vorfliegt der Ball. Läuft, passt und Mehoff knallt ihn ins Tor. Durch die Beine des Keepers, schöner Abschluss. Mit diesem Ergebnis von 0:2 gewinnt der VfL Halle 96 das Spiel und zieht somit in das Viertelfinale des Landespokals ein. Ein klar verdienter Sieg, trotzdem hätte er schöner laufen können.
2: Gar nicht gut lief die erste Halbzeit. Da waren wir ganz weit weg von dem, was wir spielen wollten. Waren wir zu langsam im Passen, zu langsam im Laufen, zu langsam die Räume zu besetzen. Auch im Kopf zu langsam, ein Stück weit, auf jeden Fall. Zweite Halbzeit haben wir dann ein bisschen angepasst, beziehungsweise in der Halbzeit. Und dann glaube ich, dass wir die zweite Halbzeit dann schon, wir hätten vielleicht noch eins mehr machen müssen hinten raus. Aber war eine schwere Geburt. So, viel Arbeit liegt vor uns. Ich bin jetzt anderthalb Wochen da. Und dann bereiten wir uns jetzt gut auf Meuselwitz vor, aufs Spitzenspiel. Und dann werden wir schauen.
1: Das war es jetzt für die Bitterfeld-Wolfener. Sie waren das letzte Team ihres Landkreises. Jetzt geht es für sie wieder zurück in den Kampf um den Klassenerhalt.
0: Wie die Stadt Gräfenhainichen auf ihrer Internetseite mitteilt, kommt es vom 19. bis zum 30. Oktober 2026 an der Friedrich-Ebert-Straße 5 bis zur Wittenberger Straße 10 zur Vollsperrung. Der Abwasserzweckverband führt in diesem Zeitraum Schachtarbeiten an einer Trinkwasserleitung durch. Eine Umleitung wird ausgeschildert. Es wird um Verständnis für die erforderlichen Maßnahmen und die damit verbundenen Einschränkungen gebeten. Und das waren die aktuellen Nachrichten von RBW aktuell. Jetzt folgt noch das Wetter sowie die Meldungen aus der Region. Morgen begrüßt Sie mein Kollege Leon Huja. Bis dahin haben Sie eine schöne Zeit und auf Wiedersehen.
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6: Über den gesamten Tag hinweg bleibt das Wetter sonnig und klar. Die Temperaturen erreichen Höchstwerte von bis zu 23 Grad. Dabei weht eine schwache Brise aus südöstlicher Richtung. Gegen Abend kühlt es allmählich ab und die Temperaturen sinken auf etwa 8 Grad.

0: Für unheilbare, kranke Kinder und Jugendliche und ihre Familien ist der Alltag oft eine besondere Herausforderung. Dabei Unterstützung bietet der ambulante Kinder- und Jugendhospizdienst Lila Wolke in Dessau.
1: In unserem ambulanten Kinder- und Jugendhospizdienst sagt eigentlich im Prinzip schon der Name, wir begleiten Familien, deren Kinder lebensverkürzte Diagnosen erhalten haben. Wir begleiten die Geschwisterkinder, insofern vorhanden, wenn jemand aus der Familie verstorben ist. Wir begleiten ebenfalls in Situationen, wenn Elternteile verstorben sind und in allen anderen schweren Angelegenheiten rund um das Thema Sterben, Tod und Trauer.
0: Die engagierten Familienbegleiter schenken Zeit, hören zu und begleiten die Familien während der Erkrankung. Wenn Eltern eine Auszeit benötigen, kümmern sie sich um das erkrankte Kind oder den Jugendlichen und sorgen so für Entlastung. Am 22. September konnten Besucher beim Tag der offenen Tür die Arbeit der Lila Wolke kennenlernen, mit den Mitarbeitenden ins Gespräch kommen und sich über die Angebote informieren.
1: Auf alle Fälle über unsere Angebote, die wir hier vorhalten im Kinder- und Jugendhospizdienst Lila Wolke. Sie können sich die Räumlichkeiten anschauen, denn die sind nämlich neu. Seit dem vergangenen Jahr sind wir hier in diesen Räumlichkeiten. Und unter anderem können Sie Ehrenamtliche kennenlernen.
0: Doch nicht nur in Dessau wird Kinderhospizarbeit geleistet. Bundesweit engagieren sich zahlreiche Menschen ehrenamtlich für betroffene Familien. Darauf macht auch der Kinderlebenslauf des Bundesverbands Kinderhospiz e.V. aufmerksam. Im Mittelpunkt steht die sogenannte Engelsfackel, die von Station zu Station weitergegeben wird.
2: Die Route geht im Prinzip durch ganz Deutschland und ist jetzt auch immer alle 2 Jahre quasi, ist dieser bundesweite Kinderlebenslauf auch aktiv, auch aufmerksam zu machen für die Kinder- und Hospizarbeit natürlich. Und dieses Jahr ist natürlich auch Schweiz und Österreich mit dabei und geht so ein bisschen quer durch Deutschland.
0: Gespannt warteten die Mitarbeitenden und Besucher auf die Fackel, die an diesem Tag aus Leipzig vom Kinderhospiz Bärenherz nach Dessau gebracht wurde. Nach rund 9 Stunden unterwegs konnte sie schließlich übergeben werden. Am nächsten Tag ging die Reise weiter nach Brandenburg an der Havel.
2: Unterwegs sind wir unterschiedlicher Natur. Wir sind zu Fuß, also wir sind Hobbyläufer unter anderem. Wir haben auch Radfahrbegleitung dabei. Heute haben wir auch erfahren, dass auch wie so eine Pferdestaffel dabei ist. Es ist immer von Jahr zu Jahr unterschiedlich. Und morgen wird es so aussehen, dass unsere Radfahrer einen Teil der Strecke übernehmen. Das heißt, die nehmen die

0: Die ersten 52, 53 Kilometer mit dem Rad. Und in Bad Belzig wird dann quasi getauscht und dann die restlichen 42 Kilometer werden wir dann zu Fuß aufgeteilt unter 5 Läufern das dann absolvieren.
1: Mehr als 6 Monate ist die Engelsfackel durch Deutschland unterwegs. Dabei legt sie eine Strecke von über 7000 Kilometern zurück. Für die Teilnehmenden ist der Lauf ein Zeichen für Engagement und die Bereitschaft, Familien in schwierigen Zeiten zu unterstützen.
0: Wir machen auch des Öfteren solche Läufe, also nicht nur das Kinder- und Jugendhospiz, sondern auch das Anhalt-Hospiz selber, was da, denke ich mal, auch so zusammengehört, machen auch verschiedene Läufe und wie so Wettkämpfe, quasi auch unter anderem mit Spendengeldern zu sammeln. Und das ist eigentlich auch so ein Herzensprojekt von uns, weil wir sowas halt sehr gerne machen. Es ist jetzt unabhängig, ob wir das jetzt für Tiere machen, was wir auch gut unterstützen in der Hinsicht, oder halt jetzt für Kinder- und Jugendhospizarbeit. Weil das, denke ich, ist schon eine Sache, was auch menschlich sehr auch mitnimmt, auch für die Familienmitglieder. Und dadurch ist es ja auch nochmal so eine kleine Unterstützung und Halt und was man so mitgeben kann. Und deswegen ist das für uns auch als Läufer und auch als Team ganz, ganz doll wichtig. Und auch natürlich Annette und die Lila Wolke zu unterstützen.
1: Die Lila Wolke ist eine von mehr als 130 Stationen entlang der Route und stolz darauf, Teil dieser besonderen Aktion zu sein.
2: Also das Ziel des Ganzen und auch zugleich die Bedeutung für die Lila Wolke ist eben das, dass wir eine Öffentlichkeit auf betroffene Familien auch aufmerksam machen können und zugleich auf Hilfe- und Unterstützungssysteme verweisen können. In diesem Sinne die Angebote für unseren ambulanten Kinder- und Jugendhospizdienst.
1: Noch bis zum 11. Oktober ist die Engelsfackel unterwegs. Traditionell endet die Reise mit ihrer Ankunft im Europapark. Ausstellung erinnert an Helmut Schmidt. Der 3. Oktober erinnert an die Wiedervereinigung Deutschlands und steht für Einheit, Freiheit und Demokratie. Passend zum Tag der Deutschen Einheit zeigte das Mitmachlokal in der Kavalierstraße die Gedenkausstellung Mut zur Zukunft, Demokratie bewahren. Bei der Eröffnung war auch der SPD-Bundestagsabgeordnete Martin Kröber zu Gast. 7 Künstler präsentieren hier verschiedene Werke über Helmut Schmidt. Die Ausstellung verbindet unterschiedliche Stilrichtungen wie Expressionismus, Realismus und Kubismus. Helmut Schmidt war SPD-Politiker und der 5. Bundeskanzler Deutschlands. Er gehörte zu den prägenden Persönlichkeiten der deutschen Nachkriegsgeschichte. Die Ausstellung erinnert an sein politisches Wirken und die Bedeutung demokratischer Werte. Seit dem 28. April tourt die Ausstellung durch Deutschland und ist bis 2027 in verschiedenen Städten zu sehen. In Dessau kann sie noch bis zum 25. Oktober besucht werden. In einer zukünftigen Zeitnah-Ausgabe werden wir von RAN1 noch einmal ausführlicher über die Vernissage berichten.

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1: Herzlich willkommen zu einer weiteren Folge des RAN 1 Bibertalks. Und heute darf ich hier im Studio meinen Namensvetter begrüßen, Leon Ciudad Benitez vom DRV. Schön, dass du da bist.
2: Danke, dass ich hier sein darf.
1: Am Sonntag kommt mit dem VfL Lübeck-Schwartau dein ehemaliger Verein in die Anhalt Arena. Du kennst, denke ich mal, noch viele von den Spielern, du kennst den Trainer. Was erwartet ihr da für ein Spiel und was macht die Lübecker auch ja, so gut?
2: Also ich glaube, es wird sehr ein hitziges Spiel, vor allem weil sie sehr schnellen Handball spielen und auch guten Handball in letzter Zeit. Wir müssen einfach unsere Leistung zeigen und dann wird es ein ganz enges Duell, aus meiner Sicht.
1: Ja, jetzt konntet ihr schon ein paar Mal in der Anhalt Arena vor heimischem Publikum auch gute Leistungen zeigen. Bisher gab es aber nur einen Heimsieg. Was muss aus deiner Sicht jetzt passieren am Sonntag, damit wir ja, die Punkte auch in Dessau bleiben?
2: Ich glaube einfach weiter auf unsere Stärken vertrauen. Wir haben das super gemacht in der Abwehr. Im Angriff fehlen uns noch die letzten Prozente, aber wenn wir das die Fehler abstellen, dann kommen die ersten Punkte endlich rein.
1: Ja, und wir haben es ja schon angesprochen so ein bisschen. Es ist jetzt dein ehemaliger Verein, der in die Anhalt Arena kommt. 4 Jahre warst du dort, bist auch in Lübeck geboren. Im Sommer bist du jetzt nach Dessau gekommen. Wie lief das bisher? Wie hast du dich so in die Mannschaft integriert? Wie gefällt es dir auch hier?
2: Also ich habe mich super eingelebt mit meiner Freundin hier zusammen. Das ist also top. Alleine wäre es, glaube ich, ein bisschen anders gewesen. Aber dadurch, dass wir jetzt zu zweit sind, machen wir uns hier eine schöne Zeit und genießen das auch auf jeden Fall.
1: Und wie sieht's ja mit der Mannschaft und mit dem Team aus? Wie verstehst du dich mit allen so?
2: Super, alle offen. Also ich verstehe mich mit allen wirklich sehr gut und kann mit allen reden über alles. Ja, das ist also wirklich top hier.
1: Hast du vielleicht noch ja persönliche Ziele, die du jetzt noch erreichen willst im Sport?
2: Klar, ich persönlich möchte mich immer weiterentwickeln, Tag für Tag und irgendwann dann vielleicht wieder ganz oben angreifen, Richtung erste Liga, ist mein großes Ziel und ja, zu den Top-Kreisläufern aus ganz Deutschland oder der Welt sogar gehören.
1: Okay, ja, dann wünsche ich dir dabei natürlich ganz viel Erfolg und vor allem natürlich auch erstmal am Sonntag ganz viel Erfolg beim Spiel gegen den VfL Lübeck-Schwartau und ja, danke dir, dass du uns heute hier besucht hast.
2: Danke auch. Danke, dass ich hier sein darf.
1: Ja, und Sie lade ich natürlich auch wieder recht herzlich ein, am Sonntag in der Anhalt Arena mit dabei zu sein und den DRV beim Spiel gegen den VfL Lübeck-Schwartau kräftig zu unterstützen.

0: Hallo und herzlich willkommen zur neuesten Ausgabe von RBW Aktuell. Am 6. Oktober fand in Magdeburg die konstituierende Sitzung des neu gewählten Landtags von Sachsen-Anhalt statt. Im Mittelpunkt der ersten Sitzung stand die Wahl des neuen Landtagspräsidenten sowie seiner Stellvertreter. In geheimer Wahl wurde Tobias Rausch von der AfD mit 48 von 82 abgegebenen Stimmen zum neuen Landtagspräsidenten gewählt. Damit ist er der erste AfD-Politiker in Deutschland, der dieses Amt auf Landesebene bekleidet. Anschließend wurden die Vizepräsidenten des Landtags gewählt. Hans-Thomas Till Schneider, ebenfalls AfD, erhielt 44 Ja-Stimmen und wurde damit zum Vize-Landtagspräsidenten gewählt. Auch Carsten Borchert wurde in das Amt eines Vize-Landtagspräsidenten gewählt. Der SPD-Kandidat, Professor Dr. Armin Willingmann, konnte sich hingegen nicht durchsetzen. Er erhielt 33 Ja-Stimmen, während 48 Abgeordnete gegen seine Wahl stimmten. Nach der Wahl des Landtagspräsidenten und seiner Stellvertreter stellte Tobias Rausch die Konstituierung des Landtags von Sachsen-Anhalt für die 9. Wahlperiode fest. Anschließend wurde die erste Sitzung des neu gewählten Landtags geschlossen. Die Lindenstraße 8 in Bitterfeld feierte ihre Wiedereröffnung. Die WSG hat ihre historische Geschäftsstelle nach umfangreicher Sanierung eingeweiht. Die 1892 erbaute und denkmalgestützte Villa wurde zusammen mit verschiedenen Handwerksunternehmen gründlich aufgearbeitet. Rund 100 Gäste waren bei der Einweihung dabei, darunter die Handwerker, ehemalige Mitarbeiter und langjährige Partner.
1: Die Lindenstraße 8 in Bitterfeld feiert. Die Wohnstättengenossenschaft Bitterfeld-Wolfen, kurz WSG, hat am 16. September den Umbau ihrer Geschäftsstelle eingeweiht. Die im Jahre 1892 erbaute Gründerzeitvilla steht schon seit längerem unter Denkmalschutz, weswegen eine Sanierung ihre Herausforderungen mit sich zog. Zusammen mit mehreren Handwerksunternehmen und vielen weiteren Beteiligten darf sich die WSG auch nach 20 Jahren vor Ort auf die nächsten 134 Jahre freuen.
2: Im Wesentlichen haben sich die Sanierungsarbeiten auf die Gebäudehülle gerichtet. Ja, wir haben das Dach erneuert, die gesamte Fassade wurde überarbeitet, die straßenseitigen Fensterfronten im Originalzustand wiederhergestellt. Dazu gehörte auch, einen später angebauten Balkon abzureißen, und die Fassade wieder neu zu schließen. Und mit der Förderung, der Städtebauförderung des Landes Sachsen-Anhalt und der Bundesrepublik Deutschland ist es uns am Ende auch gelungen, einen barrierefreien Zugang zu unserem Haus herzustellen mit einem eigens angebauten Aufzug, der die Treppenhöhe hier sozusagen für den Eingang überwindet. Und das finden wir, ist eine gute Botschaft auch an alle Menschen, die, ob sie mit dem Kinderwagen kommen oder mit dem Rollstuhl oder mit anderen Behinderungen, dass sie unsere Geschäftsstelle über den gleichen Eingang erreichen können, wie das die Menschen ohne Behinderung tun.
1: Bei dem Umbau ist die Struktur der Villa, die im Landhausstil errichtet wurde, unverändert geblieben. Neben Aufräumarbeiten im Keller und Dachboden wurde das gesamte Haus während den Sanierungsarbeiten im Sinne des Denkmalschutzes gründlich aufgearbeitet. Abgesehen von einigen kleinen Reparaturen im Laufe der Jahre sah man dem Haus seine jahrhundertalte Geschichte an.
2: Im Wesentlichen haben sich die Sanierungsarbeiten auf die Gebäudehülle gerichtet. Ja, wir haben das Dach erneuert, die gesamte Fassade wurde überarbeitet, die straßenseitigen Fensterfronten im Originalzustand wiederhergestellt. Dazu gehörte auch, einen später angebauten Balkon abzureißen und die Fassade wieder neu zu schließen. Und mit der Förderung, der Städtebauförderung des Landes Sachsen-Anhalt und der Bundesrepublik Deutschland ist es uns am Ende auch gelungen, einen barrierefreien Zugang zu unserem Haus herzustellen mit einem eigens angebauten Aufzug, der die Treppenhöhe hier sozusagen für den Eingang überwindet. Und das finden wir, ist eine gute Botschaft auch an alle Menschen, die, ob sie mit dem Kinderwagen kommen oder mit dem Rollstuhl oder mit anderen

0: der Vollendung der denkmalgerechten Sanierung dieser Gründerzeitvilla einzufangen und in die Zukunft zu transportieren. Und die Idee ist, das Haus hat jetzt 134 Jahre hinter sich und wir schauen 134 Jahre in die Zukunft und an die Menschen, die denn dort leben und dieses Haus vielleicht nutzen, hoffentlich, richten wir unsere Botschaft heute. Und alle unsere Gäste sind aufgerufen, sich zu beteiligen, indem sie einen kleinen Steckbrief, vielleicht ein Foto, das sie hier bei uns schießen können, mit reinwerfen. Und dann kommen ein paar Erinnerungsstücke an den heutigen Tag dazu, ein Brief an die Nachfahren in 134 Jahren. Und dann werden wir die Zeitkapsel hier aufbewahren, für jeden sichtbar. Also wir wollen sie nicht vergraben. Sie soll ja auch gefunden werden. Und da steht dann groß drauf, erst zu öffnen am 16. September 2160.
1: Die Gründe für die späte Sanierung der 134-jährigen Villa liegen vor allem darin, dass sich die WSG erst damit beschäftigen wollten, den Wohnungsbestand in Beschuss zu bringen und so erst an die Mieter zu denken, statt an die eigene Geschäftsstelle. Für die Zukunft gibt es schon weitere Pläne.
0: Also die Aufgaben, denen wir uns jetzt schon seit ungefähr 5 Jahren sehr intensiv widmen, ist die Instandsetzung leerfallender Wohnungen. Also nach wie vor haben wir sehr langfristige Mietverhältnisse, die aus unterschiedlichen Gründen dann immer wieder mal enden. Jemand zieht ins Seniorenheim, jemand ist verstorben, die Wohnung wird uns nach langer Nutzung zurückgegeben. Die überarbeiten wir dann grundhaft, um sie auch wieder an den Markt zu bringen. Und nach wie vor haben wir auch etwa 50 Wohnungen, die noch instand zu setzen sind, um sie auch dem Markt wieder zuzuführen. Und das ist aber bei beschränkten finanziellen Mitteln, also wir wollen uns da auch nicht überheben, eben eine Daueraufgabe, die wir jetzt schon seit 5 Jahren unternehmen und die mit Sicherheit auch durch die nächsten 3, 4 Jahre laufen wird. Gleichzeitig überprüfen wir bestimmte Instandsetzungsleistungen, die vor 20 Jahren schon stattgefunden haben, wie dort der Zustand ist, wo auch wieder nachgearbeitet werden muss. Also Immobilienwirtschaft ist eine Daueraufgabe und wer ein Haus hat, weiß das, da ist immer was zu tun.
1: Auch in der Zukunft hat die WSG einiges vor. Nach der gelungenen Sanierung der Geschäftsstelle soll der Blick nun wieder auf den Wohnungsbestand und die Mieter gerichtet werden. Die Lindenstraße 8 ist damit nicht nur für die kommenden Jahre gut aufgestellt, sondern bleibt auch ein Stück Bitterfelder Geschichte, das weitergeschrieben wird.
2: Rund 30 Bürgerinnen und Bürger kamen am 28. September im Haus am See zusammen, um über die Zukunft der Salzstadt Staßfurt zu diskutieren. Beim Bürgerdialog Unser Salz, unsere Stadt wurden zahlreiche Ideen gesammelt, wie das Salzstadtprofil künftig sichtbarer werden kann. Insgesamt kamen fast 40 Vorschläge zusammen. Die Ideen reichten von der Sanierung der Kubenhunde und Fahnen im Kaligarten über Orientierungsschilder und einer Salzstadt-App bis hin zu einem Kaninchen als Maskottchen, Kunst- und Kulturprojekten sowie einem Bergbauspielplatz. Anschließend konnten die Teilnehmenden die Vorschläge bepunkten. Berücksichtigt werden dabei insbesondere die verfügbaren 6.500 Euro Fördermittel und die Möglichkeit, die Projekte noch in diesem Jahr umzusetzen. Mit deutlichem Abstand auf Platz 1 landete die Sanierung der Grubenhunde im Stadtgebiet. Platz 2 belegten Fahnen im Kaligarten zur Erinnerung an die ehemaligen Kalischächte. Auf Platz 3 kam die bessere Sichtbarmachung der Touristinformation im Salzlandtheater. Das Projekt ist eine gemeinsame Initiative des Bergmann-Vereins Staßfurt e.V. und der Salzstadt Staßfurt, unterstützt von den Stadtratfraktionen CDU und UBVS. David gegen Goliath. So war die Ausgangslage im Achtelfinale des Landespokals zwischen dem 1. FC Bitterfeld-Wolfen und dem VfL Halle 96. Doch gerade im Pokal gelten bekanntlich eigene Gesetze. Und so durfte man gespannt sein, ob der vermeintliche Außenseiter für eine Überraschung sorgen kann.
3: David gegen Goliath. So bezeichnete der 1. FC Bitterfeld-Wolfen im Vorfeld ihre Begegnung mit dem VfL Halle 96. Im Achtelfinale des Landespokals trafen Verbands- und Oberligist aufeinander. Noch hinzu kommt, dass die Bivos sich in der bisherigen Saison nicht von der besten Seite zeigen. In Pokalspielen kann aber bekanntlicherweise alles passieren. Das Spiel beginnt rasant und man könnte fast denken, dass es hier

0: spannend wird. In der vierten Minute bereits die erste Großchance der Heimmannschaft. Der VfL am Ball. Kurze Pässe, schlechte Ballannahmen und Chaos im Mittelfeld bringen den Ball nach rechts außen zu Mittmeier. Der kann durchlaufen. Gibt dann Vaskoviak, kurz im Stottern, zieht ab, aber da ist der Keeper zur Stelle. Es fehlt auf den letzten Metern. Das war es jetzt aber erst einmal mit ernstzunehmenden Chancen. Erst knapp 30 Minuten später die nächste gefährliche Situation. Dieses Mal auf der Seite des FCs. Die Hallenser finden keine Lücken, bleiben aber kurz vorm 16er dran. Lorenz versucht's. Zieht ab, wird geblockt, Chaos kurz vorm Tor und Moroz zieht einen Gegenspieler einfach um. Foul mitten im 16er. Keine Frage, das gibt einen Elfmeter. Jakub Hoff traut sich ran. Er läuft, aber Latte. Bitterer Schuss. Das hätte das 1:0 sein müssen. Die erste Halbzeit endet nach etlichen Fehlpässen und verpatzten Chancen im 0:0 unentschieden. Der VfL zwar deutlich dominanter auf dem Feld, es erinnert hier jedoch eher an David gegen David. Goliath ist anscheinend zu Hause geblieben. Das scheinen die Hallenser aber auch bemerkt zu haben. Nicht einmal 30 Sekunden nach Anpfiff. Einwurf für Halle. Weiter Pass an Kurti. Die Gastgeber nicht in Position. Der erste wird geblockt, nochmal und Azumanian steht bereit. Endlich das erste Tor in der 46. Minute. 0:1 für den VfL. Wie schon in der ersten Hälfte waren auch hier nach den ersten 5 Minuten erstmal keine ernstzunehmenden Chancen zu sehen. Einwurf in der 80. Spielminute. Es dauert nicht lange und der VfL wieder am Ball. Zum Foul von Senjura gibt der unparteiische Vorteil und vorfliegt der Ball. Läuft, passt und Mehoff knallt ihn ins Tor. Durch die Beine des Keepers, schöner Abschluss. Mit diesem Ergebnis von 0:2 gewinnt der VfL Halle 96 das Spiel und zieht somit in das Viertelfinale des Landespokals ein. Ein klar verdienter Sieg, trotzdem hätte er schöner laufen können.
1: Gar nicht gut lief die erste Halbzeit. Da waren wir ganz weit weg von dem, was wir spielen wollten. Waren wir zu langsam im Passen, zu langsam im Laufen, zu langsam die Räume zu besetzen. Auch im Kopf zu langsam, ein Stück weit, auf jeden Fall. Zweite Halbzeit haben wir dann ein bisschen angepasst, beziehungsweise in der Halbzeit. Und dann glaube ich, dass wir die zweite Halbzeit dann schon, wir hätten vielleicht auch eins mehr machen müssen hinten raus. Aber war eine schwere Geburt. So, viel Arbeit liegt vor uns, ich bin jetzt anderthalb Wochen da. Und dann bereiten wir uns jetzt gut auf Meuselwitz vor, aufs Spitzenspiel. Und dann werden wir schauen.
0: Das war es jetzt für die Bitterfeld-Wolfener. Sie waren das letzte Team ihres Landkreises. Jetzt geht es für sie wieder zurück in den Kampf um den Klassenerhalt.
2: Wie die Stadt Gräfenhainichen auf ihrer Internetseite mitteilt, kommt es vom 19. bis zum 30. Oktober 2026 an der Friedrich-Ebert-Straße 5 bis zur Wittenberger Straße 10 zur Vollsperrung. Der Abwasserzweckverband führt in diesem Zeitraum Schachtarbeiten an einer Trinkwasserleitung durch. Eine Umleitung wird ausgeschildert. Es wird um Verständnis für die erforderlichen Maßnahmen und die damit verbundenen Einschränkungen gebeten. Und das waren die aktuellen Nachrichten von RBW aktuell. Jetzt folgt noch das Wetter sowie die Meldungen aus der Region. Morgen begrüßt Sie mein Kollege Leon Huja. Bis dahin haben Sie eine schöne Zeit und auf Wiedersehen.
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1: Über den gesamten Tag hinweg bleibt das Wetter sonnig und klar. Die Temperaturen erreichen Höchstwerte von bis zu 23 Grad. Dabei weht eine schwache Brise aus südöstlicher Richtung. Gegen Abend kühlt es allmählich ab und die Temperaturen sinken auf etwa 8 Grad.

0: Für unheilbare, kranke Kinder und Jugendliche und ihre Familien ist der Alltag oft eine besondere Herausforderung. Dabei Unterstützung bietet der ambulante Kinder- und Jugendhospizdienst Lila Wolke in Dessau.
1: In unserem ambulanten Kinder- und Jugendhospizdienst sagt eigentlich im Prinzip schon der Name. Wir begleiten Familien, deren Kinder lebensverkürzte Diagnosen erhalten haben. Wir begleiten die Geschwisterkinder, insofern vorhanden, wenn jemand aus der Familie verstorben ist. Wir begleiten ebenfalls in Situationen, wenn Elternteile verstorben sind und in allen anderen schweren Angelegenheiten rund um das Thema Sterben, Tod und Trauer.
0: Die engagierten Familienbegleiter schenken Zeit, hören zu und begleiten die Familien während der Erkrankung. Wenn Eltern eine Auszeit benötigen, kümmern sie sich um das erkrankte Kind oder den Jugendlichen und sorgen so für Entlastung. Am 22. September konnten Besucher beim Tag der offenen Tür die Arbeit der Lila Wolke kennenlernen, mit den Mitarbeitenden ins Gespräch kommen und sich über die Angebote informieren.
1: Auf alle Fälle über unsere Angebote, die wir hier vorhalten im Kinder- und Jugendhospizdienst Lila Wolke. Sie können sich die Räumlichkeiten anschauen, denn die sind nämlich neu. Seit dem vergangenen Jahr sind wir hier in diesen Räumlichkeiten. Und unter anderem können Sie Ehrenamtliche kennenlernen.
0: Doch nicht nur in Dessau wird Kinderhospizarbeit geleistet. Bundesweit engagieren sich zahlreiche Menschen ehrenamtlich für betroffene Familien. Darauf macht auch der Kinderlebenslauf des Bundesverbands Kinderhospiz e.V. aufmerksam. Im Mittelpunkt steht die sogenannte Engelsfackel, die von Station zu Station weitergegeben wird.
2: Die Route geht im Prinzip durch ganz Deutschland und ist jetzt auch immer alle 2 Jahre quasi, ist dieser bundesweite Kinderlebenslauf auch aktiv, auch aufmerksam zu machen für die Kinder- und Hospizarbeit natürlich. Und dieses Jahr ist natürlich auch Schweiz und Österreich mit dabei und geht so ein bisschen quer durch Deutschland.
0: Gespannt warteten die Mitarbeitenden und Besucher auf die Fackel, die an diesem Tag aus Leipzig vom Kinderhospiz Bärenherz nach Dessau gebracht wurde. Nach rund 9 Stunden unterwegs konnte sie schließlich übergeben werden. Am nächsten Tag ging die Reise weiter nach Brandenburg an der Havel.
2: Unterwegs sind wir unterschiedlicher Natur. Wir sind zu Fuß, also wir sind Hobbyläufer unter anderem. Wir haben auch Radfahrbegleitung dabei. Heute haben wir auch erfahren, dass auch wie so eine Pferdestaffel dabei ist. Es ist immer von Jahr zu Jahr unterschiedlich. Und morgen wird es so aussehen, dass unsere Radfahrer einen Teil der Strecke übernehmen. Das heißt, sie nehmen die ersten 52, 53 Kilometer mit dem Rad. Und in Bad Belzig wird dann quasi getauscht und dann die restlichen 42 Kilometer werden wir dann zu Fuß aufgeteilt unter 5 Läufern das dann absolvieren.
0: Mehr als 6 Monate ist die Engelsfackel durch Deutschland unterwegs. Dabei legt sie eine Strecke von über 7000 Kilometern zurück. Für die Teilnehmenden ist der Lauf ein Zeichen für Engagement und die Bereitschaft, Familien in schwierigen Zeiten zu unterstützen.
2: Wir machen auch des Öfteren solche Läufe, also nicht nur das Kinder- und Jugendhospiz, sondern auch das Anhalt-Hospiz selber, was da, denke ich mal, auch so zusammengehört, machen auch verschiedene Läufe und wie so Wettkämpfe, quasi auch unter anderem mit Spendengeldern zu sammeln. Und das ist eigentlich auch so ein Herzensprojekt von uns, weil wir sowas halt sehr gerne machen. Es ist jetzt unabhängig, ob wir das jetzt für Tiere machen, was wir auch gut unterstützen in der Hinsicht, oder halt jetzt für Kinder- und Jugendhospizarbeit. Weil das, denke ich, ist schon eine Sache, was auch menschlich sehr auch mitnimmt, auch für die Familienmitglieder. Und dadurch ist es ja auch nochmal so eine kleine Unterstützung und Halt und was man so mitgeben kann. Und deswegen ist das für uns auch als Läufer und auch als Team ganz, ganz doll wichtig. Und auch natürlich Annette und die Lila Wolke zu unterstützen.
0: Die Lila Wolke ist eine von mehr als 130 Stationen entlang der Route und stolz darauf, Teil dieser besonderen Aktion zu sein.
1: Also das Ziel des Ganzen und auch zugleich die Bedeutung für die Lila Wolke ist eben das, dass wir eine Öffentlichkeit auf betroffene Familien auch aufmerksam machen können und zugleich auf Hilfe- und Unterstützungssysteme verweisen können. In diesem Sinne die Angebote für unseren ambulanten Kinder- und Jugendhospizdienst.
0: Noch bis zum 11. Oktober ist die Engelsfackel unterwegs. Traditionell endet die Reise mit ihrer Ankunft im Europapark. Ausstellung erinnert an Helmut Schmidt. Der 3. Oktober erinnert an die Wiedervereinigung Deutschlands und steht für Einheit, Freiheit und Demokratie. Passend zum Tag der Deutschen Einheit zeigte das Mitmachlokal in der Kavalierstraße die Gedenkausstellung Mut zur Zukunft, Demokratie bewahren. Bei der Eröffnung war auch der SPD-Bundestagsabgeordnete Martin Kröber zu Gast. 7 Künstler präsentieren hier verschiedene Werke über Helmut Schmidt. Die Ausstellung verbindet unterschiedliche Stilrichtungen wie Expressionismus, Realismus und Kubismus. Helmut Schmidt war SPD-Politiker und der 5. Bundeskanzler Deutschlands. Er gehörte zu den prägenden Persönlichkeiten der deutschen Nachkriegsgeschichte. Die Ausstellung erinnert an sein politisches Wirken und die Bedeutung demokratischer Werte. Seit dem 28. April tourt die Ausstellung durch Deutschland und ist bis 2027 in verschiedenen Städten zu sehen. In Dessau kann sie noch bis zum 25. Oktober besucht werden. In einer zukünftigen Zeitnah-Ausgabe werden wir von RAN1 noch einmal ausführlicher über die Vernissage berichten.

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1: Herzlich willkommen zu einer weiteren Folge des Ran 1 Biber Talks. Und heute darf ich hier im Studio meinen Namensvetter begrüßen, Leon Ciudad Benitez vom DRV. Schön, dass du da bist.
2: Danke, dass ich hier sein darf.
1: Am Sonntag kommt mit dem VfL Lübeck-Schwartau dein ehemaliger Verein in die Anhalt Arena. Du kennst, denke ich mal, noch viele von den Spielern, du kennst den Trainer. Was erwartet ihr da für ein Spiel und was macht die Lübecker auch ja, so gut?
2: Also ich glaube, es wird sehr ein hitziges Spiel, vor allem weil sie sehr schnellen Handball spielen und auch guten Handball in letzter Zeit. Wir müssen einfach unsere Leistung zeigen und dann wird es ein ganz enges Duell aus meiner Sicht.
1: Ja, jetzt konntet ihr schon ein paar Mal in der Anhalt Arena vor heimischem Publikum auch gute Leistungen zeigen. Bisher gab es aber nur einen Heimsieg. Was muss aus deiner Sicht jetzt passieren am Sonntag, damit mal ja, die Punkte auch in Dessau bleiben?
2: Ich glaube einfach weiter auf unsere Stärken vertrauen. Wir haben das super gemacht in der Abwehr. Im Angriff fehlen uns noch die letzten Prozente, aber wenn wir das die Fehler abstellen, dann kommen die ersten Punkte endlich rein.
1: Ja, und wir haben es ja schon angesprochen so ein bisschen. Es ist jetzt dein ehemaliger Verein, der in die Anhalt Arena kommt. 4 Jahre warst du dort, bist auch in Lübeck geboren. Im Sommer bist du jetzt nach Dessau gekommen. Wie lief das bisher? Wie hast du dich so in die Mannschaft integriert? Wie gefällt es dir auch hier?
2: Also ich habe mich super eingelebt mit meiner Freundin hier zusammen. Das ist also top. Alleine wäre es, glaube ich, ein bisschen anders gewesen. Aber dadurch, dass wir jetzt zu zweit sind, machen wir uns hier eine schöne Zeit und genießen das auch auf jeden Fall.
1: Und wie sieht's ja mit der Mannschaft und mit dem Team aus? Wie verstehst du dich mit allen so?
2: Super, alle offen. Also ich verstehe mich mit allen wirklich sehr gut und kann mit allen reden über alles. Ja, das ist also wirklich top hier.
1: Hast du vielleicht noch ja persönliche Ziele, die du jetzt noch erreichen willst im Sport?
2: Klar, ich persönlich möchte mich immer weiterentwickeln, Tag für Tag und irgendwann dann vielleicht wieder ganz oben angreifen, Richtung erste Liga, ist mein großes Ziel und ja, zu den Top-Kreisläufern aus ganz Deutschland oder der Welt sogar gehören.
1: Okay, ja, dann wünsche ich dir dabei natürlich ganz viel Erfolg und vor allem natürlich auch erstmal am Sonntag ganz viel Erfolg beim Spiel gegen den VfL Lübeck-Schwartau und ja, danke dir, dass du uns heute hier besucht hast.
2: Danke auch. Danke, dass ich hier sein darf.
1: Ja, und Sie lade ich natürlich auch wieder recht herzlich ein, am Sonntag in der Anhalt Arena mit dabei zu sein und den DRV beim Spiel gegen den VfL Lübeck-Schwartau kräftig zu unterstützen.

0: Hallo und herzlich willkommen zur neuesten Ausgabe von RBW Aktuell. Am 6. Oktober fand in Magdeburg die konstituierende Sitzung des neu gewählten Landtags von Sachsen-Anhalt statt. Im Mittelpunkt der ersten Sitzung stand die Wahl des neuen Landtagspräsidenten sowie seiner Stellvertreter. In geheimer Wahl wurde Tobias Rausch von der AfD mit 48 von 82 abgegebenen Stimmen zum neuen Landtagspräsidenten gewählt. Damit ist er der erste AfD-Politiker in Deutschland, der dieses Amt auf Landesebene bekleidet. Anschließend wurden die Vizepräsidenten des Landtags gewählt. Hans-Thomas Till Schneider, ebenfalls AfD, erhielt 44 Ja-Stimmen und wurde damit zum Vize-Landtagspräsidenten gewählt. Auch Carsten Borchert wurde in das Amt eines Vize-Landtagspräsidenten gewählt. Der SPD-Kandidat, Professor Dr. Armin Willingmann, konnte sich hingegen nicht durchsetzen. Er erhielt 33 Ja-Stimmen, während 48 Abgeordnete gegen seine Wahl stimmten. Nach der Wahl des Landtagspräsidenten und seiner Stellvertreter stellte Tobias Rausch die Konstituierung des Landtags von Sachsen-Anhalt für die 9. Wahlperiode fest. Anschließend wurde die erste Sitzung des neu gewählten Landtags geschlossen. Die Lindenstraße 8 in Bitterfeld feierte ihre Wiedereröffnung. Die WSG hat ihre historische Geschäftsstelle nach umfangreicher Sanierung eingeweiht. Die 1892 erbaute und denkmalgestützte Villa wurde zusammen mit verschiedenen Handwerksunternehmen gründlich aufgearbeitet. Rund 100 Gäste waren bei der Einweihung dabei, darunter die Handwerker, ehemalige Mitarbeiter und langjährige Partner.
1: Die Lindenstraße 8 in Bitterfeld feiert. Die Wohnstättengenossenschaft Bitterfeld-Wolfen, kurz WSG, hat am 16. September den Umbau ihrer Geschäftsstelle eingeweiht. Die im Jahre 1892 erbaute Gründerzeitvilla steht schon seit längerem unter Denkmalschutz, weswegen eine Sanierung ihre Herausforderungen mit sich zog. Zusammen mit mehreren Handwerksunternehmen und vielen weiteren Beteiligten darf sich die WSG auch nach 20 Jahren vor Ort auf die nächsten 134 Jahre freuen.
2: Im Wesentlichen haben sich die Sanierungsarbeiten auf die Gebäudehülle gerichtet. Ja, wir haben das Dach erneuert, die gesamte Fassade wurde überarbeitet, die straßenseitigen Fensterfronten im Originalzustand wiederhergestellt. Dazu gehörte auch, einen später angebauten Balkon abzureißen, und die Fassade wieder neu zu schließen. Und mit der Förderung, der Städtebauförderung des Landes Sachsen-Anhalt und der Bundesrepublik Deutschland ist es uns am Ende auch gelungen, einen barrierefreien Zugang zu unserem Haus herzustellen mit einem eigens angebauten Aufzug, der die Treppenhöhe hier sozusagen für den Eingang überwindet. Und das finden wir, ist eine gute Botschaft auch an alle Menschen, die, ob sie mit dem Kinderwagen kommen oder mit dem Rollstuhl oder mit anderen Behinderungen, dass sie unsere Geschäftsstelle über den gleichen Eingang erreichen können, wie das die Menschen ohne Behinderung tun.
1: Bei dem Umbau ist die Struktur der Villa, die im Landhausstil errichtet wurde, unverändert geblieben. Neben Aufräumarbeiten im Keller und Dachboden wurde das gesamte Haus während den Sanierungsarbeiten im Sinne des Denkmalschutzes gründlich aufgearbeitet. Abgesehen von einigen kleinen Reparaturen im Laufe der Jahre sah man dem Haus seine jahrhundertalte Geschichte an.
2: Im Wesentlichen haben sich die Sanierungsarbeiten auf die Gebäudehülle gerichtet. Ja, wir haben das Dach erneuert, die gesamte Fassade wurde überarbeitet, die straßenseitigen Fensterfronten im Originalzustand wiederhergestellt. Dazu gehörte auch, einen später angebauten Balkon abzureißen und die Fassade wieder neu zu schließen. Und mit der Förderung, der Städtebauförderung des Landes Sachsen-Anhalt und der Bundesrepublik Deutschland ist es uns am Ende auch gelungen, einen barrierefreien Zugang zu unserem Haus herzustellen mit einem eigens angebauten Aufzug, der die Treppenhöhe hier sozusagen für den Eingang überwindet. Und das finden wir, ist eine gute Botschaft auch an alle Menschen, die, ob sie mit dem Kinderwagen kommen oder mit dem Rollstuhl oder mit anderen Behinderungen, dass sie unsere Geschäftsstelle über den gleichen Eingang erreichen können, wie das die Menschen ohne Behinderung tun.
1: Zu den rund 100 Gästen zählten vor allem die Menschen, die bei der Sanierung geholfen haben. Handwerksunternehmen, aber auch ehemalige Mitarbeiter, Geschäftsfreunde, das Amateurtheater und Regionalfernsehen, lokale Vertreter der Politik und Verwaltung sowie weitere langjährige Partner der Genossenschaft waren bei der Eröffnung dabei. Um alle Beteiligten in der Villa zu verewigen, gab es eine Zeitkapsel vor Ort.
2: Der gängige Spruch lautet ja, es ist nie zu spät. Die Zeitkapsel wollen wir heute benutzen, um diesen Moment der Vollendung der denkmalgerechten Sanierung dieser Gründerzeitvilla einzufangen und in die Zukunft zu transportieren. Und die Idee ist, das Haus hat jetzt 134 Jahre hinter sich und wir schauen 134 Jahre in die Zukunft und an die Menschen, die denn dort leben und dieses Haus vielleicht nutzen, hoffentlich richten wir unsere Botschaft heute. Und alle unsere Gäste sind aufgerufen, sich zu beteiligen, indem sie einen kleinen Steckbrief, vielleicht ein Foto, das sie hier bei uns schießen können, mit reinwerfen. Und dann kommen ein paar Erinnerungsstücke an den heutigen Tag dazu, ein Brief an die Nachfahren in 134 Jahren. Und dann werden wir die Zeitkapsel hier aufbewahren, für jeden sichtbar. Also wir wollen sie nicht vergraben. Sie soll ja auch gefunden werden. Und da steht dann groß drauf, erst zu öffnen am 16. September 2160.
1: Die Gründe für die späte Sanierung der 134-jährigen Villa liegen vor allem darin, dass sich die WSG erst damit beschäftigen wollten, den Wohnungsbestand in Beschuss zu bringen und so erst an die Mieter zu denken, statt an die eigene Geschäftsstelle. Für die Zukunft gibt es schon weitere Pläne.
2: Also die Aufgaben, denen wir uns jetzt schon seit ungefähr 5 Jahren sehr intensiv widmen, ist die Instandsetzung leerfallender Wohnungen. Also nach wie vor haben wir sehr langfristige Mietverhältnisse, die aus unterschiedlichen Gründen dann immer wieder mal enden. Jemand zieht ins Seniorenheim, jemand ist verstorben, die Wohnung wird uns nach langer Nutzung zurückgegeben. Die überarbeiten wir dann grundhaft, um sie auch wieder an den Markt zu bringen. Und nach wie vor haben wir auch etwa 50 Wohnungen, die noch instand zu setzen sind, um sie auch dem Markt wieder zuzuführen. Und das ist aber bei beschränkten finanziellen Mitteln, also wir wollen uns da auch nicht überheben, eben eine Daueraufgabe, die wir jetzt schon seit 5 Jahren unternehmen und die mit Sicherheit auch durch die nächsten 3, 4 Jahre laufen wird. Gleichzeitig überprüfen wir bestimmte Instandsetzungsleistungen, die vor 20 Jahren schon stattgefunden haben, wie dort der Zustand ist, wo auch wieder nachgearbeitet werden muss. Also Immobilienwirtschaft ist eine Daueraufgabe und wer ein Haus hat, weiß das, da ist immer was zu tun.
1: Auch in der Zukunft hat die WSG einiges vor. Nach der gelungenen Sanierung der Geschäftsstelle soll der Blick nun wieder auf den Wohnungsbestand und die Mieter gerichtet werden. Die Lindenstraße 8 ist damit nicht nur für die kommenden Jahre gut aufgestellt, sondern bleibt auch ein Stück Bitterfelder Geschichte, das weitergeschrieben wird.
0: Rund 30 Bürgerinnen und Bürger kamen am 28. September im Haus am See zusammen, um über die Zukunft der Salzstadt Staßfurt zu diskutieren. Beim Bürgerdialog Unser Salz, unsere Stadt wurden zahlreiche Ideen gesammelt, wie das Salzstadtprofil künftig sichtbarer werden kann. Insgesamt kamen fast 40 Vorschläge zusammen. Die Ideen reichten von der Sanierung der Kubenhunde und Fahnen im Kaligarten über Orientierungsschilder und einer Salzstadt-App bis hin zu einem Kaninchen als Maskottchen, Kunst- und Kulturprojekten sowie einem Bergbauspielplatz. Anschließend konnten die Teilnehmenden die Vorschläge bepunkten. Berücksichtigt werden dabei insbesondere die verfügbaren 6.500 Euro Fördermittel und die Möglichkeit, die Projekte noch in diesem Jahr umzusetzen. Mit deutlichem Abstand auf Platz 1 landete die Sanierung der Grubenhunde im Stadtgebiet. Platz 2 belegten Fahnen im Kaligarten zur Erinnerung an die ehemaligen Kalischächte. Auf Platz 3 kam die bessere Sichtbarmachung der Touristinformation im Salzlandtheater. Das Projekt ist eine gemeinsame Initiative des Bergmann-Vereins Staßfurt e.V. und der Salzstadt Staßfurt, unterstützt von den Stadtratfraktionen CDU und UBVS. David gegen Goliath. So war die Ausgangslage im Achtelfinale des Landespokals zwischen dem 1. FC Bitterfeld-Wolfen und dem VfL Halle 96. Doch gerade im Pokal gelten bekanntlich eigene Gesetze. und so durfte man gespannt sein, ob der vermeintliche Außenseiter für eine Überraschung sorgen kann.
3: David gegen Goliath. So bezeichnete der erste FC Bitterfeld-Wolfen im Vorfeld ihre Begegnung mit dem VfL Halle 96. Im Achtelfinale des Landespokals trafen Verbands- und Oberligist aufeinander. Noch hinzu kommt, dass die Biwos sich in der bisherigen Saison nicht von der besten Seite zeigen. In Pokalspielen kann aber bekanntlicherweise alles passieren. Das Spiel beginnt rasant und man könnte fast denken, dass es hier Spaß

0: spannend wird. In der vierten Minute bereits die erste Großchance der Heimmannschaft. Der VfL am Ball. Kurze Pässe, schlechte Ballannahmen und Chaos im Mittelfeld bringen den Ball nach rechts außen zu Mittmeier. Der kann durchlaufen. Gibt dann Waskowiak, kurz im Stottern, zieht ab, aber da ist der Keeper zur Stelle. Es fehlt auf den letzten Metern. Das war es jetzt aber erst einmal mit ernstzunehmenden Chancen. Erst knapp 30 Minuten später die nächste gefährliche Situation. Dieses Mal auf der Seite des FCs. Die Hallenser finden keine Lücken, bleiben aber kurz vorm 16er dran. Lorenz versucht's. Zieht ab, wird geblockt, Chaos kurz vorm Tor und Moroz zieht einen Gegenspieler einfach um. Foul mitten im 16er. Keine Frage, das gibt einen Elfmeter. Jakub Hoff traut sich ran. Er läuft, aber Latte. Bitterer Schuss. Das hätte das 1:0 sein müssen. Die erste Halbzeit endet nach etlichen Fehlpässen und verpatzten Chancen im 0:0 unentschieden. Der VfL zwar deutlich dominanter auf dem Feld, es erinnert hier jedoch eher an David gegen David. Goliath ist anscheinend zu Hause geblieben. Das scheinen die Hallenser aber auch bemerkt zu haben. Nicht einmal 30 Sekunden nach Anpfiff. Einwurf für Halle. Weiter Pass an Kurti. Die Gastgeber nicht in Position. Der erste wird geblockt, nochmal und Azumanian steht bereit. Endlich das erste Tor in der 46. Minute. 0:1 für den VfL. Wie schon in der ersten Hälfte waren auch hier nach den ersten 5 Minuten erstmal keine ernstzunehmenden Chancen zu sehen. Einwurf in der 80. Spielminute. Es dauert nicht lange und der VfL wieder am Ball. Zum Foul von Senjura gibt der unparteiische Vorteil und vorfliegt der Ball. Läuft, passt und Mehoff knallt ihn ins Tor. Durch die Beine des Keepers, schöner Abschluss. Mit diesem Ergebnis von 0:2 gewinnt der VfL Halle 96 das Spiel und zieht somit in das Viertelfinale des Landespokals ein. Ein klar verdienter Sieg, trotzdem hätte er schöner laufen können.
1: Gar nicht gut lief die erste Halbzeit. Da waren wir ganz weit weg von dem, was wir spielen wollten. Waren wir zu langsam im Passen, zu langsam im Laufen, zu langsam die Räume zu besetzen. Auch im Kopf zu langsam, ein Stück weit, auf jeden Fall. Zweite Halbzeit haben wir dann ein bisschen angepasst, beziehungsweise in der Halbzeit. Und dann glaube ich, dass wir die zweite Halbzeit dann schon, wir hätten vielleicht auch eins mehr machen müssen hinten raus. Aber war eine schwere Geburt. So, viel Arbeit liegt vor uns. Ich bin jetzt anderthalb Wochen da. Und dann bereiten wir uns jetzt gut auf Meuselwitz vor, aufs Spitzenspiel. Und dann werden wir schauen.
0: Das war es jetzt für die Bitterfeld-Wolfener. Sie waren das letzte Team ihres Landkreises. Jetzt geht es für sie wieder zurück in den Kampf um den Klassenerhalt.
2: Wie die Stadt Gräfenhainichen auf ihrer Internetseite mitteilt, kommt es vom 19. bis zum 30. Oktober 2026 an der Friedrich-Ebert-Straße 5 bis zur Wittenberger Straße 10 zur Vollsperrung. Der Abwasserzweckverband führt in diesem Zeitraum Schachtarbeiten an einer Trinkwasserleitung durch. Eine Umleitung wird ausgeschildert. Es wird um Verständnis für die erforderlichen Maßnahmen und die damit verbundenen Einschränkungen gebeten. Und das waren die aktuellen Nachrichten von RBW aktuell. Jetzt folgt noch das Wetter sowie die Meldungen aus der Region. Morgen begrüßt Sie mein Kollege Leon Huja. Bis dahin haben Sie eine schöne Zeit und auf Wiedersehen.
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6: Über den gesamten Tag hinweg bleibt das Wetter sonnig und klar. Die Temperaturen erreichen Höchstwerte von bis zu 23 Grad. Dabei weht eine schwache Brise aus südöstlicher Richtung. Gegen Abend kühlt es allmählich ab und die Temperaturen sinken auf etwa 8 Grad.

0: Für unheilbare kranke Kinder und Jugendliche und ihre Familien ist der Alltag oft eine besondere Herausforderung. Dabei Unterstützung bietet der ambulante Kinder- und Jugendhospizdienst Lila Wolke in Dessau.
1: In unserem ambulanten Kinder- und Jugendhospizdienst sagt eigentlich im Prinzip schon der Name, wir begleiten Familien, deren Kinder lebensverkürzte Diagnosen erhalten haben. Wir begleiten die Geschwisterkinder, insofern vorhanden, wenn jemand aus der Familie verstorben ist. Wir begleiten ebenfalls in Situationen, wenn Elternteile verstorben sind und in allen anderen schweren Angelegenheiten rund um das Thema Sterben, Tod und Trauer.
0: Die engagierten Familienbegleiter schenken Zeit, hören zu und begleiten die Familien während der Erkrankung. Wenn Eltern eine Auszeit benötigen, kümmern sie sich um das erkrankte Kind oder den Jugendlichen und sorgen so für Entlastung. Am 22. September konnten Besucher beim Tag der offenen Tür die Arbeit der Lila Wolke kennenlernen, mit den Mitarbeitenden ins Gespräch kommen und sich über die Angebote informieren.
1: Auf alle Fälle über unsere Angebote, die wir hier vorhalten im Kinder- und Jugendhospizdienst Lila Wolke. Sie können sich die Räumlichkeiten anschauen, denn die sind nämlich neu. Seit dem vergangenen Jahr sind wir hier in diesen Räumlichkeiten. Und unter anderem können Sie Ehrenamtliche kennenlernen.
0: Doch nicht nur in Dessau wird Kinderhospizarbeit geleistet. Bundesweit engagieren sich zahlreiche Menschen ehrenamtlich für betroffene Familien. Darauf macht auch der Kinderlebenslauf des Bundesverbands Kinderhospiz e.V. aufmerksam. Im Mittelpunkt steht die sogenannte Engelsfackel, die von Station zu Station weitergegeben wird.
2: Die Route geht im Prinzip durch ganz Deutschland und ist jetzt auch immer alle 2 Jahre quasi, ist dieser bundesweite Kinderlebenslauf auch aktiv, auch aufmerksam zu machen für die Kinder- und Hospizarbeit natürlich. Und dieses Jahr ist natürlich auch Schweiz und Österreich mit dabei und geht so ein bisschen quer durch Deutschland.
0: Gespannt warteten die Mitarbeitenden und Besucher auf die Fackel, die an diesem Tag aus Leipzig vom Kinderhospiz Bärenherz nach Dessau gebracht wurde. Nach rund 9 Stunden unterwegs konnte sie schließlich übergeben werden. Am nächsten Tag ging die Reise weiter nach Brandenburg an der Havel.
2: Unterwegs sind wir unterschiedlicher Natur. Wir sind zu Fuß, also wir sind Hobbyläufer unter anderem. Wir haben auch Radfahrbegleitung dabei. Heute haben wir auch erfahren, dass auch eine Pferdestaffel dabei ist. Es ist immer von Jahr zu Jahr unterschiedlich. Und morgen wird es so aussehen, dass unsere Radfahrer einen Teil der Strecke übernehmen. Das heißt, sie nehmen die ersten 52, 53 Kilometer mit dem Rad. Und in Bad Belzig wird dann quasi getauscht und dann die restlichen 42 Kilometer werden wir dann zu Fuß aufgeteilt unter 5 Läufern das dann absolvieren.
0: Mehr als 6 Monate ist die Engelsfackel durch Deutschland unterwegs. Dabei legt sie eine Strecke von über 7000 Kilometern zurück. Für die Teilnehmenden ist der Lauf ein Zeichen für Engagement und die Bereitschaft, Familien in schwierigen Zeiten zu unterstützen.
2: Wir machen auch des Öfteren solche Läufe, also nicht nur das Kinder- und Jugendhospiz, sondern auch das Anhalt-Hospiz selber, was ja, denke ich mal, auch so zusammengehört, machen auch verschiedene Läufe und wie so Wettkämpfe, quasi auch unter anderem mit Spendengeldern zu sammeln. Und das ist eigentlich auch so ein Herzensprojekt von uns, weil wir sowas halt sehr gerne machen. Es ist jetzt unabhängig, ob wir das jetzt für Tiere machen, was wir auch gut unterstützen in der Hinsicht, oder halt jetzt für Kinder- und Jugendhospizarbeit. Weil das, denke ich, ist schon eine Sache, was auch menschlich sehr auch mitnimmt, auch für die Familienmitglieder. Und dadurch ist es ja auch nochmal so eine kleine Unterstützung und Halt und was man so mitgeben kann. Und deswegen ist das für uns auch als Läufer und auch als Team ganz, ganz doll wichtig. Und auch natürlich Annette und die Lila Wolke zu unterstützen.
0: Die Lila Wolke ist eine von mehr als 130 Stationen entlang der Route und stolz darauf, Teil dieser besonderen Aktion zu sein.
1: Also das Ziel des Ganzen und auch zugleich die Bedeutung für die Lila Wolke ist eben das, dass wir eine Öffentlichkeit auf betroffene Familien auch aufmerksam machen können und zugleich auf Hilfe- und Unterstützungssysteme verweisen können, in diesem Sinne die Angebote für unseren ambulanten Kinder- und Jugendhospizdienst.
0: Noch bis zum 11. Oktober ist die Engelsfackel unterwegs. Traditionell endet die Reise mit ihrer Ankunft im Europapark. Ausstellung erinnert an Helmut Schmidt. Der 3. Oktober erinnert an die Wiedervereinigung Deutschlands und steht für Einheit, Freiheit und Demokratie. Passend zum Tag der Deutschen Einheit zeigte das Mitmachlokal in der Kavalierstraße die Gedenkausstellung Mut zur Zukunft, Demokratie bewahren. Bei der Eröffnung war auch der SPD-Bundestagsabgeordnete Martin Kröber zu Gast. Sieben Künstler präsentieren hier verschiedene Werke über Helmut Schmidt. Die Ausstellung verbindet unterschiedliche Stilrichtungen wie Expressionismus, Realismus und Kubismus. Helmut Schmidt war SPD-Politiker und der 5. Bundeskanzler Deutschlands. Er gehörte zu den prägenden Persönlichkeiten der deutschen Nachkriegsgeschichte. Die Ausstellung erinnert an sein politisches Wirken und die Bedeutung demokratischer Werte. Seit dem 28. April tourt die Ausstellung durch Deutschland und ist bis 2027 in verschiedenen Städten zu sehen. In Dessau kann sie noch bis zum 25. Oktober besucht werden. In einer zukünftigen Zeitnah-Ausgabe werden wir von RAN 1 noch einmal ausführlicher über die Vernissage berichten.

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1: Herzlich willkommen zu einer weiteren Folge des Ran 1 Bibertalks. Und heute darf ich hier im Studio meinen Namensvetter begrüßen, Leon Ciudad Benitez vom DRV. Schön, dass du da bist.
2: Danke, dass ich hier sein darf.
1: Am Sonntag kommt mit dem VfL Lübeck-Schwartau dein ehemaliger Verein in die Anhalt Arena. Du kennst, denke ich mal, noch viele von den Spielern, du kennst den Trainer. Was erwartet ihr da für ein Spiel und was macht die Lübecker auch ja, so gut?
2: Also ich glaube, es wird sehr ein hitziges Spiel, vor allem weil sie sehr schnellen Handball spielen und auch guten Handball in letzter Zeit. Wir müssen einfach unsere Leistung zeigen und dann wird es ein ganz enges Duell aus meiner Sicht.
1: Ja, jetzt konntet ihr schon ein paar Mal in der Anhalt Arena vor heimischem Publikum auch gute Leistungen zeigen. Bisher gab es aber nur einen Heimsieg. Was muss aus deiner Sicht jetzt passieren am Sonntag, damit mal ja, die Punkte auch in Dessau bleiben?
2: Ich glaube einfach weiter auf unsere Stärken vertrauen. Wir haben das super gemacht in der Abwehr. Im Angriff fehlen uns noch die letzten Prozente, aber wenn wir das die Fehler abstellen, dann kommen die ersten Punkte endlich rein.
1: Ja, und wir haben es ja schon angesprochen so ein bisschen. Es ist jetzt dein ehemaliger Verein, der in die Anhalt Arena kommt. 4 Jahre warst du dort, bist auch in Lübeck geboren. Im Sommer bist du jetzt nach Dessau gekommen. Wie lief das bisher? Wie hast du dich so in die Mannschaft integriert? Wie gefällt es dir auch hier?
2: Also ich habe mich super eingelebt mit meiner Freundin hier zusammen. Das ist also top. Alleine wäre es, glaube ich, ein bisschen anders gewesen. Aber dadurch, dass wir jetzt zu zweit sind, machen wir uns hier eine schöne Zeit und genießen das auch auf jeden Fall.
1: Und wie sieht's ja mit der Mannschaft und mit dem Team aus? Wie verstehst du dich mit allen so?
2: Super, alle offen. Also ich verstehe mich mit allen wirklich sehr gut und kann mit allen reden über alles. Ja, das ist also wirklich top hier.
1: Hast du vielleicht noch ja persönliche Ziele, die du jetzt noch erreichen willst im Sport?
2: Klar, ich persönlich möchte mich immer weiterentwickeln, Tag für Tag und irgendwann dann vielleicht wieder ganz oben angreifen, Richtung erste Liga, ist mein großes Ziel und ja, zu den Top-Kreisläufern aus ganz Deutschland oder der Welt sogar gehören.
1: Okay, ja, dann wünsche ich dir dabei natürlich ganz viel Erfolg und vor allem natürlich auch erstmal am Sonntag ganz viel Erfolg beim Spiel gegen den VfL Lübeck-Schwartau und ja, danke dir, dass du uns heute hier besucht hast.
2: Danke auch. Danke, dass ich hier sein darf.
1: Ja, und Sie lade ich natürlich auch wieder recht herzlich ein, am Sonntag in der Anhalt Arena mit dabei zu sein und den DRV beim Spiel gegen den VfL Lübeck-Schwartau kräftig zu unterstützen.

0: Hallo und herzlich willkommen zur neuesten Ausgabe von RBW Aktuell. Am 6. Oktober fand in Magdeburg die konstituierende Sitzung des neu gewählten Landtags von Sachsen-Anhalt statt. Im Mittelpunkt der ersten Sitzung stand die Wahl des neuen Landtagspräsidenten sowie seiner Stellvertreter. In geheimer Wahl wurde Tobias Rausch von der AfD mit 48 von 82 abgegebenen Stimmen zum neuen Landtagspräsidenten gewählt. Damit ist er der erste AfD-Politiker in Deutschland, der dieses Amt auf Landesebene bekleidet. Anschließend wurden die Vizepräsidenten des Landtags gewählt. Hans-Thomas Till Schneider, ebenfalls AfD, erhielt 44 Ja-Stimmen und wurde damit zum Vize-Landtagspräsidenten gewählt. Auch Carsten Borchert wurde in das Amt eines Vize-Landtagspräsidenten gewählt. Der SPD-Kandidat, Professor Dr. Armin Willingmann, konnte sich hingegen nicht durchsetzen. Er erhielt 33 Ja-Stimmen, während 48 Abgeordnete gegen seine Wahl stimmten. Nach der Wahl des Landtagspräsidenten und seiner Stellvertreter stellte Tobias Rausch die Konstituierung des Landtags von Sachsen-Anhalt für die 9. Wahlperiode fest. Anschließend wurde die erste Sitzung des neu gewählten Landtags geschlossen. Die Lindenstraße 8 in Bitterfeld feierte ihre Wiedereröffnung. Die WSG hat ihre historische Geschäftsstelle nach umfangreicher Sanierung eingeweiht. Die 1892 erbaute und denkmalgestützte Villa wurde zusammen mit verschiedenen Handwerksunternehmen gründlich aufgearbeitet. Rund 100 Gäste waren bei der Einweihung dabei, darunter die Handwerker, ehemalige Mitarbeiter und langjährige Partner.
1: Die Lindenstraße 8 in Bitterfeld feiert. Die Wohnstättengenossenschaft Bitterfeld-Wolfen, kurz WSG, hat am 16. September den Umbau ihrer Geschäftsstelle eingeweiht. Die im Jahre 1892 erbaute Gründerzeitvilla steht schon seit längerem unter Denkmalschutz, weswegen eine Sanierung ihre Herausforderungen mit sich zog. Zusammen mit mehreren Handwerksunternehmen und vielen weiteren Beteiligten darf sich die WSG auch nach 20 Jahren vor Ort auf die nächsten 134 Jahre freuen.
2: Im Wesentlichen haben sich die Sanierungsarbeiten auf die Gebäudehülle gerichtet. Ja, wir haben das Dach erneuert, die gesamte Fassade wurde überarbeitet, die straßenseitigen Fensterfronten im Originalzustand wiederhergestellt. Dazu gehörte auch, einen später angebauten Balkon abzureißen, und die Fassade wieder neu zu schließen. Und mit der Förderung, der Städtebauförderung des Landes Sachsen-Anhalt und der Bundesrepublik Deutschland ist es uns am Ende auch gelungen, einen barrierefreien Zugang zu unserem Haus herzustellen mit einem eigens angebauten Aufzug, der die Treppenhöhe hier sozusagen für den Eingang überwindet. Und das finden wir, ist eine gute Botschaft auch an alle Menschen, die, ob sie mit dem Kinderwagen kommen oder mit dem Rollstuhl oder mit anderen Behinderungen, dass sie unsere Geschäftsstelle über den gleichen Eingang erreichen können, wie das die Menschen ohne Behinderung tun.
1: Bei dem Umbau ist die Struktur der Villa, die im Landhausstil errichtet wurde, unverändert geblieben. Neben Aufräumarbeiten im Keller und Dachboden wurde das gesamte Haus während den Sanierungsarbeiten im Sinne des Denkmalschutzes gründlich aufgearbeitet. Abgesehen von einigen kleinen Reparaturen im Laufe der Jahre sah man dem Haus seine jahrhundertalte Geschichte an.
2: Im Wesentlichen haben sich die Sanierungsarbeiten auf die Gebäudehülle gerichtet. Ja, wir haben das Dach erneuert, die gesamte Fassade wurde überarbeitet, die straßenseitigen Fensterfronten im Originalzustand wiederhergestellt. Dazu gehörte auch, einen später angebauten Balkon abzureißen und die Fassade wieder neu zu schließen. Und mit der Förderung, der Städtebauförderung des Landes Sachsen-Anhalt und der Bundesrepublik Deutschland ist es uns am Ende auch gelungen, einen barrierefreien Zugang zu unserem Haus herzustellen mit einem eigens angebauten Aufzug, der die Treppenhöhe hier sozusagen für den Eingang überwindet. Und das finden wir, ist eine gute Botschaft auch an alle Menschen, die, ob sie mit dem Kinderwagen kommen oder mit dem Rollstuhl oder mit anderen Behinderungen, dass sie unsere Geschäftsstelle über den gleichen Eingang erreichen können, wie das die Menschen ohne Behinderung tun.
1: Zu den rund 100 Gästen zählten vor allem die Menschen, die bei der Sanierung geholfen haben. Handwerksunternehmen, aber auch ehemalige Mitarbeiter, Geschäftsfreunde, das Amateurtheater und Regionalfernsehen, lokale Vertreter der Politik und Verwaltung sowie weitere langjährige Partner der Genossenschaft waren bei der Eröffnung dabei. Um alle Beteiligten in der Villa zu verewigen, gab es eine Zeitkapsel vor Ort.
2: Der gängige Spruch lautet ja, es ist nie zu spät. Die Zeitkapsel wollen wir heute benutzen, um diesen Moment

0: schießen können, mit reinwerfen. Und dann kommen ein paar Erinnerungsstücke an den heutigen Tag dazu, ein Brief an die Nachfahren in 134 Jahren. Und dann werden wir die Zeitkapsel hier aufbewahren, für jeden sichtbar. Also wir wollen sie nicht vergraben. Sie soll ja auch gefunden werden. Und da steht dann groß drauf, erst zu öffnen am 16. September 2160.
1: Die Gründe für die späte Sanierung der 134-jährigen Villa liegen vor allem darin, dass sich die WSG erst damit beschäftigen wollten, den Wohnungsbestand in Beschuss zu bringen und so erst an die Mieter zu denken, statt an die eigene Geschäftsstelle. Für die Zukunft gibt es schon weitere Pläne.
0: Also die Aufgaben, denen wir uns jetzt schon seit ungefähr 5 Jahren sehr intensiv widmen, ist die Instandsetzung leerfallender Wohnungen. Also nach wie vor haben wir sehr langfristige Mietverhältnisse, die aus unterschiedlichen Gründen dann immer wieder mal enden. Jemand zieht ins Seniorenheim, jemand ist verstorben, die Wohnung wird uns nach langer Nutzung zurückgegeben. Die überarbeiten wir dann grundhaft, um sie auch wieder an den Markt zu bringen. Und nach wie vor haben wir auch etwa 50 Wohnungen, die noch instand zu setzen sind, um sie auch dem Markt wieder zuzuführen. Und das ist aber bei beschränkten finanziellen Mitteln, also wir wollen uns da auch nicht überheben, eben eine Daueraufgabe, die wir jetzt schon seit 5 Jahren unternehmen und die mit Sicherheit auch durch die nächsten 3, 4 Jahre laufen wird. Gleichzeitig überprüfen wir bestimmte Instandsetzungsleistungen, die vor 20 Jahren schon stattgefunden haben, wie dort der Zustand ist, wo auch wieder nachgearbeitet werden muss. Also Immobilienwirtschaft ist eine Daueraufgabe und wer ein Haus hat, weiß das, da ist immer was zu tun.
1: Auch in der Zukunft hat die WSG einiges vor. Nach der gelungenen Sanierung der Geschäftsstelle soll der Blick nun wieder auf den Wohnungsbestand und die Mieter gerichtet werden. Die Lindenstraße 8 ist damit nicht nur für die kommenden Jahre gut aufgestellt, sondern bleibt auch ein Stück Bitterfelder Geschichte, das weitergeschrieben wird.
2: Rund 30 Bürgerinnen und Bürger kamen am 28. September im Haus am See zusammen, um über die Zukunft der Salzstadt Staßfurt zu diskutieren. Beim Bürgerdialog Unser Salz, unsere Stadt wurden zahlreiche Ideen gesammelt, wie das Salzstadtprofil künftig sichtbarer werden kann. Insgesamt kamen fast 40 Vorschläge zusammen. Die Ideen reichten von der Sanierung der Kubenhunde und Fahnen im Kaligarten über Orientierungsschilder und einer Salzstadt-App bis hin zu einem Kaninchen als Maskottchen, Kunst- und Kulturprojekten sowie einem Bergbauspielplatz. Anschließend konnten die Teilnehmenden die Vorschläge bepunkten. Berücksichtigt werden dabei insbesondere die verfügbaren 6.500 Euro Fördermittel und die Möglichkeit, die Projekte noch in diesem Jahr umzusetzen. Mit deutlichem Abstand auf Platz 1 landete die Sanierung der Grubenhunde im Stadtgebiet. Platz 2 belegten Fahnen im Kaligarten zur Erinnerung an die ehemaligen Kalischächte. Auf Platz 3 kam die bessere Sichtbarmachung der Touristinformation im Salzlandtheater. Das Projekt ist eine gemeinsame Initiative des Bergmann-Vereins Staßfurt e.V. und der Salzstadt Staßfurt, unterstützt von den Stadtratfraktionen CDU und UBVS. David gegen Goliath. So war die Ausgangslage im Achtelfinale des Landespokals zwischen dem 1. FC Bitterfeld-Wolfen und dem VfL Halle 96. Doch gerade im Pokal gelten bekanntlich eigene Gesetze. Und so durfte man gespannt sein, ob der vermeintliche Außenseiter für eine Überraschung sorgen kann.
3: David gegen Goliath. So bezeichnete der 1. FC Bitterfeld-Wolfen im Vorfeld ihre Begegnung mit dem VfL Halle 96. Im Achtelfinale des Landespokals trafen Verbands- und Oberligist aufeinander. Noch hinzu kommt, dass die Biwos sich in der bisherigen Saison nicht von der besten Seite zeigen. In Pokalspielen kann aber bekanntlicherweise alles passieren. Das Spiel beginnt rasant und man könnte fast denken, dass es hier spannend wird. In der 4. Minute bereits die erste Großchance der Heimmannschaft. Der VfL am Ball. Kurze Pässe, schlechte Ballannahmen und Chaos im Mittelfeld bringen den Ball nach rechts außen zu Mittmeier. Der kann durchlaufen. Gibt dann Waskowiak, kurz im Stottern, zieht ab, aber da ist der Keeper zur Stelle. Es fehlt auf den letzten Metern.

0: Das war es jetzt aber erst einmal mit ernstzunehmenden Chancen. Erst knapp 30 Minuten später die nächste gefährliche Situation. Dieses Mal auf der Seite des FCs. Die Hallenser finden keine Lücken, bleiben aber kurz vorm 16er dran. Lorenz versucht's. Zieht ab, wird geblockt, Chaos kurz vorm Tor und Moroz zieht einen Gegenspieler einfach um. Foul mitten im 16er. Keine Frage, das gibt einen Elfmeter. Jakub Hoff traut sich ran. Er läuft, aber Latte. Bitterer Schuss. Das hätte das 1:0 sein müssen. Die erste Halbzeit endet nach etlichen Fehlpässen und verpatzten Chancen im 0:0 unentschieden. Der VfL zwar deutlich dominanter auf dem Feld, es erinnert hier jedoch eher an David gegen David. Goliath ist anscheinend zu Hause geblieben. Das scheinen die Hallenser aber auch bemerkt zu haben. Nicht einmal 30 Sekunden nach Anpfiff. Einwurf für Halle. Weiter Pass an Kurti. Die Gastgeber nicht in Position. Der erste wird geblockt, nochmal und Azumanian steht bereit. Endlich das erste Tor in der 46. Minute. 0:1 für den VfL. Wie schon in der ersten Hälfte waren auch hier nach den ersten 5 Minuten erstmal keine ernstzunehmenden Chancen zu sehen. Einwurf in der 80. Spielminute. Es dauert nicht lange und der VfL wieder am Ball. Zum Foul von Senyura gibt der unparteiische Vorteil und vorfliegt der Ball. Läuft, passt und Mehoff knallt ihn ins Tor. Durch die Beine des Keepers, schöner Abschluss. Mit diesem Ergebnis von 0:2 gewinnt der VfL Halle 96 das Spiel und zieht somit in das Viertelfinale des Landespokals ein. Ein klar verdienter Sieg, trotzdem hätte er schöner laufen können.
1: Gar nicht gut lief die erste Halbzeit. Da waren wir ganz weit weg von dem, was wir spielen wollten. Waren wir zu langsam im Passen, zu langsam im Laufen, zu langsam die Räume zu besetzen. Auch im Kopf zu langsam, ein Stück weit, auf jeden Fall. Zweite Halbzeit haben wir dann ein bisschen angepasst, beziehungsweise in der Halbzeit. Und dann glaube ich, dass wir die zweite Halbzeit dann schon, wir hätten vielleicht auch eins mehr machen müssen hinten raus. Aber war eine schwere Geburt. So, viel Arbeit liegt vor uns. Ich bin jetzt anderthalb Wochen da. Und dann bereiten wir uns jetzt gut auf Meusenwitz vor, aufs Spitzenspiel. Und dann werden wir schauen.
0: Das war es jetzt für die Bitterfeld-Wolfener. Sie waren das letzte Team ihres Landkreises. Jetzt geht es für sie wieder zurück in den Kampf um den Klassenerhalt.
2: Wie die Stadt Gräfenhainichen auf ihrer Internetseite mitteilt, kommt es vom 19. bis zum 30. Oktober 2026 an der Friedrich-Ebert-Straße 5 bis zur Wittenberger Straße 10 zur Vollsperrung. Der Abwasserzweckverband führt in diesem Zeitraum Schachtarbeiten an einer Trinkwasserleitung durch. Eine Umleitung wird ausgeschildert. Es wird um Verständnis für die erforderlichen Maßnahmen und die damit verbundenen Einschränkungen gebeten. Und das waren die aktuellen Nachrichten von RBW aktuell. Jetzt folgt noch das Wetter sowie die Meldungen aus der Region. Morgen begrüßt Sie mein Kollege Leon Huja. Bis dahin haben Sie eine schöne Zeit und auf Wiedersehen.
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6: Über den gesamten Tag hinweg bleibt das Wetter sonnig und klar. Die Temperaturen erreichen Höchstwerte von bis zu 23 Grad. Dabei weht eine schwache Brise aus südöstlicher Richtung. Gegen Abend kühlt es allmählich ab und die Temperaturen sinken auf etwa 8 Grad.

0: Für unheilbare, kranke Kinder und Jugendliche und ihre Familien ist der Alltag oft eine besondere Herausforderung. Dabei Unterstützung bietet der ambulante Kinder- und Jugendhospizdienst Lila Wolke in Dessau.
1: In unserem ambulanten Kinder- und Jugendhospizdienst sagt eigentlich im Prinzip schon der Name, wir begleiten Familien, deren Kinder lebensverkürzte Diagnosen erhalten haben. Wir begleiten die Geschwisterkinder, insofern vorhanden, wenn jemand aus der Familie verstorben ist. Wir begleiten ebenfalls in Situationen, wenn Elternteile verstorben sind und in allen anderen schweren Angelegenheiten rund um das Thema Sterben, Tod und Trauer.
0: Die engagierten Familienbegleiter schenken Zeit, hören zu und begleiten die Familien während der Erkrankung. Wenn Eltern eine Auszeit benötigen, kümmern sie sich um das erkrankte Kind oder den Jugendlichen und sorgen so für Entlastung. Am 22. September konnten Besucher beim Tag der offenen Tür die Arbeit der Lila Wolke kennenlernen, mit den Mitarbeitenden ins Gespräch kommen und sich über die Angebote informieren.
1: Auf alle Fälle über unsere Angebote, die wir hier vorhalten im Kinder- und Jugendhospizdienst Lila Wolke. Sie können sich die Räumlichkeiten anschauen, denn die sind nämlich neu. Seit dem vergangenen Jahr sind wir hier in diesen Räumlichkeiten. Und unter anderem können Sie Ehrenamtliche kennenlernen.
0: Doch nicht nur in Dessau wird Kinderhospizarbeit geleistet. Bundesweit engagieren sich zahlreiche Menschen ehrenamtlich für betroffene Familien. Darauf macht auch der Kinderlebenslauf des Bundesverbands Kinderhospiz e.V. aufmerksam. Im Mittelpunkt steht die sogenannte Engelsfackel, die von Station zu Station weitergegeben wird.
2: Die Route geht im Prinzip durch ganz Deutschland und ist jetzt auch immer alle 2 Jahre quasi ist dieser bundesweite Kinderlebenslauf auch aktiv, auch aufmerksam zu machen für die Kinder- und Hospizarbeit natürlich. Und dieses Jahr ist natürlich auch Schweiz und Österreich mit dabei und geht so ein bisschen quer durch Deutschland.
0: Gespannt warteten die Mitarbeitenden und Besucher auf die Fackel, die an diesem Tag aus Leipzig vom Kinderhospiz Bärenherz nach Dessau gebracht wurde. Nach rund 9 Stunden unterwegs konnte sie schließlich übergeben werden. Am nächsten Tag ging die Reise weiter nach Brandenburg an der Havel.
2: Unterwegs sind wir unterschiedlicher Natur. Wir sind zu Fuß, also wir sind Hobbyläufer unter anderem. Wir haben auch Radfahrbegleitung dabei. Heute haben wir auch erfahren, dass auch eine Pferdestaffel dabei ist. Es ist immer von Jahr zu Jahr unterschiedlich. Und morgen wird es so aussehen, dass unsere Radfahrer einen Teil der Strecke übernehmen. Das heißt, sie nehmen die ersten 52, 53 Kilometer mit dem Rad. Und in Bad Belzig wird dann quasi getauscht und dann die restlichen 42 Kilometer werden wir dann zu Fuß aufgeteilt unter 5 Läufern das dann absolvieren.
0: Mehr als 6 Monate ist die Engelsfackel durch Deutschland unterwegs. Dabei legt sie eine Strecke von über 7000 Kilometern zurück. Für die Teilnehmenden ist der Lauf ein Zeichen für Engagement und die Bereitschaft, Familien in schwierigen Zeiten zu unterstützen.
2: Wir machen auch des Öfteren solche Läufe, also nicht nur das Kinder- und Jugendhospiz, sondern auch das Anhalt-Hospiz selber, was ja, denke ich mal, auch so zusammengehört, machen auch verschiedene Läufe und wie so Wettkämpfe, quasi auch unter anderem mit Spendengeldern zu sammeln. Und das ist eigentlich auch so ein Herzensprojekt von uns, weil wir sowas halt sehr gerne machen. Es ist jetzt unabhängig, ob wir das jetzt für Tiere machen, was wir auch gut unterstützen in der Hinsicht, oder halt jetzt für Kinder- und Jugendhospizarbeit. Weil das, denke ich, ist schon eine Sache, was auch menschlich sehr auch mitnimmt, auch für die Familienmitglieder. Und dadurch ist es ja auch nochmal so eine kleine Unterstützung und Halt und was man so mitgeben kann. Und deswegen ist das für uns auch als Läufer und auch als Team ganz, ganz dolle wichtig. Und auch natürlich Annette und die Lila Wolke zu unterstützen.
0: Die Lila Wolke ist eine von mehr als 130 Stationen entlang der Route und stolz darauf, Teil dieser besonderen Aktion zu sein.
1: Also das Ziel des Ganzen und auch zugleich die Bedeutung für die Lila Wolke ist eben das, dass wir eine Öffentlichkeit auf betroffene Familien auch aufmerksam machen können und zugleich auf Hilfe- und Unterstützungssysteme verweisen können. In diesem Sinne die Angebote für unseren ambulanten Kinder- und Jugendhospizdienst.
0: Noch bis zum 11. Oktober ist die Engelsfackel unterwegs. Traditionell endet die Reise mit ihrer Ankunft im Europapark. Ausstellung erinnert an Helmut Schmidt. Der 3. Oktober erinnert an die Wiedervereinigung Deutschlands und steht für Einheit, Freiheit und Demokratie. Passend zum Tag der Deutschen Einheit zeigte das Mitmachlokal in der Kavalierstraße die Gedenkausstellung Mut zur Zukunft, Demokratie bewahren. Bei der Eröffnung war auch der SPD-Bundestagsabgeordnete Martin Kröber zu Gast. Sieben Künstler präsentieren hier verschiedene Werke über Helmut Schmidt. Die Ausstellung verbindet unterschiedliche Stilrichtungen wie Expressionismus, Realismus und Kubismus. Helmut Schmidt war SPD-Politiker und der fünfte Bundeskanzler Deutschlands. Er gehörte zu den prägenden Persönlichkeiten der deutschen Nachkriegsgeschichte. Die Ausstellung erinnert an sein politisches Wirken und die Bedeutung demokratischer Werte. Seit dem 28. April tourt die Ausstellung durch Deutschland und ist bis 2027 in verschiedenen Städten zu sehen. In Dessau kann sie noch bis zum 25. Oktober besucht werden. In einer zukünftigen Zeitnah-Ausgabe werden wir von RAN 1 noch einmal ausführlicher über die Vernissage berichten.

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1: Herzlich willkommen zu einer weiteren Folge des Ran 1 Biber Talks. Und heute darf ich hier im Studio meinen Namensvetter begrüßen, Leon Ciudad Benitez vom DRV. Schön, dass du da bist.
2: Danke, dass ich hier sein darf.
1: Am Sonntag kommt mit dem VfL Lübeck-Schwartau dein ehemaliger Verein in die Anhalt Arena. Du kennst, denke ich mal, noch viele von den Spielern, du kennst den Trainer. Was erwartet ihr da für ein Spiel und was macht die Lübecker auch ja, so gut?
2: Also ich glaube, es wird sehr ein hitziges Spiel, vor allem weil sie sehr schnellen Handball spielen und auch guten Handball in letzter Zeit. Wir müssen einfach unsere Leistung zeigen und dann wird das ein ganz enges Duell aus meiner Sicht.
1: Ja, jetzt konntet ihr schon ein paar Mal in der Anhalt Arena vor heimischem Publikum auch gute Leistungen zeigen. Bisher gab es aber nur einen Heimsieg. Was muss aus deiner Sicht jetzt passieren am Sonntag, damit mal ja, die Punkte auch in Dessau bleiben?
2: Ich glaube einfach weiter auf unsere Stärken vertrauen. Wir haben das super gemacht in der Abwehr. Im Angriff fehlen uns noch die letzten Prozente, aber wenn wir das die Fehler abstellen, dann kommen die ersten Punkte endlich rein.
1: Ja, und wir haben es ja schon angesprochen so ein bisschen. Es ist jetzt dein ehemaliger Verein, der in die Anhalt Arena kommt. 4 Jahre warst du dort, bist auch in Lübeck geboren. Im Sommer bist du jetzt nach Dessau gekommen. Wie lief das bisher? Wie hast du dich so in die Mannschaft integriert? Wie gefällt es dir auch hier?
2: Also ich habe mich super eingelebt mit meiner Freundin hier zusammen. Das ist also top. Alleine wäre es, glaube ich, ein bisschen anders gewesen. Aber dadurch, dass wir jetzt zu zweit sind, machen wir uns hier eine schöne Zeit und genießen das auch auf jeden Fall.
1: Und wie sieht's ja mit der Mannschaft und mit dem Team aus? Wie verstehst du dich mit allen so?
2: Super, alle offen. Also ich verstehe mich mit allen wirklich sehr gut und kann mit allen reden über alles. Ja, das ist also wirklich top hier.
1: Hast du vielleicht noch ja persönliche Ziele, die du jetzt noch erreichen willst im Sport?
2: Klar, ich persönlich möchte mich immer weiterentwickeln, Tag für Tag und irgendwann dann vielleicht wieder ganz oben angreifen, Richtung erste Liga, ist mein großes Ziel und ja, zu den Top-Kreisläufern aus ganz Deutschland oder der Welt sogar gehören.
1: Okay, ja, dann wünsche ich dir dabei natürlich ganz viel Erfolg und vor allem natürlich auch erstmal am Sonntag ganz viel Erfolg beim Spiel gegen den VfL Lübeck-Schwartau und ja, danke dir, dass du uns heute hier besucht hast.
2: Danke auch. Danke, dass ich hier sein darf.
1: Ja, und Sie lade ich natürlich auch wieder recht herzlich ein, am Sonntag in der Anhalt Arena mit dabei zu sein und den DRV beim Spiel gegen den VfL Lübeck-Schwartau kräftig zu unterstützen.

0: Hallo und herzlich willkommen zur neuesten Ausgabe von RBW Aktuell. Am 6. Oktober fand in Magdeburg die konstituierende Sitzung des neu gewählten Landtags von Sachsen-Anhalt statt. Im Mittelpunkt der ersten Sitzung stand die Wahl des neuen Landtagspräsidenten sowie seiner Stellvertreter. In geheimer Wahl wurde Tobias Rausch von der AfD mit 48 von 82 abgegebenen Stimmen zum neuen Landtagspräsidenten gewählt. Damit ist er der erste AfD-Politiker in Deutschland, der dieses Amt auf Landesebene bekleidet. Anschließend wurden die Vizepräsidenten des Landtags gewählt. Hans-Thomas Till Schneider, ebenfalls AfD, erhielt 44 Ja-Stimmen und wurde damit zum Vize-Landtagspräsidenten gewählt. Auch Carsten Borchert wurde in das Amt eines Vize-Landtagspräsidenten gewählt. Der SPD-Kandidat, Professor Dr. Armin Willingmann, konnte sich hingegen nicht durchsetzen. Er erhielt 33 Ja-Stimmen, während 48 Abgeordnete gegen seine Wahl stimmten. Nach der Wahl des Landtagspräsidenten und seiner Stellvertreter stellte Tobias Rausch die Konstituierung des Landtags von Sachsen-Anhalt für die 9. Wahlperiode fest. Anschließend wurde die erste Sitzung des neu gewählten Landtags geschlossen. Die Lindenstraße 8 in Bitterfeld feierte ihre Wiedereröffnung. Die WSG hat ihre historische Geschäftsstelle nach umfangreicher Sanierung eingeweiht. Die 1892 erbaute und denkmalgestützte Villa wurde zusammen mit verschiedenen Handwerksunternehmen gründlich aufgearbeitet. Rund 100 Gäste waren bei der Einweihung dabei, darunter die Handwerker, ehemalige Mitarbeiter und langjährige Partner.
1: Die Lindenstraße 8 in Bitterfeld feiert. Die Wohnstättengenossenschaft Bitterfeld-Wolfen, kurz WSG, hat am 16. September den Umbau ihrer Geschäftsstelle eingeweiht. Die im Jahre 1892 erbaute Gründerzeitvilla steht schon seit längerem unter Denkmalschutz, weswegen eine Sanierung ihre Herausforderungen mit sich zog. Zusammen mit mehreren Handwerksunternehmen und vielen weiteren Beteiligten darf sich die WSG auch nach 20 Jahren vor Ort auf die nächsten 134 Jahre freuen.
2: Im Wesentlichen haben sich die Sanierungsarbeiten auf die Gebäudehülle gerichtet. Ja, wir haben das Dach erneuert, die gesamte Fassade wurde überarbeitet, die straßenseitigen Fensterfronten im Originalzustand wiederhergestellt. Dazu gehörte auch, einen später angebauten Balkon abzureißen und die Fassade wieder neu zu schließen. Und mit der Förderung, der Städtebauförderung des Landes Sachsen-Anhalt und der Bundesrepublik Deutschland ist es uns am Ende auch gelungen, einen barrierefreien Zugang zu unserem Haus herzustellen mit einem eigens angebauten Aufzug, der die Treppenhöhe hier sozusagen für den Eingang überwindet. Und das finden wir, ist eine gute Botschaft auch an alle Menschen, die, ob sie mit dem Kinderwagen kommen oder mit dem Rollstuhl oder mit anderen Behinderungen, dass sie unsere Geschäftsstelle über den gleichen Eingang erreichen können, wie das die Menschen ohne Behinderung tun.
1: Bei dem Umbau ist die Struktur der Villa, die im Landhausstil errichtet wurde, unverändert geblieben. Neben Aufräumarbeiten im Keller und Dachboden wurde das gesamte Haus während den Sanierungsarbeiten im Sinne des Denkmalschutzes gründlich aufgearbeitet. Abgesehen von einigen kleinen Reparaturen im Laufe der Jahre sah man dem Haus seine jahrhundertalte Geschichte an.
2: Im Wesentlichen haben sich die Sanierungsarbeiten auf die Gebäudehülle gerichtet. Ja, wir haben das Dach erneuert, die gesamte Fassade wurde überarbeitet, die straßenseitigen Fensterfronten im Originalzustand wiederhergestellt. Dazu gehörte auch, einen später angebauten Balkon abzureißen und die Fassade wieder neu zu schließen. Und mit der Förderung, der Städtebauförderung des Landes Sachsen-Anhalt und der Bundesrepublik Deutschland ist es uns am Ende auch gelungen, einen barrierefreien Zugang zu unserem Haus herzustellen mit einem eigens angebauten Aufzug, der die Treppenhöhe hier sozusagen für den Eingang überwindet. Und das finden wir, ist eine gute Botschaft auch an alle Menschen, die, ob sie mit dem Kinderwagen kommen oder mit dem Rollstuhl oder mit anderen Behinderungen, dass sie unsere Geschäftsstelle über den gleichen Eingang erreichen können, wie das die Menschen ohne Behinderung tun.
1: Zu den rund 100 Gästen zählten vor allem die Menschen, die bei der Sanierung geholfen haben. Handwerksunternehmen, aber auch ehemalige Mitarbeiter, Geschäftsfreunde, das Amateurtheater und Regionalfernsehen, lokale Vertreter der Politik und Verwaltung sowie weitere langjährige Partner der Genossenschaft waren bei der Eröffnung dabei. Um alle Beteiligten in der Villa zu verewigen, gab es eine Zeitkapsel vor Ort.
2: Der gängige Spruch lautet ja, es ist nie zu spät. Die Zeitkapsel wollen wir heute benutzen, um diesen Moment der Vollendung der denkmalgerechten Sanierung dieser Gründerzeitvilla einzufangen und in die Zukunft zu transportieren. Und die Idee ist, das Haus hat jetzt 134 Jahre hinter sich und wir schauen 134 Jahre in die Zukunft und an die Menschen, die denn dort leben und dieses Haus vielleicht nutzen, hoffentlich, richten wir unsere Botschaft heute. Und alle unsere Gäste sind aufgerufen, sich zu beteiligen, indem sie einen kleinen Steckbrief, vielleicht ein Foto, das sie hier bei

0: uns schießen können, mit reinwerfen. Und dann kommen ein paar Erinnerungsstücke an den heutigen Tag dazu, ein Brief an die Nachfahren in 134 Jahren. Und dann werden wir die Zeitkapsel hier aufbewahren, für jeden sichtbar. Also wir wollen sie nicht vergraben. Sie soll ja auch gefunden werden. Und da steht dann groß drauf, erst zu öffnen am 16. September 2160.
1: Die Gründe für die späte Sanierung der 134-jährigen Villa liegen vor allem darin, dass sich die WSG erst damit beschäftigen wollten, den Wohnungsbestand in Beschuss zu bringen und so erst an die Mieter zu denken, statt an die eigene Geschäftsstelle. Für die Zukunft gibt es schon weitere Pläne.
0: Also die Aufgaben, denen wir uns jetzt schon seit ungefähr 5 Jahren sehr intensiv widmen, ist die Instandsetzung leerfallender Wohnungen. Also nach wie vor haben wir sehr langfristige Mietverhältnisse, die aus unterschiedlichen Gründen dann immer wieder mal enden. Jemand zieht ins Seniorenheim, jemand ist verstorben, die Wohnung wird uns nach langer Nutzung zurückgegeben. Die überarbeiten wir dann grundhaft, um sie auch wieder an den Markt zu bringen. Und nach wie vor haben wir auch etwa 50 Wohnungen, die noch instand zu setzen sind, um sie auch dem Markt wieder zuzuführen. Und das ist aber bei beschränkten finanziellen Mitteln, also wir wollen uns da auch nicht überheben, eben eine Daueraufgabe, die wir jetzt schon seit 5 Jahren unternehmen und die mit Sicherheit auch durch die nächsten 3, 4 Jahre laufen wird. Gleichzeitig überprüfen wir bestimmte Instandsetzungsleistungen, die vor 20 Jahren schon stattgefunden haben, wie dort der Zustand ist, wo auch wieder nachgearbeitet werden muss. Also Immobilienwirtschaft ist eine Daueraufgabe und wer ein Haus hat, weiß das, da ist immer was zu tun.
1: Auch in der Zukunft hat die WSG einiges vor. Nach der gelungenen Sanierung der Geschäftsstelle soll der Blick nun wieder auf den Wohnungsbestand und die Mieter gerichtet werden. Die Lindenstraße 8 ist damit nicht nur für die kommenden Jahre gut aufgestellt, sondern bleibt auch ein Stück Bitterfelder Geschichte, das weitergeschrieben wird.
2: Rund 30 Bürgerinnen und Bürger kamen am 28. September im Haus am See zusammen, um über die Zukunft der Salzstadt Staßfurt zu diskutieren. Beim Bürgerdialog Unser Salz, unsere Stadt wurden zahlreiche Ideen gesammelt, wie das Salzstadtprofil künftig sichtbarer werden kann. Insgesamt kamen fast 40 Vorschläge zusammen. Die Ideen reichten von der Sanierung der Kubenhunde und Fahnen im Kaligarten über Orientierungsschilder und einer Salzstadt-App bis hin zu einem Kaninchen als Maskottchen, Kunst- und Kulturprojekten sowie einem Bergbauspielplatz. Anschließend konnten die Teilnehmenden die Vorschläge bepunkten. Berücksichtigt werden dabei insbesondere die verfügbaren 6.500 Euro Fördermittel und die Möglichkeit, die Projekte noch in diesem Jahr umzusetzen. Mit deutlichem Abstand auf Platz 1 landete die Sanierung der Grubenhunde im Stadtgebiet. Platz 2 belegten Fahnen im Kaligarten zur Erinnerung an die ehemaligen Kalischächte. Auf Platz 3 kam die bessere Sichtbarmachung der Touristinformation im Salzlandtheater. Das Projekt ist eine gemeinsame Initiative des Bergmann-Vereins Staßfurt e.V. und der Salzstadt Staßfurt, unterstützt von den Stadtratfraktionen CDU und UBVS. David gegen Goliath. So war die Ausgangslage im Achtelfinale des Landespokals zwischen dem 1. FC Bitterfeld-Wolfen und dem VfL Halle 96. Doch gerade im Pokal gelten bekanntlich eigene Gesetze. Und so durfte man gespannt sein, ob der vermeintliche Außenseiter für eine Überraschung sorgen kann.
3: David gegen Goliath. So bezeichnete der 1. FC Bitterfeld-Wolfen im Vorfeld ihre Begegnung mit dem VfL Halle 96. Im Achtelfinale des Landespokals trafen Verbands- und Oberligist aufeinander. Noch hinzu kommt, dass die Bivos sich in der bisherigen Saison nicht von der besten Seite zeigen. In Pokalspielen kann aber bekanntlicherweise alles passieren. Das Spiel beginnt rasant und man könnte fast denken, dass es hier spannend wird. In der 4. Minute bereits die erste Großchance der Heimmannschaft. Der VfL am Ball. Kurze Pässe, schlechte Ballannahmen und Chaos im Mittelfeld bringen den Ball nach rechts außen zu Mittmeier. Der kann durchlaufen. Gibt dann Waskowiak, kurz im Stottern, zieht ab, aber da ist der Keeper zur Stelle. Es fehlt auf den letzten Metern.

0: Das war es jetzt aber erst einmal mit ernstzunehmenden Chancen. Erst knapp 30 Minuten später die nächste gefährliche Situation. Dieses Mal auf der Seite des FCs. Die Hallenser finden keine Lücken, bleiben aber kurz vorm 16er dran. Lorenz versucht's. Zieht ab, wird geblockt, Chaos kurz vorm Tor und Moroz zieht einen Gegenspieler einfach um. Foul mitten im 16er. Keine Frage, das gibt einen Elfmeter. Jakub Hoff traut sich ran. Er läuft, aber Latte. Bitterer Schuss. Das hätte das 1:0 sein müssen. Die erste Halbzeit endet nach etlichen Fehlpässen und verpatzten Chancen im 0:0 unentschieden. Der VfL zwar deutlich dominanter auf dem Feld, es erinnert hier jedoch eher an David gegen David. Goliath ist anscheinend zu Hause geblieben. Das scheinen die Hallenser aber auch bemerkt zu haben. Nicht einmal 30 Sekunden nach Anpfiff. Einwurf für Halle. Weiter Pass an Kurti. Die Gastgeber nicht in Position. Der erste wird geblockt, nochmal und Azumanian steht bereit. Endlich das erste Tor in der 46. Minute. 0:1 für den VfL. Wie schon in der ersten Hälfte waren auch hier nach den ersten 5 Minuten erstmal keine ernstzunehmenden Chancen zu sehen. Einwurf in der 80. Spielminute. Es dauert nicht lange und der VfL wieder am Ball. Zum Foul von Senjura gibt der unparteiische Vorteil und vorfliegt der Ball. Läuft, passt und Mihoff knallt ihn ins Tor. Durch die Beine des Keepers, schöner Abschluss. Mit diesem Ergebnis von 0:2 gewinnt der VfL Halle 96 das Spiel und zieht somit in das Viertelfinale des Landespokals ein. Ein klar verdienter Sieg, trotzdem hätte er schöner laufen können.
1: Gar nicht gut lief die erste Halbzeit. Da waren wir ganz weit weg von dem, was wir spielen wollten. Waren wir zu langsam im Passen, zu langsam im Laufen, zu langsam die Räume zu besetzen. Auch im Kopf zu langsam, ein Stück weit, auf jeden Fall. Zweite Halbzeit haben wir dann ein bisschen angepasst, beziehungsweise in der Halbzeit. Und dann glaube ich, dass wir die zweite Halbzeit dann schon, wir hätten vielleicht auch eins mehr machen müssen hinten raus. Aber war eine schwere Geburt. So, viel Arbeit liegt vor uns. Ich bin jetzt anderthalb Wochen da. Und dann bereiten wir uns jetzt gut auf Meuselwitz vor, aufs Spitzenspiel. Und dann werden wir schauen.
0: Das war es jetzt für die Bitterfeld-Wolfener. Sie waren das letzte Team ihres Landkreises. Jetzt geht es für sie wieder zurück in den Kampf um den Klassenerhalt.
2: Wie die Stadt Gräfenhainichen auf ihrer Internetseite mitteilt, kommt es vom 19. bis zum 30. Oktober 2026 an der Friedrich-Ebert-Straße 5 bis zur Wittenberger Straße 10 zur Vollsperrung. Der Abwasserzweckverband führt in diesem Zeitraum Schachtarbeiten an einer Trinkwasserleitung durch. Eine Umleitung wird ausgeschildert. Es wird um Verständnis für die erforderlichen Maßnahmen und die damit verbundenen Einschränkungen gebeten. Und das waren die aktuellen Nachrichten von RBW aktuell. Jetzt folgt noch das Wetter sowie die Meldungen aus der Region. Morgen begrüßt Sie mein Kollege Leon Huja. Bis dahin haben Sie eine schöne Zeit und auf Wiedersehen.
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6: Über den gesamten Tag hinweg bleibt das Wetter sonnig.

und klar. Die Temperaturen erreichen Höchstwerte von bis zu 23 Grad. Dabei weht eine schwache Brise aus südöstlicher Richtung. Gegen Abend kühlt es allmählich ab und die Temperaturen sinken auf etwa 8 Grad.

0: Für unheilbare, kranke Kinder und Jugendliche und ihre Familien ist der Alltag oft eine besondere Herausforderung. Dabei Unterstützung bietet der ambulante Kinder- und Jugendhospizdienst Lila Wolke in Dessau.
1: In unserem ambulanten Kinder- und Jugendhospizdienst sagt eigentlich im Prinzip schon der Name. Wir begleiten Familien, deren Kinder lebensverkürzte Diagnosen erhalten haben. Wir begleiten die Geschwisterkinder, insofern vorhanden, wenn jemand aus der Familie verstorben ist. Wir begleiten ebenfalls in Situationen, wenn Elternteile verstorben sind und in allen anderen schweren Angelegenheiten rund um das Thema Sterben, Tod und Trauer.
0: Die engagierten Familienbegleiter schenken Zeit, hören zu und begleiten die Familien während der Erkrankung. Wenn Eltern eine Auszeit benötigen, kümmern sie sich um das erkrankte Kind oder den Jugendlichen und sorgen so für Entlastung. Am 22. September konnten Besucher beim Tag der offenen Tür die Arbeit der Lila Wolke kennenlernen, mit den Mitarbeitenden ins Gespräch kommen und sich über die Angebote informieren.
1: Auf alle Fälle über unsere Angebote, die wir hier vorhalten im Kinder- und Jugendhospizdienst Lila Wolke. Sie können sich die Räumlichkeiten anschauen, denn die sind nämlich neu. Seit dem vergangenen Jahr sind wir hier in diesen Räumlichkeiten. Und unter anderem können Sie Ehrenamtliche kennenlernen.
0: Doch nicht nur in Dessau wird Kinderhospizarbeit geleistet. Bundesweit engagieren sich zahlreiche Menschen ehrenamtlich für betroffene Familien. Darauf macht auch der Kinderlebenslauf des Bundesverbands Kinderhospiz e.V. aufmerksam. Im Mittelpunkt steht die sogenannte Engelsfackel, die von Station zu Station weitergegeben wird.
2: Die Route geht im Prinzip durch ganz Deutschland und ist jetzt auch immer alle 2 Jahre quasi, ist dieser bundesweite Kinderlebenslauf auch aktiv, auch aufmerksam zu machen für die Kinder- und Hospizarbeit natürlich. Und dieses Jahr ist natürlich auch Schweiz und Österreich mit dabei und geht so ein bisschen quer durch Deutschland.
0: Gespannt warteten die Mitarbeitenden und Besucher auf die Fackel, die an diesem Tag aus Leipzig vom Kinderhospiz Bärenherz nach Dessau gebracht wurde. Nach rund 9 Stunden unterwegs konnte sie schließlich übergeben werden. Am nächsten Tag ging die Reise weiter nach Brandenburg an der Havel.
2: Unterwegs sind wir unterschiedlicher Natur. Wir sind zu Fuß, also wir sind Hobbyläufer unter anderem. Wir haben auch Radfahrbegleitung dabei. Heute haben wir auch erfahren, dass auch wie so eine Pferdestaffel dabei ist. Es ist immer von Jahr zu Jahr unterschiedlich. Und morgen wird es so aussehen, dass unsere Radfahrer einen Teil der Strecke übernehmen. Das heißt, sie nehmen die ersten 52, 53 Kilometer mit dem Rad. Und in Bad Belzig wird dann quasi getauscht und dann die restlichen 42 Kilometer werden wir dann zu Fuß aufgeteilt unter 5 Läufern das dann absolvieren.
0: Mehr als 6 Monate ist die Engelsfackel durch Deutschland unterwegs. Dabei legt sie eine Strecke von über 7000 Kilometern zurück. Für die Teilnehmenden ist der Lauf ein Zeichen für Engagement und die Bereitschaft, Familien in schwierigen Zeiten zu unterstützen.
2: Wir machen auch des Öfteren solche Läufe, also nicht nur das Kinder- und Jugendhospiz, sondern auch das Anhalt-Hospiz selber, was da, denke ich mal, auch so zusammengehört, machen auch verschiedene Läufe und wie so Wettkämpfe, quasi auch unter anderem mit Spendengeldern zu sammeln. Und das ist eigentlich auch so ein Herzensprojekt von uns, weil wir sowas halt sehr gerne machen. Es ist jetzt unabhängig, ob wir das jetzt für Tiere machen, was wir auch gut unterstützen in der Hinsicht, oder halt jetzt für Kinder- und Jugendhospizarbeit. Weil das, denke ich, ist schon eine Sache, was auch menschlich sehr auch mitnimmt, auch für die Familienmitglieder. Und dadurch ist es ja auch nochmal so eine kleine Unterstützung und Halt und was man so mitgeben kann. Und deswegen ist das für uns auch als Läufer und auch als Team ganz, ganz doll wichtig. Und auch natürlich Annette und die Lila Wolke zu unterstützen.
0: Die Lila Wolke ist eine von mehr als 130 Stationen entlang der Route und stolz darauf, Teil dieser besonderen Aktion zu sein.
1: Also das Ziel des Ganzen und auch zugleich die Bedeutung für die Lila Wolke ist eben das, dass wir eine Öffentlichkeit auf betroffene Familien auch aufmerksam machen können und zugleich auf Hilfe- und Unterstützungssysteme verweisen können. In diesem Sinne die Angebote für unseren ambulanten Kinder- und Jugendhospizdienst.
0: Noch bis zum 11. Oktober ist die Engelsfackel unterwegs. Traditionell endet die Reise mit ihrer Ankunft im Europapark. Ausstellung erinnert an Helmut Schmidt. Der 3. Oktober erinnert an die Wiedervereinigung Deutschlands und steht für Einheit, Freiheit und Demokratie. Passend zum Tag der Deutschen Einheit zeigte das Mitmachlokal in der Kavalierstraße die Gedenkausstellung Mut zur Zukunft, Demokratie bewahren. Bei der Eröffnung war auch der SPD-Bundestagsabgeordnete Martin Kröber zu Gast. 7 Künstler präsentieren hier verschiedene Werke über Helmut Schmidt. Die Ausstellung verbindet unterschiedliche Stilrichtungen wie Expressionismus, Realismus und Kubismus. Helmut Schmidt war SPD-Politiker und der 5. Bundeskanzler Deutschlands. Er gehörte zu den prägenden Persönlichkeiten der deutschen Nachkriegsgeschichte. Die Ausstellung erinnert an sein politisches Wirken und die Bedeutung demokratischer Werte. Seit dem 28. April tourt die Ausstellung durch Deutschland und ist bis 2027 in verschiedenen Städten zu sehen. In Dessau kann sie noch bis zum 25. Oktober besucht werden. In einer zukünftigen Zeitnah-Ausgabe werden wir von RAN1 noch einmal ausführlicher über die Vernissage berichten.

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1: Herzlich willkommen zu einer weiteren Folge des Ran 1 Bibertalks. Und heute darf ich hier im Studio meinen Namensvetter begrüßen, Leon Ciudad Benitez vom DRV. Schön, dass du da bist.
2: Danke, dass ich hier sein darf.
1: Am Sonntag kommt mit dem VfL Lübeck-Schwartau dein ehemaliger Verein in die Anhalt-Arena. Du kennst, denke ich mal, noch viele von den Spielern, du kennst den Trainer. Was erwartet ihr da für ein Spiel und was macht die Lübecker auch ja, so gut?
2: Also ich glaube, es wird sehr ein hitziges Spiel, vor allem weil sie sehr schnellen Handball spielen und auch guten Handball in letzter Zeit. Wir müssen einfach unsere Leistung zeigen und dann wird das ein ganz enges Duell, aus meiner Sicht.
1: Ja, jetzt konntet ihr schon ein paar Mal in der Anhalt Arena vor heimischem Publikum auch gute Leistungen zeigen. Bisher gab es aber nur einen Heimsieg. Was muss aus deiner Sicht jetzt passieren am Sonntag, damit mal ja, die Punkte auch in Dessau bleiben?
2: Ich glaube einfach weiter auf unsere Stärken vertrauen. Wir haben das super gemacht in der Abwehr. Im Angriff fehlen uns noch die letzten Prozente, aber wenn wir das die Fehler abstellen, dann kommen die ersten Punkte endlich rein.
1: Ja, und wir haben es ja schon angesprochen so ein bisschen. Es ist jetzt dein ehemaliger Verein, der in die Anhalt Arena kommt. 4 Jahre warst du dort, bist auch in Lübeck geboren. Im Sommer bist du jetzt nach Dessau gekommen. Wie lief das bisher? Wie hast du dich so in die Mannschaft integriert? Wie gefällt es dir auch hier?
2: Also ich habe mich super eingelebt mit meiner Freundin hier zusammen. Das ist also top. Alleine wäre es, glaube ich, ein bisschen anders gewesen. Aber dadurch, dass wir jetzt zu zweit sind, machen wir uns hier eine schöne Zeit und genießen das auch auf jeden Fall.
1: Und wie sieht's ja mit der Mannschaft und mit dem Team aus? Wie verstehst du dich mit allen so?
2: Super, alle offen. Also ich verstehe mich mit allen wirklich sehr gut und kann mit allen reden über alles. Ja, das ist also wirklich top hier.
1: Hast du vielleicht noch ja persönliche Ziele, die du jetzt noch erreichen willst im Sport?
2: Klar, ich persönlich möchte mich immer weiterentwickeln, Tag für Tag und irgendwann dann vielleicht wieder ganz oben angreifen, Richtung erste Liga.

0: ist mein großes Ziel und ja, zu den Top-Kreisläufern aus ganz Deutschland oder der Welt sogar gehören.
1: Okay, ja, dann wünsche ich dir dabei natürlich ganz viel Erfolg und vor allem natürlich auch erstmal am Sonntag ganz viel Erfolg beim Spiel gegen den VfL Lübeck-Schwartau und ja, danke dir, dass du uns heute hier besucht hast.
0: Danke auch. Danke, dass ich hier sein darf.
1: Ja, und Sie lade ich natürlich auch wieder recht herzlich ein, am Sonntag in der Anhalt Arena mit dabei zu sein und den DRV beim Spiel gegen den VfL Lübeck-Schwartau kräftig zu unterstützen.

Hallo und herzlich willkommen zur neuesten Ausgabe von RBW Aktuell. Am 6. Oktober fand in Magdeburg die konstituierende Sitzung des neu gewählten Landtags von Sachsen-Anhalt statt. Im Mittelpunkt der ersten Sitzung stand die Wahl des neuen Landtagspräsidenten sowie seiner Stellvertreter. In geheimer Wahl wurde Tobias Rausch von der AfD mit 48 von 82 abgegebenen Stimmen zum neuen Landtagspräsidenten gewählt. Damit ist er der erste AfD-Politiker in Deutschland, der dieses Amt auf Landesebene bekleidet. Anschließend wurden die Vizepräsidenten des Landtags gewählt. Hans-Thomas Till-Schneider, ebenfalls AfD, erhielt 44 Ja-Stimmen und wurde damit zum Vize-Landtagspräsidenten gewählt. Auch Carsten Borchert wurde in das Amt eines Vize-Landtagspräsidenten gewählt. Der SPD-Kandidat, Prof. Dr. Armin Willingmann, konnte sich hingegen nicht durchsetzen. Er erhielt

0: 33 Ja-Stimmen, während 48 Abgeordnete gegen seine Wahl stimmten. Nach der Wahl des Landtagspräsidenten und seiner Stellvertreter stellte Tobias Rausch die Konstituierung des Landtags von Sachsen-Anhalt für die 9. Wahlperiode fest. Anschließend wurde die erste Sitzung des neu gewählten Landtags geschlossen. Die Lindenstraße 8 in Bitterfeld feierte ihre Wiedereröffnung. Die WSG hat ihre historische Geschäftsstelle nach umfangreicher Sanierung eingeweiht. Die 1892 erbaute und denkmalgestützte Villa wurde zusammen mit verschiedenen Handwerksunternehmen gründlich aufgearbeitet. Rund 100 Gäste waren bei der Einweihung dabei, darunter die Handwerker, ehemalige Mitarbeiter und langjährige Partner.
1: Die Lindenstraße 8 in Bitterfeld feiert. Die Wohnstättengenossenschaft Bitterfeld-Wolfen, kurz WSG, hat am 16. September den Umbau ihrer Geschäftsstelle eingeweiht. Die im Jahre 1892 erbaute Gründerzeit-Villa steht schon seit längerem unter Denkmalschutz, weswegen eine Sanierung ihre Herausforderungen mit sich zog. Zusammen mit mehreren Handwerksunternehmen und vielen weiteren Beteiligten darf sich die WSG auch nach 20 Jahren vor Ort auf die nächsten 134 Jahre freuen.
2: Im Wesentlichen haben sich die Sanierungsarbeiten auf die Gebäudehülle gerichtet. Ja, wir haben das Dach erneuert, die gesamte Fassade wurde überarbeitet, die straßenseitigen Fensterfronten im Originalzustand wiederhergestellt. Dazu gehörte auch, einen später angebauten Balkon abzureißen und die Fassade wieder neu zu schließen. Und mit der Förderung, der Städtebauförderung des Landes Sachsen-Anhalt und der Bundesrepublik Deutschland ist es uns am Ende auch gelungen, einen barrierefreien Zugang zu unserem Haus herzustellen mit einem eigens angebauten Aufzug, der die Treppenhöhe hier sozusagen für den Eingang überwindet. Und das finden wir ist eine gute Botschaft auch an alle Menschen, die, ob sie mit dem Kinderwagen kommen oder mit dem Rollstuhl oder mit anderen Behinderungen, dass sie unsere Geschäftsstelle über den gleichen Eingang erreichen können, wie das die Menschen ohne Behinderung tun.
1: Bei dem Umbau ist die Struktur der Villa, die im Landhausstil errichtet wurde, unverändert geblieben. Neben Aufräumarbeiten im Keller und Dachboden wurde das gesamte Haus während den Sanierungsarbeiten im Sinne des Denkmalschutzes gründlich aufgearbeitet. Abgesehen von einigen kleinen Reparaturen im Laufe der Jahre sah man dem Haus seine jahrhundertalte Geschichte an.
2: Im Wesentlichen haben sich die Sanierungsarbeiten auf die Gebäudehülle gerichtet. Ja, wir haben das Dach erneuert, die gesamte Fassade wurde überarbeitet, die straßenseitigen Fensterfronten im Originalzustand wiederhergestellt. Dazu gehörte auch, einen später angebauten Balkon abzureißen und die Fassade wieder neu zu schließen. Und mit der Förderung, der Städtebauförderung des Landes Sachsen-Anhalt und der Bundesrepublik Deutschland ist es uns am Ende auch gelungen, einen barrierefreien Zugang zu unserem Haus herzustellen mit einem eigens angebauten Aufzug, der die Treppenhöhe hier sozusagen für den Eingang überwindet. Und das finden wir ist eine gute Botschaft auch an alle Menschen, die, ob sie mit dem Kinderwagen kommen oder mit dem Rollstuhl oder mit anderen Behinderungen, dass sie unsere Geschäftsstelle über den gleichen Eingang erreichen können, wie das die Menschen ohne Behinderung tun.
1: Zu den rund 100 Gästen zählten vor allem die Menschen, die bei der Sanierung geholfen haben. Handwerksunternehmen, aber auch ehemalige Mitarbeiter, Geschäftsfreunde, das Amateurtheater und Regionalfernsehen, lokale Vertreter der Politik und Verwaltung sowie weitere langjährige Partner der Genossenschaft waren bei der Eröffnung dabei. Um alle Beteiligten in der Villa zu verewigen, gab es eine Zeitkapsel vor Ort.
2: Der gängige Spruch lautet ja, es ist nie zu spät. Die Zeitkapsel wollen wir heute benutzen, um diesen Moment der Vollendung der denkmalgerechten Sanierung dieser Gründerzeitvilla einzufangen und in die Zukunft zu transportieren. Und die Idee ist, das Haus hat jetzt 134 Jahre hinter sich und wir schauen 134 Jahre in die Zukunft und an die Menschen, die denn dort leben und dieses Haus vielleicht nutzen. Hoffentlich richten wir unsere Botschaft heute. Und alle unsere Gäste sind aufgerufen, sich zu beteiligen, indem sie einen kleinen Steckbrief, vielleicht ein Foto, das sie hier bei uns

0: erst an die Mieter zu denken, statt an die eigene Geschäftsstelle. Für die Zukunft gibt es schon weitere Pläne.
1: Also die Aufgaben, denen wir uns jetzt schon seit ungefähr 5 Jahren sehr intensiv widmen, ist die Instandsetzung leerfallender Wohnungen. Also nach wie vor haben wir sehr langfristige Mietverhältnisse, die aus unterschiedlichen Gründen dann immer wieder mal enden. Jemand zieht ins Seniorenheim, jemand ist verstorben, die Wohnung wird uns nach langer Nutzung zurückgegeben. Die überarbeiten wir dann grundhaft, um sie auch wieder an den Markt zu bringen. Und nach wie vor haben wir auch etwa 50 Wohnungen, die noch instand zu setzen sind, um sie auch dem Markt wieder zuzuführen. Und das ist aber bei beschränkten finanziellen Mitteln, also wir wollen uns da auch nicht überheben, eben eine Daueraufgabe, die wir jetzt schon seit 5 Jahren unternehmen und die mit Sicherheit auch durch die nächsten 3, 4 Jahre laufen wird. Gleichzeitig überprüfen wir bestimmte Instandsetzungsleistungen, die vor 20 Jahren schon stattgefunden haben, wie dort der Zustand ist, wo auch wieder nachgearbeitet werden muss. Also Immobilienwirtschaft ist eine Daueraufgabe und wer ein Haus hat, weiß das, da ist immer was zu tun.
0: Auch in der Zukunft hat die WSG einiges vor. Nach der gelungenen Sanierung der Geschäftsstelle soll der Blick nun wieder auf den Wohnungsbestand und die Mieter gerichtet werden. Die Lindenstraße 8 ist damit nicht nur für die kommenden Jahre gut aufgestellt, sondern bleibt auch ein Stück Bitterfelder Geschichte, das weitergeschrieben wird.
2: Rund 30 Bürgerinnen und Bürger kamen am 28. September im Haus am See zusammen, um über die Zukunft der Salzstadt Staßfurt zu diskutieren. Beim Bürgerdialog Unser Salz, unsere Stadt wurden zahlreiche Ideen gesammelt, wie das Salzstadtprofil künftig sichtbarer werden kann. Insgesamt kamen fast 40 Vorschläge zusammen. Die Ideen reichten von der Sanierung der Kubenhunde und Fahnen im Kaligarten über Orientierungsschilder und einer Salzstadt-App bis hin zu einem Kaninchen als Maskottchen, Kunst- und Kulturprojekten sowie einem Bergbauspielplatz. Anschließend konnten die Teilnehmenden die Vorschläge bepunkten. Berücksichtigt werden dabei insbesondere die verfügbaren 6.500 Euro Fördermittel und die Möglichkeit, die Projekte noch in diesem Jahr umzusetzen. Mit deutlichem Abstand auf Platz 1 landete die Sanierung der Grubenhunde im Stadtgebiet. Platz 2 belegten Fahnen im Kaligarten zur Erinnerung an die ehemaligen Kalischächte. Auf Platz 3 kam die bessere Sichtbarmachung der Touristinformation im Salzlandtheater. Das Projekt ist eine gemeinsame Initiative des Bergmann-Vereins Staßfurt e.V. und der Salzstadt Staßfurt, unterstützt von den Stadtratfraktionen CDU und UBVS. David gegen Goliath. So war die Ausgangslage im Achtelfinale des Landespokals zwischen dem 1. FC Bitterfeld-Wolfen und dem VfL Halle 96. Doch gerade im Pokal gelten bekanntlich eigene Gesetze. Und so durfte man gespannt sein, ob der vermeintliche Außenseiter für eine Überraschung sorgen kann.
3: David gegen Goliath. So bezeichnete der 1. FC Bitterfeld-Wolfen im Vorfeld ihre Begegnung mit dem VfL Halle 96. Im Achtelfinale des Landespokals trafen Verbands- und Oberligist aufeinander. Noch hinzu kommt, dass die Bivos sich in der bisherigen Saison nicht von der besten Seite zeigen. In Pokalspielen kann aber bekanntlicherweise alles passieren. Das Spiel beginnt rasant und man könnte fast denken, dass es hier spannend wird. In der 4. Minute bereits die erste Großchance der Heimmannschaft. Der VfL am Ball. Kurze Pässe, schlechte Ballannahmen und Chaos im Mittelfeld bringen den Ball nach rechts außen zu Mittmeier. Der kann durchlaufen. Gibt dann Waskowiak, kurz im Stottern, zieht ab, aber da ist der Keeper zur Stelle. Es fehlt auf den letzten Metern. Das war es jetzt aber erst einmal mit ernstzunehmenden Chancen. Erst knapp 30 Minuten später die nächste gefährliche Situation. Dieses Mal auf der Seite des FCs. Die Hallenser finden keine Lücken, bleiben aber kurz vorm 16er dran. Lorenz versucht's. Zieht ab, wird geblockt, Chaos kurz vorm Tor und Moroz zieht einen Gegenspieler einfach um. Foul mitten im 16er. Keine Frage, das gibt einen Elfmeter. Jakub Hoff traut sich ran. Er läuft.

0: aber Latte. Bitterer Schuss. Das hätte das 1:0 sein müssen. Die erste Halbzeit endet nach etlichen Fehlpässen und verpatzten Chancen im 0:0 unentschieden. Der VfL zwar deutlich dominanter auf dem Feld, es erinnert hier jedoch eher an David gegen David. Goliath ist anscheinend zu Hause geblieben. Das scheinen die Hallenser aber auch bemerkt zu haben. Nicht einmal 30 Sekunden nach Anpfiff. Einwurf für Halle. Weiter Pass an Kurti. Die Gastgeber nicht in Position. Der erste wird geblockt, nochmal und Azumanian steht bereit. Endlich das erste Tor in der 46. Minute. 0:1 für den VfL. Wie schon in der ersten Hälfte waren auch hier nach den ersten 5 Minuten erstmal keine ernstzunehmenden Chancen zu sehen. Einwurf in der 80. Spielminute. Es dauert nicht lange und der VfL wieder am Ball. Zum Foul von Senyura gibt der unparteiische Vorteil und vorfliegt der Ball. Läuft, passt und Mihoff knallt ihn ins Tor. Durch die Beine des Keepers, schöner Abschluss. Mit diesem Ergebnis von 0:2 gewinnt der VfL Halle 96 das Spiel und zieht somit in das Viertelfinale des Landespokals ein. Ein klar verdienter Sieg, trotzdem hätte er schöner laufen können.
1: Gar nicht gut lief die erste Halbzeit. Da waren wir ganz weit weg von dem, was wir spielen wollten. Waren wir zu langsam im Passen, zu langsam im Laufen, zu langsam die Räume zu besetzen. Auch im Kopf zu langsam, ein Stück weit, auf jeden Fall. Zweite Halbzeit haben wir dann ein bisschen angepasst, beziehungsweise in der Halbzeit. Und dann glaube ich, dass wir die zweite Halbzeit dann schon, wir hätten vielleicht auch eins mehr machen müssen hinten raus. Aber war eine schwere Geburt. So, viel Arbeit liegt vor uns, ich bin jetzt anderthalb Wochen da. Und dann bereiten wir uns jetzt gut auf Meuselwitz vor, aufs Spitzenspiel. Und dann werden wir schauen.
0: Das war es jetzt für die Bitterfeld-Wolfener. Sie waren das letzte Team ihres Landkreises. Jetzt geht es für sie wieder zurück in den Kampf um den Klassenerhalt.
2: Wie die Stadt Gräfenhainichen auf ihrer Internetseite mitteilt, kommt es vom 19. bis zum 30. Oktober 2026 an der Friedrich-Ebert-Straße 5 bis zur Wittenberger Straße 10 zur Vollsperrung. Der Abwasserzweckverband führt in diesem Zeitraum Schachtarbeiten an einer Trinkwasserleitung durch. Eine Umleitung wird ausgeschildert. Es wird um Verständnis für die erforderlichen Maßnahmen und die damit verbundenen Einschränkungen gebeten. Und das waren die aktuellen Nachrichten von RBW aktuell. Jetzt folgt noch das Wetter sowie die Meldungen aus der Region. Morgen begrüßt Sie mein Kollege Leon Huja. Bis dahin haben Sie eine schöne Zeit und auf Wiedersehen.
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6: Über den gesamten Tag hinweg bleibt das Wetter sonnig und klar. Die Temperaturen erreichen Höchstwerte von bis zu 23 Grad. Dabei weht eine schwache Brise aus südöstlicher Richtung. Gegen Abend kühlt es allmählich ab und die Temperaturen sinken auf etwa 8 Grad.

0: Für unheilbare, kranke Kinder und Jugendliche und ihre Familien ist der Alltag oft eine besondere Herausforderung. Dabei Unterstützung bietet der ambulante Kinder- und Jugendhospizdienst Lila Wolke in Dessau.
1: In unserem ambulanten Kinder- und Jugendhospizdienst sagt eigentlich im Prinzip schon der Name. Wir begleiten Familien, deren Kinder lebensverkürzte Diagnosen erhalten haben. Wir begleiten die Geschwisterkinder, insofern vorhanden, wenn jemand aus der Familie verstorben ist. Wir begleiten ebenfalls in Situationen, wenn Elternteile verstorben sind und in allen anderen schweren Angelegenheiten rund um das Thema Sterben, Tod und Trauer.
0: Die engagierten Familienbegleiter schenken Zeit, hören zu und begleiten die Familien während der Erkrankung. Wenn Eltern eine Auszeit benötigen, kümmern sie sich um das erkrankte Kind oder den Jugendlichen und sorgen so für Entlastung. Am 22. September konnten Besucher beim Tag der offenen Tür die Arbeit der Lila Wolke kennenlernen, mit den Mitarbeitenden ins Gespräch kommen und sich über die Angebote informieren.
1: Auf alle Fälle über unsere Angebote, die wir hier vorhalten im Kinder- und Jugendhospizdienst Lila Wolke. Sie können sich die Räumlichkeiten anschauen, denn die sind nämlich neu. Seit dem vergangenen Jahr sind wir hier in diesen Räumlichkeiten. Und unter anderem können Sie Ehrenamtliche kennenlernen.
0: Doch nicht nur in Dessau wird Kinderhospizarbeit geleistet. Bundesweit engagieren sich zahlreiche Menschen ehrenamtlich für betroffene Familien. Darauf macht auch der Kinderlebenslauf des Bundesverbands Kinderhospiz e.V. aufmerksam. Im Mittelpunkt steht die sogenannte Engelsfackel, die von Station zu Station weitergegeben wird.
2: Die Route geht im Prinzip durch ganz Deutschland und ist jetzt auch immer alle 2 Jahre quasi, ist dieser bundesweite Kinderlebenslauf auch aktiv, auch aufmerksam zu machen für die Kinder- und Hospizarbeit natürlich. Und dieses Jahr ist natürlich auch Schweiz und Österreich mit dabei und geht so ein bisschen quer durch Deutschland.
0: Gespannt warteten die Mitarbeitenden und Besucher auf die Fackel, die an diesem Tag aus Leipzig vom Kinderhospiz Bärenherz nach Dessau gebracht wurde. Nach rund 9 Stunden unterwegs konnte sie schließlich übergeben werden. Am nächsten Tag ging die Reise weiter nach Brandenburg an der Havel.
2: Unterwegs sind wir unterschiedlicher Natur. Wir sind zu Fuß, also wir sind Hobbyläufer unter anderem. Wir haben auch Radfahrbegleitung dabei. Heute haben wir auch erfahren, dass auch wie so eine Pferdestaffel dabei ist. Es ist immer von Jahr zu Jahr unterschiedlich. Und morgen wird es so aussehen, dass unsere Radfahrer einen Teil der Strecke übernehmen. Das heißt, sie nehmen die ersten 52, 53 Kilometer mit dem Rad. Und in Bad Belzig wird dann quasi getauscht und dann die restlichen 42 Kilometer werden wir dann zu Fuß aufgeteilt unter 5 Läufern das dann absolvieren.
0: Mehr als 6 Monate ist die Engelsfackel durch Deutschland unterwegs. Dabei legt sie eine Strecke von über 7000 Kilometern zurück. Für die Teilnehmenden ist der Lauf ein Zeichen für Engagement und die Bereitschaft, Familien in schwierigen Zeiten zu unterstützen.
2: Wir machen auch des Öfteren solche Läufe, also nicht nur das Kinder- und Jugendhospiz, sondern auch das Anhalt-Hospiz selber, was da, denke ich mal, auch so zusammengehört, machen auch verschiedene Läufe und wie so Wettkämpfe, quasi auch unter anderem mit Spendengeldern zu sammeln. Und das ist eigentlich auch so ein Herzensprojekt von uns, weil wir sowas halt sehr gerne machen. Es ist jetzt unabhängig, ob wir das jetzt für Tiere machen, was wir auch gut unterstützen in der Hinsicht, oder halt jetzt für Kinder- und Jugendhospizarbeit. Weil das, denke ich, ist schon eine Sache, was auch menschlich sehr auch mitnimmt, auch für die Familienmitglieder. Und dadurch ist es ja auch nochmal so eine kleine Unterstützung und Halt und was man so mitgeben kann. Und deswegen ist das für uns auch als Läufer und auch als Team ganz, ganz dolle wichtig. Und auch natürlich Annette und die Lila Wolke zu unterstützen.
0: Die Lila Wolke ist eine von mehr als 130 Stationen entlang der Route und stolz darauf, Teil dieser besonderen Aktion zu sein.
1: Also das Ziel des Ganzen und auch zugleich die Bedeutung für die Lila Wolke ist eben das, dass wir eine Öffentlichkeit auf betroffene Familien auch aufmerksam machen können und zugleich auf Hilfe- und Unterstützungssysteme verweisen können. In diesem Sinne die Angebote für unseren ambulanten Kinder- und Jugendhospizdienst.
0: Noch bis zum 11. Oktober ist die Engelsfackel unterwegs. Traditionell endet die Reise mit ihrer Ankunft im Europapark. Ausstellung erinnert an Helmut Schmidt. Der 3. Oktober erinnert an die Wiedervereinigung Deutschlands und steht für Einheit, Freiheit und Demokratie. Passend zum Tag der Deutschen Einheit zeigte das Mitmachlokal in der Kavalierstraße die Gedenkausstellung Mut zur Zukunft, Demokratie bewahren. Bei der Eröffnung war auch der SPD-Bundestagsabgeordnete Martin Kröber zu Gast. 7 Künstler präsentieren hier verschiedene Werke über Helmut Schmidt. Die Ausstellung verbindet unterschiedliche Stilrichtungen wie Expressionismus, Realismus und Kubismus. Helmut Schmidt war SPD-Politiker und der 5. Bundeskanzler Deutschlands. Er gehörte zu den prägenden Persönlichkeiten der deutschen Nachkriegsgeschichte. Die Ausstellung erinnert an sein politisches Wirken und die Bedeutung demokratischer Werte. Seit dem 28. April tourt die Ausstellung durch Deutschland und ist bis 2027 in verschiedenen Städten zu sehen. In Dessau kann sie noch bis zum 25. Oktober besucht werden. In einer zukünftigen Zeitnah-Ausgabe werden wir von RAN1 noch einmal ausführlicher über die Vernissage berichten.

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1: Herzlich willkommen zu einer weiteren Folge des RAN 1 Bibertalks. Und heute darf ich hier im Studio meinen Namensvetter begrüßen, Leon Ciudad Benitez vom DRV. Schön, dass du da bist.
2: Danke, dass ich hier sein darf.
1: Am Sonntag kommt mit dem VfL Lübeck-Schwartau dein ehemaliger Verein in die Anhalt-Arena. Du kennst, denke ich mal, noch viele von den Spielern, du kennst den Trainer. Was erwartet ihr da für ein Spiel und was macht die Lübecker auch ja, so gut?
2: Also ich glaube, es wird sehr ein hitziges Spiel, vor allem weil sie sehr schnellen Handball spielen und auch guten Handball in letzter Zeit. Wir müssen einfach unsere Leistung zeigen und dann wird es ein ganz enges Duell aus meiner Sicht.
1: Ja, jetzt konntet ihr schon ein paar Mal in der Anhalt Arena vor heimischem Publikum auch gute Leistungen zeigen. Bisher gab es aber nur einen Heimsieg. Was muss aus deiner Sicht jetzt passieren am Sonntag, damit mal ja, die Punkte auch in Dessau bleiben?
2: Ich glaube einfach weiter auf unsere Stärken vertrauen. Wir haben das super gemacht in der Abwehr. Im Angriff fehlen uns noch die letzten Prozente, aber wenn wir das die Fehler abstellen, dann kommen die ersten Punkte endlich rein.
1: Ja, und wir haben es ja schon angesprochen so ein bisschen. Es ist jetzt dein ehemaliger Verein, der in die Anhalt Arena kommt. 4 Jahre warst du dort, bist auch in Lübeck geboren. Im Sommer bist du jetzt nach Dessau gekommen. Wie lief das bisher? Wie hast du dich so in die Mannschaft integriert? Wie gefällt es dir auch hier?
2: Also ich habe mich super eingelebt mit meiner Freundin hier zusammen. Das ist also top. Alleine wäre es, glaube ich, ein bisschen anders gewesen. Aber dadurch, dass wir jetzt zu zweit sind, machen wir uns hier eine schöne Zeit und genießen das auch auf jeden Fall.
1: Und wie sieht's ja mit der Mannschaft und mit dem Team aus? Wie verstehst du dich mit allen so?
2: Super, alle offen. Also ich verstehe mich mit allen wirklich sehr gut und kann mit allen reden über alles. Ja, das ist also wirklich top hier.
1: Hast du vielleicht noch ja persönliche Ziele, die du jetzt noch erreichen willst im Sport?
2: Klar, ich persönlich möchte mich immer weiterentwickeln, Tag für Tag und irgendwann dann vielleicht wieder ganz oben angreifen, Richtung erste Liga, ist mein großes Ziel und ja, zu den Top-Kreisläufern aus ganz Deutschland oder der Welt sogar gehören.
1: Okay, ja, dann wünsche ich dir dabei natürlich ganz viel Erfolg und vor allem natürlich auch erstmal am Sonntag ganz viel Erfolg beim Spiel gegen den VfL Lübeck-Schwartau und ja, danke dir, dass du uns heute hier besucht hast.
2: Danke auch. Danke, dass ich hier sein darf.
1: Ja, und Sie lade ich natürlich auch wieder recht herzlich ein, am Sonntag in der Anhalt Arena mit dabei zu sein und den DRV beim Spiel gegen den VfL Lübeck-Schwartau kräftig zu unterstützen.

Hallo und herzlich willkommen zur neuesten Ausgabe von RBW Aktuell. Am 6. Oktober fand in Magdeburg die konstituierende Sitzung des neu gewählten Landtags von Sachsen-Anhalt statt. Im Mittelpunkt der ersten Sitzung stand die Wahl des neuen Landtagspräsidenten sowie seiner Stellvertreter. In geheimer Wahl wurde Tobias Rausch von der AfD mit 48 von 82 abgegebenen Stimmen zum neuen Landtagspräsidenten gewählt. Damit ist er der erste AfD-Politiker in Deutschland, der dieses Amt auf Landesebene bekleidet. Anschließend wurden die Vizepräsidenten des Landtags gewählt. Hans-Thomas Till Schneider, ebenfalls AfD, erhielt 44 Ja-Stimmen und wurde damit zum Vize-Landtagspräsidenten gewählt. Auch Carsten Borchert wurde in das Amt eines Vize-Landtagspräsidenten gewählt. Der SPD-Kandidat, Professor Dr. Armin Willingmann, konnte sich hingegen nicht durchsetzen. Er erhielt 33 Ja-Stimmen, während 48 Abgeordnete gegen seine Wahl stimmten. Nach der Wahl des Landtagspräsidenten und seiner Stellvertreter stellte Tobias Rausch die Konstituierung des Landtags von Sachsen-Anhalt für die 9. Wahlperiode fest. Anschließend wurde die erste Sitzung des neu gewählten Landtags geschlossen. Die Lindenstraße 8 in Bitterfeld feierte ihre Wiedereröffnung. Die WSG hat ihre historische Geschäftsstelle nach umfangreicher Sanierung eingeweiht. Die 1892 erbaute und denkmalgeschützte

0: Gestützte Villa wurde zusammen mit verschiedenen Handwerksunternehmen gründlich aufgearbeitet. Rund 100 Gäste waren bei der Einweihung dabei, darunter die Handwerker, ehemalige Mitarbeiter und langjährige Partner.
1: Die Lindenstraße 8 in Bitterfeld feiert. Die Wohnstättengenossenschaft Bitterfeld-Wolfen, kurz WSG, hat am 16. September den Umbau ihrer Geschäftsstelle eingeweiht. Die im Jahre 1892 erbaute Gründerzeitvilla steht schon seit längerem unter Denkmalschutz, weswegen eine Sanierung ihre Herausforderungen mit sich zog. Zusammen mit mehreren Handwerksunternehmen und vielen weiteren Beteiligten darf sich die WSG auch nach 20 Jahren vor Ort auf die nächsten 134 Jahre freuen.
2: Im Wesentlichen haben sich die Sanierungsarbeiten auf die Gebäudehülle gerichtet. Ja, wir haben das Dach erneuert, die gesamte Fassade wurde überarbeitet, die straßenseitigen Fensterfronten im Originalzustand wiederhergestellt. Dazu gehörte auch, einen später angebauten Balkon abzureißen und die Fassade wieder neu zu schließen. Und mit der Förderung, der Städtebauförderung des Landes Sachsen-Anhalt und der Bundesrepublik Deutschland ist es uns am Ende auch gelungen, einen barrierefreien Zugang zu unserem Haus herzustellen mit einem eigens angebauten Aufzug, der die Treppenhöhe hier sozusagen für den Eingang überwindet. Und das finden wir ist eine gute Botschaft auch an alle Menschen, die, ob sie mit dem Kinderwagen kommen oder mit dem Rollstuhl oder mit anderen Behinderungen, dass sie unsere Geschäftsstelle über den gleichen Eingang erreichen können, wie das die Menschen ohne Behinderung tun.
1: Bei dem Umbau ist die Struktur der Villa, die im Landhausstil errichtet wurde, unverändert geblieben. Neben Aufräumarbeiten im Keller und Dachboden wurde das gesamte Haus während den Sanierungsarbeiten im Sinne des Denkmalschutzes gründlich aufgearbeitet. Abgesehen von einigen kleinen Reparaturen im Laufe der Jahre sah man dem Haus seine jahrhundertalte Geschichte an.
2: Im Wesentlichen haben sich die Sanierungsarbeiten auf die Gebäudehülle gerichtet. Ja, wir haben das Dach erneuert, die gesamte Fassade wurde überarbeitet, die straßenseitigen Fensterfronten im Originalzustand wiederhergestellt. Dazu gehörte auch, einen später angebauten Balkon abzureißen und die Fassade wieder neu zu schließen. Und mit der Förderung, der Städtebauförderung des Landes Sachsen-Anhalt und der Bundesrepublik Deutschland ist es uns am Ende auch gelungen, einen barrierefreien Zugang zu unserem Haus herzustellen mit einem eigens angebauten Aufzug, der die Treppenhöhe hier sozusagen für den Eingang überwindet. Und das finden wir ist eine gute Botschaft auch an alle Menschen, die, ob sie mit dem Kinderwagen kommen oder mit dem Rollstuhl oder mit anderen Behinderungen, dass sie unsere Geschäftsstelle über den gleichen Eingang erreichen können, wie das die Menschen ohne Behinderung tun.
1: Zu den rund 100 Gästen zählten vor allem die Menschen, die bei der Sanierung geholfen haben. Handwerksunternehmen, aber auch ehemalige Mitarbeiter, Geschäftsfreunde, das Amateurtheater und Regionalfernsehen, lokale Vertreter der Politik und Verwaltung sowie weitere langjährige Partner der Genossenschaft waren bei der Eröffnung dabei. Um alle Beteiligten in der Villa zu verewigen, gab es eine Zeitkapsel vor Ort.
2: Der gängige Spruch lautet ja, es ist nie zu spät. Die Zeitkapsel wollen wir heute benutzen, um diesen Moment der Vollendung der denkmalgerechten Sanierung dieser Gründerzeitvilla einzufangen und in die Zukunft zu transportieren. Und die Idee ist, das Haus hat jetzt 134 Jahre hinter sich und wir schauen 134 Jahre in die Zukunft und an die Menschen, die denn dort leben und dieses Haus vielleicht nutzen, hoffentlich, richten wir unsere Botschaft heute. Und alle unsere Gäste sind aufgerufen, sich zu beteiligen, indem sie einen kleinen Steckbrief, vielleicht ein Foto, das sie hier bei uns schießen können, mit reinwerfen. Und dann kommen ein paar Erinnerungsstücke an den heutigen Tag dazu, ein Brief an die Nachfahren in 134 Jahren. Und dann werden wir die Zeitkapsel hier aufbewahren, für jeden sichtbar. Also wir wollen sie nicht vergraben. Sie soll ja auch gefunden werden. Und da steht dann groß drauf, erst zu öffnen am 16. September 2160.
1: Die Gründe für die späte Sanierung der 134-jährigen Villa liegen vor allem darin, dass sich die WSG erst damit beschäftigen wollten, den Wohnungsbestand in Beschuss zu bringen und so

0: erst an die Mieter zu denken, statt an die eigene Geschäftsstelle. Für die Zukunft gibt es schon weitere Pläne.
1: Also die Aufgaben, denen wir uns jetzt schon seit ungefähr 5 Jahren sehr intensiv widmen, ist die Instandsetzung leerfallender Wohnungen. Also nach wie vor haben wir sehr langfristige Mietverhältnisse, die aus unterschiedlichen Gründen dann immer wieder mal enden. Jemand zieht ins Seniorenheim, jemand ist verstorben, die Wohnung wird uns nach langer Nutzung zurückgegeben. Die überarbeiten wir dann grundhaft, um sie auch wieder an den Markt zu bringen. Und nach wie vor haben wir auch etwa 50 Wohnungen, die noch instand zu setzen sind, um sie auch dem Markt wieder zuzuführen. Und das ist aber bei beschränkten finanziellen Mitteln, also wir wollen uns da auch nicht überheben, eben eine Daueraufgabe, die wir jetzt schon seit 5 Jahren unternehmen und die mit Sicherheit auch durch die nächsten 3, 4 Jahre laufen wird. Gleichzeitig überprüfen wir bestimmte Instandsetzungsleistungen, die vor 20 Jahren schon stattgefunden haben, wie dort der Zustand ist, wo auch wieder nachgearbeitet werden muss. Also Immobilienwirtschaft ist eine Daueraufgabe und wer ein Haus hat, weiß das, da ist immer was zu tun.
0: Auch in der Zukunft hat die WSG einiges vor. Nach der gelungenen Sanierung der Geschäftsstelle soll der Blick nun wieder auf den Wohnungsbestand und die Mieter gerichtet werden. Die Lindenstraße 8 ist damit nicht nur für die kommenden Jahre gut aufgestellt, sondern bleibt auch ein Stück Bitterfelder Geschichte, das weitergeschrieben wird.
2: Rund 30 Bürgerinnen und Bürger kamen am 28. September im Haus am See zusammen, um über die Zukunft der Salzstadt Staßfurt zu diskutieren. Beim Bürgerdialog Unser Salz, unsere Stadt wurden zahlreiche Ideen gesammelt, wie das Salzstadtprofil künftig sichtbarer werden kann. Insgesamt kamen fast 40 Vorschläge zusammen. Die Ideen reichten von der Sanierung der Kubenhunde und Fahnen im Kaligarten über Orientierungsschilder und einer Salzstadt-App bis hin zu einem Kaninchen als Maskottchen, Kunst- und Kulturprojekten sowie einem Bergbauspielplatz. Anschließend konnten die Teilnehmenden die Vorschläge bepunkten. Berücksichtigt werden dabei insbesondere die verfügbaren 6.500 Euro Fördermittel und die Möglichkeit, die Projekte noch in diesem Jahr umzusetzen. Mit deutlichem Abstand auf Platz 1 landete die Sanierung der Grubenhunde im Stadtgebiet. Platz 2 belegten Fahnen im Kaligarten zur Erinnerung an die ehemaligen Kalischächte. Auf Platz 3 kam die bessere Sichtbarmachung der Touristinformation im Salzlandtheater. Das Projekt ist eine gemeinsame Initiative des Bergmann-Vereins Staßfurt e.V. und der Salzstadt Staßfurt, unterstützt von den Stadtratfraktionen CDU und UBVS. David gegen Goliath. So war die Ausgangslage im Achtelfinale des Landespokals zwischen dem 1. FC Bitterfeld-Wolfen und dem VfL Halle 96. Doch gerade im Pokal gelten bekanntlich eigene Gesetze. Und so durfte man gespannt sein, ob der vermeintliche Außenseiter für eine Überraschung sorgen kann.
3: David gegen Goliath. So bezeichnete der 1. FC Bitterfeld-Wolfen im Vorfeld ihre Begegnung mit dem VfL Halle 96. Im Achtelfinale des Landespokals trafen Verbands- und Oberligist aufeinander. Noch hinzu kommt, dass die Biwos sich in der bisherigen Saison nicht von der besten Seite zeigen. In Pokalspielen kann aber bekanntlicherweise alles passieren. Das Spiel beginnt rasant und man könnte fast denken, dass es hier spannend wird. In der 4. Minute bereits die erste Großchance der Heimmannschaft. Der VfL am Ball. Kurze Pässe, schlechte Ballannahmen und Chaos im Mittelfeld bringen den Ball nach rechts außen zu Mittmeier. Der kann durchlaufen. Gibt dann Waskowiak, kurz im Stottern, zieht ab, aber da ist der Keeper zur Stelle. Es fehlt auf den letzten Metern. Das war es jetzt aber erst einmal mit ernstzunehmenden Chancen. Erst knapp 30 Minuten später die nächste gefährliche Situation. Dieses Mal auf der Seite des FCs. Die Hallenser finden keine Lücken, bleiben aber kurz vorm 16er dran. Lorenz versucht's. Zieht ab, wird geblockt, Chaos kurz vorm Tor und Moroz zieht einen Gegenspieler einfach um. Foul mitten im 16er. Keine Frage, das gibt einen Elfmeter. Jakub Hoff traut sich ran. Er läuft.

0: aber Latte. Bitterer Schuss. Das hätte das 1:0 sein müssen. Die erste Halbzeit endet nach etlichen Fehlpässen und verpatzten Chancen im 0:0 unentschieden. Der VfL zwar deutlich dominanter auf dem Feld, es erinnert hier jedoch eher an David gegen David. Goliath ist anscheinend zu Hause geblieben. Das scheinen die Hallenser aber auch bemerkt zu haben. Nicht einmal 30 Sekunden nach Anpfiff. Einwurf für Halle. Weiter Pass an Kurti. Die Gastgeber nicht in Position. Der erste wird geblockt, nochmal und Azumanian steht bereit. Endlich das erste Tor in der 46. Minute. 0:1 für den VfL. Wie schon in der ersten Hälfte waren auch hier nach den ersten 5 Minuten erstmal keine ernstzunehmenden Chancen zu sehen. Einwurf in der 80. Spielminute. Es dauert nicht lange und der VfL wieder am Ball. Zum Foul von Senyura gibt der unparteiische Vorteil und vorfliegt der Ball. Läuft, passt und Mihoff knallt ihn ins Tor. Durch die Beine des Keepers, schöner Abschluss. Mit diesem Ergebnis von 0:2 gewinnt der VfL Halle 96 das Spiel und zieht somit in das Viertelfinale des Landespokals ein. Ein klar verdienter Sieg, trotzdem hätte er schöner laufen können.
1: Gar nicht gut lief die erste Halbzeit. Da waren wir ganz weit weg von dem, was wir spielen wollten. Waren wir zu langsam im Passen, zu langsam im Laufen, zu langsam die Räume zu besetzen. Auch im Kopf zu langsam, ein Stück weit, auf jeden Fall. Zweite Halbzeit haben wir dann ein bisschen angepasst, beziehungsweise in der Halbzeit. Und dann glaube ich, dass wir die zweite Halbzeit dann schon, wir hätten vielleicht auch eins mehr machen müssen hinten raus. Aber war eine schwere Geburt. So, viel Arbeit liegt vor uns. Ich bin jetzt anderthalb Wochen da. Und dann bereiten wir uns jetzt gut auf Meuselwitz vor, aufs Spitzenspiel. Und dann werden wir schauen.
0: Das war es jetzt für die Bitterfeld-Wolfener. Sie waren das letzte Team ihres Landkreises. Jetzt geht es für sie wieder zurück in den Kampf um den Klassenerhalt.
2: Wie die Stadt Gräfenhainichen auf ihrer Internetseite mitteilt, kommt es vom 19. bis zum 30. Oktober 2026 an der Friedrich-Ebert-Straße 5 bis zur Wittenberger Straße 10 zur Vollsperrung. Der Abwasserzweckverband führt in diesem Zeitraum Schachtarbeiten an einer Trinkwasserleitung durch. Eine Umleitung wird ausgeschildert. Es wird um Verständnis für die erforderlichen Maßnahmen und die damit verbundenen Einschränkungen gebeten. Und das waren die aktuellen Nachrichten von RBW aktuell. Jetzt folgt noch das Wetter sowie die Meldungen aus der Region. Morgen begrüßt Sie mein Kollege Leon Huja. Bis dahin haben Sie eine schöne Zeit und auf Wiedersehen.
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6: Über den gesamten Tag hinweg bleibt das Wetter sonnig und klar. Die Temperaturen erreichen Höchstwerte von bis zu 23 Grad. Dabei weht eine schwache Brise aus südöstlicher Richtung. Gegen Abend kühlt es allmählich ab und die Temperaturen sinken auf etwa 8 Grad.

0: kranke Kinder und Jugendliche und ihre Familien ist der Alltag oft eine besondere Herausforderung. Dabei Unterstützung bietet der ambulante Kinder- und Jugendhospizdienst Lila Wolke in Dessau.
1: In unserem ambulanten Kinder- und Jugendhospizdienst sagt eigentlich im Prinzip schon der Name, wir begleiten Familien, deren Kinder lebensverkürzte Diagnosen erhalten haben. Wir begleiten die Geschwisterkinder, insofern vorhanden, wenn jemand aus der Familie verstorben ist. Wir begleiten ebenfalls in Situationen, wenn Elternteile verstorben sind und in allen anderen schweren Angelegenheiten rund um das Thema Sterben, Tod und Trauer.
0: Die engagierten Familienbegleiter schenken Zeit, hören zu und begleiten die Familien während der Erkrankung. Wenn Eltern eine Auszeit benötigen, kümmern sie sich um das erkrankte Kind oder den Jugendlichen und sorgen so für Entlastung. Am 22. September konnten Besucher beim Tag der offenen Tür die Arbeit der Lila Wolke kennenlernen, mit den Mitarbeitenden ins Gespräch kommen und sich über die Angebote informieren.
1: Auf alle Fälle über unsere Angebote, die wir hier vorhalten im Kinder- und Jugendhospizdienst Lila Wolke. Sie können sich die Räumlichkeiten anschauen, denn die sind nämlich neu. Seit dem vergangenen Jahr sind wir hier in diesen Räumlichkeiten. Und unter anderem können Sie Ehrenamtliche kennenlernen.
0: Doch nicht nur in Dessau wird Kinderhospizarbeit geleistet. Bundesweit engagieren sich zahlreiche Menschen ehrenamtlich für betroffene Familien. Darauf macht auch der Kinderlebenslauf des Bundesverbands Kinderhospiz e.V. aufmerksam. Im Mittelpunkt steht die sogenannte Engelsfackel, die von Station zu Station weitergegeben wird.
2: Die Route geht im Prinzip durch ganz Deutschland und ist jetzt auch immer alle 2 Jahre quasi, ist dieser bundesweite Kinderlebenslauf auch aktiv, auch aufmerksam zu machen für die Kinder- und Hospizarbeit natürlich. Und dieses Jahr ist natürlich auch Schweiz und Österreich mit dabei und geht so ein bisschen quer durch Deutschland.
0: Gespannt warteten die Mitarbeitenden und Besucher auf die Fackel, die an diesem Tag aus Leipzig vom Kinderhospiz Bärenherz nach Dessau gebracht wurde. Nach rund 9 Stunden unterwegs konnte sie schließlich übergeben werden. Am nächsten Tag ging die Reise weiter nach Brandenburg an der Havel.
2: Unterwegs sind wir unterschiedlicher Natur. Wir sind zu Fuß, also wir sind Hobbyläufer unter anderem. Wir haben auch Radfahrbegleitung dabei. Heute haben wir auch erfahren, dass auch wie so eine Pferdestaffel dabei ist. Es ist immer von Jahr zu Jahr unterschiedlich. Und morgen wird es so aussehen, dass unsere Radfahrer einen Teil der Strecke übernehmen. Das heißt, sie nehmen die ersten 52, 53 Kilometer mit dem Rad. Und in Bad Belzig wird dann quasi getauscht und dann die restlichen 42 Kilometer werden wir dann zu Fuß aufgeteilt unter 5 Läufern das dann absolvieren.
0: Mehr als 6 Monate ist die Engelsfackel durch Deutschland unterwegs. Dabei legt sie eine Strecke von über 7000 Kilometern zurück. Für die Teilnehmenden ist der Lauf ein Zeichen für Engagement und die Bereitschaft, Familien in schwierigen Zeiten zu unterstützen.
2: Wir machen auch des Öfteren solche Läufe, also nicht nur das Kinder- und Jugendhospiz, sondern auch das Anhalt-Hospiz selber, was da, denke ich mal, auch so zusammengehört, machen auch verschiedene Läufe und wie so Wettkämpfe, quasi auch unter anderem mit Spendengeldern zu sammeln. Und das ist eigentlich auch so ein Herzensprojekt von uns, weil wir sowas halt sehr gerne machen. Es ist jetzt unabhängig, ob wir das jetzt für Tiere machen, was wir auch gut unterstützen in der Hinsicht, oder halt jetzt für Kinder- und Jugendhospizarbeit. Weil das, denke ich, ist schon eine Sache, was auch menschlich sehr auch mitnimmt, auch für die Familienmitglieder. Und dadurch ist es ja auch nochmal so eine kleine Unterstützung und Halt und was man so mitgeben kann. Und deswegen ist das für uns auch als Läufer und auch als Team ganz, ganz doll wichtig. Und auch natürlich Annette und die Lila Wolke zu unterstützen.
0: Die Lila Wolke ist eine von mehr als 130 Stationen entlang der Route und stolz darauf, Teil dieser besonderen Aktion zu sein.
1: Also das Ziel des Ganzen und auch zugleich die Bedeutung für die Lila Wolke ist eben das, dass wir eine Öffentlichkeit auf betroffene Familien auch aufmerksam machen können und zugleich auf Hilfe- und Unterstützungssysteme verweisen können in diesem

0: Sinne die Angebote für unseren ambulanten Kinder- und Jugendhospizdienst.
1: Noch bis zum 11. Oktober ist die Engelsfackel unterwegs. Traditionell endet die Reise mit ihrer Ankunft im Europapark. Ausstellung erinnert an Helmut Schmidt. Der 3. Oktober erinnert an die Wiedervereinigung Deutschlands und steht für Einheit, Freiheit und Demokratie. Passend zum Tag der Deutschen Einheit zeigte das Mitmachlokal in der Kavalierstraße die Gedenkausstellung Mut zur Zukunft, Demokratie bewahren. Bei der Eröffnung war auch der SPD-Bundestagsabgeordnete Martin Kröber zu Gast. Sieben Künstler präsentieren hier verschiedene Werke über Helmut Schmidt. Die Ausstellung verbindet unterschiedliche Stilrichtungen wie Expressionismus, Realismus und Kubismus. Helmut Schmidt war SPD-Politiker und der 5. Bundeskanzler Deutschlands. Er gehörte zu den prägenden Persönlichkeiten der deutschen Nachkriegsgeschichte. Die Ausstellung erinnert an sein politisches Wirken und die Bedeutung demokratischer Werte. Seit dem 28. April tourt die Ausstellung durch Deutschland und ist bis 2027 in verschiedenen Städten zu sehen. In Dessau kann sie noch bis zum 25. Oktober besucht werden. In einer zukünftigen Zeitnah-Ausgabe werden wir von RAN1 noch einmal ausführlicher über die Vernissage berichten.

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1: Herzlich willkommen zu einer weiteren Folge des Ran 1 Bibertalks. Und heute darf ich hier im Studio meinen Namensvetter begrüßen, Leon Ciudad Benitez vom DRV. Schön, dass du da bist.
2: Danke, dass ich hier sein darf.
1: Am Sonntag kommt mit dem VfL Lübeck-Schwartau dein ehemaliger Verein in die Anhalt-Arena. Du kennst, denke ich mal, noch viele von den Spielern, du kennst den Trainer. Was erwartet ihr da für ein Spiel und was macht die Lübecker auch ja, so gut?
2: Also ich glaube, es wird sehr ein hitziges Spiel, vor allem weil sie sehr schnellen Handball spielen und auch guten Handball in letzter Zeit. Wir müssen einfach unsere Leistung zeigen und dann wird es ein ganz enges Duell aus meiner Sicht.
1: Ja, jetzt konntet ihr schon ein paar Mal in der Anhalt Arena vor heimischem Publikum auch gute Leistungen zeigen. Bisher gab es aber nur einen Heimsieg. Was muss aus deiner Sicht jetzt passieren am Sonntag, damit mal ja, die Punkte auch in Dessau bleiben?
2: Ich glaube einfach weiter auf unsere Stärken vertrauen. Wir haben das super gemacht in der Abwehr. Im Angriff fehlen uns noch die letzten Prozente, aber wenn wir das die Fehler abstellen, dann kommen die ersten Punkte endlich rein.
1: Ja, und wir haben es ja schon angesprochen so ein bisschen. Es ist jetzt dein ehemaliger Verein, der in die Anhalt Arena kommt. 4 Jahre warst du dort, bist auch in Lübeck geboren. Im Sommer bist du jetzt nach Dessau gekommen. Wie lief das bisher? Wie hast du dich so in die Mannschaft integriert? Wie gefällt es dir auch hier?
2: Also ich habe mich super eingelebt mit meiner Freundin hier zusammen. Das ist also top. Alleine wäre es, glaube ich, ein bisschen anders gewesen. Aber dadurch, dass wir jetzt zu zweit sind, machen wir uns hier eine schöne Zeit und genießen das auch auf jeden Fall.
1: Und wie sieht's ja mit der Mannschaft und mit dem Team aus? Wie verstehst du dich mit allen so?
2: Super, alle offen. Also ich verstehe mich mit allen wirklich sehr gut und kann mit allen reden über alles. Ja, das ist also wirklich top hier.
1: Hast du vielleicht noch ja persönliche Ziele, die du jetzt noch erreichen willst im Sport?
2: Klar, ich persönlich möchte mich immer weiterentwickeln, Tag für Tag und irgendwann dann vielleicht wieder ganz oben angreifen, Richtung erste Liga, ist mein großes Ziel und ja, zu den Top-Kreisläufern aus ganz Deutschland oder der Welt sogar gehören.
1: Okay, ja, dann wünsche ich dir dabei natürlich ganz viel Erfolg und vor allem natürlich auch erstmal am Sonntag ganz viel Erfolg beim Spiel gegen den VfL Lübeck-Schwartau und ja, danke dir, dass du uns heute hier besucht hast.
2: Danke auch. Danke, dass ich hier sein darf.
1: Ja, und Sie lade ich natürlich auch wieder recht herzlich ein, am Sonntag in der Anhalt Arena mit dabei zu sein und den DRV beim Spiel gegen den VfL Lübeck-Schwartau kräftig zu unterstützen.

Hallo und herzlich willkommen zur neuesten Ausgabe von RBW Aktuell. Am 6. Oktober fand in Magdeburg die konstituierende Sitzung des neu gewählten Landtags von Sachsen-Anhalt statt. Im Mittelpunkt der ersten Sitzung stand die Wahl des neuen Landtagspräsidenten sowie seiner Stellvertreter. In geheimer Wahl wurde Tobias Rausch von der AfD mit 48 von 82 abgegebenen Stimmen zum neuen Landtagspräsidenten gewählt. Damit ist er der erste AfD-Politiker in Deutschland, der dieses Amt auf Landesebene bekleidet. Anschließend wurden die Vizepräsidenten des Landtags gewählt. Hans-Thomas Till Schneider, ebenfalls AfD, erhielt 44 Ja-Stimmen und wurde damit zum Vize-Landtagspräsidenten gewählt. Auch Carsten Borchert wurde in das Amt eines Vize-Landtagspräsidenten gewählt. Der SPD-Kandidat, Professor Dr. Armin Willingmann, konnte sich hingegen nicht durchsetzen. Er erhielt 33 Ja-Stimmen, während 48 Abgeordnete gegen seine Wahl stimmten. Nach der Wahl des Landtagspräsidenten und seiner Stellvertreter stellte Tobias Rausch die Konstituierung des Landtags von Sachsen-Anhalt für die 9. Wahlperiode fest. Anschließend wurde die erste Sitzung des neu gewählten Landtags geschlossen. Die Lindenstraße 8 in Bitterfeld feierte ihre Wiedereröffnung. Die WSG hat ihre historische Geschäftsstelle nach umfangreicher Sanierung eingeweiht. Die 1892 erbaute und denkmalgeschützte

0: Gestützte Villa wurde zusammen mit verschiedenen Handwerksunternehmen gründlich aufgearbeitet. Rund 100 Gäste waren bei der Einweihung dabei, darunter die Handwerker, ehemalige Mitarbeiter und langjährige Partner.
1: Die Lindenstraße 8 in Bitterfeld feiert. Die Wohnstättengenossenschaft Bitterfeld-Wolfen, kurz WSG, hat am 16. September den Umbau ihrer Geschäftsstelle eingeweiht. Die im Jahre 1892 erbaute Gründerzeit-Villa steht schon seit längerem unter Denkmalschutz, weswegen eine Sanierung ihre Herausforderungen mit sich zog. Zusammen mit mehreren Handwerksunternehmen und vielen weiteren Beteiligten darf sich die WSG auch nach 20 Jahren vor Ort auf die nächsten 134 Jahre freuen.
2: Im Wesentlichen haben sich die Sanierungsarbeiten auf die Gebäudehülle gerichtet. Ja, wir haben das Dach erneuert, die gesamte Fassade wurde überarbeitet, die straßenseitigen Fensterfronten im Originalzustand wiederhergestellt. Dazu gehörte auch, einen später angebauten Balkon abzureißen und die Fassade wieder neu zu schließen. Und mit der Förderung, der Städtebauförderung des Landes Sachsen-Anhalt und der Bundesrepublik Deutschland ist es uns am Ende auch gelungen, einen barrierefreien Zugang zu unserem Haus herzustellen mit einem eigens angebauten Aufzug, der die Treppenhöhe hier sozusagen für den Eingang überwindet. Und das finden wir ist eine gute Botschaft auch an alle Menschen, die, ob sie mit dem Kinderwagen kommen oder mit dem Rollstuhl oder mit anderen Behinderungen, dass sie unsere Geschäftsstelle über den gleichen Eingang erreichen können, wie das die Menschen ohne Behinderung tun.
1: Bei dem Umbau ist die Struktur der Villa, die im Landhausstil errichtet wurde, unverändert geblieben. Neben Aufräumarbeiten im Keller und Dachboden wurde das gesamte Haus während den Sanierungsarbeiten im Sinne des Denkmalschutzes gründlich aufgearbeitet. Abgesehen von einigen kleinen Reparaturen im Laufe der Jahre sah man dem Haus seine jahrhundertalte Geschichte an.
2: Im Wesentlichen haben sich die Sanierungsarbeiten auf die Gebäudehülle gerichtet. Ja, wir haben das Dach erneuert, die gesamte Fassade wurde überarbeitet, die straßenseitigen Fensterfronten im Originalzustand wiederhergestellt. Dazu gehörte auch, einen später angebauten Balkon abzureißen und die Fassade wieder neu zu schließen. Und mit der Förderung, der Städtebauförderung des Landes Sachsen-Anhalt und der Bundesrepublik Deutschland ist es uns am Ende auch gelungen, einen barrierefreien Zugang zu unserem Haus herzustellen mit einem eigens angebauten Aufzug, der die Treppenhöhe hier sozusagen für den Eingang überwindet. Und das finden wir ist eine gute Botschaft auch an alle Menschen, die, ob sie mit dem Kinderwagen kommen oder mit dem Rollstuhl oder mit anderen Behinderungen, dass sie unsere Geschäftsstelle über den gleichen Eingang erreichen können, wie das die Menschen ohne Behinderung tun.
1: Zu den rund 100 Gästen zählten vor allem die Menschen, die bei der Sanierung geholfen haben. Handwerksunternehmen, aber auch ehemalige Mitarbeiter, Geschäftsfreunde, das Amateurtheater und Regionalfernsehen, lokale Vertreter der Politik und Verwaltung sowie weitere langjährige Partner der Genossenschaft waren bei der Eröffnung dabei. Um alle Beteiligten in der Villa zu verewigen, gab es eine Zeitkapsel vor Ort.
2: Der gängige Spruch lautet ja, es ist nie zu spät. Die Zeitkapsel wollen wir heute benutzen, um diesen Moment der Vollendung der denkmalgerechten Sanierung dieser Gründerzeitvilla einzufangen und in die Zukunft zu transportieren. Und die Idee ist, das Haus hat jetzt 134 Jahre hinter sich und wir schauen 134 Jahre in die Zukunft und an die Menschen, die denn dort leben und dieses Haus vielleicht nutzen, hoffentlich richten wir unsere Botschaft heute. Und alle unsere Gäste sind aufgerufen, sich zu beteiligen, indem sie einen kleinen Steckbrief, vielleicht ein Foto, das sie hier bei uns schießen können, mit reinwerfen. Und dann kommen ein paar Erinnerungsstücke an den heutigen Tag dazu, ein Brief an die Nachfahren in 134 Jahren. Und dann werden wir die Zeitkapsel hier aufbewahren, für jeden sichtbar. Also wir wollen sie nicht vergraben. Sie soll ja auch gefunden werden. Und da steht dann groß drauf, erst zu öffnen am 16. September 2160.
1: Die Gründe für die späte Sanierung der 134-jährigen Villa liegen vor allem darin, dass sich die WSG erst damit beschäftigen wollten, den Wohnungsbestand in Beschuss zu bringen und so

0: haben wir auch etwa 50 Wohnungen, die noch instand zu setzen sind, um sie auch dem Markt wieder zuzuführen. Und das ist aber bei beschränkten finanziellen Mitteln, also wir wollen uns da auch nicht überheben, eben eine Daueraufgabe, die wir jetzt schon seit 5 Jahren unternehmen und die mit Sicherheit auch durch die nächsten 3, 4 Jahre laufen wird. Gleichzeitig überprüfen wir bestimmte Instandsetzungsleistungen, die vor 20 Jahren schon stattgefunden haben, wie dort der Zustand ist, wo auch wieder nachgearbeitet werden muss. Also Immobilienwirtschaft ist eine Daueraufgabe und wer ein Haus hat, weiß das, da ist immer was zu tun.
1: Auch in der Zukunft hat die WSG einiges vor. Nach der gelungenen Sanierung der Geschäftsstelle soll der Blick nun wieder auf den Wohnungsbestand und die Mieter gerichtet werden. Die Lindenstraße 8 ist damit nicht nur für die kommenden Jahre gut aufgestellt, sondern bleibt auch ein Stück Bitterfelder Geschichte, das weitergeschrieben wird.
2: Rund 30 Bürgerinnen und Bürger kamen am 28. September im Haus am See zusammen, um über die Zukunft der Salzstadt Staßfurt zu diskutieren. Beim Bürgerdialog Unser Salz, unsere Stadt wurden zahlreiche Ideen gesammelt, wie das Salzstadtprofil künftig sichtbarer werden kann. Insgesamt kamen fast 40 Vorschläge zusammen. Die Ideen reichten von der Sanierung der Kubenhunde und Fahnen im Kaligarten über Orientierungsschilder und einer Salzstadt-App bis hin zu einem Kaninchen als Maskottchen, Kunst- und Kulturprojekten sowie einem Bergbauspielplatz. Anschließend konnten die Teilnehmenden die Vorschläge bepunkten. Berücksichtigt werden dabei insbesondere die verfügbaren 6.500 Euro Fördermittel und die Möglichkeit, die Projekte noch in diesem Jahr umzusetzen. Mit deutlichem Abstand auf Platz 1 landete die Sanierung der Grubenhunde im Stadtgebiet. Platz 2 belegten Fahnen im Kaligarten zur Erinnerung an die ehemaligen Kalischächte. Auf Platz 3 kam die bessere Sichtbarmachung der Touristinformation im Salzlandtheater. Das Projekt ist eine gemeinsame Initiative des Bergmann-Vereins Staßfurt e.V. und der Salzstadt Staßfurt, unterstützt von den Stadtratfraktionen CDU und UBVS. David gegen Goliath. So war die Ausgangslage im Achtelfinale des Landespokals zwischen dem 1. FC Bitterfeld-Wolfen und dem VfL Halle 96. Doch gerade im Pokal gelten bekanntlich eigene Gesetze. Und so durfte man gespannt sein, ob der vermeintliche Außenseiter für eine Überraschung sorgen kann.
3: David gegen Goliath. So bezeichnete der 1. FC Bitterfeld-Wolfen im Vorfeld ihre Begegnung mit dem VfL Halle 96. Im Achtelfinale des Landespokals trafen Verbands- und Oberligist aufeinander. Noch hinzu kommt, dass die Biwos sich in der bisherigen Saison nicht von der besten Seite zeigen. In Pokalspielen kann aber bekanntlicherweise alles passieren. Das Spiel beginnt rasant und man könnte fast denken, dass es hier spannend wird. In der 4. Minute bereits die erste Großchance der Heimmannschaft. Der VfL am Ball. Kurze Pässe, schlechte Ballannahmen und Chaos im Mittelfeld bringen den Ball nach rechts außen zu Mittmeier. Der kann durchlaufen. Gibt dann Vaskoviak, kurz im Stottern, zieht ab, aber da ist der Keeper zur Stelle. Es fehlt auf den letzten Metern. Das war es jetzt aber erst einmal mit ernstzunehmenden Chancen. Erst knapp 30 Minuten später die nächste gefährliche Situation. Dieses Mal auf der Seite des FCs. Die Hallenser finden keine Lücken, bleiben aber kurz vorm 16er dran. Lorenz versucht's. Zieht ab, wird geblockt, Chaos kurz vorm Tor und Moroz zieht einen Gegenspieler einfach um. Foul mitten im 16er. Keine Frage, das gibt einen Elfmeter. Jakub Hoff traut sich ran. Er läuft, aber Latte. Bitterer Schuss. Das hätte das 1:0 sein müssen. Die erste Halbzeit endet nach etlichen Fehlpässen und verpatzten Chancen im 0:0 unentschieden. Der VfL zwar deutlich dominanter auf dem Feld, es erinnert hier jedoch eher an David gegen David. Goliath ist anscheinend zu Hause geblieben. Das scheinen die Hallenser aber auch bemerkt zu haben. Nicht einmal 30 Sekunden nach Anpfiff. Einwurf für Halle. Weiter Pass an Kurti. Die Gastgeber nicht in Position. Der erste wird geblockt. Noch

0: Mal und Azumanian steht bereit. Endlich das erste Tor in der 46. Minute. 0:1 für den VfL. Wie schon in der ersten Hälfte waren auch hier nach den ersten 5 Minuten erstmal keine ernstzunehmenden Chancen zu sehen. Einwurf in der 80. Spielminute. Es dauert nicht lange und der VfL wieder am Ball. Zum Foul von Senyura gibt der unparteiische Vorteil und vorfliegt der Ball. Läuft, passt und Mihoff knallt ihn ins Tor. Durch die Beine des Keepers, schöner Abschluss. Mit diesem Ergebnis von 0:2 gewinnt der VfL Halle 96 das Spiel und zieht somit in das Viertelfinale des Landespokals ein. Ein klar verdienter Sieg, trotzdem hätte er schöner laufen können.
1: Gar nicht gut lief die erste Halbzeit. Da waren wir ganz weit weg von dem, was wir spielen wollten. Waren wir zu langsam im Passen, zu langsam im Laufen, zu langsam die Räume zu besetzen. Auch im Kopf zu langsam, ein Stück weit, auf jeden Fall. Zweite Halbzeit haben wir dann ein bisschen angepasst, beziehungsweise in der Halbzeit. Und dann glaube ich, dass wir die zweite Halbzeit dann schon, wir hätten vielleicht auch eins mehr machen müssen hinten raus. Aber war eine schwere Geburt. So, viel Arbeit liegt vor uns. Ich bin jetzt 1,5 Wochen da. Und dann bereiten wir uns jetzt gut auf Meuselwitz vor, aufs Spitzenspiel. Und dann werden wir schauen.
0: Das war es jetzt für die Bitterfeld-Wolfener. Sie waren das letzte Team ihres Landkreises. Jetzt geht es für sie wieder zurück in den Kampf um den Klassenerhalt.
2: Wie die Stadt Gräfenhainichen auf ihrer Internetseite mitteilt, kommt es vom 19. bis zum 30. Oktober 2026 an der Friedrich-Ebert-Straße 5 bis zur Wittenberger Straße 10 zur Vollsperrung. Der Abwasserzweckverband führt in diesem Zeitraum Schachtarbeiten an einer Trinkwasserleitung durch. Eine Umleitung wird ausgeschildert. Es wird um Verständnis für die erforderlichen Maßnahmen und die damit verbundenen Einschränkungen gebeten. Und das waren die aktuellen Nachrichten von RBW aktuell. Jetzt folgt noch das Wetter sowie die Meldungen aus der Region. Morgen begrüßt Sie mein Kollege Leon Huja. Bis dahin haben Sie eine schöne Zeit und auf Wiedersehen.
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6: Über den gesamten Tag hinweg bleibt das Wetter sonnig und klar. Die Temperaturen erreichen Höchstwerte von bis zu 23 Grad. Dabei weht eine schwache Brise aus südöstlicher Richtung. Gegen Abend kühlt es allmählich ab und die Temperaturen sinken auf etwa 8 Grad.

0: Für unheilbare, kranke Kinder und Jugendliche und ihre Familien ist der Alltag oft eine besondere Herausforderung. 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
1: In unserem ambulanten Kinder- und Jugendhospizdienst sagt eigentlich im Prinzip schon der Name, wir begleiten Familien, deren Kinder lebensverkürzte Diagnosen erhalten haben. Wir begleiten die Geschwisterkinder, insofern vorhanden, wenn jemand aus der Familie verstorben ist. Wir begleiten ebenfalls in Situationen, wenn Elternteile verstorben sind.

0: und in allen anderen schweren Angelegenheiten rund um das Thema Sterben, Tod und Trauer.
1: Die engagierten Familienbegleiter schenken Zeit, hören zu und begleiten die Familien während der Erkrankung. Wenn Eltern eine Auszeit benötigen, kümmern sie sich um das erkrankte Kind oder den Jugendlichen und sorgen so für Entlastung. Am 22. September konnten Besucher beim Tag der offenen Tür die Arbeit der Lila Wolke kennenlernen, mit den Mitarbeitenden ins Gespräch kommen und sich über die Angebote informieren.
0: Auf alle Fälle über unsere Angebote, die wir hier vorhalten im Kinder- und Jugendhospizdienst Lila Wolke. Sie können sich die Räumlichkeiten anschauen, denn die sind nämlich neu. Seit dem vergangenen Jahr sind wir hier in diesen Räumlichkeiten. Und unter anderem können Sie Ehrenamtliche kennenlernen.
1: Doch nicht nur in Dessau wird Kinderhospizarbeit geleistet. Bundesweit engagieren sich zahlreiche Menschen ehrenamtlich für betroffene Familien. Darauf macht auch der Kinderlebenslauf des Bundesverbands Kinderhospiz e.V. aufmerksam. Im Mittelpunkt steht die sogenannte Engelsfackel, die von Station zu Station weitergegeben wird.
2: Die Route geht im Prinzip durch ganz Deutschland und ist jetzt auch immer alle 2 Jahre quasi, ist dieser bundesweite Kinderlebenslauf auch aktiv, auch aufmerksam zu machen für die Kinder- und Hospizarbeit natürlich. Und dieses Jahr ist natürlich auch Schweiz und Österreich mit dabei und geht so ein bisschen quer durch Deutschland.
1: Gespannt warteten die Mitarbeitenden und Besucher auf die Fackel, die an diesem Tag aus Leipzig vom Kinderhospiz Bärenherz nach Dessau gebracht wurde. Nach rund 9 Stunden unterwegs konnte sie schließlich übergeben werden. Am nächsten Tag ging die Reise weiter nach Brandenburg an der Havel.
2: Unterwegs sind wir unterschiedlicher Natur. Wir sind zu Fuß, also wir sind Hobbyläufer unter anderem. Wir haben auch Radfahrbegleitung dabei. Heute haben wir auch erfahren, dass auch wie so eine Pferdestaffel dabei ist. Es ist immer von Jahr zu Jahr unterschiedlich. Und morgen wird es so aussehen, dass unsere Radfahrer einen Teil der Strecke übernehmen. Das heißt, sie nehmen die ersten 52, 53 Kilometer mit dem Rad. Und in Bad Belzig wird dann quasi getauscht und dann die restlichen 42 Kilometer werden wir dann zu Fuß aufgeteilt unter 5 Läufern das dann absolvieren.
1: Mehr als 6 Monate ist die Engelsfackel durch Deutschland unterwegs. Dabei legt sie eine Strecke von über 7000 Kilometern zurück. Für die Teilnehmenden ist der Lauf ein Zeichen für Engagement und die Bereitschaft, Familien in schwierigen Zeiten zu unterstützen.
2: Wir machen auch des Öfteren solche Läufe, also nicht nur das Kinder- und Jugendhospiz, sondern auch das Anhalt-Hospiz selber, was da, denke ich mal, auch so zusammengehört, machen auch verschiedene Läufe und wie so Wettkämpfe, quasi auch unter anderem mit Spendengeldern zu sammeln. Und das ist eigentlich auch so ein Herzensprojekt von uns, weil wir sowas halt sehr gerne machen. Es ist jetzt unabhängig, ob wir das jetzt für Tiere machen, was wir auch gut unterstützen in der Hinsicht, oder halt jetzt für Kinder- und Jugendhospizarbeit. Weil das, denke ich, ist schon eine Sache, was auch menschlich sehr auch mitnimmt, auch für die Familienmitglieder. Und dadurch ist es ja auch nochmal so eine kleine Unterstützung und Halt und was man so mitgeben kann. Und deswegen ist das für uns auch als Läufer und auch als Team ganz, ganz doll wichtig. Und auch natürlich Annette und die Lila Wolke zu unterstützen.
1: Die Lila Wolke ist eine von mehr als 130 Stationen entlang der Route und stolz darauf, Teil dieser besonderen Aktion zu sein.
0: Also das Ziel des Ganzen und auch zugleich die Bedeutung für die Lila Wolke ist eben das, dass wir eine Öffentlichkeit auf betroffene Familien auch aufmerksam machen können und zugleich auf Hilfe- und Unterstützungssysteme verweisen können. In diesem Sinne die Angebote für unseren ambulanten Kinder- und Jugendhospizdienst.
1: Noch bis zum 11. Oktober ist die Engelsfackel unterwegs. Traditionell endet die Reise mit ihrer Ankunft im Europapark. Ausstellung erinnert an Helmut Schmidt. Der 3. Oktober erinnert an die Wiedervereinigung Deutschlands und steht für Einheit, Freiheit und Demokratie. Passend zum Tag der Deutschen Einheit zeigte das Mitmachlokal in der Kavalierstraße die Gedenkausstellung Mut zur Zukunft, Demokratie bewahren. Bei der Eröffnung war auch der SPD-Bundestagsabgeordnete Martin Kröber zu Gast. 7 Künstler präsentieren hier verschiedene Werke über Helmut Schmidt. Die Ausstellung verbindet unterschiedliche Stilrichtungen wie Expressionismus, Realismus und Kubismus. Helmut Schmidt war SPD-Politiker und der 5. Bundeskanzler Deutschlands. Er gehörte zu den prägenden Persönlichkeiten der deutschen Nachkriegsgeschichte. Die Ausstellung erinnert an sein politisches Wirken und die Bedeutung demokratischer Werte. Seit dem 28. April tourt die Ausstellung durch Deutschland und ist bis 2027 in verschiedenen Städten zu sehen. In Dessau kann sie noch bis zum 25. Oktober besucht werden. In einer zukünftigen Zeitnah-Ausgabe werden wir von RAN1 noch einmal ausführlicher über die Vernissage berichten.

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1: Herzlich willkommen zu einer weiteren Folge des Ran 1 Biber Talks. Und heute darf ich hier im Studio meinen Namensvetter begrüßen, Leon Ciudad Benitez vom DRV. Schön, dass du da bist.
2: Danke, dass ich hier sein darf.
1: Am Sonntag kommt mit dem VfL Lübeck-Schwartau dein ehemaliger Verein in die Anhalt Arena. Du kennst, denke ich mal, noch viele von den Spielern, du kennst den Trainer. Was erwartet ihr da für ein Spiel und was macht die Lübecker auch ja, so gut?
2: Also ich glaube, es wird sehr ein hitziges Spiel, vor allem weil sie sehr schnellen Handball spielen und auch guten Handball in letzter Zeit. Wir müssen einfach unsere Leistung zeigen und dann wird das ein ganz enges Duell aus meiner Sicht.
1: Ja, jetzt konntet ihr schon ein paar Mal in der Anhalt Arena vor heimischem Publikum auch gute Leistungen zeigen. Bisher gab es aber nur einen Heimsieg. Was muss aus deiner Sicht jetzt passieren am Sonntag, damit mal ja, die Punkte auch in Dessau bleiben?
2: Ich glaube einfach weiter auf unsere Stärken vertrauen. Wir haben das super gemacht in der Abwehr. Im Angriff fehlen uns noch die letzten Prozente, aber wenn wir das die Fehler abstellen, dann kommen die ersten Punkte endlich rein.
1: Ja, und wir haben es ja schon angesprochen so ein bisschen. Es ist jetzt dein ehemaliger Verein, der in die Anhalt Arena kommt. 4 Jahre warst du dort, bist auch in Lübeck geboren. Im Sommer bist du jetzt nach Dessau gekommen. Wie lief das bisher? Wie hast du dich so in die Mannschaft integriert? Wie gefällt es dir auch hier?
2: Also ich habe mich super eingelebt mit meiner Freundin hier zusammen. Das ist also top. Alleine wäre es, glaube ich, ein bisschen anders gewesen. Aber dadurch, dass wir jetzt zu zweit sind, machen wir uns hier eine schöne Zeit und genießen das auch auf jeden Fall.
1: Und wie sieht's ja mit der Mannschaft und mit dem Team aus? Wie verstehst du dich mit allen so?
2: Super, alle offen. Also ich verstehe mich mit allen wirklich sehr gut und kann mit allen reden über alles. Ja, das ist also wirklich top hier.
1: Hast du vielleicht noch ja persönliche Ziele, die du jetzt noch erreichen willst im Sport?
2: Klar, ich persönlich möchte mich immer weiterentwickeln, Tag für Tag und irgendwann dann vielleicht wieder ganz oben angreifen, Richtung erste Liga, ist mein größtes Ziel und ja, zu den Top-Kreisläufern aus ganz Deutschland oder der Welt sogar gehören.
1: Okay, ja, dann wünsche ich dir dabei natürlich ganz viel Erfolg und vor allem natürlich auch erstmal am Sonntag ganz viel Erfolg beim Spiel gegen den VfL Lübeck-Schwartau und ja, danke dir, dass du uns heute hier besucht hast.
2: Danke auch. Danke, dass ich hier sein darf.
1: Ja, und Sie lade ich natürlich auch wieder recht herzlich ein, am Sonntag in der Anhalt Arena mit dabei zu sein und den DRV beim Spiel gegen den VfL Lübeck-Schwartau kräftig zu unterstützen.

0: Hallo und herzlich willkommen zur neuesten Ausgabe von RBW Aktuell. Am 6. Oktober fand in Magdeburg die konstituierende Sitzung des neu gewählten Landtags von Sachsen-Anhalt statt. Im Mittelpunkt der ersten Sitzung stand die Wahl des neuen Landtagspräsidenten sowie seiner Stellvertreter. In geheimer Wahl wurde Tobias Rausch von der AfD mit 48 von 82 abgegebenen Stimmen zum neuen Landtagspräsidenten gewählt. Damit ist er der erste AfD-Politiker in Deutschland, der dieses Amt auf Landesebene bekleidet. Anschließend wurden die Vizepräsidenten des Landtags gewählt. Hans-Thomas Till Schneider, ebenfalls AfD, erhielt 44 Ja-Stimmen und wurde damit zum Vize-Landtagspräsidenten gewählt. Auch Carsten Borchert wurde in das Amt eines Vize-Landtagspräsidenten gewählt. Der SPD-Kandidat, Professor Dr. Armin Willingmann, konnte sich hingegen nicht durchsetzen. Er erhielt 33 Ja-Stimmen, während 48 Abgeordnete gegen seine Wahl stimmten. Nach der Wahl des Landtagspräsidenten und seiner Stellvertreter stellte Tobias Rausch die Konstituierung des Landtags von Sachsen-Anhalt für die 9. Wahlperiode fest. Anschließend wurde die erste Sitzung des neu gewählten Landtags geschlossen. Die Lindenstraße 8 in Bitterfeld feierte ihre Wiedereröffnung. Die WSG hat ihre historische Geschäftsstelle nach umfangreicher Sanierung eingeweiht. Die 1892 erbaute und denkmalgestützte Villa wurde zusammen mit verschiedenen Handwerksunternehmen gründlich aufgearbeitet. Rund 100 Gäste waren bei der Einweihung dabei, darunter die Handwerker, ehemalige Mitarbeiter und langjährige Partner.
1: Die Lindenstraße 8 in Bitterfeld feiert. Die Wohnstättengenossenschaft Bitterfeld-Wolfen, kurz WSG, hat am 16. September den Umbau ihrer Geschäftsstelle eingeweiht. Die im Jahre 1892 erbaute Gründerzeit-Villa steht schon seit längerem unter Denkmalschutz, weswegen eine Sanierung ihre Herausforderungen mit sich zog. Zusammen mit mehreren Handwerkern

0: Handwerksunternehmen und vielen weiteren Beteiligten darf sich die WSG auch nach 20 Jahren vor Ort auf die nächsten 134 Jahre freuen.
1: Im Wesentlichen haben sich die Sanierungsarbeiten auf die Gebäudehülle gerichtet. Ja, wir haben das Dach erneuert, die gesamte Fassade wurde überarbeitet, die straßenseitigen Fensterfronten im Originalzustand wiederhergestellt. Dazu gehörte auch, einen später angebauten Balkon abzureißen und die Fassade wieder neu zu schließen. Und mit der Förderung, der Städtebauförderung des Landes Sachsen-Anhalt und der Bundesrepublik Deutschland ist es uns am Ende auch gelungen, einen barrierefreien Zugang zu unserem Haus herzustellen mit einem eigens angebauten Aufzug, der die Treppenhöhe hier sozusagen für den Eingang überwindet. Und das finden wir ist eine gute Botschaft auch an alle Menschen, die, ob sie mit dem Kinderwagen kommen oder mit dem Rollstuhl oder mit anderen Behinderungen, dass sie unsere Geschäftsstelle über den gleichen Eingang erreichen können, wie das die Menschen ohne Behinderung tun.
0: Bei dem Umbau ist die Struktur der Villa, die im Landhausstil errichtet wurde, unverändert geblieben. Neben Aufräumarbeiten im Keller und Dachboden wurde das gesamte Haus während den Sanierungsarbeiten im Sinne des Denkmalschutzes gründlich aufgearbeitet. Abgesehen von einigen kleinen Reparaturen im Laufe der Jahre sah man dem Haus seine jahrhundertalte Geschichte an.
1: Im Wesentlichen haben sich die Sanierungsarbeiten auf die Gebäudehülle gerichtet. Ja, wir haben das Dach erneuert, die gesamte Fassade wurde überarbeitet, die straßenseitigen Fensterfronten im Originalzustand wiederhergestellt. Dazu gehörte auch, einen später angebauten Balkon abzureißen und die Fassade wieder neu zu schließen. Und mit der Förderung, der Städtebauförderung des Landes Sachsen-Anhalt und der Bundesrepublik Deutschland ist es uns am Ende auch gelungen, einen barrierefreien Zugang zu unserem Haus herzustellen mit einem eigens angebauten Aufzug, der die Treppenhöhe hier sozusagen für den Eingang überwindet. Und das finden wir ist eine gute Botschaft auch an alle Menschen, die, ob sie mit dem Kinderwagen kommen oder mit dem Rollstuhl oder mit anderen Behinderungen, dass sie unsere Geschäftsstelle über den gleichen Eingang erreichen können, wie das die Menschen ohne Behinderung tun.
0: Zu den rund 100 Gästen zählten vor allem die Menschen, die bei der Sanierung geholfen haben. Handwerksunternehmen, aber auch ehemalige Mitarbeiter, Geschäftsfreunde, das Amateurtheater und Regionalfernsehen, lokale Vertreter der Politik und Verwaltung sowie weitere langjährige Partner der Genossenschaft waren bei der Eröffnung dabei. Um alle Beteiligten in der Villa zu verewigen, gab es eine Zeitkapsel vor Ort.
1: Der gängige Spruch lautet ja, es ist nie zu spät. Die Zeitkapsel wollen wir heute benutzen, um diesen Moment der Vollendung der denkmalgerechten Sanierung dieser Gründerzeitvilla einzufangen und in die Zukunft zu transportieren. Und die Idee ist, das Haus hat jetzt 134 Jahre hinter sich und wir schauen 134 Jahre in die Zukunft und an die Menschen, die denn dort leben und dieses Haus vielleicht nutzen, hoffentlich richten wir unsere Botschaft heute. Und alle unsere Gäste sind aufgerufen, sich zu beteiligen, indem sie einen kleinen Steckbrief, vielleicht ein Foto, das sie hier bei uns schießen können, mit reinwerfen. Und dann kommen ein paar Erinnerungsstücke an den heutigen Tag dazu, ein Brief an die Nachfahren in 134 Jahren. Und dann werden wir die Zeitkapsel hier aufbewahren, für jeden sichtbar. Also wir wollen sie nicht vergraben. Sie soll ja auch gefunden werden. Und da steht dann groß drauf, erst zu öffnen am 16. September 2160.
0: Die Gründe für die späte Sanierung der 134-jährigen Villa liegen vor allem darin, dass sich die WSG erst damit beschäftigen wollten, den Wohnungsbestand in Beschuss zu bringen und so erst an die Mieter zu denken, statt an die eigene Geschäftsstelle. Für die Zukunft gibt es schon weitere Pläne.
1: Also die Aufgaben, denen wir uns jetzt schon seit ungefähr 5 Jahren sehr intensiv widmen, ist die Instandsetzung leerfallender Wohnungen. Also nach wie vor haben wir sehr langfristige Mietverhältnisse, die aus unterschiedlichen Gründen dann immer wieder mal enden. Jemand zieht ins Seniorenheim, jemand ist verstorben, die Wohnung wird uns nach langer Nutzung zurückgegeben. Die überarbeiten wir dann grundhaft, um sie auch wieder an den Markt zu bringen. Und nach wie vor haben

0: haben wir auch etwa 50 Wohnungen, die noch instand zu setzen sind, um sie auch dem Markt wieder zuzuführen. Und das ist aber bei beschränkten finanziellen Mitteln, also wir wollen uns da auch nicht überheben, eben eine Daueraufgabe, die wir jetzt schon seit 5 Jahren unternehmen und die mit Sicherheit auch durch die nächsten 3, 4 Jahre laufen wird. Gleichzeitig überprüfen wir bestimmte Instandsetzungsleistungen, die vor 20 Jahren schon stattgefunden haben, wie dort der Zustand ist, wo auch wieder nachgearbeitet werden muss. Also Immobilienwirtschaft ist eine Daueraufgabe und wer ein Haus hat, weiß das, da ist immer was zu tun.
1: Auch in der Zukunft hat die WSG einiges vor. Nach der gelungenen Sanierung der Geschäftsstelle soll der Blick nun wieder auf den Wohnungsbestand und die Mieter gerichtet werden. Die Lindenstraße 8 ist damit nicht nur für die kommenden Jahre gut aufgestellt, sondern bleibt auch ein Stück Bitterfeld der Geschichte, das weitergeschrieben wird.
2: Rund 30 Bürgerinnen und Bürger kamen am 28. September im Haus am See zusammen, um über die Zukunft der Salzstadt Staßfurt zu diskutieren. Beim Bürgerdialog Unser Salz, unsere Stadt wurden zahlreiche Ideen gesammelt, wie das Salzstadtprofil künftig sichtbarer werden kann. Insgesamt kamen fast 40 Vorschläge zusammen. Die Ideen reichten von der Sanierung der Kubenhunde und Fahnen im Kaligarten über Orientierungsschilder und einer Salzstadt-App bis hin zu einem Kaninchen als Maskottchen, Kunst- und Kulturprojekten sowie einem Bergbauspielplatz. Anschließend konnten die Teilnehmenden die Vorschläge bepunkten. Berücksichtigt werden dabei insbesondere die verfügbaren 6.500 Euro Fördermittel und die Möglichkeit, die Projekte noch in diesem Jahr umzusetzen. Mit deutlichem Abstand auf Platz 1 landete die Sanierung der Grubenhunde im Stadtgebiet. Platz 2 belegten Fahnen im Kaligarten zur Erinnerung an die ehemaligen Kalischächte. Auf Platz 3 kam die bessere Sichtbarmachung der Touristinformation im Salzlandtheater. Das Projekt ist eine gemeinsame Initiative des Bergmann-Vereins Staßfurt e.V. und der Salzstadt Staßfurt, unterstützt von den Stadtratfraktionen CDU und UBVS. David gegen Goliath. So war die Ausgangslage im Achtelfinale des Landespokals zwischen dem 1. FC Bitterfeld-Wolfen und dem VfL Halle 96. Doch gerade im Pokal gelten bekanntlich eigene Gesetze. Und so durfte man gespannt sein, ob der vermeintliche Außenseiter für eine Überraschung sorgen kann.
3: David gegen Goliath. So bezeichnete der 1. FC Bitterfeld-Wolfen im Vorfeld ihre Begegnung mit dem VfL Halle 96. Im Achtelfinale des Landespokals trafen Verbands- und Oberligist aufeinander. Noch hinzu kommt, dass die Bivos sich in der bisherigen Saison nicht von der besten Seite zeigen. In Pokalspielen kann aber bekanntlicherweise alles passieren. Das Spiel beginnt rasant und man könnte fast denken, dass es hier spannend wird. In der 4. Minute bereits die erste Großchance der Heimmannschaft. Der VfL am Ball. Kurze Pässe, schlechte Ballannahmen und Chaos im Mittelfeld bringen den Ball nach rechts außen zu Mittmeier. Der kann durchlaufen. Gibt dann Waskowiak, kurz im Stottern, zieht ab, aber da ist der Keeper zur Stelle. Es fehlt auf den letzten Metern. Das war es jetzt aber erst einmal mit ernstzunehmenden Chancen. Erst knapp 30 Minuten später die nächste gefährliche Situation. Dieses Mal auf der Seite des FCs. Die Hallenser finden keine Lücken, bleiben aber kurz vorm 16er dran. Lorenz versucht's. Zieht ab, wird geblockt, Chaos kurz vorm Tor und Moritz zieht einen Gegenspieler einfach um. Foul mitten im 16er. Keine Frage, das gibt einen Elfmeter. Jakub Hoff traut sich ran. Er läuft, aber Latte. Bitterer Schuss. Das hätte das 1:0 sein müssen. Die erste Halbzeit endet nach etlichen Fehlpässen und verpatzten Chancen im 0:0 unentschieden. Der VfL zwar deutlich dominanter auf dem Feld, es erinnert hier jedoch eher an David gegen David. Goliath ist anscheinend zu Hause geblieben. Das scheinen die Hallenser aber auch bemerkt zu haben. Nicht einmal 30 Sekunden nach Anpfiff. Einwurf für Halle. Weiter Pass an Kurti. Die Gastgeber nicht in Position. Der erste wird geblockt, nochmal, und Azumanian steht bereit. Endlich das erste Tor in der 46. Minute. 0:1 für den VfL. Wie schon in der ersten Hälfte waren auch hier nach den ersten 5 Minuten erstmal keine ernstzunehmenden Chancen zu sehen. Einwurf in der 80. Spielminute. Es dauert nicht lange und der VfL wieder am Ball. Zum Foul von Senjura gibt der unparteiische Vorteil und vorfliegt der Ball. Läuft, passt und Mihoff knallt ihn ins Tor. Durch die Beine des Keepers, schöner Abschluss. Mit diesem Ergebnis von 0:2 gewinnt der VfL Halle 96 das Spiel und zieht somit in das Viertelfinale des Landespokals ein. Ein klar verdienter Sieg, trotzdem hätte er schöner laufen können.
4: Gar nicht gut lief die erste Halbzeit. Da waren wir ganz weit weg von dem, was wir spielen wollten. Waren wir zu langsam im Passen, zu langsam im Laufen, zu langsam die Räume zu besetzen. Auch im Kopf zu langsam, ein Stück weit, auf jeden Fall. Zweite Halbzeit haben wir dann ein bisschen angepasst, beziehungsweise in der Halbzeit. Und dann glaube ich, dass wir die zweite Halbzeit dann schon, wir hätten vielleicht auch eins mehr machen müssen hinten raus. Aber war eine schwere Geburt. So, viel Arbeit liegt vor uns. Ich bin jetzt 1,5 Wochen da. Und dann bereiten wir uns jetzt gut auf Meuselwitz vor, aufs Spitzenspiel. Und dann werden wir schauen.
3: Das war es jetzt für die Bitterfeld-Wolfener. Sie waren das letzte Team ihres Landkreises. Jetzt geht es für sie wieder zurück in den Kampf um den Klassenerhalt.
2: Wie die Stadt Gräfenhainichen auf ihrer Internetseite mitteilt, kommt es vom 19. bis zum 30. Oktober 2026 an der Friedrich-Ebert-Straße 5 bis zur Wittenberger Straße 10 zur Vollsperrung. Der Abwasserzweckverband führt in diesem Zeitraum Schachtarbeiten an einer Trinkwasserleitung durch. Eine Umleitung wird ausgeschildert. Es wird um Verständnis für die erforderlichen Maßnahmen und die damit verbundenen Einschränkungen gebeten. Und das waren die aktuellen Nachrichten von RBW aktuell. Jetzt folgt noch das Wetter sowie die Meldungen aus der Region. Morgen begrüßt Sie mein Kollege Leon Huja. Bis dahin haben Sie eine schöne Zeit und auf Wiedersehen.
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7: Über den gesamten Tag hinweg bleibt das Wetter sonnig und klar. Die Temperaturen erreichen Höchstwerte von bis zu 23 Grad. Dabei weht eine schwache Brise aus südöstlicher Richtung. Gegen Abend kühlt es allmählich ab und die Temperaturen sinken auf etwa 8 Grad.

0: Für unheilbare, kranke Kinder und Jugendliche und ihre Familien ist der Alltag oft eine besondere Herausforderung. 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
1: In unserem ambulanten Kinder- und Jugendhospizdienst sagt eigentlich im Prinzip schon der Name. Wir begleiten Familien, deren Kinder lebensverkürzte Diagnosen erhalten haben. Wir begleiten die Geschwisterkinder, insofern vorhanden, wenn jemand aus der Familie verstorben ist. Wir begleiten ebenfalls in Situationen, wenn Elternteile verstorben sind.

0: und in allen anderen schweren Angelegenheiten rund um das Thema Sterben, Tod und Trauer.
1: Die engagierten Familienbegleiter schenken Zeit, hören zu und begleiten die Familien während der Erkrankung. Wenn Eltern eine Auszeit benötigen, kümmern sie sich um das erkrankte Kind oder den Jugendlichen und sorgen so für Entlastung. Am 22. September konnten Besucher beim Tag der offenen Tür die Arbeit der Lila Wolke kennenlernen, mit den Mitarbeitenden ins Gespräch kommen und sich über die Angebote informieren.
0: Auf alle Fälle über unsere Angebote, die wir hier vorhalten im Kinder- und Jugendhospizdienst Lila Wolke. Sie können sich die Räumlichkeiten anschauen, denn die sind nämlich neu. Seit dem vergangenen Jahr sind wir hier in diesen Räumlichkeiten. Und unter anderem können Sie Ehrenamtliche kennenlernen.
1: Doch nicht nur in Dessau wird Kinderhospizarbeit geleistet. Bundesweit engagieren sich zahlreiche Menschen ehrenamtlich für betroffene Familien. Darauf macht auch der Kinderlebenslauf des Bundesverbands Kinderhospiz e.V. aufmerksam. Im Mittelpunkt steht die sogenannte Engelsfackel, die von Station zu Station weitergegeben wird.
2: Die Route geht im Prinzip durch ganz Deutschland und ist jetzt auch immer alle 2 Jahre quasi ist dieser bundesweite Kinderlebenslauf auch aktiv, auch aufmerksam zu machen für die Kinder- und Hospizarbeit natürlich. Und dieses Jahr ist natürlich auch Schweiz und Österreich mit dabei und geht so ein bisschen quer durch Deutschland.
1: Gespannt warteten die Mitarbeitenden und Besucher auf die Fackel, die an diesem Tag aus Leipzig vom Kinderhospiz Bärenherz nach Dessau gebracht wurde. Nach rund 9 Stunden unterwegs konnte sie schließlich übergeben werden. Am nächsten Tag ging die Reise weiter nach Brandenburg an der Havel.
2: Unterwegs sind wir unterschiedlicher Natur. Wir sind zu Fuß, also wir sind Hobbyläufer unter anderem. Wir haben auch Radfahrbegleitung dabei. Heute haben wir auch erfahren, dass auch wie so eine Pferdestaffel dabei ist. Es ist immer von Jahr zu Jahr unterschiedlich. Und morgen wird es so aussehen, dass unsere Radfahrer einen Teil der Strecke übernehmen. Das heißt, sie nehmen die ersten 52, 53 Kilometer mit dem Rad. Und in Bad Belzig wird dann quasi getauscht und dann die restlichen 42 Kilometer werden wir dann zu Fuß aufgeteilt unter 5 Läufern das dann absolvieren.
1: Mehr als 6 Monate ist die Engelsfackel durch Deutschland unterwegs. Dabei legt sie eine Strecke von über 7000 Kilometern zurück. Für die Teilnehmenden ist der Lauf ein Zeichen für Engagement und die Bereitschaft, Familien in schwierigen Zeiten zu unterstützen.
2: Wir machen auch des Öfteren solche Läufe, also nicht nur das Kinder- und Jugendhospiz, sondern auch das Anhalt-Hospiz selber, was da, denke ich mal, auch so zusammengehört, machen auch verschiedene Läufe und wie so Wettkämpfe, quasi auch unter anderem mit Spendengeldern zu sammeln. Und das ist eigentlich auch so ein Herzensprojekt von uns, weil wir sowas halt sehr gerne machen. Es ist jetzt unabhängig, ob wir das jetzt für Tiere machen, was wir auch gut unterstützen in der Hinsicht, oder halt jetzt für Kinder- und Jugendhospizarbeit. Weil das, denke ich, ist schon eine Sache, was auch menschlich sehr auch mitnimmt, auch für die Familienmitglieder. Und dadurch ist es ja auch nochmal so eine kleine Unterstützung und Halt und was man so mitgeben kann. Und deswegen ist das für uns auch als Läufer und auch als Team ganz, ganz dolle wichtig. Und auch natürlich Annette und die Lila Wolke zu unterstützen.
1: Die Lila Wolke ist eine von mehr als 130 Stationen entlang der Route und stolz darauf, Teil dieser besonderen Aktion zu sein.
0: Also das Ziel des Ganzen und auch zugleich die Bedeutung für die Lila Wolke ist eben das, dass wir eine Öffentlichkeit auf betroffene Familien auch aufmerksam machen können und zugleich auf Hilfe- und Unterstützungssysteme verweisen können. In diesem Sinne die Angebote für unseren ambulanten Kinder- und Jugendhospizdienst.
1: Noch bis zum 11. Oktober ist die Engelsfackel unterwegs. Traditionell endet die Reise mit ihrer Ankunft im Europapark. Ausstellung erinnert an Helmut Schmidt. Der 3. Oktober erinnert an die Wiedervereinigung Deutschlands und steht für Einheit, Freiheit und Demokratie. Passend zum Tag der deutschen Einheit zeigte das Mitmachlokal in der Kavalierstraße die Gedenkausstellung Mut

zur Zukunft Demokratie bewahren. Bei der Eröffnung war auch der SPD-Bundestagsabgeordnete Martin Kröber zu Gast. 7 Künstler präsentieren hier verschiedene Werke über Helmut Schmidt. Die Ausstellung verbindet unterschiedliche Stilrichtungen wie Expressionismus, Realismus und Kubismus. Helmut Schmidt war SPD-Politiker und der 5. Bundeskanzler Deutschlands. Er gehörte zu den prägenden Persönlichkeiten der deutschen Nachkriegsgeschichte. Die Ausstellung erinnert an sein politisches Wirken und die Bedeutung demokratischer Werte. Seit dem 28. April tourt die Ausstellung durch Deutschland und ist bis 2027 in verschiedenen Städten zu sehen. In Dessau kann sie noch bis zum 25. Oktober besucht werden. In einer zukünftigen Zeitnah-Ausgabe werden wir von RAN1 noch einmal ausführlicher über die Vernissage berichten.

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1: Herzlich willkommen zu einer weiteren Folge des RAN 1 Bibertalks. Und heute darf ich hier im Studio meinen Namensvetter begrüßen, Leon Ciudad Benitez vom DRV. Schön, dass du da bist.
2: Danke, dass ich hier sein darf.
1: Am Sonntag kommt mit dem VfL Lübeck-Schwartau dein ehemaliger Verein in die Anhalt Arena. Du kennst, denke ich mal, noch viele von den Spielern, du kennst den Trainer. Was erwartet ihr da für ein Spiel und was macht die Lübecker auch ja, so gut?
2: Also ich glaube, es wird sehr ein hitziges Spiel, vor allem weil sie sehr schnellen Handball spielen und auch guten Handball in letzter Zeit. Wir müssen einfach unsere Leistung zeigen und dann wird es ein ganz enges Duell aus meiner Sicht.
1: Ja, jetzt konntet ihr schon ein paar Mal in der Anhalt Arena vor heimischem Publikum auch gute Leistungen zeigen. Bisher gab es aber nur einen Heimsieg. Was muss aus deiner Sicht jetzt passieren am Sonntag, damit wir ja, die Punkte auch in Dessau bleiben?
2: Ich glaube einfach weiter auf unsere Stärken vertrauen. Wir haben das super gemacht in der Abwehr. Im Angriff fehlen uns noch die letzten Prozente, aber wenn wir das die Fehler abstellen, dann kommen die ersten Punkte endlich rein.
1: Ja, und wir haben es ja schon angesprochen so ein bisschen. Es ist jetzt dein ehemaliger Verein, der in die Anhalt Arena kommt. 4 Jahre warst du dort, bist auch in Lübeck geboren. Im Sommer bist du jetzt nach Dessau gekommen. Wie lief das bisher? Wie hast du dich so in die Mannschaft integriert? Wie gefällt es dir auch hier?
2: Also ich habe mich super eingelebt mit meiner Freundin hier zusammen. Das ist also top. Alleine wäre es, glaube ich, ein bisschen anders gewesen. Aber dadurch, dass wir jetzt zu zweit sind, machen wir uns hier eine schöne Zeit und genießen das auch auf jeden Fall.
1: Und wie sieht's ja mit der Mannschaft und mit dem Team aus? Wie verstehst du dich mit allen so?
2: Super, alle offen. Also ich verstehe mich mit allen wirklich sehr gut und kann mit allen reden über alles. Ja, das ist also wirklich top hier.
1: Hast du vielleicht noch ja persönliche Ziele, die du jetzt noch erreichen willst im Sport?
2: Klar, ich persönlich möchte mich immer weiterentwickeln, Tag für Tag und irgendwann dann vielleicht wieder ganz oben angreifen, Richtung erste Liga, ist mein großes Ziel und ja, zu den Top-Kreisläufern aus ganz Deutschland oder der Welt sogar gehören.
1: Okay, ja, dann wünsche ich dir dabei natürlich ganz viel Erfolg und vor allem natürlich auch erstmal am Sonntag ganz viel Erfolg beim Spiel gegen den VfL Lübeck-Schwartau und ja, danke dir, dass du uns heute hier besucht hast.
2: Danke auch. Danke, dass ich hier sein darf.
1: Ja, und Sie lade ich natürlich auch wieder recht herzlich ein, am Sonntag in der Anhalt Arena mit dabei zu sein und den DRV beim Spiel gegen den VfL Lübeck-Schwartau kräftig zu unterstützen.

0: Hallo und herzlich willkommen zur neuesten Ausgabe von RBW Aktuell. Am 6. Oktober fand in Magdeburg die konstituierende Sitzung des neu gewählten Landtags von Sachsen-Anhalt statt. Im Mittelpunkt der ersten Sitzung stand die Wahl des neuen Landtagspräsidenten sowie seiner Stellvertreter. In geheimer Wahl wurde Tobias Rausch von der AfD mit 48 von 82 abgegebenen Stimmen zum neuen Landtagspräsidenten gewählt. Damit ist er der erste AfD-Politiker in Deutschland, der dieses Amt auf Landesebene bekleidet. Anschließend wurden die Vizepräsidenten des Landtags gewählt. Hans-Thomas Till-Schneider, ebenfalls AfD, erhielt 44 Ja-Stimmen und wurde damit zum Vize-Landtagspräsidenten gewählt. Auch Carsten Borchert wurde in das Amt eines Vize-Landtagspräsidenten gewählt. Der SPD-Kandidat, Professor Dr. Armin Willingmann, konnte sich hingegen nicht durchsetzen. Er erhielt 33 Ja-Stimmen, während 48 Abgeordnete gegen seine Wahl stimmten. Nach der Wahl des Landtagspräsidenten und seiner Stellvertreter stellte Tobias Rausch die Konstituierung des Landtags von Sachsen-Anhalt für die 9. Wahlperiode fest. Anschließend wurde die erste Sitzung des neu gewählten Landtags geschlossen. Die Lindenstraße 8 in Bitterfeld feierte ihre Wiedereröffnung. Die WSG hat ihre historische Geschäftsstelle nach umfangreicher Sanierung eingeweiht. Die 1892 erbaute und denkmalgestützte Villa wurde zusammen mit verschiedenen Handwerksunternehmen gründlich aufgearbeitet. Rund 100 Gäste waren bei der Einweihung dabei, darunter die Handwerker, ehemalige Mitarbeiter und langjährige Partner.
1: Die Lindenstraße 8 in Bitterfeld feiert. Die Wohnstättengenossenschaft Bitterfeld-Wolfen, kurz WSG, hat am 16. September den Umbau ihrer Geschäftsstelle eingeweiht. Die im Jahre 1892 erbaute Gründerzeitvilla steht schon seit längerem unter Denkmalschutz, weswegen eine Sanierung ihre Herausforderungen mit sich zog. Zusammen mit mehreren Handwerksunternehmen und vielen weiteren Beteiligten darf sich die WSG auch nach 20 Jahren vor Ort auf die nächsten 134 Jahre freuen.
2: Im Wesentlichen haben sich die Sanierungsarbeiten auf die Gebäudehülle gerichtet. Ja, wir haben das Dach erneuert, die gesamte Fassade wurde überarbeitet, die straßenseitigen Fensterfronten im Originalzustand wiederhergestellt. Dazu gehörte auch, einen später angebauten Balkon abzureißen und die Fassade wieder neu zu schließen. Und mit der Förderung, der Städtebauförderung des Landes Sachsen-Anhalt und der Bundesrepublik Deutschland ist es uns am Ende auch gelungen, einen barrierefreien Zugang zu unserem Haus herzustellen mit einem eigens angebauten Aufzug, der die Treppenhöhe hier sozusagen für den Eingang überwindet. Und das finden wir ist eine gute Botschaft auch an alle Menschen, die, ob sie mit dem Kinderwagen kommen oder mit dem Rollstuhl oder mit anderen Behinderungen, dass sie unsere Geschäftsstelle über den gleichen Eingang erreichen können, wie das die Menschen ohne Behinderung tun.
1: Bei dem Umbau ist die Struktur der Villa, die im Landhausstil errichtet wurde, unverändert geblieben. Neben Aufräumarbeiten im Keller und Dachboden wurde das gesamte Haus während den Sanierungsarbeiten im Sinne des Denkmalschutzes gründlich aufgearbeitet. Abgesehen von einigen kleinen Reparaturen im Laufe der Jahre sah man dem Haus seine jahrhundertalte Geschichte an.
2: Im Wesentlichen haben sich die Sanierungsarbeiten auf die Gebäudehülle gerichtet. Ja, wir haben das Dach erneuert, die gesamte Fassade wurde überarbeitet, die straßenseitigen Fensterfronten im Originalzustand wiederhergestellt. Dazu gehörte auch, einen später angebauten Balkon abzureißen und die Fassade wieder neu zu schließen. Und mit der Förderung, der Städtebauförderung des Landes Sachsen-Anhalt und der Bundesrepublik Deutschland ist es uns am Ende auch gelungen, einen barrierefreien Zugang zu unserem Haus herzustellen mit einem eigens angebauten Aufzug, der die Treppenhöhe hier sozusagen für den Eingang überwindet. Und das finden wir ist eine gute Botschaft auch an alle Menschen, die, ob sie mit dem Kinderwagen kommen oder mit dem Rollstuhl oder mit anderen Behinderungen, dass sie unsere Geschäftsstelle über den gleichen Eingang erreichen können, wie das die Menschen ohne Behinderung tun.
1: Zu den rund 100 Gästen zählten vor allem die Menschen, die bei der Sanierung geholfen haben. Handwerksunternehmen, aber auch ehemalige Mitarbeiter, Geschäftsfreunde, das Amateurtheater und Regionalfernsehen, lokale Vertreter der Politik und Verwaltung sowie weitere langjährige Partner der Genossenschaft waren bei der Eröffnung dabei. Um alle Beteiligten in der Villa zu verewigen, gab es eine Zeitkapsel vor Ort.
2: Der gängige Spruch lautet ja, es ist nie zu spät. Die Zeitkapsel wollen wir heute benutzen, um diesen Moment der Vollendung der denkmalgerechten Sanierung dieser Gründerzeitvilla einzufangen und in die Zukunft zu transportieren. Und die Idee ist, das Haus hat jetzt 134 Jahre hinter sich und wir schauen 134 Jahre in die Zukunft und an die Menschen, die denn dort leben und dieses Haus vielleicht nutzen, hoffentlich richten wir unsere Botschaft heute. Und alle unsere Gäste sind aufgerufen, sich zu beteiligen, indem sie einen kleinen Steckbrief, vielleicht ein Foto, das sie hier bei uns schießen können, mit reinwerfen. Und dann kommen ein paar Erinnerungsstücke an den heutigen Tag dazu, ein Brief an die Nachfahren in 134 Jahren. Und dann werden wir die Zeitkapsel hier aufbewahren, für jeden sichtbar. Also wir wollen sie nicht vergraben. Sie soll ja auch gefunden werden. Und da steht dann groß drauf, erst zu öffnen am 16. September 2160.
1: Die Gründe für die späte Sanierung der 134-jährigen Villa liegen vor allem darin, dass sich die WSG erst damit beschäftigen wollten, den Wohnungsbestand in Beschuss zu bringen und so erst an die Mieter zu denken, statt an die eigene Geschäftsstelle. Für die Zukunft gibt es schon weitere Pläne.
2: Also die Aufgaben, denen wir uns jetzt schon seit ungefähr 5 Jahren sehr intensiv widmen, ist die Instandsetzung leerfallender Wohnungen. Also nach wie vor haben wir sehr langfristige Mietverhältnisse, die aus unterschiedlichen Gründen dann immer wieder mal enden. Jemand zieht ins Seniorenheim, jemand ist verstorben, die Wohnung wird uns nach langer Nutzung zurückgegeben. Die überarbeiten wir dann grundhaft, um sie auch wieder an den Markt zu bringen. Und nach wie vor haben

0: Auch in der Zukunft hat die WSG einiges vor. Nach der gelungenen Sanierung der Geschäftsstelle soll der Blick nun wieder auf den Wohnungsbestand und die Mieter gerichtet werden. Die Lindenstraße 8 ist damit nicht nur für die kommenden Jahre gut aufgestellt, sondern bleibt auch ein Stück Bitterfelder Geschichte, das weitergeschrieben wird.
1: Rund 30 Bürgerinnen und Bürger kamen am 28. September im Haus am See zusammen, um über die Zukunft der Salzstadt Staßfurt zu diskutieren. Beim Bürgerdialog Unser Salz, unsere Stadt wurden zahlreiche Ideen gesammelt, wie das Salzstadtprofil künftig sichtbarer werden kann. Insgesamt kamen fast 40 Vorschläge zusammen. Die Ideen reichten von der Sanierung der Kubenhunde und Fahnen im Kaligarten über Orientierungsschilder und einer Salzstadt-App bis hin zu einem Kaninchen als Maskottchen, Kunst- und Kulturprojekten sowie einem Bergbauspielplatz. Anschließend konnten die Teilnehmenden die Vorschläge bepunkten. Berücksichtigt werden dabei insbesondere die verfügbaren 6.500 Euro Fördermittel und die Möglichkeit, die Projekte noch in diesem Jahr umzusetzen. Mit deutlichem Abstand auf Platz 1 landete die Sanierung der Grubenhunde im Stadtgebiet. Platz 2 belegten Fahnen im Kaligarten zur Erinnerung an die ehemaligen Kalischächte. Auf Platz 3 kam die bessere Sichtbarmachung der Touristinformation im Salzlandtheater. Das Projekt ist eine gemeinsame Initiative des Bergmann-Vereins Staßfurt e.V. und der Salzstadt Staßfurt, unterstützt von den Stadtratfraktionen CDU und UBVS. David gegen Goliath. So war die Ausgangslage im Achtelfinale des Landespokals zwischen dem 1. FC Bitterfeld-Wolfen und dem VfL Halle 96. Doch gerade im Pokal gelten bekanntlich eigene Gesetze. Und so durfte man gespannt sein, ob der vermeintliche Außenseiter für eine Überraschung sorgen kann.
2: David gegen Goliath. So bezeichnete der 1. FC Bitterfeld-Wolfen im Vorfeld ihre Begegnung mit dem VfL Halle 96. Im Achtelfinale des Landespokals trafen Verbands- und Oberligist aufeinander. Noch hinzu kommt, dass die Biwos sich in der bisherigen Saison nicht von der besten Seite zeigen. In Pokalspielen kann aber bekanntlicherweise alles passieren. Das Spiel beginnt rasant und man könnte fast denken, dass es hier spannend wird. In der 4. Minute bereits die erste Großchance der Heimmannschaft. Der VfL am Ball. Kurze Pässe, schlechte Ballannahmen und Chaos im Mittelfeld bringen den Ball nach rechts außen zu Mittmeier. Der kann durchlaufen. Gibt dann Waskowiak, kurz im Stottern, zieht ab, aber da ist der Keeper zur Stelle. Es fehlt auf den letzten Metern. Das war es jetzt aber erst einmal mit ernstzunehmenden Chancen. Erst knapp 30 Minuten später die nächste gefährliche Situation. Dieses Mal auf der Seite des FCs. Die Hallenser finden keine Lücken, bleiben aber kurz vorm 16er dran. Lorenz versucht's. Zieht ab, wird geblockt, Chaos kurz vorm Tor und Moroz zieht einen Gegenspieler einfach um. Foul mitten im 16er. Keine Frage, das gibt einen Elfmeter. Jakub Hoff traut sich ran. Er läuft, aber Latte. Bitterer Schuss. Das hätte das 1:0 sein müssen. Die erste Halbzeit endet nach etlichen Fehlpässen und verpatzten Chancen im 0:0 unentschieden. Der VfL zwar deutlich dominanter auf dem Feld, es erinnert hier jedoch eher an David gegen David. Goliath ist anscheinend zu Hause geblieben. Das scheinen die Hallenser aber auch bemerkt zu haben. Nicht einmal 30 Sekunden nach Anpfiff. Einwurf für Halle. Weiter Pass an Kurti. Die Gastgeber nicht in Position. Der erste wird geblockt. Nochmal und Azumanian steht bereit. Endlich das erste Tor in der 46. Minute. 0:1 für den VfL. Wie schon in der ersten Hälfte waren auch hier nach den ersten 5 Minuten erstmal keine ernstzunehmenden Chancen zu sehen. Einwurf in der 80. Spielminute. Es dauert nicht lange und der VfL wieder am Ball. Zum Foul von Senjura gibt der unparteiische Vorteil und vorfliegt der Ball. Läuft, passt und Mehoff knallt ihn ins Tor.

0: durch die Beine des Keepers. Schöner Abschluss. Mit diesem Ergebnis von 0:2 gewinnt der VfL Halle 96 das Spiel und zieht somit in das Viertelfinale des Landespokals ein. Ein klar verdienter Sieg, trotzdem hätte er schöner laufen können.
1: Gar nicht gut lief die erste Halbzeit. Da waren wir ganz weit weg von dem, was wir spielen wollten. Waren wir zu langsam im Passen, zu langsam im Laufen, zu langsam die Räume zu besetzen. Auch im Kopf zu langsam, ein Stück weit, auf jeden Fall. Zweite Halbzeit haben wir dann ein bisschen angepasst, beziehungsweise in der Halbzeit. Und dann glaube ich, dass wir die zweite Halbzeit dann schon, wir hätten vielleicht auch eins mehr machen müssen hinten raus. Aber war eine schwere Geburt. So, viel Arbeit liegt vor uns. Ich bin jetzt anderthalb Wochen da. Und dann bereiten wir uns jetzt gut auf Meuselwitz vor, aufs Spitzenspiel. Und dann werden wir schauen.
0: Das war es jetzt für die Bitterfeld-Wolfener. Sie waren das letzte Team ihres Landkreises. Jetzt geht es für sie wieder zurück in den Kampf um den Klassenerhalt.
2: Wie die Stadt Gräfenhainichen auf ihrer Internetseite mitteilt, kommt es vom 19. bis zum 30. Oktober 2026 an der Friedrich-Ebert-Straße 5 bis zur Wittenberger Straße 10 zur Vollsperrung. Der Abwasserzweckverband führt in diesem Zeitraum Schachtarbeiten an einer Trinkwasserleitung durch. Eine Umleitung wird ausgeschildert. Es wird um Verständnis für die erforderlichen Maßnahmen und die damit verbundenen Einschränkungen gebeten. Und das waren die aktuellen Nachrichten von RBW aktuell. Jetzt folgt noch das Wetter sowie die Meldungen aus der Region. Morgen begrüßt Sie mein Kollege Leon Huja. Bis dahin haben Sie eine schöne Zeit und auf Wiedersehen.
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6: Über den gesamten Tag hinweg bleibt das Wetter sonnig und klar. Die Temperaturen erreichen Höchstwerte von bis zu 23 Grad. Dabei weht eine schwache Brise aus südöstlicher Richtung. Gegen Abend kühlt es allmählich ab und die Temperaturen sinken auf etwa 8 Grad.

0: Für unheilbare, kranke Kinder und Jugendliche und ihre Familien ist der Alltag oft eine besondere Herausforderung. Dabei Unterstützung bietet der ambulante Kinder- und Jugendhospizdienst Lila Wolke in Dessau.
1: In unserem ambulanten Kinder- und Jugendhospizdienst sagt eigentlich im Prinzip schon der Name. Wir begleiten Familien, deren Kinder lebensverkürzte Diagnosen erhalten haben. Wir begleiten die Geschwisterkinder, insofern vorhanden, wenn jemand aus der Familie verstorben ist. Wir begleiten ebenfalls in Situationen, wenn Elternteile verstorben sind und in allen anderen schweren Angelegenheiten rund um das Thema Sterben, Tod und Trauer.
0: Die engagierten Familienbegleiter schenken Zeit, hören zu und begleiten die Familien während der Erkrankung. Wenn Eltern eine Auszeit benötigen, kümmern sie sich um das erkrankte Kind oder den Jugendlichen und sorgen so für Entlastung. Am 22. September konnten Besucher beim Tag der offenen Tür die Arbeit der Lila Wolke kennenlernen, mit den Mitarbeitenden ins Gespräch kommen und sich über die Angebote informieren.

0: Auf alle Fälle über unsere Angebote, die wir hier vorhalten im Kinder- und Jugendhospizdienst Lila Wolke. Sie können sich die Räumlichkeiten anschauen, denn die sind nämlich neu. Seit dem vergangenen Jahr sind wir hier in diesen Räumlichkeiten. Und unter anderem können Sie Ehrenamtliche kennenlernen.
1: Doch nicht nur in Dessau wird Kinderhospizarbeit geleistet. Bundesweit engagieren sich zahlreiche Menschen ehrenamtlich für betroffene Familien. Darauf macht auch der Kinderlebenslauf des Bundesverbands Kinderhospiz e.V. aufmerksam. Im Mittelpunkt steht die sogenannte Engelsfackel, die von Station zu Station weitergegeben wird.
2: Die Route geht im Prinzip durch ganz Deutschland und ist jetzt auch immer alle 2 Jahre quasi ist dieser bundesweite Kinderlebenslauf auch aktiv, auch aufmerksam zu machen für die Kinder- und Hospizarbeit natürlich. Und dieses Jahr ist natürlich auch Schweiz und Österreich mit dabei und geht so ein bisschen quer durch Deutschland.
1: Gespannt warteten die Mitarbeitenden und Besucher auf die Fackel, die an diesem Tag aus Leipzig vom Kinderhospiz Bärenherz nach Dessau gebracht wurde. Nach rund 9 Stunden unterwegs konnte sie schließlich übergeben werden. Am nächsten Tag ging die Reise weiter nach Brandenburg an der Havel.
2: Unterwegs sind wir unterschiedlicher Natur. Wir sind zu Fuß, also wir sind Hobbyläufer unter anderem. Wir haben auch Radfahrbegleitung dabei. Heute haben wir auch erfahren, dass auch wie so eine Pferdestaffel dabei ist. Es ist immer von Jahr zu Jahr unterschiedlich. Und morgen wird es so aussehen, dass unsere Radfahrer einen Teil der Strecke übernehmen. Das heißt, sie nehmen die ersten 52, 53 Kilometer mit dem Rad. Und in Bad Belzig wird dann quasi getauscht und dann die restlichen 42 Kilometer werden wir dann zu Fuß aufgeteilt unter 5 Läufern das dann absolvieren.
1: Mehr als 6 Monate ist die Engelsfackel durch Deutschland unterwegs. Dabei legt sie eine Strecke von über 7000 Kilometern zurück. Für die Teilnehmenden ist der Lauf ein Zeichen für Engagement und die Bereitschaft, Familien in schwierigen Zeiten zu unterstützen.
2: Wir machen auch des Öfteren solche Läufe, also nicht nur das Kinder- und Jugendhospiz, sondern auch das Anhalt-Hospiz selber, was ja, denke ich mal, auch so zusammengehört, machen auch verschiedene Läufe und wie so Wettkämpfe, quasi auch unter anderem mit Spendengeldern zu sammeln. Und das ist eigentlich auch so ein Herzensprojekt von uns, weil wir sowas halt sehr gerne machen. Es ist jetzt unabhängig, ob wir das jetzt für Tiere machen, was wir auch gut unterstützen in der Hinsicht, oder halt jetzt für Kinder- und Jugendhospizarbeit. Weil das, denke ich, ist schon eine Sache, was auch menschlich sehr auch mitnimmt, auch für die Familienmitglieder. Und dadurch ist es ja auch nochmal so eine kleine Unterstützung und Halt und was man so mitgeben kann. Und deswegen ist das für uns auch als Läufer und auch als Team ganz, ganz dolle wichtig. Und auch natürlich Annette und die Lila Wolke zu unterstützen.
1: Die Lila Wolke ist eine von mehr als 130 Stationen entlang der Route und stolz darauf, Teil dieser besonderen Aktion zu sein.
0: Also das Ziel des Ganzen und auch zugleich die Bedeutung für die Lila Wolke ist eben das, dass wir eine Öffentlichkeit auf betroffene Familien auch aufmerksam machen können und zugleich auf Hilfe- und Unterstützungssysteme verweisen können. In diesem Sinne die Angebote für unseren ambulanten Kinder- und Jugendhospizdienst.
1: Noch bis zum 11. Oktober ist die Engelsfackel unterwegs. Traditionell endet die Reise mit ihrer Ankunft im Europapark. Ausstellung erinnert an Helmut Schmidt. Der 3. Oktober erinnert an die Wiedervereinigung Deutschlands und steht für Einheit, Freiheit und Demokratie. Passend zum Tag der deutschen Einheit zeigte das Mitmachlokal in der Kavalierstraße die Gedenkausstellung Mut zur Zukunft, Demokratie bewahren. Bei der Eröffnung war auch der SPD-Bundestagsabgeordnete Martin Kröber zu Gast. 7 Künstler präsentieren hier verschiedene Werke über Helmut Schmidt. Die Ausstellung verbindet unterschiedliche Stilrichtungen wie Expressionismus, Realismus und Kubismus. Helmut Schmidt war SPD-Politiker und der 5. Bundeskanzler Deutschlands. Er gehörte zu den prägenden Persönlichkeiten der deutschen Nachkriegsgeschichte. Die Ausstellung erinnert an sein politisches Wirken und die Bedeutung demokratischer Werte. Seit dem 28. April tourt die Ausstellung durch Deutschland und ist bis 2027 in verschiedenen Städten zu sehen. In Dessau kann sie noch bis zum 25. Oktober besucht werden. In einer zukünftigen Zeitnah-Ausgabe werden wir von RAN1 noch einmal ausführlicher über die Vernissage berichten.

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1: Herzlich willkommen zu einer weiteren Folge des Ran 1 Biber Talks. Und heute darf ich hier im Studio meinen Namensvetter begrüßen, Leon Ciudad Benitez vom DRV. Schön, dass du da bist.
2: Danke, dass ich hier sein darf.
1: Am Sonntag kommt mit dem VfL Lübeck-Schwartau dein ehemaliger Verein in die Anhalt Arena. Du kennst, denke ich mal, noch viele von den Spielern, du kennst den Trainer. Was erwartet ihr da für ein Spiel und was macht die Lübecker auch ja, so gut?
2: Also ich glaube, es wird sehr ein hitziges Spiel, vor allem weil sie sehr schnellen Handball spielen und auch guten Handball in letzter Zeit. Wir müssen einfach unsere Leistung zeigen und dann wird es ein ganz enges Duell aus meiner Sicht.
1: Ja, jetzt konntet ihr schon ein paar Mal in der Anhalt Arena vor heimischem Publikum auch gute Leistungen zeigen. Bisher gab es aber nur einen Heimsieg. Was muss aus deiner Sicht jetzt passieren am Sonntag, damit mal ja, die Punkte auch in Dessau bleiben?
2: Ich glaube einfach weiter auf unsere Stärken vertrauen. Wir haben das super gemacht in der Abwehr. Im Angriff fehlen uns noch die letzten Prozente, aber wenn wir das die Fehler abstellen, dann kommen die ersten Punkte endlich rein.
1: Ja, und wir haben es ja schon angesprochen so ein bisschen. Es ist jetzt dein ehemaliger Verein, der in die Anhalt Arena kommt. 4 Jahre warst du dort, bist auch in Lübeck geboren. Im Sommer bist du jetzt nach Dessau gekommen. Wie lief das bisher? Wie hast du dich so in die Mannschaft integriert? Wie gefällt es dir auch hier?
2: Also ich habe mich super eingelebt mit meiner Freundin hier zusammen. Das ist also top. Alleine wäre es, glaube ich, ein bisschen anders gewesen. Aber dadurch, dass wir jetzt zu zweit sind, machen wir uns hier eine schöne Zeit und genießen das auch auf jeden Fall.
1: Und wie sieht's ja mit der Mannschaft und mit dem Team aus? Wie verstehst du dich mit allen so?
2: Super, alle offen. Also ich verstehe mich mit allen wirklich sehr gut und kann mit allen reden über alles. Ja, das ist also wirklich top hier.
1: Hast du vielleicht noch ja persönliche Ziele, die du jetzt noch erreichen willst im Sport?
2: Klar, ich persönlich möchte mich immer weiterentwickeln, Tag für Tag und irgendwann dann vielleicht wieder ganz oben angreifen, Richtung erste Liga, ist mein großes Ziel und ja, zu den Top-Kreisläufern aus ganz Deutschland oder der Welt sogar gehören.
1: Okay, ja, dann wünsche ich dir dabei natürlich ganz viel Erfolg und vor allem natürlich auch erstmal am Sonntag ganz viel Erfolg beim Spiel gegen den VfL Lübeck-Schwartau und ja, danke dir, dass du uns heute hier besucht hast.
2: Danke auch. Danke, dass ich hier sein darf.
1: Ja, und Sie lade ich natürlich auch wieder recht herzlich ein, am Sonntag in der Anhalt Arena mit dabei zu sein und den DRV beim Spiel gegen den VfL Lübeck-Schwartau kräftig zu unterstützen.

0: Hallo und herzlich willkommen zur neuesten Ausgabe von RBW Aktuell. Am 6. Oktober fand in Magdeburg die konstituierende Sitzung des neu gewählten Landtags von Sachsen-Anhalt statt. Im Mittelpunkt der ersten Sitzung stand die Wahl des neuen Landtagspräsidenten sowie seiner Stellvertreter. In geheimer Wahl wurde Tobias Rausch von der AfD mit 48 von 82 abgegebenen Stimmen zum neuen Landtagspräsidenten gewählt. Damit ist er der erste AfD-Politiker in Deutschland, der dieses Amt auf Landesebene bekleidet. Anschließend wurden die Vizepräsidenten des Landtags gewählt. Hans-Thomas Till Schneider, ebenfalls AfD, erhielt 44 Ja-Stimmen und wurde damit zum Vize-Landtagspräsidenten gewählt. Auch Carsten Borchert wurde in das Amt eines Vize-Landtagspräsidenten gewählt. Der SPD-Kandidat, Professor Dr. Armin Willingmann, konnte sich hingegen nicht durchsetzen. Er erhielt 33 Ja-Stimmen, während 48 Abgeordnete gegen seine Wahl stimmten. Nach der Wahl des Landtagspräsidenten und seiner Stellvertreter stellte Tobias Rausch die Konstituierung des Landtags von Sachsen-Anhalt für die 9. Wahlperiode fest. Anschließend wurde die erste Sitzung des neu gewählten Landtags geschlossen. Die Lindenstraße 8 in Bitterfeld feierte ihre Wiedereröffnung. Die WSG hat ihre historische Geschäftsstelle nach umfangreicher Sanierung eingeweiht. Die 1892 erbaute und denkmalgestützte Villa wurde zusammen mit verschiedenen Handwerksunternehmen gründlich aufgearbeitet. Rund 100 Gäste waren bei der Einweihung dabei, darunter die Handwerker, ehemalige Mitarbeiter und langjährige Partner.
1: Die Lindenstraße 8 in Bitterfeld feiert. Die Wohnstättengenossenschaft Bitterfeld-Wolfen, kurz WSG, hat am 16. September den Umbau ihrer Geschäftsstelle eingeweiht. Die im Jahre 1892 erbaute Gründerzeit-Villa steht schon seit längerem unter Denkmalschutz, weswegen eine Sanierung ihre Herausforderungen mit sich zog. Zusammen mit mehreren Handwerksunternehmen und vielen weiteren Beteiligten darf sich die WSG auch nach 20 Jahren vor Ort auf die nächsten 134 Jahre freuen.
2: Im Wesentlichen haben sich die Sanierungsarbeiten auf die Gebäudehülle gerichtet. Ja, wir haben das Dach erneuert, die gesamte Fassade wurde überarbeitet, die straßenseitigen Fensterfronten im Originalzustand wiederhergestellt. Dazu gehörte auch, einen später angebauten Balkon abzureißen und die Fassade wieder neu zu schließen. Und mit der Förderung, der Städtebauförderung des Landes Sachsen-Anhalt und der Bundesrepublik Deutschland ist es uns am Ende auch gelungen, einen barrierefreien Zugang zu unserem Haus herzustellen mit einem eigens angebauten Aufzug, der die Treppenhöhe hier sozusagen für den Eingang überwindet. Und das finden wir, ist eine gute Botschaft auch an alle Menschen, die, ob sie mit dem Kinderwagen kommen oder mit dem Rollstuhl oder mit anderen Behinderungen, dass sie unsere Geschäftsstelle über den gleichen Eingang erreichen können, wie das die Menschen ohne Behinderung tun.
1: Bei dem Umbau ist die Struktur der Villa, die im Landhausstil errichtet wurde, unverändert geblieben. Neben Aufräumarbeiten im Keller und Dachboden wurde das gesamte Haus während den Sanierungsarbeiten im Sinne des Denkmalschutzes gründlich aufgearbeitet. Abgesehen von einigen kleinen Reparaturen im Laufe der Jahre sah man dem Haus seine jahrhundertalte Geschichte an.
2: Im Wesentlichen haben sich die Sanierungsarbeiten auf die Gebäudehülle gerichtet. Ja, wir haben das Dach erneuert, die gesamte Fassade wurde überarbeitet, die straßenseitigen Fensterfronten im Originalzustand wiederhergestellt. Dazu gehörte auch, einen später angebauten Balkon abzureißen und die Fassade wieder neu zu schließen. Und mit der Förderung, der Städtebauförderung des Landes Sachsen-Anhalt und der Bundesrepublik Deutschland ist es uns am Ende auch gelungen, einen barrierefreien Zugang zu unserem Haus herzustellen mit einem eigens angebauten Aufzug, der die Treppenhöhe hier sozusagen für den Eingang überwindet. Und das finden wir, ist eine gute Botschaft auch an alle Menschen, die, ob sie mit dem Kinderwagen kommen oder mit dem Rollstuhl oder mit anderen Behinderungen, dass sie unsere Geschäftsstelle über den gleichen Eingang erreichen können, wie das die Menschen ohne Behinderung tun.
1: Zu den rund 100 Gästen zählten vor allem die Menschen, die bei der Sanierung geholfen haben. Handwerksunternehmen, aber auch ehemalige Mitarbeiter, Geschäftsfreunde, das Amateurtheater und Regionalfernsehen, lokale Vertreter der Politik und Verwaltung sowie weitere langjährige Partner der Genossenschaft waren bei der Eröffnung dabei. Um alle Beteiligten in der Villa zu verewigen, gab es eine Zeitkapsel vor Ort.
2: Der gängige Spruch lautet ja, es ist nie zu spät. Die Zeitkapsel wollen wir heute benutzen, um diesen Moment der Vollendung der denkmalgerechten Sanierung dieser Gründerzeitvilla einzufangen und in die Zukunft zu transportieren. Und die Idee ist, das Haus hat jetzt 134 Jahre hinter sich und wir schauen 134 Jahre in die Zukunft und an die Menschen, die denn dort leben und dieses Haus vielleicht nutzen, hoffentlich, richten wir unsere Botschaft heute. Und alle unsere Gäste sind aufgerufen, sich zu beteiligen, indem sie einen kleinen Steckbrief, vielleicht ein Foto, das sie hier bei uns schießen können, mit reinwerfen. Und dann kommen ein paar Erinnerungsstücke an den heutigen Tag dazu, ein Brief an die Nachfahren in 134 Jahren. Und dann werden wir die Zeitkapsel hier aufbewahren, für jeden sichtbar. Also wir wollen sie nicht vergraben. Sie soll ja auch gefunden werden. Und da steht dann groß drauf, erst zu öffnen am 16. September 2160.
1: Die Gründe für die späte Sanierung der 134-jährigen Villa liegen vor allem darin, dass sich die WSG erst damit beschäftigen wollten, den Wohnungsbestand in Beschuss zu bringen und so erst an die Mieter zu denken, statt an die eigene Geschäftsstelle. Für die Zukunft gibt es schon weitere Pläne.
2: Also die Aufgaben, denen wir uns jetzt schon seit ungefähr 5 Jahren sehr intensiv widmen, ist die Instandsetzung leerfallender Wohnungen. Also nach wie vor haben wir sehr langfristige Mietverhältnisse, die aus unterschiedlichen Gründen dann immer wieder mal enden. Jemand zieht ins Seniorenheim, jemand ist verstorben, die Wohnung wird uns nach langer Nutzung zurückgegeben. Die überarbeiten wir dann grundhaft, um sie auch wieder an den Markt zu bringen. Und nach wie vor haben wir auch etwa 50 Wohnungen, die noch instand zu setzen sind, um sie auch dem Markt wieder zuzuführen. Und das ist aber bei beschränkten finanziellen Mitteln, also wir wollen uns da auch nicht überheben, eben eine Daueraufgabe, die wir jetzt schon seit 5 Jahren unternehmen und die mit Sicherheit auch durch die nächsten 3-4 Jahre laufen wird. Gleichzeitig überprüfen wir bestimmte Instandsetzungsleistungen, die vor 20 Jahren schon stattgefunden haben, wie dort der Zustand ist, wo auch wieder nachgearbeitet werden muss. Also Immobilienwirtschaft ist eine Daueraufgabe und wer ein Haus hat, weiß das, da ist immer was zu tun.

0: Auch in der Zukunft hat die WSG einiges vor. Nach der gelungenen Sanierung der Geschäftsstelle soll der Blick nun wieder auf den Wohnungsbestand und die Mieter gerichtet werden. Die Lindenstraße 8 ist damit nicht nur für die kommenden Jahre gut aufgestellt, sondern bleibt auch ein Stück Bitterfelder Geschichte, das weitergeschrieben wird.
1: Rund 30 Bürgerinnen und Bürger kamen am 28. September im Haus am See zusammen, um über die Zukunft der Salzstadt Staßfurt zu diskutieren. Beim Bürgerdialog Unser Salz, unsere Stadt wurden zahlreiche Ideen gesammelt, wie das Salzstadtprofil künftig sichtbarer werden kann. Insgesamt kamen fast 40 Vorschläge zusammen. Die Ideen reichten von der Sanierung der Kubenhunde und Fahnen im Kaligarten über Orientierungsschilder und einer Salzstadt-App bis hin zu einem Kaninchen als Maskottchen, Kunst- und Kulturprojekten sowie einem Bergbauspielplatz. Anschließend konnten die Teilnehmenden die Vorschläge bepunkten. Berücksichtigt werden dabei insbesondere die verfügbaren 6.500 Euro Fördermittel und die Möglichkeit, die Projekte noch in diesem Jahr umzusetzen. Mit deutlichem Abstand auf Platz 1 landete die Sanierung der Grubenhunde im Stadtgebiet. Platz 2 belegten Fahnen im Kaligarten zur Erinnerung an die ehemaligen Kalischächte. Auf Platz 3 kam die bessere Sichtbarmachung der Touristinformation im Salzlandtheater. Das Projekt ist eine gemeinsame Initiative des Bergmann-Vereins Staßfurt e.V. und der Salzstadt Staßfurt, unterstützt von den Stadtratfraktionen CDU und UBVS. David gegen Goliath. So war die Ausgangslage im Achtelfinale des Landespokals zwischen dem 1. FC Bitterfeld-Wolfen und dem VfL Halle 96. Doch gerade im Pokal gelten bekanntlich eigene Gesetze. Und so durfte man gespannt sein, ob der vermeintliche Außenseiter für eine Überraschung sorgen kann.
2: David gegen Goliath. So bezeichnete der 1. FC Bitterfeld-Wolfen im Vorfeld ihre Begegnung mit dem VfL Halle 96. Im Achtelfinale des Landespokals trafen Verbands- und Oberligist aufeinander. Noch hinzu kommt, dass die Bivos sich in der bisherigen Saison nicht von der besten Seite zeigen. In Pokalspielen kann aber bekanntlicherweise alles passieren. Das Spiel beginnt rasant und man könnte fast denken, dass es hier spannend wird. In der 4. Minute bereits die erste Großchance der Heimmannschaft. Der VfL am Ball. Kurze Pässe, schlechte Ballannahmen und Chaos im Mittelfeld bringen den Ball nach rechts außen zu Mittmeier. Der kann durchlaufen. Gibt dann Waskowiak, kurz im Stottern, zieht ab, aber da ist der Keeper zur Stelle. Es fehlt auf den letzten Metern. Das war es jetzt aber erst einmal mit ernstzunehmenden Chancen. Erst knapp 30 Minuten später die nächste gefährliche Situation. Dieses Mal auf der Seite des FCs. Die Hallenser finden keine Lücken, bleiben aber kurz vorm 16er dran. Lorenz versucht's. Zieht ab, wird geblockt, Chaos kurz vorm Tor und Moroz zieht einen Gegenspieler einfach um. Foul mitten im 16er. Keine Frage, das gibt einen Elfmeter. Jakub Hoff traut sich ran. Er läuft, aber Latte. Bitterer Schuss. Das hätte das 1:0 sein müssen. Die erste Halbzeit endet nach etlichen Fehlpässen und verpatzten Chancen im 0:0 unentschieden. Der VfL zwar deutlich dominanter auf dem Feld, es erinnert hier jedoch eher an David gegen David. Goliath ist anscheinend zu Hause geblieben. Das scheinen die Hallenser aber auch bemerkt zu haben. Nicht einmal 30 Sekunden nach Anpfiff. Einwurf für Halle. Weiter Pass an Kurti. Die Gastgeber nicht in Position. Der erste wird geblockt, nochmal und Azumanian steht bereit. Endlich das erste Tor in der 46. Minute. 0:1 für den VfL. Wie schon in der ersten Hälfte waren auch hier nach den ersten 5 Minuten erstmal keine ernstzunehmenden Chancen zu sehen. Einwurf in der 80. Spielminute. Es dauert nicht lange und der VfL wieder am Ball. Zum Foul von Senjura gibt der unparteiische Vorteil und vorfliegt der Ball. Läuft, passt und Mihoff knallt ihn ins Tor.

0: durch die Beine des Keepers. Schöner Abschluss. Mit diesem Ergebnis von 0:2 gewinnt der VfL Halle 96 das Spiel und zieht somit in das Viertelfinale des Landespokals ein. Ein klar verdienter Sieg, trotzdem hätte er schöner laufen können.
1: Gar nicht gut lief die erste Halbzeit. Da waren wir ganz weit weg von dem, was wir spielen wollten. Waren wir zu langsam im Passen, zu langsam im Laufen, zu langsam die Räume zu besetzen. Auch im Kopf zu langsam, ein Stück weit, auf jeden Fall. Zweite Halbzeit haben wir dann ein bisschen angepasst, beziehungsweise in der Halbzeit. Und dann glaube ich, dass wir die zweite Halbzeit dann schon, wir hätten vielleicht auch eins mehr machen müssen hinten raus. Aber war eine schwere Geburt. So, viel Arbeit liegt vor uns. Ich bin jetzt anderthalb Wochen da. Und dann bereiten wir uns jetzt gut auf Meuselwitz vor, aufs Spitzenspiel. Und dann werden wir schauen.
0: Das war es jetzt für die Bitterfeld-Wolfener. Sie waren das letzte Team ihres Landkreises. Jetzt geht es für sie wieder zurück in den Kampf um den Klassenerhalt.
2: Wie die Stadt Gräfenhainichen auf ihrer Internetseite mitteilt, kommt es vom 19. bis zum 30. Oktober 2026 an der Friedrich-Ebert-Straße 5 bis zur Wittenberger Straße 10 zur Vollsperrung. Der Abwasserzweckverband führt in diesem Zeitraum Schachtarbeiten an einer Trinkwasserleitung durch. Eine Umleitung wird ausgeschildert. Es wird um Verständnis für die erforderlichen Maßnahmen und die damit verbundenen Einschränkungen gebeten. Und das waren die aktuellen Nachrichten von RBW aktuell. Jetzt folgt noch das Wetter sowie die Meldungen aus der Region. Morgen begrüßt Sie mein Kollege Leon Huja. Bis dahin haben Sie eine schöne Zeit und auf Wiedersehen.
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6: Über den gesamten Tag hinweg bleibt das Wetter sonnig und klar. Die Temperaturen erreichen Höchstwerte von bis zu 23 Grad. Dabei weht eine schwache Brise aus südöstlicher Richtung. Gegen Abend kühlt es allmählich ab und die Temperaturen sinken auf etwa 8 Grad.

0: Für unheilbare, kranke Kinder und Jugendliche und ihre Familien ist der Alltag oft eine besondere Herausforderung. Dabei Unterstützung bietet der ambulante Kinder- und Jugendhospizdienst Lila Wolke in Dessau.
1: In unserem ambulanten Kinder- und Jugendhospizdienst sagt eigentlich im Prinzip schon der Name. Wir begleiten Familien, deren Kinder lebensverkürzte Diagnosen erhalten haben. Wir begleiten die Geschwisterkinder, insofern vorhanden, wenn jemand aus der Familie verstorben ist. Wir begleiten ebenfalls in Situationen, wenn Elternteile verstorben sind und in allen anderen schweren Angelegenheiten rund um das Thema Sterben, Tod und Trauer.
0: Die engagierten Familienbegleiter schenken Zeit, hören zu und begleiten die Familien während der Erkrankung. Wenn Eltern eine Auszeit benötigen, kümmern sie sich um das erkrankte Kind oder den Jugendlichen und sorgen so für Entlastung. Am 22. September konnten Besucher beim Tag der offenen Tür die Arbeit der Lila Wolke kennenlernen, mit den Mitarbeitenden ins Gespräch kommen und sich über die Angebote informieren.
1: Auf alle Fälle über unsere Angebote, die wir hier vorhalten im Kinder- und Jugendhospizdienst Lila Wolke. Sie können sich die Räumlichkeiten anschauen, denn die sind nämlich neu. Seit dem vergangenen Jahr sind wir hier in diesen Räumlichkeiten. Und unter anderem können Sie Ehrenamtliche kennenlernen.
0: Doch nicht nur in Dessau wird Kinderhospizarbeit geleistet. Bundesweit engagieren sich zahlreiche Menschen ehrenamtlich für betroffene Familien. Darauf macht auch der Kinderlebenslauf des Bundesverbands Kinderhospiz e.V. aufmerksam. Im Mittelpunkt steht die sogenannte Engelsfackel, die von Station zu Station weitergegeben wird.
2: Die Route geht im Prinzip durch ganz Deutschland und ist jetzt auch immer alle 2 Jahre quasi, ist dieser bundesweite Kinderlebenslauf auch aktiv, auch aufmerksam zu machen für die Kinder- und Hospizarbeit natürlich. Und dieses Jahr ist natürlich auch Schweiz und Österreich mit dabei und geht so ein bisschen quer durch Deutschland.
0: Gespannt warteten die Mitarbeitenden und Besucher auf die Fackel, die an diesem Tag aus Leipzig vom Kinderhospiz Bärenherz nach Dessau gebracht wurde. Nach rund 9 Stunden unterwegs konnte sie schließlich übergeben werden. Am nächsten Tag ging die Reise weiter nach Brandenburg an der Havel.
2: Unterwegs sind wir unterschiedlicher Natur. Wir sind zu Fuß, also wir sind Hobbyläufer unter anderem. Wir haben auch Radfahrbegleitung dabei. Heute haben wir auch erfahren, dass auch wie so eine Pferdestaffel dabei ist. Es ist immer von Jahr zu Jahr unterschiedlich. Und morgen wird es so aussehen, dass unsere Radfahrer einen Teil der Strecke übernehmen. Das heißt, sie nehmen die ersten 52, 53 Kilometer mit dem Rad. Und in Bad Belzig wird dann quasi getauscht und dann die restlichen 42 Kilometer werden wir dann zu Fuß aufgeteilt unter 5 Läufern das dann absolvieren.
0: Mehr als 6 Monate ist die Engelsfackel durch Deutschland unterwegs. Dabei legt sie eine Strecke von über 7000 Kilometern zurück. Für die Teilnehmenden ist der Lauf ein Zeichen für Engagement und die Bereitschaft, Familien in schwierigen Zeiten zu unterstützen.
2: Wir machen auch des Öfteren solche Läufe, also nicht nur das Kinder- und Jugendhospiz, sondern auch das Anhalt-Hospiz selber, was da, denke ich mal, auch so zusammengehört, machen auch verschiedene Läufe und wie so Wettkämpfe, quasi auch unter anderem mit Spendengeldern zu sammeln. Und das ist eigentlich auch so ein Herzensprojekt von uns, weil wir sowas halt sehr gerne machen. Es ist jetzt unabhängig, ob wir das jetzt für Tiere machen, was wir auch gut unterstützen in der Hinsicht, oder halt jetzt für Kinder- und Jugendhospizarbeit. Weil das, denke ich, ist schon eine Sache, was auch menschlich sehr auch mitnimmt, auch für die Familienmitglieder. Und dadurch ist es ja auch nochmal so eine kleine Unterstützung und Halt und was man so mitgeben kann. Und deswegen ist das für uns auch als Läufer und auch als Team ganz, ganz doll wichtig. Und auch natürlich Annette und die Lila Wolke zu unterstützen.
0: Die Lila Wolke ist eine von mehr als 130 Stationen entlang der Route und stolz darauf, Teil dieser besonderen Aktion zu sein.
1: Also das Ziel des Ganzen und auch zugleich die Bedeutung für die Lila Wolke ist eben das, dass wir eine Öffentlichkeit auf betroffene Familien auch aufmerksam machen können und zugleich auf Hilfe- und Unterstützungssysteme verweisen können. In diesem Sinne die Angebote für unseren ambulanten Kinder- und Jugendhospizdienst.
0: Noch bis zum 11. Oktober ist die Engelsfackel unterwegs. Traditionell endet die Reise mit ihrer Ankunft im Europapark. Ausstellung erinnert an Helmut Schmidt. Der 3. Oktober erinnert an die Wiedervereinigung Deutschlands und steht für Einheit, Freiheit und Demokratie. Passend zum Tag der Deutschen Einheit zeigte das Mitmachlokal in der Kavalierstraße die Gedenkausstellung Mut zur Zukunft, Demokratie bewahren. Bei der Eröffnung war auch der SPD-Bundestagsabgeordnete Martin Kröber zu Gast. Sieben Künstler präsentieren hier verschiedene Werke über Helmut Schmidt. Die Ausstellung verbindet unterschiedliche Stilrichtungen wie Expressionismus, Realismus und Kubismus. Helmut Schmidt war SPD-Politiker und der fünfte Bundeskanzler Deutschlands. Er gehörte zu den prägenden Persönlichkeiten der deutschen Nachkriegsgeschichte. Die Ausstellung erinnert an sein politisches Wirken und die Bedeutung demokratischer Werte. Seit dem 28. April tourt die Ausstellung durch Deutschland und ist bis 2027 in verschiedenen Städten zu sehen. In Dessau kann sie noch bis zum 25. Oktober besucht werden. In einer zukünftigen zeitnahen Ausgabe werden wir von RAN1 noch einmal ausführlicher über die Vernissage berichten.

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1: Herzlich willkommen zu einer weiteren Folge des RAN 1 Bibertalks. Und heute darf ich hier im Studio meinen Namensvetter begrüßen, Leon Ciudad Benitez vom DRV. Schön, dass du da bist.
2: Danke, dass ich hier sein darf.
1: Am Sonntag kommt mit dem VfL Lübeck-Schwartau dein ehemaliger Verein in die Anhalt Arena. Du kennst, denke ich mal, noch viele von den Spielern, du kennst den Trainer. Was erwartet ihr da für ein Spiel und was macht die Lübecker auch ja, so gut?
2: Also ich glaube, es wird sehr ein hitziges Spiel, vor allem weil sie sehr schnellen Handball spielen und auch guten Handball in letzter Zeit. Wir müssen einfach unsere Leistung zeigen und dann wird das ein ganz enges Duell aus meiner Sicht.
1: Ja, jetzt konntet ihr schon ein paar Mal in der Anhalt Arena vor heimischem Publikum auch gute Leistungen zeigen. Bisher gab es aber nur einen Heimsieg. Was muss aus deiner Sicht jetzt passieren am Sonntag, damit wir ja, die Punkte auch in Dessau bleiben?
2: Ich glaube einfach weiter auf unsere Stärken vertrauen. Wir haben das super gemacht in der Abwehr. Im Angriff fehlen uns noch die letzten Prozente, aber wenn wir das die Fehler abstellen, dann kommen die ersten Punkte endlich rein.
1: Ja, und wir haben es ja schon angesprochen so ein bisschen. Es ist jetzt dein ehemaliger Verein, der in die Anhalt Arena kommt. 4 Jahre warst du dort, bist auch in Lübeck geboren. Im Sommer bist du jetzt nach Dessau gekommen. Wie lief das bisher? Wie hast du dich so in die Mannschaft integriert? Wie gefällt es dir auch hier?
2: Also ich habe mich super eingelebt mit meiner Freundin hier zusammen. Das ist also top. Alleine wäre es, glaube ich, ein bisschen anders gewesen. Aber dadurch, dass wir jetzt zu zweit sind, machen wir uns hier eine schöne Zeit und genießen das auch auf jeden Fall.
1: Und wie sieht's ja mit der Mannschaft und mit dem Team aus? Wie verstehst du dich mit allen so?
2: Super, alle offen. Also ich verstehe mich mit allen wirklich sehr gut und kann mit allen reden über alles. Ja, das ist also wirklich top hier.
1: Hast du vielleicht noch ja persönliche Ziele, die du jetzt noch erreichen willst im Sport?
2: Klar, ich persönlich möchte mich immer weiterentwickeln, Tag für Tag und irgendwann dann vielleicht wieder ganz oben angreifen, Richtung erste Liga, ist mein großes Ziel und ja, zu den Top-Kreisläufern aus ganz Deutschland oder der Welt sogar gehören.
1: Okay, ja, dann wünsche ich dir dabei natürlich ganz viel Erfolg und vor allem natürlich auch erstmal am Sonntag ganz viel Erfolg beim Spiel gegen den VfL Lübeck-Schwartau und ja, danke dir, dass du uns heute hier besucht hast.
2: Danke auch. Danke, dass ich hier sein darf.
1: Ja, und Sie lade ich natürlich auch wieder recht herzlich ein, am Sonntag in der Anhalt Arena mit dabei zu sein und den DRV beim Spiel gegen den VfL Lübeck-Schwartau kräftig zu unterstützen.

0: Hallo und herzlich willkommen zur neuesten Ausgabe von RBW Aktuell. Am 6. Oktober fand in Magdeburg die konstituierende Sitzung des neu gewählten Landtags von Sachsen-Anhalt statt. Im Mittelpunkt der ersten Sitzung stand die Wahl des neuen Landtagspräsidenten sowie seiner Stellvertreter. In geheimer Wahl wurde Tobias Rausch von der AfD mit 48 von 82 abgegebenen Stimmen zum neuen Landtagspräsidenten gewählt. Damit ist er der erste AfD-Politiker in Deutschland, der dieses Amt auf Landesebene bekleidet. Anschließend wurden die Vizepräsidenten des Landtags gewählt. Hans-Thomas Till Schneider, ebenfalls AfD, erhielt 44 Ja-Stimmen und wurde damit zum Vize-Landtagspräsidenten gewählt. Auch Carsten Borchardt wurde in das Amt eines Vize-Landtagspräsidenten gewählt. Der SPD-Kandidat, Professor Dr. Armin Willingmann, konnte sich hingegen nicht durchsetzen. Er erhielt 33 Ja-Stimmen, während 48 Abgeordnete gegen seine Wahl stimmten. Nach der Wahl des Landtagspräsidenten und seiner Stellvertreter stellte Tobias Rausch die Konstituierung des Landtags von Sachsen-Anhalt für die 9. Wahlperiode fest. Anschließend wurde die erste Sitzung des neu gewählten Landtags geschlossen. Die Lindenstraße 8 in Bitterfeld feierte ihre Wiedereröffnung. Die WSG hat ihre historische Geschäftsstelle nach umfangreicher Sanierung eingeweiht. Die 1892 erbaute und denkmalgestützte Villa wurde zusammen mit verschiedenen Handwerksunternehmen gründlich aufgearbeitet. Rund 100 Gäste waren bei der Einweihung dabei, darunter die Handwerker, ehemalige Mitarbeiter und langjährige Partner.
1: Die Lindenstraße 8 in Bitterfeld feiert. Die Wohnstättengenossenschaft Bitterfeld-Wolfen, kurz WSG, hat am 16. September den Umbau ihrer Geschäftsstelle eingeweiht. Die im Jahre 1892 erbaute Gründerzeitvilla steht schon seit längerem unter Denkmalschutz, weswegen eine Sanierung ihre Herausforderungen mit sich zog. Zusammen mit mehreren Handwerksunternehmen und vielen weiteren Beteiligten darf sich die WSG auch nach 20 Jahren vor Ort auf die nächsten 134 Jahre freuen.
2: Im Wesentlichen haben sich die Sanierungsarbeiten auf die Gebäudehülle gerichtet. Ja, wir haben das Dach erneuert, die gesamte Fassade wurde überarbeitet, die straßenseitigen Fensterfronten im Originalzustand wiederhergestellt. Dazu gehörte auch, einen später angebauten Balkon abzureißen und die Fassade wieder neu zu schließen. Und mit der Förderung, der Städtebauförderung des Landes Sachsen-Anhalt und der Bundesrepublik Deutschland ist es uns am Ende auch gelungen, einen barrierefreien Zugang zu unserem Haus herzustellen mit einem eigens angebauten Aufzug, der die Treppenhöhe hier sozusagen für den Eingang überwindet. Und das finden wir ist eine gute Botschaft auch an alle Menschen, die, ob sie mit dem Kinderwagen kommen oder mit dem Rollstuhl oder mit anderen Behinderungen, dass sie unsere Geschäftsstelle über den gleichen Eingang erreichen können, wie das die Menschen ohne Behinderung tun.
1: Bei dem Umbau ist die Struktur der Villa, die im Landhausstil errichtet wurde, unverändert geblieben. Neben Aufräumarbeiten im Keller und Dachboden wurde das gesamte Haus während den Sanierungsarbeiten im Sinne des Denkmalschutzes gründlich aufgearbeitet. Abgesehen von einigen kleinen Reparaturen im Laufe der Jahre sah man dem Haus seine jahrhundertalte Geschichte an.
2: Im Wesentlichen haben sich die Sanierungsarbeiten auf die Gebäudehülle gerichtet. Ja, wir haben das Dach erneuert, die gesamte Fassade wurde überarbeitet, die straßenseitigen Fensterfronten im Originalzustand wiederhergestellt. Dazu gehörte auch, einen später angebauten Balkon abzureißen und die Fassade wieder neu zu schließen. Und mit der Förderung, der Städtebauförderung des Landes Sachsen-Anhalt und der Bundesrepublik Deutschland ist es uns am Ende auch gelungen, einen barrierefreien Zugang zu unserem Haus herzustellen mit einem eigens angebauten Aufzug, der die Treppenhöhe hier sozusagen für den Eingang überwindet. Und das finden wir ist eine gute Botschaft auch an alle Menschen, die, ob sie mit dem Kinderwagen kommen oder mit dem Rollstuhl oder mit anderen Behinderungen, dass sie unsere Geschäftsstelle über den gleichen Eingang erreichen können, wie das die Menschen ohne Behinderung tun.
1: Zu den rund 100 Gästen zählten vor allem die Menschen, die bei der Sanierung geholfen haben. Handwerksunternehmen, aber auch ehemalige Mitarbeiter, Geschäftsfreunde, das Amateurtheater und Regionalfernsehen, lokale Vertreter der Politik und Verwaltung sowie weitere langjährige Partner der Genossenschaft waren bei der Eröffnung dabei. Um alle Beteiligten in der Villa zu verewigen, gab es eine Zeitkapsel vor Ort.
2: Der gängige Spruch lautet ja, es ist nie zu spät. Die Zeitkapsel wollen wir heute benutzen, um diesen Moment der Vollendung der denkmalgerechten Sanierung dieser Gründerzeitvilla einzufangen und in die Zukunft zu transportieren. Und die Idee ist, das Haus hat jetzt 134 Jahre hinter sich und wir schauen 134 Jahre in die Zukunft und an die Menschen, die denn dort leben und dieses Haus vielleicht nutzen. Hoffentlich richten wir unsere Botschaft heute. Und alle unsere Gäste sind aufgerufen, sich zu beteiligen, indem sie einen kleinen Steckbrief, vielleicht ein Foto, das sie hier bei uns schießen können, mit reinwerfen. Und dann kommen ein paar Erinnerungsstücke an den heutigen Tag dazu, ein Brief an die Nachfahren in 134 Jahren. Und dann werden wir die Zeitkapsel hier aufbewahren, für jeden sichtbar. Also wir wollen sie nicht vergraben. Sie soll ja auch gefunden werden. Und da steht dann groß drauf, erst zu öffnen am 16. September 2160.
1: Die Gründe für die späte Sanierung der 134-jährigen Villa liegen vor allem darin, dass sich die WSG erst damit beschäftigen wollten, den Wohnungsbestand in Beschuss zu bringen und so erst an die Mieter zu denken, statt an die eigene Geschäftsstelle. Für die Zukunft gibt es schon weitere Pläne.
2: Also die Aufgaben, denen wir uns jetzt schon seit ungefähr 5 Jahren sehr intensiv widmen, ist die Instandsetzung leerfallender Wohnungen. Also nach wie vor haben wir sehr langfristige Mietverhältnisse, die aus unterschiedlichen Gründen dann immer wieder mal enden. Jemand zieht ins Seniorenheim, jemand ist verstorben, die Wohnung wird uns nach langer Nutzung zurückgegeben. Die überarbeiten wir dann grundhaft, um sie auch wieder an den Markt zu bringen. Und nach wie vor haben wir auch etwa 50 Wohnungen, die noch instand zu setzen sind, um sie auch dem Markt wieder zuzuführen. Und das ist aber bei beschränkten finanziellen Mitteln, also wir wollen uns da auch nicht überheben, eben eine Daueraufgabe, die wir jetzt schon seit 5 Jahren unternehmen und die mit Sicherheit auch durch die nächsten 3-4 Jahre laufen wird. Gleichzeitig überprüfen wir bestimmte Instandsetzungsleistungen, die vor 20 Jahren schon stattgefunden haben, wie dort der Zustand ist, wo auch wieder nachgearbeitet werden muss. Also Immobilienwirtschaft ist eine Daueraufgabe und wer ein Haus hat, weiß das, da ist immer was zu tun.

0: Das Seilstadtprofil künftig sichtbarer werden kann. Insgesamt kamen fast 40 Vorschläge zusammen. Die Ideen reichten von der Sanierung der Kubenhunde und Fahnen im Kaligarten über Orientierungsschilder und einer Seilstadt-App bis hin zu einem Kaninchen als Maskottchen, Kunst- und Kulturprojekten sowie einem Bergbauspielplatz. Anschließend konnten die Teilnehmenden die Vorschläge bepunkten. Berücksichtigt werden dabei insbesondere die verfügbaren 6.500 Euro Fördermittel und die Möglichkeit, die Projekte noch in diesem Jahr umzusetzen. Mit deutlichem Abstand auf Platz 1 landete die Sanierung der Grubenhunde im Stadtgebiet. Platz 2 belegten Fahnen im Kaligarten zur Erinnerung an die ehemaligen Kalischächte. Auf Platz 3 kam die bessere Sichtbarmachung der Touristinformation im Salzlandtheater. Das Projekt ist eine gemeinsame Initiative des Bergmann-Vereins Staßfort e.V. und der Salzstadt Staßfort, unterstützt von den Stadtratfraktionen CDU und UBVS. David gegen Goliath. So war die Ausgangslage im Achtelfinale des Landespokals zwischen dem 1. FC Bitterfeld-Wolfen und dem VfL Halle 96. Doch gerade im Pokal gelten bekanntlich eigene Gesetze. Und so durfte man gespannt sein, ob der vermeintliche Außenseiter für eine Überraschung sorgen kann.
1: David gegen Goliath. So bezeichnete der 1. FC Bitterfeld-Wolfen im Vorfeld ihre Begegnung mit dem VfL Halle 96. Im Achtelfinale des Landespokals trafen Verbands- und Oberligist aufeinander. Noch hinzu kommt, dass die Biwos sich in der bisherigen Saison nicht von der besten Seite zeigen. In Pokalspielen kann aber bekanntlicherweise alles passieren. Das Spiel beginnt rasant und man könnte fast denken, dass es hier spannend wird. In der 4. Minute bereits die erste Großchance der Heimmannschaft. Der VfL am Ball. Kurze Pässe, schlechte Ballannahmen und Chaos im Mittelfeld bringen den Ball nach rechts außen zu Mittmeier. Der kann durchlaufen. Gibt dann Waskowiak, kurz im Stottern, zieht ab, aber da ist der Keeper zur Stelle. Es fehlt auf den letzten Metern. Das war es jetzt aber erst einmal mit ernstzunehmenden Chancen. Erst knapp 30 Minuten später die nächste gefährliche Situation. Dieses Mal auf der Seite des FCs. Die Hallenser finden keine Lücken, bleiben aber kurz vorm 16er dran. Lorenz versucht's. Zieht ab, wird geblockt, Chaos kurz vorm Tor und Moritz zieht einen Gegenspieler einfach um. Foul mitten im 16er. Keine Frage, das gibt einen Elfmeter. Jakub Hoff traut sich ran. Er läuft, aber Latte. Bitterer Schuss. Das hätte das 1:0 sein müssen. Die erste Halbzeit endet nach etlichen Fehlpässen und verpatzten Chancen im 0:0 unentschieden. Der VfL zwar deutlich dominanter auf dem Feld, es erinnert hier jedoch eher an David gegen David. Goliath ist anscheinend zu Hause geblieben. Das scheinen die Hallenser aber auch bemerkt zu haben. Nicht einmal 30 Sekunden nach Anpfiff. Einwurf für Halle. Weiter Pass an Kurti. Die Gastgeber nicht in Position. Der erste wird geblockt, nochmal und Azumanian steht bereit. Endlich das erste Tor in der 46. Minute. 0:1 für den VfL. Wie schon in der ersten Hälfte waren auch hier nach den ersten 5 Minuten erstmal keine ernstzunehmenden Chancen zu sehen. Einwurf in der 80. Spielminute. Es dauert nicht lange und der VfL wieder am Ball. Zum Foul von Senjura gibt der unparteiische Vorteil und vorfliegt der Ball. Läuft, passt und Mihoff knallt ihn ins Tor. Durch die Beine des Keepers, schöner Abschluss. Mit diesem Ergebnis von 0:2 gewinnt der VfL Halle 96 das Spiel und zieht somit in das Viertelfinale des Landespokals ein. Ein klar verdienter Sieg, trotzdem hätte er schöner laufen können.
2: Gar nicht gut lief die erste Halbzeit. Da waren wir ganz weit weg von dem, was wir spielen wollten. Waren wir zu langsam im Passen, zu langsam im Laufen, zu langsam die Räume zu besetzen. Auch im Kopf zu langsam, ein Stück weit, auf jeden Fall. Zweite Halbzeit haben wir dann ein bisschen angepasst, beziehungsweise in der Halbzeit. Und dann glaube ich, dass wir die zweite Halbzeit dann schon, wir hätten vielleicht auch eins mehr machen müssen hinten raus.

0: Aber war eine schwere Geburt. So, viel Arbeit liegt vor uns. Ich bin jetzt 1,5 Wochen da. Und dann bereiten wir uns jetzt gut auf Meuselwitz vor, aufs Spitzenspiel. Und dann werden wir schauen.
1: Das war es jetzt für die Bitterfeld-Wolfener. Sie waren das letzte Team ihres Landkreises. Jetzt geht es für sie wieder zurück in den Kampf um den Klassenerhalt.
2: Wie die Stadt Gräfenhainichen auf ihrer Internetseite mitteilt, kommt es vom 19. bis zum 30. Oktober 2026 an der Friedrich-Ebert-Straße 5 bis zur Wittenberger Straße 10 zur Vollsperrung. Der Abwasserzweckverband führt in diesem Zeitraum Schachtarbeiten an einer Trinkwasserleitung durch. Eine Umleitung wird ausgeschildert. Es wird um Verständnis für die erforderlichen Maßnahmen und die damit verbundenen Einschränkungen gebeten. Und das waren die aktuellen Nachrichten von RBW aktuell. Jetzt folgt noch das Wetter sowie die Meldungen aus der Region. Morgen begrüßt Sie mein Kollege Leon Huja. Bis dahin haben Sie eine schöne Zeit und auf Wiedersehen.
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6: Über den gesamten Tag hinweg bleibt das Wetter sonnig und klar. Die Temperaturen erreichen Höchstwerte von bis zu 23 Grad. Dabei weht eine schwache Brise aus südöstlicher Richtung. Gegen Abend kühlt es allmählich ab und die Temperaturen sinken auf etwa 8 Grad.

0: Für unheilbare, kranke Kinder und Jugendliche und ihre Familien ist der Alltag oft eine besondere Herausforderung. Dabei Unterstützung bietet der ambulante Kinder- und Jugendhospizdienst Lila Wolke in Dessau.
1: In unserem ambulanten Kinder- und Jugendhospizdienst sagt eigentlich im Prinzip schon der Name. Wir begleiten Familien, deren Kinder lebensverkürzte Diagnosen erhalten haben. Wir begleiten die Geschwisterkinder, insofern vorhanden, wenn jemand aus der Familie verstorben ist. Wir begleiten ebenfalls in Situationen, wenn Elternteile verstorben sind und in allen anderen schweren Angelegenheiten rund um das Thema Sterben, Tod und Trauer.
0: Die engagierten Familienbegleiter schenken Zeit, hören zu und begleiten die Familien während der Erkrankung. Wenn Eltern eine Auszeit benötigen, kümmern sie sich um das erkrankte Kind oder den Jugendlichen und sorgen so für Entlastung. Am 22. September konnten Besucher beim Tag der offenen Tür die Arbeit der Lila Wolke kennenlernen, mit den Mitarbeitenden ins Gespräch kommen und sich über die Angebote informieren.
1: Auf alle Fälle über unsere Angebote, die wir hier vorhalten im Kinder- und Jugendhospizdienst Lila Wolke. Sie können sich die Räumlichkeiten anschauen, denn die sind nämlich neu. Seit dem vergangenen Jahr sind wir hier in diesen Räumlichkeiten. Und unter anderem können Sie Ehrenamtliche kennenlernen.
0: Doch nicht nur in Dessau wird Kinderhospizarbeit geleistet. Bundesweit engagieren sich zahlreiche Menschen ehrenamtlich für betroffene Familien. Darauf macht auch der Kinderlebenslauf des Bundesverbands Kinderhospiz e.V. aufmerksam. Im Mittelpunkt steht die sogenannte Engelsfackel, die

0: von Station zu Station weitergegeben wird.
1: Die Route geht im Prinzip durch ganz Deutschland und ist jetzt auch immer alle 2 Jahre quasi, ist dieser bundesweite Kinderlebenslauf auch aktiv, auch aufmerksam zu machen für die Kinder- und Hospizarbeit natürlich. Und dieses Jahr ist natürlich auch Schweiz und Österreich mit dabei und geht so ein bisschen quer durch Deutschland.
0: Gespannt warteten die Mitarbeitenden und Besucher auf die Fackel, die an diesem Tag aus Leipzig vom Kinderhospiz Bärenherz nach Dessau gebracht wurde. Nach rund 9 Stunden unterwegs konnte sie schließlich übergeben werden. Am nächsten Tag ging die Reise weiter nach Brandenburg an der Havel.
1: Unterwegs sind wir unterschiedlicher Natur. Wir sind zu Fuß, also wir sind Hobbyläufer unter anderem. Wir haben auch Radfahrbegleitung dabei. Heute haben wir auch erfahren, dass auch wie so eine Pferdestaffel dabei ist. Es ist immer von Jahr zu Jahr unterschiedlich. Und morgen wird es so aussehen, dass unsere Radfahrer einen Teil der Strecke übernehmen. Das heißt, sie nehmen die ersten 52, 53 Kilometer mit dem Rad. Und in Bad Belzig wird dann quasi getauscht und dann die restlichen 42 Kilometer werden wir dann zu Fuß aufgeteilt unter 5 Läufern das dann absolvieren.
0: Mehr als 6 Monate ist die Engelsfackel durch Deutschland unterwegs. Dabei legt sie eine Strecke von über 7000 Kilometern zurück. Für die Teilnehmenden ist der Lauf ein Zeichen für Engagement und die Bereitschaft, Familien in schwierigen Zeiten zu unterstützen.
1: Wir machen auch des Öfteren solche Läufe, also nicht nur das Kinder- und Jugendhospiz, sondern auch das Anhalt-Hospiz selber, was ja, denke ich mal, auch so zusammengehört, machen auch verschiedene Läufe und wie so Wettkämpfe, quasi auch unter anderem mit Spendengeldern zu sammeln. Und das ist eigentlich auch so ein Herzensprojekt von uns, weil wir sowas halt sehr gerne machen. Es ist jetzt unabhängig, ob wir das jetzt für Tiere machen, was wir auch gut unterstützen in der Hinsicht, oder halt jetzt für Kinder- und Jugendhospizarbeit. Weil das, denke ich, ist schon eine Sache, was auch menschlich sehr auch mitnimmt, auch für die Familienmitglieder. Und dadurch ist es ja auch nochmal so eine kleine Unterstützung und Halt und was man so mitgeben kann. Und deswegen ist das für uns auch als Läufer und auch als Team ganz, ganz dolle wichtig. Und auch natürlich Annette und die Lila Wolke zu unterstützen.
0: Die Lila Wolke ist eine von mehr als 130 Stationen entlang der Route und stolz darauf, Teil dieser besonderen Aktion zu sein.
2: Also das Ziel des Ganzen und auch zugleich die Bedeutung für die Lila Wolke ist eben das, dass wir eine Öffentlichkeit auf betroffene Familien auch aufmerksam machen können und zugleich auf Hilfe- und Unterstützungssysteme verweisen können. In diesem Sinne die Angebote für unseren ambulanten Kinder- und Jugendhospizdienst.
0: Noch bis zum 11. Oktober ist die Engelsfackel unterwegs. Traditionell endet die Reise mit ihrer Ankunft im Europapark. Ausstellung erinnert an Helmut Schmidt. Der 3. Oktober erinnert an die Wiedervereinigung Deutschlands und steht für Einheit, Freiheit und Demokratie. Passend zum Tag der Deutschen Einheit zeigte das Mitmachlokal in der Kavalierstraße die Gedenkausstellung Mut zur Zukunft, Demokratie bewahren. Bei der Eröffnung war auch der SPD-Bundestagsabgeordnete Martin Kröber zu Gast. 7 Künstler präsentieren hier verschiedene Werke über Helmut Schmidt. Die Ausstellung verbindet unterschiedliche Stilrichtungen wie Expressionismus, Realismus und Kubismus. Helmut Schmidt war SPD-Politiker und der 5. Bundeskanzler Deutschlands. Er gehörte zu den prägenden Persönlichkeiten der deutschen Nachkriegsgeschichte. Die Ausstellung erinnert an sein politisches Wirken und die Bedeutung demokratischer Werte. Seit dem 28. April tourt die Ausstellung durch Deutschland und ist bis 2027 in verschiedenen Städten zu sehen. In Dessau kann sie noch bis zum 25. Oktober besucht werden. In einer zukünftigen zeitnahen Ausgabe werden wir von RAN 1 noch einmal ausführlicher über die Vernissage berichten.

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1: Herzlich willkommen zu einer weiteren Folge des Ran 1 Biber Talks. Und heute darf ich hier im Studio meinen Namensvetter begrüßen, Leon Ciudad Benitez vom DRV. Schön, dass du da bist.
2: Danke, dass ich hier sein darf.
1: Am Sonntag kommt mit dem VfL Lübeck-Schwartau dein ehemaliger Verein in die Anhalt-Arena. Du kennst, denke ich mal, noch viele von den Spielern, du kennst den Trainer. Was erwartet ihr da für ein Spiel und was macht die Lübecker auch ja, so gut?
2: Also ich glaube, es wird sehr ein hitziges Spiel, vor allem weil sie sehr schnellen Handball spielen und auch guten Handball in letzter Zeit. Wir müssen einfach unsere Leistung zeigen und dann wird das ein ganz enges Duell aus meiner Sicht.
1: Ja, jetzt konntet ihr schon ein paar Mal in der Anhalt Arena vor heimischem Publikum auch gute Leistungen zeigen. Bisher gab es aber nur einen Heimsieg. Was muss aus deiner Sicht jetzt passieren am Sonntag, damit man ja die Punkte auch in Dessau bleiben?
2: Ich glaube einfach weiter auf unsere Stärken vertrauen. Wir haben das super gemacht in der Abwehr. Im Angriff fehlen uns noch die letzten Prozente, aber wenn wir das die Fehler abstellen, dann kommen die ersten Punkte endlich rein.
1: Ja, und wir haben es ja schon angesprochen so ein bisschen. Es ist jetzt dein ehemaliger Verein, der in die Anhalt Arena kommt. 4 Jahre warst du dort, bist auch in Lübeck geboren. Im Sommer bist du jetzt nach Dessau gekommen. Wie lief das bisher? Wie hast du dich so in die Mannschaft integriert? Wie gefällt es dir auch hier?
2: Also ich habe mich super eingelebt mit meiner Freundin hier zusammen. Das ist also top. Alleine wäre es, glaube ich, ein bisschen anders gewesen. Aber dadurch, dass wir jetzt zu zweit sind, machen wir uns hier eine schöne Zeit und genießen das auch auf jeden Fall.
1: Und wie sieht's ja mit der Mannschaft und mit dem Team aus? Wie verstehst du dich mit allen so?
2: Super, alle offen. Also ich verstehe mich mit allen wirklich sehr gut und kann mit allen reden über alles. Ja, das ist also wirklich top hier.
1: Hast du vielleicht noch ja persönliche Ziele, die du jetzt noch erreichen willst im Sport?
2: Klar, ich persönlich möchte mich immer weiterentwickeln, Tag für Tag und irgendwann dann vielleicht wieder ganz oben angreifen, Richtung erste Liga, ist mein großes Ziel und ja, zu den Top-Kreisläufern aus ganz Deutschland oder der Welt sogar gehören.
1: Okay, ja, dann wünsche ich dir dabei natürlich ganz viel Erfolg und vor allem natürlich auch erstmal am Sonntag ganz viel Erfolg beim Spiel gegen den VfL Lübeck-Schwartau und ja, danke dir, dass du uns heute hier besucht hast.
2: Danke auch. Danke, dass ich hier sein darf.
1: Ja, und Sie lade ich natürlich auch wieder recht herzlich ein, am Sonntag in der Anhalt Arena mit dabei zu sein und den DRV beim Spiel gegen den VfL Lübeck-Schwartau kräftig zu unterstützen.

0: Hallo und herzlich willkommen zur neuesten Ausgabe von RBW Aktuell. Am 6. Oktober fand in Magdeburg die konstituierende Sitzung des neu gewählten Landtags von Sachsen-Anhalt statt. Im Mittelpunkt der ersten Sitzung stand die Wahl des neuen Landtagspräsidenten sowie seiner Stellvertreter. In geheimer Wahl wurde Tobias Rausch von der AfD mit 48 von 82 abgegebenen Stimmen zum neuen Landtagspräsidenten gewählt. Damit ist er der erste AfD-Politiker in Deutschland, der dieses Amt auf Landesebene bekleidet. Anschließend wurden die Vizepräsidenten des Landtags gewählt. Hans-Thomas Till Schneider, ebenfalls AfD, erhielt 44 Ja-Stimmen und wurde damit zum Vize-Landtagspräsidenten gewählt. Auch Carsten Borchert wurde in das Amt eines Vize-Landtagspräsidenten gewählt. Der SPD-Kandidat, Professor Dr. Armin Willingmann, konnte sich hingegen nicht durchsetzen. Er erhielt 33 Ja-Stimmen, während 48 Abgeordnete gegen seine Wahl stimmten. Nach der Wahl des Landtagspräsidenten und seiner Stellvertreter stellte Tobias Rausch die Konstituierung des Landtags von Sachsen-Anhalt für die 9. Wahlperiode fest. Anschließend wurde die erste Sitzung des neu gewählten Landtags geschlossen. Die Lindenstraße 8 in Bitterfeld feierte ihre Wiedereröffnung. Die WSG hat ihre historische Geschäftsstelle nach umfangreicher Sanierung eingeweiht. Die 1892 erbaute und denkmalgestützte Villa wurde zusammen mit verschiedenen Handwerksunternehmen gründlich aufgearbeitet. Rund 100 Gäste waren bei der Einweihung dabei, darunter die Handwerker, ehemalige Mitarbeiter und langjährige Partner.
1: Die Lindenstraße 8 in Bitterfeld feiert. Die Wohnstättengenossenschaft Bitterfeld-Wolfen, kurz WSG, hat am 16. September den Umbau ihrer Geschäftsstelle eingeweiht. Die im Jahre 1892 erbaute Gründerzeitvilla steht schon seit längerem unter Denkmalschutz, weswegen eine Sanierung ihre Herausforderungen mit sich zog. Zusammen mit mehreren Handwerksunternehmen und vielen weiteren Beteiligten darf sich die WSG auch nach 20 Jahren vor Ort auf die nächsten 134 Jahre freuen.
2: Im Wesentlichen haben sich die Sanierungsarbeiten auf die Gebäudehülle gerichtet. Ja, wir haben das Dach erneuert, die gesamte Fassade wurde überarbeitet, die straßenseitigen Fensterfronten im Originalzustand wiederhergestellt. Dazu gehörte auch, einen später angebauten Balkon abzureißen und die Fassade wieder neu zu schließen. Und mit der Förderung, der Städtebauförderung des Landes Sachsen-Anhalt und der Bundesrepublik Deutschland ist es uns am Ende auch gelungen, einen barrierefreien Zugang zu unserem Haus herzustellen mit einem eigens angebauten Aufzug, der die Treppenhöhe hier sozusagen für den Eingang überwindet. Und das finden wir ist eine gute Botschaft auch an alle Menschen, die, ob sie mit dem Kinderwagen kommen oder mit dem Rollstuhl oder mit anderen Behinderungen, dass sie unsere Geschäftsstelle über den gleichen Eingang erreichen können, wie das die Menschen ohne Behinderung tun.
1: Bei dem Umbau ist die Struktur der Villa, die im Landhausstil errichtet wurde, unverändert geblieben. Neben Aufräumarbeiten im Keller und Dachboden wurde das gesamte Haus während den Sanierungsarbeiten im Sinne des Denkmalschutzes gründlich aufgearbeitet. Abgesehen von einigen kleinen Reparaturen im Laufe der Jahre sah man dem Haus seine jahrhundertalte Geschichte an.
2: Im Wesentlichen haben sich die Sanierungsarbeiten auf die Gebäudehülle gerichtet. Ja, wir haben das Dach erneuert, die gesamte Fassade wurde überarbeitet, die straßenseitigen Fensterfronten im Originalzustand wiederhergestellt. Dazu gehörte auch, einen später angebauten Balkon abzureißen und die Fassade wieder neu zu schließen. Und mit der Förderung, der Städtebauförderung des Landes Sachsen-Anhalt und der Bundesrepublik Deutschland ist es uns am Ende auch gelungen, einen barrierefreien Zugang zu unserem Haus herzustellen mit einem eigens angebauten Aufzug, der die Treppenhöhe hier sozusagen für den Eingang überwindet. Und das finden wir ist eine gute Botschaft auch an alle Menschen, die, ob sie mit dem Kinderwagen kommen oder mit dem Rollstuhl oder mit anderen Behinderungen, dass sie unsere Geschäftsstelle über den gleichen Eingang erreichen können, wie das die Menschen ohne Behinderung tun.
1: Zu den rund 100 Gästen zählten vor allem die Menschen, die bei der Sanierung geholfen haben. Handwerksunternehmen, aber auch ehemalige Mitarbeiter, Geschäftsfreunde, das Amateurtheater und Regionalfernsehen, lokale Vertreter der Politik und Verwaltung sowie weitere langjährige Partner der Genossenschaft waren bei der Eröffnung dabei. Um alle Beteiligten in der Villa zu verewigen, gab es eine Zeitkapsel vor Ort.
2: Der gängige Spruch lautet ja, es ist nie zu spät. Die Zeitkapsel wollen wir heute benutzen, um diesen Moment der Vollendung der denkmalgerechten Sanierung dieser Gründerzeitvilla einzufangen und in die Zukunft zu transportieren. Und die Idee ist, das Haus hat jetzt 134 Jahre hinter sich und wir schauen 134 Jahre in die Zukunft und an die Menschen, die denn dort leben und dieses Haus vielleicht nutzen, hoffentlich, richten wir unsere Botschaft heute. Und alle unsere Gäste sind aufgerufen, sich zu beteiligen, indem sie einen kleinen Steckbrief, vielleicht ein Foto, das sie hier bei uns schießen können, mit reinwerfen. Und dann kommen ein paar Erinnerungsstücke an den heutigen Tag dazu, ein Brief an die Nachfahren in 134 Jahren. Und dann werden wir die Zeitkapsel hier aufbewahren, für jeden sichtbar. Also wir wollen sie nicht vergraben. Sie soll ja auch gefunden werden. Und da steht dann groß drauf, erst zu öffnen am 16. September 2160.
1: Die Gründe für die späte Sanierung der 134-jährigen Villa liegen vor allem darin, dass sich die WSG erst damit beschäftigen wollten, den Wohnungsbestand in Beschuss zu bringen und so erst an die Mieter zu denken, statt an die eigene Geschäftsstelle. Für die Zukunft gibt es schon weitere Pläne.
2: Also die Aufgaben, denen wir uns jetzt schon seit ungefähr 5 Jahren sehr intensiv widmen, ist die Instandsetzung leerfallender Wohnungen. Also nach wie vor haben wir sehr langfristige Mietverhältnisse, die aus unterschiedlichen Gründen dann immer wieder mal enden. Jemand zieht ins Seniorenheim, jemand ist verstorben, die Wohnung wird uns nach langer Nutzung zurückgegeben. Die überarbeiten wir dann grundhaft, um sie auch wieder an den Markt zu bringen. Und nach wie vor haben wir auch etwa 50 Wohnungen, die noch instand zu setzen sind, um sie auch dem Markt wieder zuzuführen. Und das ist aber bei beschränkten finanziellen Mitteln, also wir wollen uns da auch nicht überheben, eben eine Daueraufgabe, die wir jetzt schon seit 5 Jahren unternehmen und die mit Sicherheit auch durch die nächsten 3-4 Jahre laufen wird. Gleichzeitig überprüfen wir bestimmte Instandsetzungsleistungen, die vor 20 Jahren schon stattgefunden haben, wie dort der Zustand ist, wo auch wieder nachgearbeitet werden muss. Also Immobilienwirtschaft ist eine Daueraufgabe und wer ein Haus hat, weiß das, da ist immer was zu tun.
1: Auch in der Zukunft hat die WSG einiges vor. Nach der gelungenen Sanierung der Geschäftsstelle soll der Blick nun wieder auf den Wohnungsbestand und die Mieter gerichtet werden. Die Lindenstraße 8 ist damit nicht nur für die kommenden Jahre gut aufgestellt, sondern bleibt auch ein Stück Bitterfelder Geschichte, das weitergeschrieben wird.
0: Rund 30 Bürgerinnen und Bürger kamen am 28. September im Haus am See zusammen, um über die Zukunft der Salzstadt Staßfurt zu diskutieren. Beim Bürgerdialog Unser Salz, unsere Stadt wurden zahlreiche Ideen gesammelt,

0: Seilstadtprofil künftig sichtbarer werden kann. Insgesamt kamen fast 40 Vorschläge zusammen. Die Ideen reichten von der Sanierung der Kubenhunde und Fahnen im Kaligarten über Orientierungsschilder und einer Seilstadt-App bis hin zu einem Kaninchen als Maskottchen, Kunst- und Kulturprojekten sowie einem Bergbauspielplatz. Anschließend konnten die Teilnehmenden die Vorschläge bepunkten. Berücksichtigt werden dabei insbesondere die verfügbaren 6.500 Euro Fördermittel und die Möglichkeit, die Projekte noch in diesem Jahr umzusetzen. Mit deutlichem Abstand auf Platz 1 landete die Sanierung der Grubenhunde im Stadtgebiet. Platz 2 belegten Fahnen im Kaligarten zur Erinnerung an die ehemaligen Kalischächte. Auf Platz 3 kam die bessere Sichtbarmachung der Touristinformation im Salzlandtheater. Das Projekt ist eine gemeinsame Initiative des Bergmann-Vereins Staßfort e.V. und der Salzstadt Staßfort, unterstützt von den Stadtratfraktionen CDU und UBVS. David gegen Goliath. So war die Ausgangslage im Achtelfinale des Landespokals zwischen dem 1. FC Bitterfeld-Wolfen und dem VfL Halle 96. Doch gerade im Pokal gelten bekanntlich eigene Gesetze. Und so durfte man gespannt sein, ob der vermeintliche Außenseiter für eine Überraschung sorgen kann.
1: David gegen Goliath. So bezeichnete der 1. FC Bitterfeld-Wolfen im Vorfeld ihre Begegnung mit dem VfL Halle 96. Im Achtelfinale des Landespokals trafen Verbands- und Oberligist aufeinander. Noch hinzu kommt, dass die Biwos sich in der bisherigen Saison nicht von der besten Seite zeigen. In Pokalspielen kann aber bekanntlicherweise alles passieren. Das Spiel beginnt rasant und man könnte fast denken, dass es hier spannend wird. In der 4. Minute bereits die erste Großchance der Heimmannschaft. Der VfL am Ball. Kurze Pässe, schlechte Ballannahmen und Chaos im Mittelfeld bringen den Ball nach rechts außen zu Mittmeier. Der kann durchlaufen. Gibt dann Waskowiak, kurz im Stottern, zieht ab, aber da ist der Keeper zur Stelle. Es fehlt auf den letzten Metern. Das war es jetzt aber erst einmal mit ernstzunehmenden Chancen. Erst knapp 30 Minuten später die nächste gefährliche Situation. Dieses Mal auf der Seite des FCs. Die Hallenser finden keine Lücken, bleiben aber kurz vorm 16er dran. Lorenz versucht's. Zieht ab, wird geblockt, Chaos kurz vorm Tor und Moroz zieht einen Gegenspieler einfach um. Foul mitten im 16er. Keine Frage, das gibt einen Elfmeter. Jakub Hoff traut sich ran. Er läuft, aber Latte. Bitterer Schuss. Das hätte das 1:0 sein müssen. Die erste Halbzeit endet nach etlichen Fehlpässen und verpatzten Chancen im 0:0 unentschieden. Der VfL zwar deutlich dominanter auf dem Feld, es erinnert hier jedoch eher an David gegen David. Goliath ist anscheinend zu Hause geblieben. Das scheinen die Hallenser aber auch bemerkt zu haben. Nicht einmal 30 Sekunden nach Anpfiff. Einwurf für Halle. Weiter Pass an Kurti. Die Gastgeber nicht in Position. Der erste wird geblockt, nochmal und Azumanian steht bereit. Endlich das erste Tor in der 46. Minute. 0:1 für den VfL. Wie schon in der ersten Hälfte waren auch hier nach den ersten 5 Minuten erstmal keine ernstzunehmenden Chancen zu sehen. Einwurf in der 80. Spielminute. Es dauert nicht lange und der VfL wieder am Ball. Zum Foul von Senjura gibt der unparteiische Vorteil und vorfliegt der Ball. Läuft, passt und Mehoff knallt ihn ins Tor. Durch die Beine des Keepers, schöner Abschluss. Mit diesem Ergebnis von 0:2 gewinnt der VfL Halle 96 das Spiel und zieht somit in das Viertelfinale des Landespokals ein. Ein klar verdienter Sieg, trotzdem hätte er schöner laufen können.
2: Gar nicht gut lief die erste Halbzeit. Da waren wir ganz weit weg von dem, was wir spielen wollten. Waren wir zu langsam im Passen, zu langsam im Laufen, zu langsam die Räume zu besetzen. Auch im Kopf zu langsam, ein Stück weit, auf jeden Fall. Zweite Halbzeit haben wir dann ein bisschen angepasst, beziehungsweise in der Halbzeit. Und dann glaube ich, dass wir die zweite Halbzeit dann schon, wir hätten vielleicht auch eins mehr machen müssen hinten raus.

0: Aber war eine schwere Geburt. So, viel Arbeit liegt vor uns. Ich bin jetzt 1,5 Wochen da. Und dann bereiten wir uns jetzt gut auf Meuselwitz vor, aufs Spitzenspiel. Und dann werden wir schauen.
1: Das war es jetzt für die Bitterfeld-Wolfener. Sie waren das letzte Team ihres Landkreises. Jetzt geht es für sie wieder zurück in den Kampf um den Klassenerhalt.
2: Wie die Stadt Gräfenhainichen auf ihrer Internetseite mitteilt, kommt es vom 19. bis zum 30. Oktober 2026 an der Friedrich-Ebert-Straße 5 bis zur Wittenberger Straße 10 zur Vollsperrung. Der Abwasserzweckverband führt in diesem Zeitraum Schachtarbeiten an einer Trinkwasserleitung durch. Eine Umleitung wird ausgeschildert. Es wird um Verständnis für die erforderlichen Maßnahmen und die damit verbundenen Einschränkungen gebeten. Und das waren die aktuellen Nachrichten von RBW aktuell. Jetzt folgt noch das Wetter sowie die Meldungen aus der Region. Morgen begrüßt Sie mein Kollege Leon Huja. Bis dahin haben Sie eine schöne Zeit und auf Wiedersehen.
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6: Über den gesamten Tag hinweg bleibt das Wetter sonnig und klar. Die Temperaturen erreichen Höchstwerte von bis zu 23 Grad. Dabei weht eine schwache Brise aus südöstlicher Richtung. Gegen Abend kühlt es allmählich ab und die Temperaturen sinken auf etwa 8 Grad.

0: Für unheilbare, kranke Kinder und Jugendliche und ihre Familien ist der Alltag oft eine besondere Herausforderung. Dabei Unterstützung bietet der ambulante Kinder- und Jugendhospizdienst Lila Wolke in Dessau.
1: In unserem ambulanten Kinder- und Jugendhospizdienst sagt eigentlich im Prinzip schon der Name. Wir begleiten Familien, deren Kinder lebensverkürzte Diagnosen erhalten haben. Wir begleiten die Geschwisterkinder, insofern vorhanden, wenn jemand aus der Familie verstorben ist. Wir begleiten ebenfalls in Situationen, wenn Elternteile verstorben sind und in allen anderen schweren Angelegenheiten rund um das Thema Sterben, Tod und Trauer.
0: Die engagierten Familienbegleiter schenken Zeit, hören zu und begleiten die Familien während der Erkrankung. Wenn Eltern eine Auszeit benötigen, kümmern sie sich um das erkrankte Kind oder den Jugendlichen und sorgen so für Entlastung. Am 22. September konnten Besucher beim Tag der offenen Tür die Arbeit der Lila Wolke kennenlernen, mit den Mitarbeitenden ins Gespräch kommen und sich über die Angebote informieren.
1: Auf alle Fälle über unsere Angebote, die wir hier vorhalten im Kinder- und Jugendhospizdienst Lila Wolke. Sie können sich die Räumlichkeiten anschauen, denn die sind nämlich neu. Seit dem vergangenen Jahr sind wir hier in diesen Räumlichkeiten. Und unter anderem können Sie Ehrenamtliche kennenlernen.
0: Doch nicht nur in Dessau wird Kinderhospizarbeit geleistet. Bundesweit engagieren sich zahlreiche Menschen ehrenamtlich für betroffene Familien. Darauf macht auch der Kinderlebenslauf des Bundesverbands Kinderhospiz e.V. aufmerksam. Im Mittelpunkt steht die sogenannte Engelsfackel, die von

0: Station zu Station weitergegeben wird.
1: Die Route geht im Prinzip durch ganz Deutschland und ist jetzt auch immer alle 2 Jahre quasi, ist dieser bundesweite Kinderlebenslauf auch aktiv, auch aufmerksam zu machen für die Kinder- und Hospizarbeit natürlich. Und dieses Jahr ist natürlich auch Schweiz und Österreich mit dabei und geht so ein bisschen quer durch Deutschland.
0: Gespannt warteten die Mitarbeitenden und Besucher auf die Fackel, die an diesem Tag aus Leipzig vom Kinderhospiz Bärenherz nach Dessau gebracht wurde. Nach rund 9 Stunden unterwegs konnte sie schließlich übergeben werden. Am nächsten Tag ging die Reise weiter nach Brandenburg an der Havel.
1: Unterwegs sind wir unterschiedlicher Natur. Wir sind zu Fuß, also wir sind Hobbyläufer unter anderem. Wir haben auch Radfahrbegleitung dabei. Heute haben wir auch erfahren, dass auch wie so eine Pferdestaffel dabei ist. Es ist immer von Jahr zu Jahr unterschiedlich. Und morgen wird es so aussehen, dass unsere Radfahrer einen Teil der Strecke übernehmen. Das heißt, sie nehmen die ersten 52, 53 Kilometer mit dem Rad. Und in Bad Belzig wird dann quasi getauscht und dann die restlichen 42 Kilometer werden wir dann zu Fuß aufgeteilt unter 5 Läufern das dann absolvieren.
0: Mehr als 6 Monate ist die Engelsfackel durch Deutschland unterwegs. Dabei legt sie eine Strecke von über 7000 Kilometern zurück. Für die Teilnehmenden ist der Lauf ein Zeichen für Engagement und die Bereitschaft, Familien in schwierigen Zeiten zu unterstützen.
1: Wir machen auch des Öfteren solche Läufe, also nicht nur das Kinder- und Jugendhospiz, sondern auch das Anhalt-Hospiz selber, was ja, denke ich mal, auch so zusammengehört, machen auch verschiedene Läufe und wie so Wettkämpfe, quasi auch unter anderem mit Spendengeldern zu sammeln. Und das ist eigentlich auch so ein Herzensprojekt von uns, weil wir sowas halt sehr gerne machen. Es ist jetzt unabhängig, ob wir das jetzt für Tiere machen, was wir auch gut unterstützen in der Hinsicht, oder halt jetzt für Kinder- und Jugendhospizarbeit. Weil das, denke ich, ist schon eine Sache, was auch menschlich sehr auch mitnimmt, auch für die Familienmitglieder. Und dadurch ist es ja auch nochmal so eine kleine Unterstützung und Halt und was man so mitgeben kann. Und deswegen ist das für uns auch als Läufer und auch als Team ganz, ganz dolle wichtig. Und auch natürlich Annette und die Lila Wolke zu unterstützen.
0: Die Lila Wolke ist eine von mehr als 130 Stationen entlang der Route und stolz darauf, Teil dieser besonderen Aktion zu sein.
2: Also das Ziel des Ganzen und auch zugleich die Bedeutung für die Lila Wolke ist eben das, dass wir eine Öffentlichkeit auf betroffene Familien auch aufmerksam machen können und zugleich auf Hilfe- und Unterstützungssysteme verweisen können. In diesem Sinne die Angebote für unseren ambulanten Kinder- und Jugendhospizdienst.
0: Noch bis zum 11. Oktober ist die Engelsfackel unterwegs. Traditionell endet die Reise mit ihrer Ankunft im Europapark. Ausstellung erinnert an Helmut Schmidt. Der 3. Oktober erinnert an die Wiedervereinigung Deutschlands und steht für Einheit, Freiheit und Demokratie. Passend zum Tag der Deutschen Einheit zeigte das Mitmachlokal in der Kavalierstraße die Gedenkausstellung Mut zur Zukunft, Demokratie bewahren. Bei der Eröffnung war auch der SPD-Bundestagsabgeordnete Martin Kröber zu Gast. 7 Künstler präsentieren hier verschiedene Werke über Helmut Schmidt. Die Ausstellung verbindet unterschiedliche Stilrichtungen wie Expressionismus, Realismus und Kubismus. Helmut Schmidt war SPD-Politiker und der 5. Bundeskanzler Deutschlands. Er gehörte zu den prägenden Persönlichkeiten der deutschen Nachkriegsgeschichte. Die Ausstellung erinnert an sein politisches Wirken und die Bedeutung demokratischer Werte. Seit dem 28. April tourt die Ausstellung durch Deutschland und ist bis 2027 in verschiedenen Städten zu sehen. In Dessau kann sie noch bis zum 25. Oktober besucht werden. In einer zukünftigen Zeitnah-Ausgabe werden wir von RAN1 noch einmal ausführlicher über die Vernissage berichten.

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1: Herzlich willkommen zu einer weiteren Folge des Ran 1 Biber Talks. Und heute darf ich hier im Studio meinen Namensvetter begrüßen, Leon Ciudad Benitez vom DRV. Schön, dass du da bist.
2: Danke, dass ich hier sein darf.
1: Am Sonntag kommt mit dem VfL Lübeck-Schwartau dein ehemaliger Verein in die Anhalt Arena. Du kennst, denke ich mal, noch viele von den Spielern, du kennst den Trainer. Was erwartet ihr da für ein Spiel und was macht die Lübecker auch ja, so gut?
2: Also ich glaube, es wird sehr ein hitziges Spiel, vor allem weil sie sehr schnellen Handball spielen und auch guten Handball in letzter Zeit. Wir müssen einfach unsere Leistung zeigen und dann wird es ein ganz enges Duell aus meiner Sicht.
1: Ja, jetzt konntet ihr schon ein paar Mal in der Anhalt Arena vor heimischem Publikum auch gute Leistungen zeigen. Bisher gab es aber nur einen Heimsieg. Was muss aus deiner Sicht jetzt passieren am Sonntag, damit man ja die Punkte auch in Dessau bleiben?
2: Ich glaube einfach weiter auf unsere Stärken vertrauen. Wir haben das super gemacht in der Abwehr. Im Angriff fehlen uns noch die letzten Prozente, aber wenn wir das die Fehler abstellen, dann kommen die ersten Punkte endlich rein.
1: Ja, und wir haben es ja schon angesprochen so ein bisschen. Es ist jetzt dein ehemaliger Verein, der in die Anhalt Arena kommt. 4 Jahre warst du dort, bist auch in Lübeck geboren. Im Sommer bist du jetzt nach Dessau gekommen. Wie lief das bisher? Wie hast du dich so in die Mannschaft integriert? Wie gefällt es dir auch hier?
2: Also ich habe mich super eingelebt mit meiner Freundin hier zusammen. Das ist also top. Alleine wäre es, glaube ich, ein bisschen anders gewesen. Aber dadurch, dass wir jetzt zu zweit sind, machen wir uns hier eine schöne Zeit und genießen das auch auf jeden Fall.
1: Und wie sieht's ja mit der Mannschaft und mit dem Team aus? Wie verstehst du dich mit allen so?
2: Super, alle offen. Also ich verstehe mich mit allen wirklich sehr gut und kann mit allen reden über alles. Ja, das ist also wirklich top hier.
1: Hast du vielleicht noch ja persönliche Ziele, die du jetzt noch erreichen willst im Sport?
2: Klar, ich persönlich möchte mich immer weiterentwickeln, Tag für Tag und irgendwann dann vielleicht wieder ganz oben angreifen, Richtung erste Liga, ist mein großes Ziel und ja, zu den Top-Kreisläufern aus ganz Deutschland oder der Welt sogar gehören.
1: Okay, ja, dann wünsche ich dir dabei natürlich ganz viel Erfolg und vor allem natürlich auch erstmal am Sonntag ganz viel Erfolg beim Spiel gegen den VfL Lübeck-Schwartau und ja, danke dir, dass du uns heute hier besucht hast.
2: Danke auch. Danke, dass ich hier sein darf.
1: Ja, und Sie lade ich natürlich auch wieder recht herzlich ein, am Sonntag in der Anhalt Arena mit dabei zu sein und den DRV beim Spiel gegen den VfL Lübeck-Schwartau kräftig zu unterstützen.

0: Hallo und herzlich willkommen zur neuesten Ausgabe von RBW Aktuell. Am 6. Oktober fand in Magdeburg die konstituierende Sitzung des neu gewählten Landtags von Sachsen-Anhalt statt. Im Mittelpunkt der ersten Sitzung stand die Wahl des neuen Landtagspräsidenten sowie seiner Stellvertreter. In geheimer Wahl wurde Tobias Rausch von der AfD mit 48 von 82 abgegebenen Stimmen zum neuen Landtagspräsidenten gewählt. Damit ist er der erste AfD-Politiker in Deutschland, der dieses Amt auf Landesebene bekleidet. Anschließend wurden die Vizepräsidenten des Landtags gewählt. Hans-Thomas Till Schneider, ebenfalls AfD, erhielt 44 Ja-Stimmen und wurde damit zum Vize-Landtagspräsidenten gewählt. Auch Carsten Borchert wurde in das Amt eines Vize-Landtagspräsidenten gewählt. Der SPD-Kandidat, Professor Dr. Armin Willingmann, konnte sich hingegen nicht durchsetzen. Er erhielt 33 Ja-Stimmen, während 48 Abgeordnete gegen seine Wahl stimmten. Nach der Wahl des Landtagspräsidenten und seiner Stellvertreter stellte Tobias Rausch die Konstituierung des Landtags von Sachsen-Anhalt für die 9. Wahlperiode fest. Anschließend wurde die erste Sitzung des neu gewählten Landtags geschlossen. Die Lindenstraße 8 in Bitterfeld feierte ihre Wiedereröffnung. Die WSG hat ihre historische Geschäftsstelle nach umfangreicher Sanierung eingeweiht. Die 1892 erbaute und denkmalgestützte Villa wurde zusammen mit verschiedenen Handwerksunternehmen gründlich aufgearbeitet. Rund 100 Gäste waren bei der Einweihung dabei, darunter die Handwerker, ehemalige Mitarbeiter und langjährige Partner.
1: Die Lindenstraße 8 in Bitterfeld feiert. Die Wohnstättengenossenschaft Bitterfeld-Wolfen, kurz WSG, hat am 16. September den Umbau ihrer Geschäftsstelle eingeweiht. Die im Jahre 1892 erbaute Gründerzeitvilla steht schon seit längerem unter Denkmalschutz, weswegen eine Sanierung ihre Herausforderungen mit sich zog. Zusammen mit mehreren Handwerksunternehmen und vielen weiteren Beteiligten darf sich die WSG auch nach 20 Jahren vor Ort auf die nächsten 134 Jahre freuen.
2: Im Wesentlichen haben sich die Sanierungsarbeiten auf die Gebäudehülle gerichtet. Ja, wir haben das Dach erneuert, die gesamte Fassade wurde überarbeitet, die straßenseitigen Fensterfronten im Originalzustand wiederhergestellt. Dazu gehörte auch, einen später angebauten Balkon abzureißen, und die Fassade wieder neu zu schließen. Und mit der Förderung, der Städtebauförderung des Landes Sachsen-Anhalt und der Bundesrepublik Deutschland ist es uns am Ende auch gelungen, einen barrierefreien Zugang zu unserem Haus herzustellen mit einem eigens angebauten Aufzug, der die Treppenhöhe hier sozusagen für den Eingang überwindet. Und das finden wir, ist eine gute Botschaft auch an alle Menschen, die, ob sie mit dem Kinderwagen kommen oder mit dem Rollstuhl oder mit anderen Behinderungen, dass sie unsere Geschäftsstelle über den gleichen Eingang erreichen können, wie das die Menschen ohne Behinderung tun.
1: Bei dem Umbau ist die Struktur der Villa, die im Landhausstil errichtet wurde,

0: unverändert geblieben. Neben Aufräumarbeiten im Keller und Dachboden wurde das gesamte Haus während den Sanierungsarbeiten im Sinne des Denkmalschutzes gründlich aufgearbeitet. Abgesehen von einigen kleinen Reparaturen im Laufe der Jahre sah man dem Haus seine jahrhundertalte Geschichte an.
1: Im Wesentlichen haben sich die Sanierungsarbeiten auf die Gebäudehülle gerichtet. Ja, wir haben das Dach erneuert, die gesamte Fassade wurde überarbeitet, die straßenseitigen Fensterfronten im Originalzustand wiederhergestellt. Dazu gehörte auch, einen später angebauten Balkon abzureißen und die Fassade wieder neu zu schließen. Und mit der Förderung, der Städtebauförderung des Landes Sachsen-Anhalt und der Bundesrepublik Deutschland ist es uns am Ende auch gelungen, einen barrierefreien Zugang zu unserem Haus herzustellen mit einem eigens angebauten Aufzug, der die Treppenhöhe hier sozusagen für den Eingang überwindet. Und das finden wir ist eine gute Botschaft auch an alle Menschen, die, ob sie mit dem Kinderwagen kommen oder mit dem Rollstuhl oder mit anderen Behinderungen, dass sie unsere Geschäftsstelle über den gleichen Eingang erreichen können, wie das die Menschen ohne Behinderung tun.
0: Zu den rund 100 Gästen zählten vor allem die Menschen, die bei der Sanierung geholfen haben. Handwerksunternehmen, aber auch ehemalige Mitarbeiter, Geschäftsfreunde, das Amateurtheater und Regionalfernsehen, lokale Vertreter der Politik und Verwaltung sowie weitere langjährige Partner der Genossenschaft waren bei der Eröffnung dabei. Um alle Beteiligten in der Villa zu verewigen, gab es eine Zeitkapsel vor Ort.
1: Der gängige Spruch lautet ja, es ist nie zu spät. Die Zeitkapsel wollen wir heute benutzen, um diesen Moment der Vollendung der denkmalgerechten Sanierung dieser Gründerzeitvilla einzufangen und in die Zukunft zu transportieren. Und die Idee ist, das Haus hat jetzt 134 Jahre hinter sich und wir schauen 134 Jahre in die Zukunft und an die Menschen, die denn dort leben und dieses Haus vielleicht nutzen, hoffentlich richten wir unsere Botschaft heute. Und alle unsere Gäste sind aufgerufen, sich zu beteiligen, indem sie einen kleinen Steckbrief, vielleicht ein Foto, das sie hier bei uns schießen können, mit reinwerfen. Und dann kommen ein paar Erinnerungsstücke an den heutigen Tag dazu, ein Brief an die Nachfahren in 134 Jahren. Und dann werden wir die Zeitkapsel hier aufbewahren, für jeden sichtbar. Also wir wollen sie nicht vergraben. Sie soll ja auch gefunden werden. Und da steht dann groß drauf, erst zu öffnen am 16. September 2160.
0: Die Gründe für die späte Sanierung der 134-jährigen Villa liegen vor allem darin, dass sich die WSG erst damit beschäftigen wollten, den Wohnungsbestand in Beschuss zu bringen und so erst an die Mieter zu denken, statt an die eigene Geschäftsstelle. Für die Zukunft gibt es schon weitere Pläne.
1: Also die Aufgaben, denen wir uns jetzt schon seit ungefähr 5 Jahren sehr intensiv widmen, ist die Instandsetzung leerfallender Wohnungen. Also nach wie vor haben wir sehr langfristige Mietverhältnisse, die aus unterschiedlichen Gründen dann immer wieder mal enden. Jemand zieht ins Seniorenheim, jemand ist verstorben, die Wohnung wird uns nach langer Nutzung zurückgegeben. Die überarbeiten wir dann grundhaft, um sie auch wieder an den Markt zu bringen. Und nach wie vor haben wir auch etwa 50 Wohnungen, die noch instand zu setzen sind, um sie auch dem Markt wieder zuzuführen. Und das ist aber bei beschränkten finanziellen Mitteln, also wir wollen uns da auch nicht überheben, eben eine Daueraufgabe, die wir jetzt schon seit 5 Jahren unternehmen und die mit Sicherheit auch durch die nächsten 3-4 Jahre laufen wird. Gleichzeitig überprüfen wir bestimmte Instandsetzungsleistungen, die vor 20 Jahren schon stattgefunden haben, wie dort der Zustand ist, wo auch wieder nachgearbeitet werden muss. Also Immobilienwirtschaft ist eine Daueraufgabe und wer ein Haus hat, weiß das, da ist immer was zu tun.
0: Auch in der Zukunft hat die WSG einiges vor. Nach der gelungenen Sanierung der Geschäftsstelle soll der Blick nun wieder auf den Wohnungsbestand und die Mieter gerichtet werden. Die Lindenstraße 8 ist damit nicht nur für die kommenden Jahre gut aufgestellt, sondern bleibt auch ein Stück Bitterfelder Geschichte, das weitergeschrieben wird.
2: Rund 30 Bürgerinnen und Bürger kamen am 28. September im Haus am See zusammen, um über die Zukunft der Salzstadt Staßfurt zu diskutieren. Beim Bürgerdialog Unser Salz, unsere Stadt wurden zahlreiche Ideen gesammelt,

0: Stubenhunde im Stadtgebiet. Platz 2 belegten Fahnen im Kaligarten zur Erinnerung an die ehemaligen Kalischächte. Auf Platz 3 kam die bessere Sichtbarmachung der Touristinformation im Salzlandtheater. Das Projekt ist eine gemeinsame Initiative des Bergmann-Vereins Staßfort e.V. und der Salzstadt Staßfort, unterstützt von den Stadtratfraktionen CDU und UBVS. David gegen Goliath. So war die Ausgangslage im Achtelfinale des Landespokals zwischen dem 1. FC Bitterfeld-Wolfen und dem VfL Halle 96. Doch gerade im Pokal gelten bekanntlich eigene Gesetze. Und so durfte man gespannt sein, ob der vermeintliche Außenseiter für eine Überraschung sorgen kann.
1: David gegen Goliath. So bezeichnete der 1. FC Bitterfeld-Wolfen im Vorfeld ihre Begegnung mit dem VfL Halle 96. Im Achtelfinale des Landespokals trafen Verbands- und Oberligist aufeinander. Noch hinzu kommt, dass die Biwos sich in der bisherigen Saison nicht von der besten Seite zeigen. In Pokalspielen kann aber bekanntlicherweise alles passieren. Das Spiel beginnt rasant und man könnte fast denken, dass es hier spannend wird. In der 4. Minute bereits die erste Großchance der Heimmannschaft. Der VfL am Ball. Kurze Pässe, schlechte Ballannahmen und Chaos im Mittelfeld bringen den Ball nach rechts außen zu Mittmeier. Der kann durchlaufen. Gibt dann Waskowiak, kurz im Stottern, zieht ab, aber da ist der Keeper zur Stelle. Es fehlt auf den letzten Metern. Das war es jetzt aber erst einmal mit ernstzunehmenden Chancen. Erst knapp 30 Minuten später die nächste gefährliche Situation. Dieses Mal auf der Seite des FCs. Die Hallenser finden keine Lücken, bleiben aber kurz vorm 16er dran. Lorenz versucht's. Zieht ab, wird geblockt, Chaos kurz vorm Tor und Moroz zieht einen Gegenspieler einfach um. Foul mitten im 16er. Keine Frage, das gibt einen Elfmeter. Jakub Hoff traut sich ran. Er läuft, aber Latte. Bitterer Schuss. Das hätte das 1:0 sein müssen. Die erste Halbzeit endet nach etlichen Fehlpässen und verpatzten Chancen im 0:0 unentschieden. Der VfL zwar deutlich dominanter auf dem Feld, es erinnert hier jedoch eher an David gegen David. Goliath ist anscheinend zu Hause geblieben. Das scheinen die Hallenser aber auch bemerkt zu haben. Nicht einmal 30 Sekunden nach Anpfiff. Einwurf für Halle. Weiter Pass an Kurti. Die Gastgeber nicht in Position. Der erste wird geblockt, nochmal und Azumanian steht bereit. Endlich das erste Tor in der 46. Minute. 0:1 für den VfL. Wie schon in der ersten Hälfte waren auch hier nach den ersten 5 Minuten erstmal keine ernstzunehmenden Chancen zu sehen. Einwurf in der 80. Spielminute. Es dauert nicht lange und der VfL wieder am Ball. Zum Foul von Senjura gibt der unparteiische Vorteil und vorfliegt der Ball. Läuft, passt und Mihoff knallt ihn ins Tor. Durch die Beine des Keepers, schöner Abschluss. Mit diesem Ergebnis von 0:2 gewinnt der VfL Halle 96 das Spiel und zieht somit in das Viertelfinale des Landespokals ein. Ein klar verdienter Sieg, trotzdem hätte er schöner laufen können.
2: Gar nicht gut lief die erste Halbzeit. Da waren wir ganz weit weg von dem, was wir spielen wollten. Waren wir zu langsam im Passen, zu langsam im Laufen, zu langsam die Räume zu besetzen. Auch im Kopf zu langsam, ein Stück weit, auf jeden Fall. Zweite Halbzeit haben wir dann ein bisschen angepasst, beziehungsweise in der Halbzeit. Und dann glaube ich, dass wir die zweite Halbzeit dann schon, wir hätten vielleicht auch eins mehr machen müssen hinten raus. Aber war eine schwere Geburt. So, viel Arbeit liegt vor uns. Ich bin jetzt anderthalb Wochen da. Und dann bereiten wir uns jetzt gut auf Meuselwitz vor, aufs Spitzenspiel. Und dann werden wir schauen.
1: Das war es jetzt für die Bitterfeld-Wolfener. Sie waren das letzte Team ihres Landkreises. Jetzt geht es für sie wieder zurück in den Kampf um den Klassenerhalt.
0: Wie die Stadt Gräfenhainichen auf ihrer Internetseite mitteilt, kommt es vom 19. bis zum 30. Oktober 2026 an der Friedrich-Ebert-Straße 5 bis zur Wittenberger Straße 10 zur Vollsperrung. Der Abwasserzweckverband führt in diesem Zeitraum Schachtarbeit

0: Schaden an einer Trinkwasserleitung durch. Eine Umleitung wird ausgeschildert. Es wird um Verständnis für die erforderlichen Maßnahmen und die damit verbundenen Einschränkungen gebeten. Und das waren die aktuellen Nachrichten von RBW aktuell. Jetzt folgt noch das Wetter sowie die Meldungen aus der Region. Morgen begrüßt Sie mein Kollege Leon Huja. Bis dahin haben Sie eine schöne Zeit und auf Wiedersehen.
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4: Über den gesamten Tag hinweg bleibt das Wetter sonnig und klar. Die Temperaturen erreichen Höchstwerte von bis zu 23 Grad. Dabei weht eine schwache Brise aus südöstlicher Richtung. Gegen Abend kühlt es allmählich ab und die Temperaturen sinken auf etwa 8 Grad.

0: Für unheilbare, kranke Kinder und Jugendliche und ihre Familien ist der Alltag oft eine besondere Herausforderung. Dabei Unterstützung bietet der ambulante Kinder- und Jugendhospizdienst Lila Wolke in Dessau.
1: In unserem ambulanten Kinder- und Jugendhospizdienst sagt eigentlich im Prinzip schon der Name. Wir begleiten Familien, deren Kinder lebensverkürzte Diagnosen erhalten haben. Wir begleiten die Geschwisterkinder, insofern vorhanden, wenn jemand aus der Familie verstorben ist. Wir begleiten ebenfalls in Situationen, wenn Elternteile verstorben sind und in allen anderen schweren Angelegenheiten rund um das Thema Sterben, Tod und Trauer.
0: Die engagierten Familienbegleiter schenken Zeit, hören zu und begleiten die Familien während der Erkrankung. Wenn Eltern eine Auszeit benötigen, kümmern sie sich um das erkrankte Kind oder den Jugendlichen und sorgen so für Entlastung. Am 22. September konnten Besucher beim Tag der offenen Tür die Arbeit der Lila Wolke kennenlernen, mit den Mitarbeitenden ins Gespräch kommen und sich über die Angebote informieren.
1: Auf alle Fälle über unsere Angebote, die wir hier vorhalten im Kinder- und Jugendhospizdienst Lila Wolke. Sie können sich die Räumlichkeiten anschauen, denn die sind nämlich neu. Seit dem vergangenen Jahr sind wir hier in diesen Räumlichkeiten. Und unter anderem können Sie Ehrenamtliche kennenlernen.
0: Doch nicht nur in Dessau wird Kinderhospizarbeit geleistet. Bundesweit engagieren sich zahlreiche Menschen ehrenamtlich für betroffene Familien. Darauf macht auch der Kinderlebenslauf des Bundesverbands Kinderhospiz e.V. aufmerksam. Im Mittelpunkt steht die sogenannte Engelsfackel, die von Station zu Station weitergegeben wird.
2: Die Route geht im Prinzip durch ganz Deutschland und ist jetzt auch immer alle 2 Jahre quasi, ist dieser bundesweite Kinderlebenslauf auch aktiv, auch aufmerksam zu machen für die Kinder- und Hospizarbeit natürlich. Und dieses Jahr ist natürlich auch Schweiz und Österreich mit dabei und geht so ein bisschen quer durch Deutschland.
0: Gespannt warteten die Mitarbeitenden und Besucher auf die Fackel, die an diesem Tag aus Leipzig vom Kinderhospiz Bärenherz nach Dessau gebracht wurde. Nach rund 9 Stunden unterwegs konnte sie schließlich übergeben werden. Am nächsten Tag ging die Reise weiter nach Brandenburg an der Havel.
2: Unterwegs sind wir unterschiedlicher Natur. Wir sind zu Fuß, also wir sind Hobbyläufer unter anderem. Wir haben auch Radfahrbegleitung dabei. Heute haben wir auch erfahren, dass auch wie so eine Pferdestaffel dabei ist. Es ist immer von Jahr zu Jahr unterschiedlich. Und morgen wird es so aussehen, dass unsere Radfahrer einen Teil der Strecke übernehmen. Das heißt, sie nehmen die ersten 52, 53 Kilometer mit dem Rad. Und in Bad Belzig wird dann quasi getauscht und dann die restlichen 42 Kilometer werden wir dann zu Fuß aufgeteilt unter 5 Läufern das dann absolvieren.
0: Mehr als 6 Monate ist die Engelsfackel durch Deutschland unterwegs. Dabei legt sie eine Strecke von über 7000 Kilometern zurück. Für die Teilnehmenden ist der Lauf ein Zeichen für Engagement und die Bereitschaft, Familien in schwierigen Zeiten zu unterstützen.
2: Wir machen auch des Öfteren solche Läufe, also nicht nur das Kinder- und Jugendhospiz, sondern auch das Anhalt-Hospiz selber, was ja, denke ich mal, auch so zusammengehört, machen auch verschiedene Läufe und wie so Wettkämpfe, quasi auch unter anderem mit Spendengeldern zu sammeln. Und das ist eigentlich auch so ein Herzensprojekt von uns, weil wir sowas halt sehr gerne machen. Es ist jetzt unabhängig, ob wir das jetzt für Tiere machen, was wir auch gut unterstützen in der Hinsicht, oder halt jetzt für Kinder- und Jugendhospizarbeit. Weil das, denke ich, ist schon eine Sache, was auch menschlich sehr auch mitnimmt, auch für die Familienmitglieder. Und dadurch ist es ja auch nochmal so eine kleine Unterstützung und Halt und was man so mitgeben kann. Und deswegen ist das für uns auch als Läufer und auch als Team ganz, ganz doll wichtig. Und auch natürlich Annette und die Lila Wolke zu unterstützen.
0: Die Lila Wolke ist eine von mehr als 130 Stationen entlang der Route und stolz darauf, Teil dieser besonderen Aktion zu sein.
1: Also das Ziel des Ganzen und auch zugleich die Bedeutung für die Lila Wolke ist eben das, dass wir eine Öffentlichkeit auf betroffene Familien auch aufmerksam machen können und zugleich auf Hilfe- und Unterstützungssysteme verweisen können. In diesem Sinne die Angebote für unseren ambulanten Kinder- und Jugendhospizdienst.
0: Noch bis zum 11. Oktober ist die Engelsfackel unterwegs. Traditionell endet die Reise mit ihrer Ankunft im Europapark. Ausstellung erinnert an Helmut Schmidt. Der 3. Oktober erinnert an die Wiedervereinigung Deutschlands und steht für Einheit, Freiheit und Demokratie. Passend zum Tag der Deutschen Einheit zeigte das Mitmachlokal in der Kavalierstraße die Gedenkausstellung Mut zur Zukunft, Demokratie bewahren. Bei der Eröffnung war auch der SPD-Bundestagsabgeordnete Martin Kröber zu Gast. 7 Künstler präsentieren hier verschiedene Werke über Helmut Schmidt. Die Ausstellung verbindet unterschiedliche Stilrichtungen wie Expressionismus, Realismus und Kubismus. Helmut Schmidt war SPD-Politiker und der 5. Bundeskanzler Deutschlands. Er gehörte zu den prägenden Persönlichkeiten der deutschen Nachkriegsgeschichte. Die Ausstellung erinnert an sein politisches Wirken und die Bedeutung demokratischer Werte. Seit dem 28. April tourt die Ausstellung durch Deutschland und ist bis 2027 in verschiedenen Städten zu sehen. In Dessau kann sie noch bis zum 25. Oktober besucht werden. In einer zukünftigen Zeitnah-Ausgabe werden wir von RAN1 noch einmal ausführlicher über die Vernissage berichten.

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1: Herzlich willkommen zu einer weiteren Folge des RAN 1 Bibertalks. Und heute darf ich hier im Studio meinen Namensvetter begrüßen, Leon Ciudad Benitez vom DRV. Schön, dass du da bist.
2: Danke, dass ich hier sein darf.
1: Am Sonntag kommt mit dem VfL Lübeck-Schwartau dein ehemaliger Verein in die Anhalt Arena. Du kennst, denke ich mal, noch viele von den Spielern, du kennst den Trainer. Was erwartet ihr da für ein Spiel und was macht die Lübecker auch ja, so gut?
2: Also ich glaube, es wird sehr ein hitziges Spiel, vor allem weil sie sehr schnellen Handball spielen und auch guten Handball in letzter Zeit. Wir müssen einfach unsere Leistung zeigen und dann wird es ein ganz enges Duell aus meiner Sicht.
1: Ja, jetzt konntet ihr schon ein paar Mal in der Anhalt Arena vor heimischem Publikum auch gute Leistungen zeigen. Bisher gab es aber nur einen Heimsieg. Was muss aus deiner Sicht jetzt passieren am Sonntag, damit wir ja, die Punkte auch in Dessau bleiben?
2: Ich glaube einfach weiter auf unsere Stärken vertrauen. Wir haben das super gemacht in der Abwehr. Im Angriff fehlen uns noch die letzten Prozente, aber wenn wir das die Fehler abstellen, dann kommen die ersten Punkte endlich rein.
1: Ja, und wir haben es ja schon angesprochen so ein bisschen. Es ist jetzt dein ehemaliger Verein, der in die Anhalt Arena kommt. 4 Jahre warst du dort, bist auch in Lübeck geboren. Im Sommer bist du jetzt nach Dessau gekommen. Wie lief das bisher? Wie hast du dich so in die Mannschaft integriert? Wie gefällt es dir auch hier?
2: Also ich habe mich super eingelebt mit meiner Freundin hier zusammen. Das ist also top. Alleine wäre es, glaube ich, ein bisschen anders gewesen. Aber dadurch, dass wir jetzt zu zweit sind, machen wir uns hier eine schöne Zeit und genießen das auch auf jeden Fall.
1: Und wie sieht's ja mit der Mannschaft und mit dem Team aus? Wie verstehst du dich mit allen so?
2: Super, alle offen. Also ich verstehe mich mit allen wirklich sehr gut und kann mit allen reden über alles. Ja, das ist also wirklich top hier.
1: Hast du vielleicht noch ja persönliche Ziele, die du jetzt noch erreichen willst im Sport?
2: Klar, ich persönlich möchte mich immer weiterentwickeln, Tag für Tag und irgendwann dann vielleicht wieder ganz oben angreifen, Richtung erste Liga, ist mein großes Ziel und ja, zu den Top-Kreisläufern aus ganz Deutschland oder der Welt sogar gehören.
1: Okay, ja, dann wünsche ich dir dabei natürlich ganz viel Erfolg und vor allem natürlich auch erstmal am Sonntag ganz viel Erfolg beim Spiel gegen den VfL Lübeck-Schwartau und ja, danke dir, dass du uns heute hier besucht hast.
2: Danke auch. Danke, dass ich hier sein darf.
1: Ja, und Sie lade ich natürlich auch wieder recht herzlich ein, am Sonntag in der Anhalt Arena mit dabei zu sein und den DRV beim Spiel gegen den VfL Lübeck-Schwartau kräftig zu unterstützen.

0: Hallo und herzlich willkommen zur neuesten Ausgabe von RBW Aktuell. Am 6. Oktober fand in Magdeburg die konstituierende Sitzung des neu gewählten Landtags von Sachsen-Anhalt statt. Im Mittelpunkt der ersten Sitzung stand die Wahl des neuen Landtagspräsidenten sowie seiner Stellvertreter. In geheimer Wahl wurde Tobias Rausch von der AfD mit 48 von 82 abgegebenen Stimmen zum neuen Landtagspräsidenten gewählt. Damit ist er der erste AfD-Politiker in Deutschland, der dieses Amt auf Landesebene bekleidet. Anschließend wurden die Vizepräsidenten des Landtags gewählt. Hans-Thomas Till Schneider, ebenfalls AfD, erhielt 44 Ja-Stimmen und wurde damit zum Vize-Landtagspräsidenten gewählt. Auch Carsten Borchert wurde in das Amt eines Vize-Landtagspräsidenten gewählt. Der SPD-Kandidat, Professor Dr. Armin Willingmann, konnte sich hingegen nicht durchsetzen. Er erhielt 33 Ja-Stimmen, während 48 Abgeordnete gegen seine Wahl stimmten. Nach der Wahl des Landtagspräsidenten und seiner Stellvertreter stellte Tobias Rausch die Konstituierung des Landtags von Sachsen-Anhalt für die 9. Wahlperiode fest. Anschließend wurde die erste Sitzung des neu gewählten Landtags geschlossen. Die Lindenstraße 8 in Bitterfeld feierte ihre Wiedereröffnung. Die WSG hat ihre historische Geschäftsstelle nach umfangreicher Sanierung eingeweiht. Die 1892 erbaute und denkmalgestützte Villa wurde zusammen mit verschiedenen Handwerksunternehmen gründlich aufgearbeitet. Rund 100 Gäste waren bei der Einweihung dabei, darunter die Handwerker, ehemalige Mitarbeiter und langjährige Partner.
1: Die Lindenstraße 8 in Bitterfeld feiert. Die Wohnstättengenossenschaft Bitterfeld-Wolfen, kurz WSG, hat am 16. September den Umbau ihrer Geschäftsstelle eingeweiht. Die im Jahre 1892 erbaute Gründerzeitvilla steht schon seit längerem unter Denkmalschutz, weswegen eine Sanierung ihre Herausforderungen mit sich zog. Zusammen mit mehreren Handwerksunternehmen und vielen weiteren Beteiligten darf sich die WSG auch nach 20 Jahren vor Ort auf die nächsten 134 Jahre freuen.
2: Im Wesentlichen haben sich die Sanierungsarbeiten auf die Gebäudehülle gerichtet. Ja, wir haben das Dach erneuert, die gesamte Fassade wurde überarbeitet, die straßenseitigen Fensterfronten im Originalzustand wiederhergestellt. Dazu gehörte auch, einen später angebauten Balkon abzureißen und die Fassade wieder neu zu schließen. Und mit der Förderung, der Städtebauförderung des Landes Sachsen-Anhalt und der Bundesrepublik Deutschland ist es uns am Ende auch gelungen, einen barrierefreien Zugang zu unserem Haus herzustellen mit einem eigens angebauten Aufzug, der die Treppenhöhe hier sozusagen für den Eingang überwindet. Und das finden wir ist eine gute Botschaft auch an alle Menschen, die, ob sie mit dem Kinderwagen kommen oder mit dem Rollstuhl oder mit anderen Behinderungen, dass sie unsere Geschäftsstelle über den gleichen Eingang erreichen können, wie das die Menschen ohne Behinderung tun.
1: Bei dem Umbau ist die Struktur der Villa, die im Landhausstil errichtet wurde, unverändert geblieben. Neben Aufräumarbeiten im Keller und Dachboden wurde das gesamte Haus während den Sanierungsarbeiten im Sinne des Denkmalschutzes gründlich aufgearbeitet. Abgesehen von einigen kleinen Reparaturen im Laufe der Jahre sah man dem Haus seine jahrhundertalte Geschichte an.
2: Im Wesentlichen haben sich die Sanierungsarbeiten auf die Gebäudehülle gerichtet. Ja, wir haben das Dach erneuert, die gesamte Fassade wurde überarbeitet, die straßenseitigen Fensterfronten im Originalzustand wiederhergestellt. Dazu gehörte auch, einen später angebauten Balkon abzureißen.